0: zeigen, dass Deutschland große Projekte schnell vorantreiben kann und wir uns nicht im Detail oder im Klein-Klein verlieren, sondern wirklich überlegen, was ist der Mehrwert für die Stadt, was ist der Nutzen für die Stadt und wie können wir den schnellstmöglich umsetzen.
1: Mit im Werk vorgefertigten Elementen aus Stahl lässt sich die Brücke schnell und wirtschaftlich bauen.
2: So this will speed up the construction, which is, I think, one of the key points also in this project.
1: Der zweite Schlüssel für eine effektive Konstruktion liegt im Brückendeck. Die neue Brücke muss zukünftige Anforderungen mitdenken und Raum für Anpassungen lassen. Deshalb entsteht die neue Carola-Brücke als ein durchgehender Brückenzug mit einem flexibel nutzbaren Deck.
3: Die Anforderungen, die ja heute dran gestellt werden, sind ja sehr widersprüchlich. Es gibt die einen, die sagen, wir wollen 4 Spuren, die anderen sagen 2 Spuren. Wir haben uns das Ganze angeschaut und gesagt, wir können eine Brücke entwerfen, die beides erfüllt, ohne zu groß zu sein, ohne zu klein zu sein.
4: Wir können sagen, wir machen 4 Pkw-Spuren. Wir können aber auch in Zukunft sagen, wir machen 2 Pkw-Spuren und machen dafür dann Rad- und Fußweg breiter.
3: Also die Flexibilität, die wir anbieten mit 2 oder 4 Spuren, die ist so einfach veränderbar bei unserer Brücke, dass dies entweder sofort gemacht werden kann in naher Zukunft oder in ferner Zukunft.
1: Für die Menschen dieser Stadt ist die Brücke mehr als eine Straße. Sie ist Teil ihres Lebensraums. Deshalb wird die neue Carola-Brücke bewusst als öffentlicher Raum entworfen. Als einen Ort, der verbindet, statt zu trennen.
5: Also ich als Touristin wünsche mir, dass ich gerne mit dem Fahrrad sehr einfach und sehr bequem das Ufer von rechts nach links, also von der einen zur anderen Seite, wechseln könnte. Das wäre super.
1: Großzügig gestaltete, barrierefreie Wege für Radfahrende und Fußgänger verbinden Alt- und Neustadt miteinander und vernetzen sie zugleich mit den Elbwiesen. Unter der Brücke entstehen geschützte Räume für Kultur, Erinnerung, Spielen und Sport.
4: Unter den Brücken fand ich immer früher sehr gruselig, muss ich sagen. Es ist kein sicherer Ort und wir wollen genau das umgehen.
6: Das finde ich sehr cool, wenn das öffentlich genutzt wird und für junge Menschen und ältere Menschen irgendwie nutzbar wäre.
1: Auf der Brücke öffnen Aussichtsbalkone neue Blicke auf Altstadt und Elbe.
7: So eine Brücke soll auch durchaus mal eine Verweilmöglichkeit bieten.
1: Der Neuentwurf der Carola-Brücke muss vielen Ansprüchen gerecht werden. Dafür braucht es nicht nur gute Ideen, sondern auch ein kompetentes Team. Ein Team mit einer klaren Vision und einem offenen Ohr für die Bürgerinnen und Bürger Dresdens.
7: Es wäre, glaube ich, ein sehr großer Frevel, wenn man da die Bürger jetzt außer Acht lassen würde und sozusagen seinen architektonischen Duktus einer großen Bevölkerungsmasse überstülpen würde. Also das ist nicht mein Anspruch.
4: Das hat den Entwurf dann auch erweitert. Wir konnten dann immer weiter das finalisieren. Und wir sind jetzt gerade an dem Stand, wo ich sage, das ist wirklich, wir haben alle Sachen so mitgenommen, die es gab.
1: TSSB und UKL sind erfahrene Architekten aus Dresden. Sie kennen die Stadt und die Verantwortung, die ein Projekt wie dieses mit sich bringt.
3: Für jeden hier im Team ist das ein bisschen Herzblut, das damit reingeht. Das ist keinem egal oder irgendeine Brücke, sondern das ist auch tatsächlich nachher für manchen der Arbeitsweg. Das ist der Stadtraum, den man erleben möchte.
1: FECOR steht für internationalen Erfolg im Brückendesign und bringt sein Wissen gezielt für die Carola-Brücke zum Einsatz.
2: For us, design a bridge is a dream, you know, and a dream in a place like this is a higher level. So we are very pleased to work here and have our partners here that knows the city, you know, the atmosphere, the requirements, and it helps a lot.
7: Was die schon alles realisiert haben in der ganzen Welt, ja, tolle Brücken, das ist schon für mich auch eine tolle Erfahrung, muss ich sagen, schöne Erfahrung.
1: Mit diesem Entwurf bewirbt sich das Team FECOR, TSSB und UKL um den Auftrag Carola 3.0. Und die Dresdnerinnen und Dresdner entscheiden mit.
4: Ich würde mich da tierisch drüber freuen, wenn wir diesen Auftrag kriegen könnten, weil es wirklich so was Besonderes ist. Es ist nah, es liegt viel dran. Und genau das so in Dresden dann zu sehen und da so einen Austausch auch mit Dresden zu haben, ist schon was sehr Besonderes.
2: We are very keen and try to do our best for the city, our best for ourselves, our best for the municipality. So it's, we tried.
7: Das ist schon ein Herzensprojekt, will ich sagen, weil es in Dresden ist. Und da ist es natürlich schon nochmal schön, an so einem bedeutenden Projekt mitzuarbeiten.
3: Auch Verantwortung den anderen Bürgern dieser Stadt gegenüber, dass wir auch eine gewisse Zufriedenheit schaffen. Genau diese Gemengelage herauszufinden, mit der wir also den Bürgern was anbieten können, wo man also gut miteinander leben kann.

0: Was wäre das Erzgebirge ohne Ann und Günther? Wir hätten ja nichts zu singen.
1: Wir sind hier auf dem Annaberger Markt und feiern heute 150 Jahre Ann und Günther. 150 Musiker sollen zusammenkommen. Ann und Günther war unser Volksdichter hier im Erzgebirge, Volkssänger, Erfinder der Liedpostkarten, hat ganz viel Lieder geschrieben, 140 Stück, hat von 1876 bis 1937 hier gewohnt und in Gottes gab und hat für die erzgebirgische Hami zu viel gemacht.

Gottfried Günther ist für die Region ganz wichtig, weil er natürlich ein prägender Sänger ist, ein prägender Lieddichter, der jetzt auch das Erzgebirge ganz sehr mit seinen Liedern geprägt hat und mit seinen Inhalten geprägt hat. Und das ist für uns ganz wichtig, weil viele Inhalte auch heute noch relevant sind.

0: sei ja mit einem Kind aufgewachsen. Das ist ja nur durch die Erzgebirgsgruppe in Ernfriedersdorf habe ich ja viele Lieder und Lied hören können und bin dadurch schon als Kind mit einem Kind groß geworden.
1: Das ist natürlich für uns sehr schön, weil da merken wir, dass das Erzgebirge lebt und dass das Erzgebirge dabei ist und dass das Erzgebirge auch mit Anton Günther lebt und den Dichter einfach ganz sehr noch am Herzen hat.

Ich heiße Anna Kroning, bin Metallblasinstrumentenmachermeisterin. Ich habe mich hier Ende 2017 mit meinem Mann zusammen selbstständig gemacht. Er ist auch Meister und wir haben hier unsere Firma gegründet. Ich habe im Jugendalter schon angefangen, Trompete zu spielen. Und mich hatte das so interessiert, wie das funktioniert, wie das Instrument aufgebaut ist, dass ich dann ein Praktikum gemacht habe in dem Beruf und habe dann die Ausbildung angefangen und später die Meisterschule abgeschlossen. Ich baue und repariere hier in meiner Firma Metallblasinstrumente. Ich mache Handgravuren für Blechblasinstrumente. Also wir fertigen die Instrumente komplett individuell nach dem Kundenwunsch an. Mittlerweile darauf spezialisiert, auch Spezialanfertigungen für Leute mit Behinderung zu machen, die zum Beispiel nur eine Hand haben. Und da haben wir eben auch schon Instrumente in die USA oder nach Großbritannien versendet. Meine Arbeit bedeutet mir sehr viel, es macht viel Freude, es ist abwechslungsreich. Man sieht immer wieder andere Sachen und muss immer wieder neu nachdenken, wie man zu Lösungen kommt. Ich erlebe es oft, dass Leute reinkommen und dass sie denken, die Frau macht das Büro und der Mann ist der Handwerker. Das ist noch so in den Köpfen drin, weil das traditionell schon immer so war. Aber es ist durchaus auch ein Beruf, wo Frauen arbeiten. Viele Leute sind überrascht, dass ich als Frau Handwerksmeisterin bin und sie genauso gut bedienen kann und ihre Wünsche erfüllen und umsetzen kann. Ich würde andere Frauen auch ermutigen, dass sie auch einen Handwerksberuf erlernen und vielleicht auch eine Firma gründen. Das ist durchaus was, wo Frauen auch gebraucht werden und Power zeigen können. 2021 habe ich dann auch noch einen Verein gegründet, der heißt Omwana Kinder- und Jugendhilfe Uganda e.V. Der Verein unterstützt eine Organisation in Uganda, die hat eine Brassband, also die Kinder können dort kostenlos Blechblasinstrumente erlernen. Die leben dort auch in einem Kinderheim, können zur Schule gehen. Also wir unterstützen eben diese benachteiligten Kinder und Jugendliche in einem der ärmsten

Länder der Welt. Das sind auch Mädchen auf jeden Fall, auch in dem Kinderheim, die dort leben, die einfach von ihren Familien nicht versorgt werden können oder einfach auch keine Familie mehr haben. Mein persönliches Highlight war eben die Instrumentenspendenaktion. Das war mir einfach ein Herzensanliegen, weil wir durch die Kundschaft, durch unsere Arbeit, wusste ich, es gibt so viele Instrumente, die rumliegen auf Dachböden und in Schränken, die nicht gebraucht werden, nicht mehr gespielt werden, und woanders werden die Instrumente gebraucht. Wir haben die nicht nur gesammelt, wir haben die auch wieder funktionstüchtig gemacht, alle in ehrenamtlicher Arbeit gereinigt, repariert, wieder hergerichtet. Das würde ich mir wünschen, dass die Leute offener werden und sich auch dafür mal interessieren. Was gibt es denn hier für Geschäfte in Chemnitz? Da kann man Blechblasinstrumente lernen und dann einfach mal vorbeikommen und ausprobieren. Jetzt auf meinen Verein bezogen. Wir unterstützen ja auch Kulturaustausch, dass man einfach offener wird und lernt einfach mal zuzuhören. Erstmal zuhören und schauen und sich informieren, bevor man urteilt. Einfach mal mitkriegen, was es eigentlich für unterschiedliche Kulturen auch hier in Chemnitz gibt, wie viel Vielfalt es gibt, und da auch einfach offener zu werden und zu schauen, was gibt es denn noch, warum leben Menschen hier in Chemnitz, was hat sie bewegt, hierher zu kommen, ja, sich gegenseitig zuzuhören.

0: Wir befinden uns hier im ehemaligen Pferdestall. Das ist ein Gebäude, was über 100 Jahre alt ist und was zum Rittergut Röcknitz gehört. Der Heimatverein Röcknitz hat sich 2003 gegründet, um dieses Gebäude zu beleben und um die angrenzenden Parkanlagen zu schützen.
1: Das Gebäude ist hier ein Projekt des Strukturwandels hier in Sachsen. Man hat hier eine sagenhafte Umgebung. Man kann hier übernachten. Man kann hier eben auch sich mehrere Tage aufhalten und eben Arbeiten verbinden in diesem Zentrum. Und daraus ist entstanden im Erdgeschoss eine Supervulkanausstellung vom Geopark.
2: Die Röcknitzer sagen immer zu diesem Objekt Saules, das heißt nämlich spektakuläres Arbeiten und Leben im Supervulkanzentrum. Geoparks wurden in Regionen etabliert, die erdgeschichtlich besonders sind. Und sie vermitteln Besucherinnen und Besuchern diese Erdgeschichte auf ganz anschauliche Art und Weise, verführen sie so in eine Reise in die Erdgeschichte, in Zeiten, die schon längst zurückliegen, und lernen allen die Spuren dieser Zeit zu verstehen.
1: In der ersten Etage sind 20 Coworking-Arbeitsplätze, sind auch kleine Büros, die man temporär nutzen kann. Es wird genutzt hauptsächlich für Teamveranstaltungen, Meetings. Und in der oberen Etage sind noch Übernachtungsmöglichkeiten. Also das heißt, wenn Teams hierher kommen, dass die auch übernachten können. Oder im benachbarten Herrenhaus, wenn da Familienfeiern stattfinden, dass die auch am Wochenende ihre Gäste mit unterbringen können. Der Kohleausstieg ist schon eine Chance für die Region, sich wirklich umzustrukturieren. Auch wenn wir jetzt hier vielleicht ein Stückchen weg sind vom Kohleloch, deshalb ist es trotzdem für die Region wichtig. Und es ist eben durch die Förderung, ist es eben wirklich machbar, solche Projekte zu stemmen.
3: Leinen ist eine ganz faszinierende Faser, weil sie langlebig, zeitlos, elegant, aber vor allen Dingen auch nachhaltig ist. Wir bei Hoffmann weben Leinen, weil wir Leinen als Faser lieben und weil wir eine hohe Expertise über die vielen Jahrzehnte gesammelt haben und in der Lage sind, auch wirklich ein tolles Leinen zu weben, hier am Standort in Neukirch. Das sind ganz, ganz viele kleine Schritte, die man zeigen muss und die man sehen muss, um zu verstehen, wie aufwendig es ist, gutes Leinen zu weben. Starten tut das Ganze in der Schererei. Dort wird das Garn vorbereitet auf einen speziellen Kettbaum, der dann wiederum Grundlage ist für den Webstuhl, für die Webmaschine. Wenn das Garn nicht qualitativ hochwertig ist, dann entstehen Webfehler. Und das können und wollen wir uns absolut nicht leisten.

Leinen ist ein ganz nachhaltiges und langlebiges Produkt und das sollte dann auch langlebig sein und nicht durch Webfehler beeinträchtigt werden. Das vorbereitete Garn geht dann in den Websaal zu den unterschiedlichsten Webstühlen, die wir haben. Und auf diesen verschiedenen Webstühlen sind wir dann in der Lage, verschiedene Gewebearten zu weben, von Leinen, Halbleinen oder auch unserem sehr aufwendig gewebten Leinendamast. Als nächstes kommt die Qualitätskontrolle. Das fertige Gewebe geht zu unserer sogenannten Warnschau. Da ist eine Kollegin dabei, quasi das Gewebe auf mögliche Webfehler zu kontrollieren. Denn Qualität ist das A und O. Das Gewebe geht dann wieder in die Konfektion zu unseren Näherinnen. Und aus diesem tollen Leinengewebe werden dann verschiedene Produkte gefertigt, wie Tischwäsche, Bettwäsche, Handtücher, Küchentücher. Und gerne auch auf Maß und in individuellen Größen. Wenn wir qualitativ hochwertige Leinenprodukte fertigen, die wirklich mehrere Generationen überdauern, dann wird das von unseren Kundinnen und Kunden sehr, sehr hoch geschätzt. Und dann ist man auch bereit, den vielleicht auch höheren Preis zu bezahlen, den einfach so ein gut gewebtes und gut konfektioniertes Leinenprodukt auch hat. Wir lieben Leinen, wir leben Leinen. Wir haben tolle Mitarbeiter und Mitarbeiterinnen, die das Handwerk verstehen, die es können. Und wir wollen auch die Tradition des Oberlausitzer Leinenwebens auch ein Stück weit in die Zukunft tragen.

0: Kein anderes Event bringt automobile Leidenschaft so auf den Punkt. Die Essen Motor Show präsentiert 10 Tage lang die Trends in Sachen Performance und Racing, Tuning und Lifestyle, Motorsport und Classic Cars. Zahlreiche Fans aus ganz Europa zieht es in die Messe Essen, um sich die Highlights der rund 500 Aussteller anzusehen.
1: Die Essen Motor Show ist elementar wichtig dafür, dass man auch sieht, was Tuning bedeutet. Das heißt im Prinzip, das ist Kunst, das ist Liebe, Pflege, des wertvollsten Schatzes, den man hat zu Hause, dieses Automobils. Und das hat nichts zu tun mit den Poser- und Rasenszenerien, die in manchen Köpfen draußen unterwegs sind.
0: Die Tuning Experience ist das Epizentrum der Messe und zeigt rund 150 Fahrzeuge. Hier gibt es spektakuläre Breitbauten, echte Raritäten und detailverliebte Höchstleistungen auf vier Rädern. Dieses Jahr kommen die Tuner aus 16 Nationen. Es ist die internationalste Tuning Experience aller Zeiten. Auch das Maß an Kreativität kennt keine Grenzen.
2: Das fängt beim klassischen Automobil an, geht hin bis zum brandneuen Automobil, geht von Auto, das auf Performance und Rennsport umgebaut ist, bis hin zum Showcar, was bis in die letzte Ecke verändert wurde. Da sind die Schrauben am Unterboden vergoldet, verchromt, der Unterboden lackiert. Also wir zeigen die ganze Bandbreite.
0: Diesen vollständig umgebauten BMW E34 M5 Touring samt passendem Trailer gibt es wohl so kein zweites Mal. Denn auf ihm thront ein BMW 1602 im identischen Look. Dahinter steckt eine ganz besondere Geschichte.
3: Es ist ein sehr emotionales Projekt, denn es steht für meinen großen Bruder, der im März verstorben ist und mir mein ganzes Leben lang eine Stütze war. Die Geschichte handelt also davon, wie der große Bruder den kleinen Bruder durchs Leben trägt.
0: Der Ideenreichtum der Szene ist ein Erlebnis für jeden Autofan. Dieser 68er VW Käfer ist mit einem 612 PS starken Tesla-Motor zukunftsbereit. Ungebrochen ist der White-Body-Trend, den man hier in zahlreichen Varianten antrifft. Auch sonst ist die Messe ein Trendbarometer.
2: Man sieht alles, was in der Szene angesagt gerade ist, aber man sieht auch das, was vielleicht nächstes Jahr angesagt sein könnte oder in 2-3 Jahren. Hier werden auch Trends geschaffen. Hier ist ein Teilnehmer aus Polen mit am Start, der hat einen Kaido Racer gebaut. In Japan ist das eine absolute Subkultur im Tuning, ist absolut legendär. Da hat es in den späten 90er, 2000er auch schon Filme dazu gegeben. Und er hat so ein Fahrzeug hier gebaut, das hier das absolute Einhorn. Ist total farbenfroh, ist total kurios und die Leute drehen drauf durch, wenn sie es sehen.
0: Ein weiterer Publikumsmagnet ist der Supersportwagen Ford Mustang GTD. Mit 800 PS und einem V8-Motor ist er sowohl für die Straße als auch für die Rennstrecke konzipiert. Die Fans können sich außerdem auf das Girls Only GT Tires Rennsportteam freuen. Es ist das weltweit einzige komplette weibliche Team in der Boxengasse.
4: Ja, natürlich kriegt man manchmal vielleicht ein bisschen verwunderte Blicke ab. Aber ich denke, es ist immer so, im Motorsport muss man sich immer beweisen, egal ob Mann oder Frau. Und da macht es im Prinzip keinen Unterschied.
0: Wer nach viel Action und PS-Power etwas Ruhe sucht, der genießt die Dakar-Ausstellung mit legendären Wüstenfahrzeugen und

0: extravagante Oldtimer im Klassik- und Prestige-Salon. Die Essen Motor Show hat für jeden was zu bieten.
1: Also es ist ja schon erstaunlich an dem Preview Day und die Hallen sind voll. Das heißt, die Faszination Automobil mit Verbrennertechnologie auch noch behaftet und Elektrotechnologie auf der anderen Seite ist natürlich schon brutal faszinierend, weil ich habe beides auf einem Fleck und ich habe halt in Europa nichts Vergleichbares in der Dimension. Das heißt, die Leute wissen, sie müssen hierher kommen und sie sind da.
0: Die Essen Motor Show ist die Messe für Individualisten mit viel Herzblut. Das wird sich auch in Zukunft nicht verändern.

0: Radfahren ist in den letzten Jahren ein beliebter Freizeitsport geworden. Und ein gut ausgebautes Radwegenetz ist natürlich notwendig, um diesen Ansprüchen zu genügen und unsere touristischen Erlebnisse zu steigern.
1: Ja, wir sind in Nordsachsen, in Oschatz, Ortsteil Merkwitz. Wir bauen hier einen Radweg, einen multifunktionalen Radweg aus, schaffen die Ortsverbindung zwischen Oschatz und Großbühler.
2: Es geht darum, die umliegenden Orte anzubinden, die Region attraktiv zu machen für Radverkehr. Und wir haben auch als Stadt ein Radverkehrskonzept. Und hier können wir so die Verbindung schaffen zwischen Radverkehrskonzept und Tourismus. Und das ist sehr schön, dass das uns gelungen ist. Ja.
1: Wir schaffen ja hier den Spagat, das auch als Wirtschaftsweg mit zu nutzen, um die anliegenden Bewirtschaftungen der Landwirtschaftsflächen zu realisieren. Weil wir nicht nur den Tourismus, auch den Alltagsradverkehr damit berücksichtigen. Es ist so, dass wir im ländlichen Raum auf das Rad stärker angewiesen sind. Wir haben keine Straßenbahn, wo wir einsteigen können oder der Busverkehr in der Taktung ganz anders ist. Und deswegen ist das auch ein Thema, dem wir uns stellen und wo wir stolz sind, dass wir diese Maßnahmen in der Art auch umsetzen konnten.

0: Also wir sind ja sozusagen die Waldeisenbahn Muskau, aber eigentlich im Herzen von Weißwasser. Also die Waldeisenbahn ist wirklich eine reine Güterbahn gewesen. Das Haupttransportmittel war von Anfang bis Ende immer Kohle. Das ist ein sehr kultureller Wert. Das zu erkunden, das hat natürlich auch touristischen großen Reiz. Und man merkt das eigentlich auch in den letzten Jahren, dass die Touristenströme doch dann zugenommen haben.
1: Ja, also wir sind schon ein Besuchermagnet in der Region. Wir befördern im Jahr über 50.000 Fahrgäste. Wir nehmen also unter den Schmalspurbahnen in Sachsen auch eine besondere Rolle ein. Um die Bahn zu betreiben, müssen wir erstmal eine Infrastruktur vorhalten. Das heißt hier 20 Kilometer Strecke mit 11 Bahnhöfen. Das ist sehr aufwendig. Ja, hier sieht man mal am konkreten Beispiel diesen biologischen Verfall von Schwellen. Die verfaulen innen drin, sind gar schon hohl. Und die Schraube, die hier eigentlich mal die Schienen festhalten sollte, hat keinen Halt mehr drin. Und deshalb müssen diese Schwellen jetzt hier ausgewechselt werden. Ja, und wenn das alles mal durch ist, dann können wir wieder sicher für die nächsten Jahrzehnte fahren.
0: Deswegen sind wir eigentlich froh, dass wir die Strecken wirklich sanieren können. Deswegen ist dieses Strukturwandelprojekt genau die richtige Sache, um hier den Tourismus auch weiter voranzubringen und abzusichern.
1: Es ist auf jeden Fall eine Investition in die Zukunft, denn wir denken, dass der Tourismus und Ausflugsverkehr allgemein in Zukunft noch einen ganz anderen Stellenwert hier einnehmen wird.
0: Wir freuen uns auf die Zukunft.

0: Guten Abend, liebe Zuschauerinnen und Zuschauer, und willkommen zu Ihrem Elbland aktuell am Montag, dem 15. Juni 2026. Schön, dass Sie auch heute wieder mit dabei sind und mit mir gemeinsam durchs Elbland spazieren. Er zählt zu den bekanntesten Wanderwegen Deutschlands und führt mitten durch eine Landschaft, die schon vor Jahrhunderten Künstler und Maler begeistert hat. Der namensgleiche Malerweg in der Sächsischen Schweiz feiert sein 20-jähriges Bestehen. Auf insgesamt 116 Kilometer geht es durch das Elbsandsteingebirge vorbei an markanten Felsformationen, historischen Aussichtspunkten und jenen Orten, die einst die Maler der Romantik in ihren Werken festhielten. Entstanden ist der Weg als gemeinsames Projekt der Tourismusbranche und zahlreicher Menschen aus der Region. Heute ist er ein wichtiges Aushängeschild und ein bedeutender Wirtschaftsfaktor für die Sächsische Schweiz. Auf der Festung Königstein kamen nun Wegbegleiter, Mitstreiter und Impulsgeber zusammen, um zurückzublicken und darüber zu sprechen, wie der Malerweg auch für kommende Generationen attraktiv bleiben kann.
1: Die Vorgabe war klar und herausfordernd zugleich. Es brauchte ein Leuchtturmprojekt für die Sächsische Schweiz. Ein Mehrtageswanderweg, der die Touristen anzieht und die Region bekannt macht. Herausgekommen ist der Malerweg.
2: Der Malerweg, als wir den ins Leben gerufen haben, haben wir gemerkt, das stößt auch in der Region bei vielen Leuten auf Zustimmung. Die wollen sich dafür engagieren und so ein Produkt und so eine Idee kann nur davon leben, wenn wirklich auch viele Menschen dabei sind, weil es gibt die guten Gastgeber in der Region, es gibt die Leute, die im Tourismus ihr Geld verdienen, aber es gibt auch die Menschen am Rande, die Geschichten dazu zu erzählen haben, und das ist das Spannende.
1: 20 Jahre gibt es den Malerweg, 116 Kilometer lang, quer durch das Elbsandsteingebirge. Ein einzigartiges Wandervergnügen, anspruchsvoll, abwechslungsreich und historisch besetzt. Denn der Malerweg führt vorbei an Orten, die die Maler der Romantik in ihren Bildern festhielten.
3: Es war ja auch ganz wichtig, authentische Orte zu finden. Wir hatten einige Fachleute dabei, ich denke an Frank Richter, der ja, ich sag mal, zum einen Fotograf, zum anderen aber auch hauptamtlich in der Nationalparkverwaltung tätig war und ein enormes Wissen auch über die Kulturgeschichte, über die Malerei in der Sächsischen Schweiz hatte.
1: Die Erfolgsgeschichte vom Malerweg ist ein Gemeinschaftswerk. Wegbegleiter, Mitstreiter und Impulsgeber feierten das 20-jährige Jubiläum auf der Festung Königstein. Für Yvonne Brückner ist der Malerweg ein Herzensprojekt. Von Anfang an dabei durfte sie beim Tourismusverband Sächsische Schweiz das Projekt mitentwickeln. Heute ist sie als Malerin selbst in der Natur unterwegs.
4: Das Malen draußen in der Natur, das ist ein ganz besonderes Erlebnis, auch nochmal anders als Fotografie. Ich habe auch ganz lange fotografiert. Da ist mehr der technische Aspekt, der da eine Rolle spielt. Und bei dem Malen schaut man ganz lange und ganz intensiv irgendwo hin und beobachtet und nimmt viel mehr auch auf, was so um einen rum ist.
1: Der Malerweg ist ein Markenbegriff, mehrfach prämiert und millionenfach erwandert. Und er ist ein Wirtschaftsfaktor.
5: Wir werben damit deutschlandweit, wir werben aber auch damit natürlich international. Und unser Ziel ist, dass noch mehr internationale Gäste hierher in die Sächsische Schweiz und vor allen Dingen auf den Malerweg kommen. Also für uns ein ganz wertvolles und wichtiges Produkt, wenn es darum geht, das Thema Wandern ja nach außen zu vermarkten, zu verkaufen.
1: Im Jubiläumsjahr wird der Malerweg gehuldigt. Es gibt geführte Wanderungen und einen Fotowettbewerb. All das stößt auf reges Interesse. Die Geschichte vom Malerweg ist aber keinesfalls zu Ende erzählt. Die bekannten Pfade durch die Sächsische Schweiz sollen weiterentwickelt werden.
2: Und deswegen haben wir also uns viel darum ausgedacht, um einfach

0: auch den Malerweg immer wieder spannend zu machen, weil das, glaube ich, auch die Herausforderung, man muss sich neu erfinden und muss auch gerade jüngeren Zielgruppen natürlich zeigen, dass der Malerweg ganz toll ist und es lohnt sich, hierher zu kommen.
1: Ja, wir müssen natürlich überlegen, dass wir also auch noch weitere Aussichtspunkte finden, weitere Stelen aufstellen, wo der Betrachter faktisch das Original vergleichen kann in seiner Entwicklung mit dem Produkt, was einer der Maler in den damaligen Jahrhunderten entsprechend erstellt hat. Das ist ja das Interessante an der ganzen Geschichte.
2: In einem waren sich alle einig. Man muss den Malerweg mindestens zweimal gegangen sein, denn die Ausblicke und Ansichten sind je nach Laufrichtung völlig verschieden.
3: Blicken wir nun an die Talsperre Malta. Dort sorgt nicht nur das Wetter für eher bedrückte Stimmung in diesem Sommer, sondern auch eine Plage von Wildgänsen. Besonders an den Strandbädern wird das jetzt zum Problem.
4: Herzlich willkommen, liebe Zuschauer, hier an der Talsperre Malta. Der Besuch hier am Strandbad in Palsdorf hat natürlich einen Grund. Mit Kamera und Mikrofon haben wir etwas aufgespürt, und zwar Gänsekacke. Die liegt hier wirklich flächendeckend auf der Liegewiese. Es ist ein Problem für natürlich die Urlauber, die hierher kommen. Und neben mir steht Marlene Kartner von der Weißeritztal Erlebnis GmbH. Also ihr habt jetzt nun ein richtiges Kackeproblem hier.
5: Genau, wir haben dieses Jahr vermehrt eine deutliche Anzahl an Wildgänsen, die wir hier an der Talsperre Malta, die sich hier so ein bisschen beheimatet nun fühlen. Die waren auch letztes Jahr schon da und auch das Jahr davor natürlich in deutlich geringeren Anzahl. Wir haben im Prinzip natürlich versucht, dann dort die Strandbäder entsprechend sauber zu halten. Das war in letzter Zeit natürlich noch möglich, aber in diesem Jahr nimmt das so viel Überhand, dass man dem Ganzen gar nicht mehr Herr werden kann. Es sind, wie gesagt, die ganzen Liegewiesen, die betroffen sind. Wir machen die jeden Tag früh sauber, aber man dreht sich wieder um. Die Gänseschar steht hinter einem und lacht fröhlich und verunreinigt den Strand wieder. Wir haben ja auch einen gewissen Anspruch an unsere Badegäste, dass entsprechend alles sauber sein sollte, sodass wir uns jetzt überlegen mussten, so schnell wie möglich, wie kriegen wir dieses Problem in den Griff.
4: Von welcher Gänsemenge sprechen wir denn hier? Sind das 15, 15 oder 50?
5: Also es wird in Richtung 50 bzw. mehr gehen. Die verteilen sich natürlich immer ein bisschen auf die Bäder. Verscheucht man sie in dem einen Bad, fliegen sie in das nächste Bad. Also das ist tatsächlich einfach nur ein Hin und Her dieser Gänse. Und ja, wie gesagt, zu einem Problem geworden.
4: Ja. Ihr habt eine Pressemitteilung rausgeschickt und da geht es um die Vergrämungsmaßnahmen der Gänse. Das hat mich natürlich auf den Plan gerufen. Wie kann man die denn vergrämen? Was kann man eigentlich tun?
5: Ja, es gibt viele Möglichkeiten, die man unternehmen kann. Es gibt auch viele Möglichkeiten, die leider nicht viel helfen. Das werden wir jetzt mal austesten. Also wir haben begonnen, das Ganze eben durch Geräusche, durch Verscheuchen zu machen, wobei die Gänse dann kurz weg sind und eben gleich wieder kommen, sobald diese imaginäre Gefahr gebannt ist. Wir haben Anwohner animiert, hier abends ihre Hunderunden zu drehen, sodass dort einfach durch andere Tiere eine gewisse Angst für die Gänse besteht. Das hilft kurzzeitig, aber auch die sind natürlich nicht doof, die Gänse, und wissen, wenn der Hund wieder weg ist, dann können sie wiederkommen. Und eine Variante, wo wir jetzt hoffen, dass er etwas Erfolg versprechen wird, sind kleine Zäune. Wo im Prinzip, also die Gänse kommen im Prinzip auf das Wasser geflogen, landen da und watscheln danach an den Strand, um zu grasen, sich zu verweilen. Mit den kleinen Gänsen ist es wohl, so sagte man uns, schwieriger, über diese Barrieren zu fliegen. Und die werden aber auch nicht auf Wasser zurückgelassen, sodass im Prinzip die sich dann bestenfalls eine andere Stelle sozusagen suchen. Wir haben das jetzt hier in Pausdorf sozusagen als Vorführobjekt versucht, einfach mal zu installieren. Werden jetzt die Tage beobachten, ob das Ganze von Erfolg gekrönt ist. Wenn ja, und die lassen sich hier weniger nieder, würden wir das Ganze auch in den anderen zwei Strandbädern übernehmen, sodass wir jetzt, ich sag mal, diese schlechte Witterungsverhältnisse doch ausnutzen können, um die Tiere ja an einen anderen Ort sozusagen zu verscheuchen.
4: Jetzt hast du mir im Vorgespräch gesagt, es gibt natürlich auch Maßnahmen in anderen Bädern, die das auch durchhaben. Haben die denn gefruchtet? Haben die das irgendwie geschafft mit Zäunchen?
5: Jein. Leider nicht komplett von Erfolg gekrönt. Also wir haben einen Thüringer Badesee sozusagen, einen Camper hier gehabt. Die hatten das Gleiche probiert gehabt, hatte leider nicht geholfen. Da hilft dann tatsächlich nur der zum Abschluss freigegebenen Gänse in der Schusszeit sozusagen. Die haben wir

0: natürlich aktuell nicht. Ja, also dass wir das jetzt eigentlich nur sozusagen durch Vergrämungsmaßnahmen probieren können. Es gibt ein weiteres Bad oder einen weiteren See in Richtung Leipzig. Die laufen früh um 7 mit dem Laserpointer lang und versuchen damit die Gänse sozusagen fernzuhalten, was auch nur kurzfristig hilft, aber.
1: Es ist ja jetzt im Moment ist es ja nicht so warm. Da ist es ja relativ angenehm, auch man sieht mal drüber weg. Aber wenn es dann so richtig warm ist, 30 Grad und man hat diese Haufen hier auf der Liegewiese, das ist natürlich ein No-Go für die Badegäste, ne?
0: Auf jeden Fall. Deswegen sind wir, wie gesagt, hinterher, dass wir das Ganze durch, ich sag mal, unseren Mulcher, durch Rasenmähen versucht mal eine gewisse Masse da schon einzusaugen. Aber der Kot hat ja immer eine andere Konsistenz und es ist immer schwieriger, den auch wegzukriegen, wenn er schön trocken ist. Lässt sich der gut
1: Ja.
0: aufkehren und hochsaugen. Aber wenn er eben frisch ist, dann ist das Ganze recht schwierig.
1: Also bleibt festzuhalten, ihr versucht, was möglich ist. Und liebe Zuschauer, wenn Sie hier an die Malter kommen und auf die Liegewiese, dann ist es nicht die Faulheit der Mitarbeiterinnen und Mitarbeiter, dass hier dieser Gänsekot liegt, sondern es ist ganz einfach Natur. Die sind da. Man kriegt sie im Moment nicht los, muss damit leben. Rabiatere Maßnahmen wie Abschuss sind momentan in dieser Jahreszeit nicht möglich. Da bleibt ja bloß guten Tag Gans zu sagen, oder?
0: Wohl.
1: Gut, also wenn Sie an die Malter kennen, können Sie auch noch einen Tierpark sparen, denn Sie sehen Gänse. Das war ein bisschen lustig gesagt.
0: Das ist nett.
1: Aber trotzdem eine schöne Saison und wir hoffen ja mal, vielleicht verziehen Sie sich, versuchen Sie noch ein anderes Strandbad irgendwo. Oder die Malta ist ja groß, ne? Sie haben ja Platz, theoretisch.
0: Die könnten sich sicherlich noch
1: Ja.
0: andere Plätzchen suchen. Das müssen wir ihnen nur anbieten.
1: Platzsuche. Also wenn Sie zu Hause frei und Kapazitäten für Gänse haben, schreiben Sie uns einfach eine E-Mail. Gut, das war's hier von der Tanzsprache Malta. Danke, Marlene.
0: Vielen Dank.
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0: Eigentlich ist es schon wieder heute ein Special, denn es sind WG-Kollegen.
1: Wir gucken in den Kühlschrank und machen was draus.
2: Ab geht's.
3: Bei mir war ein Schluck Sojasauce drauf. Hast du dich schlupf verwechselt?
4: Ja, das sage ich ein bisschen zum Schluss.
5: Der ist ja geil. Sehr gut. Oh, sehr geil.
6: Und ein paar Chiliflocken. Bisschen Würze.
3: Und ihr habt als WG natürlich das System getrippelt, ne?
0: Schön.
4: Zum Wohle.
6: Hauptsache es schmeckt, ne?
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5: Fast 90 Jahre haben Licht, Witterung und die Zeit ihre Spuren hinterlassen. Nun kehren die historischen Bleiglasfenster der Andachtshalle des Meißner Krematoriums nach einer aufwendigen Restaurierung an ihren ursprünglichen Platz zurück. Bereits im vergangenen Jahr wurden die empfindlichen Elemente ausgebaut, gereinigt und fachgerecht instand gesetzt. Risse mussten geschlossen, beschädigte Scheiben ersetzt und vor allem die alten Bleiverbindungen stabilisiert werden. Insgesamt 10 Fenster werden wieder eingesetzt und künftig zusätzlich durch Schutzverglasungen gesichert. Die Arbeiten sind Teil eines mehrjährigen Bau- und Sanierungsprojekts, bei dem zugleich die Leichenhalle erweitert und das denkmalgeschützte Erscheinungsbild des Gebäudes bewahrt wurde. Schon bald soll das farbige Licht wieder durch die restaurierten Scheiben in die Andachtshalle fallen und dem besonderen Ort seine ursprüngliche Atmosphäre zurückgeben.
6: Nach aufwendiger Restaurierung kehren sie nun an ihren angestammten Platz zurück. Die Bleiglasfenster der Andachtshalle des Krematoriums in Meißen. Bereits im vergangenen Jahr wurden sie ausgebaut, um Schäden zu beheben und die historische Substanz zu sichern. Nun sind die Arbeiten abgeschlossen und die Fenster erstrahlen bald wieder in neuem Glanz.
7: Man muss also nie unbedingt alles restaurieren, was man hat. Aber die Fenster sind nach ungefähr 90 Jahren doch in die Jahre gekommen. Es gibt ja dieses Phänomen von Bleifrost und dort wird natürlich entsprechend das Material zersetzt. Also muss es mal nachgelötet werden. Das war eigentlich das Hauptmotiv, dort eine statische Stabilität in die Fenster wieder reinzukriegen. Nach der Zeit sind sie natürlich dann auch verdreckt, mussten gereinigt werden. Manche Scheiben sind auch gerissen. Gut, die Scheiben gibt es nicht mehr, deswegen müssen wir kleben und die auch so einrichten, dass man das auch nicht mehr sieht. Und auf die Art und Weise haben wir dann im Verlauf von 5 Jahren die ganzen Fenster hier mal vorbereitet, restauriert und jetzt werden sie endgültig eingebaut. Die Südseite ist schon neu eingebaut und ich sag mal, die Nordseite wird gerade eingebaut.
6: Der gesamte Prozess zog sich über 5 Jahre hin. Insgesamt 10 Fenster werden nun wieder mit restaurierten Bleiglaselementen versehen. Sie zeigen ein ähnliches Motiv wie die Fenster auf der Südseite.
7: Die werden jetzt noch vor die Schutzscheiben, die nach außen das Material schützen, gesetzt. Und dann werden sie noch fixiert mit Holz und dann ist es fertig.
6: Jörg Schaldach zeigt uns die bislang erhaltenen Fotos der historischen Fenster. Ein Eindruck davon lässt sich auch noch in der Kapelle des Krematoriums gewinnen, wo vergleichbare Bleiglasarbeiten zu sehen sind. Die ausgebauten Elemente wurden zur fachgerechten Restaurierung an eine Spezialfirma übergeben.
7: Ich sag mal so, das macht eine Firma aus dem Erzgebirge, das inzwischen Rentner geworden hat, seine Glasfirma noch weiter verkauft, die er hatte. Und als Rentner macht er das noch extra für uns, weil das ein ganz interessantes Material ist. Dieser Künstler, Helas hieß der, der hat ja auch in Dresden im Hygienemuseum die Schlitzfenster gemacht. Also man sieht es an der Farbgebung, man sieht es am ähnlichen Motiv. Es geht also doch wieder um das Medizinische, aber das kann man sich auf den Bildern dann nochmal angucken.
6: Finanziert wird die Maßnahme vom städtischen Bestattungswesen selbst. Jörg Schaldach spricht von einer überschaubaren Summe, die dafür aufgebracht werden muss.
7: Wir machen das alles aus Eigenmitteln, wir nehmen nie irgendwelche Kredite Und auf die Art und Weise haben wir dann das Material über die Zeit sortiert, gemacht. Es sind ja auch nicht solche Geldbeträge, die da fließen, sondern die sind über einen 5-Jahres-Zeitraum geflossen. Und 50.000 Euro für eine Sanierung, das geht schon. Ich denke mal, in 2 Monaten ist dann das Gerüst eigentlich weg. Und dann lassen wir uns von dem Lichtspiel draußen, wie die Sonne scheint, wie die Bewölkung kommt, überraschen, welche Lichteindrücke da bei uns im Krematorium zu sehen sind.
6: Auf dem Gelände des Krematoriums wird aber auch an anderer Stelle gebaut. Der Erweiterungsbau steht kurz vor seiner Fertigstellung. Historische Details wurden dabei so weit wie möglich erhalten.
7: Also wir haben ja unsere Leichenhalle ein bisschen erweitert, haben einen Neubau gebracht, sind dort in die Tiefe gegangen, haben Lagerflächen geschaffen. Und das war ja nur ein Zeitraum von 5 Jahren. Und das ist immer genau in der Zeit, wo wir alles hübsch machen. Da kommt eben der klassische historische Erlweinputz drauf, den wir schon überall hier haben, schon seit den 30er Jahren. Alles wieder neu, im selben Farbton. Und das ist eher eine Anpassung an das Äußere, an das Optische, dass es einfach so in dem Stil bleibt, wie es mal war. Man kann schon ein bisschen was von Denkmalschutz tun. Da haben wir auch ganz interessant, sind ja früher die Pferdefuhrwerke angekommen, haben die Verstorbenen angeliefert. Und wir haben ja noch einen Original-Pferdering, wo sie damals ihre Pferde mit angebunden haben. Das ist alles noch da. Das haben wir einfach erhalten.
6: Für die meisten ist dieser Ort mit Trauer verbunden. Doch auch Schulungen finden hier statt. Bald wird dieses besondere Licht wieder durch die Bleiglasfenster des Krematoriums fallen.
8: Sachsens Schwimmbäder haben beschlossen, die Zugangsregeln für Kinder und Jugendliche nicht zu verschärfen. Das ergab eine Umfrage in Leipzig, Dresden und Chemnitz. Laut der Dresdner Bäder GmbH gibt es derzeit keine Notwendigkeit, die Zutrittsregeln zu ändern. In einigen deutschen Kommunen dürfen Kinder unter 16 Jahren ohne Begleitung Erwachsener nur mit einem Bronzeabzeichen ins Schwimmbad. Die Deutsche Lebensrettungsgesellschaft betont jedoch, dass rund 60% der Viertklässler noch keine sicheren Schwimmer sind. Der Landesverband Sachsen sieht daher die Verantwortung bei den Kommunen, mehr Schwimmlernangebote bereitzustellen. Die Bewerbungsphase für den Sächsischen Meilenstein 2026 hat begonnen. Der sächsische Wirtschaftsminister Dirk Panther ist erneut Schirmherr des Wettbewerbs. Unternehmen können sich bis August bewerben und Preisgelder von insgesamt 17.000 Euro gewinnen. Der Wettbewerb würdigt erfolgreiche Unternehmensnachfolgen in Sachsen und soll auf die Bedeutung der Nachfolgeproblematik aufmerksam machen. Die Bürgschaftsbank Sachsen unterstützt diesen Prozess durch finanzielle Hilfen bei Übernahmen. Anlässlich der bundesweiten Aktionswoche Schuldnerberatung fordert Sachsens Sozialministerin Petra Köpping wirksameren Schutz für Pfändungsschutzkonten. Sie betont die Wichtigkeit dieser Konten als soziale Sicherung für Menschen in finanzieller Notlage. Trotz gesetzlicher Vorgaben gibt es immer wieder Probleme bei der Umsetzung durch Banken, was Betroffene oft in existenzielle Schwierigkeiten bringt. Im Jahr 2024 sind die Pro-Kopf-Verdienste in Sachsen um durchschnittlich 5,3% gestiegen. Besonders im Landkreis Leipziger Land gab es mit einem Plus von 6,8% den höchsten Zuwachs dank des Dienstleistungssektors und des verarbeitenden Gewerbes. Hingegen verzeichnete der Erzgebirgskreis den geringsten Anstieg mit nur 1.678 Euro mehr als im Vorjahr. Sachsens Obstbauern freuen sich über eine gute Erdbeerernte trotz kurzer Frostphasen im April. Jörg Geitel vom Obstbauverband Sachsen berichtet von stabilen Erträgen und hervorragender Qualität der Früchte dieses Jahres. Die Preise bleiben ähnlich wie im Vorjahr zwischen 4,50 Euro und 6,50 Euro pro Pfund beim Direktverkauf an den Höfen stabil.
9: Im Elbland überwogen heute graue Wolken und ein frischer Wind. Zeitweise fiel etwas Regen, während sich die Sonne nur selten zeigte. Die Höchstwerte lagen bei etwa 17 Grad. In der Nacht bleibt der Himmel überwiegend bewölkt. Die Temperaturen sinken auf rund 12 bis 14 Grad. Größere Regenmengen sind dabei nicht zu erwarten. Der Dienstag startet noch recht durchwachsen. Neben Wolkenfeldern ziehen gelegentliche Schauer durch die Region, ehe sich das Wetter im weiteren Verlauf langsam beruhigt. Die Temperaturen erreichen bis zu 20 Grad. Und hier die weiteren Aussichten für das Elbland. Am Mittwoch macht sich die Wetterbesserung bemerkbar. Es bleibt meist trocken und mit 23 Grad wird es spürbar wärmer. Der Donnerstag zeigt sich von seiner freundlichen Seite. Die Sonne setzt sich vielerorts durch und die Temperaturen klettern auf rund 27 Grad.

0: Freitag steht dann nahezu perfektes Sommerwetter auf dem Programm. Viel Sonnenschein und Höchstwerte um 31 Grad sorgen für echtes Freibadwetter. Im Elbland geht es also innerhalb weniger Tage von wechselhaft und kühl zu hochsommerlich warmen Wetter.
1: Das war Ihr Elbland aktuell am Montag, dem 15. Juni 2026. Schön, dass Sie auch heute wieder mit dabei gewesen sind, liebe Zuschauerinnen und Zuschauer, und mit mir gemeinsam durchs Elbland spaziert sind. Wie immer finden Sie weitere unserer Inhalte im Web. Klicken Sie sich rein. Unter www.sachsen-fernsehen.de warten weitere spannende Beiträge und bewegende Geschichten auf Sie. Nicht nur aus dem Elbland, sondern auch aus Dresden, Leipzig und Chemnitz. Unter diesem Namen finden Sie uns auch auf allen gängigen Social-Media-Plattformen, seien es Facebook, Instagram, Twitter, TikTok, Instagram oder YouTube. Auch da lohnt sich der Klick. Wir sehen uns dann morgen um die gewohnte Zeit wieder. Sollten Sie uns vermissen, können Sie uns auch rund um die Uhr auf unserem Sachsen 1 Radiosender hören. Bis dahin, wir sehen uns morgen wieder. Machen Sie es gut, einen wunderschönen Abend wünscht das gesamte Team. Tschüss!

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Im Jahr 1747 wurde der venezianische Maler Bernardo Bellotto an den sächsischen Hof berufen. Auch bekannt unter dem Namen Canaletto war er berühmt für seine Veduten, realistische Darstellungen von Städten und Landschaften, die mit Hilfe einer Kamera obscura entstanden. Wie kein anderer Maler hat Canaletto das Bild von Dresden geprägt. Er porträtierte aber auch die Festung Königstein und Pirna, weil dort die Festung Sonnenstein von großer strategischer Bedeutung war. Sie ist daher auch auf Canalettos berühmtester Darstellung von Pirna zu sehen, die den Marktplatz zeigt. Jedes Jahr stellen die Pirnaer Bürger das Gemälde nach, weil sich kaum etwas verändert hat. Das Originalgemälde befindet sich in der Gemälde

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1: Diabetes-Experten tagen in Zwickau. Zwickauer Mobilitätstage 2026 und trotz Regen Lichterfest war gut besucht.
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1: Liebe Zuschauer, eine neue Woche hat begonnen und damit gibt's auch wieder die erste Ausgabe von Tag aktuell. Ich heiße Sie ganz herzlich willkommen, schön, dass Sie dabei sind. Diabetes zählt zu den häufigsten Volkskrankheiten in Deutschland. Umso wichtiger sind neue Erkenntnisse für Prävention und Therapie. Beim Symposium der Arbeitsgruppe Diabetes, Sport und Bewegung der Deutschen Diabetesgesellschaft stand am vergangenen Wochenende in Zwickau die Frage im Mittelpunkt, wie Bewegung die Gesundheit von Menschen mit Diabetes verbessern kann.
3: Austragungsort war der Sportpark in Zwickaus Ossietzky-Straße, der dafür bekannt ist, jährlich auch einen sogenannten Diabetikertag durchzuführen.
4: Ja, heute das 11. interdisziplinäre Symposium, das bedeutet Ärzte, Therapeuten beschäftigen sich mit dem Thema, was kann man bei Diabetes mit Bewegung machen. Dafür gibt es Leitlinien in Deutschland und dafür gibt es Strukturen in Deutschland, die geschaffen werden, dass eben jemand, der Diabetes hat, weiß, wo er hingehen kann und was er genau dort machen kann, um mit seiner Krankheit gut umzugehen. Hintergrund, warum das jetzt gerade bei uns ist, seit mittlerweile über 20 Jahren beschäftigen wir uns ja mit dem Thema, haben auch massiv Studien in diesem Bereich gestaltet, bis hin zu wirklich Endpunktstudien unterstützt, die eben den Bereich Dialyse und Training machen. Dialyse ist ja irgendwo eine Folge aus dem Diabetes mit heraus und wir versuchen logischerweise Leute eher vorher abzufangen. Entscheidend ist, dass gerade in der letzten Zeit, in den letzten Monaten und Jahren, das Krafttraining, das gezielte therapeutische Krafttraining im Vordergrund steht, weil damit viele Vorteile geschaffen werden. Zum einen können wir sehr positiv den Diabetes beeinflussen, zum anderen haben wir Antworten darauf, wenn jetzt jemand meinetwegen Rückenschmerzen parallel hat oder Gelenkbeschwerden parallel hat, die richtigen trainingstherapeutischen Empfehlungen zu geben.
3: Beim zweitägigen Symposium am vergangenen Freitag und Samstag ging es rund um die Themen Typ 1 Diabetes, Übergewicht bis hin zum Typ 2 Diabetes. Ziel ist es, die Betroffenen an die Hand zu nehmen. Und da gerade Sport und körperliche Aktivität sehr wichtig sind, aber in der Routine nicht selbstverständlich, engagiert sich die AG Diabetes, Sport und Bewegung dafür, dass die Bewegung eben nicht untergeht.
5: Diabetes ist eine Erkrankung, die sehr von Bewegung profitiert. Gerade beim Typ-2-Diabetes ist Bewegung quasi ein Therapiebaustein. Aber auch beim Typ-1-Diabetes hat Bewegung viele gesundheitliche Vorteile. Und es ist leider in der Vergangenheit so gewesen, dass die Bewegung in der Medizin nicht den Stellenwert erhalten hat, den sie eigentlich haben sollte. Und daraufhin hat sich es waren etwa 30 Jahren schon, unsere Arbeitsgruppe gegründet, um eben die Bewegung und den Sport den Stellenwert in der Diabetestherapie zu geben, die ihr eigentlich gehören sollte.
3: Zwei Tage lang gab es verschiedene Vorträge von hochkarätigen Ärzten, Professoren und Wissenschaftlern. Gekommen waren sowohl Therapeuten, Fachpersonal, aber auch Betroffene selbst, die sich über die neuesten Studien und Möglichkeiten der Behandlung informierten.

0: beispielsweise das Insulin selbst gar nicht produzieren können und dann nochmal vor ganz andere Herausforderungen gestellt werden. Und hier haben wir hochkarätige Experten und Expertinnen eingeladen, die sich genau mit den verschiedenen Fachbereichen hier auseinandersetzen und dieses Wissen auch weitergeben an unsere Zuhörerinnen und Zuhörer.
1: Ein wichtiger Baustein bei Diabetes und Sport ist aber auch Anlaufstellen zu haben, bei denen man gezielt auf seine Erkrankung hin die perfekte Therapie erhält. Denn Diabetes ist nicht gleich Diabetes. Hier gilt es zu unterscheiden. Auch hier kommt die AG Diabetes Sport und Bewegung ins Spiel.
0: Das ist korrekt. Wir sorgen für Aufklärung rund um das Thema Typ 1 Diabetes, Typ 2 Diabetes, Diabetes allgemein und körperliche Aktivität. Wir sorgen für Wissenstransfer und haben dann natürlich verschiedenste Projekte laufen, unter anderem auch, dass wir die Fitnessstudios zertifizieren, damit auch Menschen mit Diabetes sicher in ein Gym gehen können.
1: Eine solche Zertifizierung besitzt auch der Sportpark in Zwickau. Aus diesem Grund fand das Symposium Diabetologie in Bewegung auch in diesen Räumlichkeiten statt.
2: Absolut. Also hier finden wir eigentlich alles, was zusammengehört. Wir haben nebenan Ärztinnen, wir haben eine Physiotherapiepraxis, wir haben hier eben ein ganz engagiertes Team im Fitnessstudio, die sich eben auch haben zertifizieren lassen und denen die Gesundheit der Menschen, die hier trainieren kommen, im Vordergrund steht.
1: Darüber zeigt sich auch der Chef des Hauses, Dr. Sven Zeisler, sehr glücklich. Er beschäftigt sich mit seinen Kollegen seit vielen Jahren explizit mit dem Thema Diabetes und referierte am vergangenen Wochenende auch selbst zu den verschiedensten Themen.
3: Dein Vortrag war klar, die Studienergebnisse zum Thema Sport an der Dialyse noch mit zu erklären. Hintergrund ist einfach, man weiß manchmal ja nie, an welchem Punkt kann man denn noch mit jemandem Bewegung machen. Und gerade der Dialysesport ist genau so ein Punkt, das sind viele Komorbiditäten, die dort hervortreten, wo man sagen würde, Mensch, kann ich denn überhaupt mit denjenigen? Also die Grundaussage in diese Richtung ist, es geht immer irgendwie, man muss bloß die richtigen Tools nutzen, also die richtigen Bewegungen und die richtigen Methoden. Heute ging es klar um das Thema Krafttraining. Wie gestaltet man das Ganze? Welche Muskulatur muss man beanspruchen? Was sind die Vorteile von Krafttraining eben bei Diabetes? Und heute gibt es noch einen zweiten Vortrag, das Thema heißt Prähabilitation. Das bedeutet, man weiß im Endeffekt, wenn jemand vor einer Operation gezielt Bewegung, gezielt unter anderem auch Kräftigung macht, dass nach der Operation die Therapie viel besser läuft und die viel besser auf die Operation vorbereitet sind. Dieses Thema steckt gerade so in den Anfangsschuhen und wird im Ausland schon ein kleines bisschen anders betrachtet. Es gibt mittlerweile in Deutschland auch so Positionspapiere, wie man das vielleicht umsetzen kann. Selbst in manchen Leitlinien von bestimmten Erkrankungen wird das Thema Prähabilitation schon benannt. Aber nicht so eindeutig. Unterm Strich auch hier zusammengefasst, wenn jemand vorher gezielt trainiert, gezielt Kräftigung macht, gezielt vielleicht auch mal einen Rückenkurs parallel zu der Kräftigung mitbesucht, also Koordination, Beweglichkeit, Ausdauer und sowas alles integriert, wird eine Operation, eine bevorstehende Operation bei weitem besser laufen. Und wir haben natürlich den Vorteil, dass wir sehr, sehr viele Gäste auch bei uns haben, die weit über 70 Jahren sind. Und genau die bestätigen es. Das heißt, wenn die mit Mitte 80 so eine Operation haben und hinterher wieder in ihr Training zurückkehren, dann ist es ja im Vergleich zur Normalbevölkerung, die eben nicht trainieren, ein riesengroßer Unterschied.
1: Den Auftakt des Symposiums gestaltete Dr. Eckehard Stolz. Der leitende Werksarzt des Volkswagen-Konzerns am Standort Zwickau sprach zum Thema Diabetesprävention im betrieblichen Kontext und erklärte am Beispiel von VW, wie die Umsetzung gelingen kann. Im Anschluss ging Dr. Stefan Kress auf das Thema Leberfett ein, eine Erkrankung, die besonders häufig bei Menschen mit Typ-2-Diabetes auftritt. Er erläuterte, dass sich diese durch gezielte Bewegung, eine ausgewogene Ernährung und Gewichtsreduktion deutlich verringern lässt. Schon kleine Veränderungen im Alltag können dazu beitragen, die Leber zu entlasten und das Risiko für Folgeerkrankungen zu senken. Ein Thema, welches gerade in aller Munde ist, ist die Abnehmspritze. Vor allem Menschen, die an Typ-2-Diabetes erkrankt sind, leiden häufig auch an Übergewicht. Professor Christian Brinkmann beleuchtete dieses Gebiet der Gewichtsreduktion für die Gäste am vergangenen Samstag noch einmal genauer.
4: Ja, also viele Menschen mit vor allem Typ-2-Diabetes nutzen die Abnehmspritze oder entscheiden sich mit ihrem Arzt oder der Ärztin für eine incretinbasierte Therapie. Und wenn man sich dafür entscheidet, dann ist es eben ganz wichtig, dass man die Lebensstilinterventionen trotzdem nicht vergisst. Und das hat verschiedene

0: verschiedenste Gründe. Zum Beispiel, dass wir bei Gewichtsverlusten natürlich auch immer beobachten, dass es auch zu einem Verlust von fettfreier Masse kommt, wo auch die Muskelmasse zugehört. Und natürlich hat der Muskel eine große Bedeutung, auch für Menschen mit Diabetes. Er ist nämlich ein natürliches Organ, wo das Glucose aufgenommen wird und Glucose gespeichert wird. Zusätzlich setzt der Muskel Myokine frei, ist also so ein bisschen sowas wie unsere hauseigene Apotheke. Und darum ist es natürlich schade, wenn wir einen Muskelverlust da haben. Und dem kann man, wie bei allen kalorienrestriktiven Diäten im Übrigen auch, natürlich mit Sport und Bewegung entgegenwirken. Das haben wir auch gerade in der aktuellen Meta-Analyse gezeigt. Und es gibt natürlich auch noch weitere Gründe, warum, wenn Abnehmspritze, man dann trotzdem Sport und Bewegung nicht vergessen sollte. Wir wissen zum Beispiel, dass Menschen, die Medikamente nehmen, sich oft krank oder kränker fühlen. Und wenn man Sport und Bewegung macht, dann ist das deutlich weniger der Fall, was vielleicht auch, wenn man so an depressive Verstimmungen denkt, dann sicherlich ein Vorteil ist. Und es gibt natürlich auch noch einen, nämlich, dass wir durch Sport und Bewegung die sogenannte kardiorespiratorische Fitness erhöhen können. Und die ist ein ganz starker Prädiktor, eben auch, wenn sie hoch ist, für ein langes Leben und für eine reduzierte Gesamtmortalität. Und das schaffen wir nicht mit den Abnehmspritzen.
1: Bewegung ist jedoch nicht gleich Bewegung. Neben klassischen Ausdauersportarten rückten beim Symposium auch sanftere Bewegungsformen in den Fokus. Dazu gehört auch Yoga. Wie die Übungen Menschen mit Diabetes unterstützen können und welche positiven Aspekte sie auf Körper und Stoffwechsel haben, darüber haben wir mit einer Expertin gesprochen.
2: Mein Name ist Anja Ortmann-Häuser, ich bin aus Herrsching am Ammersee und bin Pharmazeutin und Yogatherapeutin und mache mich seit 2 Jahren auf dem Weg, die Diabetologie davon zu begeistern, dass man auch Yoga als niederschwellige Bewegungsform in das Diabetesmanagement einbauen kann. Und der Vorteil von Yoga ist, dass ich nicht nur bewege und dadurch den Blutzucker senken kann, sondern dass ich auch damit Entspannung hervorrufen kann. Und die Entspannung ist gerade für Menschen mit Diabetes sehr wichtig, weil wenn wir angespannt sind, gestresst sind, haben wir mehr Cortisol im Blut. Und Cortisol ist so der Gegenspieler vom Insulin. Das heißt, wenn wir schon mal in einem entspannten Zustand sind, geht es dem Organismus und vor allem eben auch dem Stoffwechsel, dem Blutzuckerstoffwechsel besser. Deswegen bin ich losgezogen, um darüber zu sprechen und das auch zu machen mit Menschen mit Diabetes.
1: Die Botschaft des Symposiums war klar. Bewegung kann viel bewirken. Doch was bedeutet das konkret für Menschen mit Diabetes?
3: Bewegung ist wichtig. Es muss nicht immer Sport sein. Ich wünsche mir von den Menschen, dass sie versuchen, als allererstes ihre Alltagsbewegung zu steigern, dass sie den Mut finden, wieder in die Bewegung zurückzukommen. Viele Menschen haben in der Kindheit und in der Jugend irgendwas gemacht, aber im Erwachsenenleben verliert man das. Irgendwann verliert man auch den Mut, wieder mit Bewegung anzufangen, und das würde ich gerne mitgeben. Und ganz wichtig, es muss nicht immer was Großes sein. Es reicht manchmal einfach der Spaziergang, es reicht die Treppe zu nehmen statt im Aufzug, um einfach im Alltag die Bewegung zu steigern und später vielleicht auch mehr zu machen und eine Sportart zu finden, die einem wieder Freude bereitet.
1: Information ist ein wichtiger Schritt auf dem Weg zu einem aktiveren Leben mit Diabetes.
4: Auf der Homepage der AG Diabetes, Sport und Bewegung der Deutschen Diabetesgesellschaft können Sie sich jederzeit informieren. Da finden Sie jegliche Publikationen von uns, jegliche Projekte, die wir anbieten, und finden einen guten ersten Start in dieses Thema, auch im Hinblick auf, wen kann ich vielleicht kontaktieren.
1: Die Botschaft der Experten ist eindeutig. Wer sich regelmäßig bewegt, kann seine Gesundheit aktiv unterstützen. Das gilt für Menschen mit Diabetes ebenso wie für alle, die der Erkrankung vorbeugen möchten. Netzwerken entdecken und ausprobieren. Die Zwickauer Mobilitätstage gehen 2026 in ihre mittlerweile 4. Auflage. Eine Woche lang erwartet Besucher ein abwechslungsreiches Programm rund um Mobilität, Innovation, Wissenschaft und Kultur. Unternehmen, Forschungseinrichtungen und zahlreiche Partner präsentieren aktuelle Entwicklungen, ebenso wie Mitmachangebote für Familien, Fachpublikum und Interessierte. Seit dem heutigen Montag gibt es ein abwechslungsreiches Programm. Am morgigen Dienstag steht mit dem SEM, Symposium Automotive und Mobility,

0: erneut eines der zentralen Fachformate der Mobilitätstage auf dem Programm. Direkt im Anschluss widmet sich Big Meets Robotics den Themen Robotik und Automatisierung im Mittelstand. Einblicke in aktuelle Forschungen und moderne Messtechnik bietet am Mittwoch das Jungingenieurnetzwerk im Fraunhofer Anwendungszentrum AZOM. Der Donnerstag verbindet Mobilitätsgeschichte und Zukunftsperspektiven. Die Westsächsische Hochschule Zwickau veranstaltet ein Ehrenkolloquium zum 100. Geburtstag von Karl Horst Hahn, während das August-Horch-Museum zu einer öffentlichen Feierabendführung mit verlängerter Öffnungszeit einlädt. Besonders publikumswirksam dürfte erneut die lange Nacht der Technik am Freitag werden. Rund um das neue Technikum der Westsächsischen Hochschule Zwickau erwartet die Gäste interaktive Experimente, technische Innovationen und Live-Musik. Zum Abschluss sorgt am Sonntag das Vespa-Treffen für einen Hingucker in der Innenstadt. Musikalisch begleitet werden die Mobilitätstage in diesem Jahr vom Jubiläum 20 Jahre Summer Swing bei Schumann. Die Open-Air-Reihe auf dem Hauptmarkt findet erstmals an 3 Tagen statt, vom 19. bis 21. Juni und bietet Swing, Dixieland und modernen Jazz in sommerlicher Atmosphäre. Weitere Informationen und das ausführliche Programm sind unter www.zwickau.de/Mobilitätstage zu finden.
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4: Noch zu Wochenmitte wurde in der Tagespresse die Frage gestellt, ob das Lichterfest am Schwanenteich überhaupt stattfinden würde. Die Verantwortlichen gingen das Risiko ein und wurden belohnt. Natürlich waren es bei diesem Wetter nicht so viele Besucher wie an einem lauen Sommerabend. Doch die, die zum Fest gekommen waren, kamen voll auf ihre Kosten.
5: Festes Schuhwerk und wetterfeste Kleidung waren schon angesagt am Freitagabend. Doch viele störte das gar nicht. Es war schon am späten Nachmittag ein Kommen und Gehen im Schwanenteichgelände. Dazwischen wurden die ersten Stände aufgebaut. Vom angesagten Regen ließ sich keiner wirklich beeindrucken. Auf der Hauptbühne gab es inzwischen schon mal eine kleine Kostprobe der Musik von Elbtonal aus Hamburg. Schumann und Percussion, mal etwas ganz Neues, doch dazu später mehr. Erst einmal hieß es, Kultur können wir. Und auch Stühle abtrocknen, wie man an diesem Abend sehen konnte. Dann begann das Programm auf der Hauptbühne. Traditionell mit Künstlern aus der Region, die zeigten, dass man doch mit fast jedem Instrument fast alles spielen kann.

dieser Bühne zeigte sich schon der Umfang der Musikarten, die an diesem Abend zu hören sein würden. Neben ungeprobt genial waren das Duo Leuschner zu erleben, mit Akkordeonklängen.

Immer mehr Gäste kamen auf das Festgelände und davon profitierte erst einmal die Big Band des Peter-Breuer-Gymnasiums auf der kleinen Bühne, die auf der langen Wiese aufgebaut war.

0: wenn ab und zu mal Regenschauer niedergingen, so langsam kam doch Stimmung auf. Und auch die Jungs des sogenannten Headliners freuten sich auf ihren Auftritt. Musik von Elbtonal ist ja auch tausendmal schöner als der Stau im Elbtunnel.
1: Ja, auf jeden Fall. Das war so ein bisschen die Inspiration. Das Tonale, dass wir Schlagzeuger auch nicht nur Rhythmus können, sondern auch tonal musizieren können. Und klar, das Wortspiel mit dem Elbtunnel liegt natürlich auf der Hand. Wir sind sozusagen der Vorreiter der Elbphilharmonie mit unserer Wortgebung.
0: Seit wann gibt es den Elbtunnel?
2: Wir sind jetzt seit gut 30 Jahren dabei, seit 1996.
0: Percussion, was erwartet die Leute heute hier?
1: Ein Crossover-Programm, würde ich sagen. Es geht ja ein bisschen um Schumann, der nun hier in Zwickau geboren ist. Das war auch ein bisschen die Herausforderung für uns, dass wir ihn in unser Programm integrieren, was nicht einfach ist, weil er nichts für Schlagzeug geschrieben hat. Zu seiner Zeit war es noch nicht üblich, für Solo-Percussion zu komponieren. Hätte er das Marimbafon beispielsweise gekannt, ein tolles Solo-Instrument im Schlagzeugbereich, hätte er sicher auch was dafür geschrieben. Und dementsprechend haben wir ein paar Stücke für unser Instrumentarium arrangiert und setzen das sozusagen in Kontrast zu Stücken von Johann Sebastian Bach, aber auch zu modernen Stücken der Percussion-Musik.
0: Wenn man sich die Bühne so anschaut, von der Anzahl der Instrumente her, könnte hier locker eine Big Band spielen. Doch auch die vier Musiker von Elbtonal sind mit dieser Anzahl von Instrumenten keinesfalls überlastet.
2: Ich muss zugeben, ich habe nicht ganz genau gezählt. Ich würde mal schätzen, ungefähr 100 Instrumente haben wir heute dabei. Große japanische Trommeln, wir haben ein 5-Oktaven-Marimbafon dabei, Vibraphone, Glöckchen und Rasseln und natürlich auch die Cajon ist dabei.
0: Von Anfang an zeigten die Musiker, Percussions gehören zwar zur Kategorie Schlagzeuge, doch melodische Klänge sind immer möglich.

0: Das wäre doch sicher eine sinnvolle Ergänzung für die Ausbildung zum Verwaltungsfachangestellten. Es ging schon im ersten Teil des Programms quer durch alle Musikrichtungen, durch die Zeiten und über alle Kontinente. Die Freude war ihnen anzusehen. Seit 30 Jahren sind Elbtonal nun mit ihren Instrumenten unterwegs. Ans Aufhören denkt da keiner, im Gegenteil.
1: Und wir freuen uns immer über neue Fans. Uns gibt es seit 30 Jahren, aber wir wollen natürlich noch bekannter werden. Wir sind nächstes Jahr in unserem Jubiläumsjahr und sind viel auf Tour. Und wer uns verfolgen kann, kann das bei Facebook, bei Instagram oder auf unserer Internetseite einfach unter Elbtonal oder Elbtonal Percussion nachschauen. Da findet man viel, auch auf YouTube, Videos zu unserer Musik. Und wir freuen uns über jeden neuen Fan.
0: Da sind zum Lichterfest bestimmt schon wieder einige dazugekommen. Es hatte wieder angefangen zu regnen. Das Regenradar sagte stärkeren Regen voraus, also wurden in diesem Jahr die Lichter zeitiger ins Wasser gebracht. Es gab dennoch ein stimmungsvolles Bild. Das Risiko hat sich also gelohnt. Wer wegen dieser paar Tropfen zu Hause geblieben war, hat etwas verpasst beim Lichterfest am Schwanenteich.
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2: Nach einigen unbeständigen und windigen Tagen wird es ab morgen wieder wärmer. Am Dienstag erwartet uns bei 21 Grad in der Spitze ein Sonne-Wolken-Mix. In den Nachmittags- und Abendstunden müssen wir uns auf gelegentliche Niederschläge einstellen. Auch am Mittwoch wechselt sich die Sonne mit wolkigen Abschnitten ab. Dann klettert das Quecksilber im Tagesverlauf schon wieder bis auf 24 Grad. Der Donnerstag wird ein traumhafter Sommertag. 14 Sonnenstunden und Werte an die 30 Grad, das sind die Aussichten. Sonnenschein wird auch am Freitag unser Begleiter sein. Darf man den aktuellen Prognosen Glauben schenken, erzielen wir dann schweißtreibende 33 Grad.
3: Ja, liebe Zuschauer, das war tagaktuell vom Montag. Wir wünschen Ihnen jetzt noch einen schönen Abend und freuen uns, wenn Sie auch morgen wieder einschalten. Bis dahin, machen Sie es gut. Tschüss.

0: Guten Abend und herzlich willkommen zu Chemnitz Aktuell am Montag. Schön, dass Sie auch zum Beginn der Woche wieder mit dabei sind. In unserer heutigen Sendung geht es um Ihre Meinung. Münzen suchen am Parkautomaten, damit könnte in Chemnitz bald Schluss sein. Wir haben nachgefragt, wie stehen Sie zum digitalen Parken? Außerdem haben wir wieder aktuelle Nachrichten aus Chemnitz und Sachsen für Sie. Doch zunächst geht es bei uns um ein Vorhaben, das das Stadtbild weiter verändern könnte. Wo heute noch Autos parken, könnte in einigen Jahren Bäume, Wege und Grünflächen das Bild prägen. Die Stadt Chemnitz will den sogenannten Stumpf der Brückenstraße hinter dem Karl-Marx-Monument umgestalten und setzt dabei auf Fördermittel aus Berlin. Doch das Vorhaben sorgt auch für Diskussionen, vor allem wegen der wegfallenden Stellplätze. Parkplätze oder Parkanlage? Genau diese Frage sorgt in Chemnitz aktuell für Diskussionen. Die Stadt plant, den sogenannten Stumpf der Brückenstraße hinter dem Karl-Marx-Monument grundlegend umzugestalten. Aus der heute überwiegend als Parkplatz genutzten Asphaltfläche soll eine grüne Promenade werden. Mit Bäumen, Wegen und mehr Aufenthaltsqualität. Die Kosten für das Vorhaben liegen bei rund 3,5 Millionen Euro. Deshalb bewirbt sich Chemnitz jetzt um Fördermittel vom Bund. Im zuständigen Ausschuss erhielt das Projekt zwar eine Mehrheit, allerdings fiel die Entscheidung knapp aus. Kritiker bemängeln den Wegfall vieler Stellplätze und warnen vor zusätzlichen Kosten für Pflege und Unterhalt. Befürworter sehen dagegen eine Chance, die Innenstadt aufzuwerten und besser auf die Folgen des Klimawandels zu reagieren. Ob die grüne Promenade tatsächlich gebaut wird, entscheidet sich voraussichtlich Ende des Jahres. Dann steht fest, ob die Fördergelder aus Berlin fließen. Und wir bleiben thematisch beim Parken, denn immer mehr Dienstleistungen setzen auf digitale Bezahlmöglichkeiten. Die Entwicklung macht auch vor Parkautomaten nicht Halt. Wie kommt dieser Wandel bei den Chemnitzerinnen und Chemnitzern an? Unsere Umfrage zeigt ein gemischtes Bild.
1: Muss denn alles nur noch digital? Es ist ja schlimm.
2: Bargeldlos ans Parkticket. Braucht es noch einen Münzeinwurf am Automaten?
3: Ich bin mehr so ein Barzahler.
4: Und wenn sie eben nicht mehr da bleiben, wenn sie weniger wären, vielleicht ganz verschwinden?
3: Dann muss ich mich umstellen, dann muss ich irgendwie das lernen, wie das jeden Tag hat.
2: Das Portemonnaie hat ausgedient, zumindest wenn man in Chemnitz parken möchte. An den meisten Parkautomaten reichen mittlerweile Karte oder Handy aus, um sein Fahrzeug ohne Knöllchengefahr abzustellen. Das könnte in Zukunft sogar notwendig werden, denn Parkautomaten mit Münzeinwurf werden im Stadtgebiet zunehmend seltener. Doch wie stehen die Chemnitzerinnen und Chemnitzer zum bargeldlosen Bezahlen? Ist das für sie ein Problem oder längst Alltag? Wir haben nachgefragt.
4: Sagen Sie, wie bezahlen Sie denn am Parkautomaten? Bar oder mit Karte?
5: Bar. Eine Bar. Ich habe noch nicht so eine App, was man da braucht. Ja.
6: Im Normalfall manuell, mit Karte.
4: Wer darum geht. Bar bezahlen oder Karte bezahlen? Wie machen Sie das?
7: Beides. Ja, eher beides. Also je nachdem, was ich gerade habe. Wenn ich Kleingeld habe, dann nehme ich das Kleingeld. Wenn ich keins habe, dann Karte. Aber meistens sind ja an den Automaten Karte möglich und da spare ich mir das Kleingeld dann.
4: Sie zahlen wie?
8: Wir bezahlen Bar.
7: Was für Bar. Zeug?
4: Am Parkautomat.
7: Bar.
9: Ja, am liebsten unbar, also Karte, Handy.
10: Also grundsätzlich, weil ich bloß mal eine Stunde habe ich gerne die Münzautomaten. Die Kartenautomaten, das zehnte Mal habe ich gar keine Karte mit. Und ich sehe das ohne ein, dass ich 2 Euro mit der Karte zahlen soll. Da bezahle ich ja mehr Bankgebühren, als was das Parkgeld kostet.
1: Also ich parke selten mit dem Auto hier, damit ich mir das spare. Und liebe aber das Bargeld. Mit dem Handy, das ist nichts für mich. Bin ich zu alt.
4: Warum mit Bargeld?
11: Weil ich da eigentlich weniger auch bezahle. Ich brauche selten den Parkautomat.
3: Ich habe Bar bezahlt.
4: Ist das ein Problem, wenn diese Automaten, wo man Bar bezahlen kann, weniger werden für Sie?
3: Wenn sie noch da bleiben, ist es kein Problem. Ich bin mehr so ein Barzahler.
4: Und wenn sie eben nicht mehr da bleiben, wenn sie weniger werden, vielleicht ganz verschwinden?
3: Dann muss ich mich umstellen, dann muss ich irgendwie das lernen, wie das geht mit der Karte.
4: Ist das ein großes Problem für Sie oder sagen Sie, naja?
3: Ja. Ist alles machbar.
6: Ja, also ich habe jetzt zum Beispiel so eine Visa-Debit-Card, die nimmt nicht jeder. Ne? Und da sitzt du dann da und denkst du, ja, ich kann mit Karte zahlen. Nee, geht doch nicht. Bargeld geht auch nicht. Na toll, fahren wir weiter.
4: Ist das für Sie ein Problem, wenn das nicht mehr möglich wäre?
7: Nö. Nicht wirklich.
3: Nicht wirklich, ja. Mit Karte geht's auch.
5: Das ist das Problem. Da müsste man sich eine Kreditkarte kaufen. Oder eine holen, mehr gesagt. Ja. Das ist der Wandel der Zeit. Wir denken, schaffen wir schon, wir Älteren.
7: Nö, sobald ich eine Karte einstecke oder mein Handy, wo ich Kartenzahlung machen kann, ist das vollkommen in Ordnung.
8: Das ist kein Problem. Wir sind ja so selten in der Stadt und dann bezahlen wir mit Karte. Das ist keine Härte.
4: Wäre es für Sie ein Problem, wenn man da zukünftig nur mit App und mit Karte bezahlen könnte? Wie schauen Sie da drauf?
12: Auch mit Karte hätte ich auch kein Problem.
9: Das ist für mich kein Problem, weil ich das schon gerne mache, ja.
4: Wie schauen Sie denn da drauf?
10: Kritisch. Da fahre ich lieber mit dem Bus, ehrlich. Ne, weil da... weiß nicht.
4: Wie schauen Sie da drauf?
1: Das ist bescheuert. Bescheuert für ältere Herrschaften. Muss das sein? Frage ich mich. Muss denn alles nur noch digital? Es ist ja schlimm.
11: Überall, meint sie.
4: An den Parkscheinautomaten?
11: Nur an den Parkscheinautomaten. Ja gut, dann muss ich es machen. Dann muss man es machen, sicherlich. Aber ich finde es nicht so toll. Also normales Geld ist mir schon lieber.
2: Beim Bezahlen des Parktickets gehen die Meinungen durchaus auseinander. Die einen zahlen weiterhin lieber bar, die anderen bevorzugen Karte oder Smartphone. Doch auch wenn manche beim Thema Digitalisierung noch etwas zurückhaltend sind, scheint das bargeldlose Bezahlen für die von uns befragten Chemnitzerinnen und Chemnitzer kein ernsthaftes Problem darzustellen.
0: So viel also zum digitalen Parken. Bei uns geht es jetzt weiter mit Top-Meldungen des Tages mit den wichtigsten Informationen zu Einsätzen von Polizei, Feuerwehr und Rettungsdiensten.
13: Vergangene Nacht haben Unbekannte einen an der Fassade eines Hotels am Theaterplatz abgestellten Müllcontainer in Brand gesetzt. In der Folge griffen die Flammen auf einen zweiten Rollcontainer über. Die beiden Abfallbehälter wurden erheblich beschädigt. Zudem sind die Fassade sowie Fenster des Hotels in Mitleidenschaft gezogen worden. Verletzt wurde niemand. Das Gebäude musste nicht evakuiert werden. Es entstand ein brandbedingter Gesamtschaden von schätzungsweise 3.000 Euro. Die Polizei hat die Ermittlungen wegen Brandstiftung aufgenommen. Am Sonntagabend befuhr ein Mountainbike-Fahrer, 15, die Treppenanlage des Schlossbergaufgangs aus Richtung Schlosskirche kommend hinab. Anschließend querte er den Gehweg und kollidierte mit einem PKW Skoda, welcher die Schlossteichstraße in Richtung Hechlerstraße befuhr. Durch den Zusammenstoß stürzte der Radfahrer und erlitt schwere Verletzungen. Rettungskräfte brachten den Jugendlichen zur weiteren Behandlung in ein Krankenhaus. Angaben zur Höhe des entstandenen Sachschadens liegen derzeit noch nicht vor. Beamte waren am Samstagabend zu einer Lokalität in der Barbarossa-Straße gerufen worden, nachdem ein Gast mit dem Inhaber in Streit geraten war und dabei Gläser beschädigt hatte. Bei Eintreffen der Einsatzkräfte stellten sie den Tatverdächtigen, 36, vor dem Lokal fest. Es stellte sich zudem heraus, dass der 36-Jährige mehrfach eine verfassungsfeindliche Parole gerufen haben soll. Die Polizisten eröffneten Ermittlungsverfahren wegen des Verdachts des Verwendens von Kennzeichen verfassungswidriger Organisationen sowie Sachbeschädigung. Anschließend wurde dem Deutschen ein Platzverweis erteilt. Am Sonntagmorgen kamen Polizei und Feuerwehr in der Leipziger Straße zum Einsatz. Vor Ort war es aus bislang noch nicht geklärter Ursache zum Wohnungsbrand in der vierten Etage eines Mehrfamilienhauses gekommen. Einsatzkräfte evakuierten das Gebäude, infolgedessen sich mehrere Bewohner ins Freie begaben. Die Löscharbeiten in der Brandwohnung, in der sich zum Zeitpunkt des Brandes niemand aufgehalten hatte, dauerten bis gegen 5.45 Uhr.

0: 1:34 an. Die unversehrten Mieter der Wohnung konnten zwischenzeitlich ausfindig gemacht. Ob die Brandwohnung bewohnbar bleibt, ist derzeit noch nicht bekannt. Auch Angaben zur Höhe des brandbedingten Sachschadens sind derzeit nicht bekannt. Im Ergebnis der Brandursachenermittlung durch einen Spezialisten der Kriminalpolizeiinspektion Chemnitz wird nun wegen fahrlässiger Brandstiftung ermittelt. Erste Schätzungen zum brandbedingten Sachschaden beziffern sich auf ca. 50.000 Euro.
1: Wir machen jetzt eine kurze Pause und sind gleich mit spannenden Themen aus Chemnitz und Sachsen für Sie zurück. Außerdem werfen wir einen Blick nach Einsiedel. Dort wurde der Grundstein für Ausbauarbeiten am Wasserwerk gelegt. Bleiben Sie also dran.

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13: Herzlich willkommen zurück zu Chemnitz aktuell an diesem Montag. Schön, dass Sie dran geblieben sind. Das Wasserwerk Einsiedel wird umfassend ausgebaut. Für 46 Millionen Euro entsteht eine moderne Aufbereitungsanlage, die die Versorgung von rund 400.000 Menschen in der Region langfristig sichern soll. Mit einem symbolischen Grundstein wurde jetzt der Startschuss für das Großprojekt gegeben.
14: Sauberes Trinkwasser ist für die meisten Menschen selbstverständlich. Doch was passiert, wenn durch Klimawandel und Umweltbelastungen immer mehr Stoffe in den Wasserkreislauf gelangen? Damit das Wasser aus dem Hahn auch künftig von den rund 400.000 Menschen in Chemnitz, Mittelsachsen und dem Erzgebirgskreis bedenkenlos getrunken werden kann, wird das Wasserwerk Einsiedel jetzt für 46 Millionen Euro ausgebaut. Es ist die bislang größte Investition des Zweckverbandes Fernwasser Südsachsen. Für Oberbürgermeister Sven Schulze ist das ein wichtiger Schritt in die Zukunft.
15: Es geht um eine sichere Trinkwasserversorgung mit sauberem Trinkwasser, wo wir hier investieren müssen, weil sich auch die Rahmenbedingungen weiterentwickeln. Das ist für viele selbstverständlich, aber auch Selbstverständlichkeiten brauchen Investitionen. Und wir schaffen hier die Grundlage, dass es auch in Zukunft so ist. Sauberes, gutes Trinkwasser aus dem Wasserhahn quasi.
14: Ein symbolischer Grundstein markiert nun den Start eines wichtigen Ausbauschrittes. Er steht für bereits abgeschlossene Arbeiten und wurde gemeinsam mit allen Beteiligten feierlich gesetzt. Laut Steffen Meixner, technischer Leiter des Projekts, umfasst die Modernisierung eine zweistufige Trinkwasseraufbereitung, die künftig nicht nur die Qualität verbessern, sondern auch die Kapazität um rund 20.000 Kubikmeter erhöhen soll.
6: Also hier am Standort Einsiedel wird seit 1894 Trinkwasser für Chemnitz und die Region aufbereitet. Es wurden immer schrittweise Erweiterungen durchgeführt. Und jetzt die letzte große Erweiterung wird die erste Filterstufe sein, die von 2025 bis 2028 jetzt aktuell errichtet wird. Und diese Filterstufe wird die erste Filterstufe dann sein, als erste Aufbereitungsstufe, als zentrale Trinkwasseraufbereitungsstufe. Und die vorhandene jetzige Filteranlage wird dann die zweite Filterstufe. Wir haben dann eine zweistufige Aufbereitung. Damit erweitern wir auch die Kapazität hier am Standort von derzeit 56.000 Kubikmetern auf 77.000 Kubikmeter.
14: Ein zentraler Vorteil der zweistufigen Aufbereitung ist die zusätzliche Sicherheit für die Wasserqualität. Künftig durchläuft das Wasser zwei aufeinanderfolgende Filterschritte. In der neuen Anlage passiert es dabei rund 2,30 Meter hohe Schichten aus Filtersand und Anthrazit. So lassen sich auch Stoffe zuverlässig herausfiltern, die zunehmend durch den Klimawandel ins Rohwasser gelangen.
6: Also durch den Klimawandel ändern sich Inhaltsstoffe, zum Beispiel Algen oder Huminstoffe, die im Rohwasser auftreten. Und die müssen sicher entfernt werden. Das Wasser muss sicher aufbereitet werden, egal welche Rohwasserqualität wir haben. Das kann im Sommer eine sehr starke Algenentwicklung durch Klimawandel sein. Es können Huminstoffeinträge sein und das sichert die Anlage in der Zukunft ab.
14: Das Wasserwerk profitiert dabei von seiner besonderen Lage. Das Trinkwasser stammt aus den Talsperren des mittleren Erzgebirges, deren Einzugsgebiete streng geschützt sind. Dennoch zeigen Analysen im Abwasser, dass in Chemnitz erhöhte Rückstände einzelner Substanzen nachweisbar sind, darunter auch Crystal Meth. Rückstände solcher Stoffe lassen sich im Wasserkreislauf grundsätzlich nicht vollständig ausschließen. Laut Steffen Meixner hat dies jedoch keinen Einfluss auf die Trinkwasserqualität, die weiterhin zuverlässig gesichert sei.
6: Wir bereiten Trinkwasser aus Trinkwassertalsperren auf. Und es gibt ein Trinkwassertalsperrensystem, mittleres Erzgebirge. Letztlich bereiten wir hier am Standort Wasser aus der Talsperre Seitenbach 1901 und 2 auf, mit ausgeweiteten Schutzgebieten. Und die Talsperre Einsiedel ist nur der letzte Speicher. Das heißt, aus den Einzugsgebieten leben kaum Menschen. Wir haben dort den Schutz des Trinkwassereinzugsgebietes, also keine Spurenstoffe wie zum Beispiel Crystal Meth. Die kommen erst durch die Einwohner hier in Chemnitz, leider, ins Wasser und müssen in der Abwasseraufbereitung dann behandelt werden.
14: Bis 2028 soll die neue Filteranlage fertiggestellt sein. Dann endet ein langer Weg. 7 Jahre Planung, Abstimmung und Finanzierung gingen dem Baustart voraus. Die Gesamtkosten von 46,3 Millionen Euro werden zur Hälfte vom Freistaat und dem Zweckverband Fernwasser Südsachsen getragen. Am Ende steht ein klares Ziel. Das Wasserwerk Einsiedel soll künftig mehr Trinkwasser aufbereiten können und zugleich besser auf die wachsenden Herausforderungen des Klimawandels vorbereitet sein.
13: Bis hier die neue Filteranlage fertig ist, dürfte wohl noch einige Zeit vergehen. Bei uns im Programm geht es aber jetzt weiter mit Meldungen aus Chemnitz und Sachsen, kurz und kompakt zusammengefasst.
16: Für zwei zentrale Zukunftsprojekte erhält die 1 Energie in Sachsen GmbH und Co. KG Fördermittel aus dem Just Transition Fund der Europäischen Union, JTF. Zum einen 20.700.000 Euro für die Vorbereitung der Anbindung von Chemnitz an das künftige Wasserstoffkernnetz sowie 9.600.000 Euro für die Errichtung einer Photovoltaikanlage mit Großbatteriespeicher am Energiepark Galgenau.

0: Falkenberg. Der JTF unterstützt Regionen, die vom Wandel hin zu einer klimaneutralen Wirtschaft besonders betroffen sind. Aufgrund der besonderen Betroffenheit von 1 als ehemaliger Betreiberin eines mit einheimischer Rohbraunkohle befeuerten Heizkraftwerks wurde Chemnitz in die Fördergebietskulisse des JTF aufgenommen. Mit dem Ausstieg aus der Braunkohleverstromung und dem Umbau der Energieversorgung gewinnen neue Technologien zunehmend an Bedeutung. Wasserstoff gilt als Schlüsseltechnologie für die Dekarbonisierung der Industrie. Gleichzeitig sind erneuerbare Energien und leistungsfähige Speicher unverzichtbar, um Versorgungssicherheit und Netzstabilität langfristig zu gewährleisten. Das sächsische Wirtschaftsministerium möchte die Ausbildung und Qualifikation stärken und hat dabei das Handwerk besonders im Blick. Eine gute Ausbildung eröffnet jungen Menschen hervorragende Perspektiven. Gerade in Zeiten von Digitalisierung und künstlicher Intelligenz bleibt klar, viele Leistungen im Handwerk lassen sich nicht einfach automatisieren, sagte Wirtschaftsminister Dirk Panther der Deutschen Presseagentur. Künstliche Intelligenz könne nun einmal keinen Kabelbaum binden, Gebäudetechnik installieren oder Industrieanlagen warten. Handwerk braucht Fachkräfte. Und Fachkräfte brauchen eine gute Ausbildung. Wer sich für eine berufliche Laufbahn entscheidet, soll in Sachsen die besten Bedingungen für Ausbildung und Aufstieg finden, betonte der Minister. Den Schwalben in Sachsen geht es nicht gut. Die Zeit drängt. Grund ist Nahrungsmangel. Wir müssen unbedingt etwas gegen den Rückgang unserer Schwalbenpopulation tun, erklärte Robert Klemen, Chef der Landesstiftung Natur und Umwelt. Eine extensive Weidetierhaltung und die Förderung artenreichen Grünlandes seien ein Schritt zu mehr kleinen Fluginsekten, Nahrung der Schwalben. Auch die Renaissance des traditionellen Misthaufens könne zu einem gut bedeckten Tisch für die Schwalben führen. Nach Angaben der Vogelschutzwarte Neschwitz sind die Brutbestände der Rauchschwalben und Mehlschwalben, beide Arten bewohnen Gebäude, in den vergangenen 40 Jahren in Sachsen um etwa die Hälfte zurückgegangen. Sie stehen mittlerweile auf der Vorwarnliste der bedrohten Arten, hieß es. Die Landesstiftung und der Naturschutzbund Deutschland in Sachsen wollen an diesem Samstag im Dresdner Zoo Bilanz zur Mitmachaktion Schwalben willkommen ziehen. Sie läuft in Regie des NABU und wird von der Stiftung finanziert. Die Aktion feiert in diesem Jahr ihren 10. Geburtstag. Ihr Ziel ist der Erhalt von Brutplätzen und ihre bessere Akzeptanz bei Anwohnern. Im Ringen um die Gesundheitsreform fordern Sachsens Ärzte einen grundlegenden Neustart. Eine Reform sei dringend notwendig und längst überfällig, so die Landesärztekammer. Die bisher vorgelegten Konzepte würden aber einseitig zulasten der medizinischen Versorgung sparen. Nach Ansicht der Ärzte darf es Veränderungen im stationären Bereich erst geben, wenn die Voraussetzungen dafür in der ambulanten Versorgung geschaffen sind. Zudem fordern sie einen spürbaren Bürokratieabbau und einen klaren rechtlichen Rahmen für den Einsatz von künstlicher Intelligenz in der Medizin. Ärztepräsident Erik Bodendiek kritisierte bei der Kammerversammlung, dass weiterhin versicherungsfremde Leistungen nicht ausreichend vom Bund finanziert würden. Die geplante Absenkung des Bundeszuschusses verschärfe die Lage der gesetzlichen Krankenversicherung zusätzlich. Kritisch bewertete er auch die Pläne, Kompetenzen von Apothekern zu erweitern. Wegen Einsparungen bei der ambulanten Versorgung könnte es künftig weniger Termine und Leistungen für Patienten geben, warnt die Ärzteschaft.
1: Wer heute in Chemnitz auf Sonnenschein und warme Temperaturen gehofft hat, der hoffte vergebens. Denn das Wetter zeigte sich zu Beginn der Woche vor allem windig und deutlich kühler. Wie das Wetter in den kommenden Tagen wird und ob Sie zur Sonnencreme oder doch zum Regenschirm greifen sollten, das erfahren Sie jetzt in unseren Aussichten für Chemnitz.
2: Die Woche startete mit dichten Wolken über der ehemaligen Kulturhauptstadt. Im Laufe des Tages wechselten sich Sonne und Wolken ab, außerdem frischte der Wind zwischenzeitlich auf. Das Thermometer kletterte dabei auf 16 Grad. In der kommenden Nacht ist mit leichter Bewölkung zu rechnen, während die Temperaturen auf bis zu 10 Grad sinken. Der Dienstag zeigt sich von seiner trüben Seite. Immer wieder fällt Regen und gegen Abend sind auch Gewitter möglich. Die Temperaturen sollen auf maximal 19 Grad ansteigen. In den kommenden Tagen bleibt das Wetter wechselhaft. So zeigt sich auch der Mittwoch den ganzen Tag über Wolken verhangen. Das Thermometer soll dabei bis zu 20 Grad anzeigen. Der Donnerstag zeigt sich wiederum von seiner sommerlichen Seite. Bei einem lockeren Wechselspiel aus Sonne und Wolken werden 26 Grad erwartet. Am Freitag wird es sogar noch etwas wärmer.

Und auch am Dienstag heißt es wieder Vorsicht auf den Straßen in und um Chemnitz. Geblitzt wird unter anderem auf der Augustusburger Straße und der Zschopauer Straße. Wir wünschen Ihnen eine angenehme und blitzfreie Fahrt. Kommen Sie gut und sicher an Ihrem Ziel an.

Das war Chemnitz aktuell vom Montag. 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Das gesamte Team wünscht Ihnen jetzt noch einen entspannten Abend. Machen Sie es gut. Bis morgen.

0: Guten Abend, liebe Zuschauerinnen und Zuschauer, und willkommen zu Ihrem Dresden Aktuell am Montag, dem 15. Juni 2026. Schön, dass Sie auch heute wieder mit dabei sind und mit mir gemeinsam durch Dresden spazieren. Wir starten mit einem Wochenendrückblick. Graffiti, Breaking, Rap und vieles mehr. Das wurde beim dreitägigen All for One Hip-Hop Festival zelebriert und dabei am Samstag gleich das Parkhaus am Bahnhof Dresden-Mitte zur Bühne für urbane Kultur. Internationale Gäste trafen dort auf die Dresdner Szene und zeigten, wie vielfältig Hip-Hop heute ist. Am Sonntag stand dann alles im Zeichen des Fußballs. In der Ballsportarena gab es dort nicht nur das Public Viewing unserer Nationalmannschaft zu sehen, sondern auch die Einfahrt der deutschen E-Rolli-Fußballmeister, den Power Lions Dresden. Mein Kollege Felix Fritzke war dort vor Ort. Spraydosen zischen, Beats laufen und auf den Tanzflächen treten Breakdance-Crews gegeneinander an. Am 13. Juni wurde das Parkhaus am Bahnhof Dresden-Mitte zum Treffpunkt der internationalen Hip-Hop-Kulturszene. Der Tag bildete einen Schwerpunkt des dreitägigen All-for-One-Festivals. Mitveranstalter ist Felix Rossberg, Mitgründer des House of Urban Culture.
1: All for One, alle zusammen. Ich würde sagen, wir haben alle Elemente dabei, vom Breaking, DJ, Graffiti, Rap. Wir haben wirklich alle Elemente, was auch ringsrum ist, vereint.
0: Dabei verbindet die Veranstaltung mehrere Formate, die in Dresden schon seit vielen Jahren existieren. Hier im Parkhaus war es der sogenannte Back in the Days Jam und Know Your Roots. Ein Teil des Programms lief zudem im Rahmen eines europäischen Austauschprojekts. Joanna Mincheva ist an dessen Projektleitung beteiligt.
2: Das Erasmus-Projekt, welches heute hier stattfindet, ist ein Austauschprojekt zwischen Frankreich, Bulgarien und Deutschland. Und es geht darum, ja, Breaking zu teilen, voneinander zu lernen, sich auszutauschen, zu schauen, was machen die Leute aus den anderen Ländern und ja, die ganze Hip-Hop-Kultur zu zelebrieren.
0: Drei 20-köpfige Delegationen trafen dabei aufeinander. Zum Programm gehörten unter anderem Rap, DJing und Breaking Battles. Rund um das Geschehen entstanden über 30 großformatige Graffiti. Eines davon stammt von Roberto.
3: Mit Dosen kann man halt wirklich schön groß malen. Sonst habe ich halt früher viel Airbrush gemacht oder mit Acryl malen und sowas. Hier gibt es mittlerweile, glaube ich, 6 oder 8 legale Spots. Aber jetzt auf die Masse gesehen, wie viele Sprayer es halt hier gibt, ist es halt immer noch recht wenig. Also ich glaube, das könnte ich mir halt cool vorstellen, dass es halt einfach mehr Flächen gibt.
0: Mehr legale Graffiti-Flächen in Dresden, das wünschen sich viele Künstler. Sportbürgermeister Jan Donhauser war ebenfalls unter den Festivalbesuchern und nahm das Thema auf.
4: Bestimmt kann man da was tun. Ich bin absolut dafür, weil es ist natürlich ein totales Ärgernis, wenn eben illegale Graffitis dann immer wieder in Dresden auftauchen, weil das ist nie gerade ein einladender Blick für vor allen Dingen Touristen in unsere Stadt. Und deswegen ist natürlich das Legale umso wichtiger. Und ich denke, da müssen wir schauen, wo wir weitere legale Graffiti-Flächen bereitstellen können. Alaun Park war jetzt so ein Beispiel gewesen. Wenn es dazu beiträgt, dass die Illegalen da sich in die Legalität bewegen, bin ich absolut dafür.
0: Grundsätzlich gehe es der Dresdner Hip-Hop-Szene gut. Joanna erlebt das vor allem auch im Austausch mit internationalen Gästen.
2: Ich denke, dass wir in Dresden tatsächlich sehr, sehr gut aufgestellt sind, was die Hip-Hop-Kultur angeht. Und tatsächlich ist es so, dass wir von Frankreich und Bulgarien auch gerade das Feedback bekommen, dass sie gerne hier bleiben möchten, um hier weiter mit zu trainieren, weil es einfach strukturell gesehen echt toll ist. Was wiederum fehlt, muss man ehrlich sagen, sind immer die Finanzen, wie es allen eben so geht, gerade Fördermittel.

0: Bergtreff. Dort soll es dann Urban Art und Breaking Workshops sowie Breaking Sessions mit Gästen aus China und der Ukraine geben.
1: Und dort haben wir unseren Titel verteidigt, Deutscher Meister.
2: Die Dresdner E-Rollstuhl-Fußballmannschaft Power Lions haben am Samstag, dem 13.06., den deutschen Meistertitel in München gewonnen. Romy Pötschke, die Abteilungsleiterin und Flügelspielerin des Vereins, berichtet über die Hürden, den Titel zu holen.
1: Wir standen seit dem vorletzten Spieltag auf Platz 1, aber es standen noch zwei Spiele an gegen zwei auch durchaus ernstzunehmende Gegner, unter anderem den Vizemeister. Und das erste Spiel gegen die Bavarian Wolves, gestern haben wir auch tatsächlich verloren. Damit stand wieder alles offen und es war klar, wir müssen gegen die Barmstedt Knights gewinnen oder wenigstens unentschieden spielen. Und dann haben auch die Knights in der ersten Halbzeit das erste Tor geschossen, was natürlich die Aufregung noch mehr gesteigert hat. Aber wir konnten bis zum Ende der ersten Halbzeit ein 2:1 rausspielen.
2: Bis zum Saisonfinale hatte das Team bereits 31 Tore erzielt und nur zwei Gegentore kassiert. Das ist jedoch nicht der einzige Grund, warum auf die Saison freudig zurückgeschaut wird.
1: Es war eine sehr schöne Saison. Wir hatten wieder viele schöne Spieltage an vielen verschiedenen Orten. Und es macht immer Spaß, die anderen auch zu sehen aus den anderen Städten und die Entwicklung mitzuerleben, wie sich jedes Team weiterentwickelt. Also das macht's aus.
2: Und aufgrund ihres Titels wurde die Mannschaft bei ihrer Rückkehr in Dresden auch gebührend empfangen. Doch was ist es, dass die Spielerinnen und Spieler an dem Sport so fasziniert?
1: Es ist ein Teamsport. Das ist, glaube ich, so das Hauptsächliche. Es ist ein schneller Sport. Also im Vergleich zu Schach ist es einfach ein dynamischer Sport. Wir sind mit 10 km/h auf dem Spielfeld unterwegs und ja, das ist es einfach.
2: Gespielt wird 4-4 auf einem Basketballfeld. Eine Besonderheit ist dabei die 2-gegen-1-Regel. Kämpft ein Spieler mit einem Gegner um den Ball, darf kein zweiter Teamkollege aktiv eingreifen. Gespielt wird dabei natürlich nicht mit den Rollstühlen aus dem Alltag.
1: Ja, so ein Sportrollstuhl, also gerade im Elektrorollstuhlsport, ist natürlich unheimlich teuer. Also da ist man ganz schnell zwischen 12.000 und 15.000 Euro pro Rollstuhl.
2: Noch ist E-Rollstuhlfußball vielen Menschen kaum bekannt. Die Powerlines wollen deshalb Berührungsängste abbauen und zeigen, dass auf dem Spielfeld vor allem Tempo, Teamgeist und sportlicher Ehrgeiz zählen. Und was sollen Zuschauer mitnehmen, die E-Rollstuhlfußball zum ersten Mal erleben? Für sie steht fest,
1: dass es auf jeden Fall für jeden interessant ist zum Zuschauen. Egal, ob man schon mal irgendwie Berührungspunkte hatte mit Menschen mit Behinderung oder mit Fußball. Es ist dynamisch, es ist einfach ein toller Sport.
2: Der Meistertitel ist für die Powerlines damit mehr als ein sportlicher Erfolg. Er zeigt zugleich, wie viel Potenzial in einer Sportart steckt, die bislang noch viel zu selten im Mittelpunkt steht.
3: Weiter geht es jetzt mit den Kurz- und Kompaktnachrichten und die starten heute mit keinem so unbekannten Gesicht. Bis gleich.
4: Meine Lieben, am 23.06. um 9.50 Uhr genau hier ist was ganz Besonderes. Ich war ja schon in vielen Städten, wo es verschiedene Straßenbahnen gibt, aber das, was hier kommt, das toppt alles. Das wird der absolute Wahnsinn und ich freue mich auf euch.
5: Ein schwerer Verkehrsunfall hat sich gestern Abend in Pillnitz ereignet. Laut der Stadtteilfeuerwehr Pillnitz ist ein Ford Mustang aus ungeklärter Ursache von der Lohminer Straße abgekommen und gegen einen Baum geprallt. Der Fahrer wurde vor Ort medizinisch versorgt und anschließend ins Krankenhaus gebracht. Die Straße war während des Einsatzes zeitweise gesperrt, konnte aber nach Abschluss der Maßnahmen wieder freigegeben werden. Ebenfalls gestern hat ein herabgefallener Ast in Mockritz ein Fahrzeug beschädigt. Die Feuerwehr Dresden wurde während eines Unwetters zur Wilhelm-Busch-Straße gerufen, wo ein großer Ast auf einen parkenden PKW gefallen war. Der Ast wurde entfernt und die Straße wieder freigegeben, wie die Feuerwehr Altstadt mitteilte. In Bülau kam es gestern Nachmittag zu einem Auffahrunfall mit einer verletzten Person. Ein Renault Clio fuhr auf einen Peugeot auf, wodurch Betriebsstoffe ausliefen. Die Feuerwehr Dresden sicherte die Unfallstelle ab und reinigte die Fahrbahn. Eine Person wurde ins Universitätsklinikum Dresden gebracht, so die Einsatzkräfte vor Ort. In der Nacht zu Sonntag haben Unbekannte versucht, ein Motorrad in Dresden-Altstadt zu stehlen. Die Täter manipulierten das Zündschloss einer Yamaha, konnten jedoch nicht entkommen. Der Sachschaden beträgt etwa 1.000 Euro. Ebenfalls in der Nacht zu Sonntag wurde in der Radeberger Vorstadt ein Zigarettenautomat gesprengt. Die Täter verwendeten Pyrotechnik.

0: und stahlen Tabakwaren, wie die Polizei berichtet. Ermittlungen wegen Sprengstoffexplosion wurden eingeleitet. Zwei Jugendliche sind gestern in Dresden-Albertstadt von einer Gruppe von etwa 20 Personen angegriffen worden. Laut der Polizei wurden die beiden 15-Jährigen in der Nähe des Neuen Brückenwegs mit Schlägen und Tritten attackiert. Die Täter forderten ein T-Shirt und malten Schriftzüge auf den Oberkörper eines Opfers. Drei Tatverdächtige, alle 16 Jahre alt, wurden später festgenommen. Einer hatte ein Klappmesser bei sich. Der Staatsschutz hat die Ermittlungen übernommen, da eine politisch motivierte Straftat vermutet wird. In Dresden-Prohles ist am Sonntag ein Mann wegen mutmaßlichen Drogenhandels festgenommen worden. Die Polizei entdeckte in einer Wohnung an der Garmigstraße eine Tasche mit Drogen, die dem 42-jährigen tunesischen Staatsbürger zugeordnet wurde. Er wurde vorläufig festgenommen und muss sich nun wegen des Verdachts des unerlaubten Handels mit Betäubungsmitteln verantworten. Auf Dresdens Autobahnen sind in der Nacht zu Montag zwei alkoholisierte Autofahrer gestoppt worden. Ein 29-jähriger Ukrainer wurde am Grenzübergang Breitenau kontrolliert und hatte knapp 2 Promille Alkohol im Blut sowie Spuren von Amphetaminen und Cannabis. Kurz danach fiel auf der A4 ein Audi A3 auf, dessen Fahrer, 39, mit etwa 2,7 Promille unterwegs war. Beide Fahrer müssen sich nun wegen Trunkenheit im Verkehr verantworten.
1: Bevor wir uns nach einer kurzen Unterbrechung wiedersehen, haben wir auch heute das sächsische Wort des Tages für Sie. Heute haben wir uns für schön entschieden. Das bedeutet zu Deutsch einfach schön. Ja, und schöne Dinge und gute Nachrichten, die sind meistens gar nicht so weit hergeholt. Schauen Sie selbst. Was ist denn Ihre gute, schöne Nachricht heute?
2: Dass wir hier in Dresden zwei wunderschöne Tage verbringen können. Wir machen hier Urlaub.
3: Dass man täglich von diversen Menschen bedient wird, sich dafür bedankt und wenn man noch angelächelt wird, wunderbar.
4: Wir hatten gestern ein sehr tolles Konzerterlebnis im Dresdner Kulturpalast.
5: Wir sind vor kurzem umgezogen, ich und meine Mutti, und wohnen jetzt in einer Mutti-Tochter-WG. Und ja, das finde ich schön, das gefällt mir.
6: We had a good breakfast this morning.
7: Gezielt jemanden über den Zebrastreifen drüber gelassen und kurz darauf ist man auch an einer anderen Kreuzung selbst mit dem Auto rausgelassen worden oder so. Solche Dinge sind wir in letzter Zeit wieder häufiger widerfahren.
8: Yeah, the dogs are happy. The dogs are like our children.

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0: Eigentlich ist es schon wieder heute ein Special, denn es sind WG-Kollegen.
1: Wir gucken in den Kühlschrank und machen was draus.
2: Ab geht's.
3: Bei mir war ein Schluck Sojasauce drauf. Hast du den Schluck verwechselt?
4: Ja, das sage ich ein bisschen zum Schluss.
5: Sehr, sehr geil. Sehr gut. Oh, sehr geil.
6: Ein paar Chiliflocken. Bisschen Würze.
3: Und ihr habt als WG natürlich das System getrippelt, ne?
0: Schön.
4: Zum Wohle.
6: Hauptsache es schmeckt, ne?
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7: Weiter geht's in Ihrem Dresden aktuell. Schön, dass Sie dran geblieben sind. Wie kann Wissen dabei helfen, die Zukunft einer Stadt zu gestalten? Bei den Dresdner Impulsen kamen Vertreter aus Wissenschaft, Wirtschaft und Gesellschaft zusammen, um diese Frage zu beantworten. Im Mittelpunkt stand die Frage, wie wir mit neuen Erkenntnissen, Unsicherheiten und künstlicher Intelligenz umgehen.
8: Man muss immer bedenken, die KI ist nur so gut oder schlecht wie die Information, das Wissen, mit dem man sie füttert.
9: Wissen zu hinterfragen und die eigenen Grenzen zu erkennen. Darum ging es bei den Dresdner Impulsen. Professor Ursula Staudinger, Rektorin der TU Dresden, blickt dabei besonders auf den Umgang mit der wachsenden Informationsflut.
8: Ich glaube, das Verständnis von Wissen nicht unbedingt. Ich glaube, der Umgang damit, wie wir die wachsenden Informationen, die Informationsflut ordnen und dann wiederum für uns nutzbar machen, hier ist die KI eine wichtige Hilfe, ein wichtiges Instrument.
9: Das neue Format bringt unterschiedliche Blickwinkel an einen Tisch. David Tobias, Geschäftsführer des Handelsverbandes Sachsen, gehört zu den Initiatoren der Dresdner Impulse.
10: Im Grunde ist es ein Austausch und eine Plattform, wo sich Wirtschaft und Kultur, Wissenschaft und Politik, also alle gesellschaftlichen Lebensbereiche treffen und auch zum Nachdenken angeregt werden sollen, aber auch in die Diskussion dann eintreten. Das Ganze begleitet durch kulinarische Höhepunkte und dafür sind wir dem Hilton sehr dankbar, weil das wird saisonal dreimal im Jahr sehr hervorragend auf den Tisch gezaubert.
9: Der Austausch richtet den Blick zugleich auf die Zukunft des Wissenschafts- und Wirtschaftsstandortes. Für Staudinger entscheidet sich Dresdens weitere Entwicklung besonders an technologischen Schlüsselfeldern.
8: Der eine, ich erwähnte ihn gerade, die Mikroelektronik und die Halbleiterwirtschaft, ganz zentral verbunden dann allerdings mit Materialwissenschaft, denn die Halbleiter der Zukunft werden sich über Silikon hinaus entwickeln müssen und das werden sie auch tun.
9: Solche Zusammenhänge sollen auch außerhalb klassischer Fachveranstaltungen verständlich werden. Martin Reich, General Manager des Hilton Dresdens, hat das Format mit auf den Weg gebracht.
11: Wie innovativ Dresden ist und viele von den Sachen, auch von der TU Dresden aus der Exzellenzuniversität, wusste ich nicht, was Frau Staudinger gesagt hat, wie viel Geld vom Land kommt, wie viel Geld von der Industrie reinkommt, was die Zukunftsvision ist, wie das alles zusammenhängt. Also es kommt sehr viel Wissen zusammen, was man einfach auf eine einfache Art und Weise dann auch versteht.
9: Doch der Blick auf Chancen trifft auf eine spürbar verunsicherte Gegenwart. David Tobias erlebt besonders im Handel, wie stark die allgemeine Stimmung das Verhalten der Menschen beeinflusst.
10: Ja, die Unsicherheit ist spürbar. Auch das Verbrauchervertrauen ist etwas verloren gegangen. Also objektiv gesehen sind die Rahmenbedingungen für Konsum gegeben. Aber die Unsicherheit in der Wirtschaft, auch die Krisenstimmung, die die Nachrichtenlage prägt, ist natürlich ein Konsumkiller und auch ein Hemmnis in der Leichtigkeit, die Innenstadt zu besuchen, shoppen zu gehen, Kultur zu genießen, die Gastronomie zu besuchen.
9: Der Austausch öffnet sich deshalb auch für gesellschaftliches Engagement. Tristan Winter ist Gründungsmitglied des Dresdner Vereins ProHilft und stellt dessen Arbeit bei der Veranstaltung vor.
12: Der Verein ProMithilft e.V. wurde 2020 gegründet, aus einer Idee heraus, dass wir neben der ambulanten Patientenversorgung, was unsere Kolleginnen und Kollegen tagtäglich tun, weiterhelfen wollen. Wir möchten dort ansetzen, möchten dort helfen und unterstützen. Und wir blicken frohen Mutes auf unser nächstes wiederholendes Großprojekt, den ganz besonderen Weihnachtszirkus am 3. Advent diesen Jahres, den wir zusammen mit dem Sachsenfernsehen und dem Dresdner Weihnachtszirkus organisieren dürfen.
9: So unterschiedlich die Perspektiven sind, sie führen immer wieder zu persönlichen Verantwortung zurück. Denn Erkenntnis entsteht auch dort, wo Menschen offen miteinander sprechen.
13: Es ist alles kontrolliert und organisiert. Keiner ist mehr spontan und wirklich hat Angst, immer was falsch zu sagen. Einfach sagen und denken, was man fühlt.
9: Die Dresdner Impulse wollen dafür einen Raum schaffen, Wissen teilen, Zusammenhänge verstehen und unterschiedliche Erfahrungen zusammenbringen. Denn wer erkennt, was er noch nicht weiß, kann bewusster entscheiden, was er tut.
7: Nach 10 Jahre langer Planung kann nun das neue Stadtteilhaus in der Dresdner Johannstadt genutzt werden. Unter einem Dach entstanden dort Räume für Kultur, Begegnung und soziale Angebote. Bei der Eröffnung wurde deutlich, welche Erwartungen mit dem neuen Gebäude verbunden sind und wie es künftig mit Leben gefüllt werden soll.
14: Wir wollen ein Haus für alle sein. Also wir wollen alle, die hier wohnen, ansprechen mit unseren Angeboten.
9: Lange wurde geplant, nun ist das neue Stadtteilhaus Johannstadt offiziell eröffnet. Der Neubau an der Pfeiffer-Hans-Straße ersetzt den bisherigen Kulturtreff an der Elisenstraße. Der Plattenbau aus DDR-Zeiten galt bereits seit 2009 als verschlissen und konnte zuletzt nur noch notdürftig instand gehalten werden. Für Maike Weidt, Geschäftsführerin des Johannstädter Kulturtreff e.V., ist die Eröffnung ein besonderer Moment.
14: Jetzt ist es endlich soweit und wir haben hier 3000 Quadratmeter zur Verfügung, die wir gestalten können, die wir befüllen können, die wir zum Leben erwachen lassen können, um hier gelebte Nachbarschaft, gelebte Soziokultur stattfinden zu lassen.
9: Herzstück des neuen Hauses ist die mehr als 700 Quadratmeter große Dachterrasse. Hinzu kommen weitläufige Flächen und eine moderne Architektur. Zentral im Stadtteil gelegen, soll es zum kulturellen Mittelpunkt der Johannstadt werden. Thomas Pieper, Abteilungsleiter der Stadterneuerung, erklärt, auf was beim Bau noch geachtet werden musste.
15: Der Neubau sollte mehrere Funktionen erfüllen. Er sollte sich hinsichtlich seiner Höhe nicht zu sehr abheben von den umliegenden Bebauungen. Er sollte die Gewähr bieten, dass die Bewohner nicht zu sehr durch Emissionen, durch den Betrieb des Hauses in Mitleidenschaft gezogen werden. Er sollte vor allen Dingen eine multifunktionelle Angebote schaffen im Haus und eine gute Verbindung der Freiflächen des Hauses zum Stadtteil.
9: Im Gebäude arbeiten künftig mehrere Vereine und soziale Träger unter einem Dach. Der Johannstädter Kulturtreff, der Kindertreff des Kinderschutzbundes, der Ausländerrat Dresden, die Lebenshilfe Dresden und der Stadtteilverein Johannstadt. Sie wollen jeweils unterschiedliche Zielgruppen erreichen und damit Menschen verschiedener Generationen und Lebenswege zusammenbringen. Und der Platz für so viele Leute ist nun auch gegeben.
14: Wir haben im neuen Haus deutlich größere Flächen. Wir haben Werkstätten, 4 an der Zahl. Wir haben einen großen, richtigen Veranstaltungsraum und wir haben eine Gastronomiefläche. Und es wird bespielt von dem Café Cross River ab Sommer. In den Werkstätten können wir auf jeden Fall mehr Angebote, Kurse etc. stattfinden lassen, einfach weil wir jetzt auch die Kapazitäten dafür haben. Was auch vorteilhaft ist hier in dem Haus, ist, dass es barrierefrei ist. Das hatten wir im alten Haus überhaupt nicht. Und so kann quasi jeder auch hier teilhaben und an den Angeboten teilnehmen.
9: Wie das neue Stadtteilhaus einmal aussehen und funktionieren soll, wurde nicht allein am Planungstisch entschieden. Bewohner, Bürgerinitiativen und lokale Akteure konnten ihre Vorstellungen einbringen.
15: Dazu gab es verschiedenste Formate, Gespräche vor Ort, es gab Bürgerwerkstätten, es gab 2021 ein Online-Format für eine Bürgerbeteiligung und es gab eine Umfrage anlässlich des Böhnischplatzfestes, durchgeführt vom Quartiersmanagement. Vielfältige Anregungen und Hinweise wurden aus verschiedenen Quellen genutzt. Ganz viele Ideen der Bewohner und Initiativen sind eingeflossen in die Gestaltung der Räume, in die Funktion der Räume und die Funktion der Außenbereiche, unter anderem zum Beispiel das öffentliche WC. Eine ganz zentrale Forderung und nachvollziehbarer Wunsch von vielen Menschen ist hier in dem Objekt auch so umgesetzt worden.
5: Eigentümer des Gebäudes ist die Landeshauptstadt Dresden. Der Johannstädter Kulturtreff übernimmt die Verantwortung vor Ort. Nun richtet sich der Blick auf die Zukunft.
15: Ich wünsche mir, dass viele Menschen dieses Haus besuchen, dass viele Menschen aus unterschiedlichen Nationen sich zusammenfinden, unterschiedliche Altersgruppen, dass alle hier

0: ihren Ort haben, ihren Spaß haben und ihren Platz finden. Und dann natürlich wünsche ich mir, dass das Haus eine gewisse Buntheit, Belebtheit und auch Patina hat, die ein neues Haus nicht haben kann, sodass man dem Haus ansehen kann, wie intensiv es in den nächsten Jahren genutzt wird.
1: Noch steht das neue Stadtteilhaus ganz am Anfang. In den kommenden Monaten wird sich zeigen, wie die Johannstadt die neuen Räume annimmt und welche Begegnungen, Ideen und Angebote hier entstehen und ermöglicht werden können.
2: Der Wochenstart zeigte sich in Dresden wenig sommerlich. Viele Wolken bestimmten das Bild, dazu fiel vereinzelt leichter Regen und der Wind machte sich zeitweise deutlich bemerkbar. Die Temperaturen stiegen dabei nicht über 17 Grad. In der Nacht lockert die Bewölkung etwas auf. Meist bleibt es trocken. Die Temperaturen gehen auf etwa 12 bis 14 Grad zurück. Morgen am Dienstag bleibt es zunächst wechselhaft. Neben dichten Wolken sind immer wieder leichte Schauer möglich. Mit Höchstwerten um 20 Grad wird es aber schon etwas milder. Und hier ist die 3-Tage-Aussicht für Dresden. Am Mittwoch setzt sich das freundlichere Wetter durch. Sonne und Wolken wechseln sich ab. Die Temperaturen steigen auf angenehme 23 Grad. Der Donnerstag bringt dann einen deutlichen Temperatursprung. Bei viel Sonnenschein und nur wenigen Wolken werden sommerliche 27 Grad erreicht. Zum Freitag legt der Sommer noch einmal nach. Neben langen sonnigen Abschnitten steigen die Temperaturen auf heiße 31 Grad. Nach einem eher herbstlichen Wochenstart nimmt der Sommer in Dresden zum Ende der Woche richtig Fahrt auf.
3: Und das war Ihr Dresden aktuell am Montag, liebe Zuschauerinnen und Zuschauer. Schön, dass Sie auch heute wieder mit dabei gewesen sind und ich Sie durch die Sendung begleiten durfte. Wie immer finden Sie weitere unserer Inhalte im Web. Klicken Sie sich rein. Unter www.sachsen-fernsehen.de warten weitere spannende Beiträge und bewegende Geschichten auf Sie. Unter diesem Namen finden Sie uns auch auf allen gängigen Social-Media-Plattformen. Auch da lohnt sich der Klick. Wir sehen uns dann morgen um die gewohnte Zeit wieder. Bis dahin wünscht das gesamte Team einen wunderschönen Abend. Machen Sie es gut. Tschüss.

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0: Einen wunderschönen guten Abend und herzlich willkommen, liebe Zuschauerinnen und Zuschauer, zu Leipzig aktuell an diesem Montag. Schön, dass Sie auch nach dem Wochenende wieder eingeschaltet haben, um mit uns auf die spannendsten Themen aus Leipzig zu schauen. Heute bei uns im Fokus leere Stühle und lange Wartezeiten, warum ein neuer Gesetzentwurf auch in Leipzig zu Protesten führt, Wirtschaft unter Druck, bremst Deutschland seine jungen Unternehmer aus und wie wichtig ist Lokaljournalismus in Zeiten von KI und wachsenden Vertrauensverlust. Das und vieles mehr jetzt bei Leipzig aktuell. Wie wichtig ist Lokaljournalismus in Zeiten von Desinformationen, Social Media und wachsenden Vertrauensverlust? Beim Sommerfest der Sächsischen Landesmedienanstalt, kurz SLM, stand genau diese Frage im Mittelpunkt. Vertreter aus Medien, Politik und Gesellschaft kamen zusammen, um über Verantwortung, Sichtbarkeit und die Zukunft regionaler Berichterstattung zu sprechen.
1: Medien sind ein wichtiger Teil unserer Demokratie, sind ein wichtiger Teil der Meinungsvielfalt.
2: Das ist etwas Identitätsstiftendes, was wir hier in Leipzig und insgesamt in Sachsen brauchen.
3: Wir haben alle leichte Sorgenfalten. Wie geht's weiter? Wie ist guter Journalismus noch bezahlbar?
4: Zwischen demokratischem Auftrag und wirtschaftlichem Druck bewegt sich eine Frage, die viele Medienhäuser beschäftigt. Wie kann Journalismus vor Ort stark bleiben? Beim Sommerfest der Sächsischen Landesmedienanstalt in Leipzig geht es deshalb um Austausch und Förderung. Die SLM beaufsichtigt private Medien in Sachsen und unterstützt lokale journalistische Angebote auch finanziell, um Medienvielfalt zu sichern.
5: Wir als Medienaufsicht und als Medienförderungsinstanz leben sehr davon, dass wir der Branche, wenn Sie so wollen, auch ein bisschen den Puls fühlen. Was sind die Themen, die die Branche beschäftigen? Das ist der Hintergrund für das Sommerfest der SLM.
4: Sagt Dr. Markus Heinker, Präsident der SLM. Besonders in Zeiten von wirtschaftlichen Herausforderungen ist die Unterstützung der SLM wichtiger denn je geworden.
5: Da ist zum einen die Finanzierungskrise, die eben Geschäftsmodelle, die nicht so gut skalieren können, unter besonderen Druck bringen. Dann haben wir insgesamt Disruptionen in der Medienbranche, die auch technologisch veranlasst sind, an die sich Lokaljournalismus mit relativ kleinen organisatorischen Einheiten anpassen müssen. Und all das führt eben dazu, dass wir im Moment in einer Situation sind, wo wir den Lokaljournalismus besonders stützen und fördern müssen.
4: Wie wichtig lokale Medien sind, zeigt für David Startnik vor allem ihre Nähe zu den Menschen. Der Versammlungsvorsitzende der SLM schätzt, dass sie Geschichten sichtbar machen, die sonst schnell untergehen würden.
6: Und das ist eben das, was ich auch an den privaten Medien, an unseren lokalen Medien auch schätze, dass sie wirklich da sind, wo die Menschen sind, dass sie da sind, wo etwas passiert. Und unsere Freistaat ist bunt, er ist verschieden. Und in der Hinsicht eben diese Verschiedenheit zu zeigen, das schaffen unsere lokalen, unsere privaten Anbieter.
4: Diese Nähe ist auch für Dirk Therichen entscheidend, der auch als Honorarprofessor an der Hochschule Mittweida sein Wissen an Studierende weitergibt.
2: Und ich merke auch immer in der Arbeit mit den Studentinnen und Studenten, dass das Thema Lokaljournalismus etwas ist, was wirklich zum Anfassen ist, was nicht in Berlin gemacht wird, sondern was hier wirklich aus der Region kommt. Und ich glaube, das ist etwas Identitätsstiftendes, was wir hier in Leipzig und insgesamt in Sachsen brauchen.
4: Trotz aller Herausforderungen ist das Sommerfest kein Krisentreffen. Es zeigt vielmehr, Medienvielfalt braucht gemeinsame Lösungen und Menschen, die mit gutem Journalismus nah an Sachsen bleiben wollen. Diesen Anspruch teilt auch Andreas Fritsch, Direktor des MDR-Landesfunkhauses Sachsen. Er setzt weniger auf Abgrenzung, sondern mehr auf Zusammenarbeit zwischen den öffentlich-rechtlichen und den privaten Medien.
3: Wir arbeiten mit den Kollegen zusammen. Wir sind keine Konkurrenz oder zumindest verstehen wir uns nicht als solche, sondern wir müssen beide unseren Job machen, nämlich guten Journalismus. Und das machen beide Seiten sehr gut.
4: So wird aus dem Sommerfest mehr als ein Branchentreffen. Es zeigt, Medienvielfalt in Sachsen ist kein Selbstläufer. Sie braucht Förderung, Austausch und Menschen, die daran glauben. Damit Journalismus dort bleibt, wo er gebraucht wird. Nah bei den Menschen.
0: Schnelle Autos, festliche Stimmung und junge Wirtschaft im Austausch. Im Da Capo in Leipzig ist die Mitteldeutsche Regionalkonferenz der Wirtschaftsjunioren am Wochenende zu Ende gegangen. Rund 350 junge Unternehmer und Führungskräfte.
7: Wir wollen einfacher werden, damit wir schneller werden können, denn das brauchen wir im internationalen Wettbewerb.
8: Schnelle Autos, die aber schon in die Jahre gekommen sind, so wie die sächsische Wirtschaft, sind die Oldtimer im Da Capo auch für Sachsens Wirtschaftsminister Sinnbild für den aktuellen Stand der sächsischen Wirtschaft?
7: Wir werden ja leider Gottes in Deutschland immer komplizierter, machen es uns immer selber schwerer. Und bisher dauert es in Deutschland 4, 6, 8 Wochen, bis man ein Unternehmen gegründet hat. In anderen Ländern geht es in einem Tag. Das muss in Deutschland auch gehen.
8: Der Galaabend im Da Capo bildet den Abschluss der zweitägigen Mitteldeutschen Regionalkonferenz, kurz MIRCO. Rund 350 junge Unternehmer und Führungskräfte aus Mitteldeutschland kommen in Leipzig zusammen. Aber wie attraktiv ist Sachsen für die nächste Unternehmergeneration wirklich? Ostdeutschlands Wirtschaft ist stark vom Mittelstand geprägt. Was vielerorts fehlt, sind große Unternehmenszentralen. Genau deshalb ist für Sachsen entscheidend, dass junge Firmen nicht nur hier gegründet werden, sondern auch hier bleiben, so Panther.
7: Wenn wir eine starke Wirtschaft haben, gute Unternehmen, dann gibt es auch gute Arbeitsplätze. Und da können wir gerade vor allem in der Krise ja nicht genug davon haben. Deshalb ist auch wichtig, dass man junge Menschen animiert, dass sie eben auch sich was zutrauen, ein Unternehmen gründen und dass wir sie von politischer Seite her dabei unterstützen.
8: Aber wie kann eine solche Unterstützung genau von politischer Seite aussehen? Ein Pilotprojekt, das laut Panther für Bürokratieabbau sorgen soll. 24 Stunden gründen, um die Verfahrenszeiten im internationalen Wettbewerb anzupassen.
7: Der Bund hat uns den Zuschlag gegeben und wir wollen es jetzt versuchen, das hinzubekommen.
8: Doch neben langen Wartezeiten spielen auch Finanzierungsmöglichkeiten eine zentrale Rolle, so Christian Kirpal. Präsident der IHK zu Leipzig erkennt die Sorgen der Unternehmer aus seinem Praxisalltag sehr gut und weist auf die Fördermöglichkeiten für junge Unternehmen wie Gründungsförderungen, Bürgschaften, Beteiligungen, Technologiefonds und Wachstumsfinanzierungen hin. Doch entscheidend sei, ob diese Hilfe auch dann reicht, wenn ein Start-up größer wird.
9: Und als Industrie- und Handelskammer bemühen wir uns auch gerade extrem, eine sogenannte Zukunftsstiftung aufzubauen, dass wir gerade dann in den weiteren Wachstumsphasen in der dritten und vierten Stufe dort kofinanzieren können und dann auch die Unternehmen im Freistaat Sachsen halten können.
8: Der Gedanke dahinter, wenn ein Start-up wächst, reicht die erste Förderung oft nicht mehr. Dann geht es um größere Finanzierungsrunden. Wenn dieses Kapital fehlt, droht die Abwanderung in andere Regionen oder ins Ausland. Eine Zukunftsstiftung könnte helfen, Unternehmen mit großem Innovations- und Wachstumspotenzial länger in Sachsen zu halten. Genau diese Wachstumsmöglichkeiten sieht Panther vor allem in Zukunftstechnologien.
7: Dort, wo wir besser sind, in Zukunftstechnologien, dort, wo auch Innovationen mit dazukommen, sei es zum Beispiel in der Biotechnologie, Medizintechnik in Leipzig oder im Bereich Ingenieurwissenschaften im Sinne von Mikroelektronik, Robotik, Photonik etc. In Sachsen haben wir da, glaube ich, wirklich gute Chancen, auch in Zukunftstechnologien mitzuspielen.
8: Die Richtung ist klar. Sachsen will schneller werden. Förderanträge sollen einfacher, Verfahren digitaler und Zuständigkeiten übersichtlicher werden, so Kirpal.
9: Wir hoffen, dass wir bis zum Jahresende die zwei Staatsmodernisierungsgesetze, die jetzt auf den Weg gebracht werden sollen, durchtragen. Wir haben gerade in den letzten 2 Jahren da intensiv dran gearbeitet. Und das zweite Paket, was wir für den Freistaat Sachsen aufgleisen wollen, dass wir im Bereich Förderung die Anforderungen oder Herausforderungen in der Bearbeitung wesentlich stärker digitalisieren wollen. Da liegt ein Vorschlag auf dem Tisch.
8: Gemeint sind weniger Papier, digitale Verfahren und schnellere Entscheidungen bei Förderungen. Genau daran arbeiten Wirtschaft und Politik seit längerem, sagt Kirpal. Er sieht Sachsen dabei nicht als Problemfall, denn die Förderlandschaft sei für junge Unternehmen bereits gut aufgestellt. Jetzt müsse sie nur schneller und einfacher nutzbar werden. Der Galaabend im Da Capo bleibt damit mehr als ein festlicher Abschluss der MIRCO. Zwischen Oldtimern, Netzwerken und politischer Debatte wird deutlich, Sachsen hat Ideen, Fördermöglichkeiten und junge Menschen, die gründen wollen. Entscheidend ist nun, ob der Standort schnell genug wird, damit daraus Unternehmen entstehen, die auch hier bleiben.
0: Und wir schauen jetzt auf alle wichtigen Meldungen von diesem Montag kurz und kompakt für Sie zusammengefasst.
10: Massencrash auf der A9 bei Leipzig sorgt für Vollsperrung. Auf der A9 bei Leipzig West sind am Samstagnachmittag 5 Autos in einen Unfall

0: verwickelt worden. Nach Polizeiangaben geriet ein Fahrzeug nahe des Einkaufszentrums Nova ins Schleudern und prallte gegen ein weiteres Auto. Ein anderes Fahrzeug stieß gegen die Leitplanke und wurde zurück auf die Fahrbahn geschleudert. Durch herumliegende Fahrzeugteile wurde ein weiteres Auto beschädigt. Zwei Menschen wurden leicht verletzt. Während des Einsatzes kam es zudem zu einem medizinischen Notfall innerhalb der Feuerwehr. Ein Feuerwehrmann musste zur Behandlung in ein Leipziger Krankenhaus gebracht werden. Laut Polizei steht dieser Vorfall nach derzeitigem Stand nicht im Zusammenhang mit dem Verkehrsunfall. Die Autobahn war in Fahrtrichtung Berlin mehr als anderthalb Stunden voll gesperrt. Der Sachschaden wird auf mehr als 40.000 Euro geschätzt. Zwei Autos mussten abgeschleppt werden. Die Ermittlungen dauern an. Motorradfahrer stirbt bei Unfall nahe Leipzig. Bei einer Gruppenausfahrt ist am Samstagmorgen ein 46-jähriger Motorradfahrer in Markranstädt tödlich verunglückt. Nach Angaben der Polizeidirektion Leipzig war die Gruppe gegen 7 Uhr 20 auf der B87 Lützner Straße in südlicher Richtung unterwegs. In einer Linkskurve stürzte der Mann auf nasser Fahrbahn, verlor die Kontrolle über seine Maschine und prallte gegen eine Leitplanke. Andere Motorradfahrer leisteten sofort erste Hilfe und alarmierten den Rettungsdienst. Trotz Reanimationsversuchen starb der 46-Jährige noch an der Unfallstelle. Die Verkehrspolizei nahm den Unfall auf, die B87 wurde zeitweise vollständig gesperrt. Die Ermittlungen zur Unfallursache dauern an.
1: Wir melden uns gleich nach einer kurzen Werbepause wieder zurück und schauen dann auf die kritische Lage in der Gesundheitsversorgung, vor allem im psychischen Bereich. Es geht um lange Wartezeiten und mögliche Einschnitte in der Versorgung, sofern das von der Regierung geplante GKV-Beitragsstabilisierungsgesetz verabschiedet werden könnte. Was das für die Patienten bedeuten könnte und was jetzt Betroffene und Ärzte in Leipzig fordern, dazu gleich mehr nach der Werbung.
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4: Und das ist Leipzig aktuell an diesem Montag. Willkommen zurück. Auf dem Leipziger Augustusplatz standen am Wochenende leere Stühle. Sie waren Teil einer Protestaktion, die auf ein Thema aufmerksam machen sollte, das viele Menschen betrifft, aber oft erst sichtbar wird, wenn Hilfe fehlt. Psychische Gesundheit. Warum Psychotherapeuten und Betroffene in Leipzig auf die Straße gegangen sind, das sehen Sie jetzt.
5: Na, das sind Stühle, die sollen die Warteplätze symbolisieren. Das sind Therapieplätze, die eigentlich zur Verfügung stehen sollten.
4: Leere Stühle auf dem Leipziger Augustusplatz mit Zitaten von Menschen, die auf psychotherapeutische Hilfe warten.
5: Wenn das so durchgeht, das Gesetz, dann kann es darauf hinauslaufen, dass die Versorgung wirklich einbricht.
4: Die Aktion richtet sich gegen das geplante GKV-Beitragsstabilisierungsgesetz. Kritiker befürchten, dass psychotherapeutische Leistungen dadurch stärker gedeckelt bezahlt werden. Ihre Sorge: Praxen könnten weniger behandeln, Patienten länger warten. Was bedeutet das also für Menschen, die dringend einen Therapieplatz suchen? Vinja Bus kennt die Debatte nicht nur aus fachpolitischer Sicht, sie arbeitet als Psychotherapeutin in eigener Praxis in Leipzig und hat die Demonstration mitorganisiert. In ihrer Arbeit erlebt sie, wie groß der Bedarf an Behandlung ist und wie lange die Suche nach einem Therapieplatz dauern kann.
5: Weil die Psychotherapeuten im Moment sehr, sag ich mal, unter Beschuss sind. Einmal durch die Kürzungen, die im März, April schon stattgefunden haben, -4,5%. Und jetzt im Beitragssatzstabilisierungsgesetz, was im Moment ja im Bundestag besprochen wird, gibt es noch mehrere Kürzungen, die auf die Psychotherapie zukommen.
4: Ein zentraler Punkt der Demonstration sind die Wartezeiten. Nach Angaben der Bundespsychotherapeutenkammer liegen zwischen Erstgespräch und Behandlungsbeginn bundesweit im Schnitt rund 142 Tage. Was das aus Sicht vieler Behandelnder bedeutet, beschreibt Vinja Bus so.
5: In der Realität sind die tatsächlich sogar noch viel länger, die Wartezeiten auch jetzt schon, weil wir haben 18 Millionen psychisch erkrankte Menschen in Deutschland und nur jeder Zehnte wird psychotherapeutisch behandelt. Also kann man sich ungefähr vorstellen, die Lage ist jetzt schon desolat. Und praktisch wird es so sein, dass von der Versorgung, die wir jetzt haben, die schon nicht hinreichend ist, kann man nochmal 40% abziehen. Es sind 400.000 Plätze, die verloren gehen ab 2027, wenn das Gesetz so durchgeht.
4: Diese Folgen sind Prognosen der Protestierenden und Fachverbände. Wie stark das Gesetz die Versorgung tatsächlich verändern würde, ist umstritten. Die Bundesregierung verweist auf steigende Kosten im Gesundheitssystem und will die gesetzliche Krankenversicherung finanziell stabilisieren.
5: Das heißt, dass Patientinnen, die suchen, die werden einfach sehr viel länger suchen und die werden sehr viel länger keinen Platz bekommen und in der Folge werden sehr viel mehr Menschen in Kliniken landen müssen. So

0: Wenn die das nicht mehr aushalten, weil sich die Störung chronifiziert, weil sich das verschlimmert, wenn es keine Hilfe gibt.
1: Am Augustusplatz wird die politische Forderung in ein Bild übersetzt.
0: Das sind Stühle, die sollen die Warteplätze symbolisieren, die sollen symbolisieren, dass es eben keine Plätze gibt. Das sind Therapieplätze, die eigentlich zur Verfügung stehen sollten und ja auch KollegInnen, die die gerne anbieten würden, aber nicht können, weil es nicht genug Kassensitze gibt.
1: Konkret wollen die Demonstrierenden erreichen, dass psychotherapeutische Leistungen nicht stärker gedeckelt bezahlt werden. Auch die Bundespsychotherapeutenkammer fordert, Psychotherapie weiter vollständig nach erbrachter Leistung zu vergüten. Damit soll verhindert werden, dass Praxen aus finanziellen Gründen weniger Behandlungen anbieten.
0: Also eigentlich müsste in diesem Beitragssatzstabilisierungsgesetz die Psychotherapie komplett von der Budgetierung ausgenommen werden. Da gibt es den Paragraph 87d im Gesetz. Dort werden Arztgruppen gelistet, die ausgenommen werden von der Deckelung. Und das müsste für die Psychotherapie dort eingebaut werden. Das wäre dringend notwendig. Das ist der einzige Weg, um sozusagen durch diese Deckelung den Verlust von Therapieplätzen zu verhindern.
1: Wie sich das geplante Gesetz konkret auf die psychotherapeutische Versorgung auswirkt, wird sich erst im weiteren Verfahren zeigen. Der Bundestag hatte den Entwurf bereits am 12. Juni erstmals beraten. Die Demonstration in Leipzig hat aber deutlich gemacht, die Sorge um längere Wartezeiten und weniger Therapieplätze ist bei vielen Betroffenen und Behandelnden groß.
2: Und was uns in Leipzig und der Umgebung an diesem Montag noch wichtig war, erfahren Sie jetzt in unseren Kurznachrichten.
3: Leipziger Umwelttage sind gestartet. Bis zum 24. Juni dreht sich dabei alles um Umwelt, Natur und Klimaschutz in Leipzig und der Region. Nach Angaben des Ökolöwen stehen in diesem Jahr mehr als 20 kuratierte Veranstaltungen auf dem Programm, darunter Workshops, Radtouren, Rundgänge und Diskussionen. Zum Auftakt gab es am Montag unter anderem einen Rundgang zur essbaren Pionierflora sowie eine Filmvorführung in der Kinobar Prager Frühling zum Thema Future Science, das Ende der Tierversuche? In den kommenden Tagen folgen weitere Angebote, etwa zu Fassadenbegrünung, Stadtgrün, nachhaltigem Gestalten, dem Leipziger Westen und dem Auwald. Die Leipziger Umwelttage sollen zeigen, wie vielfältig Umweltengagement in der Stadt und der Region aussehen kann. Beteiligt sind zahlreiche Vereine, Initiativen und Einrichtungen. Musiklegende begeistert auf dem Leipziger Marktplatz. Auf dem Leipziger Marktplatz hat es am Samstagabend einen besonderen Auftritt beim Bachfest gegeben. Jordan Rudess, Keyboarder der US-amerikanischen Progressive-Metal-Band Dream Theater, stand bei freiem Eintritt auf der Bachstage. Mit seinem Programm Bach Reimagined verband der 69-Jährige Werke von Johann Sebastian Bach mit modernen Klängen und genreübergreifenden Improvisationen. Dabei traf klassische Musik auf Rock- und Metal-Einflüsse. Laut TAG 24 mischte Rudess unter anderem auch David Bowies Space Oddity mit Melodien aus dem Werk Bachs. Das Publikum war entsprechend vielfältig. Neben klassischen Bachfest-Besuchern kamen auch zahlreiche Progressive Rock- und Metal-Fans auf den Markt. Der Kontakt zum Bachfest entstand bereits 2025, als Rudess mit Dream Theater in Leipzig gastierte und auf der Orgel der Thomaskirche spielen konnte. Rekordsumme bei Kick den Krebs in Leipzig. In Leipzig ist beim Benefizfußballturnier Kick den Krebs eine Rekordsumme zusammengekommen. Das Turnier fand am Samstag im Südoststadion des SSV Stötteritz statt und unterstützt krebskranke Kinder und ihre Familien. Mit dabei war unter anderem der Leipziger Fußballtrainer Marco Rose, der das Turnier seit vielen Jahren begleitet. In der All-Star-Mannschaft standen außerdem frühere Profis wie René Adler, Perry Bräutigam, Dominik Kaiser, Ingo Hertsch und Thorsten Kracht auf dem Platz. Insgesamt nahmen 24 Mannschaften an dem Turnier teil. Am Ende kamen 56.000 Euro zusammen. Das Geld geht an die Elternhilfe für krebskranke Kinder Leipzig, die betroffene Kinder, Jugendliche und Familien begleitet und unterstützt. Den Pokal holte sich in diesem Jahr das Team der BSG Chemie Leipzig.
4: Der heutige Tag in Leipzig zeigte sich überwiegend stark bewölkt und dazu recht windig. Die Sonne kam nur selten zum Vorschein und die Temperaturen erreichten etwa 18 Grad. Am Abend lockerte die Bewölkung etwas auf, sodass sich der Himmel zeitweise freundlicher präsentierte. In der kommenden Nacht bleibt es wechselnd bewölkt und trocken. Die Temperaturen gehen dabei auf etwa 11 Grad zurück. Morgen startet Leipzig zunächst überwiegend stark bewölkt in den Tag. Im weiteren Verlauf bleibt es grau, zeitweise windig und am Abend können leichter Regen sowie einzelne Gewitter auftreten. Die Temperaturen steigen dabei auf bis zu 21 Grad. Blicken wir auf den Dreitagestrend. Am Mittwoch bleibt es in Leipzig stark bewölkt und vereinzelt ist leichter Regen möglich. Die Temperaturen erreichen rund 22 Grad. Am Donnerstag wird es deutlich freundlicher, dann zeigt sich mehr Sonne als Wolken und es wird mit bis zu 28 Grad spürbar wärmer. Am Freitag setzt sich das sommerliche Wetter fort. Erneut gibt es mehr Sonne als Wolken. Dazu steigen die Temperaturen auf bis zu 32 Grad.
2: Und das war Leipzig aktuell vom heutigen Montag. Ich bedanke mich sehr bei Ihnen und freue mich, wenn Sie auch morgen wieder mit dabei sind. Bis dahin finden Sie wie gewohnt alle wichtigen Meldungen aus der Messe statt, sowie alle Berichte aus der heutigen Sendung noch einmal zum Nachschauen und Nachlesen in unserer Mediathek unter www.sachsen-fernsehen.de. Mein Team und ich wünschen Ihnen jetzt noch einen angenehmen Montagabend. Machen Sie es gut und bis morgen.

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Die neue Woche beginnt mit einer neuen Bergzeit. Auf die heutigen Themen dürfen Sie sich nun freuen. Neu gewählt, Bürgermeister in Eibenstock. Neu verpflichtet, Spieler beim FCE. Und neue Termine diese Woche im Erzgebirge.

0: Glück auf. Na, haben Sie am Sonntagabend das erste Spiel der deutschen Nationalmannschaft der Weltmeisterschaft geschaut? Dann werden Sie sicherlich wissen, dass unsere Fußballmänner mit einem knackigen 7:1 gegen die Nationalmannschaft von Curaçao gewonnen haben. Das war bereits ein spektakulärer Sieg, wie er im Buche steht. Und ja, damit bestätigt sich im Übrigen auch die Prognose des Äffchen-Orakels aus den Zoo der Minis in Aue. Dessen Zwerg-Seidenäffchen hatten bereits am 10. Juni auf einen Sieg Deutschlands getippt. Wir sind gespannt auf eine nächste Prognose. Doch lassen Sie uns nun erst einmal in eine neue Bergzeitwoche starten.
1: Erzgebirge ist, wo bereits die Jüngsten auf dem Rücken der Pferde die Welt entdecken können.

0: Das erste Deutschlandspiel der aktuellen FIFA-Fußball-Weltmeisterschaft ist vorbei. Ja, und damit auch das erste Public Viewing auf dem Schneeberger Markt. Die Stadt Schneeberg zeigt 2026 alle Spiele der deutschen Nationalmannschaft auf einem 4x2,5 Meter großen LED-Bildschirm. Die kommenden Gruppenspiele am 20. Juni gegen die Elfenbeinküste und am 25. Juni gegen Ecuador werden ebenfalls übertragen. Für das leibliche Wohl vor Ort ist gesorgt. Sollte sich die deutsche Nationalmannschaft für die K.O.-Runde qualifizieren, sollen auch die weiteren Spiele bis hin zu einem möglichen Finale auf dem Schneeberger Markt zu sehen sein.
1: Am vergangenen Wochenende wurde es in Bayerfeld närrisch. Beim traditionellen Löffelmacherfest traf gelebte Handwerkstradition auf bunten Sommerfasching. Dabei erinnert das Fest auch an ein wichtiges Stück Ortsgeschichte. Die Löffelmacherei prägte Bayerfeld über Jahrhunderte hinweg. Im Mittelalter galt der Ort sogar als Zentrum dieses historischen Handwerks. Wie die Bayerfelder ihre Tradition heute feiern und was die Besucher beim Löffelmacherfest erleben konnten, zeigen wir Ihnen in einem ausführlichen Bericht in der kommenden Sendung.
0: Aufgrund von Mehrleistungen muss die Hauptstraße S221 in der Ortslage Mauersberg noch bis zum 26. Juni diesen Jahres verlängert werden. Können die Arbeiten bei günstiger Witterung eher abgeschlossen werden, wird die Straße nach Angaben des Landratsamtes des Erzgebirgskreises früher für den Verkehr natürlich wieder freigegeben. Die bestehende Umleitung über Niederschmiedeberg bleibt in beide Richtungen unverändert. Auch an den Regelungen zum

0: zählt. Professor Dr. Alexander Hodeck von der CDU erhielt 2482 Stimmen und setzte sich damit gegen seinen Mitbewerber André Hempel von der AfD durch, der mit 824 Stimmen auf sich vereinen konnte. Nach Bekanntgabe des Wahlergebnisses gratulierte Bürgermeister AD Uwe Stab dem Wahlsieger persönlich und überreichte ihm ein kleines Präsent. Alexander Hodeck bedankte sich für die Glückwünsche und blickte gemeinsam mit seinen Unterstützern auf einen erfolgreichen Wahlabend zurück. Ja, und nun noch ein Nachtrag zum aktuellen Stand des FC Erzgebirge Aue. Bereits am Freitag hat der Verein Paul Levi Wagner und Finn Heidrich als Spieler für die Saison 26/27 unter Vertrag genommen. Der 22-jährige Linksfuß Paul Wagner kommt von Werder Bremen ins Lößnitztal. Finn Heidrich geht aus dem Nachwuchs des FC Energie Cottbus hervor und ist der Sohn des ehemaligen Hauptsportdirektors Matthias Heidrich. Levi Wagner stammt aus Rostock, durchlief ab 2018 das Leistungszentrum des FC Energie Cottbus und absolvierte seit 2023 insgesamt 56 Regionalligapartien für die Bundesliga-Reserve des SV Werder Bremen. Er ist in der Defensive sowohl innen als auch außen einsetzbar. Finn Heidrich trainierte bereits seit einem Jahr bei den Profis des Zweitliga-Aufsteigers aus Cottbus mit und ist im zentralen Mittelfeld zu Hause. Kaderplaner Steffen Ziffert sieht in beiden Spielern Potenzial, da sie zwar erst am Anfang ihrer Entwicklung stehen, aber dennoch die nötigen Voraussetzungen auf den Platz bringen. Ja, bis zu den Sommerferien dauert es wirklich nicht mehr lange. Und schon jetzt bietet das Erzgebirge allerlei Möglichkeiten zu Abenteuer und Entspannung. Aber auch zum kreativen Austoben. Wir stecken momentan immer noch in der sogenannten Schafskälte. Es ist kalt, regnerisch und zwischen den Wolken schaut nur manchmal die Sonne hindurch. Aber die Wettervorhersage sieht gegen Ende der Woche wieder wesentlich rosiger aus. Perfekt also, um draußen an der frischen Luft das Erzgebirge zu erleben. Drei solcher Termine haben wir jetzt in unserem Terminplaner Erzgebirge für Sie parat.
1: 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Vom 18. bis 20. Juni bietet das Kinder- und Jugendkunstsymposium Trau dich jungen Künstlern zwischen 8 bis 18 Jahren die Möglichkeit, ihre Kreativität in den Bereichen Klöppeln, Schnitzen, Filzen und bildende Kunst zu entfalten. Mit dem Thema Zwischen Sternenstaub und Unendlichkeit, die Magie des Universums, dauert das Symposium 3 Tage an. Am 3. Juni-Wochenende durchläuft Lößnitz eine Zeitreise ins Mittelalter. Der Lößnitzer Salzmarkt wird vom 19. bis 21. Juni zum Schauplatz von mittelalterlichen Handwerkern, Bauern und Gauklern. Der Höhepunkt des Markts ist der historische Salzzug, der traditionell am Samstag stattfindet. Weitere Informationen zum Programm finden Sie unter stadt-lößnitz.de/salzmarkt. Musik verbindet Menschen über alle Generationen hinweg. Und genau das möchte die Fête de la Musique am 21. Juni auch in diesem Jahr zeigen. An verschiedenen Orten wie unter anderem Zwönitz und Stolberg laden Musikerinnen und Musiker zu kostenlosen Konzerten unter freiem Himmel ein und feiern gemeinsam den Beginn des Sommers.
0: Historische Handwerkskunst spielte zuletzt bereits beim Löffelmacherfest eine wichtige Rolle. Wer noch tiefer in vergangene Zeiten eintauchen möchte, hat dazu beim Salzmarkt in Lößnitz Gelegenheit. Die Besucherinnen und Besucher begeben sich auf eine kleine Reise in die Vergangenheit. Zwischen Handwerkskunst, historischen Gewändern und mittelalterlichen Markttreiben erwacht die Geschichte der Stadt für ein Wochenende zum Leben. Der Hintergrund reicht jedoch weit zurück. Seit 1388 besitzt Lößnitz das Privileg, mit Salz zu handeln. Daran erinnert der jährliche Salzmarkt auch dieses Jahr zum wiederholten Male. Wie die Feierlichkeiten in der Vergangenheit aussahen,

0: Darauf werfen wir jetzt unseren Blick.
1: Aus dem Erzgebirgsalmanach, 17. Juni 2006. Die Besucher des Lößnitzer Salzmarktes werden nicht in Hunderten, nicht mehr in Tausenden, sondern inzwischen in Zehntausenden gezählt. Sie erwartet alljährig ein buntes Treiben, das gekonnt effektvoll an die Stadtgeschichte anknüpft. So kam zum Beispiel auch während des Festes 2006 ein historischer Salzzug durch die Stadt, der das Mittelalter lebendig werden ließ. Gleiches gilt auch für das jeweilige Theaterstück, das zum Salzmarkt aufgeführt wird. Mit dem Thema Steuererhöhung gelang diesmal ein herzhaft belachter Brückenschlag in die Gegenwart. Einen Brückenschlag in die Vergangenheit nahm dagegen der Lößnitzer Raumausstatter Ludwig Böhme vor. Im Zuge des Salzmarktes hat er um alte Stühle gebeten und den Besitzer des Ältesten eine Generalüberholung für seinen Stuhl versprochen. Dass um die 100 Jahre alte Stühle offenbar kein alter Hut sind, zeigten die 50 Sitzgelegenheiten, die Ludwig Böhme in seinem Geschäft im Festgelände präsentieren konnte.
0: Ja, die Sommerferien rücken immer näher und damit auch die Frage nach dem passenden Urlaub. Während die einen ans Meer reisen oder die Berge erkunden, setzen andere auf maximale Flexibilität und nehmen ihr Zuhause einfach mit. Wie beliebt ist das Reisen mit dem Wohnmobil und welche Erfahrungen haben Urlauber damit gemacht? Das wollten unsere Reporter genauer wissen und deswegen schauen wir jetzt mal da drauf.
1: Wir haben gehört, Sie kommen gar nicht von hier. Wo kommen Sie denn her und was hat Sie hierher gebracht?
2: Also wir kommen aus Hessen, aus der Nähe von Eschwege und haben hier in Schorlau vor einem halben Jahr ein Wohnmobil gekauft und sind jetzt aufgrund eines Mangels müssen wir noch mal hierher und haben das Auto heute Morgen hier in die Werkstatt gebracht. Und das wird dann jetzt repariert und das dauert 2-3 Stunden und dann fahren wir wieder nach Hause.
1: Also wir haben ja schon erfahren, dass Sie ein Wohnmobil haben. Wo genau fahren Sie denn hin?
3: An die Ostsee, Richtung Kiel.
1: Okay. Und was haben Sie dort so geplant für Aktivitäten?
3: Wir besuchen Freunde, die auch Wohnmobil fahren und wollen unsere Kieler Woche angucken und ja, einfach mal inspirieren lassen.
1: Okay. Wie stark beeinflussen Sie denn die gestiegenen Preise bei Ihrer Ferienplanung oder Reiseplanung?
3: Ja, wir gucken, dass wir schon außerhalb der Saison fahren und nicht in den Ferien oder über Feiertage, weil da die Preise schon höher sind. Wir sind nur zu zweit unterwegs und ja, müssen jetzt nicht auf die Ferien schauen.
2: Ja, wir fahren in den Ferien jetzt als nächstes an die Ostsee. Wir haben aber jetzt die Zeit auch genutzt, um nicht nur das Auto hier in die Werkstatt zu bringen, sondern waren am Sonntag auch in Zwickau und gestern hier noch am Vilsteichsee und haben den schönen Tag genossen. Das ist der Vorteil beim Wohnmobil, da ist man sehr flexibel.
1: Und warum haben Sie sich für ein Wohnmobil entschieden und nicht etwa für eine Ferienwohnung in irgendeinem Ort?
3: Ja, mit dem Wohnmobil bleibt man spontan, wobei das spontan ist zu jetzigen Zeiten ein bisschen schwierig. Die Plätze sind immer schnell voll und es gibt viele Wohnmobilfahrer. Aber man ist trotzdem immer flexibel und spontan und kann sich dann halt, wenn schlechtes Wetter ist, fährt man halt woanders. Wenn man eine Ferienwohnung gebucht hat, dann muss man an diesem Ort bleiben zu genau diesem Zeitpunkt und Wohnmobil ist halt flexibler.
0: Ja, und damit sind wir am Ende der heutigen Bergzeit angekommen. Ob Ferienplanung, Veranstaltung unter freiem Himmel oder die aktuellen Entwicklungen im regionalen und überregionalen Fußball, auch in den kommenden Wochen bleibt im Erzgebirge einiges in Bewegung. Wir bedanken uns für Ihr Interesse und wünschen Ihnen einen angenehmen Abend. Glück auf und bis zum nächsten Mal.

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Herzlich willkommen und Glück auf, liebe Zuschauer, zu Glück auf Kompakt. In der nächsten halben Stunde fassen wir für Sie aktuelles Geschehen der letzten Tage aus unserer Region zusammen. Am 31. März 2006 fanden sich sangesfreudige Männer unter der Leitung von Kirchen

Musikdirektor Rudolf Winkler zu einer ersten Probestunde zusammen. Das war die Geburtsstunde der Marienberger Bergsänger, die sich der Pflege des bergmännischen Liedgutes verschrieben haben. Diese Formation beging nun am 6. Juni in der St. Marienkirche in der Bergstadt ihr 20-jähriges Bestehen mit Publikum und begleitet vom Ephoralen Bläserkreis. Frank Langer hat zum Gratulieren gleich die Kamera mitgenommen und uns folgende Eindrücke mitgebracht.

0: werden wo.
1: Zu vielen Anlässen waren diese in den Folgejahren zu erleben. Mit einer bergmännischen Serenade haben die Marienberger Bergsänger nun am Abend des 6. Juni 2026 ihr 20-jähriges Bestehen in der St. Marienkirche gefeiert. Zusammen mit dem Ephoraien Bläserkreis haben die 10 Sänger mit bergmännischen Weisen und festlicher Bläsermusik ein Konzert zusammengestellt.

Herzlich willkommen in unserer St. Marienkirche zu dieser bergmännischen Serenade 20 Jahre Marienberger Bergsänger anlässlich dieses Jubiläums. Wir sind dazu zusammengekommen, weil es eben etwas zu feiern gibt. Wir danken Gott für 20 Jahre Marienberger Bergsänger, zwei Jahrzehnte gemeinsames Singen, gemeinsames Üben, gemeinsames Auftreten, vor allem aber zwei Jahrzehnte gelebte Gemeinschaft.

0: Kirchenmusikdirektor Rudolf Winkler ist einer von drei Sängern, der von Beginn an dabei ist. Er leitet den Klangkörper an und bestätigt, dass die Gründung offenbar eine gute Entscheidung war.
1: Das war eine sehr gute Idee gewesen. Ja, also die Männerchor, das Männerchor-Singen ist ja nun, sag ich mal, eher doch eine Disziplin, die eher doch ein Stück im Aussterben ist. Und wir sind sehr dankbar, dass wir uns tatsächlich auch über Corona so gehalten haben, wie wir uns heute gezeigt haben.
2: Ja. Ihr habt euch ja nicht nur gehalten, ihr seid ja auch mehr geworden. Also gegründet war ihr zu fünf.
1: Damals zur Gründung sind wir fünf gewesen, das stimmt, aber nach kurzer Zeit wurden das eigentlich immer so um die zehn herum. Ja. Unterdessen sind ja also doch schon etliche Leute da im Chor gewesen, die jetzt nicht mehr unter uns sind, weil sie ganz einfach aus der Region weggezogen sind oder eben auch, weil sie aufgrund des Alters ausgestiegen sind.
2: Es geht aber weiter, oder?
1: Es geht in jedem Fall weiter, das ist richtig. Ja. Es macht uns sehr viel Freude, ja. Und wir sind so was wie eine richtige zünftige Männer. Tischgemeinschaft singend, wie man es aus dem 18. Jahrhundert vielleicht kannte auch so. Ne?
2: Ja. Gibt es noch so etwas wie eine gewisse Aufregung vor Auftritten? Vorne in der Probe sah es zumindest so aus.
1: Mit zunehmendem Alter wird auch die Aufregung wieder etwas größer.
3: Zum 20-jährigen Jubiläum gratulieren wir recht herzlich.
4: Dankeschön.

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1: Am 5. Juni 1876 wurde unser erzgebirgisches Original Anton Günther geboren. In diesem Jahr wurde und wird sein 150. Geburtstag groß.

0: begangen. Im ganzen Erzgebirge und auch darüber hinaus steht Anton Günther für Heimatliebe und erzgebirgisches Kulturgut. Der Sänger, Texter und Mundartdichter hat uns ein Erbe hinterlassen, das tief in der Seele einer ganzen Region verwurzelt ist. Am Anton-Günther-Stein hoch droben über Olbernhau wurde sein Schaffen am Geburtstag geehrt, indem man gemeinsam sang und seine Texte hörte. Peter Teichmann hat uns davon folgende bewegten Bilder mitgebracht.
1: Am 5. Juni zog es zahlreiche Heimatfreunde nach Olbernhau. Aber warum genau?

Heute ist ein ganz besonderer Tag, vor allen Dingen nicht bloß hier, sondern für das ganze Erzgebirge, der 150. Geburtstag von unserem Heimatdichter Anton Günther. Und wir planen schon seit dem letzten Jahr, dass wir planen, das ist die Hauskapelle, der Erzgebirgsverein und natürlich die Knappschaft hier von der Seigerhütte, das Fest hier Hausen auf dem Anton Günther stehen zu feiern. Blick auf, ihr lieben Gäste, hier in Olbernhau am Anton Günther stehen, einer der schönsten Flagge in unserem Erzgebirg überhaupt. So einen ganz großen Tag, nämlich heute ist der 150. Geburtstag von unserem Heimatdichter Anton Günther. Da das, was ihr hier seht, diese ganze Pracht, in Noten und zum Singen gebracht hat. Die schönen Wälder, die Berge, die Täler, alles, die Vögel in der Luft, alles das hat unser Heimatdichter besungen.

0: Heiner Stefani gibt uns zudem Einblicke, seit wann es das Liedersingen gibt und wer alles zum Gelingen beiträgt.
1: Also das gab es auch schon in der DDR. Wir hatten manchmal bloß 10 Gäste, mal 15 Gäste. Aber wir haben es uns nie nehmen lassen, rauszugehen, zum anderen Kinder stehen, Gitarre mitzunehmen und Lieder singen. Wir machen das auch nicht so groß, wie das Disco ist, jedes Jahr, sondern wir haben ganz normale an den Kinder singen hier hausen. Die Leute bringen sich einen Picknickkorb mit, selber was im Rucksack und sitzen dann hier im Gras. Oder manche bringen sich einen Klapphocker mit. Wir haben das zum 125. Geburtstag richtig gefeiert. Da war auch das Blasorchester mit hausen von unserer Knappschaft oder Feuerwehrorchester. Und das ist ganz unterschiedlich. Aber die normalen an den Kinder singen, die wir hier hausen machen, sind jedes Jahr. Wir hatten immer eins, da war Wolkenbruch, waren zwei von Burgstedt da, die anderen Leute sind alle ausgerissen. Da haben wir dort unter der Puppelatsch dort ein Lied gesungen, damit die Gitarre nicht aufweicht, und haben dann gesagt, das geht gar nicht. Da hat es halb geschneit und eisig, das war so, wie es halt ist. Ja, das sind viele Leute, die man gar nicht so gesehen hat, aber es ist so, angefangen hat alles 1937 zu seinem Geburtstag. Das war im selben Sterbejahr, wo der Stein hier gesetzt wurde vom Erzgebirgsverein Olbernhau. Damals war der Verein ziemlich stark gewesen. Wir hatten über 300 Mitglieder. Und heute ist es so, ist es der Erzgebirgsverein. Wir sind immer noch da, muss ich noch dazu sagen. Wir haben eine gute Knappschaft hier wieder, die uns unterstützt. Und natürlich Handwerker, die hier im Ort sind, ob das jetzt unser Dachdeckermeister Dömi war, Spiegelhauer, Drechslerei, die uns Bänke ausgeliehen haben, und der Skiclub von Olbernhau, die haben dann hier nochmal schnell Rasen gemäht drüber. Die Stadtwerke, muss ich natürlich unbedingt sagen, ich weiß, es ist modern, Werbung zu machen, aber die Stadtwerke haben das ganze Projekt unterstützt. Ja, und da kommt eins in den anderen, und hoffentlich habe ich niemanden vergessen, und natürlich mehr als Hauskapelle. Ja, und vor vielen Jahren habe ich mal mit den Konzertina-Freunden zusammen musiziert und habe die kennengelernt. Und die sind jetzt schon das dritte Jahr hausen immer zum Anton-Günther-Geburtstag und spielen was auf ihre Quietschkasteln da.

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0: Besucher aus der Region, aber auch von weiter her wie dem Chemnitzer Umland, Dresden oder der Lausitz waren zu Gast. Wie es ihnen gefallen hat und was das Liedersingen so besonders macht, verraten sie uns selbst.
1: Das hat uns sehr gut gefallen, ja.
2: Das ist was ganz Wertvolles, das Lied gut zu bewahren und dann auch zu singen. Und das verbindet so, das ist ganz wunderschön. Da geht einem das Herz auf dabei.
1: Anton Günther ist ja auch heute noch sehr aktuell oder gerade wieder.
3: Ich war fast jedes Jahr hier zum Anton Günther Stein singen und es war wieder klasse. Schön kann man mitsingen. Ich liebe das Erzgebirgische und ich werde auch nie hier wegziehen.
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0: Ja, wir kommen als Bockau hierher und uns hat das halt hier sehr gefallen. Das Wetter hat mitgespielt. Die Musiker kennen wir schon aus anderen Veranstaltungen. Aus Rodenthal waren wir vor kurzem gewesen. Da haben wir den Termin erfahren von heute und da sind wir gleich noch mal heute hierher. Und wieder sehr schön.
1: Ja, also es war wunderschön. Wetter hat gepasst. Lieder waren toll. Stimmung war klasse. Sehr schöner Tag war das.
2: Wir sind die Natur- und Heimatfreunde Erdmannsdorf und haben heute mit einer kleinen Delegation hier hergefunden. Und das war sehr, sehr schön. War eine Bereicherung für uns. Also wir haben den Tag heute für uns genutzt, waren erst unten im Museum. Da ist ja noch diese Sonderausstellung zu den Liedpostkarten. Das haben wir uns erst angeguckt und haben uns dann auf die gemeinsame Wanderung hier hochgefreut, weil da kriegt man auch mal noch ein bisschen was Örtliches, ein bisschen Geschichte und ein bisschen was Regionales. Und wir als Verein gehen auch sehr gerne wandern und da lernt man auch ein bisschen dazu und die Heimat besser kennen. Und das hier jetzt so in dieser herrlichen Stimmung, Atmosphäre und bei dem Wetter schöner kann es nicht sein.
3: Apropos Wandern. Heimatfreund Christian Schöps führte eine Wandergruppe vom Tal hinauf zum Anton Günterstein. Er berichtet uns, wo es genau entlang ging und was er seinen rund 30 Gästen dabei so Wissenswertes erzählte.
4: Westdorf von der Seigerhütte über Schaaldenkmal bis hierher. Ich habe mich darauf konzentriert, auf den Erzgebirgszweigverein Olbernhau und habe den Wanderfreunden dazu

0: was erzählt von den ersten Vorsitzenden des Erzgebirgszweigvereins, von dem Friedrich August Schaal. Der war seines Zeichens Oberforstmeister gewesen und 150 Jahre im Verhältnis zur Nachhaltigkeit, zur Waldbewirtschaftung der Zeit voraus. Und weil Anton Günther ja auch Mitglied des Erzgebirgszweigvereins war, sein Gottesgab, und weil ich das verbinden wollte, da habe ich was zu unserem Verein gesagt. Ich habe praktisch einen Anton Günther mit unserem Erzgebirgszweigverein in Verbindung gebracht. Den Wanderfreunden hat es gefallen, so war die Resonanz gewesen.
1: Abschließend plaudert Heiner Stefani noch aus dem Nähkästchen, was ihn mit Anton Günther verbindet und welche Lieder es ihm besonders angetan haben.
2: Das kann ich jetzt nicht sagen, ob mich der Anton Günther beeinflusst hat. Also es ist auf jeden Fall so, das ist meine Kindheit. Meine Mutter hatte ihr Lieblingslied, Der verliebte Boss, und hat es gerne gesungen. Und dann hörst du das. Und irgendwann habe ich dann mal angefangen, Gitarre spielen zu lernen und die Lieder zu lernen. Und meine Mutter hat halt die Erzgebirgschen Lieder gespielt. Und ich wollte eigentlich gar nicht unbedingt diese Lieder machen, sondern mehr die Lieder vom Zupfgeigenhansel, die frechen Lieder, so in unserer Sprache, dass man sie versteht, so die Studentenlieder. Und du kommst aber, wenn du deutsche Lieder singst, an den Anton Günther nicht vorbei. Und ja, und so habe ich dann halt mal einen Besuch gehabt, nicht hier gleich um die Ecke, sondern ich war mit meiner Familie mal in Irland und da habe ich gestaunt, dass auch junge Leute dort die Volkslieder singen können, ihre irischen Balladen und alles Mögliche. Und die Texte sind eigentlich, allerdings in Englisch gesungen, die gleichen Themen, wie sie Anton Günther schreibt. Ja, und dann bin ich heimgefahren und habe ein Lied nach dem anderen gelernt, dass ich es halt heute singen kann. Wir singen ja nicht bloß Anton Günther-Lieder, aber heute ist natürlich ein besonderer Tag. Da haben wir natürlich einen Schwerpunkt auf den Anton Günther gelegt.
3: Es war ein wunderbarer Nachmittag und wir sind schon mehrmals hier gewesen. Wir sind auch echte Albern hoch und das gehört irgendwie dazu zu uns. Das ist unsere Heimat ist.
4: Und der Heiner.
3: Und der Heiner, der das auch wieder diese Tradition weiterleben lässt. Er macht ja sehr viele Veranstaltungen und auch sehr viele CDs, hat er ja selber schon gesagt. Und wir haben das auch schon eine ganze Weile verfolgt. Also sind da Fans auch davon, von der Musik und dem Ganzen. Er bringt das auch gut rüber.
1: Das Liedersingen am Anton Günterstein verbindet die Menschen. Musikalisch, singend und durch die Heimatverbundenheit zum Erzgebirge. Einfach eine freudige Zusammenkunft. Für Herz und Seele.

Sie sind die Retter von morgen und beweisen schon in jungen Jahren echten Teamgeist, Disziplin und jede Menge technisches Geschick. Die Mädchen und Jungen unserer Jugendfeuerwehren. Am 1. Juni-Wochenende stand für den regionalen Nachwuchs der absolute Höhepunkt des Jahres an. Die Jugendfeuerwehrtage des Bereichs Mittleres Erzgebirge. Gastgeber für das logistische Großereignis war in diesem Jahr die Gemeinde Gornau. Neben den gemeinsamen Wettkämpfen stand vor allem eins im Mittelpunkt: das Miteinander und die Stärkung der Kameradschaft beim gemeinsamen Zeltlager. Frank Langer war für uns vor Ort.

Sehr glücklich, dass es vorher noch kurzfristig Sonnabendabend entschieden wurde, dass wir dieses Jahr unsere 29. Jugendfeuerwehr hier ausrichten dürfen.

0: Schön hier, also schönes Wetter, schönes Areal. Gerade läuft das Mittagessen. Ich denke, die sind alle zufrieden.
1: Das spricht ja für sich. Wir haben fast 900 Kinder bei uns. Das Wetter spielt mit, alles gut vorbereitet. Wir hatten ein super Org-Team. Also es war ein bisschen Kopfzerbrechen, aber ich bin froh, dass wir es haben. Die Feuerwehr ist mit dabei, mein Bauhof ist mit dabei. Von der Kreisjugendfeuerwehr sind die ganzen Jungs mit dabei und Mädels mit dabei. Also es ist eine super Arbeit.
0: Wir sind im Regionalbereich Mittelerzgebirges richtig gut aufgestellt. Es sind 46 Jugendfeuerwehren, die wir an diesem Wochenende hier unterbringen und die am Wettkampf teilnehmen.

gibt immer mal Herausforderungen bei so einer Maßnahme, aber es gibt kaum Probleme, die wir als Feuerwehr nicht gelöst kriegen. Das ist Teil unserer Aufgabe. Das ist ähnlich wie im Einsatz, da steht man immer mal vor einer Herausforderung, die man noch nicht hatte, und dann muss man sich halt was einfallen lassen. Feuer und Flamme sind wir für solche Maßnahmen grundsätzlich immer. Natürlich haben wir Respekt vor der Aufgabe, aber mit einer funktionierenden Kameradschaft und auch unter den drei Ortsteilen, Dittmannsdorf, Wittstorf und Gornau, funktioniert das hervorragend zusammen. Wir unterstützen uns gegenseitig und dann wird es funktionieren.

0: ist das zweite Mal, dass die Kreisjugendfeuerwehrtage hier stattfinden unter den Gegebenheiten. Aus der Erfahrung von der letzten Veranstaltung haben wir natürlich gelernt und haben ein paar Sachen umgestellt, dass es dieses Mal vielleicht ein bisschen optimaler läuft. Beispielsweise die Abendveranstaltung für heute Abend, die haben wir also öffentlich gemacht und sind mit der ein bisschen in die Werbung gegangen, sodass wir auf regen Zuspruch für heute Abend hoffen. Und unter dem Gesichtspunkt schauen wir mal, was passiert.
1: Ich finde es sehr schön hier.
2: Was schon zugesichert ist, ist nächstes Jahr. Und das nächste Jahr sind wir in Satzung. Da finden dann die 30. Jugendfeuerwehrtage statt. Und für die Folgejahre gibt es den ein oder anderen Interessenten schon. Da ist noch nicht 100%ig sicher.
3: Denke ich.
4: Schlappe dir. Immer zu viel.
5: Liebe Zuschauer, das war Glück auf Kompakt für diese Woche. Vielen Dank für Ihr Interesse. Wenn Sie Beiträge verpasst haben, dann schauen Sie gern auf unserer Homepage vorbei in der Mediathek oder bei YouTube. Viele Informationen, Zuschauerbilder und die weiteren Informationskanäle von uns finden Sie in der Bildschirmzeitung, die zwischen den Sendungen ausgestrahlt wird. Genießen Sie jetzt die Woche und ich freue mich, wenn Sie auch das nächste Mal wieder einschalten. Auf Wiedersehen und Glück auf!

Einen wunderschönen guten Abend und willkommen zu Ihrem Sachsen aktuell am Montag. Heute haben wir diese Themen für Sie. Das SLM-Sommerfest wurde gefeiert, hier stand Lokaljournalismus im Fokus. Außerdem, die junge Wirtschaft fordert mehr Tempo in Sachsen. Und die Powerlines Dresden verteidigen den Meistertitel im E-Rolli-Fußball. Mit diesem Überblick begrüße ich Sie noch einmal herzlich zu Ihrem Sachsen aktuell am Montag, dem 15. Juni 2026.

0: und freue mich, dass Sie auch heute wieder mit dabei sind. Wir starten jetzt wie versprochen beim SLM Sommerfest. Ja, wie wichtig ist Lokaljournalismus in Zeiten von Desinformation, Social Media und wachsendem Vertrauensverlust? Beim Sommerfest der Sächsischen Landesmedienanstalt, kurz SLM, stand genau diese Frage im Mittelpunkt. Vertreter aus Medien, Politik und Gesellschaft kamen zusammen, um über Verantwortung, Sichtbarkeit und die Zukunft regionaler Berichterstattung zu sprechen. Meine Kollegin Ming-Eng Do war für uns vor Ort.
1: Medien sind ein wichtiger Teil unserer Demokratie, sind ein wichtiger Teil der Meinungsvielfalt.
2: Das ist etwas Identitätsstiftendes, was wir hier in Leipzig und insgesamt in Sachsen brauchen.
3: Wir haben alle leichte Sorgenfalten. Wie geht's weiter? Wie ist guter Journalismus noch bezahlbar?
4: Zwischen demokratischem Auftrag und wirtschaftlichem Druck bewegt sich eine Frage, die viele Medienhäuser beschäftigt. Wie kann Journalismus vor Ort stark bleiben? Beim Sommerfest der Sächsischen Landesmedienanstalt in Leipzig geht es deshalb um Austausch und Förderung. Die SLM beaufsichtigt private Medien in Sachsen und unterstützt lokale journalistische Angebote auch finanziell, um Medienvielfalt zu sichern.
5: Wir als Medienaufsicht und als Medienförderungsinstanz leben sehr davon, dass wir der Branche, wenn Sie so wollen, auch ein bisschen den Puls fühlen. Was sind die Themen, die die Branche beschäftigen? Das ist der Hintergrund für das Sommerfest der SLM.
4: Sagt Dr. Markus Heinker, Präsident der SLM. Besonders in Zeiten von wirtschaftlichen Herausforderungen ist die Unterstützung der SLM wichtiger denn je geworden.
5: Da ist zum einen die Finanzierungskrise, die eben Geschäftsmodelle, die nicht so gut skalieren können, unter besonderen Druck bringen. Dann haben wir insgesamt Disruptionen in der Medienbranche, die auch technologisch veranlasst sind, an die sich Lokaljournalismus mit relativ kleinen organisatorischen Einheiten anpassen müssen. Und all das führt eben dazu, dass wir im Moment in einer Situation sind, wo wir den Lokaljournalismus besonders stützen und fördern müssen.
4: Wie wichtig lokale Medien sind, zeigt für David Startnik vor allem ihre Nähe zu den Menschen. Der Versammlungsvorsitzende der SLM schätzt, dass sie Geschichten sichtbar machen, die sonst schnell untergehen würden.
1: Und das ist eben das, was ich auch an den privaten Medien, an unseren lokalen Medien auch schätze, dass sie wirklich da sind, wo die Menschen sind, dass sie da sind, wo etwas passiert. Und unsere Freistaat ist bunt, er ist verschieden. Und in der Hinsicht eben diese Verschiedenheit zu zeigen, das schaffen unsere lokalen, unsere privaten Anbieter.
4: Diese Nähe ist auch für Dirk Therichen entscheidend, der auch als Honorarprofessor an der Hochschule Mittweida sein Wissen an Studierende weitergibt.
2: Und ich merke auch immer in der Arbeit mit den Studentinnen und Studenten, dass das Thema Lokaljournalismus etwas ist, was wirklich zum Anfassen ist, was nicht in Berlin gemacht wird, sondern was hier wirklich aus der Region kommt. Und ich glaube, das ist etwas Identitätsstiftendes, was wir hier in Leipzig und insgesamt in Sachsen brauchen.
4: Trotz aller Herausforderungen ist das Sommerfest kein Krisentreffen. Es zeigt vielmehr, Medienvielfalt braucht gemeinsame Lösungen und Menschen, die mit gutem Journalismus nah an Sachsen bleiben wollen. Diesen Anspruch teilt auch Andreas Fritsch, Direktor des MDR-Landesfunkhauses Sachsen. Er setzt weniger auf Abgrenzung, sondern mehr auf Zusammenarbeit zwischen den öffentlich-rechtlichen und den privaten Medien.
6: Wir arbeiten mit den Kollegen zusammen. Wir sind keine Konkurrenz oder zumindest verstehen wir uns nicht als solche, sondern wir müssen beide unseren Job machen, nämlich guten Journalismus. Und das machen beide Seiten sehr gut.
4: So wird aus dem Sommerfest mehr als ein Branchentreffen. Es zeigt, Medienvielfalt in Sachsen ist kein Selbstläufer. Sie braucht Förderung, Austausch und Menschen, die daran glauben. Damit Journalismus dort bleibt, wo er gebraucht wird. Nah bei den Menschen.
0: Schnelle Autos, festliche Stimmung und junge Wirtschaft im Austausch. Im DaCapo in Leipzig ist die Mitteldeutsche Regionalkonferenz der Wirtschaftsjunioren zu Ende gegangen. Rund 350 junge Unternehmer und Führungskräfte kamen dort zusammen. Doch neben Netzwerken und Galaabend ging es auch um ernste Standortfragen. Wie attraktiv ist Sachsen für Gründer? Wie schnell funktionieren Verfahren? Und wie gut werden Startups unterstützt?
7: Wir wollen einfacher werden damit wir schneller werden können, denn das brauchen wir im internationalen Wettbewerb.
8: Schnelle Autos, die aber schon in die Jahre gekommen sind, so wie die sächsische Wirtschaft, sind die Oldtimer im Da Capo auch für Sachsens Wirtschaftsminister Sinnbild für den aktuellen Stand der sächsischen Wirtschaft?
7: Wir werden ja leider Gottes in Deutschland immer komplizierter, machen es uns immer selber schwerer. Und wie sehr dauert es in Deutschland?

0: attraktiv ist Sachsen für die nächste Unternehmergeneration wirklich? Ostdeutschlands Wirtschaft ist stark vom Mittelstand geprägt. Was vielerorts fehlt, sind große Unternehmenszentralen. Genau deshalb ist für Sachsen entscheidend, dass junge Firmen nicht nur hier gegründet werden, sondern auch hier bleiben, so Panther.
1: Wenn wir eine starke Wirtschaft haben, gute Unternehmen, dann gibt es auch gute Arbeitsplätze. Und da können wir gerade vor allem in der Krise ja nicht genug davon haben. Deshalb ist auch wichtig, dass man junge Menschen animiert, dass sie eben auch sich was zutrauen, ein Unternehmen gründen und dass wir sie von politischer Seite her dabei unterstützen.
0: Aber wie kann eine solche Unterstützung genau von politischer Seite aussehen? Ein Pilotprojekt, das laut Panther für Bürokratieabbau sorgen soll. 24 Stunden gründen, um die Verfahrenszeiten im internationalen Wettbewerb anzupassen.
1: Der Bund hat uns den Zuschlag gegeben und wir wollen das jetzt versuchen, das hinzubekommen.
0: Doch neben langen Wartezeiten spielen auch Finanzierungsmöglichkeiten eine zentrale Rolle, so Christian Kirpal. Präsident der IHK zu Leipzig erkennt die Sorgen der Unternehmer aus seinem Praxisalltag sehr gut und weist auf die Fördermöglichkeiten für junge Unternehmen wie Gründungsförderungen, Bürgschaften, Beteiligungen, Technologiefonds und Wachstumsfinanzierungen hin. Doch entscheidend sei, ob diese Hilfe auch dann reicht, wenn ein Start-up größer wird.
2: Und als Industrie- und Handelskammer bemühen wir uns auch gerade extrem, eine sogenannte Zukunftsstiftung aufzubauen, dass wir gerade dann in den weiteren Wachstumsphasen in der dritten und vierten Stufe dort kofinanzieren können und dann auch die Unternehmen im Freistaat Sachsen halten können.
0: Der Gedanke dahinter, wenn ein Start-up wächst, reicht die erste Förderung oft nicht mehr. Dann geht es um größere Finanzierungsrunden. Wenn dieses Kapital fehlt, droht die Abwanderung in andere Regionen oder ins Ausland. Eine Zukunftsstiftung könnte helfen, Unternehmen mit großem Innovations- und Wachstumspotenzial länger in Sachsen zu halten. Genau diese Wachstumsmöglichkeiten sieht Panther vor allem in Zukunftstechnologien.
1: Dort, wo wir besser sind, in Zukunftstechnologien, dort, wo auch Innovation mit dazukommt, sei es zum Beispiel in der Biotechnologie, Medizintechnik in Leipzig oder im Bereich Ingenieurwissenschaften im Sinne von Mikroelektronik, Robotik, Photonik etc. In Sachsen haben wir da, glaube ich, wirklich gute Chancen, auch in Zukunftstechnologien mitzuspielen.
0: Die Richtung ist klar. Sachsen will schneller werden. Förderanträge sollen einfacher, Verfahren digitaler und Zuständigkeiten übersichtlicher werden, so Kirpal.
2: Wir hoffen, dass wir bis zum Jahresende die zwei Staatsmodernisierungsgesetze, die jetzt auf den Weg gebracht werden sollen, durchtragen. Wir haben gerade in den letzten zwei Jahren da intensiv dran gearbeitet. Und das zweite Paket, was wir für den Freistaat Sachsen aufgleisen wollen, dass wir im Bereich Förderung die Anforderungen oder Herausforderungen in der Bearbeitung wesentlich stärker digitalisieren wollen. Da liegt ein Vorschlag auf dem Tisch.
0: Gemeint sind weniger Papier, digitale Verfahren und schnellere Entscheidungen bei Förderungen. Genau daran arbeiten Wirtschaft und Politik seit längerem, sagt Kirpal. Er sieht Sachsen dabei nicht als Problemfall, denn die Förderlandschaft sei für junge Unternehmen bereits gut aufgestellt. Jetzt müsse sie nur schneller und einfacher nutzbar werden. Der Galaabend im Da Capo bleibt damit mehr als ein festlicher Abschluss der Mirko. Zwischen Oldtimern, Netzwerken und politischer Debatte wird deutlich, Sachsen hat Ideen, Fördermöglichkeiten und junge Menschen, die gründen wollen. Entscheidend ist nun, ob der Standort schnell genug wird, damit daraus Unternehmen entstehen, die auch hier bleiben.
3: Nach einer kurzen Unterbrechung geht's weiter in Ihrem Sachsen aktuell. Dranbleiben lohnt sich. Direkt nach der Pause wird's sportlich bei uns.

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2: Weiter geht's in Ihrem Sachsen aktuell. Schön, dass Sie dran geblieben sind. Wie versprochen wird's jetzt sportlich mit Fußball. Ja, Fußball bedeutet Tempo, Teamgeist und schnelle Entscheidungen. Dass all das auch im Elektrorollstuhl möglich ist, das zeigen die Dresden Power Lions. Die Mannschaft im deutschen E-Rolli-Fußball, die gehört seit Jahren zur Spitze ihres Sports und hat nun erneut den deutschen Meistertitel gewonnen. Im Saisonfinale wurde es allerdings noch einmal deutlich spannender als erwartet.
3: Und dort haben wir unseren Titel verteidigt, deutscher Meister.
4: Die Dresdner E-Rollstuhl-Fußballmannschaft Power Lions haben am Samstag, dem 13.06., den deutschen Meistertitel in München gewonnen. Romy Pötschke, die Abteilungsleiterin und Flügelspielerin des Vereins, berichtet über die Hürden, den Titel zu holen.
3: Wir standen seit dem vorletzten Spieltag auf Platz 1, aber es standen noch zwei Spiele an gegen zwei auch durchaus ernstzunehmende Gegner, unter anderem den Vizemeister. Und das erste Spiel gegen die Bavarian Wolves, gestern haben wir auch tatsächlich verloren. Damit stand wieder alles offen und es war klar, wir müssen gegen die Barmstedt Knights gewinnen oder wenigstens unentschieden spielen. Und dann haben auch die Knights in der ersten Halbzeit das erste Tor geschossen, was natürlich die Aufregung noch mehr gesteigert hat. Aber wir konnten bis zum Ende der ersten Halbzeit ein 2:1 rausspielen.
4: Bis zum Saisonfinale hatte das Team bereits 31 Tore erzielt und nur zwei Gegentore kassiert. Das ist jedoch nicht der einzige Grund, warum auf die Saison freudig zurückgeschaut wird.
3: Es war eine sehr schöne Saison. Wir hatten wieder viele schöne Spieltage an vielen verschiedenen Orten. Und es macht immer Spaß, die anderen auch zu sehen aus den anderen Städten und die Entwicklung mitzuerleben, wie sich jedes Team weiterentwickelt. Also das macht's aus.
4: Und aufgrund ihres Titels wurde die Mannschaft bei ihrer Rückkehr in Dresden auch gebührend empfangen. Doch was ist es, dass die Spielerinnen und Spieler an dem Sport so fasziniert?
3: Es ist ein Teamsport. Das ist, glaube ich, so das Hauptsächliche. Es ist ein schneller Sport, also im Vergleich zu Schach ist es einfach ein dynamischer Sport. Wir sind mit 10 km/h auf dem Spielfeld unterwegs und ja, das ist es einfach.
4: Gespielt wird 4 gegen 4 auf einem Basketballfeld. Eine Besonderheit ist dabei die 2 gegen 1 Regel. Kämpft ein Spieler mit einem Gegner um den Ball, darf kein zweiter Teamkollege aktiv eingreifen. Gespielt wird dabei natürlich nicht mit den Rollstühlen aus dem Alltag.
3: Ja, so ein Sportrollstuhl, also gerade im Elektrorollstuhlsport, ist natürlich unheimlich teuer. Also da ist man ganz schnell zwischen 12.000 und 15.000 Euro pro Rollstuhl.
4: Noch ist E-Rollstuhlfußball vielen Menschen kaum bekannt. Die Powerlines wollen deshalb Berührungsängste abbauen und zeigen, dass auf dem Spielfeld vor allem Tempo, Teamgeist und sportlicher Ehrgeiz zählen. Und was sollen Zuschauer mitnehmen, die E-Rollstuhlfußball zum ersten Mal erleben? Für sie steht fest,
3: dass es auf jeden Fall für jeden interessant ist zum Zuschauen. Egal, ob man schon mal irgendwie Berührungspunkte hatte mit Menschen mit Behinderung oder mit Fußball. Es ist dynamisch, es ist einfach ein toller Sport.
4: Der Meistertitel ist für die Powerlines damit mehr als ein sportlicher Erfolg. Er zeigt zugleich, wie viel Potenzial in einer Sportart steckt, die bislang noch viel zu selten im Mittelpunkt steht.
2: Damit auch künftig sauberes Trinkwasser zuverlässig aus dem Hahn kommt, wird das Wasserwerk Einsiedel umfassend ausgebaut. Für 46,3 Millionen Euro entsteht eine moderne Aufbereitungsanlage, die die Versorgung von rund 400.000 Menschen in der Region langfristig sichern soll. Mit einem symbolischen Grundstein wurde jetzt der Startschuss für das Großprojekt gegeben.
5: Sauberes Trinkwasser ist für die meisten Menschen selbstverständlich. Doch was passiert, wenn durch Klimawandel und Umweltbelastungen immer mehr Stoffe in den Wasserkreislauf gelangen? Damit das Wasser aus dem Hahn auch künftig von den rund 400.000 Menschen in Chemnitz, Mittelsachsen und dem Erzgebirgskreis bedenkenlos getrunken werden kann, wird das Wasserwerk Einsiedel jetzt für 46 Millionen Euro ausgebaut. Es ist die bislang größte Investition des Zweckverbandes Fernwasser Südsachsen. Für Oberbürgermeister Sven Schulze ist das ein wichtiger Schritt in die Zukunft.
6: Es geht um eine sichere Trinkwasserversorgung mit sauberem Trinkwasser, wo wir hier investieren müssen, weil sich auch die Rahmenbedingungen weiterentwickeln. Das

0: ist für viele selbstverständlich, aber auch Selbstverständlichkeiten brauchen Investitionen und wir schaffen hier die Grundlage, dass es auch in Zukunft so ist. Sauberes, gutes Trinkwasser aus dem Wasserhahn quasi.
1: Ein symbolischer Grundstein markiert nun den Start eines wichtigen Ausbauschrittes. Er steht für bereits abgeschlossene Arbeiten und wurde gemeinsam mit allen Beteiligten feierlich gesetzt. Laut Steffen Meixner, technischer Leiter des Projekts, umfasst die Modernisierung eine zweistufige Trinkwasseraufbereitung, die künftig nicht nur die Qualität verbessern, sondern auch die Kapazität um rund 20.000 Kubikmeter erhöhen soll.
2: Also hier am Standort Einsiedel wird seit 1894 Trinkwasser für Chemnitz und die Region aufbereitet. Es wurden immer schrittweise Erweiterungen durchgeführt. Und jetzt die letzte große Erweiterung wird die erste Filterstufe sein, die von 2025 bis 2028 jetzt aktuell errichtet wird. Und diese Filterstufe wird die erste Filterstufe dann sein, als erste Aufbereitungsstufe, als zentrale Trinkwasseraufbereitungsstufe. Und die vorhandene jetzige Filteranlage wird dann die zweite Filterstufe. Wir haben dann eine zweistufige Aufbereitung. Damit erweitern wir auch die Kapazität hier am Standort von derzeit 56.000 Kubikmetern auf 77.000 Kubikmeter.
1: Ein zentraler Vorteil der zweistufigen Aufbereitung ist die zusätzliche Sicherheit für die Wasserqualität. Künftig durchläuft das Wasser zwei aufeinanderfolgende Filterschritte. In der neuen Anlage passiert es dabei rund 2,30 Meter hohe Schichten aus Filtersand und Anthrazit. So lassen sich auch Stoffe zuverlässig herausfiltern, die zunehmend durch den Klimawandel ins Rohwasser gelangen.
2: Also durch den Klimawandel ändern sich Inhaltsstoffe. Zum Beispiel Algen oder Huminstoffe, die im Rohwasser auftreten. Und die müssen sicher entfernt werden. Das Wasser muss sicher aufbereitet werden, egal welche Rohwasserqualität wir haben. Das kann im Sommer eine sehr starke Algenentwicklung durch Klimawandel sein. Es können Huminstoffeinträge sein. Und das sichert die Anlage in der Zukunft ab.
1: Das Wasserwerk profitiert dabei von seiner besonderen Lage. Das Trinkwasser stammt aus den Talsperren des mittleren Erzgebirges, deren Einzugsgebiete streng geschützt sind. Dennoch zeigen Analysen im Abwasser, dass in Chemnitz erhöhte Rückstände einzelner Substanzen nachweisbar sind, darunter auch Crystal Meth. Rückstände solcher Stoffe lassen sich im Wasserkreislauf grundsätzlich nicht vollständig ausschließen. Laut Steffen Meixner hat dies jedoch keinen Einfluss auf die Trinkwasserqualität, die weiterhin zuverlässig gesichert sei.
2: Wir bereiten Trinkwasser aus Trinkwassertalsperren auf. Und es gibt ein Trinkwassertalsperrensystem, mittleres Erzgebirge. Letztlich bereiten wir hier am Standort Wasser aus der Talsperre Seitenbach 1901 und 2 auf, mit ausgeweiteten Schutzgebieten. Und die Talsperre Einsiedel ist nur der letzte Speicher. Das heißt, aus den Einzugsgebieten leben kaum Menschen. Wir haben dort den Schutz des Trinkwassereinzugsgebietes, also keine Spurenstoffe wie zum Beispiel Crystal Meth. Die kommen erst durch die Einwohner hier in Chemnitz, leider, ins Wasser und müssen in der Abwasseraufbereitung dann behandelt werden.
1: Bis 2028 soll die neue Filteranlage fertiggestellt sein. Dann endet ein langer Weg. 7 Jahre Planung, Abstimmung und Finanzierung gingen dem Baustart voraus. Die Gesamtkosten von 46,3 Millionen Euro werden zur Hälfte vom Freistaat und dem Zweckverband Fernwasser Südsachsen getragen. Am Ende steht ein klares Ziel. Das Wasserwerk Einsiedel soll künftig mehr Trinkwasser aufbereiten können und zugleich besser auf die wachsenden Herausforderungen des Klimawandels vorbereitet sein.
3: Und das war Ihr Sachsen aktuell am Montag, dem 15. Juni 2026. Schön, dass Sie auch heute wieder mit dabei gewesen sind und ich Sie durch die Sendung begleiten durfte. 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Unter diesem Namen finden Sie uns auch auf allen gängigen Social-Media-Kanälen. 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Wir sehen oder hören uns dann morgen um die gewohnte Zeit wieder. Bis dahin wünscht das gesamte Team einen wunderschönen Abend. Machen Sie es gut. Tschüss!

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0: Der Zusammenbruch der Carola-Brücke im Jahr 2024 war ein einschneidendes Erlebnis, vor allem für die Dresdnerinnen und Dresdner.
1: Ich habe es wirklich nicht geglaubt. Ich habe gedacht, das ist eine Fake News.
2: Musste man sich auch erst mal dran gewöhnen.
0: Seitdem gibt es einen gemeinsamen Wunsch. Eine neue Brücke, die verbindet, Mobilität stärkt und sich behutsam ins Stadtbild einfügt.
3: I think it's a challenge, but it's an opportunity also for the city.
4: Wir haben also die Chance, auch die Stadt schöner zu gestalten.
0: Doch welcher Entwurf schafft eine Brücke, die Dresden gerecht wird? Seiner Geschichte, seinem Alltag und seiner Entwicklung.
2: Es hat auch für die Zukunft so etwas Prägendes.
1: Also das heißt, man kann dort schon auch viele Fehler machen.
3: So, this is a big responsibility, big, big, big responsibility.
0: Dieser Verantwortung stellt sich das Team FECOR, TSSB und UKL mit seinem Entwurf für Carola 3.0.
4: Wenn die Brücke dasteht, das ist ein echter Zugewinn für die Stadt in vielerlei Hinsicht.
0: Beim Neuentwurf der Carola-Brücke steht eine Frage im Mittelpunkt: ihre Gestaltung und Form.
3: The form is one of the first point, because you have the elevation. The first you start drawing the elevation of the bridge, and then you see what is the form that fits.
4: Gerade in einer Stadt wie Dresden, die davon lebt, mit so einer Altstadt-Silhouette, kann man nicht irgendwie eine beliebige Form dorthin setzen.
2: Was ist prägend für Dresden und wie schaffen wir es, diese Landschaft von Dresden weiter zu unterstreichen?
1: Man muss ja davon ausgehen, die

0: Brücke, die jetzt entsteht, die steht ja vielleicht 150 Jahre oder länger. Das heißt also, sie wird das Antlitz der Stadt aus allen Richtungen massiv prägen.
1: Die neuen Entwürfe für die Carola-Brücke stehen an. Was wünschen Sie sich denn von der neuen Carola-Brücke?
2: Tatsächlich eine Brücke, die nicht so kompliziert ist und trotzdem ästhetisch gut ins Stadtbild passt. Das wäre tatsächlich mal sehr, sehr sehenswert.
3: Ihre Form muss in das historische Stadtbild Dresdens passen. Gleichzeitig muss sie heutigen Anforderungen gerecht werden. Sie soll sicher, langlebig und widerstandsfähig gegenüber extremen Belastungen sein. Die Antwort auf all diese Ansprüche, eine Brücke mit Bögen.
4: Das ergibt sich so ein bisschen aus der Historie der Carola 1 als auch der angrenzenden Albert- und Augustusbrücke.
3: Die schlanke Form mit Bögen greift Elemente der ersten Carola-Brücke auf und verbindet sie mit der Leichtigkeit der zweiten.
4: Wir haben sozusagen das Beste der beiden Welten jetzt draus gemacht. Wir haben also eine filigrane Brücke mit 120 Meter Spannweite und auch die Bögen integriert.
3: Damit die Brücke schlank wirkt und zugleich hohe Lasten trägt, ist die Wahl des Materials entscheidend. Nur wenige Materialien vereinen hohe Festigkeit, Flexibilität und Schlankheit. Die Lösung des Teams? Sandstein in Kombination mit Stahl.
4: Wir nehmen also den Stahl dort, wo wir weit spannen müssen. Und für die Auflager, die Pfeiler, die Fundamente nehmen wir den Sandstein, der sich also hier auch sehr gut einfügt in die Altstadtsilhouette.
5: In Stahl kann man langlebig bauen, flexibel bauen und auch schnell bauen.
6: Ich glaube, ich wünsche mir vor allem, dass wir schnell eine Lösung finden. Ich glaube, es wäre wichtig, hier mal ein Beispiel zu zeigen, dass Deutschland große Projekte schnell vorantreiben kann und wir uns nicht im Detail oder im Klein-Klein verlieren, sondern wirklich überlegen, was ist der Mehrwert für die Stadt, was ist der Nutzen für die Stadt und wie können wir den schnellstmöglich umsetzen.
3: Mit im Werk vorgefertigten Elementen aus Stahl lässt sich die Brücke schnell und wirtschaftlich bauen.
7: So this will speed up the construction, which is, I think, one of the key points also in this project.
3: Der zweite Schlüssel für eine effektive Konstruktion liegt im Brückendeck. Die neue Brücke muss zukünftige Anforderungen mitdenken und Raum für Anpassungen lassen. Deshalb entsteht die neue Carola-Brücke als ein durchgehender Brückenzug mit einem flexibel nutzbaren Deck.
4: Die Anforderungen, die ja heute dran gestellt werden, sind ja sehr widersprüchlich. Es gibt die einen, die sagen, wir wollen vier Spuren, die anderen sagen zwei Spuren. Wir haben uns das Ganze angeschaut und gesagt, wir können eine Brücke entwerfen, die beides erfüllt, ohne zu groß zu sein, ohne zu klein zu sein.
5: Wir können sagen, wir machen vier Pkw-Spuren. Wir können aber auch in Zukunft sagen, wir machen zwei Pkw-Spuren und machen dafür dann Rad- und Fußweg breiter.
4: Also die Flexibilität, die wir anbieten mit zwei oder vier Spuren, die ist so einfach veränderbar bei unserer Brücke, dass dies entweder sofort gemacht werden kann in naher Zukunft oder in ferner Zukunft.
3: Für die Menschen dieser Stadt ist die Brücke mehr als eine Straße. Sie ist Teil ihres Lebensraums. Deshalb wird die neue Carola-Brücke bewusst als öffentlicher Raum entworfen. Als einen Ort, der verbindet, statt zu trennen.
8: Also ich als Touristin wünsche mir, dass ich gerne mit dem Fahrrad sehr einfach und sehr bequem das Ufer von rechts nach links, also von der einen zur anderen Seite, wechseln könnte. Das wäre super.
3: Großzügig gestaltete, barrierefreie Wege für Radfahrende und Fußgänger verbinden Alt- und Neustadt miteinander und vernetzen sie zugleich mit den Elbwiesen. Unter der Brücke entstehen geschützte Räume für Kultur, Erinnerung, Spielen und Sport.
5: Unter den Brücken fand ich immer früher sehr gruselig, muss ich sagen. Es ist kein sicherer Ort und wir wollen genau das umgehen.
9: Das finde ich sehr cool, wenn das öffentlich genutzt wird und für junge Menschen und ältere Menschen irgendwie nutzbar wäre.
3: Auf der Brücke öffnen Aussichtsbalkone neue Blicke auf Altstadt und Elbe.
0: So eine Brücke soll auch durchaus mal eine Verweilmöglichkeit bieten.
3: Der Neuentwurf der Carola-Brücke muss vielen Ansprüchen gerecht werden. Dafür braucht es nicht nur gute Ideen, sondern auch ein kompetentes Team. Ein Team mit einer klaren Vision und einem offenen Ohr für die Bürgerinnen und Bürger Dresdens.
0: Es wäre, glaube ich, ein sehr großer Frevel, wenn man da die Bürger jetzt außer Acht lassen würde und sozusagen seinen architektonischen Duktus einer großen Bevölkerungsmasse überstülpen würde. Also das ist nicht mein Anspruch.
5: Das hat den Entwurf dann auch erweitert. Wir konnten dann immer weiter das finalisieren. Und wir sind jetzt gerade an dem Stand, wo ich sage, das ist wirklich, wir haben alle Sachen so mitgenommen, die es gab.
3: TSSB und UKL sind erfahrene Architekten aus Dresden. Sie kennen die Stadt und die Verantwortung, die ein Projekt wie dieses mit sich bringt.
4: Für jeden hier im Team ist das ein bisschen Herzblut, das damit reingeht. Das ist keinem egal oder irgendeine Brücke, sondern das ist auch tatsächlich nachher für manchen der Arbeitsweg. Das ist der Stadtraum, den man erleben möchte.
3: FECOR steht für internationalen

0: Erfolg im Brückendesign und bringt sein Wissen gezielt für die Carola-Brücke zum Einsatz.
1: For us, design a bridge is a dream, you know, and a dream in a place like this is a higher level. So we are very pleased to work here and have our partners here that knows the city, you know, the atmosphere, the requirements, and it helps a lot.
2: Was die schon alles realisiert haben in der ganzen Welt, ja, tolle Brücken, das ist schon für mich auch eine tolle Erfahrung, muss ich sagen, schöne Erfahrung.
0: Mit diesem Entwurf bewirbt sich das Team FECOR, TSSB und UKL um den Auftrag Carola 3.0 und die Dresdnerinnen und Dresdner entscheiden mit.
3: Ich würde mich da tierisch drüber freuen, wenn wir diesen Auftrag kriegen könnten, weil es wirklich so was Besonderes ist. Es ist nah, es liegt viel dran und genau das so in Dresden dann zu sehen und da so einen Austausch auch mit Dresden zu haben, ist schon was sehr Besonderes.
1: We are very keen and try to do our best. Our best for the city, our best for ourselves, our best for the municipality. So it's, we tried.
2: Das ist schon ein Herzensprojekt, will ich sagen, weil es in Dresden ist. Und da ist es natürlich schon nochmal schön, an so einem bedeutenden Projekt mitzuarbeiten.
4: Auch Verantwortung den anderen Bürgern dieser Stadt gegenüber, dass wir auch eine gewisse Zufriedenheit schaffen. Genau diese Gemengelage herauszufinden, mit der wir also den Bürgern was anbieten können, wo man also gut miteinander leben kann.

0: Was wäre das Erzgebirge ohne Ann und Günther? Wir hätten ja nichts zu singen.
1: Wir sind hier auf dem Annaberger Markt und feiern heute 150 Jahre Ann und Günther. 150 Musiker sollen zusammenkommen. Ann und Günther war unser Volksdichter hier im Erzgebirge, Volkssänger, Erfinder der Liedpostkarten, hat ganz viel Lieder geschrieben, 140 Stück, hat von 1876 bis 1937 hier gewohnt und in Gottes gab und hat für die erzgebirgische Hamme zu viel gemacht.

Gottfried Günther ist für die Region ganz wichtig, weil er natürlich ein prägender Sänger ist, ein prägender Lieddichter, der jetzt auch das Erzgebirge ganz sehr mit seinen Liedern geprägt hat und mit seinen Inhalten geprägt hat. Und das ist für uns ganz wichtig, weil viele Inhalte auch heute noch relevant sind.

0: sei ja mit einigen Kindern aufgewachsen. Das ist ja nur durch die Erzgebirgsgruppe in Ernfriedersdorf habe ich ja viele Lieder mithören können und bin dadurch schon als Kind mit anderen Kindern groß geworden.
1: Das ist natürlich für uns sehr schön, weil da merken wir, dass das Erzgebirge lebt und dass das Erzgebirge dabei ist und dass das Erzgebirge auch mit Anton Günther lebt und den Dichter einfach ganz sehr noch am Herzen hat.

Ich heiße Anna Kroning, bin Metallblasinstrumentenmachermeisterin. Ich habe mich hier Ende 2017 mit meinem Mann zusammen selbstständig gemacht. Er ist auch Meister und wir haben hier unsere Firma gegründet. Ich habe im Jugendalter schon angefangen, Trompete zu spielen. Und mich hatte das so interessiert, wie das funktioniert, wie das Instrument aufgebaut ist, dass ich dann ein Praktikum gemacht habe in dem Beruf und habe dann die Ausbildung angefangen und später die Meisterschule abgeschlossen. Ich baue und repariere hier in meiner Firma Metallblasinstrumente. Ich mache Handgravuren für Blechblasinstrumente. Also wir fertigen die Instrumente komplett individuell nach dem Kundenwunsch an. Mittlerweile darauf spezialisiert, auch Spezialanfertigungen für Leute mit Behinderung zu machen, die zum Beispiel nur eine Hand haben. Und da haben wir eben auch schon Instrumente in die USA oder nach Großbritannien versendet. Meine Arbeit bedeutet mir sehr viel, es macht viel Freude, es ist abwechslungsreich. Man sieht immer wieder andere Sachen und muss immer wieder neu nachdenken, wie man zu Lösungen kommt. Ich erlebe es oft, dass Leute reinkommen und dass sie denken, die Frau macht das Büro und der Mann ist der Handwerker. Das ist noch so in den Köpfen drin, weil das traditionell schon immer so war. Aber es ist durchaus auch ein Beruf, wo Frauen arbeiten. Viele Leute sind überrascht, dass ich als Frau Handwerksmeisterin bin und sie genauso gut bedienen kann und ihre Wünsche erfüllen und umsetzen kann. Ich würde andere Frauen auch ermutigen, dass sie auch einen Handwerksberuf erlernen und vielleicht auch eine Firma gründen. Das ist durchaus was, wo Frauen auch gebraucht werden und Power zeigen können. 2021 habe ich dann auch noch einen Verein gegründet, der heißt Omwana Kinder- und Jugendhilfe Uganda e.V. Der Verein unterstützt eine Organisation in Uganda, die hat eine Brassband, also die Kinder können dort kostenlos Blechblasinstrumente erlernen. Die leben dort auch in einem Kinderheim, können zur Schule gehen. Also wir unterstützen eben diese benachteiligten Kinder und Jugendliche in einem der ärmsten Länder der Welt. Das sind auch Mädchen auf jeden Fall, auch in dem Kinderheim, die dort leben, die einfach von ihren Familien nicht versorgt werden können oder einfach auch keine Familie mehr haben. Mein persönliches Highlight war eben die Instrumentenspendenaktion. Das war mir einfach ein Herzensanliegen, weil wir durch die Kundschaft, durch unsere Arbeit, es gibt so viele Instrumente, die rumliegen auf Dachböden und in Schränken, die nicht gebraucht werden, nicht mehr gespielt werden und woanders werden die Instrumente gebraucht. Wir haben die nicht nur gesammelt, wir haben die auch wieder funktionstüchtig gemacht, alle in ehrenamtlicher Arbeit gereinigt, repariert, wieder hergerichtet. Das würde ich mir wünschen, dass die Leute offener werden und sich auch dafür mal interessieren. Was gibt es denn hier für Geschäfte in Chemnitz? Da kann man Blechblasinstrumente lernen und dann einfach mal vorbeikommen und ausprobieren. Jetzt auf meinen Verein bezogen. Wir unterstützen ja auch Kulturaustausch, dass man einfach offener wird und lernt einfach mal zuzuhören. Erstmal zuhören und schauen und sich informieren, bevor man urteilt. Einfach mal mitkriegen, was es eigentlich für unterschiedliche Kulturen auch hier in Chemnitz gibt, wie viel Vielfalt es gibt und da auch einfach offener zu werden und zu schauen, was gibt es denn noch, warum leben Menschen hier in Chemnitz, was hat sie bewegt, hierher zu kommen, ja, sich gegenseitig zuzuhören.

0: Wir befinden uns hier im ehemaligen Pferdestall. Das ist ein Gebäude, was über 100 Jahre alt ist und was zum Rittergut Röcknitz gehört. Der Heimatverein Röcknitz hat sich 2003 gegründet, um dieses Gebäude zu beleben und um die angrenzenden Parkanlagen zu schützen.
1: Das Gebäude ist hier ein Projekt des Strukturwandels hier in Sachsen. Man hat hier eine sagenhafte Umgebung. Man kann hier übernachten. Man kann hier eben auch sich mehrere Tage aufhalten und eben Arbeiten verbinden in diesem Zentrum. Und daraus ist entstanden im Erdgeschoss eine Supervulkanausstellung vom Geopark.
2: Die Röcknitzer sagen immer zu diesem Objekt Saulis, das heißt nämlich spektakuläres Arbeiten und Leben im Supervulkanzentrum. Geoparks wurden in Regionen etabliert, die erdgeschichtlich besonders sind. Und sie vermitteln Besucherinnen und Besuchern diese Erdgeschichte auf ganz anschauliche Art und Weise, verführen sie so in eine Reise in die Erdgeschichte, in Zeiten, die schon längst zurückliegen, und lernen allen die Spuren dieser Zeit zu verstehen.
1: In der ersten Etage sind 20 Coworking-Arbeitsplätze, sind auch kleine Büros, die man temporär nutzen kann. Es wird genutzt hauptsächlich für Teamveranstaltungen, Meetings, und in der oberen Etage sind noch Übernachtungsmöglichkeiten. Also das heißt, wenn Teams hierher kommen, dass die auch übernachten können, oder im benachbarten Herrenhaus, wenn da Familienfeiern stattfinden, dass die auch am Wochenende ihre Gäste mit unterbringen können. Der Kohleausstieg ist schon eine Chance für die Region, sich wirklich umzustrukturieren. Auch wenn wir jetzt hier vielleicht ein Stückchen weg sind vom Kohleloch, deshalb ist es trotzdem für die Region wichtig. Und es ist eben durch die Förderung, ist es eben wirklich machbar, solche Projekte zu stemmen.
3: Leinen ist eine ganz faszinierende Faser, weil sie langlebig, zeitlos, elegant, aber vor allen Dingen auch nachhaltig ist. Wir bei Hoffmann weben Leinen, weil wir Leinen als Faser lieben und weil wir eine hohe Expertise über die vielen Jahrzehnte gesammelt haben und in der Lage sind, auch wirklich ein tolles Leinen zu weben, hier am Standort in Neukirch. Das sind ganz, ganz viele kleine Schritte, die man zeigen muss und die man sehen muss, um zu verstehen, wie aufwendig es ist, gutes Leinen zu weben. Starten tut das Ganze in der Schererei. Dort wird das Garn vorbereitet auf einen speziellen Kettbaum, der dann wiederum Grundlage ist für den Webstuhl, für die Webmaschine. Wenn das Garn nicht qualitativ hochwertig ist, dann entstehen Webfehler. Und das können und wollen wir uns absolut nicht leisten. Denn Leinen ist ein ganz nachhaltiges und langlebiges Produkt. Und das sollte dann auch langlebig sein und nicht durch Webfehler beeinträchtigt werden. Das vorbereitete Garn geht dann in den Websaal zu den unterschiedlichsten Webstühlen, die wir haben. Und auf diesen verschiedenen Webstühlen sind wir dann in der Lage, verschiedene Gewebearten zu weben, von Leinen, Halbleinen oder auch unserem sehr aufwendig gewebten Leinendamast. Als nächstes kommt die Qualitätskontrolle. Das fertige Gewebe geht zu unserer sogenannten Warenschau. Da ist eine Kollegin dabei, quasi das Gewebe auf mögliche Webfehler zu kontrollieren. Denn Qualität ist das A und O. Das Gewebe geht dann wieder in die Konfektion zu unseren Näherinnen. Und aus diesem tollen Leinengewebe werden dann verschiedene Produkte gefertigt, wie Tischwäsche, Bettwäsche, Handtücher, Küchentücher. Und gerne auch auf Maß und in individuellen Größen. Wenn wir qualitativ hochwertige Leinenprodukte fertigen, die wirklich mehrere Generationen überdauern, dann wird das von unseren Kundinnen und Kunden sehr, sehr hoch geschätzt. Und dann ist man auch bereit, den vielleicht auch höheren Preis zu bezahlen, den einfach so ein gut gewebtes und gut konfektioniertes Leinenprodukt auch hat. Wir lieben Leinen, wir leben Leinen. Wir haben tolle Mitarbeiter und Mitarbeiterinnen, die das Handwerk verstehen, die es können. Und wir wollen auch die Tradition des Oberlausitzer Leinenwebens auch ein Stück weit in die Zukunft tragen.

0: Kein anderes Event bringt automobile Leidenschaft so auf den Punkt. Die Essen Motor Show präsentiert 10 Tage lang die Trends in Sachen Performance und Racing, Tuning und Lifestyle, Motorsport und Classic Cars. Zahlreiche Fans aus ganz Europa zieht es in die Messe Essen, um sich die Highlights der rund 500 Aussteller anzusehen.
1: Die Essen Motor Show ist elementar wichtig dafür, dass man auch sieht, was Tuning bedeutet. Das heißt im Prinzip, es ist Kunst, es ist Liebe, Pflege, des wertvollsten Schatzes, den man hat zu Hause, dieses Automobils. Und das hat nichts zu tun mit den Poser- und Rasenszenerien, die in manchen Köpfen draußen unterwegs sind.
0: Die Tuning Experience ist das Epizentrum der Messe und zeigt rund 150 Fahrzeuge. Hier gibt es spektakuläre Breitbauten, echte Raritäten und detailverliebte Höchstleistungen auf vier Rädern. Dieses Jahr kommen die Tuner aus 16 Nationen. Es ist die internationalste Tuning Experience aller Zeiten. Auch das Maß an Kreativität kennt keine Grenzen.
2: Das fängt beim klassischen Automobil an, geht hin bis zum brandneuen Automobil, geht von Auto, das auf Performance und Rennsport umgebaut ist, bis hin zum Showcar, was bis in die letzte Ecke verändert wurde. Da sind die Schrauben am Unterboden vergoldet, verchromt, der Unterboden lackiert. Also wir zeigen die ganze Bandbreite.
0: Diesen vollständig umgebauten BMW E34 M5 Touring samt passendem Trailer gibt es wohl so kein zweites Mal. Denn auf ihm thront ein BMW 1602 im identischen Look. Dahinter steckt eine ganze

0: besondere Geschichte.
1: Es ist ein sehr emotionales Projekt, denn es steht für meinen großen Bruder, der im März verstorben ist und mir mein ganzes Leben lang eine Stütze war. Die Geschichte handelt also davon, wie der große Bruder den kleinen Bruder durchs Leben trägt.
2: Der Ideenreichtum der Szene ist ein Erlebnis für jeden Autofan. Dieser 68er VW Käfer ist mit einem 612 PS starken Tesla-Motor zukunftsbereit. Ungebrochen ist der White-Body-Trend, den man hier in zahlreichen Varianten antrifft. Auch sonst ist die Messe ein Trendbarometer.
3: Man sieht alles, was in der Szene angesagt gerade ist, aber man sieht auch das, was vielleicht nächstes Jahr angesagt sein könnte oder in 2, 3 Jahren. Hier werden auch Trends geschaffen. Hier ist ein Teilnehmer aus Polen mit am Start, der hat einen Kaido Racer gebaut. In Japan ist das eine absolute Subkultur im Tuning, ist absolut legendär. Da hat es in den späten 90er, 2000er auch schon Filme dazu gegeben. Und er hat so ein Fahrzeug hier gebaut, das hier das absolute Einhorn ist, ist total farbenfroh, ist total kurios. Und die Leute drehen drauf durch, wenn sie es sehen.
0: Ein weiterer Publikumsmagnet ist der Supersportwagen Ford Mustang GTD. Mit 800 PS und einem V8-Motor ist er sowohl für die Straße als auch für die Rennstrecke konzipiert. Die Fans können sich außerdem auf das Girls Only GT Tires Rennsportteam freuen. Es ist das weltweit einzige komplette weibliche Team in der Boxengasse.
4: Ja, natürlich kriegt man manchmal vielleicht ein bisschen verwunderte Blicke ab. Aber ich denke, es ist immer so, im Motorsport muss man sich immer beweisen, egal ob Mann oder Frau. Und da macht es im Prinzip keinen Unterschied.
0: Wer nach viel Action und PS-Power etwas Ruhe sucht, der genießt die Dakar-Ausstellung mit legendären Wüstenfahrzeugen und extravagante Oldtimer im Klassik- und Prestige-Salon. Die Essen Motorshow hat für jeden was zu bieten.
5: Also es ist ja schon erstaunlich an dem Preview-Day und die Hallen sind voll. Das heißt, die Faszination Automobil mit Verbrennertechnologie auch noch behaftet und Elektrotechnologie auf der anderen Seite, ist natürlich schon brutal faszinierend, weil ich habe beides auf einem Fleck. Und ich habe halt in Europa nichts Vergleichbares in der Dimension. Das heißt, die Leute wissen, sie müssen hierher kommen und sie sind da.
2: Die Essen Motor Show ist die Messe für Individualisten mit viel Herzblut. Das wird sich auch in Zukunft nicht verändern.

0: Radfahren ist in den letzten Jahren ein beliebter Freizeitsport geworden. Und ein gut ausgebautes Radwegenetz ist natürlich notwendig, um diesen Ansprüchen zu genügen und unsere touristischen Erlebnisse zu steigern.
1: Ja, wir sind in Nordsachsen, in Oschatz, Ortsteil Merkwitz. Wir bauen hier einen Radweg, einen multifunktionalen Radweg aus, schaffen die Ortsverbindung zwischen Oschatz und Großbühler.
2: Es geht darum, die umliegenden Orte anzubinden, die Region attraktiv zu machen für Radverkehr. Und wir haben auch als Stadt ein Radverkehrskonzept. Und hier können wir so die Verbindung schaffen zwischen Radverkehrskonzept und Tourismus. Und das ist sehr schön, dass das uns gelungen ist. Ja.
1: Wir schaffen ja hier den Spagat, das auch als Wirtschaftsweg mit zu nutzen, um die anliegenden Bewirtschaftungen der Landwirtschaftsflächen zu realisieren. Weil wir nicht nur den Tourismus, auch den Alltagsradverkehr damit berücksichtigen. Es ist so, dass wir im ländlichen Raum auf das Rad stärker angewiesen sind. Wir haben keine Straßenbahn, wo wir einsteigen können oder der Busverkehr in der Taktung ganz anders ist. Und deswegen ist das auch ein Thema, dem wir uns stellen und wo wir stolz sind, dass wir diese Maßnahme in der Art auch umsetzen konnten.

0: Also wir sind ja sozusagen die Waldeisenbahn Muskau, aber eigentlich im Herzen von Weißwasser. Also die Waldeisenbahn ist wirklich eine reine Güterbahn gewesen. Das Haupttransportmittel war von Anfang bis Ende immer Kohle. Das ist ein sehr kultureller Wert. Das zu erkunden, das hat natürlich auch touristischen großen Reiz. Und man merkt das eigentlich auch in den letzten Jahren, dass die Touristenströme doch dann zugenommen haben.
1: Ja, also wir sind schon ein Besuchermagnet in der Region. Wir befördern im Jahr über 50.000 Fahrgäste. Wir nehmen also unter den Schmalspurbahnen in Sachsen auch eine besondere Rolle ein. Um die Bahn zu betreiben, müssen wir erstmal eine Infrastruktur vorhalten. Das heißt hier 20 Kilometer Strecke mit 11 Bahnhöfen. Das ist sehr aufwendig. Ja, hier sieht man mal am konkreten Beispiel diesen biologischen Verfall von Schwellen. Die verfaulen innen drin, sind gar schon hohl. Und die Schraube, die hier eigentlich mal die Schienen festhalten sollte, hat keinen Halt mehr drin. Und deshalb müssen diese Schwellen jetzt hier ausgewechselt werden. Ja, und wenn das alles mal durch ist, dann können wir wieder sicher für die nächsten Jahrzehnte fahren.
0: Deswegen sind wir eigentlich froh, dass wir die Strecken wirklich sanieren können. Deswegen ist dieses Strukturwandelprojekt genau die richtige Sache, um hier den Tourismus auch weiter voranzubringen und abzusichern.
1: Es ist auf jeden Fall eine Investition in die Zukunft. Denn wir denken, dass der Tourismus und Ausflugsverkehr allgemein in Zukunft noch einen ganz anderen Stellenwert hier einnehmen wird.
0: Wir freuen uns auf die Zukunft.

0: Herzlich willkommen bei Evangelisch in Sachsen. Musik begleitet uns fast überall im Leben. Und auch heute soll es bei uns musikalisch zugehen. In der Kirche klingt Musik so gar nicht immer gleich, wie uns der nächste Beitrag zeigt.
1: Jazz und Funk im Gottesdienst erwartet man nicht, aber ist erfrischend überraschend. Für diese Überraschung sorgt Popkantorin Inkeri Hanonen in der Lausitz. Sie bringt abwechslungsreiche Klänge in Kirchen.
2: Ich glaube, heute haben wir gesungen Swing, was eher Funk klingt, einfach so klassisch Pop, aber halt von Stil her richtig von hier zu hier, auch manchmal eher so Worship oder Gospel, aber eben, wie gesagt, auch manchmal Latin und so, ganz gemischt.
1: Und das gefällt groß und klein. Ganze Familien kommen in die Workshops, wie hier in der Carmenza St. Just Kirche, wo etwa 40 Sängerinnen und Sänger einen musikalischen Gottesdienst vorbereiten. Dennoch bleibt der Inhalt die christliche Botschaft, aber nicht mit Gesangbuchsliedern und Orgel vorgetragen. Mit vielen verschiedenen Musikstilen lässt sich heute ein Gottesdienst ausgestalten. Gospel-Gottesdienste sind da schon recht bewährt.
2: Ich würde mich ungern irgendwie nur zu Gospel oder Worship begrenzen. Ich habe schon mal eine Latino-Messe gemacht oder halt, wie gesagt, heute haben wir Swing dabei. Es ist wirklich die ganze Bandbreite da. Es kann alles sein. Alles mit ein bisschen Rhythmus, so mitreißendes. Und die klassische finde ich auch nicht schlecht. Manchmal kann es auch zusammenbinden. Aber das kann man wirklich nicht so pauschal in eine Kategorie reinstecken.
1: Inkeri Hanonen hat zuvor als Kantorin in einer Kirchgemeinde gearbeitet und auch mit klassischer Kirchenmusik ihre Erfahrungen gemacht. Ein Umzug in die Lausitz und die neu geschaffene Stelle als Popkantorin sah sie als Chance mit vielfältigen und kreativen Möglichkeiten. Auf Anfrage bietet Inkeri Hanonen Workshops für alle Altersklassen an, studiert Musicals für Kinder und Jugend aus dem Bereich Popularmusik ein und macht Bandprojekte mit Jugendlichen und Konfirmanden. So konnte sie bereits viele Projekte ausprobieren.
2: Mir wäre es halt ganz lieb, wenn das so anerkannt wird, dass es halt viele Menschen

0: Menschen erreicht, die sonst nicht zur Kirche finden, und man halt vielleicht ein bisschen stärker in unserer Landeskirche das merken würde, welche Kraft und Bezugskraft Popularmusik hat. Das ist halt nicht Musik von Jugendlichen, sondern das ist ja Musik, die wirklich alle, also es ist ja schon lange her, als Popularmusik gibt, und das spricht einfach wahnsinnig viele Menschen stark an.
1: Bisher ist Popularmusik noch selten ein Bestandteil der musischen Angebote in sächsischen Kirchgemeinden. Gerade das reizte Inkeri Hanonen, diese besondere Kantorenstelle anzunehmen und mit vielfältigen Angeboten Bedürfnisse abzudecken.
0: Die Projekte erreichen Leute, die sonst nicht in der Kirche zu sehen. Ich habe oft gehört von Pfarrer, die im Gottesdienst war und hat gewundert, wer singt denn da vorne, habe ich noch nie gesehen. Ich hatte schon mal eine Muslima dabei. Ich hatte oft Kirchen, Nicht-Kirchenmitglieder mit dabei. Also diese Projekte erreichen ganz klar Leute, die sonst nicht zur Kirche finden. Und auch oft in Orten, wo in die Chor nur vielleicht 20 Menschen sind, kann es sein, dass in dieser Workshop ploppen auf mal 40 Leute. Und das erreicht einfach andere Zielgruppen.
1: Mit Musik spricht man Menschen auf einer emotionalen Ebene an. Eine wunderbare Möglichkeit also zu zeigen, wie auch auf dieser Ebene Menschen zusammenfinden und Glauben entdecken können.
2: Heute begrüße ich Kantorin Ulrike Pippel und Caroline Reinhold aus der Kirchgemeinde im Leipziger Süden. Sie führen beide hier einen Kurs durch, wo gemeinsam mit Babys von 0 bis 18 Monaten gesungen wird. Wie muss man sich das vorstellen? Wie läuft dann das ab und wie sind Sie denn auf dieses Angebot gekommen?
3: Ich bin auf das Angebot gekommen über eine Kollegin, die in der ECBO, in der Berlin-Brandenburgischen Landeskirche, ein dänisches Konzept nach Deutschland importiert hat sozusagen. Also das heißt in Dänemark Baby Psalmesang und lädt eben Familien dazu ein, schon mit ganz kleinen Kindern zusammen in der Kirche zu singen. Daher kommt das Konzept und das hat mich sehr überzeugt von den Inhalten.
4: Genau, und Ulrike hat mir dann davon erzählt, dass sie das macht und hatte sich gefragt, ob ich Lust hätte mitzumachen. Ich habe vorher bei ihr im Chor gesungen und genau, jetzt haben wir uns das immer so ein bisschen aufgeteilt und den letzten Kurs habe ich jetzt geleitet und Ulrike besucht uns immer mal, was auch sehr schön ist.
2: Jetzt sind wir hier in einer Kirche. Werden denn dann nur christliche Lieder gesungen oder auch weltliche Kinderlieder? Und was wird denn bei den Babys angesprochen? Werden da irgendwelche Reize geweckt?
4: Ja, also auf jeden Fall. Erstmal zur ersten Frage. Wir haben überwiegend kirchliche Lieder, aber auch weltliche dabei, zum Beispiel das Begrüßungs- und das Schlusslied. Aber auch zwischendurch, das ist jetzt nicht so fest, dass das unbedingt kirchlich sein muss. Wir hatten am Anfang die Lieder so rausgesucht, die uns eben gut gefallen und die teilweise auch mit vorgegeben sind. Genau.
3: Das Konzept folgt einem ganz rituellen Ablauf. Also es geht auch mit eben einer Begrüßungsphase los. Es gibt ruhige Phasen, in denen die Babys durch die Klänge von Instrumenten und natürlich denen der Stimmen der Eltern angeregt werden. Dann gibt es wieder ganz bewegte Phasen, in denen wir auch tanzen und uns durch den Raum bewegen. Und auf die Art und Weise bekommen die Kinder ganz verschiedene Reize, auf die sie auch wirklich phänomenal reagieren. Es geht immer mit einem Glockenschlag los. Und es ist erstaunlich, wie angespannt plötzlich die Kinder auf dieses Geräusch reagieren und wie sie dann, wenn wir plötzlich mal schnipsen oder wenn wir plötzlich mal ganz leise singen oder so, wie sie darauf reagieren. Und da entsteht natürlich eine Bindung zur Stimme der Eltern, die sie vermutlich nicht jeden Tag singend hören. Und das wollen wir eigentlich damit ja auch erreichen, dass die Eltern diese Lieder, egal ob christlich oder nicht, mit nach Hause nehmen und dort im Alltag weiter singen und dadurch im Prinzip die Kinder Hörgelegenheiten bekommen. So entsteht Sprache und so entsteht auch das Singen später. Kinder hören, wie ihre Eltern sprechen oder singen und auf die Art und Weise können sie ihre eigene Stimme entdecken.
2: Jetzt gibt es das Angebot ja schon eine Weile. Wie wird das denn von den Eltern angenommen? Wie ist denn da das bisherige Feedback?
3: Also angenommen, es ist immer sehr spannend, wie viele melden sich nun wirklich für diesen Kurs an. Denn in dieser Zielgruppe haben wir natürlich nicht einen Stamm, der sich immer weiter aufbaut. Wir bauen das ja für 10 Wochen auf, dann gibt es wieder eine Pause und dann gibt es einen neuen Kurs. Und in der Zeit sind natürlich die Säuglinge aus dem Alter rausgewachsen. Und wir müssen wieder versuchen, die Zielgruppe erneut zu erreichen. Darum ist das mal so und mal so. Wir haben manchmal hier 14 Personen sitzen und diesmal ist der Kurs etwas kleiner. Das Feedback der Eltern ist aber sehr positiv.
4: Ja, also die kommen total gerne wieder. Das eine Kind ist jetzt 2.

0: mit den Babys unten und die bietet das weiter an. Das heißt, direkt im Anschluss können quasi die Eltern auch die Wochen darauf kommen und dann gibt es ein Angebot von Ulrike.
1: Also genau, die musikalischen Angebote setzen hier in der Gemeinde ab 5 ein. Das heißt, 5 Jahre aufwärts können die Kinder bei mir im Kinderchor singen. Es gibt 3 Kinderchorgruppen und dann Jugendchor. Und für die Mütter und Väter gibt es natürlich auch einen Erwachsenenchor und viele andere musikalische Aktivitäten, die sie hier machen können. Genau.
2: Vielen Dank für das Gespräch, Ulrike Pippel und Caroline Reinhold.
3: Sehr gerne.
1: Sehr gerne.
2: Dass es singt und klingt, ist auch vom Ehrenamt abhängig. Und davon hört man viel in den Posaunenchören in Sachsen.
4: Gemeinsames Musizieren kennt keine Altersgrenzen. So lernen auch Erwachsene gern und motiviert ein neues Instrument. Bei einem Seminartag für erwachsene Jungbläser unterstützt die Sächsische Posaunenmission Menschen, die noch nicht lange auf Posaune, Trompete, Horn oder Tuba musizieren. Auch Stefanie Höber, die seit einem Jahr das Baritonhorn spielt, ist zum ersten Mal dabei.
5: Ich finde es einfach schön, diesen Austausch zu haben, das Spielen in der Gruppe, in der großen Gruppe, auch das Mehrstimmige und dann noch einfach durch die Posaunenworte, dass man dann nochmal Hinweise zur Technik bekommt, Hinweise zu überhaupt auch zum Aufbau der Instrumente, nochmal Notenlehre und ja, dieses Zusatzwissen, was vielleicht im normalen Unterricht im Alltag ein bisschen zu kurz kommt.
4: Posaunenchöre, also kirchliche Blasmusikensembles, haben in der Evangelischen Landeskirche Sachsens eine sehr lange Tradition. 6000 Blechbläser sind in etwa 400 Posaunenchören engagiert.
6: Eine große Zahl an Bläsern, die in Sachsen sich da engagiert, ist eine große Tradition bei uns in der Evangelisch-Lutherischen Landeskirche, auf die wir, glaube ich, stolz sein können. Auch im Vergleich so mit anderen Posaunenwerken sind wir da echt ein starker Verband als Posaunenmission.
4: Die Mission ist es, die frohe Botschaft durch Musik hörbar zu machen. Egal ob im Gottesdienst, im Krankenhaus, im Seniorenheim oder bei großen Bläserfesten. Die Sächsische Posaunenmission als Dachorganisation unterstützt auch, wenn eine Gemeinde einen neuen Posaunenchor gründen möchte.
6: Man kann bei uns einen Chorleiterlehrgang besuchen, über 2 Jahre. Das sind insgesamt 4 Wochenenden und erwirbt dann sogar den kirchenmusikalischen D-Abschluss in Posaunenchorleitung. Und es gibt auch seit wenigen Jahren auch einen Ausbilderlehrgang, also Lehrgang Jungbläser, Ausbildung heißt das, weil wir sozusagen auch diese Säule stärken wollten des Unterrichts, der einfach schon seit, also wahrscheinlich immer schon zu Hause in den Chören ehrenamtlich gegeben wird von Leuten aus dem eigenen Chor, dass die sozusagen qualifiziert werden, einen guten Unterricht zu geben.
4: Die Posaunenmission unterstützt die Chöre und organisiert auch Veranstaltungen, bei denen sich Bläser in kleiner und großer Runde versammeln und Musik machen.
6: Es ist immer sehr schön, mit Bläsern in Verbindung zu sein. Und da fühlt man sich eigentlich immer sofort zu Hause, wenn man irgendwie zu Posaunenchören kommt. Und das ist schön. Das wünsche ich mir eigentlich für unsere Landeskirche auch, dass die Bläserarbeit so einen großen Stellenwert hat.
4: Es werden regelmäßig Lehrgänge für Chorleiter, Workshops für verschiedene Leistungsstufen und Musikfreizeiten angeboten.
6: Wir können angefragt werden für Chorbesuche und auch für Jubiläen, für Bläsergottesdienste, die wir vor Ort leiten oder auch im Kirchenbezirk, Bezirksposaunenfeste und Jubiläen gemeinsam feiern. Und dann gibt es auch in jedem Kirchenbezirk Bezirksproben zu einem bestimmten Thema. Das ist ganz oft das Jahreslosungsprogramm, was bei uns auch eine große Tradition hat. Das ist also sozusagen mehrheitlich abends unser Dienst und tagsüber geht es dann eher an die Organisation und Verwaltung, also Seminartage, Rüstzeiten, Freizeiten organisieren, aber auch viele Gremien sind bei uns im Kalender zu finden.
4: Im Juni 2027 treffen sich die sächsischen Bläser beim Landesposaunenfest in Freiberg.
6: Momentan hat das Landesposaunenfest für mich einen großen Stellenwert, weil ich also das nächste Landesposaunenfest 2027 in Freiberg organisiere, zusammen mit meinen Kollegen, aber da so ein bisschen federführend vielleicht das Konzept so in der Hand halte. Und deswegen nimmt das momentan auch einen größeren Stellenwert ein. Das Landesposaunenfest in Sachsen findet also ungefähr alle 5 Jahre statt, wenn es nicht mit anderen Großveranstaltungen gerade kollidiert. Und ja, das will also auch

0: lange vorher schon vorbereitet sein. Da gibt es auch viele Absprachen einfach mit der jeweiligen Stadt, die dann ja, sozusagen Gastgeber ist.
1: Bereits 1897 fand das erste Landesposaunenfest in Chemnitz statt. Damals die Geburtsstunde des Sächsischen Posaunenchorverbands. Damit die Arbeit der Posaunenmission mit wenigen Hauptamtlichen weiter so gut funktionieren kann, freut sie sich auch über Spenden und Unterstützung im Freundeskreis der Sächsischen Posaunenmission.
2: Mit diesen fröhlichen Tönen verabschiede ich mich heute von Ihnen. Machen Sie es gut, bis zum nächsten Mal und bleiben Sie gesund.

Die Gemäldegalerie Alte Meister in Dresden gehört zu den besten Sammlungen ihrer Art auf der Welt. Ihr berühmtestes Gemälde ist die Sixtinische Madonna von Raphael, für deren Erwerb der sächsische Kurfürst Friedrich August II. Im Jahr 1754 ein Vermögen ausgab. Noch bekannter als das Gemälde selbst sind die beiden Engelchen am unteren Bildrand, die Raphael seinem Werk als letztes zufügte und die bereits um 1800 eine eigene Karriere starteten. Sie fanden und finden noch immer Verwendung auf anderen Kunstwerken, auf Souvenirs, auf alltäglichen Objekten und in der Werbung. Ihr einziger Zweck scheint zu sein, Besucher aus der ganzen Welt mit ihrem unwiderstehlichen Charme zu verzaubern.

Schloss Moritzburg scheint ganz allein für Instagram-Fotos erschaffen worden zu sein. Das Jagd- und Lustschloss der sächsischen Herrscher liegt malerisch auf einer künstlichen Insel in einem künstlichen See, umgeben von dichten Wäldern. Die heute museal genutzten Räume des Schlosses sind bekannt für ihre barocken Ledertapeten, die es in dieser Fülle nirgendwo anders gibt. Ein Raum fällt aber aus dem Rahmen. Er ist mit Millionen Vogelfedern dekoriert. Auf den ersten Blick glaubt man, Textilien und Gemälde zu sehen. Die letzte Restaurierung dauerte 19 Jahre und wurde verdientermaßen mit einem Preis ausgezeichnet. Das Federzimmer ist eines von nur zweien auf der Welt. Das andere befindet sich ebenfalls in Moritzburg, im sogenannten Fasanenschlösschen.

Wenn man von einem Original redet, kann es eigentlich nur eines geben. Das trifft aber nicht zu, wenn es um die einzige authentische Darstellung von Johann Sebastian Bach geht. Elias Gottlob Hausmann schuf nämlich in den Jahren 1746 und 1748 zwei identische Gemälde nach seinem Vorbild. Bach starb im Jahr 1750 und ist heute in der Leipziger Thomaskirche begraben. Er hatte die letzten 28 Jahre seines Lebens in Leipzig verbracht. Das ältere Gemälde, das im 19. Jahrhundert durch unsachgemäße Restaurierung beschädigt wurde, befindet sich heute im Stadtgeschichtlichen Museum Leipzig. Das andere Original kam 2015 als Schenkung aus den USA ins Bach-Museum Leipzig, wo es in der Schatzkammer hängt.

Nachdem beschlossen worden war, die berühmte Dresdner Frauenkirche wieder aufzubauen, wurden ihre Ruinen beräumt. Dabei wurde überraschenderweise das alte Turmkreuz wiedergefunden, das auf der Laterne der steinernen Glocke gesessen hatte. Es war stark beschädigt und ist heute im Kircheninneren aufgestellt. Der Wiederaufbau des Gotteshauses begann 1994. Noch brauchbare Teile aus Sandstein, die geborgen werden konnten, wurden wieder eingebaut. Ein neues Turmkreuz wurde vom englischen Schmied Alan Smith angefertigt, Sohn eines

Eines der Piloten der Royal Air Force, der an der Bombardierung von Dresden beteiligt gewesen war. Finanziert wurde die Replik vom britischen Dresden Trust. Zur Einweihung kam extra der Herzog von Kent. So ist das Turmkreuz, wie die Frauenkirche selbst, zum Symbol der Versöhnung geworden.

Im Jahr 1701 verwandelte der Alchemist Johann Friedrich Böttcher vor vier Zeugen Silber in Gold, so sagt man. Das kann aber nicht stimmen, weil es nicht möglich ist, Gold zu machen. Dennoch begann sich dadurch auch Kurfürst Friedrich August I. von Sachsen, genannt August der Starke, für Böttcher zu interessieren und ließ ihn in Verwahrung nehmen. Er erhielt die Aufgabe, zusammen mit den besten Wissenschaftlern und Bergbauexperten Sachsens die Herstellung von Porzellan zu versuchen, was auch 1708 in Dresden gelang. Seit 1710 befindet sich die Produktion in Meißen. Produktionsstätte war zunächst die Albrechtsburg. Seit dem 19. Jahrhundert gibt es eine dafür besser geeignete Manufaktur im Triebischtal, in der man als Besucher viel erleben kann. Das Porzellan aus Meißen gilt immer noch als das Beste auf der Welt.

Der begnadete Ingenieur August Horch eröffnete 1904 in Zwickau eine eigene Automobilfabrik und machte die Marke Horch zur unumstrittenen Nummer 1 bei Luxuswagen. 5 Jahre später wurde er aus seiner eigenen Firma gedrängt, etablierte aber schnell ein neues Unternehmen in derselben Stadt. Da er nun aus juristischen Gründen einen neuen Markennamen für seine Autos brauchte, übersetzte er seinen Nachnamen ins Lateinische und so entstand der erste Audi. Später wurden Horch und Audi mit 2 weiteren sächsischen Herstellern zur Auto-Union vereinigt. Die 4 Marken wurden durch 4 Ringe symbolisiert, die sich noch heute an jedem Audi befinden. In der ehemaligen Audi-Fabrik in Zwickau befindet sich heute das preisgekrönte August-Horch-Museum.

Die Chinoiserie, eine Mode des 17. und 18. Jahrhunderts, die sich an ostasiatischen Vorbildern orientierte, fand in Sachsen großen Anklang und spiegelt sich in vielen Gebäuden und Kunstwerken wider. Der beeindruckendste Schlossbau in diesem Stil entstand an der Elbe in Pillnitz, heute ein Stadtteil von Dresden. Ursprünglich als Lustschloss errichtet, diente das mehrfach erweiterte Ensemble aus Gebäuden, Gärten und Parks später als Sommerresidenz der sächsischen Könige. Inspiriert von Malereien auf chinesischem und japanischem Porzellan, wurde das Schloss innen und außen mit exotischen Szenen dekoriert, die einen scheinbar lockeren Lebensstil aufzeigen, der ganz im Kontrast zum strengen Protokoll am heimischen Hofe stand.

das anzuschauen, was ignorante Zeitgenossen als Steine bezeichnen würden, verspricht zunächst einmal nicht viel. Aber die Terra Mineralia in Freiberg hat bislang noch jeden Besucher begeistert. Was dort ausgestellt ist, gilt zu Recht als schönste Mineraliensammlung auf der Welt. Die Weller-Erbin Erika Pohl-Ströer verfügte über Agenten auf der ganzen Welt, die für sie Exemplare beschafften, bei denen nur Seltenheit und Anmut zählten. Für die Ausstellung wurde Schloss Freudenstein, das lange im Besitz der sächsischen Königsfamilie gewesen war, vollständig restauriert und umgebaut. Die Besucher werden auf Reise um die ganze Welt geschickt, bei der jedes Ziel nur einen Steinwurf entfernt liegt.

Die Festung Königstein zählt zu den größten Festungsanlagen in Europa, die auf einem Berg sitzen. Sie diente nicht nur militärischen Zwecken, sondern war auch ein sicherer Hafen in schweren Zeiten für die sächsische Königsfamilie und die Schätze des Landes und diente auch als Gefängnis für politische Gefangene und Kriegsgefangene in den Weltkriegen. Heute ist sie ein Museum, das sie nie erobert wurde,

wie behauptet wird, stimmt allerdings nicht ganz. Im Jahr 1848 überwand ein gewisser Sebastian Abratzky nach einer verlorenen Wette den steilen Sandsteinfelsen und die Festungsmauern, nur um sofort verhaftet zu werden. Das war ein Meilenstein des Klettersports, für den die Sächsische Schweiz noch heute bekannt ist. Seit 1955 ist es auch legal, den Königstein auf diese Weise zu erklimmen. Die Passage ist sogar nach dem kühnen Schornsteinfeger benannt.

Der berühmte, aus Dresden stammende Künstler A.R. Penck konnte sich nicht dem politischen System anpassen. Statt sich, wie gewünscht, dem sozialistischen Realismus zu verschreiben, entwickelte er einen eigenen Stil, der wie eine Mischung aus Höhlenmalerei und Pop-Art daherkommt. Nachdem ihm eine Ausbildung an der Dresdner Kunstakademie verweigert worden war, musste er als Heizer, Laiendarsteller, Nachtwächter, Fliesenleger und Postbote arbeiten. Er wurde ignoriert, drangsaliert und schließlich ausgebürgert. Nach der deutschen Wiedervereinigung wurde ein neues Hotel im Dresdner Stadtzentrum mit seinen Werken dekoriert. Das riesige Strichmännchen auf dem Hoteldach ist weithin sichtbar. Nach dem Tod des Künstlers im Jahr 2017 wurde das Haus zu seiner Ehre in Penck Hotel umbenannt.

Nachdem die Lausitzer Neiße als neue Grenze zwischen Deutschland und Polen festgelegt worden war, verlor Görlitz seine östlichen Stadtteile und geriet als Grenzstadt hinter dem eisernen Vorhang in Vergessenheit. Vom Krieg verschont geblieben, aber zwischendurch von sozialistischer Abrisswut bedroht, wurde die Stadt nach der deutschen Wiedervereinigung wachgeküsst und saniert. Mit mehr als 4000 geschützten Gebäuden ist die Görlitzer Innenstadt das größte Flächendenkmal Deutschlands. Die Stadt ist so schön, dass sie die Aufmerksamkeit vieler Filmemacher gefunden hat. In Görlitz entstanden beispielsweise die Oscar-Gewinner Grand Budapest Hotel und Der Vorleser, aber auch Szenen für andere Erfolgsstreifen wie Inglourious Basterds. Und so ist aus Görlitz Girlywood geworden. Musik.

Die Leipziger Innenstadt ist bekannt für ihre Passagen. Am bekanntesten ist die Mädler-Passage, die zwischen 1912 und 1914 von einem Leipziger Lederwarenfabrikanten als Teil eines neuen Handelshofes errichtet wurde. Unter der Mädler-Passage befindet sich eines der berühmtesten Restaurants auf der Welt, das auf ein Weinlokal zurückgeht, das erstmals im 15. Jahrhundert erwähnt wurde. Unsterblich wurde Auerbachs Keller durch eine Szene in Goethes Faust, in der Mephisto auf einem Weinfass reitet. Goethe hat in Leipzig studiert und durch noch heute erhaltene Gemälde im Auerbachs Keller von der Faustlegende erfahren. Anton Mädler erhielt die historischen Kellerräume und fügte den großen Keller dazu, der mit Szenen aus Goethes Meisterwerk dekoriert ist. Musik.

Der herausragende Architekt Gottfried Semper hatte in Dresden das größte und schönste Theatergebäude Europas errichtet. Als es 1869 durch ein Großfeuer vernichtet wurde, verlangten die Bürger der Stadt, dass Semper ihnen ein neues Haus errichtet. Das lehnte der sächsische König ab, da sich der Architekt am erfolglosen Maiaufstand von 1849 beteiligt hatte und in Sachsen steckbrieflich gesucht wurde. Aber das Volk bestand auf seiner Forderung und der König musste nachgeben. Das neue Theatergebäude fiel noch prachtvoller als das alte aus. Es zählt noch immer zu den berühmtesten Opernhäusern auf der Welt und ist auch die Spielstätte der Staatskapelle, die seit dem 16. Jahrhundert ununterbrochen spielt und zu den besten Orchestern auf der Welt zählt.

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10: Hallo und herzlich willkommen zur Drehscheibe Lausitz am Montag, dem 15. Juni. Ich begrüße Sie nach diesem herbstlichen Wochenende wieder bei Ihrer Nachrichtensendung aus und für die Lausitz. Die Krabbert Milchwelt in Kotten war am Samstag Gastgeber für die offizielle Hauptveranstaltung des diesjährigen Tag des offenen Hofes in Sachsen. Im Freistaat haben rund 60 im ganzen Land etwa 600 Höfe daran teilgenommen. Der Tag gab Gelegenheit, Landwirtschaft in ihren vielen Facetten hautnah zu erleben. Mein Kollege Bernd Vogawa informiert.
11: Der Wettergott hatte es nicht optimal gemeint mit den fleißigen Organisatoren der MKH. Immer wieder zwangen Regenschauer die Gäste in das Festzelt. Dort war es dann aber kuschelig, gemütlich. Landwirtschaft, wie sie wirklich ist, vom Anbau des Futters, der Haltung der Kühe bis zur Veredelung der Milch, das war am Samstag hautnah zu erleben. Die MKH bewirtschaftet 2500 Hektar Land, immerhin 350 Kühe stehen in den Ställen des Betriebes und können sich wohlfühlen, war auf den Rundgängen zu erfahren. Rund 250 geben Milch, die dann hochwertig veredelt wird. So werden neben weiteren Produkten etwa 15 Tonnen bester Käse im Jahr produziert. Wie das funktioniert, hatte Käsemeister Josef Klant erläutert und dann im Kleinen auch praktisch gezeigt. Die junge Dame hatte ihren ersten Käse hergestellt. In Kotten wird in Kreislaufwirtschaft gearbeitet und alles verwertet. Neben den Milchprodukten erzeugt beispielsweise eine Biogasanlage aus Gülle Strom. Der Betrieb ist damit auch ein dezentraler Stromversorger für Wittichenau und die umliegenden Dörfer für etwa 1500 Haushalte.
12: Die Tage des offenen Hofes sind eigentlich sehr, sehr wichtig, um dem Verbraucher zu zeigen, wie landwirtschaftliche Produkte entstehen, wie viel Arbeit drin steckt von jedem Einzelnen, dass viele, viele Hände erforderlich sind, um unsere Lebensmittel zu erzeugen.
11: Dabei stehen auch die Landwirte aufgrund der gesellschaftlichen Rahmenbedingungen vor großen Herausforderungen, um sich zu behaupten. Sehen Sie also opti oder eher pessimistisch in die Zukunft?
12: Das ist eine gute Frage. Ich glaube, das ist wie im Leben. Es sollte sich beides die Waage halten. Im Moment mit einem weinenden Auge, wenn ich mir die Preisentwicklung und die Kostenentwicklung anschaue und natürlich auch die Erlöse, wenn ich für 35 Cent für einen Liter Milch bekomme, dann ist das eigentlich nicht kostendeckend und dann ist es sehr, sehr schwer, das durchzuhalten und nur mit Quersubventionierung innerhalb des Betriebes. Auf der anderen Seite, wenn man auch eine Dankbarkeit sieht, wie Menschen unseren Käse, unsere Milchprodukte annehmen auf den Wochenmärkten oder bei uns im Hofladen, dann macht das ein Stückchen stolz und die einen immer ermuntern, weiterzumachen und dort nicht aufzugeben. Und das werden wir weiter tun.
11: Im Rahmenprogramm gab es natürlich auch einiges für die Steppkes, die sich austoben oder Trecker fahren konnten. Die Teddybären der Natur vom Alpakagarten Königsbrück waren nebst aus ihrer Wolle produzierten Produkten da und Schornacks Holzbackofen lief auf Hochtouren. Unter dem Motto »Mal wieder Land sehen« waren es zwei gelungene Tage in der Krabbert-Milchwelt in Kotten am Krabbert-Radweg.
13: In Elsterwerda will sich ein sogenanntes Reparaturcafé etablieren. Bei einer ersten Informationsveranstaltung in der Stadtbibliothek erläuterte Initiator Markus Wegener umfangreich die Möglichkeiten. Das Prinzip ist dabei denkbar einfach. Es soll ein Treffpunkt entstehen, an dem Menschen gemeinsam kaputte Dinge, wie beispielsweise Elektrogeräte, Fahrräder oder auch Kleidung, kostenfrei reparieren lassen können. Freiwillige mit entsprechender Erfahrung teilen dabei ihr Wissen. Im Grunde geht es letztlich um Nachhaltigkeit und organisierte Nachbarschaftshilfe im besten Sinne. In Finsterwalde, Übigau, Senftenberg und Herzberg gibt es bereits solche Reparaturcafés. Dort werden sie sehr gut angenommen. In Elsterwerda waren 13 Interessierte anwesend, die sich vorstellen können, im Reparaturcafé aktiv zu werden. Ein nächstes Treffen ist bereits vereinbart. Am 23. Juni will man ab 16 Uhr wortwörtlich Nägel mit Köpfen machen. Der Treffpunkt ist erneut die Stadtbibliothek. Ins Leben gerufen und begleitet werden die Reparaturcafés von der Bürgerregion Lausitz und dem Verein G3. Generationen gehen gemeinsam.
10: Montagabend. Zeit, um frische Luft zu schnappen? Das ist wohl für die wenigsten der Teilnehmer und Teilnehmerinnen der Grund, um rauszugehen. Seit Wochen und Monaten gibt es sie, die sogenannten Spaziergänger, auch in der Lausitz.
14: Die seit Februar 2021 in Bautzen stattfindende Montagsmahnwache hat sich als regelmäßige Versammlung etabliert und wird heute bereits zum 280. Mal durchgeführt. Unter dem Motto Frieden, Freiheit, Selbstbestimmung und Souveränität sowie der Überwindung gesellschaftlicher Spaltung befassen sich die Teilnehmer mit den Folgen der Corona-Pandemie, dem Ukraine-Krieg, dem Verhältnis Deutschlands zu Russland und weiteren aktuellen politischen Themen. Die Teilnehmerzahlen erreichten im Oktober 2022 mit rund 2500 Personen ihren Höchststand, sind seitdem jedoch kontinuierlich rückläufig. Im Jahr 2026 lagen sie bislang zwischen 122 und 305 Teilnehmern. Aktuell nehmen regelmäßig etwa 200 bis 300 Personen teil. Die Versammlung verläuft seit Jahren überwiegend störungsfrei. Nennenswerte Vorkommnisse wurden in den vergangenen Monaten nicht registriert, so die Polizei. Ähnliche regelmäßige Montagsdemonstrationen bzw. Montagsmahnwachen finden in der Lausitz auch in Kamenz, Hoyerswerda und Görlitz statt.
15: Zwei stehen schon, drei weitere befinden sich derzeit im Bau und insgesamt 31 sind in Planung. Die Rede ist von den exklusiven Ferienhäusern am Ufer des Partwitzer Sees. Hier an der Hohen Düne in der sogenannten dritten Sondergebietsfläche ragt aktuell der Teleskoparm des Schwerlastkrans über den Fertighäusern. Die neuen Gebäude der sogenannten Siedlung Sonnendreieck entstehen aus Fichtenholzelementen und sollen ganzjährig nutzbar sein. Je nach Ausstattungsvariante können die künftigen Eigentümer zusätzliche Extras wie Photovoltaikanlagen, Saunen oder Whirlpools integrieren lassen. Um die bereits fertigen Oberflächen vor Witterungseinflüssen zu schützen, werden die Rohbauten während der Bauphasen mit Planen eingedeckt. Die Holzwände bleiben nämlich auch später im Innenbereich sichtbar. Nach Angaben von Vivian Morgenstern aus dem Projektteam der Tresario GmbH beträgt die Bauzeit für ein Haus rund 20 Wochen. Die Ferienhäuser können gekauft und dann selbst genutzt oder vermietet werden. Die Kaufpreise beginnen bei rund 380.000 Euro. Langfristig sollen auf dem rund 6 Hektar großen Areal insgesamt 31 Ferienhäuser entstehen. Mit den drei aktuell im Bau befindlichen Gebäuden wächst die Anzahl zunächst auf 5 Häuser an. Für die Umsetzung des Gesamtprojekts sind Investitionen von rund 15 bis 17 Millionen Euro vorgesehen. Die Projektentwickler sehen darin einen weiteren Baustein für den Ausbau des Tourismus im Lausitzer Seenland. Zusätzliche Impulse erhoffen sie sich künftig von der geplanten schiffbaren Verbindung der Seen in der Region.
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16: Die Parfümerie Thiemann mit Hauptsitz in Bautzen will sich im Rahmen eines Planinsolvenzverfahrens wirtschaftlich neu aufstellen. Dies teilte die Familie auf mehreren Kanälen, unter anderem auf der Firmenwebseite mit. Zur Begründung führt die Familie Thiemann die Belastungen zur Corona-Zeit sowie hohe Mietkosten, insbesondere in Einkaufszentren, auf. Die Planinsolvenz sei kein Aufgeben oder Scheitern, sondern ein Sanierungsinstrument, mit dem die Parfümerie Thiemann neu aufgestellt werden soll. Die Filialen sollen weiter geöffnet bleiben. Beratung und Verkauf laufen weiter. Das Unternehmen ist unter anderem im Bautzner Kornmarktcenter, im Neißepark Görlitz und im Lausitzpark Cottbus vertreten. In Großtrebnitz gibt es jetzt eine eigene Jugendfeuerwehr. Die neue Nachwuchsabteilung wurde im Rahmen des Tages der offenen Tür der Ortsfeuerwehr offiziell gegründet. Zum Start gehören 11 Kinder und Jugendliche dazu, darunter 3 Mädchen und 8 Jungen. Ausgebildet und betreut werden sie künftig von 2 Jugendwarten mit weiteren Helfern. Mit der Gründung will die Feuerwehr frühzeitig Nachwuchs für den ehrenamtlichen Dienst gewinnen. Die Stadtbibliothek Bischofswerda startet in die Sommerleseaktion Buchsommer Sachsen. Ab dem 22. Juni können sich Kinder und Jugendliche zwischen 11 und 16 Jahren kostenfrei anmelden und während der Ferien aus einer großen Auswahl neuer Bücher, Comics und Mangas wählen. Wer bis Ende August mindestens 3 Bücher liest und im Logbuch eintragen lässt, erhält ein Zertifikat und die Chance auf einen Hauptpreis. Die Aktion soll Lust aufs Lesen machen und richtet sich ausdrücklich an Jugendliche, die bisher eher selten zum Buch greifen. Anmeldungen sind direkt in der Stadtbibliothek Bischofswerda möglich.
13: Bei einem schweren Verkehrsunfall auf der Senftenberger Straße in Lauta ist am frühen Sonntagmorgen ein 49-jähriger Mann ums Leben gekommen. Ein weiterer Insasse wurde schwer verletzt. Ersten Erkenntnissen zufolge verlor der Fahrer in der langgezogenen Linkskurve die Kontrolle über sein Fahrzeug. Er durchbrach eine Grundstücksbegrenzung und prallte gegen eine Hauswand. Der PKW wurde durch die enorme Wucht des

0: Aufpralls fast vollständig zerstört. Beide Fahrzeuginsassen waren im Wrack eingeklemmt. Das Haus ist nach dem Unfall vorerst gesperrt und nicht mehr bewohnbar. Das technische Hilfswerk sicherte im Laufe des Sonntags die rissig gewordene Fassade ab. Heute Morgen begann vor dem Landgericht in Görlitz der Prozess gegen einen 64-jährigen Mann aus Großhennersdorf. Die Staatsanwaltschaft wirft ihm Totschlag vor. Hintergrund ist ein Brand in einem Einfamilienhaus am 4. November 2025, bei dem die 86-jährige Mutter des Angeklagten ums Leben kam. Einsatzkräfte der Feuerwehr konnten damals sowohl die Seniorin als auch ihren Sohn aus dem Gebäude retten. Beide wurden per Rettungshubschrauber in eine Klinik gebracht. Die 86-jährige Mutter des Angeklagten erlag allerdings kurze Zeit später ihren schweren Verletzungen. Der Sohn überlebte schwer verletzt. Nach Erkenntnissen der Anklage soll die Seniorin schwer krank gewesen sein. Ihr Sohn hatte sie über Jahre hinweg gepflegt und betreut. Die Ermittler gehen davon aus, dass er körperlich und psychisch zunehmend an seine Grenzen gekommen war. Nach Auffassung der Staatsanwaltschaft könnte es sich bei dem Geschehen auch um einen sogenannten erweiterten Suizidversuch gehandelt haben. Das Gericht muss nun prüfen, was sich wirklich in jener Novembernacht abgespielt hat und ob sich der Tatvorwurf des Totschlags bestätigen lässt. Bis zu einer rechtskräftigen Verurteilung gilt für den Angeklagten die Unschuldsvermutung.
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4: Sie faszinieren die einen und sorgen bei anderen für Gänsehaut. Spinnen. Klein, oft gut versteckt und dennoch fast überall zu finden. Spinnen gehören zu den erfolgreichsten Jägern unserer heimischen Tierwelt. Bei einer Tour durch Wiese und Wald hat unsere Moderatorin Annika Hirche all ihren Mut zusammengenommen und ist auf die Suche gegangen. Viel Spaß bei einer neuen Folge des tierischen Formats.

0: Hallo liebe Zuschauerinnen und Zuschauer und Freunde des tierischen Formats bei Ihrer Lausitzwelle. Wir stehen heute an einem Ihnen nicht unbekannten Ort mit einer Lady, die Ihnen auch mittlerweile bekannt sein dürfte. Wir sind nämlich beim Bergener See mit der Julia Übigau. Vor 2 Jahren haben wir hier Gottesanbeterin gesucht. Heute suchen wir Spinnen.
1: Und es wird ein toller Tag, denn heute habe ich eine Moderatorin dabei, die etwas überhaupt nicht leiden kann.
0: Ja.
1: Ach, Beine.
0: Spinnen eben. Wir gucken mal, was wir finden. Ist dieses Gespinst nicht typisch?
2: Ja, dieses Gespinst ist wirklich typisch für die Ammendornfingerspinne, die sich da oben drin einwebt. Und
0: jetzt sehe ich sie auch.
2: Ja, die hat auch meistens so einen grünlichen Körper.
1: Also die Ammendornfingerspinne nimmt sich eigentlich immer auch sehr gern bereits getrocknete Sachen zusammen und webt sie quasi wie so ein kleines Zelt um sich drum herum, hat dadurch nochmal einen extra Schutz. Und die Ammendornfingerspinne ist so ziemlich die einzige, die es hier auf dieser Wiese schafft, uns zu beißen. Das kann ganz schmerzhaft werden. Sie injiziert dann natürlich auch ihr Gift.
3: Wir haben ein subadultes Tier auf einem Grashalm gefunden, also eins, das noch nicht ganz ausgewachsen ist. Der Ammendornfinger ist die giftigste Spinne Mitteleuropas und zählt zu den wenigen heimischen Arten, deren Kiefernklauen die menschliche Haut durchdringen können. Er bevorzugt warme, offene Flächen mit hohem Gras wie Brachflächen, Lebensräume, die auch in der Lausitz in den Tagebaufolgelandschaften verbreitet sind und sich durch die zunehmende Erwärmung weiter ausdehnen. Für den Menschen ist die Spinne nicht lebensgefährlich.

0: Ein Biss geschieht meist nur, wenn das Tier oder sein Brutnest bedroht wird. Die Beschwerden ähneln einem Wespen- oder Hornissenstich und umfassen starke Schmerzen, Schwellung und Rötung. In der Regel klingen die Symptome innerhalb von 24 bis 30 Stunden wieder von alleine ab. Bei stärkeren Reaktionen, und die können bei empfindlichen Menschen auch vorkommen, sollte jedoch ein Arzt aufgesucht werden. Doch nicht nur die am Dornfingerspinne ist giftig. Gift besitzen alle Spinnen, nämlich um ihre Beute zu betäuben. Aber dieses Gift der Spinne kann eben noch viel mehr.
1: Giftig sind alle Spinnen, ja. Also sie injizieren alle ein Gift durch ihre Cheliceren, durch diese Beißwerkzeuge vorne dran, in ihre Opfer, weil grundsätzlich Spinnen nicht kauen können. Mhm. Und quasi, ja, Smoothie-Liebhaber sind, die zersetzen mit dem Gift, was sie dann in ihre Beute initiieren, diese Beute komplett, so dass es innen drin nur flüssig wird und sie es dann aussaugen können. Grundsätzlich, die Spinne ist in zwei Teile gegliedert. Daran lässt sich eigentlich ganz gut unterscheiden. Du hast einen vorderen Teil und einen Hinterleib. Und bei den Insekten ist es ja so, dass du meistens einen Kopfbereich, einen Brustbereich und einen Hinterleib hast. Also wenn wir jetzt mal an die klassische Ameise denken, die hat ja vorne ihren Kopf, dann das Mittelteil und den Hinterleib. Was bei Insekten vielleicht auch noch anders ist, dass sie meistens Fühler haben. Mhm. Das haben Spinnen jetzt nicht. In der Regel haben Insekten auch noch Flügel, das haben Spinnen nicht.
2: Es fängt gerade ein bisschen an zu regnen. Wir gehen mal in den Wald. Dort gibt es nämlich tatsächlich auch Spinnen.
0: Aber im Wald haben wir weniger die Spinnen gesehen, als doch mehr die unterschiedlichsten Netzarten. Nach dem Schauer zurück auf der Wiese hatte ich also gleich auch eine Frage.
2: Nicht jede Spinne baut ja ein Radnetz.
1: Nein, genau. Es gibt welche, die bauen dieses berühmte Radnetz, wie wir es von den Kreuzspinnen im Garten kennen. Dann gibt es welche, die bauen eher so ein Baldachinnetz, also ja. Meistens in Bodennähe, dass es so von oben nochmal den Schutz gibt oder wo was drauffallen kann. Dann haben wir noch welche, die bauen Wirrnetze, das sind so meistens die Kugelspinnen oder kleine Fettspinnen.
2: Ja.
1: Das ist dann aber mehr drin. Dann gibt es welche, die bauen sich einen Trichter, wie wir es im Wald erst schon gesehen haben, um da drin zu hausen und dann schlagartig auszuscheren. Dann gibt es aber welche, die bauen sich überhaupt gar keine Netze. Also da haben wir die in der Lausitz auch ganz bekannt, die Wolfsspinne oder Wolfsspinnenarten. Das sind reine Jagdspinnen, also die jagen wirklich auf dem Boden. Und die brauchen auch gar kein Netz. Dann haben wir noch die Springspinnen, die kennen wir vielleicht noch als Kind. Hatten wir immer so kleine schwarz-weiße Spinnen, die so springen. Auch die sind wirklich total ausgefuchst bei der Jagd. Also die beobachten tatsächlich auch ihre Beute und können dann genau berechnen, wie weit die springen müssen, um ihre Beute zu erlegen. Also nicht jede braucht ein Netz.
0: Wir machen uns langsam wieder auf den Weg zurück und ziehen ein kleines Fazit.
2: Wir haben jetzt hier noch relativ viele Radnetze gefunden, aber irgendwie ist nichts drin. Und die Spinnen, die wir gesehen haben, die sind auch noch alle ziemlich klein. Das liegt an der Jahreszeit, oder?
1: Ja, der Juni ist noch nicht so richtig die Jahreszeit, um wirklich Spinnen zu finden. Natürlich dann Altweibersommer ganz bekannt. Ne? Vielleicht können wir das ja nächstes Jahr nochmal machen.
2: Tatsächlich muss ich sagen, dank auch der Hilfsmittel, wenn man das aus einer doch etwas anderen Perspektive beobachtet, dann sind die gar nicht mehr so übel. Aber das mit der Hauswinkelspinne, was du dir so sehr wünschst.
1: Ja, ich möchte ja Frau Hirche immer davon überzeugen, mit mir mal in irgendwelche Keller zu gehen, um Hauswinkelspinnen zu betrachten.
2: Bleiben Sie dabei. Das wird noch eine ganze Weile dauern, bis es soweit ist. Aber wenn das nächste Mal in der Lausitz wieder tierisch was los ist,
3: auch außerhalb der Spinnen,
1: ja,
2: dann nehme ich sie wieder mit.
1: Auf jeden Fall. Viel Spaß dabei. Vielen Dank. Tschüss.
4: Wir schauen aufs Wetter und die Voraussage der Experten. Gegossen haben wir nun ausreichend, kommt nun auch wieder Sonnenschein und warme Temperaturen in die Lausitz. Wir sagen es Ihnen. Und wenn Sie nicht wissen, was in der Gegend so los ist, schauen Sie mal gleich im Anschluss unsere Veranstaltungshinweise.
5: Nachdem man die letzten Tage nicht ohne Regenschirmer aus dem Haus gehen konnte, blieb es heute größtenteils trocken. Bei dennoch kühlen Temperaturen von 14 Grad im Kreis Görlitz und 15 Grad im Kreis Elbe-Elster zeigte uns ein Blick in den Himmel nur schwere graue Wolken. Zum Abend hin wurde die Lausitz dann aber doch mit einigen Sonnenstrahlen bei Höchsttemperaturen von 18 Grad verwöhnt. Nachts verziehen sich die Wolken dann fast gänzlich und zurück bleibt eine nahezu klare Nacht bei Tiefsttemperaturen von 10 Grad. Der Dienstag startet mit einem klaren Himmel und bringt uns im Tagesverlauf Höchsttemperaturen von 22 Grad in der Nieder- und 21 Grad in der Oberlausitz. Gegen Nachmittag zieht sich der Himmel erneut wieder etwas zu und einigenorts kann es sogar zu leichten Niederschlag kommen, was sich jedoch in den späteren Abendstunden wieder gänzlich verzieht und sich die Lausitz über milde Temperaturen von 17 Grad freuen kann. Die Mitte der Woche bringt dann langsam wieder ein sommerliches Gefühl näher. Über Höchsttemperaturen von 24 Grad und Sonne dürfen sich Weißwasser, Kamenz und Görlitz freuen, während sich Elsterwerda, Senftenberg und Finsterwalde bei gleichen Temperaturen mit Sonne und Wolken zufrieden geben müssen. Doch die darauffolgende Nacht bleibt trocken bei Tiefsttemperaturen von 17 Grad im gesamten Lausitzwelle-Sendegebiet. Der Donnerstag bringt dann wohl endgültig den Sommer zurück. Bei Temperaturen bis zu 29 Grad und einigen wenigen Wolken kommt so das perfekte Wetter für Badehose, Strandtuch und See auf uns zu. Und auch die Donnerstagnacht verspricht trocken und klar bei ganzheitlichen Tiefsttemperaturen von 20 Grad zu bleiben.

0: Wer anspruchsvolles deutsches Kino abseits der Mainstreams schätzt, sollte sich den morgigen Termin nicht entgehen lassen. Die Kulturfabrik Hoyerswerda zeigt am 16. Juni jeweils um 17 und 20 Uhr im Blow-Up-Programmkino die deutsche Tragikomödie Der verlorene Mann. Weitere Informationen zum Film sowie Tickets gibt es unter kufa-hoyerswerda.de. In den historischen Festungsmauern des Schlosses Senftenberg lädt das Yogihorn Wohlfühlstudio am 16. Juni zum Outdoor-Yoga von 19 bis 20 Uhr unter freiem Himmel ein. Die Yogastunden finden auf der Wiese direkt am Schloss statt und bieten eine besondere Atmosphäre für Entspannung und Bewegung. Bei schlechtem Wetter wird das Training in das Yogihorn Wohlfühlstudio verlegt. Anmelden können Interessierte sich unter info@yogihorn.de. Der Sommer wird zur Lesezeit. In der Brigitte Reimann Stadtbibliothek Hoyerswerda startet heute am 15. Juni der Buchsommer Sachsen. Unter dem Motto "Beim Lesen tauche ich ab" sind Kinder und Jugendliche eingeladen, während der Sommerferien in spannende Geschichten, fantastische Abenteuer und lustige Comics einzutauchen. Dafür hält die Bibliothek während der üblichen Öffnungszeiten eine große Auswahl an brandneuen Kinder- und Jugendbüchern bereit. Die Teilnahme ist kostenlos und auch ohne Bibliotheksausweis möglich. Weitere Infos erfahren Sie unter bibliothek-hy.de.
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5: Die erste Drehscheibe Lausitz der Woche ist fast vorbei. Zum Schluss machen wir die Fenster und Türen auf und lassen frische Luft rein. Oder gehen einfach gleich selbst nach draußen in die Lausitzer Natur. 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Das Hirtentäschel begleitet den Menschen seit Jahrhunderten und hat mehr zu bieten, als seine unscheinbaren weißen Blüten vermuten lassen. Warum es seit Jahrhunderten geschätzt wird und was es so besonders macht, erfahren Sie jetzt bei Natürlich Lausitz. Wir sehen uns morgen wieder zur nächsten Drehscheibe Lausitz ab 18 Uhr online im Stream und im Kabelfernsehen und 18.30 Uhr über Satellit. Auf Wiedersehen.
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7: Das gewöhnliche Hirtentäschel, Capsella, gehört zur Familie der Kreuzblütengewächse und zählt zu den bekanntesten Wildkräutern Europas. Die ein- bis zweijährige Pflanze wächst fast überall. An Wegrändern, auf Äckern, Brachen,

Schuttplätzen oder im Garten. Besonders als anspruchslose Pionierpflanze breitet sich das Hirtentäschel schnell aus und wurzelt dabei bis zu einem Meter tief im Boden. Typisch ist die bodennahe Blattrosette mit ihren löwenzahnähnlichen Blättern, aus der später aufrechte Stängel wachsen, die bis zu 60 cm hoch werden können. Die Pflanze blüht nahezu das ganze Jahr hindurch und liefert damit über lange Zeit Nahrung für Insekten wie Schwebfliegen, Wildbienen und Schmetterlinge. Seinen Namen verdankt das Hirtentäschel den kleinen herzförmigen Schötchen, die an die früheren Umhängetaschen der Hirten erinnern. Die winzigen weißen Blüten stehen in langen Trauben und bilden schon kurz nach der Bestäubung zahlreiche Samen. Ein einziges Hirtentäschelkraut kann davon bis zu 64.000 Stück hervorbringen. Die Samen werden durch Regen, Tiere oder sogar an Schuhen weiterverbreitet und bleiben oft jahrzehntelang keimfähig. Dadurch zählt das Hirtentäschel zu den erfolgreichsten Wildpflanzen überhaupt. Auch kulinarisch ist die Pflanze vielseitig nutzbar. Die jungen Blätter und Triebe besitzen einen scharf würzigen Geschmack, der etwas an Kresse oder Rettich erinnert. Deshalb werden sie gern in Wildkräutersalaten, Smoothies oder Kräuterquarks verwendet. Die Samen können ähnlich wie Pfeffer oder Senf genutzt werden, weshalb das Hirtentäschel auch den Beinamen Bauernsenf trägt. Sogar die Wurzel ist essbar und ergibt getrocknet ein leicht ingwerartiges Gewürzpulver. Seit Jahrhunderten spielt das Hirtentäschel außerdem in der Naturheilkunde eine Rolle. Traditionell wird ihm eine blutstillende Wirkung nachgesagt. Darüber hinaus soll es die Verdauung fördern, den Stoffwechsel anregen und bei niedrigem Blutdruck helfen. Die Pflanze enthält unter anderem Senföle, Flavonoide, Vitamin C sowie Eisen und Kalium. Obwohl viele Menschen das Hirtentäschel als Unkraut betrachten, ist es ökologisch äußerst wertvoll und zugleich eine bemerkenswert vielseitige Wildpflanze.

0: Hallo und herzlich willkommen zu einer neuen Ausgabe von 04 Plus, Ihrem Magazin für die Landkreise Leipzig und Nordsachsen. Die Fußball-WM hat gestern auch für Deutschland gestartet und das sehr erfolgreich. Mit einem 7:1 hat Deutschland gegen Curaçao gewonnen. Wer unser tierisches Orakel verfolgt hat, der weiß, dass Hermann und vor allem Hermine sehr richtig lagen. Was die nächsten tierischen Orakel bringen, das bleibt abzuwarten. Jetzt starten wir erstmal mit der Sendung. Bahnfans, aufgepasst! Auf den S-Bahn-Strecken rund um Leipzig ist ab sofort ein neues Zugmodell unterwegs. Mit dem Mireo von Siemens soll der Nahverkehr moderner und komfortabler werden. Ende Mai startete das neue Fahrzeug offiziell seine Premierefahrt. Und das lockte zahlreiche Interessierte an die Strecke.
1: Es warten keine Fahrgäste an der Station Markkleeberg-Gaschwitz, denn dieser Zug hält außerhalb des regulären Fahrplans. Am Vormittag des 29. Mai fand von Halle über Schkeuditz nach Markkleeberg die Premierenfahrt des neuen Zugmodells Mireo für das Nahverkehrsgebiet Halle-Leipzig statt. Gleichzeitig stellt sich auch der Bahnbetreiber die Länderbahn in der Region vor, der hier ab diesem Jahr den Betrieb dreier S-Bahn-Linien übernehmen wird.
2: Es ist das erste Mal, dass wir Fahrgäste dabei haben. Wir sind mit dem Zug im Probebetrieb schon seit einigen Wochen unterwegs und fahren die Strecken ab, damit unsere Lokführer Erfahrung sammeln, damit wir den Zug kennenlernen. Aber heute ist das erste Mal, dass wir mit Fahrgästen unterwegs sind.
1: Nahverkehrsexperten, Politiker,

0: Politiker und Journalisten waren zur Premierenfahrt eingeladen und konnten sich dabei selbst von den Vorzügen des Mireo überzeugen.
1: Der Zug ist deutlich größer und auch großzügiger als die Züge, die bislang bei der S-Bahn Mitteldeutschland im Einsatz waren. Sind mehr Sitzplätze, aber vor allem ist mehr Platz und mehr Raum. Es sind größere Türen. Man kann schneller ein- und aussteigen und die Fahrgäste werden so sofort bemerken, dass sie mehr Platz haben und auch, dass das Ein- und Aussteigen deutlich schneller und einfacher geht.
0: Während der Fahrt steht den Fahrgästen außerdem kostenloses WLAN im Zug zur Verfügung. Es gibt Steckdosen für Schuko und USB, um mobile Geräte zu laden und an einigen Tischen sogar die Möglichkeit fürs kabellose Laden geeigneter Smartphones. Die familienfreundliche Gestaltung einiger Tische und Sitze lädt zur Zugfahrt mit den Kindern ein. Erhöhten Sitzkomfort bietet ein abgeteilter Bereich. Die erste Klasse ist mit Ledersitzen ausgestattet. Über Bildschirme werden die Fahrgäste überall im Zug über aktuelle Abfahrtszeiten und Umsteigemöglichkeiten informiert. Ein spezielles Fensterglas soll den Mobilfunkempfang verbessern. Für die Länderbahn bedeutet der Sprung nach Halle-Leipzig eine deutliche Expansion.
1: Für uns als Betreiber ist es auch eine sehr große neue Herausforderung. Wir wachsen als Länderbahn um rund ein Drittel. Es sind mehr Züge, neue Züge. Es ist die erste große Elektroflotte, die wir als Länderbahn haben. Wir fahren das erste Mal in so einem hochfrequenten Ballungsraumverkehr in der Großstadt. Insofern verändert sich für uns viel. Wir müssen an vielen Stellen umdenken, unsere Prozesse überdenken und überarbeiten. Aber wir sind da bislang sehr gut im Plan.
0: Bereits in diesem Monat wird die Länderbahn den Betrieb aufnehmen.
1: Die ersten Züge werden jetzt schon ab 14. Juni in den Verkehr gehen. Da werden einzelne Umläufe auf der S5, S5X mit den Zügen verkehren, statt der Züge, die von DB Regio da verkehren. Das machen wir im Auftrag der DB Regio. Also da wird man schon hin und wieder einen dieser Züge im Einsatz erleben können und nutzen können. Und richtig los geht es dann im Dezember, zum Fahrplanwechsel im Dezember, 14. Dezember. Dann werden wir die beiden Linien oder die drei Linien S3, S5, S5X komplett übernehmen mit den Zügen und mit unserem Personal.
0: Der Mireo wird aber auch über andere Bahnbetreiber ein gewohnter Anblick in der Region werden. In der batteriebetriebenen Variante wird die S1 noch in diesem Jahr von Leipzig über Grimma bis Döbeln fahren.
2: Seit dem 7. Juni läuft im Grimmaer Kreismuseum eine neue Ausstellung. Beständigkeit, Aspekte der Sammlung ist die erste Ausstellung, die Museumsleiterin Luise Hamann seit ihrem Amtsantritt eigenverantwortlich konzipiert hat. Zu sehen sind besondere Schätze, kuriose Fundstücke und spannende Einblicke in mehr als 125 Jahre Sammlungsgeschichte des Museums.
3: Das Banner für die neue Sonderausstellung ist gut befestigt. Diese öffnete am 7. Juni ihre Türen. Es ist die erste Ausstellung unter der alleinigen Regie von Luise Hamann im Kreismuseum Grimma. Seit Dezember leitet sie das Haus. Bei der Konzeption der Sonderausstellung schöpfte sie aus den Vollen.
4: Wir zeigen in der Ausstellung Beständigkeit, Aspekte der Sammlung, wie schon der Titel verrät. Heißt, wir widmen uns unseren Sammlungsobjekten und stellen mal die Frage, woher kommt eigentlich die Sammlung? Wie ist das Kreismuseum Grimma zu seiner riesigen Sammlung gekommen, die heute weitaus mehr 27.000 Objekte umfasst, eine Fachbibliothek mit mehr als 10.000 Bänden und natürlich einige ungezählte Objekte. So haben wir einige Schönheiten, Schätze, Kuriositäten aus den Depots herausgeholt und zeigen sie zum Teil das erste Mal der Bevölkerung. Teilweise sind es aber auch Objekte, die früher schon mal in Ausstellungen präsent waren, aber vielleicht einen Wiedererkennungswert in einer neuen Szene vorbehalten.
3: Mit ihrem Mitarbeiter Jens Müller hatte sie bis zur Eröffnung daran gearbeitet, die Ausstellungsstücke so zu inszenieren, dass sie die Geschichte einer Sammlung zeigen. Auch die legendäre Schreibmaschine ihrer Vorgängerin durfte da nicht fehlen. Eher Insiderwissen, das zur Sammlungsgeschichte, ist da schon präsenter.
4: Die Sammlung entstand eigentlich schon vor 126 Jahren. Es gab engagierte Bürger, die sich entschieden haben, eine Altertumsausstellung in Grimma stattfinden zu lassen. Man suchte nach einer Räumlichkeit, die geeignet war, entschied sich dann, nachdem viele Säle als ungeeignet aufgrund ihrer zu kleinen Größe erachtet

0: unseres Museums, denn die Stadt Grimma stellte diesem Verein Räumlichkeiten zur Verfügung, um ihre ersten Schätze, ihre erste Sammlung ausstellen zu können. Das war natürlich noch weitaus chaotisch und zur musealen Arbeit gehört mehr dazu, als nur zu sammeln. Und das wollen wir hier in dieser Ausstellung zeigen.
1: Mehr als 300 Objekte präsentiert diese Sonderausstellung. Das Spektrum ist breit angelegt und reicht von Archäologie und Geologie über Stadt- und Regionalgeschichte bis hin zu Objekten der Kunst und Fotografie, offeriert die Ausstellungsankündigung. Auch an die Hochwasserereignisse und ihre verheerenden Auswirkungen auf Teile der Sammlung zeigen, dass Beständigkeit nicht selbstverständlich ist. Museumsarbeit zwischen Sammeln, Bewahren, Forschen, Ausstellen und Vermitteln, auch das zeigen die Vitrinen. Dazu gibt es ein entsprechendes Rahmenprogramm.
0: Es wird einige Führungsangebote geben. Natürlich können auch Führungen jederzeit gebucht werden. Innerhalb der Ausstellung gibt es neben den normalen lesbaren Texten auch weitere Formate, die man entdecken kann. Es wird einen digitalen Bilderrahmen geben, in dem Ausstellungsdokumentationen nachvollziehbar sind. Man kann in den Biografien der Museumsleiter dieses Hauses quasi recherchieren. Und man kann sich einzelne Vitrinen, wo sehr große Sammlungskomplexe ausgestellt werden oder die etwas schwieriger zu begreifen sind, kann man sich in aller Ruhe noch Begleitmaterial nehmen und genießen. Für die Kinder gibt es ein eigens entwickeltes Quiz, was hier Familien und wie gesagt die Kinder ansprechen soll.
1: Die Ausstellung läuft bis zum 4. Oktober und kann während der Öffnungszeiten des Museums besucht werden.

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Sport verbindet Menschen, unabhängig von Alter, Herkunft oder Einschränkung. Genau das stand beim Inklusionssportfest 2026 wieder einmal im Mittelpunkt. Rund 400 Teilnehmer erlebten einen Tag voller Bewegung, Teamgeist

0: und gemeinsamer Erfolgserlebnisse im Grimmer Stadion der Freundschaft.
1: Ich eröffne das Inklusionssportfest 2026 mit einem dreifachen Sport. Sport.
2: Sport. Mit viel Power wurde das Inklusionssportfest 2026 im Stadion der Freundschaft Grimmer eröffnet. Alle 400 Teilnehmenden freuten sich gemeinsam, am 9. Juni sportlich aktiv werden zu können. Das ließ sich Bettina Wieder-Arnold nicht zweimal sagen.
3: Ja, erstmal mache ich ein schönes Warm-up, wo jeder auch die Chance hat, ein bisschen mitzukommen, das für sich zu verstoffwechseln und zu verarbeiten und sich warm zu machen für die Station, die jetzt gleich kommen werden. Und nach dem Mittag mache ich dann nach der Betreuung einer Station mit, mache ich dann noch so einen kleinen Tanzworkshop mit denen, wo ich die ein bisschen animiere und vielleicht eine kleine Choreo mit denen einstudiere, die sie für sich so mitnehmen.
2: Bei lauter Musik und bester Stimmung startete die Erwärmung, bei der auch Grimmers Oberbürgermeister Tino Kiesig mitmachte. Aber nicht nur er. Alle Anwesenden des Tages standen bei der Erwärmung nicht still. Ob Mitarbeiter des Kreissportbundes Landkreis Leipzig, Lehrer, Betreuer oder Moderator Stefan Breuer, sie alle zeigten, dass zusammen alles viel leichter geht und doppelten Spaß macht. Nachdem alle aufgewärmt waren, wurden die Kinder und Erwachsenen mit und ohne Beeinträchtigung in verschiedene Riegen für den Stationsbetrieb eingeteilt. Jede Riege stellte ein anderes Tier dar. Diese mittlerweile traditionellen Schilder hielten jeweils Helfer der Luise-Höpfner-Schule aus Bad Lausick. Sie begleiteten die Sportlerinnen und Sportler durch die Stationen.
4: Wir kümmern uns ja im Beruf um die Sozialarbeit und wir finden das als großartige Ergänzung zu unserem Unterrichtsprogramm für die Sozialassistenten, die sich auf die Erzieherausbildung bei uns auch vorbereiten. Und wir sind durch die sportlichen Aktivitäten im Landkreis da schon darauf aufmerksam geworden und haben schon mehrfach jetzt das Glück gehabt, hier mitzumachen.
2: Als auch die letzten Teilnehmer ihre Gruppe von 20 bis 25 Personen gefunden hatten, folgte der Stationsbetrieb und das Inklusionssportfest konnte pünktlich starten.
5: Und wir haben hier 18 Stationen heute aufgebaut, die es zu bewältigen gibt mit kleineren und größeren Herausforderungen, teilweise leichtathletischen Disziplinen, aber auch Geschicklichkeit steht im Vordergrund. Und ja, es geht darum, dass Menschen eben hier miteinander in Berührung kommen, die sich sonst im Alltag eher nicht so über den Weg laufen und hier gemeinsam viel Freude haben bei Sport und Spiel.
2: Zu den 18 Stationen zählten unter anderem Sackwerfen, Weitwurf, bei dem ein Teilnehmer die 20 Meter knackte, Fußball, ein Parcours, der nicht nur Schnelligkeit, sondern auch Geschicklichkeit auf die Probe stellte und vieles mehr. Für jede Station hatten die Teilnehmenden 15 Minuten Zeit, dann wurde gewechselt. Auf einer Stempelkarte gab es für jede absolvierte Station einen Stempel. Eine kurze Unterbrechung brauchte der Regen. Doch nach 10 Minuten Verschnauf und Trinkpause ging alles weiter wie zuvor. Bis zum späten Vormittag hatten alle Sportlerinnen und Sportler Zeit, die Stationen durchzuführen. Der Spaß war allen deutlich anzusehen und wurde bei Nachfrage auch gern betont.
6: Wie gefällt euch das Sportfest heute hier?
7: Gut!
8: Es hat mir voll Spaß gemacht, ne?
7: Ja! Ja!
2: Gegen 12 Uhr folgte die Siegerehrung. Schlussendlich wurden noch ein Fußballspiel sowie verschiedene Workshops angeboten, um das Fest ausklingen zu lassen. Das diesjährige Inklusionssportfest machte wieder einmal deutlich, wie wichtig Bewegung, aber vor allem der Spaß und die Gemeinschaft ist. Jeder Teilnehmer gewann zum Inklusionssportfest. Eine Teilnehmermedaille und natürlich einen unvergesslichen Tag voller Sport und Spaß.
0: Zwei Tage lang drehte sich in der Grimmer Säumesporthalle alles um den kleinen, löchrigen Ball. Beim 5. Wikinger Cup trafen 8 Floorballteams aus Sachsen und Berlin aufeinander und sorgten für viele Tore, spannende Duelle und beste Stimmung auf den Rängen. Auch die Gastgeber wollten vor heimischem Publikum ein Wörtchen um die Podestplätze mitreden.
9: Erneut war er der Hauptakteur, denn nun schon zum 5. Mal luden die Grimmer Wikinger zu ihrem Hallencup befreundete und neue Mannschaften in Grimmers Säumesporthalle. Wurde diese noch eine Woche zuvor durch fliegende Fäuste belegt, so drehte sich dieses Mal alles um einen kleinen Ball. Aus Magdeburg, Berlin, Leipzig und Chemnitz konnte der Gastgeber in diesem Jahr Mannschaften begrüßen. Neben den Wikingern selbst waren dies die Flotten Ottos, welche von Anbeginn der Serie teilnehmen. Stockschlag aus Chemnitz, die Florbeeren Berlin und der Berliner Florballclub, Lokomotive Lattendicht sowie die Bärenfreunde und der FC Plastik Fantastik. 8 Mannschaften, welche vom Organisationsteam um Mario, Patrick und Johann an 2 Tagen um Pokale und Sachpreise stritten. Bereits am Samstag sollten in den 17 zur Austragung stehenden Spielen 106 Tore fallen, was nur einen Tag später noch übertroffen werden sollte. Gespielt wurde mit einer Spielstärke von 1:3 bei 2x10 Minuten ohne Seitenwechsel. Für den Gastgeber verlief der erste Spieltag nicht gerade erfolgreich. 4 Spiele, 4 Niederlagen, doch durch gewonnenes Penalty-Schießen rangieren sie mit 10:15 Toren und 4 Punkten auf Platz 6. Ihr Gegner, die Lokomotive Lattendicht, folgte nach dem Vortrag auf Platz 7 mit 3 Punkten. Im nun ersten Aufeinandertreffen entspann sich ein schnelles Spiel, bei welchem erst in der 3. Spielminute der Torjubel ausbrechen sollte. Hier war Jan für die Wikinger erfolgreich, während nicht einmal 2 Minuten später die jungen hellblauen Wilden ausgleichen konnten, sollte Simon diese dann sogar in Führung bringen können. Noch waren in Halbzeit 1 einige Minuten zu spielen, da glich Wikinger Paul zum 2:2 aus und Passi brachte die erneute Führung zurück. 3:2, ein Schritt zum ersten Sieg, werden einige der Zuschauer wohl gedacht haben. Doch nur Sekunden vor der Halbzeitsirene machte Lattendichtspieler Arthur einen Strich durch den vorläufigen Traum und stellte den Halbzeitstand von 3:3 her. Einen erneuten Schritt in Richtung Sieg unternahmen dann im 2. Spielabschnitt Patrick und Paul, denn mit den Toren 4 und 5 brachten sie ihr Team 2 Tore vom Gegner weg. Auch wenn die Lokomotive nochmals verkürzen kann, Speckis Treffer zum 6:4 sollte den alten 2 Tore Abstand bringen. Lokomotive Lattendicht stürmte weiter auf das Tor des Wikinger-Goalie Mario zu. Doch sollte ihnen nur noch ein erfolgreicher Abschluss gelingen. Abermals ist es Arthur, der mit der Schlusssirene den Anschluss zum 5:6 erzielte. Den ersten Sieg der Wikinger konnte kein Sieg beim anschließenden Penalty-Match folgen. Hier war die Lokomotive erfolgreich. Im 2. Spiel des Sonntages standen sich die Florbeeren Berlin und FC Plastik Fantastik gegenüber. Beide Teams hatten sich für den 2. Spieltag viel vorgenommen. Zweiter gegen Letzter hieß es nach dem Sonnabend-Endstand. Während Plastik Fantastik bis zur 5. Spielminute brauchten, um den Führungstreffer zu erzielen, schlugen die Florbeeren Postwenden zurück und konnten nach dem Ausgleich des Spiels noch in den verbleibenden Minuten des 1. Spielabschnittes für sich durch 2 weitere Treffer erfolgreich gestalten. Auch in der 2. Halbzeit machten sie weiter und erhöhten durch sehenswerte Treffer bis auf 6:1. Den Schlusspunkt setzten dann in einem kräftezehrenden Spiel die schwarzen Plastiker. Mit 2:6 mussten sie den Florbeeren, welche auch das Penalty-Schießen für sich entschieden, den Vorrang lassen. Die flotten Ottos, welche wie schon gesagt seit Anbeginn die Schläger mit den anderen Teams kreuzen, trafen auf Stockschlag Chemnitz. Hier hatten die Ottos mit Goalie Steven erst einmal das Nachsehen. Nach gespielten 2,5 Minuten lagen die Chemnitzer mit 2:0 vorn, bevor Kevin den Anschluss erzielen konnte. Auch wenn Jannen Rübenhardt ausgleichen konnte, mussten sie nur Minuten später einen erneuten Rückstand hinnehmen. In einem abwechslungsreichen Spiel, in dem sich beide Goalies immer wieder auszeichnen konnten, schlugen nochmals die Chemnitzer nur 15 Sekunden vor der Punkteteilung zu. Mit 4:3, aber einem verlorenen Penalty-Schießen, blieben die Punkte bei dem Chemnitzer-Team. In der

0: Vorstellung der 8 teilnehmenden Mannschaften fehlen nur noch der Berliner Floorball-Club und die Bärenfreunde. Nach dem ersten Spieltag rangierte der BFK auf dem ersten Platz der Tabelle, während die Bärenfreunde durch einen Sieg, ein Unentschieden und eine Niederlage auf dem 5. Tabellenplatz lagen. Aber noch war ja nichts entschieden, denn beide Teams mussten ja noch 3 Spiele absolvieren. Beide schenkten sich in ihrem Aufeinandertreffen nichts und attackierten die gegnerischen Goalies permanent. Deshalb dauerte es auch so seine Zeit, bis der erste Torjubel durch den Sporttempel hallte. Alex brachte seinen Berliner FK in die Vorderhand. Und nun, 1,5 Minuten später, erhöhten sie auf 2:0. Auch wenn sich die Bärenfreunde weder nach dem ersten noch nach dem zweiten Gegentreffer geschlagen gaben, sollte ihnen im ersten Spielabschnitt ein Erfolg verwehrt bleiben. Auch in der zweiten Halbzeit scheiterten die Bärenfreunde immer wieder am glänzend reagierenden Goalie des BFK. Die Tore hingegen machten dann die anderen. 3:0 und Tatzel zum 4:0 Endstand. Bei großartiger Stimmung in der Sporthalle schlossen sich weitere spannende Spiele an, in denen nicht nur die männlichen Spieler glänzten. So war es auch schwer, an ihr vorbeizukommen. Florentina, die zwischen den Pfosten bei der Lokomotive lattendicht im Tor stand, konnte so manchen Schuss entschärfen. Wer sich nun nicht gerade um den kleinen löchrigen Ball stritt, konnte sich vom Catering-Team verwöhnen lassen. Auch wenn es in dieser Aufnahme nicht danach aussah, am Ende hieß es ausverkauft. Nach 28 torreichen Spielen standen die Sieger des 5. Wikinger Cups am frühen Sonntagnachmittag dann fest. Doch bevor die Pokale ihre Besitzer wechselten, bedankte sich das Orga-Team nochmals bei allen, die mithalfen, dieses Turnier unvergesslich zu machen. Stockschlag Chemnitz, Florbären Berlin, der Berliner Floorballclub, die Flotten Ottos, Wikinger Grimma, Lokomotive Lattendicht, die Bärenfreunde und der FC Plastik Fantastik lautete die Siegesreihenfolge. Und schon jetzt gab es die ersten Buchungen für das nächste Turnier.
1: Das Wetter wird von warm zu kalt wieder zu warm. Wie es diese Woche aussieht, das verrät uns jetzt die Wettervorhersage.
2: Bevor sich der Sommer gegen Ende dieser Woche einstellen soll, erwartet die Landkreise Leipzig und Nordsachsen am morgigen Dienstag freundliches bis wechselhaftes Frühsommerwetter. Nach einem überwiegend trockenen Start mit einem Mix aus Sonne und lockeren Wolken steigen die Temperaturen im Tagesverlauf auf angenehme 20 Grad. Ab dem Nachmittag nimmt die Quellbewölkung zu und örtlich können sich Schauer sowie einzelne Gewitter entwickeln. Diese können lokal kräftig ausfallen und bis in die Abend- und Nachtstunden anhalten. Der Wind weht meist schwach bis mäßig aus südwestlichen Richtungen. Insgesamt wird es langsam wärmer als am letzten Wochenende. Allerdings bleibt das Wetter noch nicht überall beständig.
1: Vielen Dank, dass Sie auch heute wieder eingeschaltet haben. Wir sind jetzt mit der Sendung am Ende und ich freue mich, morgen an meine Kollegin Clara Gerund übergeben zu dürfen.

In Frankreich besuchen wir Serge Maudet, den heutigen Präsidenten der Internationalen Vereinigung der Mund- und Fußmalenden Künstler. Serge Maudet ist Mundmaler und gern in der Natur. Was er sieht, band er direkt aufs Papier. Von Geburt an ist Serge an Händen und Beinen gelähmt. Seine Mutter brachte ihm in seiner Kindheit schon früh bei, den Mund als Ersatz für Hände zu verwenden und mit diesem einen Stift zu halten.

0: Das sind Zeichnungen, die mich inspirieren. Martineau, mein Professor, machte mir auf diese Weise Lust aufs Zeichnen. Das ist sein Bild, das ich gegen eines von meinen Bildern getauscht habe. Ein Tauschhandel? Genau, ein Tauschhandel. Ich finde, das Bild ist gleichzeitig dunkel und voller Licht. Dabei besteht es nur aus Strichen. Nur Striche mit einem Bleistift und einer Feder. Das ist etwas Magisches. Das bringt etwas in mir zum Vibrieren.
1: Ich finde das magisch.
0: Die Malerei war meine erste Ausdrucksart. Als Kind zeichnete ich die Dinge, die ich nicht machen konnte. Das Malen wurde für mich eine Möglichkeit, meine Gefühle auszudrücken. Im Alter von 17 Jahren beschloss er, einen Buchhalterfernkurs zu belegen. Rasch wurde ihm klar, dass er für diese Arbeit nicht geschaffen war und er keine Erfüllung in dieser Arbeit finden konnte. Er entschloss sich, sich voll und ganz dem Zeichnen zu widmen. Ein Schritt nicht ohne Risiko. Wie sollte ein eingeschränkter Maler von seiner Kunst leben können? Er nahm privaten Unterricht bei einem Professor in Paris. Als Landschaftsmaler arbeitet der Künstler in der großen Tradition des französischen Impressionismus. Ist der Dirigent Karajan? Karajans Gesicht ist zwar erst ein Entwurf, doch er lebt bereits. Er sieht vollendet aus. Ist er fertig? Ich weiß nicht. Eben sah ich ihn mir an, ich sah das ganze Bild an und dachte, ich könnte alle Porträts etwas weniger intensiv machen als Karajan. Dann wäre das Bild fertig. Serge lebt in Frankreich, genau gesagt in der Nähe von Tours. Dort hat er sein Atelier, in dem er sich um neue Gemälde kümmert. Sein Atelier kann man getrost als Refugium bezeichnen, das abseits gelegen eine kontemplative Ruhe ausstrahlt. I remember colors you painted in my eyes. Alles dort ist auf die Bedürfnisse des Künstlers zugeschnitten, der sich völlig selbstständig bewegt, arbeitet und lebt. Serge nutzt zeitgemäße Techniken, um Nachteile auszugleichen. Zeichentablet und Computer kommen neben den klassischen Materialien zum Einsatz.

0: suis rendu à ma quatrième voiture.
1: Das ist mein viertes Auto. Dies hier ist das Beste vom Besten.
0: C'est une voiture qui marche.
1: Dieses Auto funktioniert mit einem Computer an Bord. Ich fahre mit einem Joystick. Alle Funktionen in einem Hebel. So kann ich jetzt, wo ich weniger Kraft habe, immer noch Auto fahren.
0: De pouvoir continuer à conduire. Mais.
1: Aber es ist eine Technologie. Wenn sie eine Panne hat, hat sie eine Panne. Das ist ein Problem.
0: Et ça pose des gros problèmes. Pour une personne...
1: Wenn eine gesunde Person ein Problem hat, ruft sie sich ein Taxi. Das bringt einen dann heim oder man findet jemanden, der einen abschleppt. Für mich ist das viel komplizierter. Man findet kaum ein behindertengerechtes Taxi. Man braucht jemanden, der sich mit dem Auto auskennt. Man muss die Kabel abstecken, den Sitz ausbauen. Es ist kompliziert. Trotzdem ist es wunderbar für mich. Wie ein Fahrzeug für Menschen mit besonderen Bedürfnissen entsteht, konnten wir uns beim Hersteller erklären lassen. ACA befindet sich in Frankreich, genauer gesagt in Bordeaux, und ist ein Hersteller, der sich auf die Konstruktion von Fahrzeugen für Menschen mit körperlichen Einschränkungen spezialisiert hat. Die Produktionsstätte ist für Menschen mit Behinderung optimiert. Diese können dort wohnen, um Anpassungsarbeiten unmittelbar vornehmen zu können. Wer zu ACA kommt, wird überrascht, denn ausnahmslos alle Einrichtungen dort sind barrierefrei. Jedes Fahrzeug wird den Bedürfnissen des zukünftigen Fahrers entsprechend angepasst. Dort hat man das Fahrzeug von Serge neu entwickelt, konzipiert und hergestellt. Wer glaubt, dass dort nur bereits existierende Komponenten ausgetauscht werden müssen, sieht sich getäuscht. Jedes Fahrzeug wird grundlegend rückgebaut, um dann mit neuen Komponenten versehen zu werden. Denn jede dieser Komponenten ist in Handarbeit entstanden oder zumindest manuell eingebaut worden und auf die speziellen Bedürfnisse der Kunden ausgelegt worden. Jedes Fahrzeug ist, im Gegensatz zu den Fahrzeugen vom Fließband, ein Unikat. Mit diesem Auto gibt es eine Weiterentwicklung des Yeti. Ein Auto, mit dem man leicht in der Stadt fahren kann, mit dem man Einkäufe erledigen und sich leicht bewegen kann. Alles zu einem ausreichend tiefen Preis. Die Autos vom Fließband dienen lediglich dazu, die neuen Komponenten aufzunehmen. Jedes Fahrzeug braucht entsprechend Zeit, Muße und die Mithilfe des Kunden. Oftmals sind Kunden mehrere Tage vor Ort, um die Anpassungsschritte zu unterstützen. Dafür brauchen die Kunden entsprechende Unterkunft, die nicht immer leicht zu finden ist. Serge ist mobil, wie jeder andere auch. Und es ist überhaupt keine Besonderheit, mit ihm auf langer Strecke unterwegs zu sein. Für Serge ist es deshalb normal, Hunderte von Kilometern zurückzulegen, da das Flugzeug zu unflexibel ist und er nur so bei Workshops und Ausstellungen innerhalb Europas sicher ankommt. Unabhängig fühlte ich mich, als ich den Führerschein machte, weil ich mich bewegen kann und dadurch vorankomme. Wann war das?

Vor 35 Jahren. Ich machte den Führerschein in einer traditionellen Fahrschule. Aber ohne Technologie. Da standen Metallteile in allen Richtungen. Aber es funktionierte. Damals durfte man das. Jetzt darf man das nicht mehr. Aber um von Punkt A zu Punkt B zu gelangen, fahre ich zum ersten Mal alleine ohne fremde Hilfe. Das ist ein Buch für Kinder, das ich gerade erfinde. Die Geschichte eines kleinen Hasen, der im Wald lebt. Bild für Bild sieht man, wie er aufsteht. Er wohnt in einem Baum. Er steht auf und läuft im Gras. Auf einmal ist da ein Lärm. Ein böser Traktor, der Zigarre raucht, mit einem bösen Mann. Er will im Wald Bäume fällen. Ein Holzfäller. Nicht alle Holzfäller sind böse, aber für einen kleinen Hasen schon. Also holt er den Uhu. Der Uhu holt alle Vögel und der Hase, alle Tiere, die laufen und kriechen können, alle helfen zusammen und verjagen den Holzfäller. Sie machen ein Fest und hängen Girlanden auf. Sie erklären den Hasen zum Retter des Waldes. Serge Maudet, ein Künstler, der sich immer wieder neu erfindet. Ein Präsident, der durch seine unabhängige Lebensweise für viele Mitglieder der Vereinigung der Mund- und Fußmalenden Künstler Inspiration und Vorbild ist.

Es braucht Mut und Talent, um ein Auto so schnell, treffsicher und elegant über den Asphalt gleiten zu lassen. Körperliche Fitness? Ein unbedingtes Muss beim Driften. Der Fahrer hat alle Hände voll zu tun, um seinen 700 PS starken Wagen so nah wie möglich am Grenzbereich zu bewegen, ohne dabei die Kontrolle zu verlieren. Doch was ist, wenn der Fahrer gar keine Hände besitzt? Wir treffen Bartosz Ostalowski in seiner Heimatstadt Krakau in

Polen. In seinem Leben gab es diesen einen Tag, der alles veränderte. Bartosz war auf dem Motorrad unterwegs, als ihm ein Auto die Vorfahrt nahm. Nach dem Asphalt kam die Leitplanke. Der 5. August 2006. Es war der Tag, an dem der junge Mann seine beiden Arme verlor. Doch Bartosz ließ sich nicht unterkriegen. Er schöpfte Mut, machte unbeirrt weiter und kämpfte sich in sein Leben als Rennfahrer zurück. Nach wie vor liebt er die Geschwindigkeit. Er macht seinen Job mit Leib und Seele. Vor seinem Unfall war er Rallye-Fahrer. Jetzt hat er sich auf das Driften spezialisiert. Und auch er ist eine Berühmtheit. Bartosz ist eine Bekanntheit in Polen. Das kommt vor allem von seinen Driftrennen. Seine Fans erkennen ihn und lieben ihn für das, was er tut. Selfies mit Fans zu machen gehört für Bartosz dazu. Er ist ein Star in der Szene. Doch bevor er uns seinen speziell für ihn umgebauten Driftrennwagen zeigen möchte, führt uns der Weg in sein Atelier. Denn Bartosz ist nicht nur Asphalt, sondern auch Leinwandkünstler. Unterschiedlicher könnten seine Interessen kaum sein. Es ist die ruhige Seite in Bartosz' Leben. Er hat für sich die Malerei entdeckt. Das Mischen der Farben, die Konzentration auf sein Malwerkzeug und die Leinwand. Momente, in denen er abschalten und runterkommen kann. Im Atelier ist sein rechter Fuß der Star. Die Präzision, mit der der Maler seine Bewegungen ausführt, beeindruckt. Seine Füße haben gelernt, alle entscheidenden Handgriffe zu übernehmen. Im Atelier kommt Bartosz ganz ohne fremde Hilfe aus. Das macht ihn nicht nur stolz, sondern hilft ihm dabei, sich vollkommen auf die Kunst konzentrieren zu können. Dies ist das Bild, das ich gerade vorbereite, um es an meinen Verlag VDMFK zu senden. Ich male aber auch andere Stücke. Dies ist eine Aussicht, eine Landschaft in den Bergen. Ich male aber auch gerne etwas Abstraktes. Etwas wie das. Dies ist ein Gesicht, in dem es viele Farben gibt. Es ist ein bisschen traurig. Sie können darüber nachdenken. Ich meinte hier, ich dachte über verschiedene moderne menschliche Sorgen nach. Das ist also auch ein Teil eines Gemäldes, das ich mag. Bartosz ist Teil einer Gemeinschaft von Fuß- und Mundmalenden Künstlern, die sich ihr Auskommen mit der Malerei verdienen. Seit 2009 ist er Stipendiat dieser Vereinigung. Über die Jahre hat sich sein Talent immer mehr herausgebildet. Die Vereinigung hat ihm dabei geholfen, als Künstler zu wachsen und seinen eigenen Stil zu entwickeln. Mal schwungvoll, mal millimetergenau setzt der Fußmaler mit Pinsel oder Spachtel die Farbakzente auf die Leinwand. Präzision ist ein häufiges Element von Drift und Malerei. Jeder Strich auf der Leinwand, wenn das Gemälde erstellt wird. Es muss sehr präzise und gut gewählt sein. Denn wenn man einen schwerwiegenden Fehler macht, dann wird man das dem Gemälde immer ansehen. Es ist ähnlich wie in Drift. Dies ist eine Sportart, die von Richtern bewertet wird. Wenn meine Linie nicht genau das ist, was sie wollen, dann ist das mein Fehler. Oder wenn das Auto auf der Strecke wegrutscht. Die Richter werden dies sehen und die gesamte Driftrunde wird das Gewicht dieses Fehlers tragen. Das sind die gemeinsamen Elemente, die ich sowohl beim Driften als auch in der Malerei finde. In beiden Bereichen entsteht etwas Neues. Zumindest in meinem Fall. Es ist eine Art Inspiration, dass du es schaffst. Sowohl von der künstlerischen Seite als auch im Motorsport. Dadurch konnte ich beide Leidenschaften retten. Als ich meine Arme verlor, dachte ich, ich würde niemals mehr fahren können. Aber ich habe es geschafft, die Leidenschaften zu retten. Wir begleiten Bartosz zu seiner anderen Leidenschaft. Ein Auto auf den Punkt, um Kurven zu zirkeln und dabei das Fahrzeug querzustellen, ist seine Passion. Auf der Rennstrecke sind alle Fahrer gleich. Bartosz ist einer von vielen. Hier kann er seine Behinderung vergessen, wie er sagt.
In seinem Nissan Skyline R34 ist er in seinem Element. Es sieht spielerisch leicht aus, wie der Profi-Rennfahrer seinen 700 PS starken Wagen präzise und sicher um die engen Kurven zirkelt. Nach dem Rennen ist vor dem Rennen. Da der speziell modifizierte Bolide nicht auf der Straße fahren darf, kommt er im Anhänger vom letzten Rennen nach Hause. Dieses Fahrzeug ist in der Drift-Rennszene besonders beliebt. Der Nissan Skyline, den man so im Original nur aus Japan beziehen kann. Frisch von der Strecke zurück, will er für seinen nächsten Einsatz fit gemacht werden. Mit seinem Rennteam schraubt und arbeitet Bartosz zu Hause in seiner Garage an seinem Fahrzeug. Breit muss das Auto natürlich sein und spoilerbewehrt. Mit einem starken Motor und natürlich schnell. Getreu dem Film Need for Speed, der Driftrennen weltweit berühmt gemacht hat. Bartosz blüht auf beim Anblick eines leistungsstarken Motors. Er erzählt bescheiden, aber doch stolz von seiner Passion. Dies ist mein Lieblingssportwagen, Nissan Skyline R34. Nun, das ist mein Baby, das wir seit 6 Jahren hier in der Werkstatt bauen. Jedes Jahr ändern wir etwas, um es immer besser zu machen und ihn noch besser auf mich anzupassen. Das Wichtigste ist sein Herz. Ich meine damit seinen Motor, einen V8-Motor. Ein sehr leistungsstarkes Aggregat mit einem Hubraum von bis zu 7 Litern.

Beim Driften geht es um das Spiel von Gas geben und Bremsen. Schnelle Gangwechsel, absolute Kontrolle über das Lenkrad. Bartosz beherrscht sein Fahrzeug perfekt. Den beeindruckendsten Job hier macht sein linkes Bein, genauer gesagt der Fuß. Was sich andere mit beiden Händen am Lenkrad nicht trauen würden, managt Bartosz mit der linken Fußsohle. Der sichere Griff der Zehen und Ballen entscheidet über Asphalt oder Auslauffläche. Sein Fahrzeug ist genau auf ihn abgestimmt. Ein zusätzliches Pedal oberhalb des Gaspedals ersetzt die Handbremse. Bartosz bedient sie einfach mit dem rechten Fuß. Mit einem Hebel nahe der rechten Schulter schaltet er die Gänge in Sekundenbruchteilen rauf und runter. Bartosz ist ein Meister seines Faches und ein Star in der Szene. In den Rennen gelten für ihn die gleichen Regeln wie für alle anderen auch. Es gelingt ihm ohne Probleme, die anderen mit seinen Fähigkeiten in Schach zu halten. Eine Grundvoraussetzung für diese Höchstleistungen ist absolute Fitness. Regelmäßig trainiert Bartosz Kraft, Ausdauer und Beweglichkeit. Vor allem seine Rumpfmuskulatur ist bei den Rennen gefordert. Schließlich muss sie nicht nur den Fahrer stabil im Sitz halten, sondern auch noch das linke Bein unter permanenter Anspannung bewegen. Der junge Mann trainiert hart, damit er diese Leistungen auch für die Dauer jedes Rennens abrufen kann. Bartosz liebt den Wechsel der Herausforderungen. Sich für die Kunst oder das Leben als Rennfahrer zu entscheiden? Unmöglich. Schließlich wollen beide Füße auf ihre Kosten kommen. Der linke Fuß am Lenkrad des Rennwagens und der rechte Fuß, wenn er den Pinsel über die Leinwand führen darf. Sein Besuch im Malgeschäft? Deutlich entspannter als ein Boxenstopp. Bartosz nimmt sich Zeit, in aller Ruhe die Farben für seine nächsten Projekte auszusuchen. Und dann genießt er den Bummel durch die Stadt. Sich einfach treiben lassen zwischen den Menschen. Doch so ganz kann er es dann doch nicht lassen. Wenn Bartosz Pferdestärken oder kurz gesagt PS entdeckt, ist es um ihn geschehen. Eigentlich sind die Kutschen in Krakau eine Touristenattraktion. Aber alles, was Räder hat, scheint ihn magisch anzuziehen. Und so gönnt er sich diesen völlig driftlosen

freien Ausflug mit 2 PS durch die Stadt. Bartosz Ostalowski. Ein Mann, der das perfekte Gleichgewicht zwischen Gas und Bremse, Asphalt und Leinwand in seinem Leben gefunden hat.

Seuslitz, am Ende der Sächsischen Weinstraße gelegen, hätte große Bedeutung erlangen können, als Heinrich der Erlauchte, der Markgraf von Meißen, in der Mitte des 13. Jahrhunderts eine Burg errichtete und erwog, seine Hauptresidenz von Meißen in das Dorf an der Elbe zu verlegen. Stattdessen schenkte er die Burg sowie die alte Dresdner Frauenkirche dem Orden der Klarissinnen. Als Heinrich Graf von Bünau 1722 das Anwesen erwarb, beauftragte er den Architekten George Bär mit dem Neubau eines dreiflügeligen Schlosses im Barockstil anstelle der älteren Bausubstanz. Im selben Jahr erhielt Bär auch den Auftrag zum Bau der neuen Frauenkirche, seinem berühmtesten Werk. Während Schloss Seuslitz in Privatbesitz ist, sind der Park und Bärs Schlosskirche für die Öffentlichkeit zugänglich.

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1: Diabetes-Experten tagen in Zwickau. Zwickauer Mobilitätstage 2026 und trotz Regen Lichterfest war gut besucht.
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1: Liebe Zuschauer, eine neue Woche hat begonnen und damit gibt's auch wieder die erste Ausgabe von Tag aktuell. Ich heiße Sie ganz herzlich willkommen, schön, dass Sie dabei sind. Diabetes zählt zu den häufigsten Volkskrankheiten in Deutschland. Umso wichtiger sind neue Erkenntnisse für Prävention und Therapie. Beim Symposium der Arbeitsgruppe Diabetes, Sport und Bewegung der Deutschen Diabetesgesellschaft stand am vergangenen Wochenende in Zwickau die Frage im Mittelpunkt, wie Bewegung die Gesundheit von Menschen mit Diabetes verbessern kann. Austragungsort war der Sportpark in Zwickaus Osjetzki-Straße, der dafür bekannt ist, jährlich auch einen sogenannten Diabetikertag durchzuführen.
3: Ja, heute das 11. interdisziplinäre Symposium, das bedeutet Ärzte, Therapeuten beschäftigen sich mit dem Thema, was kann man bei Diabetes mit Bewegung machen. Dafür gibt es Leitlinien in Deutschland und dafür gibt es Strukturen in Deutschland, die geschaffen werden, dass eben jemand, der Diabetes hat, weiß, wo er hingehen kann und was er genau dort machen kann, um mit seiner Krankheit gut umzugehen. Hintergrund, warum das jetzt gerade bei uns ist, seit mittlerweile über 20 Jahren beschäftigen wir uns ja mit dem Thema, haben auch massiv Studien in diesem Bereich gestaltet, bis hin zu wirklich Endpunktstudien unterstützt, die eben den Bereich Dialyse und Training machen. Dialyse ist ja irgendwo eine Folge aus dem Diabetes mit heraus und wir versuchen logischerweise Leute eher vorher abzufangen. Entscheidend ist, dass gerade in der letzten Zeit, in den letzten Monaten und Jahren das Krafttraining, das gezielte therapeutische Krafttraining im Vordergrund steht, weil damit viele Vorteile geschaffen werden. Zum einen können wir sehr positiv den Diabetes beeinflussen, zum anderen haben wir Antworten darauf, wenn jetzt jemand meinetwegen Rückenschmerzen parallel hat oder Gelenkbeschwerden parallel hat, die richtigen trainingstherapeutischen Empfehlungen zu geben.
1: Beim zweitägigen Symposium am vergangenen Freitag und Samstag ging es rund um die Themen Typ 1 Diabetes, Übergewicht bis hin zum Typ 2 Diabetes. Ziel ist es, die Betroffenen an die Hand zu nehmen. Und da gerade Sport und körperliche Aktivität sehr wichtig sind, aber in der Routine nicht selbstverständlich, engagiert sich die AG Diabetes, Sport und Bewegung dafür, dass die Bewegung eben nicht untergeht.
4: Diabetes ist eine Erkrankung, die sehr von Bewegung profitiert. Gerade beim Typ-2-Diabetes ist Bewegung quasi ein Therapiebaustein. Aber auch beim Typ-1-Diabetes hat Bewegung viele gesundheitliche Vorteile. Und es ist leider in der Vergangenheit so gewesen, dass die Bewegung in der Medizin nicht den Stellenwert erhalten hat, den sie eigentlich haben sollte. Und daraufhin hat sich es waren etwa 30 Jahren schon, unsere Arbeitsgruppe gegründet, um eben die Bewegung und den Sport den Stellenwert in der Diabetestherapie zu geben, die ihr eigentlich gehören sollte.
1: Zwei Tage lang gab es verschiedene Vorträge von hochkarätigen Ärzten, Professoren und Wissenschaftlern. Gekommen waren sowohl Therapeuten, Fachpersonal, aber auch Betroffene selbst, die sich über die neuesten Studien und Möglichkeiten der Behandlung informierten.
5: Es wird gesprochen über die verschiedenen Herausforderungen, die Diabetes mit sich bringen im Hinblick auf körperliche Aktivität, im Hinblick auf, wie können wir beispielsweise Diabetes verhindern, wie können wir, wenn die Menschen einen Typ-2-Diabetes haben, damit umgehen, wenn Sport gemacht werden soll, was für eine spezifische Herausforderung bringt das mit für Menschen mit Typ-1-Diabetes, für die das nochmal was ganz anderes ist, weil sie beispielsweise das Insulin selbst gar nicht produzieren können und dann nochmal vor ganz andere Herausforderungen gestellt werden. Und hier haben wir hochkarätige Experten und Expertinnen eingeladen, die sich genau mit den verschiedenen Fachbereichen hier auseinandersetzen und dieses Wissen auch weitergeben an unsere Zuhörerinnen und Zuhörer.
1: Ein wichtiger Baustein bei Diabetes und Sport ist aber auch Anlaufstellen zu haben, bei denen man gezielt auf seine Erkrankung hin die perfekte Therapie erhält. Denn Diabetes ist nicht gleich Diabetes. Hier gilt es zu unterscheiden. Auch hier kommt die AG Diabetes, Sport und Bewegung ins Spiel.
5: Das ist korrekt. Wir sorgen für Aufklärung rund um das Thema Typ 1 Diabetes, Typ 2 Diabetes, Diabetes allgemein und körperliche Aktivität. Wir sorgen für Wissenstransfer und haben dann natürlich verschiedenste Projekte laufen, unter anderem auch, dass wir die Fitnessstudios zertifizieren, damit auch Menschen mit Diabetes sicher in ein Gym gehen können.
1: Eine solche Zertifizierung besitzt auch der Sportpark in Zwickau. Aus diesem Grund fand das Symposium Diabetologie in Bewegung auch in diesen Räumlichkeiten statt.
4: Absolut. Also hier finden wir eigentlich alles, was zusammengehört. Wir haben nebenan Ärztinnen, wir haben eine Physiotherapiepraxis, wir haben hier eben ein ganz engagiertes Team im Fitnessstudio, die sich eben auch haben zertifizieren lassen und denen die Gesundheit der Menschen, die hier trainieren kommen, im Vordergrund steht.
1: Darüber zeigt sich auch der Chef des Hauses, Dr. Sven Zeisler, sehr glücklich. Er beschäftigt sich mit seinen Kollegen seit vielen Jahren explizit mit dem Thema Diabetes und referierte am vergangenen Wochenende auch selbst zu den verschiedensten Themen.
3: Der eine Vortrag war klar, die Studienergebnisse zum Thema Sport an der Dialyse noch mit zu erklären. Hintergrund ist einfach, man weiß manchmal ja nie, an welchem Punkt kann man denn noch mit jemandem Bewegung machen. Und gerade der Dialysesport ist genau so ein Punkt, das sind viele Komorbiditäten, die dort hervortreten, wo man sagen würde, Mensch, kann ich denn überhaupt mit denjenigen? Also die Grundaussage in diese Richtung ist, es geht immer irgendwie, man muss bloß die richtigen Tools nutzen, also die richtigen Bewegungen und die richtigen Methoden. Heute ging es klar um das Thema Krafttraining. Wie gestaltet man das Ganze? Welche Muskulatur muss man beanspruchen? Was sind die Vorteile von Krafttraining eben bei Diabetes? Und heute gibt es noch einen zweiten Vortrag, das Thema heißt Prähabilitation. Das bedeutet, man weiß im Endeffekt, wenn jemand vor einer Operation gezielt Bewegung, gezielt unter anderem auch Kräftigung macht, dass nach der Operation die Therapie viel besser läuft und die viel besser auf die Operation vorbereitet sind. Dieses Thema steckt gerade so in den Anfangsschuhen und wird im Ausland schon ein kleines bisschen anders betrachtet. Es gibt mittlerweile in Deutschland auch so Positionspapiere, wie man das vielleicht umsetzen kann. Selbst in manchen Leitlinien von bestimmten Erkrankungen wird das Thema Prähabilitation schon benannt. Aber nicht so eindeutig. Unterm Strich auch hier zusammengefasst, wenn jemand vorher gezielt trainiert, gezielt Kräftigung macht, gezielt vielleicht auch mal einen Rückenkurs parallel zu der Kräftigung mitbesucht, also Koordination, Beweglichkeit, Ausdauer und sowas alles integriert, wird eine Operation, eine bevorstehende Operation bei weitem besser laufen. Und wir haben

0: natürlich den Vorteil, dass wir sehr, sehr viele Gäste auch bei uns haben, die weit über 70 Jahren sind. Und genau die bestätigen es. Das heißt, wenn die mit Mitte 80 so eine Operation haben und hinterher wieder in ihr Training zurückkehren, dann ist es ja im Vergleich zur Normalbevölkerung, die eben nicht trainieren, ein riesengroßer Unterschied.
1: Den Auftakt des Symposiums gestaltete Dr.

0: häufig bei Menschen mit Typ-2-Diabetes auftritt. Er erläuterte, dass sich diese durch gezielte Bewegung, eine ausgewogene Ernährung und Gewichtsreduktion deutlich verringern lässt. Schon kleine Veränderungen im Alltag können dazu beitragen, die Leber zu entlasten und das Risiko für Folgeerkrankungen zu senken. Ein Thema, welches gerade in aller Munde ist, ist die Abnehmspritze. Vor allem Menschen, die an Typ-2-Diabetes erkrankt sind, leiden häufig auch an Übergewicht. Professor Christian Brinkmann beleuchtete dieses Gebiet der Gewichtsreduktion für die Gäste am vergangenen Samstag noch einmal genauer.
1: Also viele Menschen mit vor allem Typ-2-Diabetes nutzen die Abnehmspritze oder entscheiden sich mit ihrem Arzt oder der Ärztin für eine inkretinbasierte Therapie. Und wenn man sich dafür entscheidet, dann ist es eben ganz wichtig, dass man die Lebensstilinterventionen trotzdem nicht vergisst. Und das hat verschiedenste Gründe. Zum Beispiel, dass wir bei Gewichtsverlusten natürlich auch immer beobachten, dass es auch zu einem Verlust von fettfreier Masse kommt, wo auch die Muskelmasse zugehört. Und natürlich hat der Muskel eine große Bedeutung, auch für Menschen mit Diabetes. Er ist nämlich ein natürliches Organ, wo das Glucose aufgenommen wird und Glucose gespeichert wird. Zusätzlich setzt der Muskel Myokine frei, ist also so ein bisschen sowas wie unsere hauseigene Apotheke. Und darum ist es natürlich schade, wenn wir einen Muskelverlust da haben. Und dem kann man, wie bei allen kalorienrestriktiven Diäten im Übrigen auch, natürlich mit Sport und Bewegung entgegenwirken. Das haben wir auch gerade in der aktuellen Meta-Analyse gezeigt. Und es gibt natürlich auch noch weitere Gründe, warum, wenn Abnehmspritze, man dann trotzdem Sport und Bewegung nicht vergessen sollte. Wir wissen zum Beispiel, dass Menschen, die Medikamente nehmen, sich oft krank oder kränker fühlen. Und wenn man Sport und Bewegung macht, dann ist das deutlich weniger der Fall, was vielleicht auch, wenn man so an depressive Verstimmungen denkt, dann sicherlich ein Vorteil ist. Und es gibt natürlich auch noch einen, nämlich, dass wir durch Sport und Bewegung die sogenannte kardiorespiratorische Fitness erhöhen können. Und die ist ein ganz starker Prädiktor eben auch, wenn sie hoch ist, für ein langes Leben und für eine reduzierte Gesamtmortalität. Und das schaffen wir nicht mit den Abnehmspritzen.
0: Bewegung ist jedoch nicht gleich Bewegung. Neben klassischen Ausdauersportarten rückten beim Symposium auch sanftere Bewegungsformen in den Fokus. Dazu gehört auch Yoga. Wie die Übungen Menschen mit Diabetes unterstützen können und welche positiven Aspekte sie auf Körper und Stoffwechsel haben, darüber haben wir mit einer Expertin gesprochen.
2: Mein Name ist Anja Ortmann-Häuser, ich bin aus Herrsching am Ammersee und bin Pharmazeutin und Yogatherapeutin und mache mich seit 2 Jahren auf dem Weg, die Diabetologie davon zu begeistern, dass man auch Yoga als niederschwellige Bewegungsform in das Diabetesmanagement einbauen kann. Und der Vorteil von Yoga ist, dass ich nicht nur bewege und dadurch den Blutzucker senken kann, sondern dass ich auch damit Entspannung hervorrufen kann. Und die Entspannung ist gerade für Menschen mit Diabetes sehr wichtig, weil wenn wir angespannt sind, gestresst sind, haben wir mehr Cortisol im Blut. Und Cortisol ist so der Gegenspieler vom Insulin. Das heißt, wenn wir schon mal in einem entspannten Zustand sind, geht es dem Organismus und vor allem eben auch dem Stoffwechsel, dem Blutzuckerstoffwechsel besser. Deswegen bin ich losgezogen, um darüber zu sprechen und das auch zu machen mit Menschen mit Diabetes.
0: Die Botschaft des Symposiums war klar. Bewegung kann viel bewirken. Doch was bedeutet das konkret für Menschen mit Diabetes?
3: Bewegung ist wichtig. Es muss nicht immer Sport sein. Ich wünsche mir von den Menschen, dass sie versuchen, als allererstes ihre Alltagsbewegung zu steigern, dass sie den Mut finden, wieder in die Bewegung zurückzukommen. Viele Menschen haben in der Kindheit oder in der Jugend irgendwas gemacht, aber im Erwachsenenleben verliert man das. Irgendwann verliert man auch den Mut, wieder mit Bewegung anzufangen, und das würde ich gerne mitgeben. Und ganz wichtig, es muss nicht immer was Großes sein. Es reicht manchmal einfach der Spaziergang, es reicht die Treppe zu nehmen statt dem Aufzug, um einfach im Alltag die Bewegung zu steigern und später vielleicht auch mehr zu machen und eine Sportart zu finden, die einem wieder Freude bereitet.
0: Information ist ein wichtiger Schritt auf dem Weg zu einem aktiveren Leben mit Diabetes.
4: Auf der Homepage der AG Diabetes, Sport und Bewegung der Deutschen Diabetesgesellschaft können Sie sich jederzeit informieren. Da finden Sie jegliche Publikationen von uns, jegliche Projekte, die wir anbieten, und finden einen guten ersten Start in dieses Thema, auch im Hinblick auf, wen kann ich vielleicht kontaktieren.

0: Botschaft der Experten ist eindeutig. Wer sich regelmäßig bewegt, kann seine Gesundheit aktiv unterstützen. Das gilt für Menschen mit Diabetes ebenso wie für alle, die der Erkrankung vorbeugen möchten. Netzwerken entdecken und ausprobieren. Die Zwickauer Mobilitätstage gehen 2026 in ihre mittlerweile vierte Auflage. Eine Woche lang erwartet Besucher ein abwechslungsreiches Programm rund um Mobilität, Innovation, Wissenschaft und Kultur. Unternehmen, Forschungseinrichtungen und zahlreiche Partner präsentieren aktuelle Entwicklungen, ebenso wie Mitmachangebote für Familien, Fachpublikum und Interessierte. Seit dem heutigen Montag gibt es ein abwechslungsreiches Programm. Am morgigen Dienstag steht mit dem SEM, Symposium Automotive und Mobility, erneut eines der zentralen Fachformate der Mobilitätstage auf dem Programm. Direkt im Anschluss widmet sich Big Meets Robotics den Themen Robotik und Automatisierung im Mittelstand. Einblicke in aktuelle Forschungen und moderne Messtechnik bietet am Mittwoch das Jungingenieurnetzwerk im Fraunhofer Anwendungszentrum AZOM. Der Donnerstag verbindet Mobilitätsgeschichte und Zukunftsperspektiven. Die Westsächsische Hochschule Zwickau veranstaltet ein Ehrenkolloquium zum 100. Geburtstag von Karl Horst Hahn, während das August-Horch-Museum zu einer öffentlichen Feierabendführung mit verlängerter Öffnungszeit einlädt. Besonders publikumswirksam dürfte erneut die lange Nacht der Technik am Freitag werden. Rund um das neue Technikum der Westsächsischen Hochschule Zwickau erwartet die Gäste interaktive Experimente, technische Innovationen und Live-Musik. Zum Abschluss sorgt am Sonntag das Vespa-Treffen für einen Hingucker in der Innenstadt. Musikalisch begleitet werden die Mobilitätstage in diesem Jahr vom Jubiläum 20 Jahre Summerswing bei Schumann. Die Open-Air-Reihe auf dem Hauptmarkt findet erstmals an 3 Tagen statt, vom 19. bis 21. Juni und bietet Swing, Dixieland und modernen Jazz in sommerlicher Atmosphäre. Weitere Informationen und das ausführliche Programm sind unter www.zwickau.de/Mobilitätstage zu finden.
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4: Noch zu Wochenmitte wurde in der Tagespresse die Frage gestellt, ob das Lichterfest am Schwanenteich überhaupt stattfinden würde. Die Verantwortlichen gingen das Risiko ein und wurden belohnt. Natürlich waren es bei diesem Wetter nicht so viele Besucher wie an einem lauen Sommerabend. Doch die, die zum Fest gekommen waren, kamen voll auf ihre Kosten.
5: Festes Schuhwerk und wetterfeste Kleidung waren schon angesagt am Freitagabend. Doch viele störte das gar nicht. Es war schon am späten Nachmittag ein Kommen und Gehen im Schwanenteichgelände. Dazwischen wurden die ersten Stände aufgebaut. Vom angesagten Regen ließ sich keiner wirklich beeindrucken. Auf der Hauptbühne gab es inzwischen schon mal eine kleine Kostprobe der Musik von Elbtonal aus Hamburg. Schumann und Percussion, mal etwas ganz Neues, doch dazu später mehr. Erst einmal hieß es, Kultur können wir. Und auch Stühle abtrocknen, wie man an diesem Abend sehen konnte. Dann begann das Programm auf der Hauptbühne. Traditionell mit Künstlern aus der Region, die zeigten, dass man doch mit fast jedem Instrument fast alles spielen kann.

Auf dieser Bühne zeigte sich schon der Umfang der Musikarten, die an diesem Abend zu hören sein würden. Neben ungeprobt genial waren das Duo Leuschner zu erleben, mit Akkordeonklängen.

Immer mehr Gäste kamen auf das Festgelände und davon profitierte erst einmal die Big Band des Peter-Breuer-Gymnasiums auf der kleinen Bühne, die auf der langen Wiese aufgebaut war.

0: wenn ab und zu mal Regenschauer niedergingen, so langsam kam doch Stimmung auf. Und auch die Jungs des sogenannten Headliners freuten sich auf ihren Auftritt. Musik von Elbtonal ist ja auch tausendmal schöner als der Stau im Elbtunnel.
1: Ja, auf jeden Fall. Das war so ein bisschen die Inspiration, das Tonale, dass wir Schlagzeuger auch nicht nur Rhythmus können, sondern auch tonal musizieren können. Und klar, das Wortspiel mit dem Elbtunnel liegt natürlich auf der Hand. Wir sind sozusagen der Vorreiter der Elbphilharmonie mit unserer Wortgebung.
0: Seit wann gibt es den Elbtunnel?
2: Wir sind jetzt seit gut 30 Jahren dabei, seit 1996.
0: Percussion, was erwartet die Leute heute hier?
1: Ein Crossover-Programm, würde ich sagen. Es geht ja ein bisschen um Schumann, der nun hier in Zwickau geboren ist. Das war auch ein bisschen die Herausforderung für uns, dass wir ihn in unser Programm integrieren, was nicht einfach ist, weil er nichts für Schlagzeug geschrieben hat. Zu seiner Zeit war es noch nicht üblich, für Solo-Percussion zu komponieren. Hätte er das Marimbafon beispielsweise gekannt, ein tolles Solo-Instrument im Schlagzeugbereich, hätte er sicher auch was dafür geschrieben. Und dementsprechend haben wir ein paar Stücke für unser Instrumentarium arrangiert und setzen das sozusagen in Kontrast zu Stücken von Johann Sebastian Bach, aber auch zu modernen Stücken der Percussion-Musik.
0: Wenn man sich die Bühne so anschaut, von der Anzahl der Instrumente her, könnte hier locker eine Big Band spielen. Doch auch die vier Musiker von Elbtonal sind mit dieser Anzahl von Instrumenten keinesfalls überlastet.
2: Ich muss zugeben, ich habe nicht ganz genau gezählt. Ich würde mal schätzen, ungefähr 100 Instrumente haben wir heute dabei. Große japanische Trommeln, wir haben ein 5-Oktaven-Marimbafon dabei, Vibraphone, Glöckchen und Rasseln und natürlich auch die Cajon ist dabei.
0: Von Anfang an zeigten die Musiker, Percussions gehören zwar zur Kategorie Schlagzeuge, doch melodische Klänge sind immer möglich.

0: Das wäre doch sicher eine sinnvolle Ergänzung für die Ausbildung zum Verwaltungsfachangestellten. Es ging schon im ersten Teil des Programms quer durch alle Musikrichtungen, durch die Zeiten und über alle Kontinente. Die Freude war ihnen anzusehen. Seit 30 Jahren sind Elbtonal nun mit ihren Instrumenten unterwegs. Ans Aufhören denkt da keiner, im Gegenteil.
1: Und wir freuen uns immer über neue Fans. Uns gibt es seit 30 Jahren, aber wir wollen natürlich noch bekannter werden. Wir sind nächstes Jahr in unserem Jubiläumsjahr und sind viel auf Tour. Und wer uns verfolgen kann, kann das bei Facebook, bei Instagram oder auf unserer Internetseite einfach unter Elbtonal oder Elbtonal Percussion nachschauen. Da findet man viel, auch auf YouTube, Videos zu unserer Musik. Und wir freuen uns über jeden neuen Fan.
0: Da sind zum Lichterfest bestimmt schon wieder einige dazugekommen. Es hatte wieder angefangen zu regnen. Das Regenradar sagte stärkeren Regen voraus, also wurden in diesem Jahr die Lichter zeitiger ins Wasser gebracht. Es gab dennoch ein stimmungsvolles Bild. Das Risiko hat sich also gelohnt. Wer wegen dieser paar Tropfen zu Hause geblieben war, hat etwas verpasst beim Lichterfest am Schwanenteich.
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2: Nach einigen unbeständigen und windigen Tagen wird es ab morgen wieder wärmer. Am Dienstag erwartet uns bei 21 Grad in der Spitze ein Sonne-Wolken-Mix. In den Nachmittags- und Abendstunden müssen wir uns auf gelegentliche Niederschläge einstellen. Auch am Mittwoch wechselt sich die Sonne mit wolkigen Abschnitten ab. Dann klettert das Quecksilber im Tagesverlauf schon wieder bis auf 24 Grad. Der Donnerstag wird ein traumhafter Sommertag. 14 Sonnenstunden und Werte an die 30 Grad, das sind die Aussichten. Sonnenschein wird auch am Freitag unser Begleiter sein. Darf man den aktuellen Prognosen Glauben schenken, erzielen wir dann schweißtreibende 33 Grad.
3: Ja, liebe Zuschauer, das war tagaktuell vom Montag. Wir wünschen Ihnen jetzt noch einen schönen Abend und freuen uns, wenn Sie auch morgen wieder einschalten. Bis dahin, machen Sie es gut. Tschüss.

0: Einen wunderschönen guten Abend und willkommen zu Ihrem Sachsen aktuell am Montag. Heute haben wir diese Themen für Sie. Das SLM-Sommerfest wurde gefeiert, hier stand Lokaljournalismus im Fokus. Außerdem, die junge Wirtschaft fordert mehr Tempo in Sachsen. Und die Powerlines Dresden verteidigen den Meistertitel im E-Rolli-Fußball. Mit diesem Überblick begrüße ich Sie noch einmal herzlich zu Ihrem Sachsen aktuell am Montag, dem 15. Juni 2026 und freue mich, dass Sie auch heute wieder mit dabei sind. Wir starten jetzt wie versprochen beim SLM Sommerfest. Ja, wie wichtig ist Lokaljournalismus in Zeiten von Desinformation, Social Media und wachsendem Vertrauensverlust? Beim Sommerfest der Sächsischen Landesmedienanstalt, kurz SLM, stand genau diese Frage im Mittelpunkt. Vertreter aus Medien, Politik und Gesellschaft kamen zusammen, um über Verantwortung, Sichtbarkeit und die Zukunft regionaler Berichterstattung zu sprechen. Meine Kollegin Ming Eng Do war für uns vor Ort.
1: Medien sind ein wichtiger Teil unserer Demokratie, sind ein wichtiger Teil der Meinungsvielfalt.
2: Das ist etwas Identitätsstiftendes, was wir hier in Leipzig und insgesamt in Sachsen brauchen.
3: Wir haben alle leichte Sorgenfalten. Wie geht's weiter? Wie ist guter Journalismus noch bezahlbar?
4: Zwischen demokratischem Auftrag und wirtschaftlichem Druck bewegt sich eine Frage, die viele Medienhäuser beschäftigt. Wie kann Journalismus vor Ort stark bleiben? Beim Sommerfest der Sächsischen Landesmedienanstalt in Leipzig geht es deshalb um Austausch und Förderung. Die SLM beaufsichtigt private Medien in Sachsen und unterstützt lokale journalistische Angebote auch finanziell, um Medienvielfalt zu sichern.
5: Wir als Medienaufsicht und als Medienförderungsinstanz leben sehr davon, dass wir der Branche, wenn Sie so wollen, auch ein bisschen den Puls fühlen. Was sind die Themen, die die Branche beschäftigen? Das ist der Hintergrund für das Sommerfest der SLM.
4: Sagt Dr. Markus Heinker, Präsident der SLM. Besonders in Zeiten von wirtschaftlichen Herausforderungen ist die Unterstützung der SLM wichtiger denn je geworden.
5: Da ist zum einen die Finanzierungskrise, die eben Geschäftsmodelle, die nicht so gut skalieren können, unter besonderen Druck bringen. Dann haben wir insgesamt Disruptionen in der Medienbranche, die auch technologisch veranlasst sind, an die sich Lokaljournalismus mit relativ kleinen organisatorischen Einheiten anpassen müssen. Und all das führt eben dazu, dass wir im Moment in einer Situation sind, wo wir den Lokaljournalismus besonders stützen und fördern müssen.
4: Wie wichtig lokale Medien sind, zeigt für David Startnik vor allem ihre Nähe zu den Menschen. Der Versammlungsvorsitzende der SLM schätzt, dass sie Geschichten sichtbar machen, die sonst schnell untergehen würden.
1: Und das ist eben das, was ich auch an den privaten Medien, an unseren lokalen Medien auch schätze, dass sie wirklich da sind, wo die Menschen sind, dass sie da sind, wo etwas passiert. Und unsere Freistaat ist bunt, er ist verschieden. Und in der Hinsicht eben diese Verschiedenheit zu zeigen, das schaffen unsere lokalen, unsere privaten Anbieter.
4: Diese Nähe ist auch für Dirk Therichen entscheidend, der auch als Honorarprofessor an der Hochschule Mittweida sein Wissen an Studierende weitergibt.
2: Und ich merke auch immer in der Arbeit mit den Studentinnen und Studenten, dass das Thema Lokaljournalismus etwas ist, was wirklich zum Anfassen ist, was nicht in Berlin gemacht wird, sondern was hier wirklich aus der Region kommt. Und ich glaube, das ist etwas Identitätsstiftendes, was wir hier in Leipzig und insgesamt in Sachsen brauchen.
4: Trotz aller Herausforderungen ist das Sommerfest kein Krisentreffen. Es zeigt vielmehr, Medienvielfalt braucht gemeinsame Lösungen und Menschen, die mit gutem Journalismus nah an Sachsen bleiben wollen. Diesen Anspruch teilt auch Andreas Fritsch, Direktor des MDR-Landesfunkhauses Sachsen. Er setzt weniger auf Abgrenzung, sondern mehr auf Zusammenarbeit zwischen den öffentlich-rechtlichen und den privaten Medien.
3: Wir arbeiten mit den Kollegen zusammen. Wir sind keine Konkurrenz oder zumindest verstehen wir uns nicht als solche, sondern wir müssen beide unseren Job machen, nämlich guten Journalismus. Und das machen beide Seiten sehr gut.
4: So wird aus dem Sommerfest mehr als ein Branchentreffen. Es zeigt, Medienvielfalt in Sachsen ist kein Selbstläufer. Sie braucht Förderung, Austausch und Menschen, die daran glauben. Damit Journalismus dort bleibt, wo er gebraucht wird. Nah bei den Menschen.
0: Schnelle Autos, festliche Stimmung und junge Wirtschaft im Austausch. Im Dacapo in Leipzig ist die Mitteldeutsche Regionalkonferenz der Wirtschaftsjunioren zu Ende gegangen. Rund 350 junge Unternehmer und Führungskräfte kamen dort zusammen. Doch neben Netzwerken und Galaabend ging es auch um ernste Standortfragen. Wie attraktiv ist Sachsen für Gründer? Wie schnell funktionieren Verfahren? Und wie gut werden Startups unterstützt?
6: Wir wollen einfacher werden, damit wir schneller werden können, denn das brauchen wir im internationalen Wettbewerb.
7: Schnelle Autos, die aber schon in die Jahre gekommen sind, so wie die sächsische Wirtschaft, sind die Oldtimer im Dacapo auch für Sachsens Wirtschaftsminister Sinnbild für den aktuellen Stand der sächsischen Wirtschaft?
6: Wir werden ja leider Gottes in Deutschland immer komplizierter, machen es uns immer selber schwerer. Und bisher dauert es in Deutschland 4, 6, 8 Wochen, bis man ein Unternehmen gegründet hat. In anderen Ländern geht es in einem Tag. Das muss in Deutschland auch gehen.
7: Der Galaabend im Dacapo bildet den Abschluss der zweitägigen Mitteldeutschen Regionalkonferenz, kurz MIRCO. Rund 350 junge Unternehmer und Führungskräfte aus Mitteldeutschland kommen in Leipzig zusammen. Aber wie attraktiv ist Sachsen für die nächste Unternehmergeneration wirklich? Ostdeutschlands Wirtschaft ist stark vom Mittelstand geprägt. Was vielerorts fehlt, sind große Unternehmenszentralen. Genau deshalb ist für Sachsen entscheidend, dass junge Firmen nicht nur hier gegründet werden, sondern auch hier bleiben, so Panther.
6: Wenn wir eine starke Wirtschaft haben, gute Unternehmen, dann gibt es auch gute Arbeitsplätze. Und da können wir gerade vor allem in der Krise ja nicht genug davon haben. Deshalb ist auch wichtig, dass man junge Menschen animiert, dass sie eben auch sich was zutrauen, ein Unternehmen gründen und dass wir sie von politischer Seite her dabei unterstützen.
7: Aber wie kann eine solche Unterstützung genau von politischer Seite aussehen? Ein Pilotprojekt, das laut Panther für Bürokratieabbau sorgen soll. 24 Stunden gründen, um die Verfahrenszeiten im internationalen Wettbewerb anzupassen.
6: Der Bund hat uns den Zuschlag gegeben und wir wollen das jetzt versuchen, das hinzubekommen.
7: Doch neben langen Wartezeiten spielen auch Finanzierungsmöglichkeiten eine zentrale Rolle. So Christian Kirpal, Präsident der IHK zu Leipzig, erkennt die Sorgen der Unternehmer aus seinem Praxisalltag sehr gut und weist auf die Fördermöglichkeiten für junge Unternehmen wie Gründungsförderungen, Bürgschaften, Beteiligungen, Technologiefonds und Wachstumsfinanzierungen hin. Doch entscheidend sei, ob diese Hilfe auch dann reicht, wenn ein Start-up größer wird.
8: Und als Industrie- und Handelskammer bemühen wir uns auch gerade extrem, eine sogenannte Zukunftsstiftung aufzubauen, dass wir gerade dann in den weiteren Wachstumsphasen in der dritten und vierten Stufe dort kofinanzieren können und dann auch die Unternehmen im Freistaat Sachsen halten können.
7: Der Gedanke dahinter, wenn ein Start-up wächst, reicht die erste Förderung oft nicht mehr. Dann geht es um größere Finanzierungsrunden. Wenn dieses Kapital fehlt, droht die Abwanderung in andere Regionen oder ins Ausland. Eine Zukunftsstiftung könnte helfen, Unternehmen mit großem Innovations- und Wachstumspotenzial länger in Sachsen zu halten.

0: Genau diese Wachstumsmöglichkeiten sieht Panther vor allem in Zukunftstechnologien.
1: Dort, wo wir besser sind, in Zukunftstechnologien, dort, wo auch Innovationen mit dazukommen, sei es zum Beispiel in der Biotechnologie, Medizintechnik in Leipzig oder im Bereich Ingenieurwissenschaften im Sinne von Mikroelektronik, Robotik, Photonik etc. In Sachsen haben wir da, glaube ich, wirklich gute Chancen, auch in Zukunftstechnologien mitzuspielen.
0: Die Richtung ist klar. Sachsen will schneller werden. Förderanträge sollen einfacher, Verfahren digitaler und Zuständigkeiten übersichtlicher werden, so Kirpal.
2: Wir hoffen, dass wir bis zum Jahresende die zwei Staatsmodernisierungsgesetze, die jetzt auf den Weg gebracht werden sollen, durchtragen. Wir haben gerade in den letzten zwei Jahren da intensiv dran gearbeitet. Und das zweite Paket, was wir für den Freistaat Sachsen aufgleisen wollen, dass wir im Bereich Förderung die Anforderungen oder Herausforderungen in der Bearbeitung wesentlich stärker digitalisieren wollen. Da liegt ein Vorschlag auf dem Tisch.
0: Gemeint sind weniger Papier, digitale Verfahren und schnellere Entscheidungen bei Förderungen. Genau daran arbeiten Wirtschaft und Politik seit längerem, sagt Kirpal. Er sieht Sachsen dabei nicht als Problemfall, denn die Förderlandschaft sei für junge Unternehmen bereits gut aufgestellt. Jetzt müsse sie nur schneller und einfacher nutzbar werden. Der Galaabend im Da Capo bleibt damit mehr als ein festlicher Abschluss der MIRCO. Zwischen Oldtimern, Netzwerken und politischer Debatte wird deutlich, Sachsen hat Ideen, Fördermöglichkeiten und junge Menschen, die gründen wollen. Entscheidend ist nun, ob der Standort schnell genug wird, damit daraus Unternehmen entstehen, die auch hier bleiben.
3: Nach einer kurzen Unterbrechung geht's weiter in Ihrem Sachsen aktuell. Dranbleiben lohnt sich. Direkt nach der Pause wird's sportlich bei uns.

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4: Weiter geht's in Ihrem Sachsen aktuell. Schön, dass Sie dran geblieben sind. Wie versprochen wird's jetzt sportlich mit Fußball. Ja, Fußball bedeutet Tempo, Teamgeist und schnelle Entscheidungen. Dass all das auch im Elektrorollstuhl möglich ist, das zeigen die Dresden Power Lions. Die Mannschaft im deutschen E-Rolli-Fußball, die gehört seit Jahren zur Spitze ihres Sports und hat nun erneut den deutschen Meistertitel gewonnen. Im Saisonfinale wurde es allerdings noch einmal deutlich spannender als erwartet.
5: Und dort haben wir unseren Titel verteidigt, deutscher Meister.
6: Die Dresdner E-Rollstuhl-Fußballmannschaft Power Lions haben am Samstag, dem 13.06. den deutschen Meistertitel in München gewonnen. Romy Pötschke, die Abteilungsleiterin und Flügelspielerin des Vereins, berichtet über die Hürden, den Titel zu holen.
5: Wir standen seit dem vorletzten Spieltag auf Platz 1, aber es standen noch zwei Spiele an gegen zwei auch durchaus ernstzunehmende Gegner, unter anderem den Vizemeister. Und das erste Spiel gegen die Bavarian Wolves, gestern haben wir auch tatsächlich verloren. Damit stand wieder alles offen und es war klar, wir müssen gegen die Barmstedt Knights gewinnen oder wenigstens unentschieden spielen. Und dann haben auch die Knights in der ersten Halbzeit das erste Tor geschossen, was natürlich die Aufregung noch mehr gesteigert hat. Aber wir konnten bis zum Ende der

0: Halbzeit ein 2:1 rausspielen.
1: Bis zum Saisonfinale hatte das Team bereits 31 Tore erzielt und nur 2 Gegentore kassiert. Das ist jedoch nicht der einzige Grund, warum auf die Saison freudig zurückgeschaut wird.
0: Es war eine sehr schöne Saison. Wir hatten wieder viele schöne Spieltage an vielen verschiedenen Orten. Und es macht immer Spaß, die anderen auch zu sehen aus den anderen Städten und die Entwicklung mitzuerleben, wie sich jedes Team weiterentwickelt. Also das macht's aus.
1: Und aufgrund ihres Titels wurde die Mannschaft bei ihrer Rückkehr in Dresden auch gebührend empfangen. Doch was ist es, dass die Spielerinnen und Spieler an dem Sport so fasziniert?
0: Es ist ein Teamsport. Das ist, glaube ich, so das Hauptsächliche. Es ist ein schneller Sport, also im Vergleich zu Schach ist es einfach ein dynamischer Sport. Wir sind mit 10 km/h auf dem Spielfeld unterwegs und ja, das ist es einfach.
1: Gespielt wird 4 gegen 4 auf einem Basketballfeld. Eine Besonderheit ist dabei die 2-gegen-1-Regel. Kämpft ein Spieler mit einem Gegner um den Ball, darf kein zweiter Teamkollege aktiv eingreifen. Gespielt wird dabei natürlich nicht mit den Rollstühlen aus dem Alltag.
0: Ja, so ein Sportrollstuhl, also gerade im Elektrorollstuhlsport, ist natürlich unheimlich teuer. Also da ist man ganz schnell zwischen 12.000 und 15.000 Euro pro Rollstuhl.
1: Noch ist E-Rollstuhlfußball vielen Menschen kaum bekannt. Die Powerlines wollen deshalb Berührungsängste abbauen und zeigen, dass auf dem Spielfeld vor allem Tempo, Teamgeist und sportlicher Ehrgeiz zählen. Und was sollen Zuschauer mitnehmen, die E-Rollstuhlfußball zum ersten Mal erleben? Für sie steht fest,
0: dass es auf jeden Fall für jeden interessant ist zum Zuschauen. Egal, ob man schon mal irgendwie Berührungspunkte hatte mit Menschen mit Behinderung oder mit Fußball. Es ist dynamisch, es ist einfach ein toller Sport.
1: Der Meistertitel ist für die Powerlines damit mehr als ein sportlicher Erfolg. Er zeigt zugleich, wie viel Potenzial in einer Sportart steckt, die bislang noch viel zu selten im Mittelpunkt steht.
2: Damit auch künftig sauberes Trinkwasser zuverlässig aus dem Hahn kommt, wird das Wasserwerk Einsiedel umfassend ausgebaut. Für 46,3 Millionen Euro entsteht eine moderne Aufbereitungsanlage, die die Versorgung von rund 400.000 Menschen in der Region langfristig sichern soll. Mit einem symbolischen Grundstein wurde jetzt der Startschuss für das Großprojekt gegeben.
3: Sauberes Trinkwasser ist für die meisten Menschen selbstverständlich. Doch was passiert, wenn durch Klimawandel und Umweltbelastungen immer mehr Stoffe in den Wasserkreislauf gelangen? Damit das Wasser aus dem Hahn auch künftig von den rund 400.000 Menschen in Chemnitz, Mittelsachsen und dem Erzgebirgskreis bedenkenlos getrunken werden kann, wird das Wasserwerk Einsiedel jetzt für 46 Millionen Euro ausgebaut. Es ist die bislang größte Investition des Zweckverbandes Fernwasser Südsachsen. Für Oberbürgermeister Sven Schulze ist das ein wichtiger Schritt in die Zukunft.
4: Es geht um eine sichere Trinkwasserversorgung mit sauberem Trinkwasser, wo wir hier investieren müssen, weil sich auch die Rahmenbedingungen weiterentwickeln. Das ist für viele selbstverständlich, aber auch Selbstverständlichkeiten brauchen Investitionen. Und wir schaffen hier die Grundlage, dass es auch in Zukunft so ist. Sauberes, gutes Trinkwasser aus dem Wasserhahn quasi.
3: Ein symbolischer Grundstein markiert nun den Start eines wichtigen Ausbauschrittes. Er steht für bereits abgeschlossene Arbeiten und wurde gemeinsam mit allen Beteiligten feierlich gesetzt. Laut Steffen Meixner, technischer Leiter des Projekts, umfasst die Modernisierung eine 2-stufige Trinkwasseraufbereitung, die künftig nicht nur die Qualität verbessern, sondern auch die Kapazität um rund 20.000 Kubikmeter erhöhen soll.
5: Also hier am Standort Einsiedel wird seit 1894 Trinkwasser für Chemnitz und die Region aufbereitet. Es wurden immer schrittweise Erweiterungen durchgeführt. Und jetzt die letzte große Erweiterung wird die erste Filterstufe sein, die von 2025 bis 2028 jetzt aktuell errichtet wird. Und diese Filterstufe wird die erste Filterstufe dann sein, als erste Aufbereitungsstufe, als zentrale Trinkwasseraufbereitungsstufe. Und die vorhandene jetzige Filteranlage wird dann die zweite Filterstufe. Wir haben dann eine 2-stufige Aufbereitung. Damit erweitern wir auch die Kapazität hier am Standort von derzeit 56.000 Kubikmetern auf 77.000 Kubikmeter.
3: Ein zentraler Vorteil der 2-stufigen Aufbereitung ist die zusätzliche Sicherheit für die Wasserqualität. Künftig durchläuft das Wasser 2 aufeinanderfolgende Filterschritte. In der neuen Anlage passiert es dabei rund 2,30 Meter hohe Schichten aus Filtersand und Anthrazit. So lassen sich auch Stoffe zuverlässig herausfiltern, die zunehmend durch den Klimawandel ins Rohwasser gelangen.
5: Also durch den Klimawandel ändern sich Inhaltsstoffe. Zum Beispiel Algen oder Huminstoffe, die im Rohwasser auftreten. Und die müssen sicher entfernt werden. Das Wasser muss sicher aufbereitet werden. egal welche Rohwasserqualität wir haben. Das kann im Sommer eine sehr starke Algenentwicklung durch Klimawandel sein. Es können Huminstoffeinträge sein und das sichert die Anlage in der Zukunft ab.
3: Das Wasserwerk profitiert dabei von seiner besonderen Lage. Das Trinkwasser stammt aus den Talsperren des mittleren Erzgebirges, deren Einzugsgebiete streng geschützt sind. Dennoch zeigen Analysen im Abwasser, dass in Chemnitz erhöhte Rückstände einzelner Substanzen nachweisbar sind, darunter auch Crystal Meth. Rückstände solcher Stoffe lassen sich im Wasserkreislauf grundsätzlich nicht vollständig ausschließen. Laut Steffen Meixner hat dies jedoch keinen Einfluss auf die Trinkwasserqualität, die weiterhin zuverlässig gesichert sei.
5: Wir bereiten Trinkwasser aus Trinkwassertalsperren auf. Und es gibt ein Trinkwassertalsperrensystem, mittleres Erzgebirge. Letztlich bereiten wir hier am Standort Wasser aus der Talsperre Seitenbach 1901 und 2 auf, mit ausgeweiteten Schutzgebieten. Und die Talsperre Einsiedel ist nur der letzte Speicher. Das heißt, aus den Einzugsgebieten leben kaum Menschen. Wir haben dort den Schutz des Trinkwassereinzugsgebietes, also keine Spurenstoffe wie zum Beispiel Crystal Meth. Die kommen erst durch die Einwohner hier in Chemnitz, leider, ins Wasser und müssen in der Abwasseraufbereitung dann behandelt werden.
3: Bis 2028 soll die neue Filteranlage fertiggestellt sein. Dann endet ein langer Weg. 7 Jahre Planung, Abstimmung und Finanzierung gingen dem Baustart voraus. Die Gesamtkosten von 46,3 Millionen Euro werden zur Hälfte vom Freistaat und dem Zweckverband Fernwasser Südsachsen getragen. Am Ende steht ein klares Ziel. Das Wasserwerk Einsiedel soll künftig mehr Trinkwasser aufbereiten können und zugleich besser auf die wachsenden Herausforderungen des Klimawandels vorbereitet sein.
2: Und das war Ihr Sachsen aktuell am Montag, dem 15. Juni 2026. Schön, dass Sie auch heute wieder mit dabei gewesen sind und ich Sie durch die Sendung begleiten durfte. 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Wir sehen oder hören uns dann morgen um die gewohnte Zeit wieder. Bis dahin wünscht das gesamte Team einen wunderschönen Abend. Machen Sie es gut. Tschüss!

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0: Guten Abend und herzlich willkommen zu Chemnitz Aktuell am Montag. Schön, dass Sie auch zum Beginn der Woche wieder mit dabei sind. In unserer heutigen Sendung geht es um Ihre Meinung. Münzen suchen am Parkautomaten, damit könnte in Chemnitz bald Schluss sein. Wir haben nachgefragt, wie stehen Sie zum digitalen Parken? Außerdem haben wir wieder aktuelle Nachrichten aus Chemnitz und Sachsen für Sie. Doch zunächst geht es bei uns um ein Vorhaben, das das Stadtbild weiter verändern könnte. Wo heute noch Autos parken, könnte in einigen Jahren Bäume, Wege und Grünflächen das Bild prägen. Die Stadt Chemnitz will den sogenannten Stumpf der Brückenstraße hinter dem Karl-Marx-Monument umgestalten und setzt dabei auf Fördermittel aus Berlin. Doch das Vorhaben sorgt auch für Diskussionen, vor allem wegen der wegfallenden Stellplätze. Parkplätze oder Parkanlage? Genau diese Frage sorgt in Chemnitz aktuell für Diskussionen. Die Stadt plant, den sogenannten Stumpf der Brückenstraße hinter dem Karl-Marx-Monument grundlegend umzugestalten. Aus der heute überwiegend als Parkplatz genutzten Asphaltfläche soll eine grüne Promenade werden. Mit Bäumen, Wegen und mehr Aufenthaltsqualität. Die Kosten für das Vorhaben liegen bei rund 3,5 Millionen Euro. Deshalb bewirbt sich Chemnitz jetzt um Fördermittel vom Bund. Im zuständigen Ausschuss erhielt das Projekt zwar eine Mehrheit, allerdings fiel die Entscheidung knapp aus. Kritiker bemängeln den Wegfall vieler Stellplätze und warnen vor zusätzlichen Kosten für Pflege und Unterhalt. Befürworter sehen dagegen eine Chance, die Innenstadt aufzuwerten und besser auf die Folgen des Klimawandels zu reagieren. Ob die grüne Promenade tatsächlich gebaut wird, entscheidet sich voraussichtlich Ende des Jahres. Dann steht fest, ob die Fördergelder aus Berlin fließen. Und wir bleiben thematisch beim Parken, denn immer mehr Dienstleistungen setzen auf digitale Bezahlmöglichkeiten. Die Entwicklung macht auch vor Parkautomaten nicht Halt. Wie kommt dieser Wandel bei den Chemnitzerinnen und Chemnitzern an? Unsere Umfrage zeigt ein gemischtes Bild.
1: Muss denn alles nur noch digital? Es ist ja schlimm.
2: Bargeldlos ans Parkticket. Braucht es noch einen Münzeinwurf am Automaten?
3: Ich bin mehr so ein Barzahler.
4: Und wenn sie eben nicht mehr da bleiben, wenn sie weniger wären, vielleicht ganz verschwinden?
3: Dann muss ich mich umstellen, muss ich irgendwie das lernen, wie das jeden lockert.
2: Das Portemonnaie hat ausgedient, zumindest wenn man in Chemnitz parken möchte. An den meisten Parkautomaten reichen mittlerweile Karte oder Handy aus, um sein Fahrzeug ohne Knöllchengefahr abzustellen. Das könnte in Zukunft sogar notwendig werden, denn Parkautomaten mit Münzeinwurf werden im Stadtgebiet zunehmend seltener. Doch wie stehen die Chemnitzerinnen und Chemnitzer zum bargeldlosen Bezahlen? Ist das für sie ein Problem oder längst Alltag? Wir haben nachgefragt.
4: Sagen Sie, wie bezahlen Sie denn am Parkautomaten? Bar oder mit Karte?
5: Bar.
6: Ne Bar. Ich habe noch nicht so eine App, was man da braucht hier.
7: Im Normalfall manuell, mit Karte. Wenn es darum geht.
4: Bar bezahlen oder Karte bezahlen? Wie machen Sie das?
5: Beides. Ja, eher beides. Also je nachdem, was ich gerade habe. Wenn ich Kleingeld habe, dann nehme ich das Kleingeld. Und wenn ich keins habe, dann Karte. Aber meistens sind ja an den Automaten Karte möglich und da spare ich mir das Kleingeld dann.
4: Sie zahlen wie?
8: Wir bezahlen Bar.
5: Was für Zeug?
4: Am Parkautomat.
5: Bar.
9: Ja, am liebsten unbar. Also Karte, Handy.
10: Also grundsätzlich, weil ich bloß mal eine Stunde habe ich gerne die Münzautomaten. Die Kartenautomaten

0: zehnte Mal habe ich gar keine Karte mit. Und ich sehe das ohne ein, dass ich 2 Euro mit der Karte zahlen soll. Da bezahle ich ja mehr Bankgebühren, als was das Parkgeld kostet.
1: Also ich parke selten mit dem Auto hier, damit ich mir das spare. Und liebe aber das Bargeld. Mit dem Handy, das ist nichts für mich. Bin ich zu alt.
2: Warum mit Bargeld?
3: Weil ich da eigentlich weniger auch bezahle. Ich brauche selten den Parkautomat.
4: Ich habe Bar bezahlt.
2: Ist das ein Problem, wenn diese Automaten, wo man Bar bezahlen kann, weniger werden für Sie?
4: Wenn sie noch da bleiben, ist es kein Problem. Ich bin mehr so ein Barzahler.
2: Und wenn sie eben nicht mehr da bleiben, wenn sie weniger werden, vielleicht ganz verschwinden?
4: Dann muss ich mich umstellen. Dann muss ich irgendwie das lernen, wie das geht mit der Karte.
2: Ist das ein großes Problem für Sie oder sagen Sie, naja?
4: Ja, ist alles machbar.
5: Ja, also ich habe jetzt zum Beispiel so eine Visa-Debit-Card, die nimmt nicht jeder. Ja. Und da sitzt du dann da und denkst du, ja, ich kann mit Karte zahlen. Nee, geht doch nicht. Bargeld geht auch nicht. Na ja, toll, fahren wir weiter.
2: Ist das für Sie ein Problem, wenn das nicht mehr möglich wäre?
6: Nö. Nicht wirklich.
4: Nicht wirklich, ja. Mit Karte geht's auch.
7: Das ist das Problem. Da müsste man sich eine Kreditkarte kaufen. Oder eine holen, mehr gesagt. Ja. Es ist, ja gut, es ist der Wandel der Zeit. Wir denken, schaffen wir schon, wir Älteren.
8: Nö, sobald ich eine Karte einstecke oder mein Handy, wo ich Kartenzahlung machen kann, habe, ist das vollkommen in Ordnung.
9: Das ist kein Problem. Wir sind ja so selten in der Stadt und dann bezahlen wir mit Karte. Das ist keine Härte.
2: Wäre es für Sie ein Problem, wenn man da zukünftig nur mit App und mit Karte bezahlen könnte? Wie schauen Sie da drauf?
0: Auch mit Karte hätte ich auch kein Problem.
10: Das ist für mich kein Problem, weil ich das schon gerne mache, ja.
2: Wie schauen Sie denn da drauf?
0: Kritisch. Da fahre ich lieber mit dem Bus, ehrlich. Ne, weil da... weiß nicht.
2: Wie schauen Sie da drauf?
1: Das ist bescheuert. Bescheuert für ältere Herrschaften. Muss das sein? Frage ich mich. Muss denn alles nur noch digital? Es ist ja schlimm.
3: Überall, meinst du?
2: An den Parkscheinautomaten?
3: Nur an den Parkscheinautomaten. Ja gut, dann muss ich es machen. Dann muss man es machen, sicherlich. Aber ich finde es nicht so toll. Also normales Geld ist mir schon lieber.
11: Beim Bezahlen des Parktickets gehen die Meinungen durchaus auseinander. Die einen zahlen weiterhin lieber bar, die anderen bevorzugen Karte oder Smartphone. Doch auch wenn manche beim Thema Digitalisierung noch etwas zurückhaltend sind, scheint das bargeldlose Bezahlen für die von uns befragten Chemnitzerinnen und Chemnitzer kein ernsthaftes Problem darzustellen.
12: So viel also zum digitalen Parken. Bei uns geht es jetzt weiter mit Top-Meldungen des Tages mit den wichtigsten Informationen zu Einsätzen von Polizei, Feuerwehr und Rettungsdiensten.
13: Vergangene Nacht haben Unbekannte einen an der Fassade eines Hotels am Theaterplatz abgestellten Müllcontainer in Brand gesetzt. In der Folge griffen die Flammen auf einen zweiten Rollcontainer über. Die beiden Abfallbehälter wurden erheblich beschädigt. Zudem sind die Fassade sowie Fenster des Hotels in Mitleidenschaft gezogen worden. Verletzt wurde niemand. Das Gebäude musste nicht evakuiert werden. Es entstand ein brandbedingter Gesamtschaden von schätzungsweise 3.000 Euro. Die Polizei hat die Ermittlungen wegen Brandstiftung aufgenommen. Am Sonntagabend befuhr ein Mountainbike-Fahrer, 15, die Treppenanlage des Schlossbergaufgangs aus Richtung Schlosskirche kommend hinab. Anschließend querte er den Gehweg und kollidierte mit einem PKW Skoda, welcher die Schlossteichstraße in Richtung Hechlerstraße befuhr. Durch den Zusammenstoß stürzte der Radfahrer und erlitt schwere Verletzungen. Rettungskräfte brachten den Jugendlichen zur weiteren Behandlung in ein Krankenhaus. Angaben zur Höhe des entstandenen Sachschadens liegen derzeit noch nicht vor. Beamte waren am Samstagabend zu einer Lokalität in der Barbarossa-Straße gerufen worden, nachdem ein Gast mit dem Inhaber in Streit geraten war und dabei Gläser beschädigt hatte. Bei Eintreffen der Einsatzkräfte stellten sie den Tatverdächtigen, 36, vor dem Lokal fest. Es stellte sich zudem heraus, dass der 36-Jährige mehrfach eine verfassungsfeindliche Parole gerufen haben soll. Die Polizisten eröffneten Ermittlungsverfahren wegen des Verdachts des Verwendens von Kennzeichen verfassungswidriger Organisationen sowie Sachbeschädigung. Anschließend wurde dem Deutschen ein Platzverweis erteilt. Am Sonntagmorgen kamen Polizei und Feuerwehr in der Leipziger Straße

0: fahrlässiger Brandstiftung ermittelt. Erste Schätzungen zum brandbedingten Sachschaden beziffern sich auf ca. 50.000 Euro.
1: Wir machen jetzt eine kurze Pause und sind gleich mit spannenden Themen aus Chemnitz und Sachsen für Sie zurück. Außerdem werfen wir einen Blick nach Einsiedel. Dort wurde der Grundstein für Ausbauarbeiten am Wasserwerk gelegt. Bleiben Sie also dran.

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13: Herzlich willkommen zurück zu Chemnitz aktuell an diesem Montag. Schön, dass Sie dran geblieben sind. Das Wasserwerk Einsiedel wird umfassend ausgebaut. Für 46 Millionen Euro entsteht eine moderne Aufbereitungsanlage, die die Versorgung von rund 400.000 Menschen in der Region langfristig sichern soll. Mit einem symbolischen Grundstein wurde jetzt der Startschuss für das Großprojekt gegeben.
14: Sauberes Trinkwasser ist für die meisten Menschen selbstverständlich. Doch was passiert, wenn durch Klimawandel und Umweltbelastungen immer mehr Stoffe in den Wasserkreislauf gelangen? Damit das Wasser aus dem Hahn auch künftig von den rund 400.000 Menschen in Chemnitz, Mittelsachsen und dem Erzgebirgskreis bedenkenlos getrunken werden kann, wird das Wasserwerk Einsiedel jetzt für 46 Millionen

0: Millionen Euro ausgebaut. Es ist die bislang größte Investition des Zweckverbandes Fernwasser Südsachsen. Für Oberbürgermeister Sven Schulze ist das ein wichtiger Schritt in die Zukunft.
1: Es geht um eine sichere Trinkwasserversorgung mit sauberem Trinkwasser, wo wir hier investieren müssen, weil sich auch die Rahmenbedingungen weiterentwickeln. Das ist für viele selbstverständlich, aber auch Selbstverständlichkeiten brauchen Investitionen. Und wir schaffen hier die Grundlage, dass es auch in Zukunft so ist. Sauberes, gutes Trinkwasser aus dem Wasserhahn quasi.
0: Ein symbolischer Grundstein markiert nun den Start eines wichtigen Ausbauschrittes. Er steht für bereits abgeschlossene Arbeiten und wurde gemeinsam mit allen Beteiligten feierlich gesetzt. Laut Steffen Meixner, technischer Leiter des Projekts, umfasst die Modernisierung eine zweistufige Trinkwasseraufbereitung, die künftig nicht nur die Qualität verbessern, sondern auch die Kapazität um rund 20.000 Kubikmeter erhöhen soll.
2: Also hier am Standort Einsiedel wird seit 1894 Trinkwasser für Chemnitz und die Region aufbereitet. Es wurden immer schrittweise Erweiterungen durchgeführt. Und jetzt die letzte große Erweiterung wird die erste Filterstufe sein, die von 2025 bis 2028 jetzt aktuell errichtet wird. Und diese Filterstufe wird die erste Filterstufe dann sein, als erste Aufbereitungsstufe, als zentrale Trinkwasseraufbereitungsstufe. Und die vorhandene jetzige Filteranlage wird dann die zweite Filterstufe. Wir haben dann eine zweistufige Aufbereitung. Damit erweitern wir auch die Kapazität hier am Standort von derzeit 56.000 Kubikmetern auf 77.000 Kubikmeter.
0: Ein zentraler Vorteil der zweistufigen Aufbereitung ist die zusätzliche Sicherheit für die Wasserqualität. Künftig durchläuft das Wasser zwei aufeinanderfolgende Filterschritte. In der neuen Anlage passiert es dabei rund 2,30 Meter hohe Schichten aus Filtersand und Anthrazit. So lassen sich auch Stoffe zuverlässig herausfiltern, die zunehmend durch den Klimawandel ins Rohwasser gelangen.
2: Also durch den Klimawandel ändern sich Inhaltsstoffe. Zum Beispiel Algen oder Huminstoffe, die im Rohwasser auftreten. Und die müssen sicher entfernt werden. Das Wasser muss sicher aufbereitet werden, egal welche Rohwasserqualität wir haben. Das kann im Sommer eine sehr starke Algenentwicklung durch Klimawandel sein. Es können Huminstoffeinträge sein. Und das sichert die Anlage in der Zukunft ab.
0: Das Wasserwerk profitiert dabei von seiner besonderen Lage. Das Trinkwasser stammt aus den Talsperren des mittleren Erzgebirges, deren Einzugsgebiete streng geschützt sind. Dennoch zeigen Analysen im Abwasser, dass in Chemnitz erhöhte Rückstände einzelner Substanzen nachweisbar sind, darunter auch Crystal Meth. Rückstände solcher Stoffe lassen sich im Wasserkreislauf grundsätzlich nicht vollständig ausschließen. Laut Steffen Meixner hat dies jedoch keinen Einfluss auf die Trinkwasserqualität, die weiterhin zuverlässig gesichert sei.
2: Wir bereiten Trinkwasser aus Trinkwassertalsperren auf. Und es gibt ein Trinkwassertalsperrensystem, mittleres Erzgebirge. Letztlich bereiten wir hier am Standort Wasser aus der Talsperre Seitenbach 1901 und 2 auf, mit ausgeweiteten Schutzgebieten. Und die Talsperre Einsiedel ist nur der letzte Speicher. Das heißt, aus den Einzugsgebieten leben kaum Menschen. Wir haben dort den Schutz des Trinkwassereinzugsgebietes, also keine Spurenstoffe wie zum Beispiel Crystal Meth. Die kommen erst durch die Einwohner hier in Chemnitz, leider, ins Wasser und müssen in der Abwasseraufbereitung dann behandelt werden.
0: Bis 2028 soll die neue Filteranlage fertiggestellt sein. Dann endet ein langer Weg. 7 Jahre Planung, Abstimmung und Finanzierung gingen dem Baustart voraus. Die Gesamtkosten von 46,3 Millionen Euro werden zur Hälfte vom Freistaat und dem Zweckverband Fernwasser Südsachsen getragen. Am Ende steht ein klares Ziel. Das Wasserwerk Einsiedel soll künftig mehr Trinkwasser aufbereiten können und zugleich besser auf die wachsenden Herausforderungen des Klimawandels vorbereitet sein.
3: Bis hier die neue Filteranlage fertig ist, dürfte wohl noch einige Zeit vergehen. Bei uns im Programm geht es aber jetzt weiter mit Meldungen aus Chemnitz und Sachsen, kurz und kompakt zusammengefasst.
4: Für zwei zentrale Zukunftsprojekte erhält die 1 Energie in Sachsen GmbH und Co. KG Fördermittel aus dem Just Transition Fund der Europäischen Union, JTF. Zum einen 20.700.000 Euro für die Vorbereitung der Anbindung von Chemnitz an das künftige Wasserstoffkernnetz sowie 9.600.000 Euro für die Errichtung einer Photovoltaikanlage mit Großbatteriespeicher am Energiepark Galgenberg. Der JTF unterstützt Regionen, die vom Wandel hin zu einer klimaneutralen Wirtschaft besonders betroffen sind. Aufgrund der besonderen Betroffenheit von 1 als ehemaliger Betreiberin eines mit einheimischer Rohbraunkohle befeuerten Heizkraftwerks wurde Chemnitz in die Fördergebietskulisse des JTF aufgenommen. Mit dem Ausstieg aus der Braunkohleverstromung

0: Stromung und dem Umbau der Energieversorgung gewinnen neue Technologien zunehmend an Bedeutung. Wasserstoff gilt als Schlüsseltechnologie für die Dekarbonisierung der Industrie. Gleichzeitig sind erneuerbare Energien und leistungsfähige Speicher unverzichtbar, um Versorgungssicherheit und Netzstabilität langfristig zu gewährleisten. Das sächsische Wirtschaftsministerium möchte die Ausbildung und Qualifikation stärken und hat dabei das Handwerk besonders im Blick. Eine gute Ausbildung eröffnet jungen Menschen hervorragende Perspektiven. Gerade in Zeiten von Digitalisierung und künstlicher Intelligenz bleibt klar, viele Leistungen im Handwerk lassen sich nicht einfach automatisieren, sagte Wirtschaftsminister Dirk Panther der deutschen Presseagentur. Künstliche Intelligenz könne nun einmal keinen Kabelbaum binden, Gebäudetechnik installieren oder Industrieanlagen warten. Handwerk braucht Fachkräfte. Und Fachkräfte brauchen eine gute Ausbildung. Wer sich für eine berufliche Laufbahn entscheidet, soll in Sachsen die besten Bedingungen für Ausbildung und Aufstieg finden, betonte der Minister. Den Schwalben in Sachsen geht es nicht gut. Die Zeit drängt. Grund ist Nahrungsmangel. Wir müssen unbedingt etwas gegen den Rückgang unserer Schwalbenpopulation tun, erklärte Robert Klemen, Chef der Landesstiftung Natur und Umwelt. Eine extensive Weidetierhaltung und die Förderung artenreichen Grünlandes seien ein Schritt zu mehr kleinen Fluginsekten, Nahrung der Schwalben. Auch die Renaissance des traditionellen Misthaufens könne zu einem gut bedeckten Tisch für die Schwalben führen. Nach Angaben der Vogelschutzwarte Neschwitz sind die Brutbestände der Rauchschwalben und Mehlschwalben, beide Arten bewohnen Gebäude, in den vergangenen 40 Jahren in Sachsen um etwa die Hälfte zurückgegangen. Sie stehen mittlerweile auf der Vorwarnliste der bedrohten Arten, hieß es. Die Landesstiftung und der Naturschutzbund Deutschland in Sachsen wollen an diesem Samstag im Dresdner Zoo Bilanz zur Mitmachaktion Schwalben willkommen ziehen. Sie läuft in Regie des NABU und wird von der Stiftung finanziert. Die Aktion feiert in diesem Jahr ihren 10. Geburtstag. Ihr Ziel ist der Erhalt von Brutplätzen und ihre bessere Akzeptanz bei Anwohnern. Im Ringen um die Gesundheitsreform fordern Sachsens Ärzte einen grundlegenden Neustart. Eine Reform sei dringend notwendig und längst überfällig, so die Landesärztekammer. Die bisher vorgelegten Konzepte würden aber einseitig zulasten der medizinischen Versorgung sparen. Nach Ansicht der Ärzte darf es Veränderungen im stationären Bereich erst geben, wenn die Voraussetzungen dafür in der ambulanten Versorgung geschaffen sind. Zudem fordern sie einen spürbaren Bürokratieabbau und einen klaren rechtlichen Rahmen für den Einsatz von künstlicher Intelligenz in der Medizin. Ärztepräsident Erik Bodendiek kritisierte bei der Kammerversammlung, dass weiterhin versicherungsfremde Leistungen nicht ausreichend vom Bund finanziert würden. Die geplante Absenkung des Bundeszuschusses verschärfe die Lage der gesetzlichen Krankenversicherung zusätzlich. Kritisch bewertete er auch die Pläne, Kompetenzen von Apothekern zu erweitern. Wegen Einsparungen bei der ambulanten Versorgung könnte es künftig weniger Termine und Leistungen für Patienten geben, warnt die Ärzteschaft.
1: Wer heute in Chemnitz auf Sonnenschein und warme Temperaturen gehofft hat, der hoffte vergebens. Denn das Wetter zeigte sich zu Beginn der Woche vor allem windig und deutlich kühler. Wie das Wetter in den kommenden Tagen wird und ob Sie zur Sonnencreme oder doch zum Regenschirm greifen sollten, das erfahren Sie jetzt in unseren Aussichten für Chemnitz.
2: Die Woche startete mit dichten Wolken über der ehemaligen Kulturhauptstadt. Im Laufe des Tages wechselten sich Sonne und Wolken ab, außerdem frischte der Wind zwischenzeitlich auf. Das Thermometer kletterte dabei auf 16 Grad. In der kommenden Nacht ist mit leichter Bewölkung zu rechnen, während die Temperaturen auf bis zu 10 Grad sinken. Der Dienstag zeigt sich von seiner trüben Seite. Immer wieder fällt Regen und gegen Abend sind auch Gewitter möglich. Die Temperaturen sollen auf maximal 19 Grad ansteigen. In den kommenden Tagen bleibt das Wetter wechselhaft. So zeigt sich auch der Mittwoch den ganzen Tag über Wolken verhangen. Das Thermometer soll dabei bis zu 20 Grad anzeigen. Der Donnerstag zeigt sich wiederum von seiner sommerlichen Seite. Bei einem lockeren Wechselspiel aus Sonne und Wolken werden 26 Grad erwartet. Am Freitag wird es sogar noch etwas wärmer. Auch wenn sich die Sonne nur gelegentlich zeigt, sollen Höchstwerte von bis zu 30 Grad erreicht werden.

Und auch am Dienstag heißt es wieder Vorsicht auf den Straßen in und um Chemnitz. Geblitzt wird unter anderem auf der Augustusburger Straße und der Zschopauer Straße. Wir wünschen Ihnen eine angenehme und blitzfreie Fahrt. Kommen Sie gut und sicher an Ihrem Ziel an.

Das war Chemnitz aktuell vom Montag. 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Das gesamte Team wünscht Ihnen jetzt noch einen entspannten Abend. Machen Sie es gut, bis morgen.

0: Einen wunderschönen guten Abend und herzlich willkommen, liebe Zuschauerinnen und Zuschauer, zu Leipzig aktuell an diesem Montag. Schön, dass Sie auch nach dem Wochenende wieder eingeschaltet haben, um mit uns auf die spannendsten Themen aus Leipzig zu schauen. Heute bei uns im Fokus leere Stühle und lange Wartezeiten, warum ein neuer Gesetzentwurf auch in Leipzig zu Protesten führt, Wirtschaft unter Druck, bremst Deutschland seine jungen Unternehmer aus und wie wichtig ist Lokaljournalismus in Zeiten von KI und wachsenden Vertrauensverlust? Das und vieles mehr jetzt bei Leipzig aktuell. Wie wichtig ist Lokaljournalismus in Zeiten von Desinformationen, Social Media und wachsendem Vertrauensverlust? Beim Sommerfest der Sächsischen Landesmedienanstalt, kurz SLM, stand genau diese Frage im Mittelpunkt. Vertreter aus Medien, Politik und Gesellschaft kamen zusammen, um über Verantwortung, Sichtbarkeit und die Zukunft regionaler Berichterstattung zu sprechen.
1: Medien sind ein wichtiger Teil unserer Demokratie, sind ein wichtiger Teil der Meinungsvielfalt.
2: Das ist etwas Identitätsstiftendes, was wir hier in Leipzig und insgesamt in Sachsen brauchen.
3: Wir haben alle leichte Sorgenfalten. Wie geht's weiter? Wie ist guter Journalismus noch bezahlbar?
4: Zwischen demokratischem Auftrag und wirtschaftlichem Druck bewegt sich eine Frage, die viele Medienhäuser beschäftigt. Wie kann Journalismus vor Ort stark bleiben? Beim Sommerfest der Sächsischen Landesmedienanstalt in Leipzig geht es deshalb um Austausch und Förderung. Die SLM beaufsichtigt private Medien in Sachsen und unterstützt lokale journalistische Angebote auch finanziell, um Medienvielfalt zu sichern.
5: Wir als Medienaufsicht und als Medienförderungsinstanz leben sehr davon, dass wir der Branche, wenn Sie so wollen, auch ein bisschen den Puls fühlen. Was sind die Themen, die die Branche beschäftigen? Das ist der Hintergrund für das Sommerfest der SLM.
4: Sagt Dr. Markus Heinker, Präsident der SLM. Besonders in Zeiten von wirtschaftlichen Herausforderungen ist die Unterstützung der SLM wichtiger denn je geworden.
5: Da ist zum einen die Finanzierungskrise, die eben Geschäftsmodelle, die nicht so gut skalieren können, unter besonderen Druck bringen. Dann haben wir insgesamt Disruptionen in der Medienbranche, die auch technologisch veranlasst sind, an die sich Lokaljournalismus mit relativ kleinen organisatorischen Einheiten anpassen müssen. Und all das führt eben dazu, dass wir im Moment in einer Situation sind, wo wir den Lokaljournalismus besonders stützen und fördern müssen.
4: Wie wichtig lokale Medien sind, zeigt für David Startnik vor allem ihre Nähe zu den Menschen. Der Versammlungsvorsitzende der SLM schätzt, dass sie Geschichten sichtbar machen, die sonst schnell untergehen würden.
6: Und das ist eben das, was ich auch an den privaten Medien, an unseren lokalen Medien auch schätze, dass sie wirklich da sind, wo die Menschen sind, dass sie da sind, wo etwas passiert. Und unsere Freistaat ist bunt, er ist verschieden. Und in der Hinsicht eben diese Verschiedenheit zu zeigen, das schaffen unsere lokalen, unsere privaten Anbieter.
4: Diese Nähe ist auch für Dirk Therichen entscheidend, der auch als Honorarprofessor an der Hochschule Mittweida sein Wissen an Studierende weitergibt.
2: Und ich merke auch immer in der Arbeit mit den Studentinnen und Studenten, dass das Thema Lokaljournalismus etwas ist, was wirklich zum Anfassen ist, was nicht in Berlin gemacht wird, sondern was hier wirklich aus der Region kommt. Und ich glaube, das ist etwas Identitätsstiftendes, was wir hier in Leipzig und insgesamt in Sachsen brauchen.
4: Trotz aller Herausforderungen ist das Sommerfest kein Krisentreffen. Es zeigt vielmehr, Medienvielfalt braucht gemeinsame Lösungen und Menschen, die mit gutem Journalismus nah an Sachsen bleiben wollen. Diesen Anspruch teilt auch Andreas Fritsch, Direktor des MDR-Landesfunkhauses Sachsen. Er setzt weniger auf Abgrenzung, sondern mehr auf Zusammenarbeit zwischen den öffentlich-rechtlichen und den privaten Medien.
3: Wir arbeiten mit den Kollegen zusammen. Wir sind keine Konkurrenz oder zumindest verstehen wir uns nicht als solche, sondern wir müssen beide unseren Job machen, nämlich guten Journalismus. Und das machen beide Seiten sehr gut.
4: So wird aus dem Sommerfest mehr als ein Branchentreffen. Es zeigt, Medienvielfalt in Sachsen ist kein Selbstläufer. Sie braucht Förderung, Austausch und Menschen, die daran glauben. Damit Journalismus dort bleibt, wo er gebraucht wird. Nah bei den Menschen.
0: Schnelle Autos, festliche Stimmung und junge Wirtschaft im Austausch. Im Da Capo in Leipzig ist die Mitteldeutsche Regionalkonferenz der Wirtschaftsjunioren am Wochenende zu Ende gegangen. Rund 350 junge Unternehmer und Führungskräfte.
7: Wir wollen einfacher werden, damit wir schneller werden können, denn das brauchen wir im internationalen Wettbewerb.
8: Schnelle Autos, die aber schon in die Jahre gekommen sind, so wie die sächsische Wirtschaft, sind die Oldtimer im Da Capo auch für Sachsens Wirtschaftsminister Sinnbild für den aktuellen Stand der sächsischen Wirtschaft?
7: Wir werden ja leider Gottes in Deutschland immer komplizierter, machen es uns immer selber schwerer. Und bisher dauert es in Deutschland 4, 6, 8 Wochen, bis man ein Unternehmen gegründet hat. In anderen Ländern geht es in einem Tag. Das muss in Deutschland auch gehen.
8: Der Galaabend im Da Capo bildet den Abschluss der zweitägigen Mitteldeutschen Regionalkonferenz, kurz MIRCO. Rund 350 junge Unternehmer und Führungskräfte aus Mitteldeutschland kommen in Leipzig zusammen. Aber wie attraktiv ist Sachsen für die nächste Unternehmergeneration wirklich? Ostdeutschlands Wirtschaft ist stark vom Mittelstand geprägt. Was vielerorts fehlt, sind große Unternehmenszentralen. Genau deshalb ist für Sachsen entscheidend, dass junge Firmen nicht nur hier gegründet werden, sondern auch hier bleiben, so Panther.
7: Wenn wir eine starke Wirtschaft haben, gute Unternehmen, dann gibt es auch gute Arbeitsplätze. Und da können wir gerade vor allem in der Krise ja nicht genug davon haben. Deshalb ist auch wichtig, dass man junge Menschen animiert, dass sie eben auch sich was zutrauen, ein Unternehmen gründen und dass wir sie von politischer Seite her dabei unterstützen.
8: Aber wie kann eine solche Unterstützung genau von politischer Seite aussehen? Ein Pilotprojekt, das laut Panther für Bürokratieabbau sorgen soll. 24 Stunden gründen, um die Verfahrenszeiten im internationalen Wettbewerb anzupassen.
7: Der Bund hat uns den Zuschlag gegeben und wir wollen es jetzt versuchen, das hinzubekommen.
8: Doch neben langen Wartezeiten spielen auch Finanzierungsmöglichkeiten eine zentrale Rolle, so Christian Kirpal. Präsident der IHK zu Leipzig erkennt die Sorgen der Unternehmer aus seinem Praxisalltag sehr gut und weist auf die Fördermöglichkeiten für junge Unternehmen wie Gründungsförderungen, Bürgschaften, Beteiligungen, Technologiefonds und Wachstumsfinanzierungen hin. Doch entscheidend sei, ob diese Hilfe auch dann reicht, wenn ein Start-up größer wird.
9: Und als Industrie- und Handelskammer bemühen wir uns auch gerade extrem, eine sogenannte Zukunftsstiftung aufzubauen, dass wir gerade dann in den weiteren Wachstumsphasen in der dritten und vierten Stufe dort kofinanzieren können und dann auch die Unternehmen im Freistaat Sachsen halten können.
8: Der Gedanke dahinter, wenn ein Start-up wächst, reicht die erste Förderung oft nicht mehr. Dann geht es um größere Finanzierungsrunden. Wenn dieses Kapital fehlt, droht die Abwanderung in andere Regionen oder ins Ausland. Eine Zukunftsstiftung könnte helfen, Unternehmen mit großem Innovations- und Wachstumspotenzial länger in Sachsen zu halten. Genau diese Wachstumsmöglichkeiten sieht Panther vor allem in Zukunftstechnologien.
7: Dort, wo wir besser sind, in Zukunftstechnologien, dort, wo auch Innovationen mit dazukommen, sei es zum Beispiel in der Biotechnologie, Medizintechnik in Leipzig oder im Bereich Ingenieurwissenschaften im Sinne von Mikroelektronik, Robotik, Photonik etc. In Sachsen haben wir da, glaube ich, wirklich gute Chancen, auch in Zukunftstechnologien mitzuspielen.
8: Die Richtung ist klar. Sachsen will schneller werden. Förderanträge sollen einfacher, Verfahren digitaler und Zuständigkeiten übersichtlicher werden, so Kirpal.
9: Wir hoffen, dass wir bis zum Jahresende die zwei Staatsmodernisierungsgesetze, die jetzt auf den Weg gebracht werden sollen, durchtragen. Wir haben gerade in den letzten 2 Jahren da intensiv dran gearbeitet. Und das zweite Paket, was wir für den Freistaat Sachsen aufgleisen wollen, dass wir im Bereich Förderung die Anforderungen oder Herausforderungen in der Bearbeitung wesentlich stärker digitalisieren wollen. Da liegt ein Vorschlag auf dem Tisch.
8: Gemeint sind weniger Papier, digitale Verfahren und schnellere Entscheidungen bei Förderungen. Genau daran arbeiten Wirtschaft und Politik seit längerem, sagt Kirpal. Er sieht Sachsen dabei nicht als Problemfall, denn die Förderlandschaft sei für junge Unternehmen bereits gut aufgestellt. Jetzt müsse sie nur schneller und einfacher nutzbar werden. Der Galaabend im Da Capo bleibt damit mehr als ein festlicher Abschluss der MIRCO. Zwischen Oldtimern, Netzwerken und politischer Debatte wird deutlich, Sachsen hat Ideen, Fördermöglichkeiten und junge Menschen, die gründen wollen. Entscheidend ist nun, ob der Standort schnell genug wird, damit daraus Unternehmen entstehen, die auch hier bleiben.
0: Und wir schauen jetzt auf alle wichtigen Meldungen von diesem Montag kurz und kompakt für Sie zusammengefasst.
10: Massencrash auf der A9 bei Leipzig sorgt für Vollsperrung. Auf der A9

0: 9 bei Leipzig West sind am Samstagnachmittag 5 Autos in einen Unfall verwickelt worden. Nach Polizeiangaben geriet ein Fahrzeug nahe des Einkaufszentrums Nova ins Schleudern und prallte gegen ein weiteres Auto. Ein anderes Fahrzeug stieß gegen die Leitplanke und wurde zurück auf die Fahrbahn geschleudert. Durch herumliegende Fahrzeugteile wurde ein weiteres Auto beschädigt. 2 Menschen wurden leicht verletzt. Während des Einsatzes kam es zudem zu einem medizinischen Notfall innerhalb der Feuerwehr. Ein Feuerwehrmann musste zur Behandlung in ein Leipziger Krankenhaus gebracht werden. Laut Polizei steht dieser Vorfall nach derzeitigem Stand nicht im Zusammenhang mit dem Verkehrsunfall. Die Autobahn war in Fahrtrichtung Berlin mehr als 1,5 Stunden voll gesperrt. Der Sachschaden wird auf mehr als 40.000 Euro geschätzt. 2 Autos mussten abgeschleppt werden. Die Ermittlungen dauern an. Motorradfahrer stirbt bei Unfall nahe Leipzig. Bei einer Gruppenausfahrt ist am Samstagmorgen ein 46-jähriger Motorradfahrer in Markranstädt tödlich verunglückt. Nach Angaben der Polizeidirektion Leipzig war die Gruppe gegen 7 Uhr 20 auf der B87 Lützner Straße in südlicher Richtung unterwegs. In einer Linkskurve stürzte der Mann auf nasser Fahrbahn, verlor die Kontrolle über seine Maschine und prallte gegen eine Leitplanke. Andere Motorradfahrer leisteten sofort Erste Hilfe und alarmierten den Rettungsdienst. Trotz Reanimationsversuchen starb der 46-Jährige noch an der Unfallstelle. Die Verkehrspolizei nahm den Unfall auf, die B87 wurde zeitweise vollständig gesperrt. Die Ermittlungen zur Unfallursache dauern an.
1: Wir melden uns gleich nach einer kurzen Werbepause wieder zurück und schauen dann auf die kritische Lage in der Gesundheitsversorgung, vor allem im psychischen Bereich. Es geht um lange Wartezeiten und mögliche Einschnitte in der Versorgung, sofern das von der Regierung geplante GKV-Beitragsstabilisierungsgesetz verabschiedet werden könnte. Was das für die Patienten bedeuten könnte und was jetzt Betroffene und Ärzte in Leipzig fordern, dazu gleich mehr nach der Werbung.
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4: Und das ist Leipzig aktuell an diesem Montag. Willkommen zurück. Auf dem Leipziger Augustusplatz standen am Wochenende leere Stühle. Sie waren Teil einer Protestaktion, die auf ein Thema aufmerksam machen sollte, das viele Menschen betrifft, aber oft erst sichtbar wird, wenn Hilfe fehlt. Psychische Gesundheit. Warum Psychotherapeuten und Betroffene in Leipzig auf die Straße gegangen sind, das sehen Sie jetzt.
5: Na, das sind Stühle, die sollen die Warteplätze symbolisieren. Das sind Therapieplätze, die eigentlich zur Verfügung stehen sollten.
4: Leere Stühle auf dem Leipziger Augustusplatz mit Zitaten von Menschen, die auf psychotherapeutische Hilfe warten.
5: Wenn das so durchgeht, das Gesetz, dann kann es darauf hinauslaufen, dass die Versorgung wirklich einbricht.
4: Die Aktion richtet sich gegen das geplante GKV-Beitragsstabilisierungsgesetz. Kritiker befürchten, dass psychotherapeutische Leistungen dadurch stärker gedeckelt bezahlt werden. Ihre Sorge: Praxen könnten weniger behandeln, Patienten länger warten. Was bedeutet das also für Menschen, die dringend einen Therapieplatz suchen? Vinja Bus kennt die Debatte nicht nur aus fachpolitischer Sicht. Sie arbeitet als Psychotherapeutin in eigener Praxis in Leipzig und hat die Demonstration mitorganisiert. In ihrer Arbeit erlebt sie, wie groß der Bedarf an Behandlung ist und wie lange die Suche nach einem Therapieplatz dauern kann.
5: Weil die Psychotherapeuten im Moment sehr, sag ich mal, unter Beschuss sind. Einmal durch die Kürzungen, die im März, April schon stattgefunden haben, -4,5%. Und jetzt im Beitragssatzstabilisierungsgesetz, was im Moment ja im Bundestag besprochen wird, gibt es noch mehrere Kürzungen, die auf die Psychotherapie zukommen.
4: Ein zentraler Punkt der Demonstration sind die Wartezeiten. Nach Angaben der Bundespsychotherapeutenkammer liegen zwischen Erstgespräch und Behandlungsbeginn bundesweit im Schnitt rund 142 Tage. Was das aus Sicht vieler Behandelnder bedeutet, beschreibt Vinja Bus so.
5: In der Realität sind die tatsächlich sogar noch viel länger, die Wartezeiten auch jetzt schon, weil wir haben 18 Millionen psychisch erkrankte Menschen in Deutschland und nur jeder Zehnte wird psychotherapeutisch behandelt. Also kann man sich ungefähr vorstellen, die Lage ist jetzt schon desolat. Und praktisch wird es so sein, dass von der Versorgung, die wir jetzt haben, die schon nicht hinreichend ist, kann man nochmal 40% abziehen. Das sind 400.000 Plätze, die verloren gehen ab 2027, wenn das Gesetz so durchgeht.
4: Diese Folgen sind Prognosen der Protestierenden und Fachverbände. Wie stark das Gesetz die Versorgung tatsächlich verändern würde, ist umstritten. Die Bundesregierung verweist auf steigende Kosten im Gesundheitssystem und will die gesetzliche Krankenversicherung finanziell stabilisieren.
5: Das heißt, dass Patientinnen, die suchen, die werden einfach sehr viel länger suchen und die werden sehr viel länger keinen Platz bekommen und in der Folge werden sehr viel mehr

0: mehr Menschen in Kliniken landen müssen. So, wenn die das nicht mehr aushalten, weil sich die Störung chronifiziert, weil sich das verschlimmert, wenn es keine Hilfe gibt.
1: Am Augustusplatz wird die politische Forderung in ein Bild übersetzt.
0: Das sind Stühle, die sollen die Warteplätze symbolisieren, die sollen symbolisieren, dass es eben keine Plätze gibt. Das sind Therapieplätze, die eigentlich zur Verfügung stehen sollten und ja auch Kolleginnen, die gerne anbieten würden, aber nicht können, weil es nicht genug Kassensitze gibt.
1: Konkret wollen die Demonstrierenden erreichen, dass psychotherapeutische Leistungen nicht stärker gedeckelt bezahlt werden. Auch die Bundespsychotherapeutenkammer fordert, Psychotherapie weiter vollständig nach erbrachter Leistung zu vergüten. Damit soll verhindert werden, dass Praxen aus finanziellen Gründen weniger Behandlungen anbieten.
0: Also eigentlich müsste in diesem Beitragssatzstabilisierungsgesetz die Psychotherapie komplett von der Budgetierung ausgenommen werden. Da gibt es den Paragraph 87d im Gesetz. Dort werden Arztgruppen gelistet, die ausgenommen werden von der Deckelung. Und das müsste für die Psychotherapie dort eingebaut werden. Das wäre dringend notwendig. Das ist der einzige Weg, um sozusagen durch diese Deckelung den Verlust von Therapieplätzen zu verhindern.
1: Wie sich das geplante Gesetz konkret auf die psychotherapeutische Versorgung auswirkt, wird sich erst im weiteren Verfahren zeigen. Der Bundestag hatte den Entwurf bereits am 12. Juni erstmals beraten. Die Demonstration in Leipzig hat aber deutlich gemacht, die Sorge um längere Wartezeiten und weniger Therapieplätze ist bei vielen Betroffenen und Behandelnden groß.
2: Und was sonst in Leipzig und der Umgebung an diesem Montag noch wichtig war, erfahren Sie jetzt in unseren Kurznachrichten.
3: Leipziger Umwelttage sind gestartet. Bis zum 24. Juni dreht sich dabei alles um Umwelt-, Natur- und Klimaschutz in Leipzig und der Region. Nach Angaben des Ökolöwen stehen in diesem Jahr mehr als 20 kuratierte Veranstaltungen auf dem Programm, darunter Workshops, Radtouren, Rundgänge und Diskussionen. Zum Auftakt gab es am Montag unter anderem einen Rundgang zur essbaren Pionierflora sowie eine Filmvorführung in der Kinobar Prager Frühling zum Thema Future Science, das Ende der Tierversuche? In den kommenden Tagen folgen weitere Angebote, etwa zu Fassadenbegrünung, Stadtgrün, nachhaltigem Gestalten, dem Leipziger Westen und dem Auwald. Die Leipziger Umwelttage sollen zeigen, wie vielfältig Umweltengagement in der Stadt und der Region aussehen kann. Beteiligt sind zahlreiche Vereine, Initiativen und Einrichtungen. Musiklegende begeistert auf dem Leipziger Marktplatz. Auf dem Leipziger Marktplatz hat es am Samstagabend einen besonderen Auftritt beim Bachfest gegeben. Jordan Rudess, Keyboarder der US-amerikanischen Progressive-Metal-Band Dream Theater, stand bei freiem Eintritt auf der Bachstage. Mit seinem Programm Bach Reimagined verband der 69-Jährige Werke von Johann Sebastian Bach mit modernen Klängen und genreübergreifenden Improvisationen. Dabei traf klassische Musik auf Rock- und Metal-Einflüsse. Laut TAG 24 mischte Rudess unter anderem auch David Bowies Space Oddity mit Melodien aus dem Werk Bachs. Das Publikum war entsprechend vielfältig. Neben klassischen Bachfest-Besuchern kamen auch zahlreiche Progressive Rock- und Metal-Fans auf den Markt. Der Kontakt zum Bachfest entstand bereits 2025, als Rudess mit Dream Theater in Leipzig gastierte und auf der Orgel der Thomaskirche spielen konnte. Rekordsumme bei Kick den Krebs in Leipzig. In Leipzig ist beim Benefizfußballturnier Kick den Krebs eine Rekordsumme zusammengekommen. Das Turnier fand am Samstag im Südoststadion des SSV Stötteritz statt und unterstützt krebskranke Kinder und ihre Familien. Mit dabei war unter anderem der Leipziger Fußballtrainer Marco Rose, der das Turnier seit vielen Jahren begleitet. In der All-Star-Mannschaft standen außerdem frühere Profis wie René Adler, Perry Bräutigam, Dominik Kaiser, Ingo Hertsch und Thorsten Kracht auf dem Platz. Insgesamt nahmen 24 Mannschaften an dem Turnier teil. Am Ende kamen 56.000 Euro zusammen. Das Geld geht an die Elternhilfe für krebskranke Kinder Leipzig, die betroffene Kinder, Jugendliche und Familien begleitet und unterstützt. Den Pokal holte sich in diesem Jahr das Team der BSG Chemie Leipzig.
4: Der heutige Tag in Leipzig zeigte sich überwiegend stark bewölkt und dazu recht windig. Die Sonne kam nur selten zum Vorschein und die Temperaturen erreichten etwa 18 Grad. Am Abend lockerte die Bewölkung etwas auf, sodass sich der Himmel zeitweise freundlicher präsentierte. In der kommenden Nacht bleibt es wechselnd bewölkt und trocken. Die Temperaturen gehen dabei auf etwa 11 Grad zurück. Morgen startet Leipzig zunächst

0: überwiegend stark bewölkt in den Tag. Im weiteren Verlauf bleibt es grau, zeitweise windig und am Abend können leichter Regen sowie einzelne Gewitter auftreten. Die Temperaturen steigen dabei auf bis zu 21 Grad. Blicken wir auf den Drei-Tages-Trend. Am Mittwoch bleibt es in Leipzig stark bewölkt und vereinzelt ist leichter Regen möglich. Die Temperaturen erreichen rund 22 Grad. Am Donnerstag wird es deutlich freundlicher, dann zeigt sich mehr Sonne als Wolken und es wird mit bis zu 28 Grad spürbar wärmer. Am Freitag setzt sich das sommerliche Wetter fort. Erneut gibt es mehr Sonne als Wolken. Dazu steigen die Temperaturen auf bis zu 32 Grad.
1: Und das war Leipzig aktuell vom heutigen Montag. Ich bedanke mich sehr bei Ihnen und freue mich, wenn Sie auch morgen wieder mit dabei sind. Bis dahin finden Sie wie gewohnt alle wichtigen Meldungen aus der Messe statt, sowie alle Berichte aus der heutigen Sendung noch einmal zum Nachschauen und Nachlesen in unserer Mediathek unter www.sachsen-fernsehen.de. Mein Team und ich wünschen Ihnen jetzt noch einen angenehmen Montagabend. Machen Sie es gut und bis morgen.

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jetzt kommt alles anders, als du denkst. 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Egal,

0: Ein herzliches Willkommen zu unserem heutigen Regionalmagazin. Ich übergebe jetzt gleich an die Nachrichten. Herzlich willkommen zu den Nachrichten im Regionalmagazin. Sportförderung 2026 gestartet. Erste Vereine erhalten Zuschüsse. Mit den ersten Bewilligungen des Jahres ist die investive Sportförderung 2026 in Sachsen angelaufen. Das sächsische Innenministerium stellt dafür insgesamt rund 2 Millionen Euro bereit. Gefördert werden sollen in diesem Jahr etwa 50 Projekte zur Modernisierung und Verbesserung der Sportinfrastruktur. Zu den ersten geförderten Vereinen gehören unter anderem der FC Bad Lausick 1990 e.V., der für die Umrüstung seiner Flutlichtanlage auf LED-Technik rund 24.000 Euro erhält. Auch der SV Klinger Ammelsheim e.V. profitiert von Fördermitteln für eine energieeffiziente LED-Flutlichtanlage. Insgesamt erhalten die ersten sechs Vereine Zuschüsse in Höhe von knapp 148.000 Euro. Weitere Projekte stehen bereits kurz vor der Bewilligung. Dafür sind zusätzliche Fördermittel von rund 320.000 Euro vorgesehen.
1: Die Sanierung des Schwanenteichparkes in Grimma schreitet voran. Seit 3 Monaten laufen die Arbeiten. In den vergangenen Wochen wurde rund 1 Tonne Sedimentschlamm aus dem oberen Teich entfernt. Derzeit werden die Teiche wieder mit Wasser befüllt. Im Frühherbst soll der Teich erneut abgelassen werden, damit die Arbeiten außerhalb der Brutzeit fortgesetzt werden können. Geplant sind Ufersanierungen, Maßnahmen am Baumbestand sowie neue Baum- und Strauchpflanzungen. Auch die beiden kleineren Teiche sollen entschlammt und der Promenadenweg aufgewertet werden. Die weiteren Planungen werden derzeit mit dem Denkmalamt des Landkreises Leipzig abgestimmt. Nach der Genehmigung können die nächsten Bauabschnitte vergeben werden. Die Grundschule Hohenstedt in Grimma erhält zusätzliche Unterrichtsräume. Hintergrund sind die steigenden Schülerzahlen. Zum kommenden Schuljahr werden rund 200 Kinder die Schule besuchen, etwa 15% mehr als bisher. Um den zusätzlichen Platzbedarf kurzfristig zu decken, hat die Stadt Grimma Anfang Juni einen Raumcontainer auf dem Schulgelände aufstellen lassen. Für die temporäre Lösung investiert die Stadt knapp 500.000 Euro. Der Container bietet 2 Klassenräume sowie Sanitär- und Garderobenbereiche. Langfristig soll die Raumsituation durch einen Erweiterungsbau zwischen Turnhalle und Herrenhaus verbessert werden. Die Baugenehmigung liegt bereits vor, derzeit laufen die weiteren Planungen.
0: Polizei sucht Zeugen nach sexuellem Übergriff in Kühren. Nach einem sexuellen Übergriff am Bahnhof Kühren bittet die Polizei um Hinweise aus der Bevölkerung. Nach bisherigen Erkenntnissen wartete eine 26-jährige Frau am 3. Juni gegen 17.40 Uhr an der Bushaltestelle in der alten Bahnhofsstraße auf ihren Bus, als sie von einem unbekannten Mann angesprochen wurde. Die Frau verließ daraufhin die Haltestelle, wurde jedoch von dem Täter verfolgt. Wenig später soll der Mann die 26-Jährige zu Boden gerissen und sittlich berührt haben. Anschließend flüchtete er in Richtung Kühren. Nach Angaben der Polizei nutzte der Tatverdächtige mit hoher Wahrscheinlichkeit vor oder nach der Tat die S-Bahn.

0: Besuchte wird als etwa 1,80 bis 1,90 groß beschrieben. Er hatte dunkelblonde, halblange und strähnige Haare, wirkte ungepflegt und trug ein graues T-Shirt, eine dunkle lange Hose, schwarze Schuhe sowie eine Brille. Die Kriminalpolizei hat die Ermittlungen aufgenommen und sucht Zeugen, die Angaben zum Tatgeschehen oder zur beschriebenen Person machen können. Grimmer bewegt sich. Sportfest an der Mulde lädt zum Mitmachen ein. Am 21. Juni wird das Muldeufer in Grimmer wieder zur großen Bewegungs- und Erlebnismeile. Unter dem Motto Grimmer bewegt sich erwarten die Besucher von 9.30 Uhr bis 13 Uhr zahlreiche kostenfreie Sport-, Gesundheits- und Mitmachangebote für die ganze Familie. Rund um den Floßplatz, die Hängebrücke und das Seesportgelände präsentieren Vereine und Partner ein abwechslungsreiches Programm mit Fitnesskursen, Tanz, Yoga, Rudern, Floorball, Fußball und vielen weiteren Aktivitäten. Auch spezielle Angebote für Kinder, Familien und Senioren stehen auf dem Programm. Die Veranstaltung findet bereits zum 4. Mal statt und soll Menschen aller Generationen zu mehr Bewegung und Begegnung motivieren. Aufgrund der Veranstaltung kommt es im Bereich Floßplatz und Großmühle zu zeitweisen Verkehrseinschränkungen.
1: Entdecken, einkaufen und genießen. Am 19. Juni lädt die Stadt Grimmer zum Abendmarkt. Von 17 bis 21 Uhr verwandelt sich der Markt in ein stimmungsvolles Areal. Mit regionalen Produkten, Handwerkskunst, Musik und Mitmachaktionen für die ganze Familie. Zahlreiche Händler des bekannten Frischemarktes bieten ihre Waren an. Ergänzt wird das Sortiment durch handgefertigte Produkte und für die passende Atmosphäre sorgt Live-Musik auf dem Markt. Frisch zubereitete Speisen und kühle Getränke laden zum Genießen und Verweilen ein und sorgen für ein abwechslungsreiches und spannendes Einkaufserlebnis. 19. Juni, Abendmarkt in Grimmer. 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
0: Wenn Schule und Hort plötzlich enger zusammenrücken müssen, dann ist Improvisation gefragt. Genau das erleben derzeit die Kinder, Eltern und Lehrkräfte der Grundschule zum Elefanten in Küren. Nach der Sperrung des Hortgebäudes hat sich Sachsens Kultusminister Konrad Clemens vor Ort ein Bild von der Situation gemacht und über mögliche Lösungsvorschläge aufgeklärt.
2: Mit Musik geht alles besser. Erst recht, wenn der Kultusminister seinen Besuch angesagt hat. Die Schülerinnen und Schüler sowie die Lehrerinnen der Grundschule zum Elefanten empfingen Minister Konrad Clemens mit ihrem Lied. Natürlich war der Minister am Kindertag nicht mit leeren Händen gekommen, aber eigentlich war der Grund seines Besuches ein ganz anderer. Es geht darum, dass die benachbarte Schule leer steht.
3: Ja, wir haben eine schwierige Situation hier in Küren mit der Schadstoffbelastung in der Grundschule. Und es wurde sehr pragmatisch und schnell reagiert, dass jetzt die Schüler gemeinsam mit dem Hort hier zusammen und in der Kita im gleichen Gebäude zusammenarbeiten. Aber das ist natürlich kein Dauerzustand. Wir müssen schnell helfen, dass der Schaden beseitigt werden kann und dass die Schüler zum neuen Schuljahr auch wieder zurück in die Grundschule können. Und da wird das Land auch zu seinem Wort stehen und diese Schule hier prioritär im Schulhausbau behandeln.
2: Die Schule wurde wegen erhöhter Naphthalinwerte Anfang des Jahres geräumt. Das Lösungsmittel steht in Verdacht, krebserregend zu sein. Aktuell werden deswegen die Horträume doppelt genutzt. Natürlich ist es der Stadt als Schulträger wichtig, die Situation schnellstmöglich zu beheben. Wichtig dafür ein förderunschädlicher Maßnahmenbeginn.
4: Ja, wir haben natürlich die Situation, dass wir hier einen 70er-Jahre-Bau am Standort haben und der natürlich bauliche Herausforderungen hat, einfach weil es zu DDR-Zeiten anders gebaut wurde, als man es vielleicht jetzt heute machen würde und damals einfach auch noch nicht so bekannt war, was da vielleicht für Langfristschäden dadurch entstehen könnten. Und

0: und auch Behörden hier mitspielen, sodass wir eigentlich wirklich dann zum neuen Schuljahr tatsächlich auch die Schule wieder in Betrieb nehmen können. Das ist eigentlich unser großes Ziel.
1: Dafür nimmt die Stadt Wurzen eine Menge Geld in die Hand.
0: Also nur für dieses Thema dieser Schadstoffsanierung sozusagen reden wir von ungefähr von 500.000. Und unser Ziel ist sozusagen, dass wir natürlich über die Hälfte davon an Fördermitteln decken können. Sind jetzt wie gesagt erstmal das Risiko eingegangen, dass wir im Zweifelsfall auch leer ausgehen könnten, aber das sind wir eigentlich allen schuldig, dass wir das trotzdem tun.
1: Bei seiner Stippvisite in Kühren suchte der Staatsminister das Gespräch mit Lehrkräften, Elternvertretung und den anwesenden Stadträten. Die Schulleiterin Simone Schneider und ihre Kolleginnen freuten sich über den Besuch, hatten aber auch Fragen.
2: Für uns war das sehr wichtig, dass wir Ihnen auch wirklich mal vor Ort zeigen konnten, unter welchen Bedingungen wir jetzt hier aktuell lernen. Und wir konnten dann auch in einem gemeinsamen Gespräch andere wichtige Themen ansprechen, wie zum Beispiel den Inklusionsunterricht oder auch die Schulassistenzkräfte, die aktuell leider nur befristet angestellt sind und wir uns da eine Entfristung erhoffen. Und das Gespräch hat uns insgesamt sehr positiv gestimmt. Und wir sind mit einem guten Gefühl da rausgegangen.
3: Ja, und dass natürlich auch mal Interesse gezeigt wurde. Ne? Auch hier so bei uns an dieser kleinen ländlichen Schule, dass da das Interesse da war. Und das fanden wir natürlich super und auch wichtig für uns.
1: Der Minister hörte zu, hinterfragte und nahm auch Anregungen mit.
4: Ja, es ist so, die Schülerschaft wird heterogener. Man hat mehr Schüler mit Förderbedarf, mehr Schüler mit Migrationshintergrund. Deswegen ist es wichtig, dass man einen multiprofessionellen Ansatz in der Pädagogik wählt. Also dass nicht nur Lehrerinnen und Lehrer im Einsatz sind, sondern auch Assistenten, Schulpsychologen, Schulsozialarbeit. Es gibt hier zwei Assistenten an der Schule und wir haben über Perspektiven gesprochen, dass diese auch weiter hier beschäftigt sein können. Denn der Inklusionsbedarf ist hier hoch und da müssen die Ressourcen hin, dort wo die Unterstützung gebraucht wird, da sollte sie auch eingesetzt werden.
1: Damit ging sein Besuch in der Grundschule zum Elefanten in Kühren zu Ende. Zur Einweihung der sanierten Schule will er wiederkommen, sagt der Minister.
5: Für Kössern gab es jetzt ein neues Feuerwerke-Rätehaus. Was das Besondere daran ist, was sich verbessert hat und wie es optisch wirkt, haben wir vor der großen Eröffnung für Sie herausgefunden.
6: Kurz vor 12 ist es bei der Feuerwehr in Kössern. Die Vorbereitungen auf den Tag der offenen Tür laufen auf Hochtouren. Dieser wird ein ganz besonderer, denn die Kameradinnen und Kameraden laden am 13. Juni ab 12 Uhr in ihr neues Zuhause ein. Im Herbst 2023 haben die Arbeiten dafür durch den Abriss einer ehemaligen Kaufhalle begonnen. Seit dem Spatenstich am 20. Oktober 2023 ist einiges auf dem Grundstück zwischen Kössern und Fürstgen geschehen. Verglichen mit dem bisherigen Domizil gegenüber dem Kösserner Jagdschloss, welches nun der Musikzug der Feuerwehr nutzt, setzt der Ersatzneubau ein Zeichen. Ein modernes, funktionales und energieeffizientes Feuerwehrhaus ist innerhalb der vergangenen 2,5 Jahre Bauzeit entstanden. Grimmers Oberbürgermeister Tino Kiesig verschaffte sich hier mit Wehrleiter René Stephan einen Überblick. Ein langer Prozess war es, der aus Sicht des Stadtchefs vor allem gestemmt werden konnte.
7: Ja, durch viel Engagement, natürlich nicht nur durch die Kameradinnen und Kameraden, auch durch Fördermittel, die wir bekommen haben. Eine der letzten tatsächlich in dem Umfang für solche Maßnahmen. Und wir sind heilfroh, dass dieses bereits in 2023 gestartete Projekt jetzt erfolgreich zum Abschluss kommt. Ja, und freuen uns sehr, dass dieses neue Gerätehaus entsprechend in Betrieb geht und dass es genauso auch mit den Kameradinnen und Kameraden der Ortsfeuerwehr Kössern und dem angegliederten Verein aktiv belebt wird, weil was nützt uns ein neues Gebäude, wenn wir nicht ausreichend Kameradinnen und Kameraden haben? Und da sind wir sehr froh, dass wir doch mit einer sehr einsatzstarken Truppe hier vor Ort loslegen können.
6: 2,3 Millionen Euro wurden investiert. Rund 1,9 Millionen Euro stemmte die Stadt aus Eigenmitteln, ergänzt um die Feuerwehrförderung des Freistaates Sachsen in Höhe von 430.000 Euro. Eine klare Architektur zeigt sich innerhalb der Räumlichkeiten. Die Fahrzeughalle bietet Platz für 2 Einsatzfahrzeuge. Eine nachhaltige Energieversorgung gewährleisten Photovoltaikanlage und eine Luftwasser-Wärmepumpe.
8: Und das jetzt hier ist natürlich Nonplusultra. endlich mal was Eigenes, wo man sagen kann, es ist alles auf dem neuesten Stand von der Technik her. Wir haben Duschen drin, wir haben auch mal Toiletten drin. Wir mussten über den Hof, hat man an der Kegelbahn die Toilette. Das hast du nur jetzt

0: Hier alles integriert. Die Frauen haben ihren eigenen Umkleideraum, wo wir praktisch jetzt getrennt das machen können. Schulungsraum ist wunderschön geworden und groß.
1: Dazu kommt ein eigenes Büro für den Wehrleiter, eine Werkstatt sowie Raum für die aktive Jugendfeuerwehr, die hier stetig gefördert und für die aktive Abteilung herangezogen wird. Im Sozialtrakt haben sich die Kameradinnen und Kameraden bereits eingerichtet und fühlen sich sichtlich wohl. Die Gemeinschaft hier in Kössern funktioniert. Und so werden auch im modernen Schulungsraum neben Weiterbildungen sicherlich auch gemeinschaftsstärkende und verbindende Aktivitäten das künftige Miteinander fördern. Gut eingeheizt wird durch einen modernen Kamin. Das Brennholz liegt dafür bereits bereit. Vor dem Haus wurden alte Bäume dazu verarbeitet, Neupflanzungen folgten. In guter Zusammenarbeit mit dem Feuerwehrverein wurde hier auf dem Grundstück einiges in Bewegung gesetzt. Nicht nur in den vergangenen Jahren, sondern auch mit Blick in die Zukunft. Der Oberbürgermeister wünscht der Wehr dafür alles Gute.
2: Wie alle Feuerwehren in unserem Stadtgebiet und auch im ländlichen Raum ist die Feuerwehr Kössern ein sehr wichtiger Bestandteil. Insbesondere für den ländlichen Raum und auch am Rande des Tümlitzwaldes ist das schon eine sehr schwerpunktmäßig angegliederte Feuerwehr, wo wir auch sehr froh und stolz drauf sind, dass wir die jetzt als Neubau eröffnen können. Und insbesondere sind die Kösserner Kameradinnen und Kameraden entscheidend auch für sehr kritische Einsatzlagen, weil sie tatsächlich für den Zivilschutz auch die Versorgung und Verpflegung hauptamtlich, wenn man so will, sicherstellen können.
1: Die Lagerräume sind gut ausgestattet, um im Notfall direkt einsatzbereit und gut vorbereitet zu sein. Die Küche ist ein Herzstück des Neubaus.
0: Da wir ja im Prinzip für die Stadt Grimma oder sage ich mal für Feste, Dorffeste etc. viel mit der Feldküche kochen, sind wir natürlich ein Stück weit über die neue Küche, die wir uns auch sage ich mal mit meinem Stellvertreter, mit dem Conny König, der ja auch mein Koch ist, ordentlich zusammenstellen konnten, sage ich jetzt mal. Da haben wir auch mit der Stadt Grimma damals, hat mir die Zusicherung gemacht, dass wir bei der Küche eben ein paar Euro mehr nehmen, dafür was anderes nach hinten stellen, dass wir die Küche wirklich auf dem neuesten Stand haben, die auch jetzt für uns, sage ich mal, fürs Kochen wirklich relevant ist.
1: Darauf galt es, mit dem Oberbürgermeister anzustoßen. Einige Spinte im Sozialtrakt sind noch frei. Die 30 aktiven Mitglieder der Wehr in Kössern freuen sich jederzeit über Verstärkung und gern auch auf einen Besuch am Wochenende zum Tag der offenen Tür.
3: In Hohenstedt steht Ende Juni eine Premiere an. Mehrere Vereine des Grimmaer Ortsteils haben sich zusammengeschlossen und erstmals die Hohenstädter Festtage auf die Beine gestellt. Noch wird fleißig organisiert und vorbereitet. Doch die Vorfreude auf das neue Festwochenende ist schon jetzt groß.
4: Dieser Juni 2026 bringt einen ganz neuen Termin in Grimmas Veranstaltungskalender. Vom 25. bis zum 28. Juni finden die ersten Hohenstädter Festtage statt. Auslöser ist das runde Jubiläum des Hohenstädter SV. Der geplanten großen Feier haben sich weitere Vereine aus Hohenstedt angeschlossen, um gemeinsam etwas Größeres auf die Beine zu stellen.
5: Die Geburtstagsfeier, das war ja unser Anlass, sozusagen, dass wir nicht nur das 80-jährige Jubiläum feiern, sondern auch das ein bisschen ortsteilweit erweitern. Darüber sind wir auch froh, gerade auch die Mitarbeit mit der Feuerwehr, mit dem THW, mit den ganzen anderen Vereinen, mit den Ortschronisten, mit der Grundschule Hohenstedt. Also wir haben alle Institutionen, die in Hohenstedt vertreten sind, konnten wir zusammenbekommen. Und wir freuen uns natürlich auch, dass es jetzt schon knapp über ein Jahr geht, die Vorbereitung.
4: Doch auch wenn die Überlegungen schon seit einem Jahr gemeinsam angestellt werden, gibt es auch im Monat des Festes noch einiges zu besprechen. Am 2. Juni traf sich die Vorbereitungsgruppe bei der Feuerwehr in Hohenstedt, um offene Fragen zu klären. Das geht von der Verteilung von Aufgaben über das Festlegen von Getränkepreisen bis zu der Planung, wer wann was zu tun hat. Ein Programm für die Festtage gibt es natürlich auch schon.
5: Auftakt ist dann am 20. Juni mit einem Vortrag von der Frau Dr. Eisemann in der Kirche in Hohenstedt. Die wird über die Sportgeschichte von Hohenstedt erzählen. Am 26. haben wir dann die feierliche Begehung öffentlich bei uns auf dem Sportplatz in Hohenstedt. Den Tag zuvor haben wir einen kleinen festlichen Auftakt für geladene Gäste. Und am Samstag dann tagsüber überall hier in Hohenstedt ist was los, bis abends Abendveranstaltung.
4: Der Hohenstädter SV plant auf seinem Sportplatz die Eröffnung mit Ehrungen verdienter Vereinsmitglieder. Am Freitagabend wird dann zum Tanz geladen und am Samstag gibt es ein Sportfest mit unterschiedlichen Turnieren. In ganz Hohenstedt wird mitgefeiert, unter anderem mit einem Umzug. Die Hohenstädter Ortschronisten sind auch schon seit einigen Wochen dabei, Informationstafeln mit Bildern und Texten zur Geschichte des Ortes zusammenzustellen, die dann zum Fest öffentlich ausgestellt werden. Die Ortsfeuerwehr beteiligt sich an den Festtagen mit Getränke und Rosterstand. Außerdem haben sie Kameraden auch von weiter weg zu einer Blaulichtmeile zusammengetrommelt.
6: Bei der Blaulichtmeile sind da die Hundestaffel des Landkreises Leipzig, das THW ist vor Ort. Dann sind noch die mehrere Feuerwehren, die ihre Technik zeigen, vor Ort.
4: Auch Live-Musik, Hüpfburg und weitere Attraktionen sind für die ersten Hohenstädter Festtage geplant. Der Großteil der Arbeit vor dem Fest geht kreativ und konstruktiv voran.
5: Wir freuen uns einfach, dass wir die Gemeinschaft in Hohenstedt an sich stärken können, dass so viele Vereine hier zusammenarbeiten. Ne? Sonst hat jeder so klein seins gemacht. Wir haben den Sport gemacht, die Feuerwehr. Der Feuerwehrförderverein hat sich um die Feuerwehrangelegenheiten gekümmert. Die Grundschule hat sich um ihre Grundschulangelegenheiten gekümmert. Das THW, ne? Das hat jeder immer so ein bisschen seinen Bereich abgesteckt. Das hoffen wir jetzt, dass wir durch diese Zusammenarbeit einfach so die Gemeinschaft in Hohenstedt, so diesen Zusammenhalt auch in Hohenstedt wieder stärken können und dass wir das vielleicht auch die nächsten Jahre fortsetzen können.
4: Nach einem Jahr Vorbereitung kann für die ersten Festtage in Hohenstedt ja kaum noch etwas schiefgehen. Ob sich aus der Premiere im Jahr 2026 eine Tradition entwickelt und die Veranstaltung eine Fortsetzung im Jahr 2027 erhält, darf gespannt erwartet werden.
3: Ein neues Denkmal auf Schloss Colditz erinnert ab sofort an ein Kapitel deutscher Nachkriegsgeschichte. Mit einer Gedenktafel wird dort an die Bodenreform in der sowjetischen Besatzungszone und an das Leid vieler betroffener Familien erinnert.
4: Gäste aus Politik, Wirtschaft und mehrere Adelsfamilien waren am Abend des 26. Mai der Einladung in den Hof des Schlosses Colditz gefolgt. Im Rahmen der feierlichen Enthüllung einer Gedenktafel wurde an die Bodenreform und das damit verbundene Unrecht in der damaligen sowjetischen Besatzungszone erinnert. Pfarrer Ulrich Jasmer sagte in seiner Andacht, dass man heute bereits auf wichtige Etappen der Aufarbeitung zurückblicken kann. Ein wichtiger Schritt auf diesem Weg war sicher der Gedenktag am 1. November zum 80. Jahrestag der Bodenreform, den wir im vergangenen Jahr hier begehen konnten, betonte er. An diesen Tag erinnerte auch Hubertus von Below. Bei dieser Gedenkveranstaltung wurde auch den Opfern der Industrieenteignung gedacht und die Weichen für eine neue Gedenktafel auf Schloss Colditz gestellt. Die vorherige enthält fehlerhafte Passagen.
7: Ich habe mitbekommen, dass diese Tafel existiert und die war inhaltlich falsch, weil die sagt, da steht drauf, die meisten konnten zurückkehren. Das stimmt ja gar nicht. Die blieben ja heimatvertrieben und enteignet. Und den ersten Anlauf habe ich am 1.11. mit Kara Kanzler gemacht, dieser Freundin von uns, die ursprünglich aus Polen stammt. Und da haben wir uns gesagt, wir fragen mal die teilnehmenden Gäste, das waren auch 80 Leute ungefähr, ob die den Text so oder so haben wollen. Und am Ende haben wir uns dann geeinigt, da musste der Dr. Donat mitsprechen, der Professor Schmeitzner, Dr. Striefler, der Chef von der Schlösserverwaltung. Und dann gingen die Mails hin und her. Das war bestimmt so, sage ich mal, anderthalb Monate Diskurs über den richtigen Text. Ich wollte noch Industrieenteignung reinhaben, dann hat mich aber Professor Schmeitzner und Dr. Striefler überzeugt, dass ausschließlich auf die Inhaftierten in Colditz und deren Deportation und Enteignung nach Rügen zu konzentrieren. Und dann musste allerdings auch noch eine Bronzegießerei gefunden werden.
4: Die Tafel enthüllten Hubertus von Below und der sächsische Landwirtschaftsminister Georg Ludwig von Breitenbuch gemeinsam. Für ihn ein bewegender Moment über das Ministerialamt hinaus.
8: Bei mir ist das sehr wichtig. Wir müssen wissen, wo wir herkommen, was uns in Sachsen geprägt hat, im Guten wie im Schlechten, um auch daraus zu lernen, um die Dinge, die heute passieren, zu verstehen. Deswegen ist es total wichtig, dass ich als Landwirtschaftsminister hier heute dabei bin. Ich bin auch selbst Betroffener. Mein Vater wurde selbst als 10-Jähriger mit seiner Mutter und seiner Großmutter enteignet und musste innerhalb von einer Stunde das Haus zu Hause verlassen. Und insofern bewegt mich das

0: heute schon sehr.
1: Pfarrer Ulrich Jasmer entzündete zum Gedenken der damaligen Opfer ein Licht und leitete damit zu einer Schweigeminute über. Die Liste der Redner war lang und auch der Landrat des Landkreises Leipzig sprach über die Bodenreform und ihre Reflexion im Geschichtsunterricht der DDR.
2: Dass die Bodenreform etwas ganz Wichtiges war, dass sie gerecht war, weil diejenigen, die zu viel besitzen, ohnehin diejenigen, die nichts besessen haben, etwas abzugeben haben. Und weil die vielen Flüchtlinge, die ja aus den Ostgebieten kamen, ja auch ein Stück Land brauchten, um es zu bewirtschaften. Das ist im Grundtenor sehr positiv besetzt, den Schülerinnen und Schülern über wahrscheinlich 44 Jahre DDR-Zeit zum Thema Bodenreform in Erinnerung geblieben. Und wenn es dieser positive Punkt der Erinnerung war.
1: Der Landrat sprach aber auch darüber, was damals unerwähnt blieb. Durch die Enteignung von Gutsbesitzern wurden gewachsene Strukturen in der ländlichen Region entfernt, um damalige Machtinteressen durchzusetzen. Und er nannte einen dritten Punkt, welcher öffentlich ebenfalls nicht thematisiert wurde.
2: Der menschliche Aspekt, der wird in keinem Geschichtsbuch niedergeschrieben sein und der wird sicherlich auch in keinem Geschichtsunterricht eine Rolle spielen. Nämlich Menschen, und das finde ich an dieser Tafel gut gelungen, die Würde zu nehmen. Menschen, die Würde zu nehmen, ihnen nicht nur Eigentum zu nehmen, von Grundbesitz, von Feldern, von Gutshäusern, von Maschinen, von Tieren, von vielleicht auch Möbeln und Kunstwerken, sondern ihnen die Würde zu nehmen, indem man sie ihrer Heimat beraubt. Und das ist etwas, was bei diesem Gedenken an die Bodenreform noch dazukommt und ich glaube hier auf dieser Bronzetafel einen würdigen Platz hat.
1: Unrecht als Unrecht zu benennen, das ist Staatsminister Georg Ludwig von Breitenbuch auch über dieses Thema hinaus wichtig.
0: Es gibt in jeder Zeit Menschen, die erleiden Unrecht, die kommen unter die Räder, mit denen wird zu leichtfertig umgegangen, das sitzt tief. Und insofern muss man sich mit ihnen beschäftigen, sich ihnen zuwenden. Und wenn man nicht hinguckt, dann entsteht ein Groll, eine Unzufriedenheit, die lange bleibt. Deswegen ist es mir wichtig, auch hinzugucken und solche Situationen zu vermeiden oder auch abzuarbeiten.
1: Mit angeregten Gesprächen ging die feierliche Einweihung der neuen Bronzetafel zur Erinnerung an 80 Jahre Bodenreform auf Schloss Kolditz zu Ende.
3: Kreativität, Heimatverbundenheit und ein landesweites Großereignis. In Wurzen kommt all das zusammen. Schülerinnen und Schüler der Ringelnatz-Grundschule haben mit ihren Bildern einen Malwettbewerb gewonnen und es damit in einen sachsenweiten Schulplaner geschafft. Sie hatten außerdem hohen Besuch aus Dresden. Wir waren dabei und haben alles mit der Kamera begleitet.
4: Da, wo Ringelnatz draufsteht, da ist auch Ringelnatz drin. Davon konnte sich Staatsministerin Regina Kraushaar am letzten Freitag im Mai überzeugen. Die Mädchen und Jungen der dritten Klassen empfingen sie musikalisch und mit Ringelnatz-Versen. Dass die Ministerin dieser Schule und insbesondere den dritten Klassen einen Besuch abstattete, hatte einen guten Grund und einen künstlerischen obendrein.
5: Wir haben euch einen Schuljahresplaner mitgebracht für das nächste Schuljahr. Ihr seid die Ersten, die das in der Hand halten. Wir werden das in ganz Sachsen verteilen, den Schuljahresplaner. Aber es geht ganz klar bei dem Schuljahresplaner darum, euch gut zu unterstützen im nächsten Schuljahr, wo ihr dann ja wahrscheinlich alle noch hier in der Ringelnatz-Schule sein werdet. Das kann euch vielleicht erinnern an meinen Besuch, aber es kann euch auch erinnern an das Landesamt dann.
4: Mit dem Schuljahresplaner, den die Ministerin verteilte, gab es für einige der Kinder ein Wiedersehen mit Bildern, die sie gemalt haben. Die Schülerinnen und Schüler hatten sich im Rahmen ihres Kunstunterrichts am Malwettbewerb zum Landeserntedankfest mit Bildern zu ihrem Lieblingsort in der Stadt oder dem Wurzner Land beteiligt. Der Kulturausschuss der Stadt Wurzen wählte im März 12 davon aus. Welche zeigt der Planer? Eine runde Sache findet die Kunstlehrerin Ines Reetze.
6: Und zwar ist eigentlich aus der Idee ein Malwettbewerb für die Kinder, fürs Landerntedankfest, einen Malwettbewerb zu gestalten, eine kleine Sache, eine ganz große geworden. Wir haben mit verschiedenen Materialien Ansichten von Wurzen gezeichnet, wir haben Bilder entworfen, wir haben verschiedene Techniken ausprobiert und da sind tolle Bilder entstanden mit tollen Preisträgern und heute

0: Kinder in ihre Bilder in dem Hausaufgabenheft wiedergesehen und das war toll.
1: Die Freude der Kinder über den Schuljahresplaner mit ihren Bildern war groß, denn diese sind jetzt in ganz Sachsen unterwegs. Herausgegeben wird der Schulplaner vom Sächsischen Landeskuratorium Ländlicher Raum e.V. Die Originale der Bilder werden im Rahmen des Landesernte-Dankfestes, welches im September in Wurzen stattfindet, gezeigt.
0: Und zwar finde ich es schön, dass die Kinder dann mit ihren Eltern bestimmt hundertprozentig die Ausstellung besuchen werden, um die Originalbilder zu sehen und die Kinder den Eltern dann zeigen können, was wir hier so geschaffen haben. Das finde ich richtig gut.
1: Bei ihrem Besuch kam die Ministerin auch mit der Schulleiterin, Lehrern und dem Wurzner Oberbürgermeister ins Gespräch. Sie wollte mehr wissen über den Schulalltag, das Lehrerkollegium und die bauliche Hülle, die alles umgibt. Die Ministerin ist gern nach Wurzen gekommen, sagt sie.
2: Weil es einfach eine tolle Stadt ist, die Ringelnatzstadt sozusagen. Und natürlich besonders gerne bin ich hierher in die Schule gekommen, in die Ringelnatzschule, weil ich hier ein ganz großes Engagement erlebe. Die Lehrerinnen und Lehrer, die Schulleitung sind so engagiert, um den Kindern gute Bedingungen zu bieten, sie anzuregen, sie zu animieren, künstlerisch, kreativ tätig zu sein. Ich bin ganz und gar begeistert.
1: Ein Wiedersehen mit der Ringelnatzstadt und den Bildern der Kinder wird es spätestens beim Sächsischen Landesernte-Dankfest Mitte September geben.
3: Eine Künstlerin aus Krimma wagt nun einen sehr großen Schritt. Zurzeit ist ihre erste Ausstellung überhaupt in der Hospitalkapelle in Krimma zu sehen. Einen kleinen Einblick haben wir für Sie filmisch festgehalten.
4: Stefanie Müller, eine Künstlerin aus Krimma. Eventuell hat der ein oder andere schon etwas von ihr gehört, vielleicht aber auch nicht. Denn die derzeitige Ausstellung in der Hospitalkapelle ist Stefanie Müllers erste Ausstellung überhaupt. Vom 6. bis zum 28. Juni können sich Besucherinnen und Besucher unter dem Ausstellungsnamen Zwischen Mohn und Meer, Aquarelle von Stefanie Müller, einen Überblick über die Arbeit der Künstlerin verschaffen. Da Stefanie Müller schon seit ihrer Kindheit der Kunst verfallen ist, gibt es einiges zu sehen.
5: Zur Kunst gekommen. Ich hatte eine Kunstlehrerin, mit der waren wir öfter mal in der Galerie in Krimma im Rathaus. Vom Augustin aus ist das ja relativ schnell, dass man darüber gelaufen ist. Und da haben wir uns auch Ausstellungen vom Holger Vogt angeguckt. Und dann habe ich damals schon gedacht, okay, man kann Bilder ausstellen und andere schauen die sich an. Das war super und das hat mich total fasziniert. Und der nächste Wegbereiter war die Barbara Diedl, auch aus Krimma. Von der hatten meine Eltern ein paar Bilder gekauft und das fand ich so faszinierend. Da hatte ich mir dann, ich glaube, Pastellkreien gewünscht und eine Staffelei. Und so ging das dann Stück für Stück. Und dann folgte als nächstes der Bastelladen Ziegler in Krimma. Da hatte ich mir dann solche Kurse ausgesucht. Da gab es jedes Wochenende verschiedene Kurse zu Pastell, zu Aquarell, ich glaube Öl auch, da bin ich mir jetzt gar nicht mehr so sicher. Und dort habe ich dann den Weg zum Aquarell gefunden und bin dann dort auch geblieben und fühle mich da ganz wohl und es macht Spaß zu malen.
4: Jedes ihrer ausgestellten Werke ist in Aquarell gemalt. Die Leidenschaft für Aquarellfarbe geht sogar so weit, dass sie laut eigenen Angaben hin und wieder in Aquarellfarben denkt.
5: Dass ich automatisch in Aquarellfarben denke, bedeutet, wenn man so durch die Landschaft geht, im Urlaub unterwegs ist, dann sitzt man immer da und überlegt, oh, wie könnte ich jetzt das Motiv gestalten? Oder hier ist gerade ein Auto vorbeigefahren, das sah Lasurgoldgrün aus und alle um mich rundherum, die gucken dann schon immer, weil man automatisch in diesen Farbnamen der Aquarellfarben oder meines Kastens denkt und sich immer überlegt, okay, wie könnte ich das jetzt vielleicht künstlerisch umsetzen?
4: Die ausgestellten Bilder zeigen florale Muster oder auch Natur und Gebäude. Beim Aussuchen ihrer Werke half vor allem die Jahreszeit. Die winterlichen und herbstlichen Bilder ließ sie vorerst zu Hause an der Wand hängen. Bei Stefanie Müller hängt tatsächlich jedes einzelne Werk sichtbar im Haus. Ob bei der Künstlerin selbst, ihrem Bruder oder ihren Eltern. Kein Bild muss unbeachtet verstauben. Neben den großen Aquarellbildern hat die junge Künstlerin weitere Ausstellungsstücke in die Hospitalkapelle einziehen lassen.
5: Ich habe noch mitgebracht meinen Kalender. Ich habe seit 2 Jahren einen Aquarellkalender. Da lassen sich dann meine Freunde und Bekannte bislang immer überraschen, welche Motive es dann gibt. Die werden dann traditionell zum Advent oder zu Weihnachten verschickt. Da freuen sich die meisten, hoffe ich. Und die begleiten dann auch durchs Jahr und dann gibt es auch noch Postkarten zu sehen und auch zu erwerben, wer möchte, von den Motiven teilweise.

0: auch, die hier zu sehen sind.
1: Mit ihrer ersten eigenen Ausstellung hat Stefanie Müller den Schritt aus den eigenen vier Wänden in die Öffentlichkeit gewagt. Bis Ende Juni haben Besucherinnen und Besucher jeden Samstag und Sonntag von 14 bis 17 Uhr die Möglichkeit, ihre farbenfrohen Aquarelle und weitere Kunstwerke in der Hospitalkapelle zu entdecken. Und wer weiß, vielleicht ist diese Premiere erst der Anfang vieler weiterer Ausstellungen der Grimmaer Künstlerin. Internationale Freundschaften beginnen oft schon in jungen Jahren. Genau darauf setzt die Stadt Watson mit einem besonderen Austauschprojekt.
2: Hier im Garten der St. Wenceslaikirche in Watson ließen Schülerinnen und Schüler aus Watson, Polen und Ungarn die bisherige Projektwoche im Rahmen eines Schüleraustausches Revue passieren. Schon lange bestand in Watson der Wunsch, die Städtepartnerschaften auch mit den Schulen zu verknüpfen. Denn ein solcher Austausch hält nur an, wenn er über Generationen hinweg getragen und gelebt wird, so Stadtsprecherin Conny Hanspach. Zum vergangenen Stadtfest entstand die Idee, den Austausch unter den partnerschaftlich verbundenen Städten wieder aufleben zu lassen und das Miteinander zu verstetigen.
3: Und im vergangenen Jahr waren Ungarn und Polen bei uns zu Gast. Und dort haben wir gesagt, wir müssen wieder anfangen und starten. Nicht mit einem typischen Approach, eine Klasse fährt, kommt hierher, macht einen Unterricht mit, sondern eine Projektwoche. Und das ist das, was jetzt stattfindet. Also wir haben Ungarn zu Gast, wir haben Polen zu Gast, wir haben deutsche Schüler, die sich einklinken und wir verbringen eine spannende Woche miteinander.
2: Dem Austausch hier schloss sich Landtagspräsident Alexander Dirks an. Er lernte Diakon Fabian Hanspach und dessen Jugendgruppe bei Besuchen im Sächsischen Landtag kennen. Im Rahmen der Jugendgeschichtstage stellten sie ihre Projekte vor, die in den vergangenen Jahren bundesweit für Aufmerksamkeit sorgten. Die Arbeit und dessen Wirkung habe ihn gefesselt.
4: Ich fand es total großartig, dass sich junge Menschen mit einem christlichen Hintergrund so intensiv mit deutscher Geschichte auseinandersetzen. Und das hat mich so begeistert, dass ich gesagt habe, ich möchte gerne einfach auch mal hier zu euch oder hier mit euch ins Gespräch kommen. Und es war sehr zufällig so, dass auch Schüler aus Polen, aus Ungarn da waren und wir heute eben auch so ein Stück weit über die Bedeutung, insbesondere von Schulpatenschaften und Partnerschaften innerhalb Europas gesprochen haben.
2: So entstand ein reger Austausch über Wege und Möglichkeiten, Begegnungen junger Menschen verschiedenster Länder auszubauen. Mit dem Ergebnis?
4: Dass junge Menschen innerhalb Europas, glaube ich, sehr neugierig aufeinander sind, Lust haben, in Austausch zu treten und vor allen Dingen, ich finde, das ist das Wichtigste, dass junge Menschen aus Ungarn, aus Polen, aus Deutschland eigentlich gar nicht viel unterscheidet. Dass da viele Gemeinsamkeiten da sind und ich glaube, gerade der jungen Generation ein Gefühl dafür zu geben, wie wichtig es ist, dass dieses vereinte Europa bestehen bleibt. Das ist so wichtig und deswegen finde ich es toll.
2: Die Verbindung von Wurzen zur polnischen Partnerstadt Mielec besteht schon viele Jahre. Aufgrund von Corona wurden die Begegnungen und Projekte gebremst. Eben durch eine solche Projektarbeit wurde die Verbindung der Jugendlichen damals intensiviert.
5: Wir haben vor über 7 Jahren schon mal mit Mielec, mit 2 Schulen aus Raum Mielec ein Projekt gemacht. Ein Projekt, in dem Jugendliche aus unserer Jugendgemeinde, aus Wurzen und aus vom Gymnasium und von der Oberschule zusammen in Mielec einen alten evangelischen Friedhof, der seit 1945 verlassen war, den haben wir aufgespürt zusammen, den haben wir revitalisiert. Das heißt, wir haben am Ende die Grabsteine wieder sichtbar gemacht. Wir haben die Grabanlagen wieder sichtbar gemacht, Unkraut weggemacht, Bäume, die umgefallen sind, weggeräumt, sodass du endlich wieder diesen Friedhof, wo am Ende auch Vorfahren unserer Menschen hier aus dem Raum Wurzen und Grimma beerdigt liegen, dass man das alles wieder sieht. Und das hat uns miteinander verbunden. Das war eine sehr, sehr tolle Gelegenheit, auch mal Vorurteile abzubauen und sich gegenseitig Wurzen und Mielec einfach viel besser kennenzulernen.
2: Aus diesem Projekt ist dann in der geschichtlichen Aufarbeitung hier in Wurzen über die vergangenen Jahre vieles mehr entstanden. An den direkten Austausch wolle man nun als Kirche, Schule und Stadt wieder anknüpfen. Um Wege zu finden, wie wieder mehr Begegnung geschaffen werden kann, zog Diakon Fabian Hanspach den Landtagspräsidenten hinzu. Aus dessen Sicht sei Schüleraustausch ein ganz zentrales Element. Ein vereintes Europa sei nur stark, wenn jede junge Generation neu für sich definiert, wie ein friedliches Miteinander gestaltet werden kann. Das wiederum scheitere nicht an Unterstützung. Rund 700 Schulpatenschaften bestehen in Sachsen und es gäbe Unterstützungsmöglichkeiten. Es brauche aber die Bereitschaft vor Ort.
4: Ich meine, wir unterstützen Austauschprogramme, auch Partnerschaften zwischen Schulen. Aber ich glaube, noch mal stärker in den Dialog zu gehen, vielleicht auch noch mal den Ansatz zu suchen, wo sind Städtepartnerschaften und wie kann man Städtepartnerschaften auch mit Schulpartnerschaften verknüpfen. Das war heute so ein Punkt in der Diskussion.

0: Und das möchte ich gerne noch mal in die Debatte auf dem Landtag mitnehmen.
1: Ziel müsse es sein, gemeinsam an Schulen heranzutreten und zu motivieren, in außerschulisches Lernen zu investieren. Empathie und Interesse könne nicht verordnet werden. Eine Bereitschaft muss da sein, was vor allem über konkrete Projekte gehen kann. Landtagspräsident Dirks wünscht sich, dass es solche prägenden und zukunftsweisenden Projekte wie hier in Wurzen auch zukünftig und in den folgenden Generationen gibt.
2: Städtepartnerschaft trägt sich nur, indem wir das an die junge Generation weitergeben. Und deshalb brenne ich so dafür, dass die Schulen sich einklinken, dass es für unsere Schulen zum Selbstverständnis wird, dass man Partnerschaften, Begegnungen mit den Schülern aus den Partnerstädten hat. Also ich gönne jeder Schule den Austausch weltweit. Aber es sollte auch vorrangig sein, dass man schaut, was für eine Partnerstadt hat die Stadt, in der meine Schule steht. Und gibt es dort Möglichkeiten der Begegnung? Und wir als Stadtverwaltung, wir sind offen. Also da rennt man bei uns offene Türen ein. Und ich denke, da muss man einfach jetzt nochmal drüber reden, wie wir das beständig machen.
1: Sohn Fabian hofft, dass dieser Austausch ein Start sein kann für eine neue Verbindung. Denn auch künftig müsse man zusammenhalten, um ein gutes, solidarisches und demokratisches Europa zu erhalten.
3: Es geht, glaube ich, häufig nur über die Jugend. Es geht über die nächste Generation. Es braucht Leute, die es machen. Es braucht Schulen, die mitziehen. Es braucht Kommunen, die mitziehen. Aber es braucht vor allem auch Lehrer und Pädagogen, die mitziehen und die das irgendwie, die auch dafür brennen, die sagen, das ist wichtig, das muss funktionieren und wir müssen voneinander lernen. Durch direkten Austausch, durch menschliche Begegnungen und nicht nur durch stures und stupides Wissen auf dem Papier, sondern wirklich durch echte Begegnungen Vorurteile abbauen. Und ich glaube, es kann eben nur funktionieren, wenn es Gruppen, junge Menschen gibt und Lehrer, Erzieher, Sozialarbeiter, die das mit forcieren.
1: Für die Wurzner hier ist Schüleraustausch sowie gelebte Städtepartnerschaft eine Herzensangelegenheit, die auch zukünftig vielfältig weiterentwickelt werden soll. Das internationale Musikantentreffen ist ein Festival der Superlative. Vom 11. bis 13. September wird nach Grimma zu einer bunten und abwechslungsreichen Veranstaltung für Jung und Alt geladen. Musiker aus aller Welt treffen hier aufeinander und spielen in ihrem jeweiligen Genre an drei Tagen um die Gunst des Publikums. Neben Attraktionen für Kinder und Erwachsene bietet diese Veranstaltung auch Raum zum Feiern und Tanzen. Tickets gibt es unter anderem bei Muldental TV, in der Touristinformation sowie bei den Konzerten des Jugendblasorchesters.
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5: Wir bleiben in Wurzen und werfen nun einen Blick auf den Tag der offenen Tür im Tierheim in Wurzen. Dabei konnten Besucherinnen und Besucher die Einrichtung kennenlernen und mehr über die tägliche Arbeit der Mitarbeiter und Ehrenämtler im Tierheim erfahren.
6: Am 30. Mai öffnete das Tierheim Wurzen im Trauschkenweg wieder seine Türen für zahlreiche Tierfreunde aus der Region. Bei bestem Ausflugswetter lud der Tierschutzverein Wurzen zum großen Tag der offenen Tür ein. Im Mittelpunkt standen dabei natürlich die Hunde und Katzen der Einrichtung, die sich über die vielen interessierten Blicke freuten. Doch eines war den Organisatoren wichtig. Am 30. Mai selbst wurden bewusst keine Tiere vermittelt. Der Tag diente vielmehr dem Kennenlernen, der Aufklärung und dem Sammeln von wichtigen Spenden. Auf den geführten Rundgängen durch die gesamte Anlage konnten sich die Gäste ein genaues Bild von den Herausforderungen im Tierschutz machen. Die Pflegerinnen und Pfleger zeigten, wie die Tiere untergebracht sind und berichteten von ihrem oft emotionalen Pflegealltag. Ein besonderer Fokus lag dabei auf der Arbeit der Tiernotrettung. Bei einer eindrucksvollen Präsentation erfuhren die Besucher, wie die Rettungsketten bei verletzten, ausgesetzten oder in Not geratenen Tieren ablaufen und welches ehrenamtliche Engagement nötig ist,

um diese oft lebensrettenden Einsätze zu stemmen. Abseits der informativen Rundgänge glich das Gelände einem bunten Familienfest. Die Mitarbeiter und Ehrenamtlichen hatten sich einen ganzen Strauß Attraktionen für die Besucher einfallen lassen. Von kulinarischen Leckerbissen bis hin zum Flohmarkt für den guten Zweck. Ein absoluter Magnet war auch das beliebte Glücksrad, bei dem sich vor allem die kleinen Gäste über Preise freuen durften. Auch beim Tierquiz ging es um das Wohl der Vierbeiner. Hier musste Essen sortiert werden. Was darf die Fellnase bekommen und was nicht? Alle Einnahmen des Tages kommen direkt den Tieren zugute, etwa für die dringende Erneuerung alter Boxen und Gehege. Und natürlich sind Futterspenden auch jederzeit willkommen. Ein interessanter und spannender Tag rund um Engagement, Ehrenamt und Tierpflege.

0: Ein Freibad ohne Wasser und trotzdem ein Grund zum Feiern. In Dänitz wurde jetzt an die Geschichte des ehemaligen Freibads Goldenes Thälchen erinnert, das vor genau 100 Jahren eröffnet wurde. Mit historischen Fotos, spannenden Geschichten und vielen Erinnerungen ließ das Dorf die Vergangenheit des einst beliebten Ausflugsziels noch einmal aufleben.
1: Am letzten Samstag reiste ein ganzes Dorf in die Vergangenheit. Das ehemalige Freibad Goldenes Thälchen in Dänitz wurde 100 Jahre alt. Wo heute die Natur das Grundstück zurückerobert hat und ein beeindruckendes Naturschutzgebiet mit Naturlehrpfad entstand, herrschte einst reger Badebetrieb. Drei Vereine, der Heimatverein Dänitz, der Feuerwehrverein Nemt und der Wurzener Geschichtsverein machten dieses große Jubiläum durch ihre Zusammenarbeit erst möglich. Auf dem Hof der Familie Lehne versammelten sich die Gäste für ein buntes Bühnenprogramm in der eigens dafür hergerichteten Scheune. Auch der Oberbürgermeister ließ es sich nicht nehmen, die historische Bedeutung des Ortes zu betonen, denn er verbindet ganz persönliche Erinnerungen mit dem Areal.
2: Dort habe ich meine ersten Badeerfahrungen auch selber erlebt. Von daher freue ich mich ganz besonders, dass dieses Jubiläum als Anlass genutzt wurde, um das ja wirklich nochmal diesen Rückblick aufzuarbeiten, nochmal zu schauen, was das eigentlich für ein besonderes Erlebnis dort war und ja auch wieder ist. Zwar in anderer Form, aber es ist ja auch wieder sehr schön geworden und ja, dass wir es geschafft haben oder dass eigentlich die Dänitzer mit allen Akteuren es geschafft haben, eben so viele Leute dafür zu begeistern, hier mitzuwirken, mitzuschauen. Und ich bin auch total begeistert, dass trotz dieses fantastischen Wetters so viele Leute auch pünktlich schon hier sind.
1: Das Herzstück der Feier bildete jedoch die Nostalgie. Historische Bilder aus dem Archiv zeigten den Besuchern das gigantische Ausmaß des damaligen Luftkurortes. Wie pompös das Freibad einst beworben wurde, erklärte der historische Bademeister auf der Bühne. Er las aus einer alten Postkarte vor und ließ die einstige Pracht wieder aufleben.
3: Familienbad Goldenes Thälchen Wurzen-Dänitz, das größte, schönste Sommerbad in der Nähe Leipzigs, Geschichte, eine geschützte sonnige Lage, 50.000 Quadratmeter, davon 15.000 Quadratmeter Wasserfläche, 10 Meter Sprungturm, 100 Meter Sportschwimmbahn, zwei Wasserrutschbahnen, Schwebebahn, Kleinkinderbad. Herrlich große Wiesenflächen, bewaldete Hänge, Feuerwerk, Strandkonzerte, großzügige Schankwirtschaft mit Konditorei. Oh.
1: Den feierlichen Abschluss des offiziellen Bühnenprogramms.

0: Trumps bittet er die Übergabe eines originalen Schlüssels des Bades an Vorstandsvorsitzende Katrin Lehne, womit das Fest offiziell eröffnet wurde.
1: Das Fest ist eröffnet. Viel Spaß, esst und trinkt und genießt.
0: Auf dem Hof und dem Platz davor tummelten sich inzwischen die Besucher bei Bratwurst, Bier und Eisspezialitäten. Für die Kinder gab es eine Hüpfburg und für Jung und Alt einen kleinen Straßenflohmarkt. Viele weitere Highlights sollten nach dem offiziellen Startschuss das ganze Dorf in Feierlaune versetzen. Für zahlreiche Interessierte ging es außerdem unter kompetenter Führung von Wurzens Stadtchronisten Wilfried Römling auf Erkundungstour. Gleich zu Beginn erhielten die Besucher spannende Informationen zum historischen Gasthof Denitz. Dieser war früher ein elementarer Bestandteil des Kurortes und bot den damaligen Badegästen neben einer traditionellen Tanzdiele auch Fremdenzimmer an, um den Aufenthalt perfekt zu machen. Vom 1992 endgültig geschlossenen Freibad ist allerdings nur noch ein großer naturbelassener Teich übrig geblieben. Aus der Luft kann man die Dimensionen allerdings auch heute noch gut erkennen. Ein faszinierender Startpunkt für einen Ausflug in die Denitzer Geschichte, einen Ort, der sich damals sogar Luftkurort nennen durfte und der heute, 100 Jahre später, immer noch von der historischen Faszination des einstmals größten und schönsten Sommerbades in der Nähe von Leipzig zehrt.
2: Das Radrennen rund um Fremdeswalde fand wieder statt. Besonders beliebt war erneut das Jedermannrennen, bei dem Hobbyfahrer selbst Rennatmosphäre erleben konnten. Aber dazu jetzt mehr.
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4: Der 6.6., ein Samstag, stand für Fremdeswalde ganz im Zeichen des Radsports. Die RSG Grimma hatte erneut zu den Sparkassen Classics rund um Fremdeswalde eingeladen. Ab 11 Uhr konnten sich zunächst Schüler in unterschiedlichen Altersklassen im Radfahren messen. Mittags kam dann die Jugend dran, am frühen Nachmittag die Senioren und Junioren über 63 Kilometer, die weiteste Distanz dieses Tages. Für die Kleinsten gab es dann am späten Nachmittag noch das Laufradrennen und die kleine Friedensfahrt. Um 10 nach 4 schließlich startete das letzte Rennen des Tages, das Küster Classics, ein Jedermannrennen über 54 Kilometer. Unter den 36 Startern war vom Radrennerprobten Veteran bis zum lokalen Debütanten alles vertreten. Der etwa 9 Kilometer lange Rundkurs führte über durchaus hügelige Asphaltstraßen, zunächst Richtung Südosten aus Fremdeswalde heraus. Nach einem längeren Auf- und Abstieg ging es dann in Richtung Westen durch Wagelwitz, um dann nördlich von Kannewitz in Richtung Norden und damit zurück nach Fremdeswalde abzubiegen. Bereits nach der ersten Runde war eine deutliche Separation des Fahrerfelds sichtbar. Vorn gab es eine größere Gruppe von Semiprofis, gefolgt von kleineren Grüppchen mit weniger Tempo. Felix aus Wagelwitz hatte seinen eigenen Fanclub, der allerdings sportlich fair auch alle anderen Radfahrer auf ihrem Weg aufwärts anfeuerte und bei Temperaturen von fast 24 Grad einen erfrischenden Guss aus dem Gartenschlauch bot. Trotz Fanclub und nasser Erfrischung schaffte es Felix leider nicht bis ins Ziel. In der sechsten und damit letzten Runde gaben die Sportler noch einmal alles und das Fahrerfeld differenzierte sich nochmals aus. Als Sieger überquerte Konrad Körner vom Team Pedalritter als erstes die Ziellinie, dicht gefolgt von den Plätzen 2 bis 4. Seine Zeit, 1 Stunde 18 Minuten und 29 Sekunden für 54 Kilometer. Innerhalb von 4 Minuten traf dann auch der Rest der Starter in Fremdeswalde und damit im Ziel ein. Die Siegerehrung nahm Stefan Küster als Schirmherr dieses Jedermann-Rennens persönlich vor und übergab die Pokale. Bronze an Stefan Götzi vom Upcycling-Team, Silber an Axel Lippmann vom Team Schnelle Stelle und eben Gold für Pedalritter Konrad Körner. Nach einem erfolgreichen Renntag bei bestem Wetter bedankte sich der Veranstalter RSG Grimma bei allen Helfern, Wertungsrichtern, Polizei und Rettungskräften und den Sponsoren und Teilnehmern.
2: Der Veolia Kids Cup sorgte in diesem Jahr wieder für spannende Wettkämpfe. Vor allem die Duathlon-Wettkämpfe ab Klassenstufe 2 sorgten für Spannung im Publikum. Es war eine kleine Völkerwanderung bei der diesjährigen Ausgabe des Veolia Kids Cup im Stadion der Freundschaft Grimma. Rund 450 Mädchen und Jungen aus den Kitas und Grundschulen der Region sowie mehrere Elternschaften nahmen an dem Event teil. So sehen Sieger aus. Vielleicht ist ja die Kita am Schwanenteich vorn mit dabei. Schauen wir mal, was wird. Auch bei sommerlichen Temperaturen geht es nicht ohne Erwärmung. Dafür zuständig war an diesem Tag Neltje vom Veranstalter Sportfreunde Neuseenland. Gut vorbereitet ging es 9.30 Uhr an den Start. 46 Mädchen aus den Kindergärten der Region gingen auf die 350-Meter-Strecke. Die schnellste von ihnen war Nora aus der Sport- und Spielkita Sprungbrett. Von dort kommt auch die zweitplatzierte Emily. Den dritten Platz erließ sich Clara aus Großboten. Das Publikum aber feierte auch die nachfolgenden Athletinnen frenetisch. Im Ziel gab es für alle die Finisher-Medaille. Und für eine Erfrischung aus der Veolia Wasserbar und Vitamine war ebenfalls gesorgt. Bei der Siegerehrung gab es für drei Erstplatzierte auch noch die Medaille der Kreiskinder- und Jugendspiele. Und auch die 53 Jungen im Kindergartenalter liefen beim Veolia Kids Cup fast eine ganze Stadionrunde. Der schnellste Junge in dieser Wertung war an diesem Tag Levi aus der Kita Tausendfüßler. Im Schlusssport überholte er Laris und Leos aus der Sport- und Spielkita Sprungbrett und verwies sie auf die Plätze 2 und 3. Auch sie durften auf dem Siegerpodest ihre Ehrungen entgegennehmen. Nach den Kleinen gingen die Großen auf das Stadion rund. 24 Frauen und Männer traten in 4 Staffeln über 6x200 Meter an. Als Staffelstab fungierte ein Maskottchen. Hier ging es läuferisch durchaus zur Sache. Am Ende wurde es eine Start-Ziel-Sieg für die Erwachsenenstaffel der Sport- und Spiel-Kita Sprungbrett vor der Staffel des Kindergartens Sonnenschein Kannewitz und der Kita Zwergenland Grimma. In der Gesamtwertung der Kindergärten hatten die Sport- und Spiel-Kita Sprungbrett die Nase vorn. Auf Platz 2 lag die Kita Zwergenland aus Grimma und auf Platz 3 die Kita am Grimma Schwanenteich. Bei den Grundschülern der Klasse 1 gingen 115 Kinder an den Start. Bei den Mädchen siegte Lilly aus dem Hort Großboten vor Maria aus der Grundschule Bennewitz und Mara aus der Grundschule Wilhelm Ostwald Grimma. Bei den 60 Jungen machte Fayas und Ferda aus der Grundschule Wilhelm Ostwald das Rennen. Platz 3 belegte Hamza aus der Grundschule Bücherwurm. Mit den Wettkämpfen der Mädchen und Jungen der Klassenstufe 2 begannen die Duathlon-Disziplinen. Die 27 Jungen und 54 Mädchen mussten 400 Meter laufen, 400 Meter mit dem Rad fahren und noch einmal eine Runde laufen. Bei den Mädchen gewann Martha aus der Grundschule Bücherwurm Gold, Nanja aus der Grundschule Hohenstedt holte Silber und Linnea aus dem Hort Großboten Bronze. Der Hort Großboten belegte bei den Jungen aus der Grundschulklasse mit Anson Platz 1 und mit Jonas Platz 3. Silber und damit Platz 2 ging an Ben aus der Grundschule Bücherwurm. In der Klassenstufe 3 dominierten die Grundschule aus Bennewitz und Grundschule Bücherwurm aus Grimma. Bei den Mädchen machte Nina, Astrid und Lena den Sieg und die Platzierungen unter sich aus. Bei den Jungs hieß der Sieger Anton aus der Grundschule Bücherwurm und verwies die Bennewitzer Till und Noah auf die Plätze 2 und 3. Bleibt noch nachzutragen? In der Klassenstufe 4 traten vor allem die Grundschule Wilhelm Ostwald und die Grundschule Hohenstedt hervor. In der Gesamtwertung lag die Grundschule Bücherwurm Grimma vor der Grundschule Wilhelm Ostwald Grimma und der Grundschule Bennewitz. Vielen Dank, dass Sie auch heute wieder beim Regionalmagazin eingeschaltet haben. Ich habe jetzt noch eine Information für Sie. Mein Praktikum endet im August. Ich war dann ein Jahr bei Muldental TV und habe hier vieles gelernt. Ich durfte die Kamera führen, Videos schneiden, moderieren.
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10: Hallo und herzlich willkommen zur Drehscheibe Lausitz am Montag, dem 15. Juni. Ich begrüße Sie nach diesem herbstlichen Wochenende wieder bei Ihrer Nachrichtensendung aus und für die Lausitz. Die Krabbert Milchwelt in Kotten war am Samstag Gastgeber für die offizielle Hauptveranstaltung des diesjährigen Tag des offenen Hofes in Sachsen. Im Freistaat haben rund 60, im ganzen Land etwa 600 Höfe daran teilgenommen. Der Tag gab Gelegenheit, Landwirtschaft in ihren vielen Facetten hautnah zu erleben. Mein Kollege Bernd Vogawa informiert.
11: Der Wettergott hatte es nicht optimal gemeint mit den fleißigen Organisatoren der MKH. Immer wieder zwangen Regenschauer die Gäste in das Festzelt. Dort war es dann aber kuschelig, gemütlich. Landwirtschaft, wie sie wirklich ist, vom Anbau des Futters, der Haltung der Kühe bis zur Veredelung der Milch, das war am Samstag hautnah zu erleben. Die MKH bewirtschaftet 2500 Hektar Land, immerhin 350 Kühe stehen in den Ställen des Betriebes und können sich wohlfühlen, war auf den Rundgängen zu erfahren. Rund 250 geben Milch, die dann hochwertig veredelt wird. So werden neben weiteren Produkten etwa 15 Tonnen bester Käse im Jahr produziert. Wie das funktioniert, hatte Käsemeister Josef Klant erläutert und dann im Kleinen auch praktisch gezeigt. Die junge Dame hatte ihren ersten Käse hergestellt. In Kotten wird in Kreislaufwirtschaft gearbeitet und alles verwertet. Neben den Milchprodukten erzeugt beispielsweise eine Biogasanlage aus Gülle Strom. Der Betrieb ist damit auch ein dezentraler Stromversorger für Wittichenau und die umliegenden Dörfer für etwa 1500 Haushalte.
12: Die Tage des offenen Hofes sind eigentlich sehr, sehr wichtig, um dem Verbraucher zu zeigen, wie landwirtschaftliche Produkte entstehen, wie viel Arbeit drin steckt von jedem Einzelnen, dass viele, viele Hände erforderlich sind, um unsere Lebensmittel zu erzeugen.
11: Dabei stehen auch die Landwirte aufgrund der gesellschaftlichen Rahmenbedingungen vor großen Herausforderungen, um sich zu behaupten. Sehen Sie also opti oder eher pessimistisch in die Zukunft?
12: Das ist eine gute Frage. Ich glaube, das ist wie im Leben. Es sollte sich beides die Waage halten. Im Moment mit einem weinenden Auge, wenn ich mir die Preisentwicklung und die Kostenentwicklung anschaue und natürlich auch die Erlöse, wenn ich für 35 Cent für einen Liter Milch bekomme, dann ist das eigentlich nicht, dann ist es nicht kostendeckend und dann ist es sehr, sehr schwer, das durchzuhalten und nur mit viel mit Quersubventionierung innerhalb des Betriebes. Auf der anderen Seite, wenn man auch eine Dankbarkeit sieht, wie Menschen unseren Käse, unsere Milchprodukte annehmen auf den Wochenmärkten oder bei uns im Hofladen, dann macht das ein Stückchen Stolz und die einen immer ermuntern, weiterzumachen und dort nicht aufzugeben. Und das werden wir weiter tun.
11: Im Rahmenprogramm gab es natürlich auch einiges für die Steppkes, die sich austoben oder Trecker fahren konnten. Die Teddybären der Natur vom Alpakagarten Königsbrück waren nebst aus ihrer Wolle produzierten Produkten da und Schornacks Holzbackofen lief auf Hochtouren. Unter dem Motto »Mal wieder Land sehen« waren es zwei gelungene Tage in der Krabbert-Milchwelt in Kotten am Krabbert-Radweg.
13: In Elsterwerda will sich ein sogenanntes Reparaturcafé etablieren. Bei einer ersten Informationsveranstaltung in der Stadtbibliothek erläuterte Initiator Markus Wegener umfangreich die Möglichkeiten. Das Prinzip ist dabei denkbar einfach. Es soll ein Treffpunkt entstehen, an dem Menschen gemeinsam kaputte Dinge, wie beispielsweise Elektrogeräte, Fahrräder oder auch Kleidung, kostenfrei reparieren lassen können. Freiwillige mit entsprechender Erfahrung teilen dabei ihr Wissen. Im Grunde geht es letztlich um Nachhaltigkeit und organisierte Nachbarschaftshilfe im besten Sinne. In Finsterwalde, Übigau, Senftenberg und Herzberg gibt es bereits solche Reparaturcafés. Dort werden sie sehr gut angenommen. In Elsterwerda waren 13 Interessierte anwesend, die sich vorstellen können, im Reparaturcafé aktiv zu werden. Ein nächstes Treffen ist bereits vereinbart. Am 23. Juni will man ab 16 Uhr wortwörtlich Nägel mit Köpfen machen. Der Treffpunkt ist erneut die Stadtbibliothek. Ins Leben gerufen und begleitet werden die Reparaturcafés von der Bürgerregion Lausitz und dem Verein G3. Generation gehen gemeinsam.
10: Montagabend. Zeit, um frische Luft zu schnappen? Das ist wohl für die wenigsten der Teilnehmer und Teilnehmerinnen der Grund, um rauszugehen. Seit Wochen und Monaten gibt es sie, die sogenannten Spaziergänger, auch in der Lausitz.
14: Die seit Februar 2021 in Bautzen stattfindende Montagsmahnwache hat sich als regelmäßige Versammlung etabliert und wird heute bereits zum 280. Mal durchgeführt. Unter dem Motto Frieden, Freiheit, Selbstbestimmung und Souveränität sowie der Überwindung gesellschaftlicher Spaltung befassen sich die Teilnehmer mit den Folgen der Corona-Pandemie, dem Ukraine-Krieg, dem Verhältnis Deutschlands zu Russland und weiteren aktuellen politischen Themen. Die Teilnehmerzahlen erreichten im Oktober 2022 mit rund 2500 Personen ihren Höchststand, sind seitdem jedoch kontinuierlich rückläufig. Im Jahr 2026 lagen sie bislang zwischen 122 und 305 Teilnehmern. Aktuell nehmen regelmäßig etwa 200 bis 300 Personen teil. Die Versammlung verläuft seit Jahren überwiegend störungsfrei. Nennenswerte Vorkommnisse wurden in den vergangenen Monaten nicht registriert, so die Polizei. Ähnliche regelmäßige Montagsdemonstrationen bzw. Montagsmahnwachen finden in der Lausitz auch in Kamenz, Hoyerswerda und Görlitz statt.
15: Zwei stehen schon, drei weitere befinden sich derzeit im Bau und insgesamt 31 sind in Planung. Die Rede ist von den exklusiven Ferienhäusern am Ufer des Partwitzer Sees. Hier an der Hohen Düne in der sogenannten dritten Sondergebietsfläche ragt aktuell der Teleskoparm des Schwerlastkrans über den Fertighäusern. Die neuen Gebäude der sogenannten Siedlung Sonnendreieck entstehen aus Fichtenholzelementen und sollen ganzjährig nutzbar sein. Je nach Ausstattungsvariante können die künftigen Eigentümer zusätzliche Extras wie Photovoltaikanlagen, Saunen oder Whirlpools integrieren lassen. Um die bereits fertigen Oberflächen vor Witterungseinflüssen zu schützen, werden die Rohbauten während der Bauphasen mit Planen eingedeckt. Die Holzwände bleiben nämlich auch später im Innenbereich sichtbar. Nach Angaben von Vivian Morgenstern aus dem Projektteam der Tresario GmbH beträgt die Bauzeit für ein Haus rund 20 Wochen. Die Ferienhäuser können gekauft und dann selbst genutzt oder vermietet werden. Die Kaufpreise beginnen bei rund 380.000 Euro. Langfristig sollen auf dem rund 6 Hektar großen Areal insgesamt 31 Ferienhäuser entstehen. Mit den drei aktuell im Bau befindlichen Gebäuden wächst die Anzahl zunächst auf 5 Häuser an. Für die Umsetzung des Gesamtprojekts sind Investitionen von rund 15 bis 17 Millionen Euro vorgesehen. Die Projektentwickler sehen darin einen weiteren Baustein für den Ausbau des Tourismus im Lausitzer Seenland. Zusätzliche Impulse erhoffen sie sich künftig von der geplanten schiffbaren Verbindung.

0: Instrument, mit dem die Parfümerie Thiemann neu aufgestellt werden soll. Die Filialen sollen weiter geöffnet bleiben. Beratung und Verkauf laufen weiter. Das Unternehmen ist unter anderem im Bautzner Kornmarktcenter, im Neißepark Görlitz und im Lauritzpark Cottbus vertreten. In Großtrebnitz gibt es jetzt eine eigene Jugendfeuerwehr. Die neue Nachwuchsabteilung wurde im Rahmen des Tages der offenen Tür der Ortsfeuerwehr offiziell gegründet. Zum Start gehören 11 Kinder und Jugendliche dazu, darunter 3 Mädchen und 8 Jungen. Ausgebildet und betreut werden sie künftig von 2 Jugendwarten mit weiteren Helfern. Mit der Gründung will die Feuerwehr frühzeitig Nachwuchs für den ehrenamtlichen Dienst gewinnen. Die Stadtbibliothek Bischofswerda startet in die Sommerleseaktion Buchsommer Sachsen. Ab dem 22. Juni können sich Kinder und Jugendliche zwischen 11 und 16 Jahren kostenfrei anmelden und während der Ferien aus einer großen Auswahl neuer Bücher, Comics und Mangas wählen. Wer bis Ende August mindestens 3 Bücher liest und im Logbuch eintragen lässt, erhält ein Zertifikat und die Chance auf einen Hauptpreis. Die Aktion soll Lust aufs Lesen machen und richtet sich ausdrücklich an Jugendliche, die bisher eher selten zum Buch greifen. Anmeldungen sind direkt in der Stadtbibliothek Bischofswerda möglich.
1: Bei einem schweren Verkehrsunfall auf der Senftenberger Straße in Lauta ist am frühen Sonntagmorgen ein 49-jähriger Mann ums Leben gekommen. Ein weiterer Insasse wurde schwer verletzt. Ersten Erkenntnissen zufolge verlor der Fahrer in der langgezogenen Linkskurve die Kontrolle über sein Fahrzeug. Er durchbrach eine Grundstücksbegrenzung und prallte gegen eine Hauswand. Der PKW wurde durch die enorme Wucht des Aufpralls fast vollständig zerstört. Beide Fahrzeuginsassen waren im Wrack eingeklemmt. Das Haus ist nach dem Unfall vorerst gesperrt und nicht mehr bewohnbar. Das technische Hilfswerk sicherte im Laufe des Sonntags die rissig gewordene Fassade ab. Heute Morgen begann vor dem Landgericht in Görlitz der Prozess gegen einen 64-jährigen Mann aus Großhennersdorf. Die Staatsanwaltschaft wirft ihm Totschlag vor. Hintergrund ist ein Brand in einem Einfamilienhaus am 4. November 2025, bei dem die 86-jährige Mutter des Angeklagten ums Leben kam. Einsatzkräfte der Feuerwehr konnten damals sowohl die Seniorin als auch ihren Sohn aus dem Gebäude retten. Beide wurden per Rettungshubschrauber in eine Klinik gebracht. Die 86-jährige Mutter des Angeklagten erlag allerdings kurze Zeit später ihren schweren Verletzungen. Der Sohn überlebte schwer verletzt. Nach Erkenntnissen der Anklage soll die Seniorin schwer krank gewesen sein. Ihr Sohn hatte sie über Jahre hinweg gepflegt und betreut. Die Ermittler gehen davon aus, dass er körperlich und psychisch zunehmend an seine Grenzen gekommen war. Nach Auffassung der Staatsanwaltschaft könnte es sich bei dem Geschehen auch um einen sogenannten erweiterten Suizidversuch gehandelt haben. Das Gericht muss nun prüfen, was sich wirklich in jener Novembernacht abgespielt hat und ob sich der Tatvorwurf des Totschlags bestätigen lässt. Bis zu einer rechtskräftigen Verurteilung gilt für den Angeklagten die Unschuldsvermutung.
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5: Sie faszinieren die einen und sorgen bei anderen für Gänsehaut. Spinnen. Klein, oft gut versteckt und dennoch fast überall zu finden. Spinnen gehören zu den erfolgreichsten Jägern unserer heimischen Tierwelt. Bei einer Tour durch Wiese und Wald hat unsere Moderatorin Annika Hirche all ihren Mut zusammengenommen und ist auf die Suche gegangen. Viel Spaß bei einer neuen Folge des tierischen Formats.

0: Und Zuschauer und Freunde des tierischen Formats bei ihrer Lausitzwelle. Wir stehen heute an einem Ihnen nicht unbekannten Ort mit einer Lady, die Ihnen auch mittlerweile bekannt sein dürfte. Wir sind nämlich beim Bergener See mit der Julia Übigau. Vor 2 Jahren haben wir hier Gottesanbeterin gesucht. Heute suchen wir Spinnen.
1: Und es wird ein toller Tag, denn heute habe ich eine Moderatorin dabei, die etwas überhaupt nicht leiden kann.
0: Ja.
1: Ach, Beine.
0: Spinnen eben. Wir gucken mal, was wir finden. Ist dieses Gespinst nicht typisch?
2: Ja, dieses Gespinst ist wirklich typisch für die Ammendornfingerspinne, die sich da oben drin einwebt. Und,
0: jetzt sehe ich sie auch.
2: Ja, die hat auch meistens so einen grünlichen Körper.
1: Also die Ammendornfingerspinne nimmt sich eigentlich immer auch sehr gern bereits getrocknete Sachen zusammen und webt sie quasi wie so ein kleines Zelt um sich drum herum, hat dadurch nochmal einen extra Schutz. Und die Ammendornfingerspinne ist so ziemlich die einzige, die es hier auf dieser Wiese schafft, uns zu beißen. Das kann ganz schmerzhaft werden. Sie injiziert dann natürlich auch ihr Gift.
3: Wir haben ein subadultes Tier auf einem Grashalm gefunden, also eins, das noch nicht ganz ausgewachsen ist. Der Ammendornfinger ist die giftigste Spinne Mitteleuropas und zählt zu den wenigen heimischen Arten, deren Kiefernklauen die menschliche Haut durchdringen können. Er bevorzugt warme, offene Flächen mit hohem Gras wie Brachflächen, Lebensräume, die auch in der Lausitz in den Tagebaufolgelandschaften verbreitet sind und sich durch die zunehmende Erwärmung weiter ausdehnen. Für den Menschen ist die Spinne nicht lebensgefährlich. Ein Biss geschieht meist nur, wenn das Tier oder sein Brutnest bedroht wird. Die Beschwerden ähneln einem Wespen- oder Hornissenstich und umfassen starke Schmerzen, Schwellung und Rötung. In der Regel klingen die Symptome innerhalb von 24 bis 30 Stunden wieder von alleine ab. Bei stärkeren Reaktionen, und die können bei empfindlichen Menschen auch vorkommen, sollte jedoch ein Arzt aufgesucht werden. Doch nicht nur die Ammendornfingerspinne ist giftig. Gift besitzen alle Spinnen, nämlich um ihre Beute zu betäuben. Aber dieses Gift der Spinne kann eben noch viel mehr.
1: Giftig sind alle Spinnen, ja. Also sie injizieren alle ein Gift durch ihre Cheliceren, durch diese Beißwerkzeuge vorne dran, in ihre Opfer, weil grundsätzlich Spinnen nicht kauen können.
0: Mhm.
1: Und quasi Smoothie-Liebhaber sind.
0: Mhm.
1: Die zersetzen mit dem Gift, was sie dann in ihre Beute initiieren, diese Beute komplett, so dass es innen drin nur flüssig wird und sie es dann aussaugen können. Grundsätzlich die Spinne ist in zwei Teile gegliedert. Daran lässt sich es eigentlich ganz gut unterscheiden. Du hast einen vorderen Teil und einen Hinterleib. Und bei den Insekten ist es ja so, dass du meistens einen Kopfbereich, einen Brustbereich und einen Hinterleib hast. Also wenn wir jetzt mal an die klassische Ameise denken, die hat ja vorne ihren Kopf, dann das Mittelteil und den Hinterleib. Was bei Insekten vielleicht auch noch anders ist, dass sie meistens Fühler haben. Mhm. Das haben Spinnen jetzt nicht. In der Regel haben Insekten auch noch Flügel, das haben Spinnen nicht.
0: Es fängt gerade ein bisschen an zu regnen. Wir gehen mal in den Wald. Dort gibt es nämlich tatsächlich auch Spinnen.
3: Aber im Wald haben wir weniger die Spinnen gesehen, als doch mehr die unterschiedlichsten Netzarten. Nach dem Schauer zurück auf der Wiese hatte ich also gleich auch eine Frage.
0: Nicht jede Spinne baut ja ein Radnetz.
1: Nein, genau. Es gibt welche, die bauen dieses berühmte Radnetz, wie wir es von den Kreuzspinnen im Garten kennen. Dann gibt es welche, die bauen eher so ein Baldachinnetz. Also,
0: ja.
1: Meistens in Bodennähe, dass es so von oben nochmal den Schutz gibt oder wo was drauffallen kann. Dann haben wir noch welche, die bauen Wirrnetze, das sind so meistens die Kugelspinnen oder kleine Fettspinnen.
0: Ja.
1: Das ist dann aber mehr drin. Dann gibt es welche, die bauen sich einen Trichter, wie wir es im Wald erst schon gesehen haben, um da drin zu hausen und dann schlagartig auszuscheren. Dann gibt es aber welche, die bauen sich überhaupt gar keine Netze. Also da haben wir die in der Lausitz auch ganz bekannt, die Wolfsspinne oder Wolfsspinnenarten. Das sind reine Jagdspinnen, also die jagen wirklich auf dem Boden. Und die brauchen auch gar kein Netz. Dann haben wir noch die Springspinnen, die kennen wir vielleicht noch als Kind. Hatten wir immer so kleine schwarz-weiße Spinnen, die so springen. Auch die sind wirklich total ausgefuchst bei der Jagd. Also die beobachten tatsächlich auch ihre Beute und können dann genau berechnen, wie weit die springen müssen, um ihre Beute zu erlegen. Also nicht jede braucht ein Netz.
3: Wir machen uns langsam wieder auf den Weg zurück und ziehen ein kleines Fazit.
0: Wir haben jetzt hier noch relativ viele Radnetze gefunden, aber irgendwie ist nichts drin.

0: Und die Spinnen, die wir gesehen haben, die sind auch noch alle ziemlich klein. Das liegt an der Jahreszeit, oder?
1: Ja, der Juni ist noch nicht so richtig die Jahreszeit, um wirklich Spinnen zu finden. Natürlich dann Altweibersommer, ganz bekannt. Ne? Vielleicht können wir das ja nächstes Jahr nochmal machen.
0: Tatsächlich muss ich sagen, dank auch der Hilfsmittel, wenn man das aus einer doch etwas anderen Perspektive beobachtet, dann sind die gar nicht mehr so übel. Aber das mit der Hauswinkelspinne, was du dir so sehr wünschst.
1: Ja, ich möchte ja Frau Hirche immer davon überzeugen, mit mir mal in irgendwelche Keller zu gehen, um Hauswinkelspinnen zu betrachten.
0: Bleiben Sie dabei. Das wird noch eine ganze Weile dauern, bis es soweit ist. Aber wenn das nächste Mal in der Lausitz wieder tierisch was los ist, auch außerhalb der Spinnen,
1: ja,
0: dann nehme ich sie wieder mit.
1: Auf jeden Fall. Viel Spaß dabei. Vielen Dank. Tschüss.
2: Wir schauen aufs Wetter und die Voraussage der Experten. Gegossen haben wir nun ausreichend, kommt nun auch wieder Sonnenschein und warme Temperaturen in die Lausitz. Wir sagen es Ihnen. Und wenn Sie nicht wissen, was in der Gegend so los ist, schauen Sie mal gleich im Anschluss unsere Veranstaltungshinweise.
3: Nachdem man die letzten Tage nicht ohne Regenschirme aus dem Haus gehen konnte, blieb es heute größtenteils trocken. Bei dennoch kühlen Temperaturen von 14 Grad im Kreis Görlitz und 15 Grad im Kreis Elbe-Elster zeigte uns ein Blick in den Himmel nur schwere graue Wolken. Zum Abend hin wurde die Lausitz dann aber doch mit einigen Sonnenstrahlen bei Höchsttemperaturen von 18 Grad verwöhnt. Nachts verziehen sich die Wolken dann fast gänzlich und zurück bleibt eine nahezu klare Nacht bei Tiefsttemperaturen von 10 Grad. Der Dienstag startet mit einem klaren Himmel und bringt uns im Tagesverlauf Höchsttemperaturen von 22 Grad in der Nieder- und 21 Grad in der Oberlausitz. Gegen Nachmittag zieht sich der Himmel erneut wieder etwas zu und einigenorts kann es sogar zu leichten Niederschlag kommen, was sich jedoch in den späteren Abendstunden wieder gänzlich verzieht und sich die Lausitz über milde Temperaturen von 17 Grad freuen kann. Die Mitte der Woche bringt dann langsam wieder ein sommerliches Gefühl näher. Über Höchsttemperaturen von 24 Grad und Sonne dürfen sich Weißwasser, Kamenz und Görlitz freuen, während sich Elsterwerda, Senftenberg und Finsterwalde bei gleichen Temperaturen mit Sonne und Wolken zufrieden geben müssen. Doch die darauffolgende Nacht bleibt trocken bei Tiefsttemperaturen von 17 Grad im gesamten Lausitzwelle-Sendegebiet. Der Donnerstag bringt dann wohl endgültig den Sommer zurück. Bei Temperaturen bis zu 29 Grad und einigen wenigen Wolken kommt so das perfekte Wetter für Badehose, Strandtuch und See auf uns zu. Und auch die Donnerstagnacht verspricht trocken und klar bei ganzheitlichen Tiefsttemperaturen von 20 Grad zu bleiben.

0: Wer anspruchsvolles deutsches Kino abseits der Mainstreams schätzt, sollte sich den morgigen Termin nicht entgehen lassen. Die Kulturfabrik Hoyerswerda zeigt am 16. Juni jeweils um 17 und 20 Uhr im Blow-Up-Programmkino die deutsche Tragikomödie Der verlorene Mann. Weitere Informationen zum Film sowie Tickets gibt es unter kufa-hoyerswerda.de. In den historischen Festungsmauern des Schlosses Senftenberg lädt das Yogihorn Wohlfühlstudio am 16. Juni zum Outdoor-Yoga von 19 bis 20 Uhr unter freiem Himmel ein. Die Yogastunden finden auf der Wiese direkt am Schloss statt und bieten eine besondere Atmosphäre für Entspannung und Bewegung. Bei schlechtem Wetter wird das Training in das Yogihorn Wohlfühlstudio verlegt. Anmelden können Interessierte sich unter info@yogihorn.de. Der Sommer wird zur Lesezeit. In der Brigitte Reimann Stadtbibliothek Hoyerswerda startet heute am 15. Juni der Buchsommer Sachsen. Unter dem Motto "Beim Lesen tauche ich ab" sind Kinder und Jugendliche eingeladen, während der Sommerferien in spannende Geschichten, fantastische Abenteuer und lustige Comics einzutauchen. Dafür hält die Bibliothek während der üblichen Öffnungszeiten eine große Auswahl an brandneuen Kinder- und Jugendbüchern bereit. Die Teilnahme ist kostenlos und auch ohne Bibliotheksausweis möglich. Weitere Infos erfahren Sie unter bibliothek-hy.de.
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4: Die erste Drehscheibe Lausitz der Woche ist fast vorbei. 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
6: Das gewöhnliche Hirtentäschel, Capsella, gehört zur Familie der Kreuzblütengewächse und zählt zu den bekanntesten Wildkräutern Europas. Die ein- bis zweijährige Pflanze wächst fast überall. An Wegrändern, auf Äckern, Brachen, Schuttplätzen oder im Garten. Besonders als anspruchslose Pionierpflanze breitet sich das Hirtentäschel schnell aus und wurzelt dabei bis zu einem Meter tief im Boden. Typisch ist die bodennahe Blattrosette mit ihren löwenzahnähnlichen Blättern, aus der später aufrechte Stängel wachsen, die bis zu 60 cm hoch werden können. Die Pflanze blüht nahezu das ganze Jahr hindurch und liefert damit über lange Zeit Nahrung für Insekten wie Schwebfliegen, Wildbienen und Schmetterlinge. Seinen Namen verdankt das Hirtentäschel den kleinen herzförmigen Schötchen, die an die früheren Umhängetaschen der Hirten erinnern. Die winzigen weißen Blüten stehen in langen Trauben und bilden schon kurz nach der Bestäubung zahlreiche Samen. Ein einziges Hirtentäschelkraut kann davon bis zu 64.000 Stück hervorbringen. Die Samen werden durch Regen, Tiere oder sogar an Schuhen weiterverbreitet und bleiben oft jahrzehntelang keimfähig. Dadurch zählt das Hirtentäschel zu den erfolgreichsten Wildpflanzen überhaupt. Auch kulinarisch ist die Pflanze vielseitig nutzbar. Die jungen Blätter und Triebe besitzen einen scharfwürzigen Geschmack, der etwas an Kresse oder Rettich erinnert. Deshalb werden sie gern in Wildkräutersalaten, Smoothies oder Kräuterquarks verwendet. Die Samen können ähnlich wie Pfeffer oder Senf genutzt werden, weshalb das Hirtentäschel auch den Beinamen Bauernsenf trägt. Sogar die Wurzel ist essbar und ergibt getrocknet ein leicht ingwerartiges Gewürzpulver. Seit Jahrhunderten spielt das Hirtentäschel außerdem in der Naturheilkunde eine Rolle. Traditionell wird ihm eine blutstillende Wirkung nachgesagt. Darüber hinaus soll es die Verdauung fördern, den Stoffwechsel anregen und bei niedrigem Blutdruck helfen. Die Pflanze enthält unter anderem Senföle, Flavonoide, Vitamin C sowie Eisen und Kalium. Obwohl viele Menschen das Hirtentäschel als Unkraut betrachten, ist es ökologisch äußerst wertvoll und zugleich eine bemerkenswert vielseitige Wildpflanze.

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8: Hallo und herzlich willkommen zum Start in die neue Woche mit einer neuen Ausgabe Ihrer Lausitzwelle Regionalzeit. Heute wieder mit allen Neuigkeiten aus dem Lausitzer Seenland. Es war ein guter, ein wichtiger Tag für die Krabat-Milchwelt in Kotten. Sie öffnete am Samstag allen Interessierten ihre Türen. Landesweit nahmen rund 600, in Sachsen etwa 60 Höfe am Tag des offenen Hofes teil. Bernd Vogawa berichtet.
9: Der Wettergott hatte es nicht optimal gemeint mit den fleißigen Organisatoren der MKH. Immer wieder zwangen Regenschauer die Gäste in das Festzelt. Dort war es dann aber kuschelig, gemütlich. Landwirtschaft, wie sie wirklich ist, vom Anbau des Futters, der Haltung der Kühe bis zur Veredelung der Milch, das war am Samstag hautnah zu erleben. Die MKH bewirtschaftet 2500 Hektar Land, immerhin 350 Kühe stehen in den Ställen des Betriebes und können sich wohlfühlen, war auf den Rundgängen zu erfahren. Rund 250 geben Milch, die dann hochwertig veredelt wird. So werden neben weiteren Produkten etwa 15 Tonnen bester Käse im Jahr produziert. Wie das funktioniert, hatte Käsemeister Josef Klant erläutert und dann im Kleinen auch praktisch gezeigt. Die junge Dame hatte ihren ersten Käse hergestellt. In Kotten wird in Kreislaufwirtschaft gearbeitet und alles verwertet. Neben den Milchprodukten erzeugt beispielsweise eine Biogasanlage aus Gülle Strom. Der Betrieb ist damit auch ein dezentraler Stromversorger für Wittichenau und die umliegenden Dörfer für etwa 1500 Haushalte.
10: Die Tage des offenen Hofes sind eigentlich sehr, sehr wichtig, um dem Verbraucher zu zeigen, wie landwirtschaftliche Produkte entstehen, wie viel Arbeit drin steckt von jedem Einzelnen, dass viele, viele Hände erforderlich sind, um unsere Lebensmittel zu erzeugen.
9: Dabei stehen auch die Landwirte aufgrund der gesellschaftlichen Rahmenbedingungen vor großen Herausforderungen, um sich zu behaupten. Sehen Sie also opti oder eher pessimistisch in die Zukunft?
10: Das ist eine gute Frage. Ich glaube, das ist wie im Leben. Es sollte sich beides die Waage halten. Im Moment mit einem weinenden Auge, wenn ich mir die Preisentwicklung und die Kostenentwicklung anschaue und natürlich auch die Erlöse, wenn ich für 35 Cent für einen Liter Milch bekomme, dann ist das eigentlich nicht kostendeckend und dann ist es sehr, sehr schwer, das durchzuhalten und nur mit Quersubventionierung innerhalb des Betriebes. Auf der anderen Seite, wenn man auch eine Dankbarkeit sieht, wie Menschen unseren Käse, unsere Milchprodukte annehmen auf den Wochenmärkten oder bei uns im Hofladen, dann macht das ein Stückchen stolz und die einen immer ermuntern, weiterzumachen und dort nicht aufzugeben. Und das werden wir weiter tun.
9: Im Rahmenprogramm gab es natürlich auch einiges für die Steppkes, die sich austoben oder Trecker fahren konnten. Die Teddybären der Natur vom Alpakagarten Königsbrück waren nebst aus ihrer Wolle produzierten Produkten da und Schornacks Holzbackofen lief auf Hochtouren. Unter dem Motto »Mal wieder Land sehen« waren es zwei gelungene Tage in der Krabat-Milchwelt in Kotten am Krabat-Radweg.

0: Bei einem schweren Verkehrsunfall auf der Senftenberger Straße in Lauter ist am frühen Sonntagmorgen ein 49-jähriger Mann ums Leben gekommen. Ein weiterer Insasse wurde schwer verletzt. Ersten Erkenntnissen zufolge verlor der Fahrer in der langgezogenen Linkskurve die Kontrolle über sein Fahrzeug. Er durchbrach eine Grundstücksbegrenzung und prallte gegen eine Hauswand. Der PKW wurde durch die enorme Wucht des Aufpralls fast vollständig zerstört. Beide Fahrzeuginsassen waren im Wrack eingeklemmt. Das Haus ist nach dem Unfall vorerst gesperrt und nicht mehr bewohnbar. Das technische Hilfswerk sicherte im Laufe des Sonntags die rissig gewordene Fassade ab.
1: In Hoyerswerda wurde die Sanierung des Regenwasserkanals in der Kette Niederkirchener Straße fortgesetzt. Die Versorgungsbetriebe ließen dabei einen rund 240 Meter langen Schlauchliner in einen Kanalabschnitt zwischen der Hausnummer 16 und der Bautzner Allee einziehen.
2: Also wir haben hier einen Bestandskanal für Regenwasserentwässerung, der seit mehreren Jahrzehnten quasi im Untergrund liegt. Und dieser weist aufgrund der Dauer, die er in Betrieb ist, an einigen Stellen Undichtigkeiten auf, wo Wurzeleinwüchse stattgefunden haben und ähnliches. Diese wurden entfernt und jetzt hat man sich dazu entschlossen, den Kanal nicht neu zu bauen, sondern mit einer Auskleidung zu versehen und hat sich dafür ein Verfahren entschieden, was eine Inliner-Schlauchliner-Sanierung mit Warmwasserhärtung entspricht.
1: Der Vorgang begann am Mittwochmittag und dauerte etwa 24 Stunden. Die Arbeiten erfolgten weitgehend ohne größere Tiefbauarbeiten im sogenannten Schlauchlining-Verfahren. Damit wird der bestehende Kanal von innen saniert.
2: Wir sehen hinter uns quasi einen LKW, auf dem ein harzgedrängter Schlauchliner liegt. Dieser wird in Eis verpackt auf die Baustelle geliefert, damit die Reaktion nicht zu früh beginnt, weil das ist wärmeabhängig. Dieser wird jetzt quasi mit dem Kran auf den neben uns stehenden Inversionsturm gelegt. Dort wird er befestigt und anschließend mit Wasser gefüllt. Dieses Wasser sorgt dafür, dass dieser sich in den Kanal hinein inversiert. Wenn dieser das Ende erreicht hat, wird das Wasser aufgeheizt, bis die Reaktion beginnt. Und sobald diese abgeschlossen ist, das Wasser entsprechend wieder abgekühlt und der Kanal wieder geöffnet.
1: Die Maßnahme ist Teil eines umfangreichen Sanierungsprojekts. Ein erster Abschnitt der Leitung war bereits im vergangenen Herbst erneuert worden.
3: Das Spreekino Spremberg wurde auch in diesem Jahr mit dem Kinoprogrammpreis Berlin-Brandenburg ausgezeichnet. Dafür erhielt das Kino 10.000 Euro vom Medienbord Berlin-Brandenburg. Die Auszeichnung würdigt das kontinuierliche Engagement für ein vielfältiges und qualitativ hochwertiges Kinoprogramm sowie die Weiterentwicklung des Hauses als kulturellen Ort in Spremberg. So heißt es auf der Instagram-Seite des Kinos. Neben Kinofilmen runden besondere Filmreihen und Events das Programm ab. Die Macher legen Wert darauf, das Kino zu einem lebendigen Treffpunkt für alle Generationen zu machen. Neben den Stiftern danken sie vor allem auch dem Publikum für das anhaltende Interesse und die Unterstützung.
0: Die Gemeinde Großkölzig im Amt Döbernland feierte am vergangenen Wochenende nicht nur ihr 680-jähriges Bestehen, sondern auch die deutsch-polnische Freundschaft mit Czebiel. Von Freitag bis Sonntag waren die Bewohner in Feierlaune, wobei das Dorf schon Tage vorher festlich mit Wimpeln geschmückt worden war. Die meisten Besucher kamen am Samstag, denn da gab es von 10 bis 17 Uhr den großen Entdeckermarkt mit über 50 Ständen, mit Produkten aus der Region und für die Region, mit abwechslungsreichen Angeboten. Kurz nach 12 Uhr mittags startete am Dorfplatz der große Festumzug mit über 20 Gruppen, die hier die Geschichte, Traditionen und das Vereinsleben lebendig werden ließen. Den Anfang machte dazu der Spielmannzug aus Komptendorf. Sie zogen durch die festlich geschmückte Dorfstraße bis hin zur Kegelbahn, dem eigentlichen Veranstaltungsort. Den Abschluss machte dann die Freiwillige Feuerwehr. Auch die Lausitzer Füchse waren mit ihrer Torwand vor Ort und es gab auch Autogrammstunden mit einigen Spielern. An allen drei Tagen gab es auf der großen Bühne Unterhaltung und Musik. Auch für das leibliche Wohl war gesorgt. Fahrgeschäfte und kulinarische Angebote machten das Jubiläum zu einem Fest für die ganze Familie.
3: Gegen das geplante Aus des Bundesprogramms Respekt Coaches Ende 2026 ist eine Petition gestartet worden. Die Initiatoren fordern, das Angebot zur Demokratiebildung und Extremismusprävention an Schulen fortzuführen. Seit 2018 unterstützen die Respekt Coaches bundesweit Schulen mit Projekten zu Themen wie

0: Respekt, Toleranz, Medienkompetenz und gesellschaftlichen Zusammenhalt. Nach Angaben der Petition haben bereits mehr als 730.000 Schüler von den Angeboten profitiert. Die Unterzeichner warnen, dass mit dem Programm auch bewährte Netzwerke und Bildungsangebote verloren gehen würden. Das Katzensprungticket wird ab Mitte Juni deutlich ausgeweitet. Wie der Zweckverband Verkehrsverbund Ostsachsen mitteilt, können Fahrgäste den Fahrstein von der Länderbahn DLB Trilex künftig nicht nur im Stadtverkehr von Bautzen, Bischofswerda und Wilden nutzen, sondern auch auf zahlreichen Buslinien im Umland. Damit werden unter anderem Orte wie Göda, Ramenau oder Großpostwitz besser an die Bahnverbindungen nach Dresden angebunden. Das Ticket gilt werktags ab 9 Uhr sowie ganztägig an Wochenenden und Feiertagen. Die Erweiterung ist Teil der Übergangsregelungen des neuen Verkehrsverbundes Ostsachsen. Langfristig soll hier ein einheitliches Tarifsystem für die gesamte Region entstehen.
1: Für den Ausbau des Trinkwasserverbundsystems Lausitz hat der Spremberger Wasser- und Abwasserzweckverband einen Förderbescheid in Höhe von rund 757.000 Euro erhalten. Die Chefin der Brandenburger Staatskanzlei, Katrin Schneider, übergab den symbolischen Scheck am vergangenen Donnerstag in Spremberg. Mit dem Geld soll die sogenannte Hume-Leitung modernisiert werden. Die Trinkwassertransportleitung verbindet das Wasserwerk Spremberg mit dem Wasserknoten Schwarze Pumpe und ist Teil des geplanten Trinkwasserverbundsystems für Brandenburg und Sachsen.
2: Für uns ist auf jeden Fall wichtig, diesen Zuwendungsbescheid zu bekommen, weil wir ansonsten nicht diese Maßnahmen umsetzen konnten. Was bedeutet das? Welche Maßnahmen? Nämlich eine Ertüchtigung eines Trinkwasserverbundes mit mehreren Gemeinden zusammen, mit mehreren Wasserversorgungen gemeinsam zusammen aufzubauen und diesen auch langfristig in Betrieb zu halten. Konkret heißt das letzten Endes, dass wenn eine Wirtschaftsansiedlung vorhat, hier in die Nähe zu kommen zu unserem Trinkwasserverbund, gibt es die Möglichkeit, dann Wasser, Trinkwasser zur Verfügung zu stellen und dieses dann in dem Prozess, den sie benötigen, dann auch umzusetzen.
1: Ziel des Gesamtprojekts ist die Versorgung von Bevölkerung und Wirtschaft langfristig mit ausreichend Trinkwasser in hoher Qualität zu sichern. Das Verbundsystem umfasst insgesamt 50 aufeinander abgestimmte Teilprojekte in beiden Bundesländern.
3: Weihrauch zieht durch das Kirchenschiff. Vor den Ikonen flackern Kerzen. In der katholischen Kirche St. Peter und Paul in Senftenberg wurde am Samstag ein orthodoxer Gottesdienst gefeiert. Zahlreiche Gläubige der rumänisch-orthodoxen Gemeinde Bunavestire aus Dresden, zu Deutsch Maria Verkündigung, waren dazu in die Kreisstadt gekommen. Priester Sebastian Schiphor zelebrierte die Liturgie nach orthodoxer Tradition. Gesungen wurde in der Landessprache der Gemeinde, begleitet von Weihrauchgebeten und dem Segen mit dem Kreuz. Zum Abschluss traten die Gläubigen nach vorn, um das Kreuz zu küssen.
4: Ich bin sehr zufrieden, dass hier in dieser Gemeinde der Pfarrer von hier und die Leute von hier waren sehr höflich und sie haben uns eine so angenehme Kirche zur Verfügung gelassen.
3: Die Dresdner Gemeinde besteht nach Angaben des Priesters seit rund 12 Jahren und zählt inzwischen etwa 3000 Gläubige. Viele von ihnen leben nicht nur in Dresden, sondern auch in Brandenburg und der Lausitz. Deshalb möchte die Gemeinde künftig regelmäßig Gottesdienste in Senftenberg anbieten. Bereits im April hatte hier die erste orthodoxe Liturgie stattgefunden.
5: Wir hoffen natürlich, dass wir die Möglichkeit bekommen, mindestens einmal im Monat hier Gottesdienste zu feiern.
3: Nach der heiligen Liturgie folgte ein orthodoxes Totengedenken. Für die Gemeinde war es bereits der zweite Gottesdienst in Senftenberg und möglicherweise nicht der letzte.
0: 29 Strom- und Verteilerkästen an 14 Standorten sind in Hoyerswerda in den vergangenen Monaten künstlerisch neu gestaltet worden. Die farbigen Motive mit Blumen und Schmetterlingen sollen das Stadtbild aufwerten und gleichzeitig auf Freizeit- und Kulturangebote in der Stadt aufmerksam machen. Ausgangspunkt des Projekts war ein Vorschlag aus dem Bürgerhaushalt 2023. Durch die Zusammenarbeit der Stadtverwaltung mit dem Marketingverein konnten zusätzliche Fördermittel genutzt und deutlich mehr Standorte gestaltet werden als ursprünglich geplant. Die Umsetzung übernahm der Weißwasseraner Künstler René Gruner. Ergänzt werden die Motive durch QR-Codes, die zu Freizeitangeboten in Hoyerswerda führen.
5: Ein Blitzeinschlag war die Ursache.

0: Eines Dachstuhlbrandes am Donnerstagnachmittag in der Bahnhofstraße in Lauter. Beim Eintreffen der Feuerwehren schlugen bereits offene Flammen aus dem Dachstuhl einer Doppelhaushälfte. Zur Unterstützung wurde die Drehleiter der Berufsfeuerwehr Hoyerswerda angefordert. Mithilfe dieser Drehleiter konnten dann Teile des Daches geöffnet werden, um versteckte Glutnester aufzuspüren und gezielt abzulöschen. Verletzt wurde niemand, allerdings ist die Höhe des Sachschadens auf rund 400.000 Euro geschätzt worden.
1: Wo früher riesige Bagger Braunkohle aus der Erde holten, gehen heute kleine Entdecker auf große Abenteuerreise. Am Senftenberger See wird Geschichte jetzt zum Spielplatz, und zwar unter dem Motto Vom Bergmann zum Seemann. Mit der Eröffnung des neuen Seemannspielplatzes in Niemsch ist das dritte und letzte Kapitel dieser besonderen Spielplatzreihe fertig. Die Idee dahinter, die spannende Entwicklung der Region vom Tagebau zur Seenlandschaft spielerisch erlebbar machen. Schon seit 2023 wurde dafür geplant. In Großkoschen dreht sich alles um den Bergmann, in Senftenberg um den Weg vom Bergmann zum Seemann und in Niemsch heißt es jetzt endgültig leinenlos. Über Stege gelangen die Kinder von Abenteuer zu Abenteuer. Ein Surfbrett, ein Katamaran, ein wackeliges Ruderboot und verschiedene Kletterelemente laden zum Balancieren, Klettern und Ausprobieren ein. Insgesamt wurden rund 1,2 Millionen Euro in die drei neuen Spielplätze investiert. Gefördert wurde das Projekt über das Programm zur Strukturentwicklung im Lausitzer Braunkohlerevier. So wird aus der Geschichte der Region ein Ort zum Spielen, Lernen und Entdecken. Und aus kleinen Besuchern werden für einen Tag echte Seefahrer.
2: In Spremberg ist das neue medizinische Versorgungszentrum am Markt offiziell eröffnet worden. Das dreistöckige Eckgebäude der GEWO-Bar war ursprünglich als Wohnhaus geplant. Nach Gesprächen mit dem Krankenhaus Spremberg wurde das Konzept angepasst und Platz für neue Arztpraxen geschaffen. Im Obergeschoss sind jetzt die orthopädischen Praxen von Oliver Mattig, Udo Gärtner und Sergio Danilov untergebracht. Das neue MVZ verfügt über 6 Sprechzimmer, einen eigenen Röntgenbereich und einen barrierefreien Zugang per Fahrstuhl. Zur feierlichen Eröffnung konnten Besucher die neuen Räume besichtigen. Die Verantwortlichen sehen in dem Standort einen wichtigen Baustein für die medizinische Versorgung in der Region. Noch stehen die beiden unteren Etagen leer. Geschäftsführer Tobias Grundmann möchte dort künftig weitere Praxen ansiedeln, unter anderem für Allgemeinmedizin und Zahnmedizin. Trotz des anhaltenden Fachkräftemangels zeigt er sich zuversichtlich, dafür geeignete Ärzte zu finden.
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9: Sie faszinieren die einen und sorgen bei anderen für Gänsehaut. Spinnen. Klein, oft gut versteckt und dennoch fast überall zu finden. Spinnen gehören zu den erfolgreichsten Jägern unserer heimischen Tierwelt. Bei einer Tour durch Wiese und Wald habe ich all meinen Mut zusammengenommen und bin auf die Suche gegangen. Viel Spaß bei einer neuen Folge des tierischen Formats.

0: Hallo liebe Zuschauerinnen und Zuschauer und Freunde des tierischen Formats bei ihrer Lausitzwelle. Wir stehen heute an einem Ihnen nicht unbekannten Ort mit einer Lady, die auch mittlerweile bekannt sein dürfte. Wir sind nämlich beim Bergener See mit der Julia Übigau. Vor 2 Jahren haben wir hier Gottesanbeterin gesucht. Heute suchen wir Spinnen.
1: Und es wird ein toller Tag, denn heute habe ich eine Moderatorin dabei, die etwas überhaupt nicht leiden kann.
0: Ja.
1: Ach, Beine.
0: Spinnen eben. Wir gucken mal, was wir finden.
2: Auf dem Feld ist schon einiges zu entdecken. Eine Stiefelspinne kreuzt den Weg. Der gesamte Körper ist tiefschwarz bis dunkelrostbraun gefärbt. Und während die Schenkel passend zum Körper dunkel sind, leuchten die restlichen Beinteile orangerot. Wie alle Plattbauspinnen baut sie keine Fangnetze. Sie ist eine reine Freijägerin. Die ausgewachsenen Tiere sind vor allem in den warmen Monaten von Mai bis Juli aktiv. Und auch den Schlupf, vermutlich von einer Listspinne, haben wir gefunden. Die Listspinne betreibt eine rührende Brutpflege. 2 Wochen lang trägt die Mutter den Kokon mit über 100 Eiern im Kiefer herum. Kurz vor dem Schlupf baut sie ein schützendes Glockengewebe in den Gräsern. Die Mutter bewacht diese Kinderstube normalerweise von außen eisern gegen Feinde, bis sich die kleinen Spinnen nach ihrer ersten Häutung selbstständig verstreuen. Gucken wir doch noch mal genauer hin, denn eine Sache, die finden wir relativ häufig auf diesem Feld.
0: Ist dieses Gespinst nicht typisch?
3: Ja, dieses Gespinst ist wirklich typisch für die Ammendornfingerspinne, die sich da oben drin einwebt. Und
0: jetzt sehe ich sie auch.
3: Ja, die hat auch meistens so einen grünlichen Körper.
1: Also die Ammendornfingerspinne nimmt sich eigentlich immer auch sehr gern bereits getrocknete Sachen zusammen und webt sie quasi wie so ein kleines Zelt um sich drum herum, hat dadurch nochmal einen extra Schutz. Und die Ammendornfingerspinne ist so ziemlich die einzige, die es hier auf dieser Wiese schafft, uns zu beißen. Das kann ganz schmerzhaft werden. Sie injiziert dann natürlich auch ihr Gift.
2: Wir haben ein subadultes Tier auf einem Grashalm gefunden, also eins, das noch nicht ganz ausgewachsen ist. Der Ammendornfinger ist die giftigste Spinne Mitteleuropas und zählt zu den wenigen heimischen Arten, deren Kiefernklauen die menschliche Haut durchdringen können. Er bevorzugt warme, offene Flächen mit hohem Gras wie Brachflächen, Lebensräume, die auch in der Lausitz in den Tagebaufolgelandschaften verbreitet sind und sich durch die zunehmende Erwärmung weiter ausdehnen. Für den Menschen ist die Spinne nicht lebensgefährlich. Ein Biss geschieht meist nur, wenn das Tier oder sein Brutnest bedroht wird. Die Beschwerden ähneln einem Wespen- oder Hornissenstich und umfassen starke Schmerzen, Schwellung und Rötung. In der Regel klingen die Symptome innerhalb von 24 bis 30 Stunden wieder von alleine ab. Bei stärkeren Reaktionen, und die können bei empfindlichen Menschen auch vorkommen, sollte jedoch ein Arzt aufgesucht werden. Doch nicht nur die Ammendornfingerspinne ist giftig. Gift besitzen alle Spinnen, nämlich um ihre Beute zu betäuben. Aber dieses Gift der Spinne kann eben noch viel mehr.
1: Giftig sind alle Spinnen, ja. Also sie injizieren alle ein Gift durch ihre Cheliceren, durch diese Beißwerkzeuge vorne dran, in ihre Opfer, weil grundsätzlich Spinnen nicht kauen können.
0: Mhm.
1: Und quasi, ja, Smoothie-Liebhaber sind.
0: Mhm.
1: Die zersetzen mit dem Gift, was sie dann in ihre Beute initiieren, diese Beute komplett, so dass es innen drin nur flüssig wird und sie es dann aussaugen können.
2: Spinnen häuten sich, wie Schlangen oder Eidechsen auch. Das tun alle Spinnentiere. Und dazu gehören neben den Webspinnen Skorpione, Milben, Zecken und Weberknechte. Grund ist ihre starre Außenhülle.
1: So eine Häutung kann auch mal schief gehen. Deswegen kann es auch mal sein, dass man mal eine Spinne findet mit nur 7 Beinen oder nur 6 Beinen. Aber in der Regel ist es so, du hast dann keine neue Art entdeckt. Nur weil du jetzt eine Spinne mit 6 Beinen findest, in der Regel ist es ein Überlebenskünstler. Das heißt, diese Spinne hatte in irgendeiner Art und Weise einen Kampf mit einer anderen Spinne oder halt ja, ein Angriff von einem Fressfeind, einem Vogel etc., dann können die tatsächlich so ein Spinnenbein verlieren, aber leben dann ganz normal weiter und schaffen das tatsächlich auch. Grundsätzlich, die Spinne ist in zwei Teile gegliedert. Daran lässt sich es eigentlich ganz gut unterscheiden. Du hast einen vorderen Teil und einen Hinterleib. Und bei den Insekten ist es ja so, dass du meistens einen Kopfbereich, einen Brustbereich und einen Hinterleib hast. Also wenn wir jetzt mal an die klassische Ameise denken, die hat ja vorne ihren Kopf, dann das Mittelteil und den Hinterleib. Was bei Insekten vielleicht auch noch anders ist, dass sie meistens Fühler haben. Mhm. Das haben Spinnen jetzt nicht. In der Regel haben Insekten auch noch Flügel, das haben Spinnen nicht.
2: Aber viele Arten können trotzdem fliegen oder durch die Luft gleiten. Sie nutzen dazu eine Technik namens Ballooning. Dabei lassen sie feine Spinnfäden in den Wind weben. Die Brise und die elektromagnetische Erdanziehung tragen die Tiere oft kilometerweit. Am besten kann man das im sogenannten Altweibersommer beobachten. Und dann schlägt der Regen zu.
4: Es fängt gerade ein bisschen an zu regnen. Wir gehen mal in den Wald. Dort gibt es nämlich tatsächlich auch Spinnen.
2: Aber im Wald haben wir weniger die Spinnen gesehen, als doch mehr die unterschiedlichsten Netzarten. Nach dem Schauer zurück auf der Wiese hatte ich also gleich auch eine Frage.
4: Nicht jede Spinne baut ja ein Radnetz.
1: Nein, genau. Es gibt welche, die bauen dieses berühmte Radnetz, wie wir es von den Kreuzspinnen im Garten kennen. Dann gibt es welche, die bauen eher so ein Baldachinnetz, also ja. Meistens in Bodennähe, dass es so von oben nochmal den Schutz gibt oder wo was drauffallen kann. Dann haben wir noch welche, die bauen Wirrnetze, das sind so meistens die Kugelspinnen oder kleine Fettspinnen.
4: Ja.
1: Das ist dann aber mehr drin. Dann gibt es welche, die bauen sich einen Trichter, wie wir es im Wald erst schon gesehen haben, um da drin zu hausen und dann schlagartig auszuscheren. Dann gibt es aber welche, die bauen sich überhaupt gar keine Netze. Also da haben wir die in der Lausitz auch ganz bekannt. Die Wolfsspinne oder Wolfsspinnenarten, das sind reine Jagdspinnen. Also die jagen wirklich auf dem Boden. Und die brauchen auch gar kein Netz. Dann haben wir noch die Springspinnen, die kennen wir vielleicht noch als Kind. Hatten wir immer so kleine schwarz-weiße Spinnen, die so springen. Auch die sind wirklich total ausgefuchst bei der Jagd. Also die beobachten tatsächlich auch ihre Beute und können dann genau berechnen, wie weit die springen müssen, um ihre Beute zu erlegen. Also nicht jede braucht ein Netz.
4: Wir haben ja letztes Jahr bei den Pechteichen mit Herbert auch eine Spinne auf dem Wasser gefunden. Die war nicht klein.
1: Nein, die war nicht klein, die war überraschend groß.
4: Ja.
1: Da war sogar ich mal kurz. Ja, das ist eine Wasserspinne, die jagt tatsächlich auch kleine Fische. Das war die gerandete Jagdspinne.
2: Und die war nicht nur in unserer Erinnerung ziemlich groß. Wir machen uns langsam wieder auf den Weg zurück und ziehen ein kleines Fazit.
4: Wir haben jetzt hier noch relativ viele Radnetze gefunden, aber irgendwie ist nichts drin. Und die Spinnen, die wir gesehen haben, die sind auch noch alle ziemlich klein. Das liegt an der Jahreszeit, oder?
1: Ja, der Juni ist noch nicht so richtig die Jahreszeit, um wirklich Spinnen zu finden. Natürlich dann Altweibersommer ganz bekannt. Ne? Vielleicht können wir das ja nächstes Jahr nochmal machen.
4: Tatsächlich muss ich sagen, dank auch der Hilfsmittel, wenn man das aus einer doch etwas anderen Perspektive beobachtet, dann sind die gar nicht mehr so übel. Aber das mit der Hauswinkelspinne, was du dir so sehr wünschst.
1: Ja, ich möchte ja Frau Hirche immer davon überzeugen, mit mir mal in irgendwelche Keller zu gehen, um Hauswinkelspinnen zu betrachten.
4: Bleiben Sie dabei. Das wird noch eine ganze Weile dauern, bis es soweit ist. Aber wenn das nächste Mal in der Lausitz wieder tierisch was los ist, auch außerhalb der Spinnen,
1: ja,
4: dann nehme ich sie wieder mit.
1: Auf jeden Fall. Viel Spaß dabei. Vielen Dank. Tschüss.
4: Und damit sind Sie wieder über alle wichtigen Geschehnisse aus dem Lausitzer Seenland informiert. Wenn Sie eine Nachricht noch einmal sehen oder nachlesen möchten oder sich für weitere Themen aus der Lausitz interessieren, dann schauen Sie gern auf lausitzwelle.de vorbei. Ich bin dann morgen wieder für Sie da mit einer neuen Regionalzeit aus dem Oberlausitzer Bergland und seinen Gefilden. Bis dahin, machen Sie es gut.
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1: Diabetes-Experten tagen in Zwickau. Zwickauer Mobilitätstage 2026 und trotz Regen Lichterfest war gut besucht.

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1: Liebe Zuschauer, eine neue Woche hat begonnen und damit gibt's auch wieder die erste Ausgabe von Tag aktuell. Ich heiße Sie ganz herzlich willkommen. Schön, dass Sie dabei sind. Diabetes zählt zu den häufigsten Volkskrankheiten in Deutschland. Umso wichtiger sind neue Erkenntnisse für Prävention und Therapie. Beim Symposium der Arbeitsgruppe Diabetes, Sport und Bewegung der Deutschen Diabetesgesellschaft stand am vergangenen Wochenende in Zwickau die Frage im Mittelpunkt, wie Bewegung die Gesundheit von Menschen mit Diabetes verbessern kann.
2: Austragungsort war der Sportpark in Zwickaus Ossietzky-Straße, der dafür bekannt ist, jährlich auch einen sogenannten Diabetikertag durchzuführen.
3: Ja, heute das 11. interdisziplinäre Symposium. Das bedeutet, Ärzte, Therapeuten beschäftigen sich mit dem Thema, was kann man bei Diabetes mit Bewegung machen. Dafür gibt es Leitlinien in Deutschland und dafür gibt es Strukturen in Deutschland, die geschaffen werden, dass eben jemand, der Diabetes hat, weiß, wo er hingehen kann und was er genau da dort machen kann, um mit seiner Krankheit gut umzugehen. Hintergrund, warum das jetzt gerade bei uns ist, seit mittlerweile über 20 Jahren beschäftigen wir uns ja mit dem Thema, haben auch massiv Studien in diesem Bereich gestaltet, bis hin zu wirklich Endpunktstudien unterstützt, die eben den Bereich Dialyse und Training machen. Dialyse ist ja irgendwo eine Folge aus dem Diabetes mit heraus und wir versuchen logischerweise, Leute eher vorher abzufangen. Entscheidend ist, dass gerade in der letzten Zeit, in den letzten Monaten und Jahren, das Krafttraining, das gezielte therapeutische Krafttraining im Vordergrund steht, weil damit viele Vorteile geschaffen werden. Zum einen können wir sehr positiv den Diabetes beeinflussen, zum anderen haben wir Antworten darauf, wenn jetzt jemand meinetwegen Rückenschmerzen parallel hat oder Gelenkbeschwerden parallel hat, die richtigen trainingstherapeutischen Empfehlungen zu geben.
2: Beim zweitägigen Symposium am vergangenen Freitag und Samstag ging es rund um die Themen Typ 1 Diabetes, Übergewicht bis hin zum Typ 2 Diabetes. Ziel ist es, die Betroffenen an die Hand zu nehmen. Und da gerade Sport und körperliche Aktivität sehr wichtig sind, aber in der Routine nicht selbstverständlich, engagiert sich die AG Diabetes, Sport und Bewegung dafür, dass die Bewegung eben nicht untergeht.
4: Diabetes ist eine Erkrankung, die sehr von Bewegung profitiert. Gerade beim Typ-2-Diabetes ist Bewegung quasi ein Therapiebaustein. Aber auch beim Typ-1-Diabetes hat Bewegung viele gesundheitliche Vorteile. Und es ist leider in der Vergangenheit so gewesen, dass die Bewegung in der Medizin nicht den Stellenwert erhalten hat, den sie eigentlich haben sollte. Und daraufhin hat sich es waren etwa 30 Jahren schon, unsere Arbeitsgruppe gegründet, um eben die Bewegung und den Sport den Stellenwert in der Diabetestherapie zu geben, die ihr eigentlich gehören sollte.
2: Zwei Tage lang gab es verschiedene Vorträge von hochkarätigen Ärzten, Professoren und Wissenschaftlern. Gekommen waren sowohl Therapeuten, Fachpersonal, aber auch Betroffene selbst, die sich über die neuesten Studien und Möglichkeiten der Behandlung informierten.
5: Es wird gesprochen über die verschiedenen Herausforderungen, die Diabetes mit sich bringen im Hinblick auf körperliche Aktivität, im Hinblick auf wie können wir beispielsweise Diabetes verhindern? Wie können wir, wenn die Menschen einen Typ-2-Diabetes haben, damit umgehen, wenn Sport gemacht werden soll? Was für eine spezifische Herausforderung bringt das mit für Menschen mit Typ-1-Diabetes, für die das nochmal was ganz anderes ist, weil sie beispielsweise das Insulin selbst gar nicht produzieren können und dann nochmal vor ganz andere Herausforderungen gestellt werden. Und hier haben wir hochkarätige Experten und Expertinnen eingeladen, die sich genau mit den verschiedenen Fachbereichen hier auseinandersetzen und dieses Wissen auch weitergeben an unsere Zuhörerinnen und Zuhörer.
2: Ein wichtiger Baustein bei Diabetes und Sport ist aber auch Anlaufstellen zu haben, bei denen man gezielt auf seine Erkrankung hin die perfekte Therapie erhält. Denn Diabetes ist nicht gleich Diabetes. Hier gilt es zu unterscheiden. Auch hier kommt die AG Diabetes, Sport und Bewegung ins Spiel.
5: Das ist korrekt. Wir sorgen für Aufklärung rund um das Thema Typ-1-Diabetes, Typ-2-Diabetes, Diabetes allgemein und körperliche Aktivität. Wir sorgen für Wissenstransfer und haben dann natürlich verschiedenste Projekte laufen, unter anderem auch, dass wir die Fitnessstudios zertifizieren, damit auch Menschen mit Diabetes sicher in ein Gym gehen können.
2: Eine solche Zertifizierung besitzt auch der Sportpark in Zwickau. Aus diesem Grund fand das Symposium Diabetologie in Bewegung auch in diesen Räumlichkeiten statt.
4: Absolut. Also hier finden wir eigentlich alles, was zusammengehört. Wir haben nebenan Ärztinnen, wir haben eine Physiotherapiepraxis, wir haben hier eben ein ganz engagiertes Team im Fitnessstudio, die sich eben auch haben zertifizieren lassen und denen die Gesundheit der Menschen, die hier trainieren kommen, im Vordergrund steht.
2: Darüber zeigt sich auch der Chef des Hauses, Dr. Sven Zeisler, sehr glücklich. Er beschäftigt sich mit seinen Kollegen seit vielen Jahren explizit mit dem Thema Diabetes und referierte am vergangenen Wochenende auch selbst zu den verschiedensten Themen.
3: Dein Vortrag war klar, die Studienergebnisse zum Thema Sport an der Dialyse noch mit zu erklären. Hintergrund ist einfach, man weiß manchmal ja nie, an welchem Punkt kann man denn noch mit jemandem Bewegung machen. Und gerade der Dialysesport ist genau so ein Punkt, das sind viele Komorbiditäten, die dort hervortreten, wo man sagen würde, Mensch, kann ich denn überhaupt mit denjenigen? Also die Grundaussage in diese Richtung ist, es geht immer irgendwie, man muss bloß die richtigen Tools nutzen, also die richtigen Bewegungen und die richtigen Methoden. Heute ging es klar um das Thema Krafttraining. Wie gestaltet man das Ganze? Welche Muskulatur muss man beanspruchen? Was sind die Vorteile von Krafttraining eben bei Diabetes? Und heute gibt es noch einen zweiten Vortrag, das Thema heißt Prähabilitation. Das bedeutet, man weiß im Endeffekt, wenn jemand vor einer Operation gezielt Bewegung, gezielt unter anderem auch Kräftigung macht, dass nach der Operation die Therapie viel besser läuft und die viel besser auf die Operation vorbereitet sind. Dieses Thema steckt gerade so in den Anfangsschuhen und wird im Ausland schon ein kleines bisschen anders betrachtet. Es gibt mittlerweile in Deutschland auch so Positionspapiere, wie man das vielleicht umsetzen kann. Selbst in manchen Leitlinien von bestimmten Erkrankungen wird das Thema Prähabilitation schon benannt. Aber nicht so eindeutig. Unterm Strich auch hier zusammengefasst, wenn jemand vorher gezielt trainiert, gezielt Kräftigung macht, gezielt vielleicht auch mal einen Rückenkurs parallel zu der Kräftigung mitbesucht, also Koordination, Beweglichkeit, Ausdauer und sowas alles integriert, wird eine Operation, eine bevorstehende Operation bei Weitem besser laufen. Und wir haben natürlich den Vorteil, dass wir sehr, sehr viele Gäste auch bei uns haben, die weit über 70 Jahren sind. Und genau die bestätigen es. Das heißt, wenn die mit Mitte 80 so eine Operation haben und hinterher wieder in ihr Training zurückkehren, dann ist es ja im Vergleich zur Normalbevölkerung, die eben nicht trainieren, ein riesengroßer Unterschied.
2: Den Auftakt des Symposiums gestaltete Dr. Eckehard Stolz. Der leitende Werksarzt des Volkswagen-Konzerns am Standort Zwickau sprach zum Thema Diabetesprävention im betrieblichen Kontext und erklärte am Beispiel von VW, wie die Umsetzung gelingen kann. Im Anschluss ging Dr. Stefan Kress auf das Thema Leberfett ein, eine Erkrankung, die besonders häufig bei Menschen mit Typ-2-Diabetes auftritt. Er erläuterte, dass sich diese durch gezielte Bewegung, eine ausgewogene Ernährung und Gewichtsreduktion deutlich verringern lässt. Schon kleine Veränderungen im Alltag können dazu beitragen, die Leber zu entlasten und das Risiko für Folgeerkrankungen zu senken. Ein Thema, welches gerade in aller Munde ist, ist die Abnehmspritze. Vor allem Menschen, die an Typ-2-Diabetes erkrankt sind, leiden häufig auch an Übergewicht. Professor Christian Brinkmann beleuchtete dieses Gebiet der Gewichtsreduktion für die Gäste am vergangenen Samstag noch einmal genauer.
6: Ja, also viele Menschen mit vor allem Typ-2-Diabetes nutzen die Abnehmspritze oder entscheiden sich mit ihrem Arzt oder der Ärztin für eine inkretinbasierte Therapie. Und wenn man sich dafür entscheidet, dann ist es eben ganz wichtig, dass man die Lebensstilintervention trotzdem nicht vergisst. Und das hat verschiedenste Gründe. Zum Beispiel, dass wir bei Gewichtsverlusten natürlich auch immer beobachten, dass es auch zu einem Verlust von fettfreier Masse kommt, wo auch die Muskelmasse zugehört. Und natürlich hat der Muskel eine große Bedeutung, auch für Menschen mit Diabetes. Er ist nämlich ein natürliches Organ, wo das Glucose aufgenommen wird und Glucose gespeichert wird. Zusätzlich setzt der Muskel Myokine frei, ist also so ein bisschen sowas wie unsere hauseigene Apotheke. Und darum ist es natürlich schade, wenn wir einen Muskelverlust da haben. Und dem kann man, wie bei allen kalorienrestriktiven Diäten im Übrigen auch, natürlich mit Sport und Bewegung entgegenwirken. Das haben wir auch gerade in der aktuellen Meta-Analyse gezeigt. Und es gibt natürlich auch noch weitere Gründe, warum, wenn Abnehmspritze, man dann trotzdem Sport und Bewegung nicht vergessen sollte. Wir wissen zum Beispiel, dass Menschen, die Medikamente nehmen, sich oft krank oder kränker fühlen. Und wenn man Sport und Bewegung macht, dann ist das deutlich weniger der Fall. Was vielleicht auch, wenn man so an depressive Verstimmungen denkt, dann sicherlich ein Vorteil ist. Und es gibt natürlich auch noch einen, nämlich, dass wir durch Sport und Bewegung

0: Sportarten rückten beim Symposium auch sanftere Bewegungsformen in den Fokus. Dazu gehört auch Yoga. Wie die Übungen Menschen mit Diabetes unterstützen können und welche positiven Aspekte sie auf Körper und Stoffwechsel haben, darüber haben wir mit einer Expertin gesprochen.
1: Mein Name ist Anja Ortmann-Häuser, ich bin aus Herrsching am Ammersee und bin Pharmazeutin und Yogatherapeutin und mache mich seit 2 Jahren auf dem Weg, die Diabetologie davon zu begeistern, dass man auch Yoga als niederschwellige Bewegungsform in das Diabetesmanagement einbauen kann. Und der Vorteil von Yoga ist, dass ich nicht nur bewege und dadurch den Blutzucker senken kann, sondern dass ich auch damit Entspannung hervorrufen kann. Und die Entspannung ist gerade für Menschen mit Diabetes sehr wichtig, weil wenn wir angespannt sind, gestresst sind, haben wir mehr Cortisol im Blut. Und Cortisol ist so der Gegenspieler vom Insulin. Das heißt, wenn wir schon mal in einem entspannten Zustand sind, geht es dem Organismus und vor allem eben auch dem Stoffwechsel, dem Blutzuckerstoffwechsel besser. Deswegen bin ich losgezogen, um darüber zu sprechen und das auch zu machen mit Menschen mit Diabetes.
0: Die Botschaft des Symposiums war klar. Bewegung kann viel bewirken. Doch was bedeutet das konkret für Menschen mit Diabetes?
2: Bewegung ist wichtig. Es muss nicht immer Sport sein. Ich wünsche mir von den Menschen, dass sie versuchen, als allererstes ihre Alltagsbewegung zu steigern, dass sie den Mut finden, wieder in die Bewegung zurückzukommen. Viele Menschen haben in der Kindheit oder in der Jugend irgendwas gemacht, aber im Erwachsenenleben verliert man das. Irgendwann verliert man auch den Mut, wieder mit Bewegung anzufangen, und das würde ich gerne mitgeben. Und ganz wichtig, es muss nicht immer was Großes sein. Es reicht manchmal einfach der Spaziergang, es reicht die Treppe zu nehmen statt dem Aufzug, um einfach im Alltag die Bewegung zu steigern und später vielleicht auch mehr zu machen und eine Sportart zu finden, die einem wieder Freude bereitet.
0: Information ist ein wichtiger Schritt auf dem Weg zu einem aktiveren Leben mit Diabetes.
3: Auf der Homepage der AG Diabetes, Sport und Bewegung der Deutschen Diabetesgesellschaft können Sie sich jederzeit informieren. Da finden Sie jegliche Publikationen von uns, jegliche Projekte, die wir anbieten, und finden einen guten ersten Start in dieses Thema, auch im Hinblick auf, wen kann ich vielleicht kontaktieren.
0: Die Botschaft der Experten ist eindeutig. Wer sich regelmäßig bewegt, kann seine Gesundheit aktiv unterstützen. Das gilt für Menschen mit Diabetes ebenso wie für alle, die der Erkrankung vorbeugen möchten. Netzwerken entdecken und ausprobieren. Die Zwickauer Mobilitätstage gehen 2026 in ihre mittlerweile 4. Auflage. Eine Woche lang erwartet Besucher ein abwechslungsreiches Programm rund um Mobilität, Innovation, Wissenschaft und Kultur. Unternehmen, Forschungseinrichtungen und zahlreiche Partner präsentieren aktuelle Entwicklungen, ebenso wie Mitmachangebote für Familien, Fachpublikum und Interessierte. Seit dem heutigen Montag gibt es ein abwechslungsreiches Programm. Am morgigen Dienstag steht mit dem SEM, Symposium Automotive und Mobility, erneut eines der zentralen Fachformate der Mobilitätstage auf dem Programm. Direkt im Anschluss widmet sich Big Meets Robotics den Themen Robotik und Automatisierung im Mittelstand. Einblicke in aktuelle Forschungen und moderne Messtechnik bietet am Mittwoch das Jungingenieurnetzwerk im Fraunhofer Anwendungszentrum AZOM. Der Donnerstag verbindet Mobilitätsgeschichte und Zukunftsperspektiven. Die Westsächsische Hochschule Zwickau veranstaltet ein Ehrenkolloquium zum 100. Geburtstag von Karl Horst Hahn, während das August-Horch-Museum zu einer öffentlichen Feierabendführung mit verlängerter Öffnungszeit einlädt. Besonders publikumswirksam dürfte erneut die lange Nacht der Technik am Freitag werden. Rund um das neue Technikum der Westsächsischen Hochschule Zwickau erwartet die Gäste interaktive Experimente, technische Innovationen und Live-Musik. Zum Abschluss sorgt am Sonntag das Vespa-Treffen für einen Hingucker in der Innenstadt. Musikalisch begleitet werden die Mobilitätstage in diesem Jahr vom Jubiläum 20 Jahre Summerswing bei Schumann. Die Open-Air-Reihe auf dem Hauptmarkt findet erstmals an 3 Tagen statt, vom 19. bis 21. Juni, und bietet Swing, Dixieland und modernen Jazz in sommerlicher Atmosphäre. Weitere Informationen und das ausführliche

0: Programm sind unter www.zwickau.de/Mobilitätstage zu finden.
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4: Noch zu Wochenmitte wurde in der Tagespresse die Frage gestellt, ob das Lichterfest am Schwanenteich überhaupt stattfinden würde. Die Verantwortlichen gingen das Risiko ein und wurden belohnt. Natürlich waren es bei diesem Wetter nicht so viele Besucher wie an einem lauen Sommerabend. Doch die, die zum Fest gekommen waren, kamen voll auf ihre Kosten.
5: Festes Schuhwerk und wetterfeste Kleidung waren schon angesagt am Freitagabend. Doch viele störte das gar nicht. Es war schon am späten Nachmittag ein Kommen und Gehen im Schwanenteichgelände. Dazwischen wurden die ersten Stände aufgebaut. Vom angesagten Regen ließ sich keiner wirklich beeindrucken. Auf der Hauptbühne gab es inzwischen schon mal eine kleine Kostprobe der Musik von Elbtonal aus Hamburg. Schumann und Percussion, mal etwas ganz Neues, doch dazu später mehr. Erst einmal hieß es, Kultur können wir. Und auch Stühle abtrocknen, wie man an diesem Abend sehen konnte. Dann begann das Programm auf der Hauptbühne. Traditionell mit Künstlern aus der Region, die zeigten, dass man doch mit fast jedem Instrument fast alles spielen kann.

dieser Bühne zeigte sich schon der Umfang der Musikarten, die an diesem Abend zu hören sein würden. Neben ungeprobt genial waren das Duo Leuschner zu erleben, mit Akkordeonklängen.

Immer mehr Gäste kamen auf das Festgelände und davon profitierte erst einmal die Big Band des Peter-Breuer-Gymnasiums auf der kleinen Bühne, die auf der langen Wiese aufgebaut war.

0: wenn ab und zu mal Regenschauer niedergingen, so langsam kam doch Stimmung auf. Und auch die Jungs des sogenannten Headliners freuten sich auf ihren Auftritt. Musik von Elbtonal ist ja auch tausendmal schöner als der Stau im Elbtunnel.
1: Ja, auf jeden Fall. Das war so ein bisschen die Inspiration. Das Tonale, dass wir Schlagzeuger auch nicht nur Rhythmus können, sondern auch tonal musizieren können. Und klar, das Wortspiel mit dem Elbtunnel liegt natürlich auf der Hand. Wir sind sozusagen der Vorreiter der Elbphilharmonie mit unserer Wortgebung.
0: Seit wann gibt es den Elbtunnel?
2: Wir sind jetzt seit gut 30 Jahren dabei, seit 1996.
0: Percussion, was erwartet die Leute heute hier?
1: Ein Crossover-Programm, würde ich sagen. Es geht ja ein bisschen um Schumann, der nun hier in Zwickau geboren ist. Das war auch ein bisschen die Herausforderung für uns, dass wir ihn in unser Programm integrieren, was nicht einfach ist, weil er nichts für Schlagzeug geschrieben hat. Zu seiner Zeit war es noch nicht üblich, für Solo-Percussion zu komponieren. Hätte er das Marimbafon beispielsweise gekannt, ein tolles Solo-Instrument im Schlagzeugbereich, hätte er sicher auch was dafür geschrieben. Und dementsprechend haben wir ein paar Stücke für unser Instrumentarium arrangiert und setzen das sozusagen in Kontrast zu Stücken von Johann Sebastian Bach, aber auch zu modernen Stücken der Percussion-Musik.
0: Wenn man sich die Bühne so anschaut, von der Anzahl der Instrumente her, könnte hier locker eine Big Band spielen. Doch auch die vier Musiker von Elbtonal sind mit dieser Anzahl von Instrumenten keinesfalls überlastet.
2: Ich muss zugeben, ich habe nicht ganz genau gezählt. Ich würde mal schätzen, ungefähr 100 Instrumente haben wir heute dabei. Große japanische Trommeln, wir haben ein 5-Oktaven-Marimbafon dabei, Vibraphone, Glöckchen und Rasseln und natürlich auch die Cajon ist dabei.
0: Von Anfang an zeigten die Musiker, Percussions gehören zwar zur Kategorie Schlagzeuge, doch melodische Klänge sind immer möglich.

0: Das wäre doch sicher eine sinnvolle Ergänzung für die Ausbildung zum Verwaltungsfachangestellten. Es ging schon im ersten Teil des Programms quer durch alle Musikrichtungen, durch die Zeiten und über alle Kontinente. Die Freude war ihnen anzusehen. Seit 30 Jahren sind Elbtonal nun mit ihren Instrumenten unterwegs. Ans Aufhören denkt da keiner, im Gegenteil.
1: Und wir freuen uns immer über neue Fans. Uns gibt es seit 30 Jahren, aber wir wollen natürlich noch bekannter werden. Wir sind nächstes Jahr in unserem Jubiläumsjahr und sind viel auf Tour. Und wer uns verfolgen kann, kann das bei Facebook, bei Instagram oder auf unserer Internetseite einfach unter Elbtonal oder Elbtonal Percussion nachschauen. Da findet man viel, auch auf YouTube, Videos zu unserer Musik. Und wir

0: freuen uns über jeden neuen Fan.
1: Da sind zum Lichterfest bestimmt schon wieder einige dazugekommen. Es hatte wieder angefangen zu regnen. Das Regenradar sagte stärkeren Regen voraus, also wurden in diesem Jahr die Lichter zeitiger ins Wasser gebracht. Es gab dennoch ein stimmungsvolles Bild. Das Risiko hat sich also gelohnt. Wer wegen dieser paar Tropfen zu Hause geblieben war, hat etwas verpasst beim Lichterfest am Schwanenteich.
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2: Nach einigen unbeständigen und windigen Tagen wird es ab morgen wieder wärmer. Am Dienstag erwartet uns bei 21 Grad in der Spitze ein Sonne-Wolken-Mix. In den Nachmittags- und Abendstunden müssen wir uns auf gelegentliche Niederschläge einstellen. Auch am Mittwoch wechselt sich die Sonne mit wolkigen Abschnitten ab. Dann klettert das Quecksilber im Tagesverlauf schon wieder bis auf 24 Grad. Der Donnerstag wird ein traumhafter Sommertag. 14 Sonnenstunden und Werte an die 30 Grad, das sind die Aussichten. Sonnenschein wird auch am Freitag unser Begleiter sein. Darf man den aktuellen Prognosen Glauben schenken, erzielen wir dann schweißtreibende 33 Grad.
3: Ja, liebe Zuschauer, das war tagaktuell vom Montag. Wir wünschen Ihnen jetzt noch einen schönen Abend und freuen uns, wenn Sie auch morgen wieder einschalten. Bis dahin, machen Sie es gut. Tschüss.

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1: Diabetes-Experten tagen in Zwickau. Zwickauer Mobilitätstage 2026 und trotz Regen Lichterfest war gut besucht.
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1: Liebe Zuschauer, eine neue Woche hat begonnen und damit gibt's auch wieder die erste Ausgabe von Tag aktuell. Ich heiße Sie ganz herzlich willkommen. Schön, dass Sie dabei sind. Diabetes zählt zu den häufigsten Volkskrankheiten in Deutschland. Umso wichtiger sind neue Erkenntnisse für Prävention und Therapie. Beim Symposium der Arbeitsgruppe Diabetes, Sport und Bewegung der Deutschen Diabetesgesellschaft stand am vergangenen Wochenende in Zwickau die Frage im Mittelpunkt, wie Bewegung die Gesundheit von Menschen mit Diabetes verbessern kann.
3: Austragungsort war der Sportpark in Zwickaus Osjetzki-Straße, der dafür bekannt ist, jährlich auch einen sogenannten Diabetikertag durchzuführen.
4: Ja, heute das 11. interdisziplinäre Symposium, das bedeutet Ärzte, Therapeuten beschäftigen sich mit dem Thema, was kann man bei Diabetes mit Bewegung machen. Dafür gibt es Leitlinien in Deutschland und dafür gibt es Strukturen in Deutschland, die geschaffen werden, dass eben jemand, der Diabetes hat, weiß, wo er hingehen kann und was er genau da dort machen kann, um mit seiner Krankheit gut umzugehen. Hintergrund, warum das jetzt gerade bei uns ist, seit mittlerweile über 20 Jahren beschäftigen wir uns ja mit dem Thema, haben auch massiv Studien in diesem Bereich gestaltet, bis hin zu wirklich Endpunktstudien unterstützt, die eben den Bereich Dialyse und Training machen. Dialyse ist ja irgendwo eine Folge aus dem Diabetes mit heraus und wir versuchen logischerweise Leute eher vorher abzufangen. Entscheidend ist, dass gerade in der letzten Zeit, in den letzten Monaten und Jahren, das Krafttraining, das gezielte therapeutische Krafttraining im Vordergrund steht, weil damit viele Vorteile geschaffen werden. Zum einen können wir sehr positiv den Diabetes beeinflussen, zum anderen haben wir Antworten darauf, wenn jetzt jemand meinetwegen Rückenschmerzen parallel hat oder Gelenkbeschwerden parallel hat, die richtigen trainingstherapeutischen Empfehlungen zu geben.
3: Beim zweitägigen Symposium am vergangenen Freitag und Samstag ging es rund um die Themen Typ 1 Diabetes, Übergewicht bis hin zum Typ 2 Diabetes. Ziel ist es, die Betroffenen an die Hand zu nehmen. Und da gerade Sport und körperliche Aktivität sehr wichtig sind, aber in der Routine nicht selbstverständlich, engagiert sich die AG Diabetes, Sport und Bewegung dafür, dass die Bewegung eben nicht untergeht.
5: Diabetes ist eine Erkrankung, die sehr von Bewegung profitiert. Gerade beim Typ 2 Diabetes ist Bewegung quasi ein Therapiebaustein. Aber auch beim Typ 1 Diabetes hat Bewegung viele gesundheitliche Vorteile. Und es ist leider in der Vergangenheit so gewesen, dass die Bewegung in der Medizin nicht den Stellenwert erhalten hat, den sie eigentlich haben sollte. Und daraufhin hat sich es waren etwa 30 Jahren schon, unsere Arbeitsgruppe gegründet, um eben die Bewegung und den Sport den Stellenwert in der Diabetestherapie zu geben, die ihr eigentlich gehören sollte.
3: Zwei Tage lang gab es verschiedene Vorträge von hochkarätigen Ärzten, Professoren und Wissenschaftlern. Gekommen waren sowohl Therapeuten, Fachpersonal, aber auch Betroffene selbst, die sich über die neuesten Studien und Möglichkeiten der Behandlung informierten.
6: Es wird gesprochen über die verschiedenen Herausforderungen, die Diabetes mit sich bringen im Hinblick auf körperliche Aktivität, im Hinblick auf, wie können wir beispielsweise Diabetes verhindern, wie können wir, wenn die Menschen einen Typ 2 Diabetes haben, damit umgehen, wenn Sport gemacht werden soll, was für eine spezifische Herausforderung bringt das mit für Menschen mit Typ 1 Diabetes, für die das nochmal was ganz anderes ist, weil sie beispielsweise das Insulin selbst gar nicht produzieren können und dann nochmal vor ganz andere Herausforderungen gestellt werden. Und hier haben wir hochkarätige Experten und Expertinnen eingeladen, die sich genau mit den verschiedenen Fachbereichen hier auseinandersetzen und dieses Wissen auch weitergeben an unsere Zuhörerinnen und Zuhörer.
3: Ein wichtiger Baustein bei Diabetes und Sport ist aber auch Anlaufstellen zu haben, bei denen man gezielt auf seine Erkrankung hin die perfekte Therapie erhält. Denn Diabetes ist nicht gleich Diabetes. Hier gilt es zu unterscheiden. Auch hier kommt die AG Diabetes, Sport und Bewegung ins Spiel.
6: Das ist korrekt. Wir sorgen für Aufklärung rund um das Thema Typ 1 Diabetes, Typ 2 Diabetes, Diabetes allgemein und körperliche Aktivität. Wir sorgen für Wissenstransfer und haben dann natürlich verschiedenste Projekte laufen, unter anderem auch, dass wir die Fitnessstudios zertifizieren, damit auch Menschen mit Diabetes sicher in ein Gym gehen können.
3: Eine solche Zertifizierung besitzt auch der Sportpark in Zwickau. Aus diesem Grund fand das Symposium Diabetologie in Bewegung auch in diesen Räumlichkeiten statt.
5: Absolut. Also hier finden wir eigentlich alles, was zusammengehört. Wir haben nebenan Ärztinnen, wir haben eine Physiotherapiepraxis, wir haben hier eben ein ganz engagiertes Team im Fitnessstudio, die sich eben auch haben zertifizieren lassen und denen die Gesundheit der Menschen, die hier trainieren kommen, im Vordergrund steht.
3: Darüber zeigt sich auch der Chef des Hauses, Dr. Sven Zeisler, sehr glücklich. Er beschäftigt sich mit seinen Kollegen seit vielen Jahren explizit mit dem Thema Diabetes und referierte am vergangenen Wochenende auch selbst zu den verschiedensten Themen.
4: Dein Vortrag war klar, die Studienergebnisse zum Thema Sport an der Dialyse noch mit zu erklären. Hintergrund ist einfach, man weiß manchmal ja nie, an welchem Punkt kann man denn noch mit jemandem Bewegung machen. Und gerade der Dialysesport ist genau so ein Punkt, das sind viele Komorbiditäten, die dort hervortreten, wo man sagen würde, Mensch, kann ich denn überhaupt mit denjenigen? Also die Grundaussage in diese Richtung ist, es geht immer irgendwie, man muss bloß die richtigen Tools nutzen, also die richtigen Bewegungen und die richtigen Methoden. Heute ging es klar um das Thema Krafttraining. Wie gestaltet man das Ganze? Welche Muskulatur muss man beanspruchen? Was sind die Vorteile von Krafttraining eben bei Diabetes? Und heute gibt es noch einen zweiten Vortrag, das Thema heißt Prähabilitation. Das bedeutet, man weiß im Endeffekt, wenn jemand vor einer Operation gezielt Bewegung, gezielt unter anderem auch Kräftigung macht, dass nach der Operation die Therapie viel besser läuft und die viel besser auf die Operation vorbereitet sind. Dieses Thema steckt gerade so in den Anfangsschuhen und wird im Ausland schon ein kleines bisschen anders betrachtet. Es gibt mittlerweile in Deutschland auch so Positionspapiere, wie man das vielleicht umsetzen kann. Selbst in manchen Leitlinien von bestimmten Erkrankungen wird das Thema Prähabilitation schon benannt. Aber nicht so eindeutig. Unterm Strich auch hier zusammengefasst, wenn jemand vorher gezielt trainiert, gezielt Kräftigung macht, gezielt vielleicht auch mal einen Rückenkurs parallel zu der Kräftigung mitbesucht, also Koordination, Beweglichkeit, Ausdauer und sowas alles integriert, wird eine Operation, eine bevorstehende Operation bei weitem besser laufen. Und wir haben natürlich den Vorteil, dass wir sehr, sehr viele Gäste auch bei uns haben, die weit über 70 Jahren sind. Und genau die bestätigen es. Das heißt, wenn die mit Mitte 80 so eine Operation haben und hinterher wieder in ihr Training zurückkehren, dann ist es ja im Vergleich zur Normalbevölkerung, die eben nicht trainieren, ein riesengroßer Unterschied.
3: Den Auftakt des Symposiums gestaltete Dr. Eckehard Stolz. Der leitende Werksarzt des Volkswagen-Konzerns am Standort Zwickau sprach zum Thema Diabetesprävention im betrieblichen Kontext und erklärte am Beispiel von VW, wie die Umsetzung gelingen kann. Im Anschluss ging Dr. Stefan Kress auf das Thema Leberfett ein, eine Erkrankung, die besonders häufig bei Menschen mit Typ-2-Diabetes auftritt. Er erläuterte, dass sich diese durch gezielte Bewegung, eine ausgewogene Ernährung und Gewichtsreduktion deutlich verringern lässt. Schon kleine Veränderungen im Alltag können dazu beitragen, die Leber zu entlasten und das Risiko für Folgeerkrankungen zu senken. Ein Thema, welches gerade in aller Munde ist, ist die Abnehmspritze. Vor allem Menschen, die an Typ-2-Diabetes erkrankt sind, leiden häufig auch an Übergewicht. Professor Christian Brinkmann beleuchtete dieses Gebiet der Gewichtsreduktion für die Gäste am vergangenen Samstag noch einmal genauer.
7: Ja, also viele Menschen mit vor allem Typ-2-Diabetes nutzen die Abnehmspritze oder entscheiden sich mit ihrem Arzt oder der Ärztin für eine inkretinbasierte Therapie. Und wenn man sich dafür entscheidet, dann ist es eben ganz wichtig, dass man die Lebensstilintervention trotzdem nicht vergisst. Und das hat verschiedenste Gründe. Zum Beispiel, dass wir bei Gewichtsverlusten natürlich auch immer beobachten, dass es auch zu einem Verlust von fettfreier Masse kommt, wo auch die Muskelmasse zugehört. Und natürlich hat der Muskel eine große Bedeutung, auch für Menschen mit Diabetes. Er ist nämlich ein natürliches Organ, wo das Glucose aufgenommen wird und Glucose gespeichert wird. Zusätzlich setzt der Muskel Myokine frei, ist also so ein bisschen sowas wie unsere hauseigene Apotheke. Und darum ist es natürlich schade, wenn wir einen Muskelverlust da haben. Und dem kann man, wie bei allen kalorienrestriktiven Diäten im Übrigen auch, natürlich mit Sport und Bewegung entgegenwirken. Das haben wir auch gerade in der aktuellen Meta-Analyse gezeigt. Und es gibt natürlich auch noch weitere Gründe, warum, wenn Abnehmspritze, man dann trotzdem Sport und Bewegung nicht vergessen sollte. Wir wissen zum Beispiel, dass Menschen, die Medikamente nehmen, sich oft krank oder kränker fühlen. Und wenn man Sport und Bewegung macht, dann ist das deutlich weniger der Fall, was vielleicht auch, wenn man so an depressive Verstimmungen denkt, dann sicherlich ein Vorteil ist. Und es gibt natürlich auch noch einen, nämlich, dass wir durch Sport und Bewegung die sogenannte kardiorespiratorische Fitness erhöhen können. Und die ist ein ganz starker Prädiktor eben auch, wenn sie hoch ist, für ein langes Leben und für eine reduzierte Gesamtmortalität. Und das schaffen wir nicht mit den Abnehmspritzen.
3: Bewegung ist jedoch nicht gleich Bewegung. Neben klassischen Ausdauersportarten rückten beim Symposium auch sanftere Bewegungsformen in den Fokus. Dazu gehört auch Yoga. Wie die Übungen Menschen mit Diabetes unterstützen können und welche positiven Aspekte sie auf Körper und Stoffwechsel haben, darüber haben wir mit einer Expertin gesprochen.
8: Mein Name ist Anja Ortmann-Häuser, ich bin aus Herrsching am Ammersee und bin Pharmazeutin und Yogatherapeutin und mache mich seit 2 Jahren auf dem Weg, die Diabetologie davon zu begeistern, dass man auch Yoga als niederschwellige Bewegungsform in das Diabetesmanagement einbauen kann. Und der Vorteil von Yoga ist, dass ich nicht nur bewege und dadurch den Blutzucker senken kann, sondern dass ich auch damit Entspannung hervorrufen kann. Und die Entspannung ist gerade für Menschen mit Diabetes sehr wichtig, weil wenn wir angespannt sind, gestresst sind, haben wir mehr Cortisol im Blut. Und Cortisol ist so der Gegenspieler vom Insulin. Das heißt, wenn wir schon mal in einem entspannten Zustand sind, geht es dem Organismus und vor allem eben auch dem Stoffwechsel, dem Blutzuckerstoffwechsel besser. Deswegen bin ich losgezogen, um darüber zu sprechen und das auch zu machen mit Menschen mit Diabetes.
3: Die Botschaft des Symposiums war klar. Bewegung kann viel bewirken. Doch was bedeutet das konkret für Menschen mit Diabetes?
9: Bewegung ist wichtig. Es muss nicht immer Sport sein. Ich wünsche mir von den Menschen, dass sie versuchen, als allererstes ihre Alltagsbewegung zu steigern, dass sie den Mut finden, wieder in die Bewegung zurückzukommen. Viele Menschen haben in der Kindheit oder in der Jugend irgendwas gemacht, aber im Erwachsenenleben verliert man das. Irgendwann verliert man auch den Mut, wieder mit Bewegung anzufangen, und das würde ich gerne mitgeben. Und ganz wichtig, es muss nicht immer was Großes sein. Es reicht manchmal einfach der Spaziergang, es reicht die Treppe zu nehmen statt dem Aufzug, um einfach im Alltag die Bewegung zu steigern und später vielleicht auch mehr zu machen und eine Sportart zu finden, die einem wieder Freude bereitet.
3: Information ist ein wichtiger Schritt auf dem Weg zu einem aktiveren Leben mit Diabetes.
6: Auf der Homepage der AG Diabetes, Sport und Bewegung der Deutschen Diabetesgesellschaft können Sie sich jederzeit informieren. Da finden Sie jegliche Publikationen von uns, jegliche Projekte, die wir anbieten, und finden einen guten ersten Start in dieses Thema, auch im Hinblick auf, wen kann ich vielleicht kontaktieren.
3: Die Botschaft der Experten ist eindeutig. Wer sich regelmäßig bewegt, kann seine Gesundheit aktiv unterstützen. Das gilt für Menschen mit Diabetes ebenso wie für alle, die der Erkrankung vorbeugen möchten. Netzwerken entdecken und ausprobieren. Die Zwickauer Mobilitätstage gehen 2026 in ihre mittlerweile 4. Auflage. Eine Woche lang erwartet Besucher ein abwechslungsreiches Programm rund um Mobilität, Innovation, Wissenschaft und Kultur. Unternehmen, Forschungseinrichtungen und zahlreiche Partner präsentieren aktuelle Entwicklungen, ebenso wie Mitmachangebote für Familien, Fachpublikum und Interessierte. Seit dem heutigen Montag gibt es ein abwechslungsreiches Programm. Am morgigen Dienstag steht mit dem SEM, Symposium Automotive und Mobility, erneut eines der zentralen Fachformate der Mobilitätstage auf dem Programm. Direkt im Anschluss widmet sich Big Meets Robotics den Themen Robotik und Automatisierung im Mittelstand. Einblicke in aktuelle Forschungen und moderne Messtechnik bietet am Mittwoch das Jungingenieurnetzwerk im Fraunhofer Anwendungszentrum AZOM. Der Donnerstag verbindet Mobilitätsgeschichte und Zukunftsperspektiven. Die Westsächsische Hochschule Zwickau veranstaltet ein Ehrenkolloquium zum 100. Geburtstag von Karl Horst Hahn, während das August-Horch-Museum zu einer öffentlichen Feierabendführung mit verlängerter Öffnungszeit einlädt. Besonders publikumswirksam dürfte erneut die lange Nacht der Technik am Freitag werden. Rund um das neue Technikum der Westsächsischen Hochschule Zwickau erwartet die Gäste interaktive Experimente, technische Innovationen und Live-Musik. Zum Abschluss sorgt am Sonntag das Vespa-Treffen für einen Hingucker in der Innenstadt. Musikalisch begleitet werden die Mobilitätstage in diesem Jahr vom Jubiläum 20 Jahre Summerswing bei Schumann. Die Open-Air-Reihe auf dem Hauptmarkt findet erstmals an 3 Tagen statt, vom 19. bis 21. Juni und bietet Swing, Dixieland und modernen Jazz in sommerlicher Atmosphäre. Weitere Informationen und das ausführliche

0: Programm sind unter www.zwickau.de/Mobilitätstage zu finden.
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4: Noch zu Wochenmitte wurde in der Tagespresse die Frage gestellt, ob das Lichterfest am Schwanenteich überhaupt stattfinden würde. Die Verantwortlichen gingen das Risiko ein und wurden belohnt. Natürlich waren es bei diesem Wetter nicht so viele Besucher wie an einem lauen Sommerabend. Doch die, die zum Fest gekommen waren, kamen voll auf ihre Kosten.
5: Festes Schuhwerk und wetterfeste Kleidung waren schon angesagt am Freitagabend. Doch viele störte das gar nicht. Es war schon am späten Nachmittag ein Kommen und Gehen im Schwanenteichgelände. Dazwischen wurden die ersten Stände aufgebaut. Vom angesagten Regen ließ sich keiner wirklich beeindrucken. Auf der Hauptbühne gab es inzwischen schon mal eine kleine Kostprobe der Musik von Elbtonal aus Hamburg. Schumann und Percussion, mal etwas ganz Neues, doch dazu später mehr. Erst einmal hieß es, Kultur können wir. Und auch Stühle abtrocknen, wie man an diesem Abend sehen konnte. Dann begann das Programm auf der Hauptbühne. Traditionell mit Künstlern aus der Region, die zeigten, dass man doch mit fast jedem Instrument fast alles spielen kann.

dieser Bühne zeigte sich schon der Umfang der Musikarten, die an diesem Abend zu hören sein würden. Neben ungeprobt genial waren das Duo Leuschner zu erleben, mit Akkordeonklängen.

Immer mehr Gäste kamen auf das Festgelände und davon profitierte erst einmal die Big Band des Peter-Breuer-Gymnasiums auf der kleinen Bühne, die auf der langen Wiese aufgebaut war.

0: wenn ab und zu mal Regenschauer niedergingen, so langsam kam doch Stimmung auf. Und auch die Jungs des sogenannten Headliners freuten sich auf ihren Auftritt. Musik von Elbtonal ist ja auch tausendmal schöner als der Stau im Elbtunnel.
1: Ja, auf jeden Fall. Das war so ein bisschen die Inspiration. Das Tonale, dass wir Schlagzeuger auch nicht nur Rhythmus können, sondern auch tonal musizieren können. Und klar, das Wortspiel mit dem Elbtunnel liegt natürlich auf der Hand. Wir sind sozusagen der Vorreiter der Elbphilharmonie mit unserer Wortgebung.
0: Seit wann gibt es den Elbtunnel?
2: Wir sind jetzt seit gut 30 Jahren dabei, seit 1996.
0: Percussion, was erwartet die Leute heute hier?
1: Ein Crossover-Programm, würde ich sagen. Es geht ja ein bisschen um Schumann, der nun hier in Zwickau geboren ist. Das war auch ein bisschen die Herausforderung für uns, dass wir ihn in unser Programm integrieren, was nicht einfach ist, weil er nichts für Schlagzeug geschrieben hat. Zu seiner Zeit war es noch nicht üblich, für Solo-Percussion zu komponieren. Hätte er das Marimbafon beispielsweise gekannt, ein tolles Solo-Instrument im Schlagzeugbereich, hätte er sicher auch was dafür geschrieben. Und dementsprechend haben wir ein paar Stücke für unser Instrumentarium arrangiert und setzen das sozusagen in Kontrast zu Stücken von Johann Sebastian Bach, aber auch zu modernen Stücken der Percussion-Musik.
0: Wenn man sich die Bühne so anschaut, von der Anzahl der Instrumente her, könnte hier locker eine Big Band spielen. Doch auch die vier Musiker von Elbtonal sind mit dieser Anzahl von Instrumenten keinesfalls überlastet.
2: Ich muss zugeben, ich habe nicht ganz genau gezählt. Ich würde mal schätzen, ungefähr 100 Instrumente haben wir heute dabei. Große japanische Trommeln, wir haben ein 5-Oktaven-Marimbafon dabei, Vibraphone, Glöckchen und Rasseln und natürlich auch die Cajon ist dabei.
0: Von Anfang an zeigten die Musiker, Percussions gehören zwar zur Kategorie Schlagzeuge, doch melodische Klänge sind immer möglich.

0: Das wäre doch sicher eine sinnvolle Ergänzung für die Ausbildung zum Verwaltungsfachangestellten. Es ging schon im ersten Teil des Programms quer durch alle Musikrichtungen, durch die Zeiten und über alle Kontinente. Die Freude war ihnen anzusehen. Seit 30 Jahren sind Elbtonal nun mit ihren Instrumenten unterwegs. Ans Aufhören denkt da keiner, im Gegenteil.
1: Und wir freuen uns immer über neue Fans. Uns gibt es seit 30 Jahren, aber wir wollen natürlich noch bekannter werden. Wir sind nächstes Jahr in unserem Jubiläumsjahr und sind viel auf Tour. Und wer uns verfolgen kann, kann das bei Facebook, bei Instagram oder auf unserer Internetseite einfach unter Elbtonal oder Elbtonal Percussion nachschauen. Da findet man viel, auch auf YouTube, Videos zu unserer Musik. Und wir

0: freuen uns über jeden neuen Fan.
1: Da sind zum Lichterfest bestimmt schon wieder einige dazugekommen. Es hatte wieder angefangen zu regnen. Das Regenradar sagte stärkeren Regen voraus, also wurden in diesem Jahr die Lichter zeitiger ins Wasser gebracht. Es gab dennoch ein stimmungsvolles Bild. Das Risiko hat sich also gelohnt. Wer wegen dieser paar Tropfen zu Hause geblieben war, hat etwas verpasst beim Lichterfest am Schwanenteich.
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2: Nach einigen unbeständigen und windigen Tagen wird es ab morgen wieder wärmer. Am Dienstag erwartet uns bei 21 Grad in der Spitze ein Sonne-Wolken-Mix. In den Nachmittags- und Abendstunden müssen wir uns auf gelegentliche Niederschläge einstellen. Auch am Mittwoch wechselt sich die Sonne mit wolkigen Abschnitten ab. Dann klettert das Quecksilber im Tagesverlauf schon wieder bis auf 24 Grad. Der Donnerstag wird ein traumhafter Sommertag. 14 Sonnenstunden und Werte an die 30 Grad, das sind die Aussichten. Sonnenschein wird auch am Freitag unser Begleiter sein. Darf man den aktuellen Prognosen Glauben schenken, erzielen wir dann schweißtreibende 33 Grad.
3: Ja, liebe Zuschauer, das war tagaktuell vom Montag. Wir wünschen Ihnen jetzt noch einen schönen Abend und freuen uns, wenn Sie auch morgen wieder einschalten. Bis dahin, machen Sie es gut. Tschüss.

Glück auf und herzlich willkommen zu einer neuen Ausgabe von Kuckna, unser Erzgebirge. Heute besuchen wir den UNESCO-Welterbetag in Schneeberg, bei dem erstmals eine Kinderbergparade über den Markt zog und zeigte, wie lebendig bergmännische Tradition weitergegeben wird. Außerdem sind wir beim Familienradwandertag Radeln im Revier in Oelsnitz dabei. Dort wurde nicht nur gemeinsam in die Pedale getreten, sondern auch das 35-jährige Bestehen des Verkehrszentrums Stolberger Land gewürdigt. Und wir schauen in die Sternwarte Schneeberg. Dort geht der Blick weit über das Erzgebirge hinaus.

0: bis zu den Sternen und Planeten unseres Universums. 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
1: Den UNESCO-Welterbetag präsentieren bei ErzTV die Welterbe Montanregion Erzgebirge e.V. und die Wohnungsbaugesellschaft Bergstadt Schneeberg.
2: Schneeberg hatte am Sonntag, den 7. Juni, den Markt herausgeputzt. Zum UNESCO-Welterbetag wurde die Bergstadt zum Treffpunkt der Montanregion Erzgebirge Großenhory. Auf der Welterbemeile zeigten Vereine, Einrichtungen und Akteure, was dieses Welterbe ausmacht. Bergbaugeschichte, Handwerk, Musik, Ehrenamt und Menschen, die darüber ins Gespräch kamen. Auch Landrat Rico Anton war mit Bürgermeister Ingo Seifert und Steve Ittershagen, dem Geschäftsführer Welterbe Montanregion Erzgebirge, auf dem Markt unterwegs. Sie sprachen mit Ausstellern, Besuchern und bekamen so einen Eindruck davon, wie vielfältig das Thema Welterbe in Schneeberg und darüber hinaus gelebt wird.
3: Ich stehe hier heute auf dem Marktplatz in Schneeberg bei strahlendem Sonnenschein für diese Festlichkeit. Herr Ittershagen, Sie sind sozusagen hier der Chefausrichter. Wie fühlt man sich heute bei diesem schönen Wetter und bei den vielen Besuchern?
4: Also herrlich, besser kann es gar nicht sein. Die Leute haben gute Laune, es herrscht gute Stimmung und das ist toll für unser Welterbe.
3: Jetzt stehen wir auch nicht unbewusst hier. Sie haben mir vorhin erzählt, da hinten ist ein ganz spezielles Gebäude. Was haben Sie da in Zukunft vor?
4: Ja, im Hintergrund entsteht ein Welterbe-Besucherzentrum hier für Schneeberg und für die Region Schneeberg. Und da sind wir total stolz darauf, dass wir gemeinsam mit der Stadt das vorangetrieben haben und dass Mitte nächsten Jahres dieses Welterbe-Besucherzentrum eröffnet werden kann.
3: Stichwort Weltkulturerbe. Das ist etwas, was bewahrt werden muss und soll. Wie viel Arbeit und Mühe steckt da auch final drinnen?
4: Also ich will nicht bloß von der Arbeit und von der Mühe sprechen, sondern von dem Engagement der vielen Beteiligten, vor allen Dingen die Ehrenamtlichen, die in den Welterbeobjekten ihre Arbeit machen, sich dem Objekt verschrieben haben und das jedes Jahr immer ein Stück weit schöner und besser machen, um das den Touristen zu präsentieren, um das zu erhalten für die Zukunft.
3: Das ist ja auch schön, die Tradition sozusagen direkt dem Nachwuchs weiterzugeben. Für wie wichtig halten Sie das, dass Kinder auch nochmal an ihre Geschichte oder an ihre Historie rangeführt werden?
4: Also es ist absolut wichtig und das ist die Grundlage dafür, dass unser Welterbe, dass unsere Montanregion auch weiterlebt, dass die Traditionen weiterleben und dieser Brückenschlag aus der Vergangenheit in die Zukunft über den Nachwuchs, über die Kinder, das ist absolut wichtig, sonst sind wir irgendwann mal am Ende.
3: Final wahrscheinlich auch nicht nur, um hier nett zu singen und zu musizieren, sondern vielleicht auch beruflich dort eine Orientierung zu finden.
4: Ja, durchaus. Ne? Es gibt natürlich Bergbauberufe, bergbauaffine Berufe, wenn das vielleicht in Zukunft nochmal eine Rolle spielt. Klar, auch dieses Bewusstsein herzustellen. Und wir merken das auch, wie das Interesse an der Materie Bergbau auch wächst bei den Kleinen und dann natürlich über die Schulen hinaus.
3: Ganz herzlichen Dank.
2: Rund um den Markt war noch mehr los. Kinderprogramm, Turmblasen, Informationen an den Ständen und weitere Angebote im Welterbeumfeld der Stadt. Der Mittelpunkt blieb aber der Schneeberger Markt. Und dort wurde um 13 Uhr der Welterbetag offiziell eröffnet. Der wohl reizendste Moment des Tages folgte kurz danach. Vor dem Start der ersten Schneeberger Kinderbergparade wurde es auf dem Markt nochmal wuselig. Für Bürgermeister Ingo Seifert war der Tag auch deshalb besonders, weil Schneeberg im Festjahr 555 Jahre Bergeschrei einmal mehr zeigen konnte, wie eng Stadtgeschichte und Bergbau miteinander verbunden sind.
3: Ich habe gerade beim Durchgang durch die Stände den Bürgermeister Ingo Seifert getroffen. Lieber Herr Seifert, folgende Frage. Wie toll ist es, dass es dieses Jahr die Weltkulturerbe-Festivität hier auf Ihrem Marktplatz stattfinden darf?
5: Ich denke, das kann man in Worten gar nicht so ausdrücken. Wir sind unheimlich stolz und wir haben auch jetzt über Wochen und Monate auf diesen Tag hingefiebert. Es ist uns wirklich eine Ehre hier in der Bergstadt Schneeberg, dass wir dieses Jahr diesen Welterbetag bei uns austragen können, weil es so wunderschön auch passt in unser Jubiläumsjahr. Wir werden ja dieses Jahr 555 Jahre alt oder jung, je nachdem, im Vergleich zu anderen erzgebirgischen Städten doch eher vielleicht eine jüngere Bergstadt. Aber das ist so für uns der Auftakt oder das Einbiegen in die Zielgerade auf unsere Festwoche hin, 555 Jahre.
3: Das ist wirklich ein schöner Auftakt, muss man sagen. Also Sie haben sich ja auch mehrere Gedanken gemacht. Sie werden ja auch gleich es wird ja einen wundervollen Kinderumzug geben. Und es gibt dann auch noch dieses Highlight, wo viele Musikantengruppen

0: zusammenspielen. Haben Sie da auch schon Proben besucht? Wie können wir uns das vorstellen?
1: Also ich habe mich wirklich zusammengerissen. Ich wollte schon immer mal so eine Probe von dieser Kinderbergparade wollte ich mir anschauen. Aber ich sage, Ingo, nein, lass es. Geh zum Welterbetag und guck dir die Parade an, wenn sie fertig ist. Da ist die Überraschung viel größer. Ne? Die haben ja nun gebastelt, ihre Habits selber, ich sag mal, zusammengenäht und Kopfbedeckungen gebastelt. Und ich freue mich da riesig drauf und habe mir die Vorfreude jetzt auch einfach nicht nehmen lassen. Ich lasse mich jetzt total überraschen, wenn die kommen.
0: Jetzt hatte ich die Frage ja schon an dem Chef vom Welterbeverein gefragt. Jetzt frage ich Sie auch, wie wichtig ist es eben, dass man den Kindern dieses Thema Montanregion, dieses Thema Bergbau mitgibt? Weil es gibt so viele andere Dinge, die vielleicht für Kinder spannend sind. Warum ist das gerade jetzt so wichtig?
1: Wir haben ja den Welterbetitel. Und Welterbetitel heißt Schutz, Erhalt und Vermittlung. Und wir vermitteln an die nächste Generation, weil der Welterbetitel soll uns ja für ewig, für immer erhalten bleiben. Und wir müssen ganz einfach die nächste Generation heranführen und heranziehen, dass die weiter vermitteln für uns, dass die weiter auf diesen Welterbetitel aufmerksam machen und dass die auch weiter in diesen Welterbetitel auch hineinwachsen. Und der Bergbau, der Altbergbau, der ergibt so viele spannende Themen. Da kann man Kinder total begeistern. Da ist so ein Tag, so eine kleine Bergparade, genau der richtige Ansatz für mich. Auch wenn man sieht, mit wie viel Liebe die Vereine, die hier da sind, was die alles mitgebracht haben und was dann die Kinder auch probieren und testen können. Und das, damit führen wir die ran, damit wecken wir denen ihr Interesse und das ist genau das, was wir uns von diesem Tag und auch vom Welterbetitel eben auch versprechen.
2: Wir machen heute mit bei der Bergparade in Schneebergen mit. Ich heiße Frederik.
3: Ich heiße Lennart.
4: Ich heiße Milo.
5: Und was hat euch dazu bewegt, bei der Bergparade mitzumachen?
2: Mitlaufen!
3: Ich hatte mich gefreut, mal von der ganzen Stadt gesehen zu werden und halt da mitzumachen. Das macht Spaß.
2: Und ich möchte gern, dass alle Kinder mitkommen.
4: Ich freue mich drüber und bin begeistert.
6: Rund 180 Kinder zogen gemeinsam mit der Schneeberger Bergbrüderschaft und bergmännischer Musik über den Markt. Für Schneeberg war es eine Premiere und für viele Zuschauer einer dieser Momente, bei denen man nicht viel erklären musste. Auch Sachsens Staatsministerin Regina Kraushahn nahm die Parade ab. Der Tag zeigte damit sehr anschaulich, Tradition bleibt lebendig, wenn Kinder mitmachen dürfen, Vereine sie weitergeben und eine Stadt dafür den Markt freimacht. Und direkt im Anschluss folgte um 14 Uhr der musikalische Höhepunkt. Das gemeinsame Konzert zum Welterbetag. Nach der Kinderbergparade wurde der Markt also noch einmal zum großen Klangraum.

0: Schneeberg zeigt am Sonntag, wie Welterbe vor Ort funktionieren kann. Mit Gesprächen an den Ständen, neuen Ideen für die Vermittlung, viel Musik und Kindern, die diese Tradition sichtbar weitertragen. So wurde aus dem UNESCO-Welterbetag kein steifer Festakt, sondern ein lebendiger Heimatmoment. Einer, der zeigte, das Erzgebirge hat viel Vergangenheit, aber es hat eben auch Nachwuchs.
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0: Fähnchen an den Wegen, Fahrräder im Park und eine Strecke durchs frühere Steinkohlerevier. Beim 13. Familienradwandertag Radeln im Revier standen Bewegung, regionale Geschichte und Verkehrssicherheit im Mittelpunkt. Organisiert wurde die Veranstaltung vom Verkehrszentrum Stolberger Land. Zur Wahl standen zwei Strecken, eine rund 10 Kilometer lange Familientour und eine über 30 Kilometer lange Route über den Steinkohlenweg, die Karlsroute und erstmals auch über das neue Teilstück des Kohlebahnradweges zwischen Oelsnitz und Lugau.
2: Wir sind die AG Steinkohlenweg. Wir haben uns vor vielen, vielen Jahren

0: deutlich, dass hier nicht nur Geschichte bewahrt, sondern Infrastruktur weiterentwickelt wird. Für das Verkehrszentrum Stolberger Land war der Tag zugleich ein Jubiläum. Der Verein wurde am 21. Juni 1991 als Verkehrswacht Landkreis Stolberg gegründet. 27 Mitglieder waren damals dabei. Nach der Kreisreform wurde daraus das heutige Verkehrszentrum Stolberger Land.
1: Ja, 35 Jahre Verkehrssicherheitsarbeit, Verkehrsaufklärungsarbeit im ehemaligen Landkreis Stolberg und jetzt im Erzgebirgskreis. Als Teil machen wir ja seit 1991. Am 21. Juni genau haben wir uns gegründet mit 27 Mitgliedern. Und ja, wir waren steigenweise 156 Mitglieder, aber es kommt, wie es kommt. Die Generationen werden weniger, auch für uns im Nachwuchs. Und so sind wir jetzt wieder bei den 27 angekommen.
2: Natürlich kann man ein bisschen Werbung machen. Was ist Ihre Hauptaufgabe unter der Woche? An Schulen gehen oder wie kann man sich das vorstellen?
1: Unsere Hauptaufgabe ist zurzeit oder war schon immer die Sicherung des Schulweges. Des Schulweges im gesamten Landkreis Stolberg.
0: Schulwegsicherung, Busschule, Radfahrausbildung und Verkehrsteilnehmerschulungen gehören seit Jahrzehnten zur Arbeit des Vereins. Ein wichtiger Meilenstein war die stationäre Jugendverkehrsschule in Stolberg. 1999 wurde der Bau beschlossen, 2000 konnte sie eingeweiht werden. Bis 2010 wurde die Anlage für Verkehrserziehung genutzt. Trotz wechselhaftem Wetter kamen rund 70 Teilnehmerinnen und Teilnehmer zusammen. Gefahren wurde ohne Anmeldung. Normalerweise rechnet der Verein bei diesen Runden mit etwa 100 Personen. Für die Organisatoren blieb der Tag dennoch ein Erfolg. Die Strecken waren vorbereitet, die Behörden eingebunden und am Ende kamen die Radler wieder im Bürger- und Familienpark an. Dort bekam der Radwanderweg seinen musikalischen Abschluss. Die Verbindung zwischen dem Verkehrszentrum und den Oelsnitzer Blasmusikanten reicht ebenfalls weit zurück. Seit den frühen 90ern kreuzten sich die Wege immer wieder bei Heimatfesten, Vereinsaktionen und Veranstaltungen.

0: wir zwei haben früher zusammen gearbeitet. Wir waren zusammen im Baubetrieb, haben Bitte Bagger gefahren. Und eigentlich hat die Wellenlänge immer gepasst. Wir sind Bitte Esnitzer. Und die Wege haben uns immer wieder gekreuzt. Und das war sehr gut. Die Verkehrswacht war sehr intensiv. Wir waren wieder aufstrebend mit dem Orchester. Und die Verbindung hat eigentlich nur Vorteile gebracht. Ich freue mich jetzt noch, dass wir gute Kollegen sind. Und dass wir heute seinen letzten Tag so ein bisschen musikalisch noch im Rahmen kennen. Wir machen ja zwei Open-Air-Konzerte hier an der Gartenscheibe im Jahr. Heute erwischt es uns ein bisschen mit dem Regen, wir sehen, was wir wird. Aber ich freue mich trotzdem, dass der Gerd sich mit integriert hat bei unserem Konzert. Also die Einweihung von seinem Verkehrsplatz in Stolberg, das war schon ein ganz schönes Highlight. Also das war eine Nummer, eine Größenordnung, die nicht jeder Verein stemmen konnte.
1: Damit wurde aus dem Familienradwandertag kein großer Festakt, sondern ein Jubiläum, das zur Arbeit des Vereins passt. Praktisch draußen und nah an den Menschen. 35 Jahre Verkehrszentrum Stolberger Land stehen für sichere Schulwege, Verkehrsaufklärung und ehrenamtliches Engagement in der Region. Radeln im Revier war damit mehr als eine Ausfahrt. Es war ein Stück Heimatgeschichte auf zwei Rädern. Und ein passender Geburtstag für alle, die seit 35 Jahren dafür sorgen, dass andere sicher unterwegs sind.

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Glück auf und herzlich willkommen bei Erzgebirge erleben. Heute widmen wir uns dem Buchstaben S wie Solaris. Und dafür sind wir nach Schneeberg gekommen in das Zeiss Planetarium und die Sternwarte. Und wir sind schon ganz gespannt, was uns jetzt gleich erwarten wird. Also bleiben Sie gespannt.

0: Unser Sternenhimmel ist eine gigantische Zeitmaschine in die Vergangenheit. Ein Blick in die unendlichen Tiefen des Weltalls ermöglicht dem Erzgebirge das Zeiss-Planetarium mit Sternwarte in Schneeberg. Vor Ort befindet sich das größte öffentlich zugängliche Teleskop Sachsens, mit dem bis zu 70 Millionen Sterne sichtbar gemacht werden können. Ein erster Faszinationspunkt für Besucherinnen und Besucher jeden Alters.
1: Naja, ich sag mal, die Besucher sind natürlich generell erstmal verwöhnt, ne, von den ganzen bunten Bildern, Instagram, Facebook und Co. und erwarten das genauso natürlich im Teleskop zu sehen. In den herkömmlichen Teleskopen ist das eigentlich so kaum machbar, gerade Galaxien, Nebeln. Ne, die siehst du nicht in Farbe, weil das wissen viele nicht. Wir Menschen können, wenn es zu dunkel ist, wenn nicht genügend Licht ins Auge kommt, keine Farbe erkennen. Uns erscheinen die Objekte im Fernrohr nur schwarz-weiß in Graustufen. Also bunte Bilder wie auf Instagram und Facebook, die ganzen Astrofotos, so sieht man das normalerweise in keinem Teleskop. Aber, es kommt das Aber, wir setzen seit neuestem sogenannte Smart-Teleskop-Technik ein. Bedeutet also ein Teleskop mit eingebauter Kamera. Und diese Kamera nimmt das Objekt auf, verstärkt über eine Software das ganze Bild und dann können die Besucher live so eine Galaxie tatsächlich mit Spiralarme in Farbe sehen. Das war vor wenigen Jahren überhaupt nicht möglich, undenkbar, aber die Technik hat sich so weit entwickelt, dass wir jetzt mittlerweile eben auch sowas einsetzen können und das ist ehrlicherweise so ein bisschen das Highlight, wo alle drüber sprechen. Ich habe eine Galaxie gesehen mit Spiralarmen, die war 30 oder 60 Millionen Lichtjahre entfernt. Im normalen Teleskop siehst du da nur einen verwaschenen Fleck.
0: Damit ist die Sternwarte in Schneeberg Vorreiter im Erzgebirge, wenn es um den Einsatz dieser Technik geht. Bei optimalen Bedingungen lassen sich nachts rund 3500 Sterne mit bloßem Auge erkennen. Durch die Beleuchtung von Straßen und Gebäuden sinkt diese Zahl jedoch deutlich. In Großstädten sind oft nur noch wenige hundert Sterne sichtbar. Vor 15 Jahren konnte beispielsweise die Andromeda-Galaxie noch mit bloßem Auge am Nachthimmel erkannt werden. Durch den Ausbau der künstlichen Beleuchtung ist dies heute vielerorts nicht mehr möglich. Für die Beobachtung spielt deshalb auch die Art des Teleskops eine entscheidende Rolle.
1: Es sind verschiedene Teleskoptypen, die es da gibt. Es gibt einerseits die sogenannten Spiegelteleskope und es gibt Linsenteleskope. Das sind so die beiden Hauptgruppen eigentlich. Und bei Spiegelteleskop, wie hier zum Beispiel, da ist hier hinten ein Hauptspiegel. Das Licht kommt von hier vorne rein und dann ist der Spiegel nicht gerade, wie zu Hause, wo man sich die Zähne putzt und Haare macht, ne? Sondern der Spiegel ist gekrümmt und bündelt das Licht nach vorne hinzu. Da ist noch ein Spiegel drin und da schickt das Licht wieder zurück. Und dann kommt dieses Lichtbündel sozusagen hier am Ende des Fernrohrs quasi raus. Ne? Da ist eine Bohrung drin im Spiegel und dann kann man hier reingucken. Ne? Das ist das sogenannte Okular und das erzeugt erstmal das letzten Endes ein vergrößertes Abbild von dem Objekt. Und dann kann ich hier dran drehen, scharf stellen und dann geht's los. Also relativ einfach und simpel. Es gibt auch Linsenteleskope, ne? Da hast du vorne

0: eine Linse drin und das bündelt das Licht nach hinten zu. Da hast du den gewissen Brennpunkt dann an einer Stelle. Und dann kommt eben auch ein Okular rein oder ein Zenitspiegel wie hier, dass du vernünftig reingucken kannst. Na, und das Prinzip ist fast das gleiche. Na, wie gesagt, also das Licht, was dort von den Sternen kommt, wird gesammelt, wird gebündelt, wird konzentriert und das wird dann übers Okular dann eben vergrößert dargestellt. Na, und das ist das, was die Leute beobachten können, eben je größer so ein Teleskop ist, desto mehr Sterne sehe ich, desto mehr Licht wird da eingesammelt, desto heller sind die Objekte, je kleiner ein Teleskop ist, desto weniger Licht kommt und desto dunkler wird das Bild. Jetzt kommt, wie gesagt, eine dritte Gruppe hinzu, was eben dann die Smart-Teleskope sind, na, wo dann elektronisch erzeugtes Bild ins Okular projiziert wird, über einen OLED-Bildschirm und dann kannst du dir das Bild angucken. Na, du hast, es war elektronisch, aber hast trotzdem noch das Beobachtungsgefühl, weil du in das Okular reinschaust und siehst dann live eben dieses Bild.
1: Solche Smart-Teleskope erleichtern den Blick auf Kugelsternhaufen oder Spiralgalaxien. Dabei wird jedoch auch die gewaltige Dimension des Weltalls deutlich. Eine Galaxie, die 30 Millionen Lichtjahre entfernt ist, sehen wir so, wie sie vor 30 Millionen Jahren ausgesehen hat. Nichts ist wirklich live. Der Sternenhimmel ist eine Zeitmaschine in die Vergangenheit. Selbst die Sonne sehen wir stets mit einer Verzögerung von rund 8 Minuten, da ihr Licht so lange bis zur Erde benötigt. Tagsüber ermöglicht ein spezieller Sonnenfilter die sichere Beobachtung unseres Zentralgestirns. Sichtbar werden dabei nicht nur Sonnenflecken, sondern auch sogenannte Protuberanzen, gewaltige leuchtende Materiewolken aus Plasma.
2: Gibt es einen Moment hier in der Sternwarte, den Sie nie vergessen werden?
0: Naja, es sind dann mehrere Momente, sage ich mal, gerade wenn irgendwelche Highlights durch sind, ob das jetzt Mondfinsternisse waren, Sonnenfinsternisse waren, das sind immer da die Dinger, wo viele, viele Leute kommen, wo dann teilweise auch 200 Besucher hier auf der Terrasse sind und an der Sternwarte. Und da hast du gar nichts zu tun, also du schwitzt ohne Ende. Oder wenn Leute so fasziniert sind vom Saturn mit seinem Ringsystem, dass sie gar nicht mehr gehen wollen, auf Deutsch gesagt. Ist ja schön, dass sie bleiben wollen, ne? Aber die sind dann teilweise hin und weg. Ne? Die können das gar nicht begreifen, dass man im Teleskop den Saturn wie auf dem Foto sieht. Ne? Also sieht wirklich grandios aus, sieht aus wie gemalt. Die Leute sagen immer, ihr verarscht uns doch. Ihr habt doch ein Dia da drin, was anleuchtet oder irgendwas. Ne? Dann klopfen sie ans Teleskop ran, dann siehst du, wie der Planet drin umher springt. Also das ist wirklich live und echtes.
1: Im späten Frühling und frühen Sommer lassen sich unter anderem Jupiter und Venus besonders gut beobachten. Die Venus gilt als der heißeste Planet unseres Sonnensystems und erscheint deshalb als besonders heller Lichtpunkt am Himmel. Welche Himmelskörper beobachtet werden können, hängt jedoch stets von Jahreszeit und Tageslänge ab.
0: Der Winter an sich ist ja vom Himmel her dunkler und die Nächte sind deutlich länger. Und da kannst du natürlich viel mehr beobachten. Deswegen sind die Wintermonate eigentlich ideal, aber natürlich ungemütlich. Es ist kalt, du frierst schnell, ne? Die Teleskope beschlagen teilweise, je nachdem, ob man dann eine Heizung dran hat oder nicht. Und ja, dort hast du wirklich die besten Möglichkeiten. Aber, jetzt kommt das Aber, gibt ja auch die Planeten. Und da reicht es nicht aus, einfach bloß einen dunklen Himmel zu haben und sternklaren Himmel zu haben, sondern da brauchen wir extrem ruhige Luft. Das wissen viele nicht. Wir gucken durch über 60.000 Meter Luftschichten. Und wenn die Luft sich ständig bewegt, wir merken es auch jetzt hier, wir haben einen leichten Wind. Ne? Und das ist, Luft ist wie Wasser, zwar viel, viel dünner, aber es bewegt sich auf und ab. Und je höher man vergrößert, desto mehr wird auch diese Luftzirkulation mitverstärkt und mitvergrößert im Teleskop. Aber am Ende sehe ich gar nicht mehr. Also wie gesagt, wir brauchen extrem ruhige Luft und die hast du sehr oft eben gerade im Frühling und im Herbst. Gerade wenn Taufall ist, wenn es draußen diesig wird, wenn es leicht neblig wird, wenn draußen quasi fast alles absäuft, wenn die Brühe richtig runterläuft. Ne? Das sind Nächte, wo die Luft ganz, ganz ruhig ist und dann kannst du mit dem Teleskop auch hoch vergrößern und dann hast du meistens dort auch die besten Bilder. Ne? Wir nehmen das ganze Jahr alles mit, was wir kriegen können an Sternenhimmel und machen das Beste draus.
1: Dennoch stellt auch schlechtes Wetter kein Hindernis dar. Bei dichter Wolkendecke bietet das angrenzende Planetarium eine Alternative. Mithilfe des Sternenprojektors lässt sich der Nachthimmel realitätsnah an die Kuppel projizieren. Darüber hinaus dient das Planetarium der Wissensvermittlung durch Programme und animierte Kurzfilme. So öffnen das Zeiss-Planetarium und die Sternwarte ihre Türen für Astronomiebegeisterte jeden Alters.
2: Und damit verabschieden wir uns aus dem Zeiss-Planetarium und der Sternwarte in Schneeberg. Für uns war es heute eine ganz besondere Erfahrung. Wir haben unter anderem Sonneneruptionen gesehen, viele Sterne gesehen und wenn Sie jetzt einmal Lust bekommen haben, dann fahren Sie doch einfach mal nach Schneeberg. Und damit bis zum nächsten Mal bei Erzgebirge erleben. Glück auf!
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0: Willkommen zur Glückauf TV Zeitreise, liebe Zuschauer. Schön, dass Sie auch in dieser Woche wieder mit uns in Erinnerungen schwelgen, wenn wir so manches Schätzchen aus dem großen Fernseharchiv hervorholen. Heute starten wir unseren Rundblick der Erinnerungen in Olbernhau. Das Zeigerhüttenareal im Stadtteil Grüntal war und ist ein beliebter Ort für allerlei unterschiedlichste Veranstaltungen. Bereits 1996 wurde Anfang Juni das 4. Zeigerhüttenfest mit einem bunten Programm für alle Generationen gefeiert. Günther Langer zeigt uns einen Querschnitt des Festwochenendes.
1: Im Jahre 1993 gab es in Olbernhau-Grüntal die erste Auftaktveranstaltung, nämlich das Zeigerhüttenfest. Dementsprechend gab es 1996, also vor 30 Jahren, im

0: die vierte Auflage. Davon nun ein kurzer Querschnitt.
1: Edler Racke! 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

0: Ich darf Ihnen jetzt nur noch eigentlich eins wünschen: ein schönes Gelingen, allen viel Freude. Das wäre, glaube ich, der beste Lohn für alle, die hier tatkräftig Hand angelegt haben. Ich hoffe, dass das Wetter so hält. Und ja, vergnügen Sie sich in dem Sinne ein ganz herzliches Glück auf in eurem Haus.
1: Auch die Theaterleute vom Theater Variabel waren natürlich dabei und sie spielten Förster Krass.
2: Zuschauer, kein Seigerhüttenfest, auch das vierte nicht ohne die Mitwirkung des Theaters Variabel. Gunnar Ruck, was habt ihr euch für dieses Jahr ausgedacht?
3: Ja, wir haben dieses Jahr ein neues Stück geschrieben, speziell für die Lange Hütte. Wir haben hier sonst den Hüttenmatz im Althammer gespielt dieses Jahr. Hat natürlich schon lange gelockt, in dieser herrlichen Dekoration was zu spielen. Wir haben aus alten Geschichtsbüchern und aus alten Geschichtsschriften die Geschichte vom Förster Krass rausgesucht, da sie über den 30-jährigen Krieg berichtet. Der 30-jährige Krieg hat ja auch Olbernhau sehr stark betroffen. Die Hütte wurde öfters angegriffen, geplündert. Die Leute haben hier sehr viel Leid durchgemacht. Wir haben den Stoff genommen und haben das Stück vom Förster Krass inszeniert. Mit sehr viel Aufwand, mit sehr viel Kostümen und sehr vielen Kleindarstellern. Ich hoffe, es wird allen Leuten gefallen. Wir versuchen, die Ernsthaftigkeit und die Schrecken von diesem 30-jährigen Krieg darzustellen.

0: Jetzt kommen die wanderbegeisterten Zuschauer auf ihre Kosten. Vielleicht waren die einen oder anderen auch mit dabei, wovon wir in den nächsten Minuten berichten. 1996 konnte ein weiterer Teilnehmerzuwachs beim internationalen Drei-Tage-Marsch rund um Marienberg festgestellt werden. Die reizvolle Landschaft war sicher ein wichtiger Teil, der zum Gelingen dieses Events beigetragen hat, obwohl das Wetter in jenem Jahr nicht unbedingt auf der Seite der Wanderer war. Schauen wir noch einmal zurück.
1: Tja, meine lieben Zuschauer, das Wandern ist des Müllers Lust. Das ist nicht Herr Müller, das ist Ralf Ziola hier aus Marienberg. Er hat sich Großes vorgenommen für dieses Wochenende. Internationaler Dreitagesmarsch rund um Marienberg. Ralf, etwas zu dieser Veranstaltung.
2: Schau mal, für dieses Jahr haben sich mehr als voriges Jahr angemeldet. Voriges Jahr hatten wir 9 Länder vertreten, dieses Jahr schon 11 Länder. Wir erwarten über 1000 Teilnehmer, die heute teilweise schon auf der Abendwanderung waren, eine Strecke rund um Marienberg, und die an den nächsten 3 Tagen jeweils die 12, 26 oder 42 Kilometer unter die Füße nehmen und dabei einmal in Richtung Wolkenstein, einmal in Richtung Pockau und einmal in Richtung Grenze laufen werden.
3: Meine sehr verehrten Damen und Herren, grüß Gott, sagen wir in Deutsch.

Im Namen des Oberbefehlshabers der Streitkräfte Alliierte Streitkräfte Europa, General Stöckmann, darf ich mich ganz herzlich für die Einladung bedanken, die auch dieses Jahr wieder in die Niederlande gegangen ist. Wir sind mit einer Abordnung des NATO-Hauptquartiers Afsent gekommen. Ich bin sicher, Sie werden uns auf der Strecke bald sehen. Wir sind eine ganz, ganz bunte, gemischte, lustige Truppe. Wir haben uns aber nicht gescheut, die Einladung, die an uns gegangen ist, etwas zu erweitern. Und wir sind stolz, halb Niederlande mitgebracht zu haben. Wir haben ein kleines weiteres Kontingent der niederländischen Landstreitkräfte unter der Führung von Kapitän Frey mitgebracht. Und außerdem eine Truppe der niederländischen Marine, sodass wir der Veranstaltung hoffentlich einen würdigen Rahmen bieten können.

0: Ja, so weit sind Sie nicht gekommen, aber auf der Brüderhöhe waren Sie und auch in Wolkenstein.
1: Tja, die erste Stärkung auf Schloss Wolkenstein. Meine Herren, wo kommen Sie her?
2: Ich komme aus Mülheim am Rhein.
1: Das erste Mal im Erzgebirge?
3: Zum zweiten Mal.
1: Meine Herren, ich wünsche Ihnen noch Hals und Beinbruch. Schönen Tag noch.
3: Danke. Ja,
1: erstmal tief durchatmen. Schönen guten Morgen.
4: 200 Mark bitte.
1: Die erste Bewährungsprobe bestanden
5: super,
1: hier. Wie war's?
4: Gut, sehr gut.
5: Etwas bergig.
4: Interessant.
1: Wie viel wollen Sie heute laufen? Wie viel Kilometer?
4: 42.
1: Wie viel haben Sie weg bis jetzt?
5: 10, 11, sowas, ja.
1: Ja.
5: Sehr gut. Gerade Anfang zum Aufwärmen.
1: Eine ganz internationale Truppe hier.
6: Ja. Hier.
1: Sprechen Sie Deutsch?
6: Ja. I came from Japan.
4: Von Japan.
1: Ja, ja.
7: He's coming from Japan.
1: Was bedeutet Wandern für Sie?
4: Freizeitausgleich, körperliche Erholung, obwohl es anstrengend ist. Aber ich erhole mich ganz gut beim Wandern.
8: Ich muss sagen, hat ein bisschen Ähnlichkeit bei uns mit dem Waldviertel.
9: Ja, also die Wanderer sind sehr freundlich und essen unsere Würste und die Verpflegung. Sie sehen es ja hier selber. Den Tee, den können Sie sich selber nehmen. Die Fettbäm haben wir umsonst und den Rest, der wird auch gerne mitgenommen. Aber so, man lernt viele Leute kennen, auch abends beim gemütlichen Beisammensein. Es ist sehr lustig.
10: Jawohl, Lockauer sind wir.
1: Haben Sie ganze 3 Tage mitgemacht?
10: Nein, wir sind heute nur die Strecke gelaufen, weil wir die anderen Tage keine Zeit hatten. Aber wir sind jedes Jahr hier und auch in unserer ESV Lok sind immer Wanderfreunde hier.
11: Guten Morgen.
1: Schönen guten Morgen. Wie geht's?
11: Hervorragend. Der Petrus meint es gut mit uns, dass wir nicht zu warm werden heute.
1: Wo kommen Sie her?
11: Wir kommen aus Ehring bei München.
1: Sind Sie alle 3 Tage dabei gewesen?
11: Ja.
1: Sie kommen gerade von einer der schönsten Touren, nämlich dem Schwarzwassertal. Ja. Können Sie dir trotz des Regens etwas
11: war wirklich
1: gehen?
11: Von vorigem Jahr
1: ja.
11: Schon.
1: Ja.
11: Habe ich gesagt, also das war für mich die schönste Strecke. Das war wunderschön.
1: Sie laufen welche Strecke?
11: Die 26.
1: Ja. Welche Eindrücke werden Sie mit nach Hause nehmen?
11: Nur beste, ja.
12: Das ist ein sehr, sehr guter Eindruck. Und dadurch, dass wir sehr viele Gäste aus befreundeten Staaten haben, Amerika, England, Holland, ist es für die auch ein guter Eindruck.
1: Unterhält man sich denn auch mit den ganz normalen Wanderern einmal? Hat man dazu Gelegenheit?
12: Wenn Sie das Tempo halten können, können wir uns auch mit denen unterhalten.
1: Ach, Sie sind wohl schneller wie die?
12: Manchmal schon, ja.
1: Welche Zeitvorgabe gibt es denn bei Ihnen?
12: Für uns gibt es eine Zeit, dass wir zwischen 5 und 6 Kilometer die Stunde laufen wollen. Das ist unser Ziel, weil wir das für Nahen Wegen brauchen.
1: Und die Jungs halten hier voll mit?
12: Das ist gar kein Problem.
1: Gut. Er hat hier sehr viel Gepäck auf dem Rücken. Was trägt man denn heute so mit?
13: Ungefähr 10 Kilogramm.
1: Was ist da alles drin? Was gehört dazu?
13: Handtücher, etwas zu essen, etwas zu trinken.
1: Eine Flasche Bier ist nicht dabei?
13: Nein, leider nicht. Nein, nein. Uns ist verboten, Bier zu trinken.
1: Aber unter uns so zwischendurch mal?
13: Nein, bestimmt nicht. Nein.
1: Keine Chance?
13: Nein, am Ende der Marsch.
1: Wo sind Sie stationiert? Darf man das erfahren?
13: Wir kommen aus Amersfoort.
1: Machen Sie sicher

0: Läufe das öfteren mit?
1: Ja, die ganze Welt rüber. Wir sind schon in Japan gewesen dreimal, Taiwan zweimal, Neuseeland letztes Jahr. Ja, und europäische Länder.
0: Das Abzeichen, das Sie an der Mütze tragen, vielleicht können Sie es uns erläutern?
1: Infanterie. Infanterieregiment aus Holland.
2: Ja. So, für MEF, hip hip!
3: Hoi!
2: MEF!
3: Hoi!
2: MEF!
3: Hoi!
0: Okay. Was trinkt man denn heute hier?
4: Mineralwasser. Das ist gesund.
0: Wo kommen Sie her?
4: Von Holland.
0: Die ganzen Holländer müssen irgendwie im Erzgebirge sein an diesem Wochenende, ob zivil oder militär.
4: Ja, das stimmt. Aber die Holländer sind überall. Ich glaube, wenn die Holländer nicht mehr wandeln, dann ist es Schluss. Wo wir kommen, ist vielleicht ein Drittel Holländer.
0: Haben Sie in Holland nichts Besseres zu tun oder ist das dort schon ein Freizeitsport?
4: Nee, das ist ein Virus, den man kriegt und das geht nicht mehr weg.
5: Wie war das gleich? Es gibt kein schlechtes Wetter, nur schlechte Kleidung. Den Japanern hat das alles nichts ausgemacht. Sie trotzten den Regen auf dem Erzgebirgskamm.
6: Jetzt wenden wir uns einem Handwerk zu, das sehr wichtig für unsere Gesellschaft ist, aber stark mit Nachwuchsproblemen kämpft. In den 1990er Jahren sah das noch ganz anders aus. Es hat wesentlich mehr Fleischereibetriebe und Filialen als heute gegeben. Und zur Fahnenweihe der Fleischerinnung Mittleres Erzgebirge war 1996 der Saal auch sehr gut gefüllt.

0: Ich bitte nun die Meistersfrauen, ihre Ehrung vorzunehmen.
1: Karl-Heinz Neumann verlas die Festrede.
2: Wir wollen gemeinsam unsere Fahnenmeile durchführen. Das heißt, eine Gruppe von Fleischern, nämlich die Fleischerinnung Mitte des Erzgebirge, will sich in Zukunft hinter ihrer neuen Fahne stellen. Wenn das deutsche Handwerk blüht, blüht auch das deutsche Land. Diesen Satz haben wir richtungsweisend als Feststellung auf unserer Fahne sticken lassen. Ist dieser Satz nicht eine sehr altmodische Aussage? Klingt das nicht wie im Mittelalter etwa oder wie gute alte Zeit? Diese Frage möchte ich vorerst im Raum stehen lassen. Ich möchte schließen mit den Worten unseres verehrten Innungsobermeisters zur Gründung der sächsischen Fleischinnung, der das sagte: Gott schütze unser Handwerk. Ich danke für die Aufmerksamkeit.
1: Die Segensworte sprach Pfarrer Scholz.
3: Der allmächtige und barmherzige Gott segne euch und eure Familien. Er gebe euch immer neue Arbeit und ausreichend Brot. Und er gebe euch die Hoffnung auf sein himmlisches Reich. Friede sei mit euch.
4: Auf ein sehr schönes und emotionales Ereignis blicken wir nun zurück. Es war im Juni 1996, als ein Mann um Hilfe schrie. Ein damals 8-jähriger Junge hörte die Hilfeschreie und tat das, was hoffentlich auch jeder andere in solch einer Situation machen würde, nach seinen Möglichkeiten zu helfen. Er organisierte Hilfe und der in Not geratene Mann konnte gerettet werden. Das war es wert, den Jungen zu ehren.
5: Die Fahrzeuge des DRK-Kreisverbandes vor dem Kultur- und Freizeitzentrum in Marienberg hatten am Freitag, 30. Juni, nichts Schlechtes zu bedeuten. Im Gegenteil. Hier im Haus wird in wenigen Minuten ein 8-jähriger Marienberger Junge geehrt werden. Für was? Es hängt mit dieser Klärgrube eines ehemaligen Bauerngutes im Marienberger Ortsteil Dörfel zusammen und mit dem 68-jährigen Harald Geisler.
6: Ich muss noch mal erzählen, wie war denn das eigentlich an diesem Tag?
7: Ja, also ich bin Fahrrad gefahren, meine zweite Runde, und dann habe ich die Hilfeschreie gehört. Ich bin dort schnell hingefahren und habe gefragt, ob er sich noch halten kann. Hat er ja gesagt. Bin ich schnell rüber zu Technometall und habe dem LKW-Fahrer Bescheid gesagt. Und der hat mich dann rausgezogen.
8: Inzwischen ist das grundhaft erneuert worden, die Abdeckung. Es sind zusätzlich noch 2 Träger eingezogen worden, sodass also die Spannweite nicht mehr so hoch ist. Ja, da habe ich nur versucht, dort rauszukommen. Das ist mir erstmal so ein bisschen nicht ratschig. Ganz alltäglicher da, wie es den Rentner geht, der ein großes Grundstück hat, ein Haus dazu, großes, wo er alleine drin wohnt. Immer viel Arbeit. Da war die Jauchengrube defekt, schon längere Zeit. Und dann musste ja mal was unternommen werden. Das Material war schon da. Und da habe ich nur versucht, das schon mal schön zuzuschneiden. Und da habe ich die Messung, Längenmessung machen müssen.
9: Denn ich denke, oder wir alle denken, dass er dafür ganz viel Anerkennung und ganz viel Dank verdient hat. Und deshalb denke ich, dass wir unseren Michael gleich mal nach vorn bitten können. Das Essen als unser Michael.
10: Um dir heute diesen Tag ein wenig zu verfeinern. Und ich finde das ganz, ganz toll, dass ich das auch habe.
5: Mit dabei bei der Ehrung auch Marienbergs Bürgermeister Thomas Wittig.
11: Michael, ich habe dir einen Wunsch erfüllt, dann musst du dir aber einlesen, dass ich gut scheinen kann. Danke.
5: Ehrung für Michael Jahn.

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1: Du Gönni, da habst du mir jetzt was richtig Neues angedacht.
2: Ja, weil's ja schon lange mal machen. Ne?
1: Feinste Originaloptik. Und ein Finish, wirklich, edelste Sorte.
2: Freilich.
1: Und diese Aerodynamik, wirklich, also. Und dann noch 5 Umdrehungen bei 500.

0: 500 Kubik.
1: 500 Kubik, nicht wahr? 500 Kubik? Also da gar kein Lappen dafür?
0: Hä? Ja, freilich. Was denkst denn du?
2: Ach, das meinst du? Hab ich da auch neu gefunden. Prost, Hendrich.
3: Das ist gute Erzgold, hä? Lass es schmecken.
2: Mmh.

0: nächste Runde wartet. 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
1: Jetzt statten wir der Gemeinde Forchheim einen Besuch ab, vielmehr der Kirche. 1996 wurde das Gotteshaus neben anderen ausgesucht, nicht nur regelmäßiger Treffpunkt für die Christen zu sein, sondern auch ein tierischer Treffpunkt. Die Fledermäuse fanden und finden das Kirchgebäude nämlich auch ganz interessant und nutzen es als Unterschlupf.
2: Die von Georg Bär erbaute Kirche in Forchheim stand am 7. Juni im Mittelpunkt des Geschehens. Nicht wegen der Architektur oder der prachtvollen Innenausstattung, sondern wegen eines interessanten Innenlebens und das auch noch auf dem Dachboden. Die evangelische Kirche wurde aus 10 in der engeren Wahl einbezogenen Quartiervorschlägen für Fledermäuse ausgewählt. Gleichzeitig war dies eine Auftaktveranstaltung für die Aktion Fledermaus komm ins Haus. Dazu konnte der sächsische Umweltminister Steffen Flath, der Stiftungsdirektor Bernd Dietmar Kammerschen sowie Landrat Kohlsdorf und natürlich ehrenamtliche Fledermauskundler und interessierte Gäste begrüßt werden.
3: Bitte helfen Sie alle mit, unsere Aktion Fledermaus komm ins Haus überall in Sachsen bekannt zu machen. Vielen Dank.
4: Die Fledermaus brauchte, um eben irgendwo ein Quartier zu finden. Sie wollen ja und sie leben ja mit uns gemeinsam. Und das ist, glaube ich, dort, wo die Fledermäuse leben, habe ich noch keine Klagen gehört, dass irgendjemand belästigt. So ist es ja nicht. Aber ich denke, wir müssen jetzt ganz bewusst gegensteuern und müssen darauf achten, dass die Fledermaus nicht dadurch eines Tages ausstirbt, indem sie eben keinen Lebensraum mehr hat. Und da bin ich der Stiftung sehr, sehr dankbar, dass sie einen solchen, reizt man mal an mit dem Wettbewerb, und es ist ja auch ein schönes Prospekt dazu entstanden. Und also, ich darf jetzt diese Urkunde Frau Pastorin Ihnen stellvertretend für die Kirchgemeinde übergeben. Und anschließend wird man dann zur Kirche hochgehen und ich versuche mich mal, ich habe zwar 10 Jahre kaum noch was Handwerkliches gemacht, aber ich würde mal gerne versuchen, dass ich diese Plakette, dass ich die selber dort anschraube und dass ich dann wünsche ich ganz viele Besucher der Kirche. Am besten ist es, wenn man die Kirche besucht zum Gottesdienst und dann ganz, ganz viele Nachahmer in Sachsen. Also, Frau Pastorin, vielen herzlichen Dank, dass Sie sich an dieser Aktion beteiligen und dass Sie den Fledermäusen gerade hier in der Kirchgemeinde, in der Kirche ein Zuhause bieten. Diese Urkunde, Sächsische Landesstiftung Natur und Umwelt, Aktion des Naturschutzfonds, Fledermaus kommt ins Haus. Und diese erste Urkunde in Sachsen wird der evangelisch-lutherischen Kirchgemeinde Forchheim überreicht, als Dank und Anerkennung für den Einsatz im Fledermausschutz. Viel Erfolg.
5: Das ist ein braunes Langohr. Das ist auch die Art, die hier in den Kästen vorkommt.
6: Oh, größer werden sie nicht. Augen leuchten, das sterbe ich.

0: Ja, das kotzt jetzt ein bisschen an. Ja,
1: ja, stimmt. Das ist ein bisschen Stress für die Fledermäuse. Aber das ist die Art, die hier vorkommt, hier in den Kästen sitzt. Mhm. Und die Population, die unterscheidet sich zwischen 10 und 60 Tieren, also die hier drin sitzen. Und meist nur Weibchen, sprich, ja, das ist eine Wochenstube. Aha. Und das ist eine häufige Art, die hier vorkommt, und genannt das braune Langohr. Mhm. Ich habe im mittleren Erzgebirgskreis 12 Arten nachgewiesen, unter anderem auch die. Mhm.
2: Seit wie vielen Jahren machen Sie das?
1: Seit 27.
2: Seit 27 Jahren.
1: Ist es Säugetier, wie wir auch?
2: Ja.
1: Man sagt, Fledermäusen fliegen mit den Händen, aha, und sehen mit den Ohren durch diesen Ultraschall.
2: Also sie machen alles mit den Ohren. Die Augen im Prinzip haben...
1: Wie wir die Augen, ob sie nicht schlechter sehen wie wir, kann ich nicht sagen, ja, weil ich noch nie mit Fledermaus-Augen gesehen habe.
0: Vielleicht können wir mal den Flügel ein bisschen zeigen.
3: Spannend mal.
0: Das ist auch mal interessant.
1: Das ist die Hand, das ist der Unterarm. Mhm. Und die ganzen Finger sind mit Flughalt bespannt.
0: Ja. Muss ich also hier so daneben, ja, vorstellen.
2: Und die Beine sei aber mit einbezogen.
1: Ja, ja, und die, ja, Schwanz, ja, die Schwanzflughalt. Ja. Also der ganze Körper ist in Flughalt, ja, gehüllt.
3: Ja.
1: Deswegen sieht auch der Ring aus wie ein Pi, da ist an einer Seite offen, kommt am Unterarm ran.
2: Ein hochinteressantes Tier.
1: Ernährt sich nur von Insekten.
4: Also es ist erstmal nicht geschimpft, wenn man ihn die Fledermaus nennt.
1: Nein, damit kann ich leben.
4: Harald Dippmann, ich grüße dich hier, hallo, in Forchheim.
1: Hallo.
4: Wir haben gerade erlebt, wie du unseren Gästen, dem Minister, gezeigt hast, wie hier in der Kirche zu Forchheim die Fledermäuse leben. Aber es gibt sicherlich noch andere Orte, wo sich diese Tiere heimisch wohlfühlen.
1: Das ist richtig. Es gibt fast in jedem Haus, wo die Möglichkeit besteht, wo Fledermäuse einfliegen können, ein Quartier. Viele Quartiereltern wissen es einfach nicht oder Häuslebesitzer. Es werden auch Lebende eingemauert mit dieser Schaumpolysterol. Unwissentlich, aber Fledermäuse gibt es viele, viele, viele. Nur ich müsste wissen, in welchem Quartier sie zu Hause sind. Der Ausflug ist nicht größer wie das Loch eines Daumens, und den zu finden ist immer diese Sisyphusarbeit.
4: In welchem Umkreis findet man eigentlich diese Tiere, und gibt es da auch Saisonzeiten, wo sie hier überhaupt nicht zu finden sind?
1: Ja, überhaupt nicht zu finden sind sie im Winter. Das Leben einer Fledermaus handelt so, alles was im Sommer ist, ist oberirdisch, und alles was im Winter ist, ist unterirdisch. Sprich, sie hängen sich im Winter ab, sie machen wirklich richtigen Winterschlaf mit Lethargie. Und das Zugverhalten, wenn sie abends in der Dämmerung rausfliegen, kommt auf ein Nahrungsangebot an, sprich auf das Vorhandensein von Käfer, Schmetterlingen und Faltern, also von Insekten. Und es ist schon einmal nachgewiesen worden, dass sie in einer Nacht bis zu 10, 12 Kilometer zurücklegen, um einen vollen Magen zu haben.
5: 30 Minuten sind schon wieder vorbei. Das war unser Rückblick auf das Geschehen in vergangenen Jahren für diese Woche. Aktuelles aus der Region, das sehen Sie in unseren weiteren Informations-
6: Der Gothic-Lifestyle, wen juckt's?
7: Uns!
8: Schwarze Kleidung, düstere Musik, Totengräber.
9: Ach, die spinnen doch!
10: Für irgendwelche Kirchenliebhaber ist man gerne mal Satanist.
11: Schief angucken hat man immer mal.
8: Über die Gothic-Szene gibt es viele Klischees.
10: Okay, krass. In den ganzen Räumen wirst du überall diese Totenköpfe finden, ja.
8: Wohnen wie in einer Gruft?
10: Auch Blumen vergehen, genauso wie unser Leben. Deswegen kann ich sie auch nicht wegwerfen. Wir werfen unsere Leichen auch nicht einfach weg.
8: Was davon ist Klischee?
10: Das ganze Schwarze ist eigentlich komplett bunt.
8: Und was ist Wirklichkeit?
12: Was ist das?
13: Das ist ein Latex-Catsuit, aber es ist auf jeden Fall auch ein Problem, weil viele weiblich gelesene Personen werden halt oft fetischisiert.
8: Wo steht sich die Szene vielleicht selbst im Weg?
10: Zur Wahrheit gehört natürlich auch, dass es da auch schon verschiedene Bubbles gibt, genau, die sich sehr, sehr, ich sag mal, elitär verhalten.
8: Beim jährlichen Wave-Gothic-Treffen in Leipzig kommen Zehntausende in die Stadt.
14: Ja, das finde ich eigentlich ganz cool.
12: Ist ein bisschen eng. Muss es so?
14: Ja. Er sieht cool aus.
12: So, sieht das cool aus?
8: Ich treffe Menschen, für die die schwarze Szene Alltag ist.
10: Ich war 9 Jahre alt und musste mich dann halt näher mit dem Tod beschäftigen, als zum Beispiel mein Vater gestorben ist.
8: Ich will wissen, was wirklich hinter der Gothic-Szene steckt. Raus aus meiner Bubble, rein in eine andere Welt. Ich bin Jonas Juckeland und genau darum geht es in meinem Format.
3: Wir alle leben in unseren eigenen Bubbles. In kleinen Welten, die für Außenstehende manchmal fremd wirken, für die Menschen darin aber ganz selbstverständlich sind. Genau diese Welten möchte ich sichtbar machen. Diesmal frage ich mich, Wave Gothic, warum zieht es Tausende in die schwarze Szene?
8: Wo findet man Antworten auf diese Fragen besser als beim Wave Gothic-Treffen in Leipzig? Der Auftakt ist traditionell das viktorianische Picknick im Clara Zetkin Park, bei dem es scheinbar auch ums Sehen und Gesehenwerden geht. Seit über 30 Jahren zieht es über 20.000 Fans der schwarzen Szene am Pfingstwochenende nach Leipzig zu Konzerten, Lesungen, Partys und Aktionen überall in der Stadt.
7: Es ist einfach ein Zusammenkommen, man hat einen ganzen Tag Spaß.
15: Es gibt sicherlich auch Sachen, wo ich selber sage, würde ich so nicht tragen.
16: Schief angucken hat man immer mal, aber schlussendlich, jeder wird irgendwo komisch angeguckt, wenn man nicht ins Bild passt.
15: Ich kann es sogar im gewissen Sinne, sage ich mal, nachvollziehen, zu sagen, ach, die spinnen doch, oder man, wenn man damit nicht so selber privat konfrontiert ist.
17: Ich glaube tatsächlich auch, dass wir unglaublich viel auf Resonanz stoßen. Nicht unbedingt immer im positiven Sinne, manchmal eben auch im negativen.
16: Also ich hatte das, wo man dann wirklich in Situationen gekommen ist, wo man rennen musste, so Skinhead-Richtung. Man muss lernen, damit umzugehen, was, glaube ich, den meisten auch ganz gut gelingt und gerade hier sowieso.
8: Das WGT ist also für die Szene ein geschützter Ort. Aber man muss sich scheinbar auch immer wieder erklären.
17: Und ich frage dann einfach gerne zurück, was denn so die eigenen Erfahrungen sind mit der Szene. Und dann kommt man meist in wundervolle Gespräche. Egal, ob das jetzt über Outfits ist oder über Haltung, aber eben auch mit ganz tiefgründigen Themen. Und das macht es, glaube ich, so wertvoll.
8: Für mich ist das WGT erstmal ziemlich viel auf einmal. Ich will tiefer in diese Welt eintauchen. Die Szene ist vor allem auf Social Media sehr aktiv. Ein Leipziger Paar fällt mir online besonders auf. In der realen Welt heißen sie Cody und Nils. Ich verabrede mich mit den beiden beim WGT vor dem Agra-Gelände.
18: Hier konzentriert sich alles und ich habe jetzt auf jeden Fall mal Bock, ein bisschen was zu zeigen.
3: Das heißt, ihr nehmt mich jetzt mit aufs WGT?
19: Wir nehmen dich einmal mit, genau.
3: Dann gehen wir mal rein, ja, würde ich sagen.
19: Okay, komm, let's go.
8: Nils und Cody sind seit 4 Jahren ein Paar und leben den Gothic-Lifestyle nicht nur zu Pfingsten beim WGT. Was das bedeutet, zeigen sie mir später. Dass in Leipzig jedes Jahr eines der wichtigsten Treffen der Szene stattfindet, bedeutet ihnen viel. Auch ihre eigene Geschichte ist eng damit verbunden.
19: Also wir haben uns ja auch vor 4 Jahren auch hier auf dem WGT getroffen und also kennengelernt bei einem Konzert und er hat mich angetippt und genau, das war einfach Love at First Fright.
18: Und ich musste die Initiative ergreifen, dich anzutippen und ja, the rest is history.
8: Ihre Liebe zueinander und zum Gothic Lifestyle teilen sie als Miss Fireflower und Nils Lonfright offen auf Social Media.
19: Also alles, was wir teilen, die ganzen Gemeinsamkeiten, also er ist quasi das perfekte Gegenstück.
3: Das ist sehr süß, dass ihr das so gegenseitig voneinander sagen könnt. Wie ist das denn, dass ihr gemeinsam nicht nur die Liebe zueinander gefunden habt, sondern auch ja, diese Szene gemeinsam liebt und ja auch lebt zusammen?
18: Ja, die Szene gemeinsam zu erleben ist halt wirklich was ganz Intensives und macht auch ein Großteil unserer Beziehung aus, muss man sagen, weil wir definieren uns natürlich auch durch Musik und durch die Subkultur.
8: Gothic, Steampunk und Darkwave-Fans, alle vereint hier beim WGT.
3: Mehr als 20.000 Leute kommen hier jedes Jahr zum Wave Gothic-Treffen nach Leipzig. Seid ihr mit dabei? Schreibt es mir mal in die Kommentare.
8: Leipzig-Connewitz, Tage vor dem WGT. Der Stadtteil soll wie kaum ein anderer für alternative Lebensentwürfe und Subkultur stehen.
3: Leipzig und das Wave Gothic-Treffen, das passt irgendwie zusammen. Einmal im Jahr verwandelt sich die Stadt ja in eine schwarze Kulisse. Schrill und wie ich finde, ziemlich außergewöhnlich ist das Ganze. Aber wie sieht es an den anderen Tagen aus? Wie muss man sich den Wave Gothic-Lifestyle vorstellen, wenn gerade kein Szene-Treffen ist?
8: Ich habe mich noch einmal mit Nils verabredet. Der 37-Jährige arbeitet als Streetworker im Leipziger

0: Umland und ist seit 1999 Teil der Gothic Community, erzählt er mir.
1: Moin.
2: Schön, dass das klappt, dass du dir nochmal Zeit genommen hast.
1: Ich freue mich, ja.
2: Und man sieht es ja ziemlich offensichtlich, Gothic, das trägst du sozusagen auch im Alltag.
1: Ja, kann man nennen, wie man es möchte, aber ja, ich bin natürlich der Gothic-Kultur sehr zugetan und ja, ich trage einfach schwarz jeden Tag auf dem Klo, in der Eisdiele, überall.
2: Und du zeigst mir jetzt Connewitz oder warum haben wir uns hier getroffen?
1: Ich zeig dir jetzt Connewitz, ich zeig dir, wie Subkulturen nebeneinander herleben können und ja, warum ich diesen Stadtteil so liebe.
2: Okay, und du liebst den Stadtteil, weil du hier wohnst oder?
1: Ich wohne hier, genau. Ach so. Und ja, das ist genau das, was ich auch lebe. Weiß nicht, hast du vielleicht Bock, in den Park zu gehen?
2: Okay, du weißt, wo es lang geht.
1: Da lang, let's go.
0: Nils lebt seit 2018 in Leipzig und fest steht, mit seinem Outfit fällt er auf. Ich denke mir, man muss schon ziemlich selbstbewusst sein, um so durch den Alltag zu gehen.
2: Ja, Nils, dein Outfit ist ja schon relativ auffällig, sagen wir es mal so. Wie reagiert deine Umwelt darauf?
1: Um ehrlich zu sein, merke ich das gar nicht mehr so richtig, weil ich laufe seit meinem 10. Lebensjahr so rum. Von daher, ja, nehme ich das gar nicht mehr so wahr. Aber wenn ich es wahrnehmen möchte, was mir auch gefällt, dann ja, fokussiere ich mich natürlich drauf und finde es natürlich auch irgendwie cool, Leute zu schocken, die ein konservatives Weltbild haben als das, was sie gewohnt sind. Klar, so oft sieht man natürlich Männer mit Kajalen nicht. Schon gar nicht im Alltag, so 10 Uhr in der Arztpraxis. Mhm. Ist natürlich ungewöhnlich so.
2: Ich wollte gerade fragen, du gehst überall hin in dem Outfit oder?
1: Genau, aber deswegen habe ich mir auch meinen Job so ausgesucht, weil ich meine, als Sozialarbeitender interessiert es niemanden, wie du aussiehst und kannst halt auch ein bisschen zeigen, dass es mehr gibt als blond, blauäugig und 1,80 oder 1,90.
2: Absolut. Ja. So, jetzt haben wir alle Schubladen aufgemacht und wieder geschlossen.
0: Der Lebensstil als Goth ist offenbar für Nils auch eine kleine Rebellion gegen gesellschaftliche Erwartungen.
2: Und da hast du dir eine Technik überlegt, wie du quasi das Ganze mit dem Schwarz in den Augen machst. Also wie heißt das mit dem Kajalstift quasi? Kannst du super gut umgehen dann?
1: Ja, Kajal war es am Anfang. Jetzt nehme ich aber einfach einen Brush mit ein bisschen Lidschatten, zack, zack. Also das hat sich so eingeübt, da brauche ich nicht mehr lang für. Und dann Magic Finger, einmal verwischen, fertig.
2: Kannst du dich noch an den Moment erinnern, als du zum ersten Mal so auf die Straße gegangen bist?
1: Ja, weiß ich noch, das war 3. Klasse. Ich hatte mir ein T-Shirt abgeschnitten, auch so ärmellos. Und damals gab es von der Bravo so Abzieh-Tattoos. Ich habe mir den kompletten Arm voll tätowiert mit diesen Abzieh-Tattoos, habe mir eine Hose von meines Bruders angezogen und bin so zur Grundschule gegangen. Und ich weiß noch, dass da eine Religionslehrerin kam und hat mich gefragt, ob meine Eltern kein Geld hätten. Das war so das erste Mal, dass ich so rausgegangen bin. Ja. Es war für mich einfach cool als Kind. Ich wurde auch natürlich gleich gejudged von dieser Lehrerin. Hab's gar nicht verstanden. Ne? Für mich war es einfach nur Style schon als Kind. Aber klar, man hat natürlich mit Vorteilen zu kämpfen. Aber ja, das nimmt man auch in Kauf.
2: Ganz, ganz konkret, was begegnet ihr da?
1: Je nachdem, welchen Gruppen man begegnet. Natürlich, wenn es irgendwelche Prolo-Kerle sind, dann ist man schon immer die Schwuchtel, weil man schminkt sich ja. Für irgendwelche Kirchenliebhaber oder whatever ist man gerne mal Satanist oder ein Totengräber und so geht das weiter. Oder ich will jetzt nicht alle Dinge nennen, die so menschenfeindlich sind, aber ich sag mir dann immer, ich bin anders als ihr und es ist gut so.
0: Gothic im Alltag zu leben, das scheint offenbar mehr Mut zu erfordern, als ich gedacht habe. Immer wieder Blicke und blöde Sprüche. Nils nimmt das in Kauf, aber es bleibt ein Preis, den man zahlt, wenn man sichtbar anders sein will. Und sein Stil hört bei ihm nicht beim Outfit auf.
1: Ja, dann komm mal rein hier in unser Reich.
2: Aha. Okay, krass.

0: Hast du das alles selber gemacht? Das ist ja schon...
1: Oh ja, innerhalb von einer Woche alles selbst gemacht.
0: Mhm. Innerhalb von einer Woche?
1: Ja.
0: Okay.
1: Ja, da musst du dir vorstellen, ich kam hier rein und diese ganzen Wände waren einfach nur weiße Raufasertapeten. Und damit kann ich nichts anfangen. Ich möchte nicht in einem Krankenhaus aus vergangenen Zeiten leben, sondern ich möchte, dass auch einfach nur die Wände meine Persönlichkeit ausdrücken. Und deswegen war es mir so wichtig, das genauso zu dekorieren. Es wird natürlich richtig hart, hier auszuziehen und es genauso wieder herzustellen, wie es vorher war. Aber das ist mir wert. Also ich brauche ein Zuhause.

0: Toilette und würde hier so einen Totenkopf sehen. Mhm. Also klar, man gewöhnt sich dran, aber hast du da keine Angst? Oder warum ist dir das wichtig, das so darzustellen hier?
1: Ich finde es einfach stylisch und cool. Und viel mehr Angst habe ich vor den Vögeln, die mir meinen Balkon zuscheißen.
0: Okay, ja, so verschieden ist die Welt. Ne? Wie würdet ihr damit umgehen? Schreibt es mir mal in die Kommentare.
2: Zugegeben, diesen Style muss man mögen. Ganz schön dunkel hier, aber es ist beeindruckend, mit wie viel Liebe zum Detail Nils diese Wohnung gestaltet hat. Auch seine Frau Cody freut sich über dieses sehr besondere Zuhause. Die 31-Jährige wohnt mit Nils hier und arbeitet im Marketing und liebt Mode.
3: So, ich würde gerne mein Arbeitszimmer/Ankleidezimmer.
0: Ja.
3: Zeigen. Ah, ja. Hier ist natürlich am allerwichtigsten mein kleines Reich hier, wo ich mich immer austoben kann.
0: Wie würdest du deinen Kleidungsstil beschreiben?
3: Ja, also ich würde meinen Kleidungsstil oder generell so meinen Stil als Goth and Roll beschreiben. Also eine Mischung aus Goth und Rock'n'Roll. Genau, also ich liebe es halt einfach, diese Einflüsse zu kombinieren. Viel Lack, aber auch viel Leder, gerade auch so mit Fell-Accessoires, also auch ein bisschen edel. Hier siehst du meine Schuhsammlung.
0: Das sind einige.
3: Ja, es sind einige. Boah, ich habe nicht gezählt. Ich wünschte, ich hätte mehr tatsächlich.
0: Noch mehr? Ja. Und solche Schuhe, die stehen auch für die Gothic-Szene oder wie ist das?
3: Ja, also vor allem die Dämonias, aber natürlich auch New Rocks. Also genau, New Rocks auch auf jeden Fall.
0: Hast du ein Lieblingsteil?
3: Genau, also dieses Jäckchen von Melanoir gehört auf jeden Fall zu meinen Lieblingsteilen. Sieht immer gut aus, das trage ich auf jeden Fall sehr, sehr gern.
0: Aus welchem Material ist
3: genau,
0: das?
3: Genau, das ist PVC.
0: PVC?
3: Genau, also Lack.
0: Ja, ich wollte gerade sagen, PVC gibt es auch Boden.
3: Das ist halt so Lackleder, okay. Genau. Auch von einer Designerin aus UK.
0: Das sind ja alles Kleidungsstücke, wenn ich das jetzt sozusagen mal beurteilen kann, die findet man jetzt so nicht im normalen Handel. Ich könnte mir vorstellen, das kostet ganz schön viel Geld. Was gibst du so für Kleidung aus im Monat?
3: Ich gebe sehr viel Geld aus. Ja, tatsächlich. Ja, jetzt fürs VGT habe ich auf jeden Fall, bestimmt über 1,5 ausgegeben. Weil ich halt einfach nochmal neue Sachen haben wollte, die ich jetzt letztes Jahr oder die letzten Jahre nicht getragen habe. Und natürlich aber auch für Latex. Also Latex ist ja auch sehr, sehr teuer.
2: Latex als Outfit? Das ist mir neu.
0: Eine Frage habe ich. Was ist das? Kannst du mir erklären, was das ist?
3: Ja, klar. Also das ist ein Latex-Catsuit von einem Designer aus Japan.
0: Ja.
3: Super, super schön. Also es ist aber wirklich schon nicht so einfach, da reinzukommen. Also da hilft Nils mir auch immer. Genau, man braucht viel Kraft, Geduld. Ja. Zeit und ganz viel Latexöl natürlich, um da reinzuschlüpfen.
0: Also um da reinzukommen, das machst du dann auch zu zweit?
3: Absolut, ja. Also alleine schaffe ich das nicht. Nee.
0: Das, ich hänge das mal wieder hin. Und danach würde ich kurz Hände waschen wollen. Aber so, nee, schön, dass du alles im Kleiderschrank hast. Das ist auf jeden Fall was ganz Besonderes, kann man mal so festhalten. Würdet ihr sowas auch anziehen?
2: Cody shoppt ihre Kleidung vor allem im Internet.
0: Wenn ich das jetzt so beurteile, dann ist das ja ein Kleidungsstil, der so der sehr körperbetont ist, um es mal so zu sagen. Was gibt dir das?
3: Ich fühle mich halt so am wohlsten tatsächlich. So, ich fühle mich ganz wohl in meiner Haut. Also inzwischen war auch nicht immer so. Aber ich finde, das passt halt auch ganz gut so zu mir. Und es gibt ja auch die Obsession Bizarre auf dem VGT. Das ist eine Fetischparty. Aber es ist auf jeden Fall schon auch ein Problem, weil viele weiblich gelesene Personen werden halt oft fetischisiert.
2: Cody bezeichnet sich selbst als Fetischmodel, macht das als Hobby. Beim VGT wird viel fotografiert, für sie gehört das dazu, aber manchmal kippe Bewunderung in Aufdringlichkeit. Wie sie damit umgeht, frage ich sie gleich.
4: Ja, ich würde hier bestimmt was finden, auf jeden Fall. Komm, dann lass einfach mal schauen.
2: Outfits spielen in der schwarzen Szene eine große Rolle. Und es wäre ja gelacht, wenn Cody nicht auch für mich etwas Passendes findet.
4: Ja, das finde ich eigentlich ganz cool.
0: Ja, dann probier's mal.
4: Also das würde ich Nils auch so kaufen. Ja. Ja, probier das mal an, schön.
0: Gut, warte, dann die Jacke aus. Oh. Ist ein bisschen eng. Muss es so?
4: Ja.
0: Oh.
4: Er sieht cool aus.
0: So, sieht das cool aus?
4: I love it.
0: Ja, fühlt sich

0: Wie fühlst du dich?
1: Weiß nicht. Ich bin sonst nicht so dunkel angezogen, ja. Und hier beim WGT, da sprechen dich ja auch immer mal, habe ich beobachtet, Fotografinnen, Fotografen an und wollen Fotos mit dir machen. Wie ist das? Freut man sich darüber?
0: Genau, ja, da mache ich natürlich auch immer gerne mit, ja, genau.
1: Gehen die mit dir verantwortungsvoll um oder was würdest du sagen? Ist das?
0: Ja, also manche sind so ein bisschen bushy, also die kommen dann ständig an und wollen noch mehr Bilder machen. Da muss man dann auch einfach sagen, ey Leute, stopp, ich muss jetzt weiter.
1: Was denkst du, woran liegt das, dass sie da so, ich sag mal, ein bisschen aufdringlich sind, wenn ich dich richtig verstanden habe?
0: Ja, das weiß ich auch nicht so recht. Also ich, ne, die meisten sind tatsächlich ganz nett, aber ein paar sind dann doch ein bisschen, ja, harsch. Es ist einfach generell, also ich glaube, die wollen halt einfach ihre Bilder und ja, drängeln sich da auch vor und ja. Genau, also es ist eigentlich immer so, jedes Jahr. Es sind auch immer die gleichen, also man erkennt sie dann auch wieder, ja.
1: Okay, aber man kann festhalten, zu der Szene gehört auch Darstellung, oder?
0: Ja, genau. Man möchte halt einfach zeigen, dass man halt zu dieser Community gehört.
2: Nieten, Latex, Leder. Für mich ist hier nicht wirklich etwas dabei. Oder etwa doch?
1: Gar nicht so spitz, ne? Ist mal Attrappe.
0: Nee. Süß. Ja, mit dem anderen Oberteil, also mit dem Oberteil,
1: ja,
0: was du gerade anhattest.
1: Also quasi,
0: und
1: warte, Rocks, so in schwarz, ich find's gut. So, ja, nein, die blaue Jacke ist heute auch, damit ich die gesunde journalistische Distanz zur Träne bewahre. Ja.
0: Ja,
1: ich wollte mich jetzt hier nicht zu
0: gut
1: sehr, aber mit diesem Kopfring, Headpiece.
0: Ja.
1: Mit diesem Headpiece wäre ich dabei sozusagen.
0: Ja, auf jeden Fall.
2: Cody und mir fällt auf, die Gothic-Szene bricht nicht nur in der Mode offenbar mit traditionellen Rollenbildern. Männer tragen Make-up oder Röcke, Frauen kraftvolle, dominante Looks. Das sei etwas, wofür die Szene seit ihrer Entstehung Anfang der 1980er Jahre stehen will.
1: Wen stellen Sie heute da? Also Sie bringen ein bisschen Farbe sozusagen in die schwarze Welt der Gothic-Szene.
3: Ja, ich bin heute das Batcave. Ich mag die Fledermäuse, vielleicht nicht so schwer zu erkennen. Jeder ist hier willkommen, niemand stört sich an irgendwem. Ihr seht, wie toll die Leute hier einfach aussehen oder auch nicht. Und es juckt einfach niemanden so.
4: Für mich macht es besonders einfach das Beisammensein vor allem. Also wir treffen uns mit so vielen Leuten. Es sind die Momente, die wir zusammen erleben und wie wir uns kreativ ausleben. Und man kann einfach wirklich das darstellen, was man mag.
2: Und da ist wirklich von allem etwas dabei. Edel, punkig, romantisch, düster, verspielt und voller Fantasie. Nils und Cody bezeichnen das Wave-Gothic-Treffen auch als eine Art Familientreffen. Und das im wahrsten Sinne. Während des Festivals beherbergen Nils und Cody mehr als 20 Freunde bei sich in der Wohnung, erzählen sie mir. Für sie ist das WGT auch ein paar Tage Ausnahmezustand.
1: Welche Rolle spielt dieses Szene-Treffen für euch?
5: Ja, das ist auf jeden Fall was ganz Besonderes, weil einfach alle zusammenkommen. Also alle sehen sich wieder. Zum Teil sieht man Freunde wieder, die man ja ein Jahr nicht gesehen hat oder länger, auch aus dem Ausland. Also wir haben Freunde auch aus den Niederlanden. Und alle freuen sich darauf. Es ist halt wirklich das komplette Jahr, diese Vorfreude. Und dann, ja, kann man wirklich einfach ja, diese 5 Tage alles um sich herum vergessen.
6: Ich finde im Rahmen dessen die Vielfalt total cool. Also, dass man sich, ne, überall wiederfindet. Und dass das Ganze Schwarze ist eigentlich komplett bunt. Und das ist das, was mir so viel gibt. Und auch den Respekt zueinander zu haben, die Toleranz. Ne? Du kannst so sein, wie du bist. Ich bin zwar auch anders im Sinne dieser Community, aber das ist okay. Das ist vollkommen okay, dass da irgendwie verschiedene Konzepte auch herrschen können. Und das finde ich cool.
1: Was würdet ihr denn sagen? Ich meine, ihr seid beide drin in der Community. Wenn ich jetzt als Neuling dazustoßen möchte, ist die Community offen? Wird man da herzlich empfangen oder gibt es da Schwierigkeiten?
5: Egal, ob man jetzt irgendwie das perfekte Outfit zusammen hat, man wird auf jeden Fall offen empfangen, wenn man sich da auch wirklich für interessiert, ja.
6: Aber zur Wahrheit gehört natürlich auch, dass es da auch schon verschiedene Bubbles gibt,
5: genau,
6: die sich sehr, sehr, ich sag mal, elitär verhalten. Und ja gut, ich meine, wir sind eine große Community, auch da gibt es ArschlöcherInnen und damit muss man leben, das ist okay, auch
5: ja,
6: das ist
5: wie
6: okay.
5: In jeder Community, ne?
6: Ja. Die einen sagen, es ist elitär. Die anderen sagen wieder, die sind total cool. Also das ist natürlich immer so, ne? Manche Leute würden von uns auch sagen, wir sind elitär. Das Gegenteil ist der Fall, würde ich meinen. Aber Genau, also so vielfältig wie das ist, so vielfältige Meinungen herrschen da auch und natürlich gibt es da auch verschiedene Bubbles und so, aber doch, das ist okay.
2: Was die Szene aber wirklich zusammenhält, erzählen mir Nils und Cody, ist vor allem eines, die Musik.
6: Das begleitet uns eigentlich schon den ganzen Tag, weil man natürlich auch den ganzen Tag seine Musik im Kopf hat.
5: Genau, ich fasse mich halt auch super viel mit so mit den ganzen Lyrics, also genau, eigentlich dreht sich halt das meiste schon wirklich um die Musik. So.
7: Was sind da so die Inhalte? Also wie muss man sich das vorstellen? Welche Themen werden da womöglich auch musikalisch verarbeitet?
5: Ja, genau. Also vor allem Themen wie Vergänglichkeit, Nostalgie, Melancholie, aber natürlich auch Liebe und Tod. Also genau, es sind halt immer diese Kontraste.
2: Das hört sich spannend an. Wie das klingen kann, wollen mir die beiden zeigen. Beim Wave Gothic Treffen treten jedes Jahr mehr als 200 Künstler und Projekte auf. Von Gothic Rock über Dark Wave Industrial bis Postpunk. Auch Nils kennt diese Bühnen. Er ist selbst Frontmann seiner Goth Rock Band The Fright. Und seine Frau Cody ist ein Riesenfan.
8: The Fright machen ja Goth Metal und das ist ja auch so die Musik, die ich halt am liebsten höre.
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8: Die ganzen Einflüsse, Typo Negative zum Beispiel, das hat halt auch die Musik geprägt und genau, ich supporte die Band auch, ich habe auch ein Musikvideo mitgespielt. Just

0: und bin auch oft bei Konzerten dabei und ich kannte die Band ja auch schon, bevor wir uns kennengelernt haben. Also ich habe ihn vorher schon gestalkt.
1: Wird man da hier auch ab und zu mal erkannt, hier beim WGT in Leipzig?
2: Es ist halt wie eine große Familie, ne? Also Sternchen sind sie ja alle, glaube ich. Also alle sind Sternchen. So, von daher funkeln wir alle in Schwarz.
1: Doch damit vor allem die Bands funkeln, muss geprobt werden. Und das macht Nils mit seiner Band im Leipziger Westen.
3: Ah, da sind wir.
4: Da sind wir.
1: Ja. Und ich darf heute ausnahmsweise
3: Jonas
1: dabei sein.
3: Cool, und hier probt ihr?
4: Hier proben wir, genau, so einmal die Woche, zweimal die Woche, manchmal auch gar nicht. Je nachdem, ne?
3: Wie ihr Lust habt.
4: Genau, ja. Es stehen bald ein paar Gigs an, das heißt, wir müssen noch ordentlich proben, dass wir nicht klingen wie eine Schülerband. So.
3: Und apropos klingen, du bist für den Gesang verantwortlich, richtig?
4: Richtig, genau, ja.
3: Okay, und seit wie vielen Jahren machst du das schon?
4: Angefangen habe ich mit 10 und bin jetzt 37, also es sind schon ein paar Jährchen. Ne? Ja.
1: The Fright gibt es seit 2002, gegründet von Nils.
5: Das Thema Vergänglichkeit ist ein Thema, mit dem sich jeder Mensch in irgendeiner Art und Weise für sich auseinandersetzt. Also sei es im Privatleben, sei es in ein Künstler, der ein Bild malt oder Musiker, die Songs schreiben. Jeder Mensch kommt damit in Berührung in irgendeiner Art und Weise, sei es durch die Familie, sei es durch Freunde, die gehen. Und das ist für uns halt ein Ventil, das Ganze auch zu verarbeiten. Also es sind viele Freunde, die im Laufe von, sag ich mal, den letzten 20 Jahren nicht mehr da sind, die einem ja auch in irgendeiner Art und Weise emotional was bedeutet haben und die man damit auch wertschätzt mit der Musik, die man dann auch in die Welt trägt.
1: Inhaltlich melancholisch, musikalisch, gitarrenlastig, so wollen sie klingen. Für Nils, Clemens, Chris und Stefan ist das gemeinsame Musikmachen aber vor allem eines.
6: Also die Musik, die wir hier zusammen schaffen, das ist für mich Ausgleich zum Alltag. Dann ist das kurz raus aus der Welt und Gitarre spielen und Sachen aufnehmen, Ideen aufnehmen, die ich über den Tag verteilt dann habe. Und dann letztendlich hier zusammen mit den Jungs zu proben, und zu spielen, zu testen, funktioniert das? Ich liebe es auch einfach, dann die Reaktion zu sehen von Nils, Chris und Stefan, ob die das gut finden, ob die es genauso feiern wie ich.
1: Für die Band ist Musik vor allem Verbindung zum Leben. Für Nils bedeutet all das aber noch viel mehr. Dass er sich überhaupt so intensiv mit düsteren, melancholischen Themen beschäftigt, hat viel mit seiner Kindheit zu tun, erzählt er mir.
7: Fing eigentlich alles mit meinem Bruder an, der damals in so einer Punk-Szene groß geworden ist. Und da konnte ich schon mal sehen, ja, was da für Musik gehört wird, wie die Leute aussehen. Das hat mich schon damals total fasziniert. Und bin dann halt in der Punk-Szene aufgewachsen und habe dann später für mich selbst erkannt, dass die Gothic-Szene noch ein bisschen interessanter ist. Und es hat mir damals total geholfen, als zum Beispiel mein Vater gestorben ist. Ich war 9 Jahre alt und musste mich dann halt näher mit dem Tod beschäftigen. Und habe dann daraus ganz viel Kraft gezogen. Und irgendwie hatten wir dann diese ganze Trauer und Melancholie und diese Beschäftigung, was ist Tod, was ist Leben, wie bedingt sich das miteinander, was ist wertvoll, hat mir so viel Kraft gegeben, dass ich in dieser Schwärze ganz viel Buntes gesehen habe und ganz viel Lebensfreude. Und das zieht sich bis heute durch.
1: Das Beschäftigen mit dem Tod im Alltag, als Trauerbewältigung und für Nils sogar als Weg zu mehr Lebensfreude. Ich habe mich bisher nicht so intensiv damit beschäftigt, nicht als Teil eines Lebensgefühls wie viele hier beim WGT. Aber ich verstehe, warum das helfen kann. Ich frage mich nur, wo ist die Grenze? Wann ist die Beschäftigung mit dem Tod heilsam und wann wird sie zu viel?
8: Also wir konfrontieren uns und auch andere mit der eigenen Endlichkeit und auch mit der Endlichkeit der Gesellschaft. Es gibt hier die Leichenwagenprozession, die genau darauf aufmerksam macht. Es gibt Särge zum Probeliegen. Es gibt Totenschädel und andere Elemente aus dieser Sepulkralkultur. Und das ist ein wahnsinniger Mehrwert, weil wir eben nicht davor wegrennen, sondern wir schauen direkt hin und fühlen und sprechen. Und ich glaube, das ist etwas, was in unserer Gesellschaft sehr viel fehlt.
9: Also mit dem Tod bin ich generell immer auf irgendeine Weise verbunden und es gehört für mich einfach dazu.
8: Und ich sage ganz gerne immer, über den Tod zu reden hat noch niemanden umgebracht. Aber wenn wir uns alle mehr damit auseinandersetzen, können wir endlich erleben und viel bewusster jeden Moment wahrnehmen.
1: Und genau das könnte der Kern des Gothic-Lifestyles sein. Es geht nicht darum, den Tod zu feiern, sondern ihn nicht komplett auszublenden. Beim WGT merke ich, Melancholie ist hier kein Widerspruch zum Leben. Wer sich mit Vergänglichkeit beschäftigt, schaut offenbar bewusster auf das, was bleibt. Freundschaft, Musikliebe, so wie Cody und Nils.
10: Ja, es war mal wieder unbeschreiblich schön. Wir haben so viel getanzt und so viele Freunde getroffen, coole Bands gesehen. Ja,
3: dann vielen Dank, dass ihr mich mit in eure Welt genommen habt.
10: Ja, ich freue mich schon aufs nächste Jahr.
1: Mich hat vor allem die Offenheit begeistert.
3: Am Ende bleibt für mich vor allem eins hängen. Die Gothic-Szene ist viel mehr als schwarze Kleidung, dramatisches Make-up und düstere Musik. Sie ist ein Raum für Individualität, für Gemeinschaft, für Kreativität und für Menschen, die sich bewusst mit Themen beschäftigen, die im Alltag oft keinen Platz haben. Natürlich kann solch eine Reportage immer nur einen ganz kleinen Ausschnitt zeigen. Die schwarze Szene ist vielfältig und sicher nicht in ein paar Minuten komplett zu erklären, aber genau das war der Versuch, genauer hinzuschauen, Fragen zu stellen und vielleicht die eine oder andere Brücke zu bauen zwischen denen, die Teil dieser Szene sind und denen, die bisher nur von außen darauf schauen. Lasst mich gern wissen, wie euch die Reportage gefallen hat und welche Perspektiven vielleicht noch gefehlt haben. Denn am Ende, ja, geht es in diesem Format genau darum, raus aus der eigenen Bubble, rein in eine andere Welt.

0: Die Zeit zwischen 60 und 90 ist genauso lang wie die zwischen 30 und 60. Nur, dass in dieser zweiten Hälfte kein Gehalt mehr aufs Konto kommt. Das ist die Wahrheit, der wir uns stellen dürfen. Darum geht es für mich. Nicht um Rente im klassischen Sinn, sondern um Zukunft in Würde, um Lebensqualität, um Freiheit. Auch dann, wenn Arbeit keine Pflicht mehr ist.
1: Herzlich willkommen zum 10. Podcast von Ivan Petscho. Ich bin David Hanek. Schön, dass du wieder eingeschaltet hast. Los geht's. Yvonne, beim Thema Rente schalten viele innerlich direkt ab. Sie denken an graue Sofas, Filterkaffee und vor allem Langeweile. Warum redest du stattdessen vom Leben 2.0?
0: Weil es einfach viel besser trifft, worum es wirklich geht. Ruhestand klingt, als wäre ab 67 alles vorbei. Aber mal ehrlich, wer träumt bitte schön

0: vom Ruhestand. Wir träumen doch von Freiheit, Reisen, Zeit und endlich das zu tun, was wir wirklich wollen. Und genau das ist für mich Leben 2.0. Kein Ausstieg, sondern ein Upgrade. Ein Lebensabschnitt, in dem man Dinge nachholt, für die vorher keine Zeit war. Und das ist kein Ende, das ist ein Neuanfang. Aber diese Freiheit will auch finanziert sein. Denn Leben 2.0 gibt es nicht zum Nulltarif.
1: Trotzdem, die meisten schieben das Thema ja ewig vor sich her. Warum ist das so?
0: Weil es menschlich ist. Man ist mitten im Alltag, jongliert Job, Kinder, Rechnungen. Da wird das Thema Rente einfach weit weggeschoben. Und ehrlich gesagt, es klingt auch nicht sexy. Es riecht ein bisschen nach Papierkram, Bürokratie und verstaubten, nicht verständlichen Zahlen. Viele verdrängen es, weil sie nicht an alt denken wollen, weil das Gefühl da ist, wenn ich mich mit Rente beschäftige, dann bin ich irgendwie schon alt. Und dann kommt noch was dazu. Viele verstehen es einfach nicht. Und das schreckt ab, bevor man überhaupt anfängt. Und man traut sich auch nicht, das zuzugeben oder einfach mal nachzufragen. Manche Kunden sagen, ach, ich habe doch noch Zeit. Aber das ist genau der Trugschluss. Die ersten 10 Jahre Zinseszinseffekt sind oft schon weg, bevor überhaupt jemand mit 27 Jahren seine erste gesetzliche Renteninformation bekommt. Und das kann man nicht wieder heilen. Und dann gibt es natürlich noch die, die sagen, boah, ich habe echt gerade andere Sorgen, Energiepreise, Family, Alltag. Einfach das Hier und Jetzt. Und das Jetzt ist laut. Und die Zukunft wirkt leiser, fast unendlich weit weg. Aber das Problem ist, die Zukunft kommt trotzdem, und zwar für uns alle. Denn auch wenn wir hoffentlich nie berufsunfähig werden, nie einen Unfall mit bleibenden Schäden haben, nie pflegebedürftig sind, eins passiert ganz sicher: Wir werden alle alt. Und dank moderner Medizin und Technik sogar richtig alt. Die Zeit zwischen 60 und 90 ist genauso lang wie die zwischen 30 und 60. Nur, dass in dieser zweiten Hälfte kein Gehalt mehr aufs Konto kommt. Das ist die Wahrheit, der wir uns stellen dürfen. Darum geht es für mich. Nicht um Rente im klassischen Sinn, sondern um Zukunft, in Würde, um Lebensqualität, um Freiheit. Auch dann, wenn Arbeit keine Pflicht mehr ist. Das ist Leben 2.0. Ein Leben, das weitergeht, nur anders, selbstbestimmter, ruhiger, freier. Und genau deshalb braucht es Weitsicht.
1: Viele verstehen ihre Renteninformationen gar nicht richtig. Warum? Und vor allem, was kann man dagegen tun?
0: Naja, sie klingt halt, als wäre sie für Steuerberater geschrieben, nicht für Menschen, obwohl natürlich auch Steuerberater Menschen sind. Da stehen riesige Zahlen, aber keiner weiß, was sie im echten Leben bedeuten. Was ist eigentlich dieser Entgeltpunkt? Und was bleibt mir netto von der gesetzlichen Rente überhaupt übrig, wenn ich sie auch noch mal versteuern muss? Und wie viel weniger ist das denn verglichen mit dem, was ich heute netto zur Verfügung habe? Ich sage immer, die Renteninformation ist wie ein Puzzleteil, aber ohne das Bild auf der Verpackung. Du siehst Zahlen, aber nicht das große Ganze. Und genau das mache ich mit meinen Kunden. Wir schauen gemeinsam drauf. Ich übersetze diese komplizierte Sprache in einen aktuellen und verständlichen Status quo. Und dann erst, wenn man weiß, wo man steht, erst dann kann man entscheiden, wo man hingehen möchte. Und weißt du, was ich immer wieder erlebe? Viele trauen sich gar nicht, Fragen zu stellen, weil sie denken, Scheiße, eigentlich müsste ich das ja wissen. Aber ganz ehrlich, niemand hat uns das in der Schule erklärt und ein Fach finanzielle Bildung gibt es bis heute nicht.
1: Wenn man dann weiß, wo man steht, wie geht es dann weiter? Wie kann man dann sein Leben 2.0 eigentlich finanziell vorbereiten? Und vielleicht schauen wir noch mal ganz kurz vorab, was bedeutet eigentlich dieser Gegensatz zwischen Sicherheit und Rendite?
0: Ganz einfach. Wenn mir jemand 100 Euro gibt und sagt, leg die mal an, aber die dürfen auf gar keinen Fall weniger werden, dann kann ich die nur festhalten, aber nicht vermehren. Und selbst dann werden sie noch weniger durch die Inflation. Wenn ich will, dass mein Geld wächst, muss ich es loslassen, also investieren. Dann arbeitet es für mich, aber es schwankt auch. Es gibt also kein Produkt, das alles kann. Hohe Sicherheit, hohe Rendite und volle Flexibilität. Das wäre die berühmte eierlegende Wollmilchsau. Und die gibt es nur im Märchen. Deshalb geht es immer darum, für sich das richtige Gleichgewicht zu finden zwischen Sicherheit und Rendite.
1: Wenn man das verstanden hat, wie geht es dann weiter? Wie kann man das für sich praktisch nutzen?
0: Wenn es um private Vorsorge im Versicherungsmantel geht, gibt es im Prinzip drei Wege. Und die unterscheiden sich vor allem darin, wie viel Sicherheit und wie viel Renditechance du willst. Den ersten Weg nenne ich mal Sicherheit mit Plan. Er ist die bodenständige Variante für alle, die sagen, ich will ruhig schlafen, egal was an den Märkten passiert. Hier bekommst du eine feste Garantie. Dein eingezahltes Geld bleibt sicher, selbst wenn die Börsen schwanken. Das Kapital wird konservativ und planbar angelegt mit überschaubarem, aber stabilem Wachstum. Man könnte sagen, diese Variante ist wie ein sicherer Hafen. Nicht spektakulär, aber verlässlich. Du weißt immer, wo du stehst. Und genau das gibt vielen Menschen ein gutes Gefühl. Ideal für alle, die lieber auf Stabilität und Planbarkeit setzen, als auf Nervenkitzel und kurzfristige Gewinne. Natürlich gilt auch hier, Sicherheit hat ihren Preis. Und wer die Wellen meidet, verzichtet auf etwas Geschwindigkeit. Aber wer weiß, dass er ruhig schlafen will, ist hier genau richtig. Den zweiten Weg nenne ich Wachstum mit Sicherheitsnetz. Er ist die clevere Mischung, quasi eine Variante, bei der Sicherheit und Renditechance Hand in Hand gehen. Ein Teil deines Geldes bleibt sicher angelegt, während ein anderer Teil für dich arbeitet, mit dem Ziel, vom Wachstum der Märkte zu profitieren. Das Schöne daran, du musst dich nicht entscheiden zwischen garantiert sicher und maximales Risiko. Du bekommst Wachstum, aber mit Sicherheitsnetz. Für viele ist das der perfekte Mittelweg, weil sie sagen, ich will mein Geld wachsen sehen, aber ich will trotzdem ruhig schlafen können. Diese Variante bietet dir zudem Flexibilität. Du kannst Beiträge anpassen, Zuzahlungen leisten oder, wenn dein Leben sich ändert, auch mal etwas entnehmen. Das macht sie ideal für alle, die sich nicht an einen starren Weg binden wollen, sondern einen Plan suchen, der mitwachsen kann. Und den dritten Weg nenne ich mal Chancen ohne Bremse. Hier gibt es keine klassische Garantie, dafür aber die volle Perspektive auf Wachstum. Dein Geld fließt komplett in Fonds und du entscheidest selbst, wie dein Körbchen aussieht. Willst du lieber ETFs, also breit gestreut, günstig und solide, oder aktiv gemanagte Fonds mit Profis, die für dich im Hintergrund managen, oder beides kombiniert, ganz nach deinem Stil? Du baust dir dein Portfolio so zusammen, wie du dich wohlfühlst. Diese Variante eignet sich für alle, die langfristig denken, die Kursschwankungen aushalten können und lieber aktiv gestalten, statt abzuwarten. Wenn du willst, kannst du zum Beispiel hier auch in Themen investieren, die dich interessieren. Neue Technologien, globale Wachstumsmärkte, Umwelt und Wandel. Du bleibst flexibel. Kannst auch hier Entnahmen und Zuzahlungen machen. Die Beiträge kannst du anpassen, dein Portfolio kannst du verändern. Das heißt, du kannst auch vom ETF-Korb zu aktiv gemanagten Fonds wechseln.
1: Okay, also gibt's für jeden Typ was, vom Sicherheitsfan bis zum Renditejäger.
0: Genau. Wichtig ist nur, man sollte wissen, welcher Typ man ist. Bist du der Mensch, der lieber ruhig schläft oder der, der mit offenen Augen in Chancen investiert. Es gibt kein richtig oder falsch. Es gibt am Ende nur das, was zu dir und deinen Vorstellungen passt.

0: Und genau das ist mein Job, herauszufinden, welcher Weg zur Finanzierung von deinem Leben 2.0 führt. Mit Sicherheit, mit Plan und mit einem guten Gefühl.
1: Yvonne, du hast ja schon gesagt, dass es verschiedene Wege gibt, privat vorzusorgen. Aber was ist, wenn der Arbeitgeber mitmacht? Wie funktioniert das eigentlich und warum lohnt sich das so besonders?
0: Das ist tatsächlich einer der smartesten Wege überhaupt. Ich erkläre es gern mit einem ganz einfachen Beispiel. Stell dir dein Gehalt wie einen Kuchen vor. Normalerweise isst du den jeden Monat komplett auf. Ein Stück für Miete, ein Stück für Urlaub, eins für Freizeit. Am Ende ist der Teller leer. Aber du hast die Möglichkeit, ein kleines Stück von diesem Kuchen zur Seite zu legen, bevor du anfängst, ihn aufzuessen. Dieses Stück landet dann nicht beim Finanzamt, sondern arbeitet für dich und dein Leben 2.0. Und genau das passiert bei der sogenannten betrieblichen Altersvorsorge. Ein Teil deines Bruttogehalts fließt direkt in einen Vorsorgevertrag, bevor Steuern und Sozialabgaben abgezogen werden. Dadurch zahlst du weniger Abgaben und dein Arbeitgeber gibt noch 15% Zuschuss dazu, manches sogar mehr. Das ist Teamwork zwischen Arbeitgeber, Staat und dir. Weil das Geld aus deinem Bruttolohn kommt, merkst du es kaum. Du isst den Kuchen immer noch ganz, aber du hast vorher ein Stück beiseite gelegt, damit du später auch noch satt wirst.
1: Ja, das klingt clever. Und was ist mit den vermögenswirksamen Leistungen? Wie funktioniert das?
0: Das ist wie das kleine Extra-Dessert nach dem Kuchen. Nur, dass der Arbeitgeber es bezuschusst oder komplett bezahlt. Viele Arbeitgeber zahlen monatlich vermögenswirksame Leistungen, meist bis zu 40 Euro, die du clever in einen eigenen Vertrag fließen lassen kannst. Und hier kommt das Schöne, das ist zusätzlich zu deinem Gehalt. Ich sag's mal so, wenn man schon ein Dessert spendiert bekommt, warum sollte man es liegen lassen?
1: Also ist das im Prinzip ein doppelter Hebel. Einmal steuer- und sozialversicherungsfrei über das eigene Bruttogehalt und zusätzlich noch mit Arbeitgeberbeteiligung.
0: Ganz genau. Und beides zusammen ergibt etwas, was ich gern Rendite durch Vernunft nenne. Denn du machst nichts anderes, als das Geld, das du sowieso verdienst, so einzusetzen, dass es für dein Leben 2.0 arbeitet.
1: Du hast gerade die Steuersparnis bei der BAV erwähnt. Die hat man doch auch bei der Basisrente, oft als Rürup-Rente genannt, oder?
0: Die Basisrente ist tatsächlich eine richtig clevere Variante für Selbstständige und für Angestellte gleichermaßen. Denn beide profitieren von einem großen Vorteil. Du kannst nämlich deine Beiträge in der Steuererklärung angeben, bis zu einem gesetzlich festgelegten Höchstbetrag. Das senkt dein zu versteuerndes Einkommen schon heute deutlich und damit auch deine aktuelle Steuerlast. Also, du zahlst weniger Steuern jetzt und baust gleichzeitig deine Rente für später auf. Und das Beste, das Geld bleibt sicher im Vertrag und du bekommst daraus später eine lebenslange monatliche Auszahlung. Egal, ob du 80, 90 oder 100 wirst. Ich habe die übrigens auch selber und letztes Jahr meinte mein Steuerberater im November, Yvonne, wenn du noch 20.000 Euro in deine Basisrente packst, dann sparst du dieses Jahr rund 8.000 Euro Steuern. Coole Ansage, oder? So macht Steuern sparen sogar ein bisschen Spaß. Und ich weiß gleichzeitig, dass ich etwas für mein Leben 2.0 tue und für die Yvonne, die hoffentlich auch irgendwann mal mehr Zeit als Termine hat.
1: Viele sagen, ich kann doch nicht einfach selbst über mein Depot sparen. Oder eine ähnliche Aussage wie zum Beispiel, ich brauche keine Altersvorsorge, ich mache alles über ETFs. Was sagst du dazu?
0: Ich sage ganz ehrlich, beides ist völlig in Ordnung. Es geht nicht um entweder oder, sondern um sowohl als auch. Wichtig ist nur, dass man die Unterschiede wirklich kennt und bewusst entscheidet, welcher Teil wofür am besten geeignet ist. Ein Depot ist super,

0: Wenn du dich gern selbst kümmerst, dich mit den Märkten beschäftigst und flexibel bleiben willst. Aber es hat auch Tücken, die viele gar nicht auf dem Schirm haben. Seit 2018 gibt es zum Beispiel die sogenannte Vorabpauschale. Das ist eine Art Mini-Steuer auf Buchgewinne, die du noch gar nicht realisiert hast. Im Schnitt etwa 0,7% pro Jahr. Das heißt, du zahlst im Depot Steuern, obwohl du dein Geld noch gar nicht bekommen hast. Und wenn du dann später etwas verkaufst oder deine Fonds umschichtest, kommt noch die Abgeltungssteuer obendrauf. Minus 25% plus Zuschläge. Heißt, dein Geld arbeitet, aber das Finanzamt arbeitet mit. Im Versicherungsmantel ist es anders. Da fällt keine Vorabpauschale an und die Besteuerung kommt erst am Ende. Also dann, wenn du dir das Geld wirklich auszahlen lässt. Und mit der 1262-Regel gilt, wenn der Vertrag mindestens 12 Jahre läuft und du nach deinem 62. Geburtstag Auszahlung bekommst, ist nur die Hälfte der Erträge steuerpflichtig. Und das gilt sogar lebenslang, unabhängig von zukünftigen Gesetzesänderungen. Und ein weiterer Punkt ist die Psychologie. Im Depot siehst du täglich jede Schwankung auf, ab. Und das stresst viele, gerade wenn es eben an der Börse mal wackelt. Im Versicherungsmantel bleibt es ruhiger. Du siehst nicht jede Kursbewegung und bleibst langfristig bei deiner Strategie. Deshalb sage ich, beides hat seine Berechtigung. Aber man muss verstehen, was man tut. Wer ein Depot oder ETFs nutzt, sollte die Steuerregeln kennen und wissen, wie stark Emotionen das eigene Handeln beeinflussen können. Und wer den Versicherungsmantel nutzt, profitiert von Ruhe, Planbarkeit und Steuerintelligenz. Muss aber dafür mit etwas weniger Flexibilität leben. Kurz gesagt, Depot heißt Freiheit, aber auch Verantwortung. Versicherungsmantel heißt Struktur mit steuerlichem Feinschliff. Das eine ersetzt das andere nicht, aber beides kann sich perfekt ergänzen, wenn man weiß, wann man was nutzt. Ich sag's immer so, du darfst deine ETFs behalten, aber gib ihnen das richtige Zuhause. So bleibt mehr von deinem Gewinn bei dir und weniger beim Finanzamt.
1: Viele fragen sich, wie viel soll ich denn privat überhaupt sparen? Gibt es da was Handfestes?
0: Starte simpel mit der 50-30-20-Regel. 50% deines Nettoeinkommens für Fixkosten wie Wohnen, Versicherung, Mobilität. 30% für Leben und Spaß, Urlaub, Essen, Gehen, kleine Rücklagen. Und 20% für Sparen und Vorsorge, also dein Leben 2.0. Und wenn 20% gerade zu viel sind, fang kleiner an und steigere dich. Wichtig ist nicht die perfekte Zahl zum Beginn. Wichtig ist, dass du anfängst.
1: Und wenn jetzt jemand sagt, ich will mein Leben 2.0 planen, jetzt habe ich echt Bock drauf. Was ist der nächste Schritt?
0: Ja, wenn du jetzt Bock drauf hast, dann solltest du es auch genau jetzt machen. Nicht, weil ich sage, sondern weil du es verdient hast. Buche dir gleich jetzt dein Zeitfenster und diese 20 Minuten mit mir sind auch kein wirklicher Termin, sondern sie sind ein Perspektivwechsel. Wir schauen uns deine Renteninformationen an, übersetzen die Zahlen und finden heraus, wie du deine Zukunft wirklich gestalten willst. Nicht irgendwann, sondern jetzt. Und ich verspreche dir, du sagst danach nicht, wieder ein Beratungsgespräch, sondern warum habe ich das nicht schon viel früher gemacht? Also, mach aus, ich müsste mal ein, ich mache es jetzt. Ich freue mich auf unseren Austausch.
1: Ich mag, wie du das sagst, ja. Es geht eben nicht um Angst oder Druck, sondern um das gute Gefühl, selbst in der Hand zu haben, wie es in deinem Leben 2.0 weitergehen soll. Ich glaube, wer jetzt nicht neugierig ist, dem ist wirklich nicht mehr zu helfen. In der nächsten Folge sprechen wir darüber, wie du deine Familie absicherst, falls dir im schlimmsten Fall was passieren sollte. Verständlich, klar und ganz ohne Angst. Schön, dass du da eingeschaltet hast, vergiss nicht, ein Like dazulassen, wenn dir das Video geholfen hat. Wenn du eine Meinung dazu hast, unten unbedingt einen Kommentar hinterlassen und abonniere den Kanal, wenn du auch in den nächsten Folgen dabei sein möchtest. Nächsten Montag, 18 Uhr, geht's gerade weiter. Sei wieder dabei. Ciao.

0: eigentlich ist es schon wieder heute ein Special, denn es sind WG-Kollegen.
1: Wir gucken in den Kühlschrank und machen was draus.
2: Ab geht's.
3: Bei mir war ein Schluck Sojasauce drauf. Hast du den Schluck verwechselt?
4: Ja, das sage ich ein bisschen zum Schluss.
5: Der ist ja geil. Sehr gut. Oh, sehr geil.
6: Ein paar Chiliflocken. Bisschen Würze.
3: Und ihr habt als WG natürlich das System getrippelt, ne?
4: Hier? Zum Wohle.
6: Hauptsache, es schmeckt, ne?
7: Da fühlst du dich zu Hause, jeder Kunde ein Freund.
1: Ja, herzlich willkommen hier bei uns im Küchenzentrum Dresden. Und ich glaube, hier fühlt man sich wirklich jetzt gerade nicht zu Hause, aber bald. Und ich sage euch, in etwa 3 Wochen wird alles wieder fertig sein. Also, freut euch schon, auf Ende Mai, Anfang Juni werden wir wieder alle schöne neue Küchen haben. Das Neueste und das Schönste, was gerade eben aus Mailand vorgestellt wurde.
0: Ja, danke dir, Dirk, für dein schönes Ständchen. Das ist ja nun auch allzeit bekannt. Oder ich glaube, jeder in Dresden kennt mittlerweile den Song vom Küchenzentrum Dresden. Läuft ja auch im Radio immer bei unseren Kollegen von Radio Dresden. Ja, heute bin ich platt gewesen. Ich wusste, Dirk hat es mir angekündigt, dass hier ein Umbau stattfindet. Ich bin hier rein und sage, Dirk, wir können jetzt tanzen, wir können hier Party machen heute bei der Mitkochshow. Ist

0: Der Wahnsinn! Ich weiß, das ist riesig.
1: So viel Platz hatten wir noch nie. Es sind nur 450 Quadratmeter, die wir gerade eben hier freigeräumt haben. Also wir haben etwas über 1000 Quadratmeter Ausstellungsfläche. Das andere ist aktuell noch nicht wirklich angefangen. Wir werden das nach und nach, aber natürlich muss ein bisschen der Verkauf und die Kundenansprache, muss alles ein bisschen weitergehen. Und wir machen das hier tatsächlich während des laufenden Betriebs.
0: Ich denke, das wird gut. Das wird gut. Erzähl mal kurz, was hast du denn vor? Ein bisschen Zeit gebe ich dir noch zum Quatschen.
1: Also im Grunde wird das alles ein bisschen strukturierter. Man muss dazu sagen, wir haben irgendwann mal angefangen mit einer kleinen Landhausabteilung. Ne? Und wie das so ist, man baut immer ein bisschen an und man darf ein bisschen was verändern, dort noch ein bisschen was verändern. Aber eine Küche hat ja eine Stellwand und dahinter ist ja schon die nächste Küche. Und das ist ja genau das Problem. Das heißt, du hast nur einen kleinen begrenzten Bereich, wo du ein bisschen Veränderungen machen kannst. Und jetzt soll alles anders werden. Das wird alles nach neuesten Strukturen, nach neuen Designs jetzt orientiert. Also wir wollen auch hier die Verkäuferplätze direkt in die Mitte reinbringen. Also richtig abgeschlossene kleine Büros. Und ja, ich freue mich drauf, bis es fertig ist. Aber bis dahin dauert es eben noch 3-4 Wochen oder so.
0: Das wirst du überleben, indem du zum Beispiel dich mit uns beschäftigst, mit Sachsenfernsehen und der Mitkochshow oder der Mitkochshow Blind Date, wo wir ja letzten Monat Premiere gefeiert haben und Singles glücklich machen, jetzt auch nebenbei beim Kochen noch aus Sachsen. Aber heute daten wir nicht, heute kochen wir nur, Dirk.
1: So ist es.
0: Und deswegen sind ja unsere Partner Gerd und Stefan schon unterwegs. Die kaufen wie gewohnt die Zutaten ein. Wir wissen wie immer natürlich nichts.
1: Genau, also keiner weiß, was in den Körben drin ist und wir lassen uns überraschen, was dann aus diesen Zutaten zubereitet wird.
0: Genau, da schauen wir jetzt erstmal, was im Körbchen landet und dann melden wir uns wieder zurück mit den Kandidaten.
2: Herzlich willkommen im Rewe Köckeritz. Langsam wird's warm. Wir könnten mal gucken, was es so zum Grillen gibt.
3: Grillsaison, ja,
2: immer. Genau, grillen kann man ja Fleisch und Gemüse.
3: Ja, grillen kann man auch in der Küche, ne? Also wie gesagt, ne? Also geht ja auch.
2: Mal sehen, was es Schönes gibt. Ne? Chicorée, Pilze, Mais.
3: Mais, klar, logisch.
2: Da kann man auch sehr viel von machen. Gut. Zucchini, Aubergine, Paprika. Hier, die schön.
3: Ja, spitze, spitze. Immer gut. Ist aber was Tomatiges, säuremäßig vielleicht ein bisschen. Ne?
2: So. Als wir angefangen haben, da haben wir 3-4 Sorten Tomaten. Heute 30 Sorten plus.
3: 30 Sorten. 30 Sorten. Wo gibt es so 30 Sorten Tomaten? Außer im Rewe. So, ein bisschen Butter.
2: Butter, Butter, Butter.
3: Butter ist immer gut, wenn wir schon mal vorne stehen hier. Jetzt können wir eine Ribby. Ein Rumpi, weil das können wir nämlich schön aufteilen hier. Wir könnten einen Holzspieß zulegen. Dann können die vielleicht so Grillspieß. Irgendwas Schweiniges.
2: Nehmen wir trotzdem noch Schwein mit vom Nacken?
3: Nacken, ja, Nacken ist immer gut.
2: Saure Sahne oder Schmand?
3: Schmand ist ein bisschen fester.
2: Schmand ist fester, der hat mehr Fett.
3: Na, Fett.
2: Zum Grillen Senf würde ich mitnehmen, oder?
3: Ja, Senf ist gut, ja.
2: Dann würde ich ein schönes kleines Öl mitnehmen. Wir nehmen ein gutes Grundbrot, was die selber oft backen können und beim Oftbacken noch veredeln können.
3: Das ist, das ist gut. Holzspieße haben wir hier, oder?
2: Holzspieße, ja.
3: Eins.
2: Brauchen wir nur eins.
3: Ja. Stefan, da steht schon drauf.
2: Ich denk mal, wir haben es eigentlich. Heute mal ganz gewöhnlicher Endpunkt mitten in der Backabteilung.
3: Also das sollten Sie normalerweise wissen, was wir Ihnen so antun wollen hier.
2: Ganz viel Gemüse, schönes Fleisch und ein schönes Grillbaguette. Wer da an Eintöpfe denkt, hat selber, hat selber verkehrt.
3: Und das im Hochsommer, genau.
2: Gut, sehr in diesem gut. Sinne, sehr schön.
3: Bis gleich.
4: Hi, wir sind Max.
5: Und Vincent.
4: Und weil der Vincent die geniale Idee hatte, mich ohne meines Wissens bei der Kochsendung anzumelden, zeigen wir euch jetzt quasi unsere Küche, wo wir sonst zusammen kochen.
5: Die wichtigsten Elemente in unserer Küche sind natürlich Kaffee am Morgen oder als gesunde Alternative schwarzer Tee. Damit der Geschmack natürlich nicht zu kurz kommt, kann man an fast jede Speise eine gute Portion Bautzen Senf dranhauen. Und zu guter Letzt dürfen natürlich auch die guten alten Hühnereier nicht fehlen.
4: Andere wichtige Sachen so sind unser Sandwich-Maker, denn der Spargel, stellvertretend hier als frisches Gemüse. Kartoffeln, die haben wir immer da, immer als Beilagenoption in allen Varianten, richtig gut. Unsere selbstgemachte, quasi weltberühmte Kräuterbutter. Da sieht man auch schon, fehlt schon einiges.
5: Ja, das sind die Sachen, die wir uns auf jeden Fall nur fehlen dürfen.
4: Genau.
0: So, und jetzt haben wir unsere Kandidaten bei uns stehen, den Max und den Vincent aus Dresden. Und ich muss sagen, eigentlich ist es schon wieder heute ein Special, denn es sind WG-Kuchen.

0: Kollegen. Also es kochen heute, eure WG ist im Wettstreit miteinander. Ja, vielleicht als erstes, Max, muss ich ja sagen, wusste gar nichts davon. Jetzt erzähl mal, was war da los?
1: Ja, der Vincent kam dann einfach so am Wochenende zu mir und hat gesagt, dass er mich bei so einer Kochshow angemeldet hat. Hier beim Sachsenfernsehen dann. Ja. Und hat mich damit konfrontiert, dass dann halt heute der Drehtermin ist und wir dann zusammen 15 Uhr los müssen, um dann pünktlich hier zu sein. Und ja, dann haben wir uns gestern zur Vorbereitung noch 2, 3 Sendungen davon angeguckt. So.
0: Also ihr habt schon recherchiert auch. Ja.
1: Natürlich, nicht unvorbereitet reingehen.
0: Was gibt's denn bei euch in der WG normalerweise?
2: Boah, also zum Frühstück natürlich immer ein gutes Rührei mit Kartoffeln und Speck. Und dann abends mal vielleicht guten Flammkuchen oder so. Ne, das geht immer schön fix.
0: Oh ja.
1: Oder irgendwas Schönes, was im Angebot war, einfach irgendwie gut herrichten. So.
0: Ja, man muss ja sagen, ihr studiert ja auch alle. Ne? Erzähl mal dann alles beim Kochen, was ihr macht. Jetzt müssen wir ja erstmal rausfinden, mit was ihr überhaupt kocht. Und zwar die Zutaten. Dirk wird gleich seines Amtes walten und Sesam, öffne dich machen. Und dann werden wir hoffentlich nicht hier alle umfallen, mit was ihr heute hier köcheln müsst. Eine Frage vorweg jeweils noch ganz kurz. Was wäre das Schlimmste, was jetzt im Kühlschrank liegen könnte?
1: Also ich habe immer gesagt, so Fisch, der kein Lachs ist. Wäre jetzt so.
0: Das Fisch, der kein Lachs ist. Also alles, also Lachs geht, der Rest ist...
1: Das wäre schwierig so.
0: Und bei dir, Vincent, gibt es da auch so ein
2: Logo? Ich bereite Schwein sehr selten zu und so Meeresfrüchte. Ne? Aber so den so ein Lachs und so Rind meistens sehr beliebt.
3: Die Challenge ist ja meistens immer bei so einer WG. Wir gucken mal, was im Kühlschrank ist und dann machen wir was draus. Ne? Das heißt, in dieser Challenge seid ihr ja schon geübt. Also was das angeht, es ist nichts anderes heute. Wir gucken in den Kühlschrank und machen was draus.
2: Das ist ein wahres Heimspiel.
3: Oder?
0: Absolut.
3: Dirk. Also würde ich sagen, machen wir den Kühlschrank auf und lüften das Geheimnis, oder?
2: Ab geht's.
0: Oh, oh. Oh. Er kocht nicht zusammen, er kocht gegeneinander. Ne? Nur noch mal so als Info. Ja? Ich würde sagen, die Jungs sind begeistert.
3: Ja, und ich glaube, es ist auch kein Fisch, der kein Lachs ist.
0: Nee.
3: Den Spruch finde ich echt gut.
0: Viel Fleisch auf alle Fälle. Da würde ich sagen, pack mal's an, los geht's. So, los geht's. Der Gerd wieder hier.
4: Okay. Ich hoffe, ihr wollt schneller, die heute Abend.
5: Max.
1: Ja.
5: Was kocht man denn Schönes?
1: Ich habe mir überlegt, dass ich so ein bisschen Grillspießchen machen möchte. Ja. Mit so ein bisschen angebratenem Hähnchen und dem Schweinenacken und dem Pilzen und der Zucchini.
5: Ja.
1: Und dazu möchte ich die Baguettes zu so einem Kräuterbaguette machen. Und den Chicorée-Salat mit ein bisschen frischen Tomaten. Und dazu gibt es vielleicht noch einen kleinen Dip, wenn die Zeit reicht.
0: Ach so, das ist ja irgendwie schon ein bisschen eindeutig, dass Stefan und Gerd aufs Grillen hinaus wollten, oder?
2: Jawohl.
0: Was hast du dir denn Feines überlegt? Du hast dir ja ein paar Notizen gemacht, richtig
2: genau, studentisch.
0: Genau.
2: Ja, na, das kennt man natürlich aus der Vorlesung. Ne? Da muss man, kriegt man nichts, wenn man nicht mitschreibt. Ne?
0: Und was hast du da so drauf?
2: Also ich werde einfach, ich halte es simpel. Ne? Ich mache mir ein bisschen das Fleisch. Dazu ein bisschen Gemüse, eine Beilage. Guck, dass das geschmacklich schon abgewürzt ist und hoffe, dass das den Herrn schmeckt. Ne? Also.
0: Ja, das hoffen wir am Ende natürlich.
2: Das hoffen
0: heißt,
2: wir am Ende alle.
0: Du bereitest jetzt verschiedenste Fleischsorten zu.
4: Systematisches Arbeit, hier sofort. Links abfahren, selber aufgebaut, schiebt alles links rüber. Spektakulär. Sehr gut.
0: Das heißt, es gibt heute guten Teller, kompakt mit Fleisch. Da waren sie wahrscheinlich endlich was nicht Veganes, dachte ich. Das kann ich mir schlicht vorstellen, dass der Gerd dann... Nee, aber es ist ja auch, die Grillsaison hat ja gestartet, ne? Und habt ihr in der WG, grillt ihr da auch öfter? Gibt es da Möglichkeiten?
2: Ja, ja, also wir haben unten da einen schönen Grillplatz mit so einer schönen blauen Bank dazu.
0: Jetzt wird es aber schön mit Senf und Bautzner, der geht immer.
2: Der einzig wahre Senf.
0: Natürlich.
4: So, was willst du denn machen?
1: Den hau ich kurz hier rein, damit er heiß ist.
4: Drück einfach mal drauf, mit dem Messerrücken. Schau mal.
1: Achso,
4: ja. Ja, genau. Da geht die Schale an alles von leider runter.
0: Du hast ja den Max angemeldet für die Mitkoch-Show. Kam ja nicht von ungefähr, oder? Wie kocht der? Ist der Max sehr talentiert?
2: Ja, also das wird ihm zugeschrieben und ich sag auch, es stimmt. Manchmal sagt er das selber so, er kann es gar nicht so. Aber ich sag, also was er schon für mich gekocht hat, das war wirklich schon.
0: Kann man essen.
2: Auf jeden Fall, immer.
0: So ordentlich Butter jetzt.
2: Genau, damit es dann auch noch ein bisschen was schmeckt, ein bisschen saftig ist, das Brot nicht zu trocken wird.
0: Ja,
2: so.
0: Knoblauch ist immer, genau.
2: Genau, ein bisschen die Würze, das wird dann später noch rausgenommen, dass man hier auf den festen Stücken dann so rumbeißt.
0: Wunderbar.
1: Das ist einfach erstmal nur...

0: Also, ich komme aus Bayern, das passt nichts anderes da.
1: Ja. Schwammerl. Schön. Das ist quasi das Vogtländers Leibgericht, der Schwammeschwalm.
0: Schwammerl.
1: Genau.
2: Ja, was machst du denn, wenn du nicht kochst für deine WG-Kollegen?
3: Ich spiele sehr gerne Fußball. Ich habe auch einen Verein hier in Dresden. Okay. Da bin ich öfter und sonst...
2: Bei welchem Verein?
3: Den Löbtower Kickers, so
2: den
3: heißen
2: Löbtower
3: die.
2: Kickers, natürlich. Okay.
3: Das ist natürlich immer das klassische Fußball-Team-Hobby. Ne?
2: Auf welcher Position bist du da?
3: Ich spiele im Mittelfeld da. Oder
2: so.
3: Probier's. Und sonst halt das Studium. Ne?
2: Und was studierst du denn?
3: Ich studiere Verfahrenstechnik und Naturstofftechnik.
2: Das ist, wie bitte was?
3: Ja, natürlich, das ist die ganz klassische Reaktion.
2: Verfahrenstechnik und?
3: Naturstofftechnik. Das ist quasi...
2: Also ich sage dir, es hört sich für mich so an, du wirst bestimmt einen sehr guten Job irgendwann mal bekommen.
0: Wenn du hier auf dem Teppanyaki... Ja, aber Teppanyaki wird langsam heiß, ne?
1: Machen wir mal drauf.
0: Also wenn du grillen willst, dann kannst du langsam anfangen damit, ja, genau.
1: Oh, der brutzelt.
0: Sonst ist es so Bratwürste und das Zeug kannst du ruhig schon mit draufhauen, ne? Und wenn die fertig sind, nimmst du es einfach runter und packst es dann auf diesen Grillteller mit dazu halt, ne? So als Idee so.
1: Ja.
0: Hätten wir noch Hühnchen, hätten wir noch hier. Mensch, schau mal, das Hühnchen.
1: Mehr als 3 Sorten Fleisch bringt Unglück, glaube ich immer.
0: Aha, okay.
3: Ja, jetzt haben wir uns so verquatscht, jetzt weiß ich nicht, was ich machen wollte. Ich brauche auf jeden Fall den Ofen.
2: 20 Sekunden. Und was möchtest du denn dann machen, wenn du mal fertig bist?
3: Ja, es ist auch noch schwieriger, wenn du einen großen Löffel brauchst.
2: Ach, Kaje Tag assistiert hier wieder.
3: Ja, das hat er mir extra gesagt, dass ich das darf. Dankeschön.
2: Jetzt denk aber,
3: so, das klingt gut. Ja, das habe ich gut gemacht jetzt diesmal.
2: Ja,
3: ne?
2: Aber nicht bei mir funktioniert das nicht.
3: Schade. Na, ich weiß nicht. So, ich finde verschiedene Sachen ganz gut so. Ich habe vorhin von Partikeln. Ja, ein paar Chiliflocken. Bisschen Würze mit
2: das
3: rein.
2: Das müssen wir Gerd aber noch sagen. Da kannst du nichts dafür. Ja, aber weil Gerd und Chili, muss man nur sagen. Das finde ich aber gut, weil das Ding wird fast meistens gar nicht so genutzt. Und das eignet sich ja heute perfekt dazu, um hier alles gut anzugrillen. Ja. Willst du auch einen Wein? Es ist ein ganz besonderer Wein.
1: Meine Mutter hat Sommelier-Ausbildung zum Wein, deswegen.
2: Du kennst
1: wirklich.
2: Dich. Der wirst ja Gerd immer sympathischer. Ich sehe das schon. Da hole ich jetzt auch mal mein Glas. Du bist ja auch beim Karat. Warte, ich bin auch gleich wieder da.
1: Ja, natürlich. Stößchen. Danke.
2: Stößchen.
1: Zum Wohle.
2: Dann einen wunderbaren Kochabend weiterhin. Wir haben auch passend dazu jetzt Halbzeit, noch 20 Minuten. Oh.

0: tief, wenn ich in die Küche reinkomme. Jedenfalls für mich, für Max wahrscheinlich weniger, wenn ich auftauche.
1: Hier ist, wird gerade so der Salat so ein bisschen ja, mit so. Mit dem Chipotle, mit ein bisschen Paprika und Tomate. Da habe ich hier jetzt schon, das ist genau richtig, habe ich schon mein kleines Dressing vorbereitet.
0: Ja, dann wird mit das dem Schmand, hier ja.
1: Mit ein bisschen Schmand und Senf.
2: Schauen Sie mal da hinten, ne?
0: Ja. Jetzt hör bitte auf, mich zu sitzen. Das ist ja ganz furchtbar.
2: Okay. Ich bin teilweise auch Nachhilfslehrer und da, wenn die Kinder dann anfangen, sich zu sitzen.
0: Ja, da weißt du, was ich meine, ne?
2: Ja, das ja. ist schrecklich.
0: Das soll für 3 Personen reichen?
2: Ja, es ist eine Beilage, also.
0: Muss jetzt, ne? Ja.
2: Also, ich würde jetzt wahrscheinlich das Fleisch aufschneiden, um mal zu gucken, wie schlimm es denn geworden ist.
3: Du hast 12 Minuten 50, jawohl, wunderbar. 3 Teile brauchen wir. Ja, ist gut, perfekt, wunderbar.
2: Ich hätte sie noch in Scheiben geschnitten, ne? Aber da kriegt einer ein großes.
3: Kriegt man gleich Hunger, Mensch, ja.
2: So. Ist wirklich auch beim Naschen, ne?
3: Wenn ah, ein sehr gut. 10 Minuten.
0: Platz aber ruhig. Alles im Griff?
1: Ich hoffe es.
0: Da hast du jetzt das Maishähnchen drauf und das Schwein, nehme ich an.
1: Genau, und Zucchini und Tomate, Zucchini und Pilze.
0: Ja, und ordentlich gewürzt, definitiv. Hast du natürlich schon geguckt bei Max, deinem Freund? Wie schlägt er sich?
4: Also, ich finde, das schlägt sich auf jeden Fall super.
0: Also, gutes Gefühl.
4: Boah, schon, schon. Es riecht auf jeden Fall gut. Ich weiß nicht, ob aus beiden Küchen oder nur aus der einen, aber nee. Ich bin gespannt. Ich denke, er schafft's.
3: Okay, kann nicht schaden beim Salat.
1: Ja.
3: Oder Zitrone geht auch. Wichtige Säure. Genau, wenn du Säure drin hast, ist immer gut, wenn du ein bisschen Süße hast auch. Das, glaube ich, steht auch. Honig wäre auch noch mit drin, glaube ich. Lass du ein bisschen bestimmen. Oder ist auch, auch gut.
1: Mhm. Mhm.
2: Boah, das schmeckt wirklich.
3: Nee. So.
2: So, was war denn der Plan?
3: So, jetzt hättest du noch Zeit, eine kleine Soße zu machen. Ja? Mensch, 4 Minuten her. Nimmst den Spand, nimmst eine Schüssel, hast den Spand rein, Zitronensaft, Salz, Pfeffer, zweimal umrühren.
2: Das war tatsächlich der Plan noch für das.
3: Ja, sag ich noch. 4 Minuten hast du schon. Ja? Alles gut.
1: Also, es sieht so aus, wie ich es essen würde. Ich hoffe, es schmeckt den anderen auch.
3: Sehr gut. Was ist der Soße?
1: Könnte vielleicht ein bisschen Rose.

0: Ich habe den Salat ein bisschen mariniert, sodass da ein bisschen was Flüssiges mit dabei kommt.
1: Auch über drüben gerade einen Tipp gegeben, zum kleinen Dip mit dem Spand.
2: Die Teller sind aber hier schon voll.
3: Oh ja.
2: Du siehst aber auch gut aus. Hast du wirklich gekocht, ne? Sieht man an der Schürze. Ja, mach erstmal Salz, genau. Wo willst du es dran machen?
3: Also aufs Fleisch, ne? Aufs.
2: Ich halte mich jetzt raus. Ich sag nichts. Da bin ich gespannt, was sie sagen. Meine kleinen Salzmeckerer.
1: 1:50 Minuten. Maxwell, gib Gas. Sehr, sehr geil. Und schmecken tut es leider, wie es ausschaut?
0: Oh ja.
1: Du kannst vielleicht über das Rind ein bisschen Salz und Pfeffer machen. So ein bisschen solche Ideen. Sehr gut. Oh, Dirk, da kriegen wir gleich Hunger mit zwei her.
2: 1 Minute. Jetzt wird die Uhr rot. Da kommt noch ein bisschen Edelpaprika oder was ist das? Ja, geht immer.
3: Schule.
2: Oh ja. Wow, das war ordentlicher Schwaps.
1: Mit Gemüse gebraten, abgespielt. Ja? Oh. Sehr geil.
2: Fertig.
1: Ja. Klasse. Cool.

0: Jungs wollten Fleisch und sie haben natürlich Fleisch bekommen von Max und Vincent. Ja, ich bin begeistert, was ihr doch für unterschiedliche Tellervariationen, sage ich jetzt mal, aus den Zutaten gezaubert habt. Und die Juroren haben es sich gut gehen lassen, schön schmecken lassen und natürlich auch ein Urteil gefällt, auf das wir sehr gespannt sind. Wer möchte denn anfangen?
1: Erstmal herzlichen Dank, Max und Vince, für zwei wunderbare Gerichte. Ihr habt das genau so gemacht, wie wir uns das im Laden vorgestellt haben, Gerd, oder? Ja. Wir wollten Grillteller mit Baguette und Salat. Wir haben Grillteller und Baguette und Salat.
0: Ja, also 10 Punkte schon mal, ja.
1: Nee, fangen wir beim Vince an. Erstmal alles heute sehr gut gewürzt. Also wirklich, ich habe heute nichts zu kritteln. Es war überall Salz dran. Es war nie bloß Salz dran. Es waren auch noch mehr Gewürze dran. Da hat man sich ein bisschen Kopf drüber gemacht. Hat mir sehr gut gefallen. Vince hat uns hier einen kleinen Salat präsentiert. Chicorée, Tomate, Balsamico.
2: Ja.
1: Bei mir war ein Schluck Sojasauce drauf. Hast du dich schlupf verwechselt ein bisschen? Das hat jetzt aber gar nicht...
2: Das sage ich mich bis zum Schluss. Voreilig.
1: War ein bisschen eilig. Hast die falsche Flasche gegriffen. Das tut dem jetzt gar keinen Abbruch.
2: Okay.
1: Das hebt den Geschmack. Das ist eigentlich wirklich eine ganz leckere Kombi. Dein Grillteller, rustikal, aber das kann ein Grillteller sein. Hm. Du hast sehr viele Produkte verwendet. Was mir hier besonders gut gefallen hat, sind die geschmorten Zwiebeln. Der Schweinenacken, den du mit Senf eingestrichen hast und schön gebraten hast, auch der war von der Konsistenz her perfekt. Das Rumpsteak genauso. Das Gemüse, okay, das war mit dabei, aber auch gut abgeschmeckt. Ne? Ja, hätte man vielleicht an Schnittgrößen vielleicht noch ein bisschen variieren können.
2: Ja, ne?
1: Was ein kleines bisschen hinten runterfällt, ist das Knoblauchbaguette. Ja. Ne? Aber ansonsten, also es hat nach Knoblauch geschmeckt. Ansonsten hat mich das wirklich überzeugt. 7 Punkte von mir.
2: Das ist toll.
1: Max, dein Teller war faktisch fast das gleiche. Du hast den Nacken verwendet, du hast das Rumpsteak verwendet, du hast den Chicorée, die Tomaten, den Paprika verwendet, das Knoblauchbaguette. Hast du auch gemacht. Bei dir war alles noch eine Stufe intensiver abgeschmeckt. Ich will jetzt nicht sagen besser, aber intensiver. Das hat dem Teller sehr gut getan. Du hattest hier bei dem Spieß eine sehr scharfe Komponente mit dabei, mit dem Chili. Das hat einiges gemacht. Das war geschmacklich sehr gut. Das Rumpsteak war auch sehr gut abgewürzt. Das Senfdressing beim Chicorée, das muss man mögen, ist aber vollkommen schön gewesen. Hat mich abgeholt. Insgesamt hat mir deine Kombination ein kleines bisschen besser gefallen. 8 Punkte von mir. Und damit gebe ich weiter an den Gerd.
3: Ich fange auch gleich mal beim Vincent an. Also vielen Dank euch beiden jetzt mal für dieses tolle Grilltellermenü. Ich brauche gar nicht so viel sagen. Stefan hat eigentlich nahezu alles gesagt. Ich mache es wirklich echt kurz. Vincent, ich gebe dir für deinen Teller oder für deine beiden Teller, die waren wirklich gut gemacht, auch 7 Punkte. Und beim Max hat mich einfach auch besser der Salat abgeholt. Der war einfach für mich jetzt schöner gewürzt, auch überraschend schöner gewürzt, weil so habe ich ihn einfach noch nie gegessen. Und das Knoblauchbaguette war jetzt auch nochmal etwas, wo ich sage, hat mich komplett abgeholt. Ich gebe dir auch 8 Punkte.
4: Jungs, mega Respekt, alles total begeistert. Mich hat überzeugt der Garpunkt vom Rind bei Max und das Baguette. Also bei mir das gleiche, 7-8 Punkte. Also es gibt keinen Verlierer bei uns. Also alles gut, ihr habt euer Bestes gegeben und es war echt klasse. Vielen Dank dafür.
1: Und ihr habt als WG natürlich das System getrippelt, ne? Ihr könnt ja jetzt zusammen zum Gerd gehen und kriegt dann noch einen Einkaufsgutschein. Davon profitieren dann die Kollegen in der WG. Also wirklich, so macht man das, liebe Zuschauer, genau so.
0: Hier definitiv, es gibt nie Verlierer, aber jetzt erst recht keine Verlierer bei diesem WG-Duell. Genau, ihr könnt noch mal kurz sagen, was es gibt. Ihr könnt auf alle Fälle lecker, ne, Gerni? Du kommst nicht nur vorbei.
4: Also der Verlierer muss zu mir. Ich habe ein schönes Menü zu zweit, Viergangmenü mit passendem Wein dazu und alles, was dazugehört. Ja. Von daher, und der Sieger?
1: Gibt es wieder einen sehr schönen Rewe-Einkaufsgutschein und da könnt ihr für die GBG eine Party organisieren oder, keine Ahnung, noch mehr Grillfleisch holen, noch mehr Grillgemüse.
0: Wenn die Mitkochshow die Mitkochshow geschaut wird, da muss ja ordentlich, ne, gibt es eine Party. Ja.
4: Nicht nur Alkohol kaufen, ne?
1: Warum nicht?
0: Okay. Ja, Jungs, es war sehr schön, dass ihr zu Gast bei der Mitkochshow wart. Herzlichen Glückwunsch dazu. Ja, und damit kann ich nur sagen, kulinarische Grüße nach Hause. Schalten Sie gern ein beim nächsten Mal. Ansonsten ist natürlich alles in der Mediathek von sachsen-fernsehen.de zu sehen. Und Sie können sich wie immer unter sachsen-fernsehen.de/hobbyköche auch bewerben. Und wie Vincent und Max hier einen schönen Abend verbringen, oder? War doch schön.
2: Es war sehr großer Spaß. Sehr großer Spaß,
5: oder? Kann ich mich nur anschließen.
0: Kann man wiederholen, oder?
5: Sollte man.
0: Ja. Also wir sind zu ertragen, da hören Sie es. Also anmelden und mitmachen und damit tschüssi.

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1: Heute zeige ich Ihnen etwas wirklich Innovatives. 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
4: Am schlimmsten ist die Steife.

0: Steifheit und dann, dass ich mich nicht bewegen kann. Ich habe hier ein typisches Problem.
1: Also auf beiden Seiten des unteren Rückens und auch dort, wo wir das Iliosakralgelenk, also das Beckengelenk, nennen. 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Okay, fantastisch. Okay.
0: Ich freue mich wirklich darauf.
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0: Ja, okay.
1: Wir kommen hier direkt zur Therapiesitzung. Gehen Sie direkt zum unteren Rücken.
0: Ich spüre, wie es wärmer wird. Ja, es fühlt sich an, als wäre jemand so meine Muskeln bewegen.
1: Ja, wie das Anheben und Bewegen des Iliosakralgelenks. Denn wir möchten die Wölbung Ihres unteren Rückens wiederherstellen, da dies die normale Ausrichtung ist. So soll es sein. Denn dadurch werden Druck und Belastung von Gelenken, Muskeln und Bandscheiben minimiert und reduziert, was zu einem guten und entspannten Gefühl führt. Fühlen Sie sich gut und wohl?
0: Das tue ich. Es macht mir viel Spaß. Es tut das, was du gesagt hast.
1: In diesem wunderschönen Gerät befinden sich zwei leistungsstarke Motoren und 17 Mobilisatoren, die alle programmiert sind. Mit dem Wissen, das ich im Laufe der Jahre durch die Behandlung meiner Patienten mit meinen Händen gesammelt habe, hebt der Mobilisator ihre Wirbelsäule an, bewegt, schüttelt und rotiert sie in viele verschiedene Richtungen. Die Bewegung simuliert meine Handbewegungen, mein Dehnen mit der Hand, meine Mobilisationstherapie für ihre Wirbelsäule. Vanessa, lass die Matte alles für dich erledigen. Ich komme später zurück und sehe nach dir.
0: Dankeschön.
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1: Okay, Vanessa, es ist jetzt wirklich Zeit aufzuwachen.
0: Ich war tatsächlich richtig eingeschlafen.
1: 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Die Bewegung, die Wärme und sogar der Klang. 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Es ist einfach hypnotisch und beruhigend für den Geist. Finden Sie nicht auch? Sogar der Klang war wunderschön.
0: Das stimmt.
1: Ich möchte gerne Ihre Wirbelsäule untersuchen, bitte. 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Ich habe etwas Kleines, eine Wärmebildkamera. Ich möchte sehen, ob die Durchblutung in Ihrem Rücken besser ist. 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Wuh! Dieser gesamte Lendenbereich, der Kreuzbeinbereich, der Gelenkbereich, das bedeutet eine höhere Temperatur. Durch die beheizte Rückenstütze machen wir diesen ganzen Bereich schön warm. 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Wenn Sie also Rückenprobleme haben, werden Sie das wirklich lieben. Vanessa, welche Bewegungen haben dir früher Probleme bereitet? Ich möchte, dass Sie diese Bewegungen testen.
0: Ich mache gerne Yoga, aber manchmal habe ich Angst vor bestimmten Bewegungen, besonders wenn ich mich zurücklehne oder diese seitliche Dehnung mache und dann...
1: Das ist schön.
0: Das ging viel einfacher.
1: Haben Sie auch woanders Beschwerden? Wir haben nur den unteren Rücken getestet.
0: Ja, ich habe tatsächlich ein Problem im Bereich meines Nackens und meiner Schulter, weil ich so eine Art leichten Schleudertrauma hatte.
1: Das ist nicht einfach etwas, das man ignorieren kann. Tatsächlich, wenn Sie irgendwelche Schmerzen, Steifheit oder Verspannungen haben, ignorieren Sie das nicht. Denn dieses kleine Problem schränkt Ihre Beweglichkeit ein und verändert Ihre Körperhaltung. Es zwingt Ihren Kopf nach vorne und das kann zu vorzeitigem Verschleiß an Bandscheiben und Gelenken führen. Dieses Problem muss angegangen werden. 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Wir gehen direkt zum Hals, genau dort, okay? Jetzt fühl, was mit deinem Nacken passieren wird, Vanessa.
0: Oh, wow. Ich bekomme eine schöne Massage, die jemand gibt, der genau den Punkt trifft. Mein Nacken wird sanft angehoben. Ich habe das Gefühl, mich nach

0: oben und nach vorne zu bewegen, genau dort, wo die Spannung sitzt.
1: Lassen Sie mich es mit meinen Worten beschreiben. Zuerst wird der Nacken hinten zusammengedrückt und gehalten, genau so, wie ich es in meiner Praxis für Ihren Nacken tun würde. Und dann werde ich Ihren Nacken sanft von Seite zu Seite drehen, um die Beweglichkeit des Gelenks wiederherzustellen und die Muskeln an der Rückseite und an der Seite des Nackens zu entspannen. Und dann werde ich deinen Kopf halten und ihn nach vorne ziehen, um ihn in die Flexion zu bringen, damit die Bänder hinten gedehnt und die Gelenke im Nackenbereich geöffnet werden. Strecken Sie den oberen Rücken und den Nacken, um die vorderen Muskeln zu dehnen. Heutzutage arbeiten alle mit gesenktem Kopf, wodurch diese Muskeln verkürzt werden. Wir müssen die Auswirkungen ausgleichen, damit Sie nach der Behandlung aufrecht stehen können. Spüren Sie das?
0: Natürlich ist es kein Mensch, der das macht, aber es kommt dem Ganzen sehr nahe.
1: Es kommt einer Behandlung durch einen echten Arzt am nächsten. Keine andere Matte auf der Welt funktioniert so. Ist es für Sie in Ordnung, wenn Sie sich einfach allein entspannen?
0: Ja, vielen Dank.
1: Okay.
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1: 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Also Samantha, Schwerpunkt Nacken, Schultern.
2: Das fühle ich. Oh, wow. Oh, das fühlt sich gut an.
1: Also jetzt gerade, es hebt Ihren Kopf an, beugt Ihren Hals nach unten. Das dehnt die Nackenmuskulatur. Und sehen Sie, was jetzt passiert. Es dreht Ihren Kopf von einer Seite zur anderen. Und wissen Sie, was das bewirkt? Dadurch werden alle Muskeln auf beiden Seiten Ihres Halses gedehnt und auch der obere Rücken gestreckt. Es ist, als würden Sie Ihren Rücken krümmen und den Kopf nach hinten legen, um alle Muskeln zu dehnen, sodass Sie den Kopf hochhalten können. Und das ist sehr wichtig, nicht nur für ältere Menschen, sondern auch für euch junge Teenager. Ihr haltet euren Kopf nach unten geneigt. Samantha, was spürst du?
2: Einfach, ja, unterhalb meiner Schultern fühlt es sich gut an.
1: Das sind alles simulierte Bewegungen und Dehnungstechniken, die ich in den letzten 30 Jahren mit meinen Patienten angewendet habe. Wissen Sie, meine Matte wird auch für Sie funktionieren. Ich weiß das, weil sich genau diese Techniken bei meinen eigenen Patienten in meiner Praxis bewährt haben. Und deshalb ist es für jeden wichtig, jeden Tag die gesamte Wirbelsäule zu dehnen. Viele verrenken sich den Rücken beim Bücken oder wachen mit Nackenschmerzen auf, weil sie falsch geschlafen haben. 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Nicht einschlafen, hörst du?
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1: Also das ist Richard, er ist Maurer.
3: Ja.
1: Als Maurer ist das ein Knochenjob. Okay, Richard, was ist mit deiner Wirbelsäule?
3: Ich beuge mich den ganzen Tag lang nach vorne. Und wenn ich mich strecke, fühlt es sich an, als sollte es nicht so sein. Manchmal fällt es mir sogar schwer, aufrecht zu stehen.
1: Bereit zum Ausprobieren?
4: Aber sicher.
1: Okay. Diese Matte ist für Menschen jeder Größe geeignet, da man die Rückenstütze und auch den Nackenmobilisator anpassen kann, weil du groß bist. Jetzt fokussiert sich Behandlung auf Rücken.
4: Es fühlt sich an, als wäre da eine kraftvolle Maschine drin, die jede Muskelgruppe einzeln nimmt und gezielt dagegen drückt.
1: Es gibt zwei wirklich leistungsstarke Motoren und 17 Mobilisatoren. Es drückt auf die Hüfte. Mit der beheizten Rückenstütze wird Ihr Rücken gestreckt und gewölbt, um die natürliche C- bzw. lordotische Krümmung des unteren Rückens wiederherzustellen. Wenn Sie ein Bandscheibenproblem haben oder einer vorzeitigen Alterung vorbeugen möchten, ist diese Wiederherstellung der Krümmung und Ausrichtung wichtig. Dies ist ein Beispiel der Wirbel Ihrem unteren Rücken. Wenn Ihre Wirbelsäule gerade alles perfekt ausgerichtet, der Druck ist gleichmäßig, die Scheibe beschädigt.
4: Sicher.
1: Aber wenn Sie sich bei Ihrer Arbeit beugen und heben, also den Druck beim Beugen, schau mal hier noch einmal genau hin. Wir drücken.
4: Ah, ja.
1: Bücken, heben und drehen sind eine große Belastung für Ihren Rücken. Wenn Sie einen Bandscheibenvorfall haben, erleiden Sie diesen häufiger. Auch ohne Bandscheibenvorfall wird die äußere Schicht der Bandscheibe mit der Zeit schwächer. Und eines Tages, wenn Sie nur einen Ziegel hochheben, sagen Sie, oh, und verrenken sich den Rücken.
4: Ich lache, aber es ist nur eine Frage der Zeit.
1: Aus diesem Grund empfehle ich Ihnen und allen meinen Patienten, dehnen, dehnen, dehnen. Deshalb ist die Verwendung dieser Matte eine der einfachsten und bequemsten Möglichkeiten, Ihre Wirbelsäule fit und flexibel zu halten. Dreh dich auf die Seite.
4: Ja.
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4: Oh ja, das ist fantastisch. Meine Güte. Ich bin es gewohnt, dass ich sogar beim Bücken ein leichtes Ziehen im Rücken verspüre. Nur von dieser Bewegung.
1: 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Es

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0: Ich sage meinen Patienten immer, sie müssen sich strecken. 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
3: Ja, es ist steif.
0: Okay, nun Heidi, das hier wird dir gefallen. 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Passive Bewegung bedeutet, dass Sie keine Arbeit verrichten. Sie legen sich darauf, ruhen sich auf der Matte aus und sie erledigt die Arbeit für Sie. Drücken Sie okay und es beginnt zu wirken.
3: Und ich fange an zu lächeln.
0: Da haben Sie es. Was fühlen Sie?
3: Es fühlt sich angenehm an. Es fühlt sich entspannend an. Und ich spüre es von meinem Hintern bis zu meinem Hals.
0: Bei akuten oder chronischen Rückenproblemen achten Sie genau darauf, denn es kann Ihr Leben verändern. Drücken Sie diese Taste am unteren Rücken. Jetzt konzentrieren wir die Behandlung dort. Heidi, was fühlst du?
3: Mein Po wird angehoben und bewegt sich. Es fühlt sich straff an. Es fühlt sich gut an.
0: Konzentrieren Sie die Behandlung nun auf Nacken, oberen Rücken und Schultern.
3: Dieses Ding packt mich am Hals.
0: Ja.
3: Aber es fühlt sich weich an, puff, puff, na und einfach gut.
0: Bei der Nackenbehandlung wird der S-förmige Nackenbereich erfasst. Es ist, als würde ich das Muskelgewebe im Nacken sanft zusammendrücken, um Verspannungen zunächst zu lockern. Danach drehen wir Kopf und Nacken und rotieren von einer Seite zur anderen. Und das ist wichtig, weil die meisten von euch diesen Bewegungsradius verloren haben. Das entspannt die Muskeln an Vorderseite, Seiten und Rücken des Nackens, nimmt den Druck vom Nerv, der in den Arm führt, und kann dazu führen, dass sich der Arm besser anfühlt. Und die obere Schulter, weil wir diesen Bereich dehnen, werden die Muskeln, die vom Nacken zur oberen Schulter verlaufen, langgezogen. Dieser Knoten und diese Verhärtung, die du normalerweise spürst, beginnen sich aufzulösen. Schau dir das an. Das ist erstaunlich. Ist das nicht erstaunlich?
3: Das ist es, als würde ich schweben.
0: Das braucht wirklich jeder. Es wirkt den Auswirkungen der Schwerkraft entgegen und dem ständigen Arbeiten oder Spielen mit gesenktem Kopf. Das machen heute alle, Teenager, Berufstätige, Senioren. Wir sind ständig am Handy. Und wenn wir das tun, stellen wir die Ausrichtung wieder her und bringen die Beweglichkeit von Brustkorb, oberem Rücken, Nacken und Schultern zurück. Und das ist so wichtig, um die vorzeitige Alterung Ihrer Wirbelsäule zu stoppen und zu verhindern. Lassen Sie mich Sie fragen, seien Sie ehrlich.
3: Mhm.
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3: Das würde ich auf jeden Fall. Ja, weil ich vor Jahren einen Bandscheibenvorfall hatte und wirklich jahrelang nach dem Richtigen gesucht habe. Und mich auf diese Matte zu legen, das fühlt sich einfach wunderbar an. Es fühlt sich an, als würde es tatsächlich etwas mit meinem Rücken, meinem Nacken und dem gesamten Oberkörper machen. Ich würde es auf jeden Fall empfehlen.
0: Wow, danke schön. Mir gefällt diese wirklich ehrliche Antwort.
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0: Der Zusammenbruch der Carola-Brücke im Jahr 2024 war ein einschneidendes Erlebnis, vor allem für die Dresdnerinnen und Dresdner.
1: Ich habe es wirklich nicht geglaubt. Ich habe gedacht, das ist eine Fake News.
2: Musste man sich auch erst mal dran gewöhnen.
0: Seitdem gibt es einen gemeinsamen Wunsch. Eine neue Brücke, die verbindet, Mobilität stärkt und sich behutsam ins Stadtbild einfügt.
3: I think it's a challenge, but it's an opportunity also for the city.
4: Wir haben also die Chance, auch die Stadt schöner zu gestalten.
0: Doch welcher Entwurf schafft eine Brücke, die Dresden gerecht wird? Seiner Geschichte, seinem Alltag und seiner Entwicklung.
2: Es hat auch für die Zukunft so etwas Prägendes.
1: Also das heißt, man kann dort schon auch viele Fehler machen.
3: So, this is a big responsibility, big, big, big responsibility.
0: Dieser Verantwortung stellt sich das Team FECOR, TSSB und UKL mit seinem Entwurf für Carola 3.0.
4: Wenn die Brücke dasteht, das ist ein echter Zugewinn für die Stadt in vielerlei Hinsicht.
0: Beim Neuentwurf der Carola-Brücke steht eine Frage im Mittelpunkt: ihre Gestaltung und Form.
3: The form is one of the first point, because you have the elevation. The first you start drawing the elevation of the bridge, and then you see what is the form that fits.
4: Gerade in einer Stadt wie Dresden, die davon lebt, mit so einer Altstadt-Silhouette, kann man nicht irgendwie eine beliebige Form dorthin setzen.
2: Was ist prägend für Dresden und wie schaffen wir es, diese Landschaft von Dresden weiter zu unterstreichen?
1: Man muss ja davon

0: ausgehend, die Brücke, die jetzt entsteht, die steht ja vielleicht 150 Jahre oder länger. Das heißt also, sie wird das Antlitz der Stadt aus allen Richtungen massiv prägen.
1: Die neuen Entwürfe für die Carola-Brücke stehen an. Was wünschen Sie sich denn von der neuen Carola-Brücke?
2: Tatsächlich eine Brücke, die nicht so kompliziert ist und trotzdem ästhetisch gut ins Stadtbild passt. Das wäre tatsächlich mal sehr, sehr sehenswert.
3: Ihre Form muss in das historische Stadtbild Dresdens passen. Gleichzeitig muss sie heutigen Anforderungen gerecht werden. Sie soll sicher, langlebig und widerstandsfähig gegenüber extremen Belastungen sein. Die Antwort auf all diese Ansprüche, eine Brücke mit Bögen.
4: Das ergibt sich so ein bisschen aus der Historie der Carola 1 als auch der angrenzenden Albert- und Augustusbrücke.
3: Die schlanke Form mit Bögen greift Elemente der ersten Carola-Brücke auf und verbindet sie mit der Leichtigkeit der zweiten.
4: Wir haben sozusagen das Beste der beiden Welten jetzt draus gemacht. Wir haben also eine filigrane Brücke mit 120 Meter Spannweite und auch die Bögen integriert.
3: Damit die Brücke schlank wirkt und zugleich hohe Lasten trägt, ist die Wahl des Materials entscheidend. Nur wenige Materialien vereinen hohe Festigkeit, Flexibilität und Schlankheit. Die Lösung des Teams? Sandstein in Kombination mit Stahl.
4: Wir nehmen also den Stahl dort, wo wir weit spannen müssen. Und für die Auflager, die Pfeiler, die Fundamente, nehmen wir den Sandstein, der sich also hier auch sehr gut einfügt in die Altstadt-Silhouette.
5: In Stahl kann man langlebig bauen, flexibel bauen und auch schnell bauen.
6: Ich glaube, ich wünsche mir vor allem, dass wir schnell eine Lösung finden. Ich glaube, es wäre wichtig, hier mal ein Beispiel zu zeigen, dass Deutschland große Projekte schnell vorantreiben kann und wir uns nicht im Detail oder im Klein-Klein verlieren, sondern wirklich überlegen, was ist der Mehrwert für die Stadt, was ist der Nutzen für die Stadt und wie können wir den schnellstmöglich umsetzen.
3: Mit im Werk vorgefertigten Elementen aus Stahl lässt sich die Brücke schnell und wirtschaftlich bauen.
7: So this will speed up the construction, which is, I think, one of the key points also in this project.
3: Der zweite Schlüssel für eine effektive Konstruktion liegt im Brückendeck. Die neue Brücke muss zukünftige Anforderungen mitdenken und Raum für Anpassungen lassen. Deshalb entsteht die neue Carola-Brücke als ein durchgehender Brückenzug mit einem flexibel nutzbaren Deck.
4: Die Anforderungen, die ja heute dran gestellt werden, sind ja sehr widersprüchlich. Es gibt die einen, die sagen, wir wollen vier Spuren, die anderen sagen zwei Spuren. Wir haben uns das Ganze angeschaut und gesagt, wir können eine Brücke entwerfen, die beides erfüllt, ohne zu groß zu sein, ohne zu klein zu sein.
5: Wir können sagen, wir machen vier Pkw-Spuren. Wir können aber auch in Zukunft sagen, wir machen zwei Pkw-Spuren und machen dafür dann Rad- und Fußweg breiter.
4: Also die Flexibilität, die wir anbieten mit zwei oder vier Spuren, die ist so einfach veränderbar bei unserer Brücke, dass dies entweder sofort gemacht werden kann in naher Zukunft oder in ferner Zukunft.
3: Für die Menschen dieser Stadt ist die Brücke mehr als eine Straße. Sie ist Teil ihres Lebensraums. Deshalb wird die neue Carola-Brücke bewusst als öffentlicher Raum entworfen. Als einen Ort, der verbindet, statt zu trennen.
8: Also ich als Touristin wünsche mir, dass ich gerne mit dem Fahrrad sehr einfach und sehr bequem das Ufer von rechts nach links, also von der einen zur anderen Seite, wechseln könnte. Das wäre super.
3: Großzügig gestaltete, barrierefreie Wege für Radfahrende und Fußgänger verbinden Alt- und Neustadt miteinander und vernetzen sie zugleich mit den Elbwiesen. Unter der Brücke entstehen geschützte Räume für Kultur, Erinnerung, Spielen und Sport.
5: Unter den Brücken fand ich immer früher sehr gruselig, muss ich sagen. Es ist kein sicherer Ort und wir wollen genau das umgehen.
9: Das finde ich sehr cool, wenn das öffentlich genutzt wird und für junge Menschen und ältere Menschen irgendwie nutzbar wäre.
3: Auf der Brücke öffnen Aussichtsbalkone neue Blicke auf Altstadt und Elbe.
0: So eine Brücke soll auch durchaus mal eine Verweilmöglichkeit bieten.
3: Der Neuentwurf der Carola-Brücke muss vielen Ansprüchen gerecht werden. Dafür braucht es nicht nur gute Ideen, sondern auch ein kompetentes Team. Ein Team mit einer klaren Vision und einem offenen Ohr für die Bürgerinnen und Bürger Dresdens.
0: Es wäre, glaube ich, ein sehr großer Frevel, wenn man da die Bürger jetzt außer Acht lassen würde und sozusagen seinen architektonischen Duktus einer großen Bevölkerungsmasse überstülpen würde. Also das ist nicht mein Anspruch.
5: Das hat den Entwurf dann auch erweitert. Wir konnten dann immer weiter das finalisieren. Und wir sind jetzt gerade an dem Stand, wo ich sage, das ist wirklich, wir haben alle Sachen so mitgenommen, die es gab.
3: TSSB und UKL sind erfahrene Architekten aus Dresden. Sie kennen die Stadt und die Verantwortung, die ein Projekt wie dieses mit sich bringt.
4: Für jeden hier im Team ist das ein bisschen Herzblut, das damit reingeht. Das ist keinem egal oder irgendeine Brücke, sondern das ist auch tatsächlich nachher für manchen der Arbeitsweg. Das ist der Stadtraum, den man erleben möchte.
3: FECOR steht für Internet.

0: internationalen Erfolg im Brückendesign und bringt sein Wissen gezielt für die Carola-Brücke zum Einsatz.
1: For us, design a bridge is a dream, you know, and a dream in a place like this is a higher level. So we are very pleased to work here and have our partners here that knows the city, you know, the atmosphere, the requirements, and it helps a lot.
2: Was die schon alles realisiert haben in der ganzen Welt, ja, tolle Brücken, das ist schon für mich auch eine tolle Erfahrung, muss ich sagen, schöne Erfahrung.
0: Mit diesem Entwurf bewirbt sich das Team FECOR, TSSB und UKL um den Auftrag Carola 3.0 und die Dresdnerinnen und Dresdner entscheiden mit.
3: Ich würde mich da tierisch drüber freuen, wenn wir diesen Auftrag kriegen könnten, weil es wirklich so was Besonderes ist. Es ist nah, es liegt viel dran und genau das so in Dresden dann zu sehen und da so einen Austausch auch mit Dresden zu haben, ist schon was sehr Besonderes.
1: We are very keen and try to do our best for the city, our best for ourselves, our best for the municipality. So it's, we tried.
2: Das ist schon ein Herzensprojekt, will ich sagen, weil es in Dresden ist. Und da ist es natürlich schon nochmal schön, an so einem bedeutenden Projekt mitzuarbeiten.
4: Auch Verantwortung den anderen Bürgern dieser Stadt gegenüber, dass wir auch eine gewisse Zufriedenheit schaffen. Genau diese Gemengelage herauszufinden, mit der wir also den Bürgern was anbieten können, wo man also gut miteinander leben kann.

0: Was wäre das Erzgebirge ohne Anne und Günther? Wir hätten ja nichts zu singen.
1: Wir sind hier auf dem Annaberger Markt und feiern heute 150 Jahre Anne und Günther. 150 Musiker sollen zusammenkommen. Anne und Günther war unser Volksdichter hier im Erzgebirge, Volkssänger, Erfinder der Liedpostkarten, hat ganz viel Lieder geschrieben, 140 Stück, hat von 1876 bis 1937 hier gewohnt und in Gottes gab und hat für die erzgebirgische Hamme zu viel gemacht.

Anton Günther ist für die Region ganz wichtig, weil er natürlich ein prägender Sänger ist, ein prägender Lieddichter, der jetzt auch das Erzgebirge ganz sehr mit seinen Liedern geprägt hat und mit seinen Inhalten geprägt hat. Und das ist für uns ganz wichtig, weil viele Inhalte auch heute noch relevant sind.

0: sei ja mit einem Kind aufgewachsen. Das ist ja nur durch die Erzgebirgsgruppe in Ehrenfriedersdorf habe ich ja viele Lieder mithören können und bin dadurch schon als Kind mit einem Kind groß geworden.
1: Das ist natürlich für uns sehr schön, weil da merken wir, dass das Erzgebirge lebt und dass das Erzgebirge dabei ist und dass das Erzgebirge auch mit Anton Günther lebt und den Dichter einfach ganz sehr noch am Herzen hat.

Ich heiße Anna Kroning, bin Metallblasinstrumentenmachermeisterin. Ich habe mich hier Ende 2017 mit meinem Mann zusammen selbstständig gemacht. Er ist auch Meister und wir haben hier unsere Firma gegründet. Ich habe im Jugendalter schon angefangen, Trompete zu spielen. Und mich hatte das so interessiert, wie das funktioniert, wie das Instrument aufgebaut ist, dass ich dann ein Praktikum gemacht habe in dem Beruf und habe dann die Ausbildung angefangen und später die Meisterschule abgeschlossen. Ich baue und repariere hier in meiner Firma Metallblasinstrumente. Ich mache Handgravuren für Blechblasinstrumente. Also wir fertigen die Instrumente komplett individuell nach dem Kurs.

Der Mann ist der Handwerker, das ist noch so in den Köpfen drin, weil das traditionell schon immer so war. Aber es ist durchaus auch ein Beruf, wo Frauen arbeiten. Viele Leute sind überrascht, dass ich als Frau Handwerksmeisterin bin und sie genauso gut bedienen kann und ihre Wünsche erfüllen und umsetzen kann. Ich würde andere Frauen auch ermutigen, dass sie auch einen Handwerksberuf erlernen und vielleicht auch eine Firma gründen. Ist durchaus was, wo Frauen auch gebraucht werden und Power zeigen können. 2021 habe ich dann auch noch einen Verein gegründet, der heißt Omwana Kinder- und Jugendhilfe Uganda e.V. Der Verein unterstützt eine Organisation in Uganda, die hat eine Brassband, also die Kinder können dort kostenlos Blechblasinstrumente erlernen. Die leben dort auch in einem Kinderheim, können zur Schule gehen. So, wir unterstützen eben diese benachteiligten Kinder und Jugendliche in einem der ärmsten Länder der Welt. Das sind auch Mädchen auf jeden Fall, auch in dem Kinderheim, die dort leben, die einfach von ihren Familien nicht versorgt werden können oder einfach auch keine Familie mehr haben. Mein persönliches Highlight war eben die Instrumentenspendenaktion. Das war mir einfach ein Herzensanliegen, weil wir durch die Kundschaft, durch unsere Arbeit, es gibt so viele Instrumente, die rumliegen auf Dachböden und in Schränken, die nicht gebraucht werden, nicht mehr gespielt werden. Und woanders werden die Instrumente gebraucht. Wir haben die nicht nur gesammelt, wir haben die auch wieder funktionstüchtig gemacht, alle in ehrenamtlicher Arbeit gereinigt, repariert, wieder hergerichtet. Das würde ich mir wünschen, dass die Leute offener werden und sich auch dafür mal interessieren. Was gibt es denn hier für Geschäfte in Chemnitz? Da kann man Blechblasinstrumente lernen und dann einfach mal vorbeikommen und ausprobieren. Jetzt auf meinen Verein bezogen. Wir unterstützen ja auch Kulturaustausch, dass man einfach offener wird und lernt einfach mal zuzuhören. Erstmal zuhören und schauen und sich informieren, bevor man urteilt. Einfach mal mitkriegen, was es eigentlich für unterschiedliche Kulturen auch hier in Chemnitz gibt, wie viel Vielfalt es gibt und da auch einfach offener zu werden und zu schauen, was gibt es denn noch, warum leben Menschen hier in Chemnitz, was hat sie bewegt, hierher zu kommen, ja, sich gegenseitig zuzuhören.

0: Wir befinden uns hier im ehemaligen Pferdestall. Das ist ein Gebäude, was über 100 Jahre alt ist und was zum Rittergut Röcknitz gehört. Der Heimatverein Röcknitz hat sich 2003 gegründet, um dieses Gebäude zu beleben und um die angrenzenden Parkanlagen zu schützen.
1: Das Gebäude ist hier ein Projekt des Strukturwandels hier in Sachsen. Man hat hier eine sagenhafte Umgebung. Man kann hier übernachten. Man kann hier eben auch sich mehrere Tage aufhalten und eben Arbeiten verbinden in diesem Zentrum. Und daraus ist entstanden im Erdgeschoss eine Supervulkanausstellung vom Geopark.
2: Die Röcknitzer sagen immer zu diesem Objekt Saulis, das heißt nämlich spektakuläres Arbeiten und Leben im Supervulkanzentrum. Geoparks wurden in Regionen etabliert, die erdgeschichtlich besonders sind. Und sie vermitteln Besucherinnen und Besuchern diese Erdgeschichte auf ganz anschauliche Art und Weise, verführen sie so in eine Reise in die Erdgeschichte, in Zeiten, die schon längst zurückliegen, und lernen allen die Spuren dieser Zeit zu verstehen.
1: In der ersten Etage sind 20 Coworking-Arbeitsplätze, sind auch kleine Büros, die man temporär nutzen kann. Es wird genutzt hauptsächlich für Teamveranstaltungen, Meetings. Und in der oberen Etage sind noch Übernachtungsmöglichkeiten. Also das heißt, wenn Teams hierher kommen, dass die auch übernachten können. Oder im benachbarten Herrenhaus, wenn da Familienfeiern stattfinden, dass die auch am Wochenende ihre Gäste mit unterbringen können. Der Kohleausstieg ist schon eine Chance für die Region, sich wirklich umzustrukturieren. Auch wenn wir jetzt hier vielleicht ein Stückchen weg sind vom Kohleloch, deshalb ist es trotzdem für die Region wichtig. Und es ist eben durch die Förderung, ist es eben wirklich machbar, solche Projekte zu stellen.

Leinen ist eine ganz faszinierende Faser, weil sie langlebig, zeitlos, elegant, aber vor allen Dingen auch nachhaltig ist. Wir bei Hoffmann weben Leinen, weil wir Leinen als Faser lieben und weil wir eine hohe Expertise über die vielen Jahrzehnte gesammelt haben und in der Lage sind, auch wirklich ein tolles Leinen zu weben, hier am Standort in Neukirch. Das sind ganz, ganz viele kleine Schritte, die man zeigen muss und die man sehen muss, um zu verstehen, wie aufwendig es ist, gutes Leinen zu weben. Starten tut das Ganze in der Schererei. Dort wird das Garn vorbereitet auf einen speziellen Kettbaum, der dann wiederum Grundlage ist für den Webstuhl, für die Webmaschine. Wenn das Garn nicht qualitativ hochwertig ist, dann entstehen Webfehler. Und das können und wollen wir uns absolut nicht leisten. Denn Leinen ist ein ganz nachhaltiges und langlebiges Produkt. Und das sollte dann auch langlebig sein und nicht durch Webfehler beeinträchtigt werden. Das vorbereitete Garn geht dann in den Websaal zu den unterschiedlichsten Webstühlen, die wir haben. Und auf diesen verschiedenen Webstühlen sind wir dann in der Lage, verschiedene Gewebearten zu weben, von Leinen, Halbleinen oder auch unserem sehr aufwendig gewebten Leinendamast. Als nächstes kommt die Qualitätskontrolle. Das fertige Gewebe geht zu unserer sogenannten Warenschau. Da ist eine Kollegin dabei, quasi das Gewebe auf mögliche Webfehler zu kontrollieren. Denn Qualität ist das A und O. Das Gewebe geht dann wieder in die Konfektion zu unseren Näherinnen. Und aus diesem tollen Leinengewebe werden dann verschiedene Produkte gefertigt, wie Tischwäsche, Bettwäsche, Handtücher, Küchentücher. Und gerne auch auf Maß und in individuellen Größen. Wenn wir qualitativ hochwertige Leinenprodukte fertigen, die wirklich mehrere Generationen überdauern, dann wird das von unseren Kundinnen und Kunden sehr, sehr hoch geschätzt. Und dann ist man auch bereit, den vielleicht auch höheren Preis zu bezahlen, den einfach so ein gut gewebtes und gut konfektioniertes Leinenprodukt auch hat. Wir lieben Leinen, wir leben Leinen. Wir haben tolle Mitarbeiter und Mitarbeiterinnen, die das Handwerk verstehen, die es können. Und wir wollen auch die Tradition des Oberlausitzer Leinenwebens auch ein Stück weit in die Zukunft tragen.

0: Kein anderes Event bringt automobile Leidenschaft so auf den Punkt. Die Essen Motor Show präsentiert 10 Tage lang die Trends in Sachen Performance und Racing, Tuning und Lifestyle, Motorsport und Classic Cars. Zahlreiche Fans aus ganz Europa zieht es in die Messe Essen, um sich die Highlights der rund 500 Aussteller anzusehen.
1: Die Essen Motor Show ist elementar wichtig dafür, dass man auch sieht, was Tuning bedeutet. Das heißt im Prinzip, das ist Kunst, das ist Liebe, Pflege, des wertvollsten Schatzes, den man hat zu Hause, dieses Automobils. Und das hat nichts zu tun mit den Poser- und Rasenszenerien, die in manchen Köpfen draußen unterwegs sind.
0: Die Tuning Experience ist das Epizentrum der Messe und zeigt rund 150 Fahrzeuge. Hier gibt es spektakuläre Breitbauten, echte Raritäten und detailverliebte Höchstleistungen auf vier Rädern. Dieses Jahr kommen die Tuner aus 16 Nationen. Es ist die internationalste Tuning Experience aller Zeiten. Auch das Maß an Kreativität kennt keine Grenzen.
2: Das fängt beim klassischen Automobil an, geht hin bis zum brandneuen Automobil, geht von Auto, das auf Performance und Rennsport umgebaut ist, bis hin zum Showcar, was bis in die letzte Ecke verändert wurde. Da sind die Schrauben am Unterboden vergoldet, verchromt, der Unterboden lackiert. Also wir zeigen die ganze Bandbreite.
0: Diesen vollständig umgebauten BMW E34 M5 Touring samt passendem Trailer gibt es wohl so kein zweites Mal. Denn auf ihm thront ein BMW 1602 im identischen Look. Dahinter steckt eine ganz besondere Geschichte.
3: Es ist ein sehr emotionales Projekt, denn es steht für meinen großen Bruder, der im März verstorben ist und mir mein ganzes Leben lang eine Stütze war. Die Geschichte handelt also davon, wie der große Bruder den kleinen Bruder durchs Leben trägt.
0: Der Ideenreichtum der Szene ist ein Erlebnis für jeden Autofan. Dieser 68er VW Käfer ist mit einem 612 PS starken Tesla-Motor zukunftsbereit. Ungebrochen ist der White-Body-Trend, den man hier in zahlreichen Varianten antrifft. Auch sonst ist die Messe ein Trendbarometer.
2: Man sieht alles, was in der Szene angesagt gerade ist, aber man sieht auch das, was vielleicht nächstes Jahr angesagt sein könnte oder in 2-3 Jahren. Hier werden auch Trends geschaffen. Hier ist ein Teilnehmer aus Polen mit am Start, der hat einen Kaido Racer gebaut. In Japan ist das eine absolute Subkultur im Tuning, ist absolut legendär. Da hat es in den späten 90er, 2000er auch schon Filme dazu gegeben. Und er hat so ein Fahrzeug hier gebaut, das hier das absolute Einhorn. Ist total farbenfroh, ist total kurios und die Leute drehen drauf durch, wenn sie es sehen.
0: Ein weiterer Publikumsmagnet ist der Supersportwagen Ford Mustang GTD. Mit 800 PS und einem V8-Motor ist er sowohl für die Straße als auch für die Rennstrecke konzipiert. Die Fans können sich außerdem auf das Girls Only Gitti Tires Rennsportteam freuen. Es ist das weltweit einzige komplette weibliche Team in der Boxengasse.
4: Ja, natürlich kriegt man manchmal vielleicht ein bisschen verwunderte Blicke ab. Aber ich denke, es ist immer so, im Motorsport muss man sich immer beweisen, egal ob Mann oder Frau. Und da macht es im Prinzip keinen Unterschied.
0: Wer nach viel Action und PS-Power etwas Ruhe sucht, der genießt die Dakar-Ausstellung mit legendären Wüstenfahrzeugen und extravagante Oldtimer im Classic- und Prestige-Salon. Die Essen Motor Show hat für jeden was zu bieten.
1: Also es ist ja schon erstaunlich an dem Preview Day und die Hallen sind voll. Das heißt, die Faszination Automobil mit Verbrennertechnologie auch noch behaftet und Elektrotechnologie auf der anderen Seite ist natürlich schon brutal faszinierend, weil ich habe beides auf einem Fleck und ich habe halt in Europa nichts Vergleichbares in der Dimension. Das heißt, die Leute wissen, sie müssen hierher kommen und sie sind da.
0: Die Essen Motor Show ist die Messe für Individualisten mit viel Herzblut. Das wird sich auch in Zukunft nicht verändern.

0: Radfahren ist in den letzten Jahren ein beliebter Freizeitsport geworden. Und ein gut ausgebautes Radwegenetz ist natürlich notwendig, um diesen Ansprüchen zu genügen und unsere touristischen Erlebnisse zu steigern.
1: Ja, wir sind in Nordsachsen, in Oschatz, Ortsteil Merkwitz. Wir bauen hier einen Radweg, einen multifunktionalen Radweg aus, schaffen die Ortsverbindung zwischen Oschatz und Großbühler.
2: Es geht darum, die umliegenden Orte anzubinden, die Region attraktiv zu machen für Radverkehr. Und wir haben auch als Stadt ein Radverkehrskonzept. Und hier können wir so die Verbindung schaffen zwischen Radverkehrskonzept und Tourismus. Und das ist sehr schön, dass das uns gelungen ist. Ja.
1: Wir schaffen hier den Spagat, das auch als Wirtschaftsweg mit zu nutzen, um die anliegenden Bewirtschaftungen der Landwirtschaftsflächen zu realisieren. Weil wir nicht nur den Tourismus, auch den Alltagsradverkehr damit berücksichtigen. Es ist so, dass wir im ländlichen Raum auf das Rad stärker angewiesen sind. Wir haben keine Straßenbahn, wo wir einsteigen können oder der Busverkehr in der Taktung ganz anders ist. Und deswegen ist das auch ein Thema, dem wir uns stellen und wo wir stolz sind, dass wir diese Maßnahme in der Art auch umsetzen konnten.

0: Also wir sind ja sozusagen die Waldeisenbahn Muskau, aber eigentlich im Herzen von Weißwasser. Also die Waldeisenbahn ist wirklich eine reine Güterbahn gewesen. Das Haupttransportmittel war von Anfang bis Ende immer Kohle. Das ist ein sehr kultureller Wert. Das zu erkunden, das hat natürlich auch touristischen großen Reiz. Und man merkt das eigentlich auch in den letzten Jahren, dass die Touristenströme doch dann zugenommen haben.
1: Ja, also wir sind schon ein Besuchermagnet in der Region. Wir befördern im Jahr über 50.000 Fahrgäste. Wir nehmen also unter den Schmalspurbahnen in Sachsen auch eine besondere Rolle ein. Um die Bahn zu betreiben, müssen wir erstmal eine Infrastruktur vorhalten. Das heißt hier 20 Kilometer Strecke mit 11 Bahnhöfen. Das ist sehr aufwendig. Ja, hier sieht man mal am konkreten Beispiel diesen biologischen Verfall von Schwellen. Die verfaulen innen drin, sind gar schon hohl. Und die Schraube, die hier eigentlich mal die Schienen festhalten sollte, hat keinen Halt mehr drin. Und deshalb müssen diese Schwellen jetzt hier ausgewechselt werden. Ja, und wenn das alles mal durch ist, dann können wir wieder sicher für die nächsten Jahrzehnte fahren.
0: Deswegen sind wir eigentlich froh, dass wir die Strecken wirklich sanieren können. Deswegen ist dieses Strukturwandelprojekt genau die richtige Sache, um hier den Tourismus auch weiter voranzubringen und abzusichern.
1: Es ist auf jeden Fall eine Investition in die Zukunft, denn wir denken, dass der Tourismus und Ausflugsverkehr allgemein in Zukunft noch einen ganz anderen Stellenwert hier einnehmen wird.
0: Wir freuen uns auf die Zukunft.

Die Bergzeit begrüßt Sie in einer weiteren Ausgabe, die zweite der Woche. Seien Sie heute gespannt auf Auszeichnung. Julia Taubitz wird Ehrenbürgerin. Zusammenkommen. Lieder in Bermsgrün. Und Vorbereitung Bürgerstimmen zu den kommenden Ferien.

0: Glück auf! Zur heutigen Sendung möchten wir mal starten und einen Blick auf das frische Gemüse machen. Dabei denken viele sofort an knackige Salate, Möhren oder Gurken aus dem eigenen Garten. In den vergangenen Sendungen drehte sich bei uns dagegen vieles um die süßen Seiten des Sommers, von Erdbeeren bis hin zur Marmelade. Deshalb wollen wir heute einmal daran erinnern, die Vielfalt der Region wächst eben nicht nur auf Obstfeldern, sondern auch in Beeten und Gewächshäusern. Und übrigens, Möhren sind reich an Beta-Carotin, welches sich positiv auf die Augen auswirkt. Vielleicht holen Sie sich schnell noch etwas Gesundes zu knabbern, bevor wir gleich in unsere Bergzeit starten.
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2: Gehe nicht, wohin der Weg führen mag, sondern dorthin, wo kein Weg ist, und hinterlasse eine Spur. John Powell.
3: Hab Geduld in allen Dingen, vor allem aber mit dir selbst. Franz von Sales.

Wir haben noch einen weiteren Veranstaltungstipp für Sie in unserem Programm. Für das kommende Wochenende laden die Vereinsmitglieder der Interessengemeinschaft Pressnitztalbahn zu Dampfzugfahrten ein. Dabei verkehren die Züge am Samstag und Sonntag, den 20. und 21. Juni, im 2-Stunden-Takt durch das romantische Pressnitz und Schwarzwassertal. An beiden Tagen fährt der erste Zug um 10.05 Uhr ab Jöhstadt. Weitere Fahrten folgen um 12.05 Uhr, 14.05 Uhr und 16.05 Uhr. Ab Steinbach fährt der erste Zug um 11 Uhr, danach um 13 Uhr, 15 Uhr und 17 Uhr. Das leibliche Wohl kommt dabei natürlich nicht zu kurz. Besucher werden in der Gaststätte

0: der Forellenhof ebenso bestens versorgt wie in der Raststätte am Wildbach. Die Lokale sind direkt über Haltepunkte der Museumsbahn zu erreichen.
1: Seit Montag, dem 15. Juni 2026, ist die Grünhainer Straße in Schwarzenberg zur Einbahnstraße geworden. Aus Richtung Straße der Einheit B101 kommend kann man die Grünhainer Straße in Richtung Busbahnhof wie gewohnt nutzen. Gesperrt ist dann die Gegenfahrbahn zwischen dem Abzweig Robert-Koch-Straße und dem Abzweig Neustädter Ring. Grund für diese Regelung ist eine Leitungsverlegung für das Stromnetz der Stadt im Auftrag der Stadtwerke Schwarzenberg GmbH. Nach Fertigstellung dieses Abschnitts folgt ein zweiter Bauabschnitt unmittelbar danach. Die Einbahnstraßenregelung erfolgt dann zwischen dem Abzweig Robert-Koch-Straße und dem Bahnübergang. Zum Abschluss der Baumaßnahmen muss noch eine Vollsperrung für den Fahrzeugverkehr im Bereich Bahnübergang Geschwister-Scholl-Straße erfolgen. Bauende der gesamten Maßnahme wird voraussichtlich der 31. Juli 2026 sein.
0: Zu unserem erfolgreichen Ringernachwuchs möchten wir eine kleine Korrektur zu unserem gestrigen Beitrag vornehmen. Leider hatte sich dort ein unbeabsichtigter Fehler eingeschlichen, der mittlerweile berichtigt wurde. Deshalb zeigen wir die erfolgreichen Ringer nun noch einmal in unserer Übersicht. Die Goldmedaille in den deutschen U14-Meisterschaften erhielten demnach Theo Schreiner und Ulrich Bartsch. Und Bronze ging an Bruno Gliniorz. Ebenfalls mit beachtlichen Leistungen landete Willi Oeser auf dem 6. Platz und Matteo Jungnickel auf dem 7. Wir wünschen allen Nachwuchsringern einen herzlichen Glückwunsch zu diesen Ergebnissen.
2: Eine hohe Ehre für Julia Taubitz. Die Rennrodel-Olympiasiegerin wurde am 12. Juni als Ehrenbürgerin der großen Kreisstadt Annaberg-Buchholz in einen erlesenen Kreis aufgenommen. Im Bergt-Hauptmannszimmer des Rathauses erhielt die gebürtige Annabergerin die hohe Auszeichnung von Oberbürgermeister Rolf Schmidt. Damit werden nicht nur ihre herausragenden sportlichen Erfolge mit Weltmeistertiteln, Gesamtweltcup-Siegen und zuletzt zwei olympischen Goldmedaillen gewürdigt, sondern vor allem auch ihre Bodenständigkeit, ihr Engagement und die enge Verbundenheit zu ihrer Heimatstadt. Mit der Ernennung zur Ehrenbürgerin trägt Julia Taubitz sich nicht nur ins Goldene Buch von Annaberg-Buchholz ein, sondern schreibt gleichzeitig auch Geschichte. Denn sie ist die jüngste Ehrenbürgerin und die erste Frau, der diese Würde in der Bergstadt verliehen wurde. Sehr bewegt nahm die Spitzensportlerin die Ehrung entgegen und dankte ihrer Familie, Freunden sowie allen Wegbegleitern für die Unterstützung auf ihrem bisherigen Weg. Sichtlich ergriffen, sagte Julia Taubitz, diese Auszeichnung bedeutet mir unglaublich viel. Ich bin sehr dankbar und ehrlich gesagt auch überwältigt. Ohne meine Familie, meine Freunde und alle Menschen, die mich auf meinem Weg begleitet und unterstützt haben, wäre das alles nicht möglich gewesen. Die Feierstunde endete mit langanhaltendem Applaus und Standing Ovations. Als Ausdruck großer Wertschätzung für eine außergewöhnliche Persönlichkeit, die ihre Heimat weit über die Grenzen des Erzgebirgs hinaus erfolgreich repräsentiert.
1: Der SmartRail Connectivity Campus SRCC in Annaberg-Buchholz hat seine Wir-Förderphase erfolgreich abgeschlossen. Im Rahmen des Bundesprogramms Wandel durch Innovation in der Region wurden insgesamt 24 Projekte auf den Weg gebracht, die den Schienenverkehr innovativer, sicherer und nachhaltiger machen sollen. Hierzu sagte Oberbürgermeister Rolf Schmidt: Innovation ist nicht von der Größe seiner Region abhängig, sondern von den Menschen, die sie vorantreiben. Als Oberbürgermeister der großen Kreisstadt Annaberg-Buchholz bin ich besonders stolz auf das Geleistete, denn die Stadt unterstützt das Vorhaben als ein Kernpartner auf vielen Ebenen. Ein Erfolgsfaktor war die enge Zusammenarbeit von Wissenschaft, Wirtschaft und Kommune. Die TU Chemnitz war an 22 der 24 Projekten beteiligt und brachte ihre Forschungskompetenz in zahlreiche Entwicklungen ein. Udo Wehner, Geschäftsführer des Bereiches SRCC. Der Standort Annaberg-Buchholz ist für derartige Anwendungen ideal, um Forschung und Praxis zu verbinden. Hier können gemeinsam Ideen entwickelt und schnell konzeptionell überprüft werden. Zu den Projekt-Highlights zählen eine einzigartige 5G-Forschungsinfrastruktur am

0: Campus, neue Technologien für automatisiertes und ferngesteuertes Fahren, innovative Kommunikationslösungen für die Bahn sowie gedruckte Lautsprecher für eine bessere Fahrgastinformation in Zügen. Die Projekte stärken nicht nur die Mobilität der Zukunft, sondern schaffen auch neue Chancen für regionale Unternehmen und Startups. Mit den aufgebauten Testumgebungen, Demonstratoren und starken Partnerschaften sieht sich der SRCC bestens aufgestellt, um auch künftig Innovationen im Bahnsektor voranzutreiben. Damit zeigt das Erzgebirge eindrucksvoll, wie Forschung und regionale Zusammenarbeit den Strukturwandel aktiv gestalten können.
1: Ja, und bereits am Kindertag hatten wir den Nachwuchs der Freiwilligen Feuerwehr aus Oelsnitz im Programm. Während dort eine Übung am erloschenen Hexenfeuer auf dem Plan stand, führen andere Jugendfeuerwehren am kommenden Wochenende Wettkämpfe durch. Schnelligkeit, Teamarbeit und einen kühlen Kopf sind bei diesen Wettbewerben gefragt. Doch hinter den Wertungen steckt noch mehr: Freundschaften, gemeinsames Lernen und die Begeisterung für das Ehrenamt. Genau diese Mischung prägte auch die Jugendfeuerwehrtage in Gornau. Die Kollegen von Glück auf TV waren dabei.

0: Sehr glücklich, dass es vorher schon noch kurzfristig Sonnabendabend entschieden wurde, dass wir dieses Jahr unsere 29. Jugendfeuerwehr hier ausrichten dürfen. Gut, also schön hier, also schönes Wetter, schönes Areal. Gerade läuft das Mittagessen. Ich denke, die sind alle zufrieden.
1: Das spricht dafür sich. Wir haben fast 900 Kinder bei uns. Das Wetter spielt mit, alles gut vorbereitet. Wir hatten ein super Org-Team. Also es war ein bisschen Kopfzerbrechen, aber ich bin froh, dass wir es haben. Die Feuerwehr ist mit dabei, mein Bauhof ist mit dabei. Von der Kreisjugendfeuerwehr sind die ganzen Jungs mit dabei und Mädels mit dabei. Also es ist eine super Arbeit.
0: Wir sind im Regionalbereich Mittleres Erzgebirge richtig gut aufgestellt. Wir sind 46 Jugendfeuerwehren, die wir an diesem Wochenende hier unterbringen und die am Wettkampf teilnehmen.

gibt immer mal Herausforderungen bei so einer Maßnahme, aber es gibt kaum Probleme, die wir als Feuerwehr nie gelöst kriegen. Das ist Teil unserer Aufgabe. Das ist ähnlich wie im Einsatz, da steht man immer mal vor einer Herausforderung, die man noch nicht hatte, und dann muss man sich halt was einfallen lassen. Feuer und Flamme sind wir für solche Maßnahmen grundsätzlich immer. Natürlich haben wir Respekt vor der Aufgabe, aber mit einer funktionierenden Kameradschaft und auch unter den drei Ortsteilen Dittmannsdorf, Wittstorf und Gornau funktioniert das hervorragend zusammen. Wir unterstützen uns gegenseitig und dann wird es funktionieren.

0: ist das zweite Mal, dass die Kreisjugendfeuerwehrtage hier stattfinden, unter den Gegebenheiten. Aus der Erfahrung von der letzten Veranstaltung haben wir natürlich gelernt und haben ein paar Sachen umgestellt, dass es dieses Mal vielleicht ein bisschen optimaler läuft. Beispielsweise die Abendveranstaltung für heute Abend, die haben wir also öffentlich gemacht und sind mit der ein bisschen in die Werbung gegangen, sodass wir auf regen Zuspruch für heute Abend hoffen. Und unter dem Gesichtspunkt schauen wir mal, was passiert.
1: Ich finde es sehr schön hier.
2: Was schon zugesichert ist, ist nächstes Jahr und das nächste Jahr sind wir in Satzung. Da finden dann die 30. Jugendfeuerwehrtage statt. Und für die Folgejahre gibt es den ein oder anderen.

0: weiteren Interessenten schon. Da ist noch nichts hundertprozentig sicher.
1: Also, das wird angesprochen, denke ich.
2: Jugendfeuerwehren leisten nicht nur einen wichtigen Beitrag für die Sicherheit in unseren Orten, sie schaffen auch Gemeinschaft, fördern Freundschaften und prägen das Leben vieler junger Menschen. Für viele gehören die Feuerwehr und ihre Feste deshalb ganz selbstverständlich zur Heimat dazu. Doch was bedeutet Heimat eigentlich? Für manche ist es der Ort, an dem sie leben, für andere die Menschen, die sie begleiten. Wieder andere finden Heimat in Sprache, Erinnerungen oder Musik. Genau diesem Thema widmete sich ein Hofkonzert in Wermsgrün.
3: Es gibt so einen guten Satz, den finde ich wichtig. Wenn du es nicht mehr mit Worten sagen kannst, dann fang an zu singen.
4: Heimat. Für die einen ist es ein Ort, für andere sind es Erinnerungen, Menschen oder Traditionen. Was Heimat bedeutet, kann ganz unterschiedlich sein. Am 14. Juni luden Annette Illich, Andreas Schmidt und Michael Lacher in den Innenhof der alten Fleischerei Illich in Wermsgrün ein, um sich musikalisch mit diesem Thema auseinanderzusetzen. Das Konzert gliederte sich in zwei Teile. Im ersten Abschnitt erklangen unter anderem Lieder von Hildegard Knef und Jacques Brel sowie eigene Kompositionen der Künstler. Der zweite Teil widmete sich einem gemeinsamen Projekt, das Ende des Jahres 2024 entstand. Unter dem Titel Da Hamen Barmes Grü verbinden die drei Musikertexte von Harry Schmidt, dem Vater von Andreas Schmidt, mit Liedern und Motiven des erzgebirgischen Mundartdichters Anton Günther. Was bedeutet Heimat für Sie?
5: Also für mich ist es eine Verortung. Also Heimat ist für mich erstmal da, wo ich aufgewachsen bin, wo ich meine Kinder erlebt habe, wo ich mit meiner Familie gelebt habe viele Jahre. Und Heimat ist das Dorf, Heimat ist auch das Erzgebirge.
6: Also für mich ist Heimat das, wo man gerne wieder zurückkommt. Auch ich bin ja auch schon in der großen, weiten Welt unterwegs gewesen, beruflich. Und ich habe mich immer wieder gefreut, nach Hause zurückzukommen. Und außerdem habe ich das große Glück, dass ich als Schwarzenberger in Wermsgrün quasi eingemeindet worden bin, ein Zuhause gefunden habe, heimatmäßig. Und deswegen freue ich mich immer, wenn ich hier mit eingeladen werde, dass ich was Musikalisches beisteuern kann.
3: Also Heimat sind für mich so die Wurzeln, wirklich die tiefe Verwurzelung eigentlich mit dem Urleben. Ich selber wohne ja in Mildenau in der Nähe von Annaberg und trotzdem bin ich hier zu Hause. Das ist eigentlich meine Heimat. Wermsgrün ist meine Heimat. Und ich geht's mir wie Andreas. Es ist schon der Ort, wo ich geboren bin, wo meine Vorfahren gelebt haben.
4: Für die Künstler steht dabei nicht nur die Musik im Mittelpunkt. Auch die Bewahrung regionaler Kultur und überlieferter Texte spielt eine wichtige Rolle. Heimat zeigt sich dabei nicht allein in Sprache oder Herkunft, sondern oft auch in den Menschen, mit denen man sein Leben teilt.
6: Ich bin von zu Hause aus überhaupt nicht mit Mundart groß geworden. Bei uns wurde halt immer versucht, Hochdeutsch zu sprechen. Und ich bin eigentlich durch die Musik mit den beiden, bin ich eigentlich erst so ein bisschen zur Mundart wieder zurückgekommen und es macht mir Spaß, auch für die Mundartlieder zu spielen. Ich singe ja nicht, aber ich spiele das halt auch gerne und mir sind natürlich auch die hochdeutschen Lieder oder auch jetzt die, was wir so neu im Programm haben, die Chansons und so sind mir schon sehr wichtig geworden.
4: Kreativ wurde das Trio dabei ebenfalls. So stammt beispielsweise der Text des Liedes »Is Madel vom Stadel« von Anton Günther, während die musikalische Umsetzung von Andreas Schmidt und Michael Lacher neu gestaltet wurde. Wie das klingt, hören wir jetzt.

0: Ich habe schon immer gerne Musik gemacht und habe immer auch experimentiert früher. Und als ich eine Band hatte, da habe ich auch mit erzgebirgisch Punkmusik machen wollen. Und das war auch ganz verrückt. Und eigentlich so dieses, auch dieses Identische, ne? Dass man also mit der Mundart an für sich was rüberbringt, was eben nur aus dieser Gegend ist. Und ja, im Allgemeinen kann man mit Musik auch identitätsstiftend wirken, mit Mundart, aber auch natürlich mit dem Hochdeutschen. Ich glaube, der Mix, da macht es dann auch.
1: Am Ende bleibt vor allem eine Botschaft. Musik kann Menschen zusammenbringen. Sie schafft Raum für Begegnungen, für gemeinsame Erinnerungen und für den Austausch miteinander.
2: Das Besondere an diesem Konzert war, dass man im Dorf ist, dass man für eine Sache steht, dass man sich hilft, dass man teilnimmt, dass man zusammenhält, dass man auch die Gemeinschaft spürt und auch diesen Wert dieser Gemeinschaft spürt. Das war mir ganz wichtig, wirklich zu spüren, welche Kraft es hat, wenn man gemeinsam ist, gemeinsam denkt und gemeinsam für eine Sache steht. Und dass man auch zeitkritisch sein kann, dass man Themen bringen kann, die man weitergeben möchte in dem Moment. Und ich hoffe vor allem, dass die gute Energie, die wir ja brauchten heute, um überhaupt anzutreten, das ist wäre das Schönste, wenn die einfach mitgegangen ist heute zum Torhaus mit allen.
3: Wir gehen mit großen Schritten auf die Sommerferien zu und die Vorbereitungen gehen in die letzte Runde. Ist der Urlaub gebucht? Wo sind die Karten für die große Schiffsreise? Und wo liegt eigentlich schon wieder die Sonnenbrille versteckt? Ja, in den Sommerferien kann auch einiges nicht ganz gerade glatt laufen. Unsere Reporterinnen Clara und Lilith haben sich in Zschollau mal etwas umgehört, was bei den Bewohnern des Erzgebirges in den Sommerferien so schief laufen kann.
4: Es kommen ja bald die Ferien. Und bei den Ferien, was läuft da am meisten bei Ihnen schief?
5: Schief?
4: Ja.
5: Also dadurch, dass ich ja doch recht viel arbeiten gehe, auch in den Ferien, dass bei den Kindern zu Hause manches nicht so ganz glatt läuft, würde ich mal sagen. Dass dann oft ich angerufen werde, auch mal was, um von der Arbeit aus was zu regeln. Aber ansonsten funktioniert es eigentlich schon bei den Ferien.
6: Wir vergessen, was einzupacken für den Urlaub. Oder manchmal auch Sonnenbrand. Ja.
7: Ja, beispielsweise eine Panne am Auto, das könnte schieflaufen. Oder aktuell ist die Zahlen beim Wohnmobil- und Wohnwagenfahrten sehr groß. Deswegen ist es teilweise schwierig, Plätze zu bekommen, dass da alles voll ist. Aber ansonsten ist es, wie gesagt, eine sehr flexible Sache.
3: Ja, meine Damen und Herren, damit sind wir wieder am Ende unserer Sendung angekommen. Das Programm der Bergzeit war sehr bunt heute. Von Jugendfeuerwehren über Heimatfeste bis hin zu Ehrungen. Fast so bunt wie eine gute Schüssel Salat. Vielleicht landet auch nach dem Tag des frischen Gemüses ja heute bei dem ein oder anderen noch etwas Gesundes auf dem Teller. Auch wenn wir wissen, dass eine Portion Erdbeeren oder ein Glas selbstgemachte Marmelade im Sommer ebenfalls nur schwer zu widerstehen sind. Wir bedanken uns fürs Zuschauen und wünschen Ihnen einen schönen Tag bzw. einen angenehmen Abend. Machen Sie es gut und bleiben Sie uns treu. Bis dahin, Glück auf!

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1: Igelretter dringend gesucht. 35 Jahre Dienst am Menschen und Fête de la Musique wieder in Zwickau.
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1: Liebe Zuschauer, einen wunderschönen guten Abend und herzlich willkommen zu Tag aktuell vom Dienstag. Wer öfter mal in unser Programm schaut, der wird wissen, dass wir uns seit einigen Jahren einer Sache widmen, die leider nach wie vor in der Gesellschaft unterbelichtet ist. Es geht um die Igel. Die kleinen Stachelnasen stehen auf der roten Liste bedrohter Wildtiere. Einerseits wird ihnen immer weiter der natürliche Lebensraum entzogen, andererseits stellen in der Nacht fahrende Mähroboter eine Lebensbedrohung dar. Um hier Aufklärungsarbeit zu leisten bzw. um Hilfe zu bitten, waren wir am heutigen Vormittag beim Verein Stachelnasen Zwickauer Land zu Gast.
3: Ja, liebe Christine, ganz lieben Dank, dass wir heute bei euch im neuen Domizil hier in Wilkau-Haslau zu Gast sein dürfen. Trotzdem nochmal zurückschauen für all unsere Zuschauer, die noch nie was vom Stachelnasen Zwickauer Land e.V. gehört haben. Wie ist das alles zustande gekommen, eure Liebe zu den Tieren?
4: Ja, liebe Mandy, also mittlerweile sind schon mehr als 3 Jahre, die wir uns jetzt schon als Verein nennen können, im Stachelnasen Zwickauer Land e.V. Und wir haben uns damals als igelverrückte Truppe zusammengefunden, weil es einfach sein muss. Der Igel ist bedroht, der Igel steht auf der roten Liste mittlerweile und wir Menschen müssen jetzt einfach was tun, damit der Igel in 10 Jahren immer noch auf der Erde da ist.
3: Wir haben es ja selber gemerkt und das wissen auch viele unserer Zuschauer, dass wir auf diesen Zug aufgesprungen sind, einfach mit Leidenschaft und Herzblut die Tiere unterstützen. Mittlerweile haben wir auch ganz viele bei uns im Garten. Jetzt trotzdem die Frage, wenn man das erste Mal in seinem Garten Kontakt zu einem Igel hat, dem helfen möchte oder möchte, dass er da bleibt, was muss man tun?
4: Ja, auf jeden Fall jetzt gerade Futter anbieten, Trockenfutter anbieten. Ne? Man kann kleine Häuschen bauen. Die Anleitung ist gar nicht schwierig. Die gibt es zum Beispiel auf unserer Homepage. Kann man selber machen. Man kann sie aber auch bei uns gegen eine Spende erwerben. Das ist kein Thema. Wichtig in den Sommermonaten Wasser, Wasser, Wasser. Das ist ganz, ganz wichtig. Die Igel haben sehr, sehr viel Durst, finden teilweise nichts, weil die Gärten halt so steril angebaut sind. Es gibt keine Bäche, es gibt keine Flussläufe, es gibt selten mal einen Teich, sondern nur Schotter. Deswegen ist es wichtig, einen Napf mit Wasser hinzustellen, gerne auch mehrere verteilt im Garten, dass sie nicht unbedingt in die Quere kommen, die Igel. Und damit kann man schon viel helfen.
3: Wir haben es beobachtet, der sogenannte Igeltanz findet aktuell statt. Das heißt also, Babys werden bald geboren. Wenn man möchte, dass das in Ruhe passiert, was sollte man in seinem Garten machen? Wie kann man unterstützend wirken?
4: Ja, auf jeden Fall in Ruhe lassen. Ne? Dieses Tanzspiel ist sehr spektakulär anzusehen und auch anzuhören. Ne? Viele denken sich immer, was klingt da so komisch in meinem Garten? Aber man sollte die wirklich in Ruhe lassen. Also nicht hingehen, fotografieren, nicht filmen.

0: machen lassen und sich dann der kleinen Igelpfötchen erfreuen, die dann durch den Garten kommen.
1: Jetzt kommen wir zur traurigen Seite der Geschichte, weshalb ihr euch auch gegründet habt. Immer mehr verletzte Igel landen bei euch, deshalb auch hier diese Station. Ihr seid Anlaufpunkt, aber ihr seid relativ wenige und ihr braucht dringend Unterstützung.
0: Genau, also wer uns kennt, haben wir in den letzten Monaten ziemlich viel gewerkelt, gebaut in unserer neuen Igelstation. Und wir sind jetzt so weit fertig, dass wir sagen können, jetzt brauchen wir unbedingt liebe Menschen, die uns hier unterstützen, aber auch ehrenamtlich, ne? Die wirklich die Zeit, die Geduld, die Liebe zum Tier mitbringen und vor allem zuverlässig sind.
1: Welche Voraussetzungen sollten genau diese Menschen mitbringen?
0: Am besten natürlich wäre ein medizinisches Grundverständnis. Das wäre natürlich optimal. Wenn nicht, ist es auch nicht schlimm. Die Menschen werden von uns weitergebildet. Die werden nicht ins kalte Wasser gestoßen. Wir haben vor, im Herbst einen großen Weiterbildungstag zu machen für die Menschen, die sich engagieren möchten. Und dann wird Schritt für Schritt alles erklärt, auf was sie achten müssen.
1: Du hast die Thematik Häuschen angesprochen. Die baut ihr hier selber. Wir haben übrigens auch eins von euch bekommen in unserem Garten. Und ich muss sagen, das wird richtig toll angenommen mit zwei Eingängen. Aber es werden noch mehr Häuschen gebaut. Ihr habt hier beste Voraussetzungen. Und vielleicht gibt es da den einen oder anderen, der sich auch dafür interessiert, hier zu helfen.
0: Richtig, richtig. Also Häuschenbauer fehlt uns momentan ein bisschen die Manpower hier. Es gibt so zwei, drei Leute, die regelmäßig mal kommen und bauen. Aber es wäre natürlich toll, wenn es vielleicht einen oder anderen Handwerker gibt, der hier mal vorbeischneiden würde und uns beim Bauen helfen würde. Material ist alles vorhanden, von der Dachpappe bis zum Holz, bis zum Nagel. Einfach vorbeikommen, einfach anrufen, eine E-Mail schreiben, wer da Interesse hat. Wir brauchen unbedingt Hilfe, weil die Futterhäuser, die gehen wirklich weg. Also wir haben jetzt schon, ich glaube, dieses Jahr über 100 Futterhäuser verkauft. Wir brauchen auf jeden Fall die Manpower.
1: Wir befinden uns gerade mitten im Sommer oder sagen wir so, der Sommer geht gerade los. Aber wenn wir vorausschauen, Igel müssen überwintern. Und da hast du auch einige wichtige Hinweise, wie man das machen kann, wie ihr auch die Leute an die Hand nehmen könnt.
0: Genau, wir haben eine Überwinterungsgruppe gegründet, jetzt schon seit mehreren Jahren. Die funktioniert halt auch sehr gut. Die Leute werden durch uns an die Hand genommen, was wichtig ist bei der Überwinterung. Gerade die Fütterung, man sollte die Tiere nicht zu fett füttern, das ist ganz wichtig, sonst kommen die relativ schlecht über den Winter oder sterben im schlimmsten Fall an Herzverfettung. Das ist ganz wichtig, dass man da ein bisschen aufpasst. Ja, aber ansonsten suchen wir da auch händeringend Überwinterungshelfer, weil die Statistik zeigt, es werden immer mehr Igel. Schon dieses Jahr haben wir über 150 Tiere schon wieder aufgenommen und es wird natürlich wieder mehr werden und wir brauchen am Ende des Jahres einfach Menschen, die uns einfach da unterstützen, die Tiere mit gesund und munter zu überwintern.
1: Das heißt, Sie müssten Ihr Gartengrundstück zur Verfügung stellen. Das wird deshalb nicht verwüstet, sondern es
0: Nee.
1: gibt eine Absperrung. Vielleicht erzählst du mehr dazu.
0: Ja, genau. Also man kann sich, also es gibt bei uns auf der Homepage auch ganz, ganz tolle Bilder dazu, sich in Gehege zu stellen, ne? Das ist nicht schwer. Es gibt so alte Komposte, die kann man zusammenstecken, sage ich mal. Dann kann man Untergrabschutz machen mit Steinchen, dass sie sich nicht ausbuddeln. Die auch aufpassen, dass man keine Schrägen macht. Aber Igel sind fantastische Kletterer, die können auch gerne mal ausbrechen. Das heißt, dass oben auch zu sein sollte. Und genau, das ist eigentlich gar nicht schwer. Futterhäuser, Schlafhäuser, wie gesagt, gibt es bei uns zur Verfügung, gegen natürlich eine Spende. Und dann kann man sich das ganz toll einrichten. Aber wie gesagt, auf unserer Homepage gibt es ganz tolle Ideen. Auch im Internet gibt es tolle Ideen, wie Menschen ihre Igelgehege ausstatten. Und da kann man sich wirklich gute Ideen holen.
1: Nach wie vor ist natürlich die leidliche Thematik Nachtfahrverbot für Meerroboter.
0: Das Thema, ja, beschäftigt uns jetzt auch schon seit ein paar Jahren. Momentan ist es so, dass die Stadt Zwickau vielleicht doch einlenkt. So ist der letzte Stand. Und wir hoffen, dass die untere Naturschutzbehörde jetzt mit uns den Schritt jetzt in die richtige Richtung geht, dass das Meerroboterverbot jetzt endlich durchgesetzt wird. Allein dieses Jahr haben wir schon wieder 16 Schnittverletzungen bekommen und wir haben erst Anfang Juni, muss man sagen, ne? Also die Gartensaison beginnt erst. Ich hoffe, dass es einfach jetzt mal aufhört. Auch für uns die Tiere, die da kommen, schwerst verletzt, das zerrt einfach an den Kräften. Das ist Wahnsinn.
1: Wir haben uns hier schon mal ein bisschen näher umgeguckt. Neben diesen wunderschönen Hütten kann man hier sehen, ihr habt Igelfutter dastehen, bestimmte Dinge, um dann auch Verletzungen zu beseitigen. Die Leute können also auch auf diese Art und Weise euch unterstützen.
0: Definitiv. Also wenn die Station dann richtig läuft, brauchen wir natürlich unbedingt Futterspenden, weil wir haben, wie man sieht, wir haben ja relativ viele Ställe. Wenn die alle gut besetzt sind, geht ja natürlich eine Tonne Futter am Tag durch. Ist auch gut so. Und ansonsten brauchen wir immer Futterspenden, Sachspenden, Geldspenden. sind wir immer sehr glücklich, wenn da was eingeht.

0: Und es ist auch wichtig, dass euch Tierärzte zur Verfügung stehen.
1: Genau, die Tierärzte brauchen wir händeringend. Wir haben jetzt eine Handvoll Ärzte, die uns wirklich gut unterstützen und wir sehr glücklich drüber sind. Aber wenn der eine oder andere doch noch mit einlenkt und sagt, hey, ich hab doch Lust, dann soll er sich gerne bei uns melden.
0: Und all diejenigen, die diesen Beitrag heute sehen, können natürlich auch finanziell unterstützen.
1: Auf jeden Fall. Also wir sind immer über jeden Euro dankbar. Man muss nicht die Welt spenden, um Gottes Willen, aber wenn jeder einen Teil dazu beiträgt, ist vielen geholfen.
2: Am kommenden Freitag startet in der Innenstadt Plauens das 65. Plauener Spitzenfest. Bis Sonntag gibt es da ein abwechslungsreiches Programm. Damit das Stadtfest sicher und reibungslos durchgeführt werden kann, sind bereits ab Mittwoch bis nächste Woche Dienstag umfangreiche Sperrungen und Verkehrseinschränkungen im Zentrum notwendig. Aufgrund des Spitzenfestes und der damit verbundenen Sicherheitsbestimmungen wird die Innenstadt großräumig abgesperrt. Zum Schutz der Besucher werden Anfahrtssperren bzw. Betonsteine aufgestellt. Während der Veranstaltungszeiten ist dadurch keine Zu- und Abfahrt für Anwohner, Anlieger, Händler und Gewerbetreibende möglich. Anwohner und Gewerbetreibende werden um Verständnis für die vielfältigen Sperrungen und die damit verbundenen Einschränkungen gebeten. Alle genauen Informationen zu Verkehrsführung und Sperrungen zum Spitzenfest finden Sie auch noch einmal auf der Website der Stadt Plauen.
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3: Im Außengelände des August-Horch-Museums konnte man am vergangenen Wochenende die Johanniter sehen. Mit Infoständen und vielen Gelegenheiten zum Entspannen und Plaudern. Es war die Geburtstagsfeier des Regionalverbandes, der 1991 hier seine Arbeit begonnen hat. Zum 35. waren ehemalige und aktive Mitglieder eingeladen, ob nun Angestellte oder Ehrenamtler. Sie alle schauten auf die vergangenen Jahre zurück.
4: Oft sieht man die Fahrzeuge mit diesem Logo auf den Straßen. Ob nun Gerätewagen, Krankentransport oder Pflegedienstfahrzeuge, die Johanniter haben sich zu einer wichtigen Stütze in der Sozialarbeit hier in der Region entwickelt. Zum 35. Geburtstag waren zahlreiche Mitglieder gekommen, um einmal gemeinsam zu feiern. 35 Jahre und kein bisschen alt, könnte man sagen, so gibt es beim Regionalverband Zwickau-Vogtland seit einiger Zeit ganz neu eine Drohnenstaffel, die bei den verschiedensten Situationen zum Einsatz kommt. Dabei gibt es die Drohnen auch in verschiedenen Größen.
5: Ja, richtig, genau. Also wir haben hier zwei verschiedene Drohnen. Einmal unsere kleinere Drohne, die wir für Indoorflüge und sowas verwenden und auch viel für die Ausbildungen. Und einmal unsere große Drohne, was unsere Haupteinsatzdrohne ist, die wir viel im Bereich der Personensuche, bei vermissten Personen, im Bereich von Feuerwehrunterstützungen, bei Bränden, bei verschiedenen Waldbränden zum Beispiel oder sowas verwenden. Und wir haben auch noch eine ganz kleine Drohne, die wir ein bisschen als Starterdrohne nehmen für neue Mitglieder.
6: Die große, was ist denn da alles dran? Was kann denn die so alles?
5: Also auf der großen haben wir einen Lautsprecher drauf. Damit können wir zum Beispiel auch Notfalldurchsagen machen für Evakuierungen, in Bombenevakuierungen zum Beispiel. Und wir haben auch einen Suchscheinwerfer, dass wir da in der Nacht größere Suchen machen können in Wäldern und

0: weiter und da halt auch nicht nur mit der Wärmebildkamera dann was sehen, sondern auch mit dem Suchscheinwerfer auf Sichtbild gehen können, um direkt zu identifizieren, ist jetzt zum Beispiel doch nur ein Reh oder ist es eine Person, die wir da im Wald finden können.
1: Die Hauptdrohne, das ist schon ein ganz schönes Gerät, wenn man sieht, wie sie so beim Tragen aussieht. Doch das

0: einfach zu fliegen, kann natürlich von der Funktion her viel mit der Wärmebildkamera, mit einem Laserentfernungsmesser, mit verschiedenen Höhen, Weiden und so weiter.
1: Das konnten sich die Gäste auch gleich im Original anschauen, auf dem Pilotenmonitor draußen oder den Auswertungsmonitoren im Fahrzeug. An diesem Tag musste die Drohne aber niemanden suchen. Die Mitarbeiter, ihre Familien, aber auch die geladenen Gäste zeigten sich ganz offen und fröhlich. Die Begrüßung zum offiziellen Teil übernahmen die Kinder aus der Kita Schwalbennest. In seiner Eröffnungsrede blickte Pierre Söllner auf die Anfangszeit zurück. Eine Zeit des totalen Umbruchs in der Gesellschaft.
2: 1991 war die Welt hier eine andere. Diese Region stand an einem Scheideweg. Vieles war unsicher, vieles war neu. Und mitten in dieser Unsicherheit haben Menschen entschieden, wir kümmern uns umeinander. Das ist der Geist der Johanniter, der uns hier groß gemacht hat.
1: Eine dieser Mitarbeiterinnen aus der Anfangszeit ist auch Anke Schenk, die gern daran zurückdenkt, wie diese Zeiten damals waren.
3: Sehr aufregend. Ich habe angefangen in einem kleinen Büro, was in einer Wohnung war. Da musste früh erstmal noch Feuer gemacht werden im Kachelofen, damit es überhaupt warm war. Da war eine Kollegin da und mein Chef und das war alles neu. Aber ich habe gesagt, ich mache das ja gern. Es ging mir um die Sozialstation. Das war das Erste, was dort begonnen hatte. Und ich wollte dort helfen, das im Büro weiter voranzutreiben und auch diese Dinge dort zu erledigen.
1: Wenn Sie jetzt so ein bisschen zurückschauen auf die heutige Situation, macht das auch ein bisschen zufrieden?
3: Natürlich macht das zufrieden. Ich bin sehr stolz drauf, dass ich schon so lange bei den Johannitern bin und in verschiedenen Bereichen, zwar in der Verwaltung, nicht am Mensch gearbeitet habe, aber das ist ja auch ein wichtiger Dienst, der damit im Hintergrund gemacht werden muss. Und da bin ich sehr stolz drauf, dass ich schon so lange dabei bin und auch dabei bleiben darf.
1: Und keiner darf denken, dass die Vorstandsetagen bei den Johannitern diese Zeit anders erlebt haben.
4: Ja, absolut. Ich bin seit 2009 hier in Sachsen im Landesvorstand, aber ich bin schon seit 1983 Johanniter. Von daher habe ich auch die Wendezeit 1990 miterleben dürfen. Damals als Vertreter des Regionalverbandes Köln habe ich in Brandenburg Aufbauarbeit gemacht und von daher habe ich das miterlebt. Aus dem Nichts Johanniterarbeit hier in den Ostbereichen dann auch aufzubauen. Und man kann hier in der Region wirklich sehr stolz sein auf das, was hier erreicht worden ist. Der Regionalverband ist mittlerweile der zweitgrößte neben dem Erzgebirge. Und ganz früher war der Regionalverband Südwestsachsen, der bestand aus dem Erzgebirge und der Region Zwickau-Vogtland. Und den haben wir dann, ich glaube 2010 haben wir das getrennt, weil es einfach zu groß wurde. Also von daher eine riesige Erfolgsgeschichte hier in der Region.
1: Das wissen auch die Politiker zu schätzen. Und so waren gleich mehrere Bürgermeister aus dem Landkreis der Einladung gefolgt. Sie wissen schon, was sie an einem solchen Verband haben, geht doch die Arbeit weit über die Unfallhilfe hinaus.
5: Ja, in jedem Fall, der Regionalverband Zwickau-Vogtland ist eine ganz feste Stütze für uns, ein verlässlicher Partner. Sie hatten es gerade gesagt, nicht nur bei der Unfallhilfe, sondern auch beim Rettungswesen, bei der Betreibung, Betreuung von Seniorenpflegeheimen, aber auch bei Kindergärten und vor allen Dingen auch bei uns ganz wichtig. Wir sind ja die Unterbringungsbehörde für Asylsuchende. Auch da ist die Johanniter eine nicht hinwegzudenkende Unterstützung und ein professioneller Partner, der in der Vergangenheit und auch sicherlich in der Zukunft für uns tätig sein wird. Deswegen war es mir auch heute ganz wichtig, zu dem Jubiläum persönlich da zu sein.
1: Und nun sind die Profis ja das eine Bein, die anderen sind die vielen Ehrenamtlichen, das man eigentlich gar nicht hoch genug einschätzen kann.
5: Ja, das Ehrenamt, das kann man nicht hoch genug einschätzen. Ich sage dann immer, das Ehrenamt ist der Kitt, der unsere Gesellschaft zusammenhält. Und das ist heute wieder auch mit den wertschätzenden Worten des Vorstandes deutlich geworden. Und es ist schön, dass man das auch heute als Familienfest ausprägt, dass also die Ehrenamtler, aber auch die Hauptamtlichen ihre Familien mitbringen können und dass man dann heute insgesamt alle Danke sagt, dass es also nicht darum geht, die Strukturen haben 35-jährigen Geburtstag, sondern die Menschen, die das System tragen.
1: Für Regionalvorstand Pierre Söllner gab es dann noch eine Ehrung, sozusagen von höchster Stelle.
6: Als Herrenmeister der Ballei Brandenburg des Ritterlichen Ordens St. Johannes vom Spital

0: Zu Jerusalem habe ich, Oskar, Prinz von Preußen, Herrn Pierre Söllner für seine besondere Verdienste um die Führung der Johanniter Unfallhilfe e.V. das Ehrenzeichen der Johanniter Unfallhilfe verliehen. Friedrich und Prinz von Preußen, der Herrenmeister.
1: Ein frisch ausgezeichneter Johanniter hier. Bisschen stolz drauf?
2: Ich habe das stellvertretend für die Mitarbeiterinnen und Mitarbeiter angenommen. Das ist immer so eine Einzelauszeichnung, die gebührt vielen Köpfen. Und diese Auszeichnung gebührt den Mitarbeitern im Verband. Ich habe das stellvertretend für die entgegengenommen. Ich darf schon 12 Jahre mit den Kollegen zusammenarbeiten. Heute waren ganz, ganz viele ehemalige Mitarbeiter da oder sind noch da. Und viele Mitarbeiter und ich bin sehr stolz, aber ich nehme das wirklich als Auszeichnung stellvertretend für alle Mitarbeiter entgegen.
1: Die Mitarbeiter genossen da noch einige Zeit das Beisammensein, einfach mal miteinander reden. Denn ganz ehrlich, bei aller Gemeinschaft, die arbeiten im Pflegebereich oder in der Unfall- und Katastrophenhilfe, bringen viele der Mitarbeiter an ihre Grenzen. Aber sie machen das gern. Sicher auch in den nächsten 35 Jahren.
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4: Nach den erfolgreichen Events der Fête de la Musique in Zwickau der letzten Jahre gibt es nun eine Fortsetzung. Am kommenden Sonntag kann man in Zwickau in sommerlicher Stimmung gemeinsam mit Freunden, der Familie oder Bekannten an vielen Ecken den Klängen zahlreicher Musiker lauschen. Zu hören gibt es Musik aller möglichen Genres. Das Ganze ist für das Publikum gratis, dank all der Bands, Chöre und Solisten, die an diesem Tag ohne Honorar auftreten. Das Ganze passiert zwischen 15 und 19 Uhr an vielen Locations in der Zwickauer Innenstadt. Jährlich am 21. Juni feiert die Welt die Fête de la Musique, das Fest der Musik. Auch in Sachsen findet sie seit einiger Zeit statt und seit 2021 gibt es sie auch in Zwickau. Dabei wird besonderer Wert auf die ursprüngliche Idee der Fête gelegt. Denn hier ist sie wirklich noch ein Straßenfest ohne Bühnen- oder Stadtfestcharakter. Sie ist ein Mitmachfest, an dem sich alle beteiligen können.

0: Die Show Sunshine Live, die 90er, wird vom 3. Juli diesen Jahres verlegt und findet nun am 19. Dezember 2026 in der Sparkassenarena Zwickau statt. Die Lärmschutzrichtlinien für die Freilichtbühne hätten eine Veranstaltung in diesem Umfang und mit der Dauer nur eingeschränkt möglich gemacht. In der Sparkassenarena können die Veranstalter den Gästen dagegen das volle Programm ohne Kompromisse liefern und noch eins drauflegen. Denn es wird einen neuen Special Guest geben. Luna ist dabei, die Stimme hinter Bailando und Vamos a la Playa, verstärkt das ohnehin schon grandiose Line-up mit Masterboy, Rednecks, Bellini und DJ Falk. Und das Beste, das dritte Dezemberwochenende in Zwickau wird damit zum echten 90er-Extraklasse-Slot, denn bereits am 18. Dezember gastieren Alex Christensen und Friends in der Sparkassenarena. Was passiert nun mit den Tickets für den 3. Juli? Wer seinen Platz für den Juli-Termin gesichert hat, kann das Ticket einfach für den 19. Dezember nutzen. Es gilt automatisch für den neuen Termin. Wer am neuen Datum verhindert ist, kann das Ticket selbstverständlich an der Vorverkaufsstelle zurückgeben, an der es erworben wurde.
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2: Nachdem der heutige Tag nochmals recht durchwachsen gewesen ist, wird ab morgen die Sonne wieder öfter am Start sein. Dann erzielen wir schon wieder 24 Grad in der Spitze. Bei einem Sonne-Wolken-Mix ist am Nachmittag auch der eine oder andere Schauer möglich. Am Donnerstag kratzen wir dann schon mal an der 30-Grad-Marke. Wir dürfen uns auf 13 Sonnenstunden freuen. Nur gelegentlich schieben sich harmlose Schönwetterwölkchen ins Sendegebiet. Am Freitag strahlt die Sonne den ganzen Tag über ungetrübt von einem stahlblauen Westsachsenhimmel. Es erwarten uns Temperaturen oberhalb der 30-Grad-Marke. Bei gleichen Werten wie am Vortag dominiert am Samstag Sonnenschein das Wettergeschehen. Aus heutiger Sicht könnten uns dann aber Wärmegewitter ereilen.
3: Ja, liebe Zuschauer, mit diesen Wetteraussichten verabschieden wir uns von Ihnen. Das war die Dienstagsausgabe von Tag aktuell. Wir wünschen Ihnen jetzt noch einen angenehmen Abend und würden uns natürlich freuen, wenn wir uns morgen an dieser Stelle wiedersehen. Bis dahin, machen Sie es gut.

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8: Hallo und herzlich willkommen zur Drehscheibe Lausitz am Dienstag, dem 16. Juni. Schön, dass Sie wieder zuschauen. Zum offiziellen Baustart für den Ersatzneubau der Brücke über die Bahnstrecke an der Heinewalder Straße in Mittelherwigsdorf waren gestern Pressevertreter geladen. Lausitzwelle war vor Ort und hier kommen die Bilder für Sie.
9: In Mittelherwigsdorf wurden die Spaten geschwungen, zumindest symbolisch. Denn was hier entsteht, wäre mit Handarbeit kaum bis zum Jahresende zu schaffen. Gemeint ist der Ersatzneubau der Brücke über die Bahnstrecke an der Heinewalder Straße. Seit dem Abriss des alten Bauwerks aufgrund von Betonkrebs müssen rund 50 Anwohnerinnen und Anwohner einen Umweg um den Butterberg in Kauf nehmen, um den Bahnhof zu erreichen. Das soll sich noch in diesem Jahr ändern. Insgesamt misst die neue Brücke 10 Meter in der Breite. Neben der 7 Meter breiten Fahrbahn entstehen beidseitig Gehwege. Gleichzeitig wird die Heinewalder Straße im Bereich der Brücke auf rund 140 Metern ausgebaut. Die bestehende Vollsperrung bleibt während der Bauarbeiten. Anlieger können ihre Grundstücke jedoch weiterhin erreichen. Wie wichtig die Verbindung für die Region ist, machte Landrat Stefan Meyer beim offiziellen Baustart deutlich.
10: Aber wir brauchen diese Verbindung. Die ist hier für die Verbindung von Mittelherwigsdorf nach Heinewalde wichtig. Die ist nicht nur für die Anwohner, die hier jetzt quasi abgeschnitten sind, wichtig, sondern auch für Busverkehr, für Rettungsdienste. Also wir brauchen diese Brücke. Und deswegen freue ich mich, dass wir heute hier gut im Plan liegen und jetzt mit dem Sondervermögen auch einen Weg gefunden haben, die Brücke zu realisieren.
9: Die Bauarbeiten übernimmt die Firma Strabag. Nach Angaben des Landkreises soll die Brücke möglichst noch Ende diesen Jahres zumindest für den Pkw-Verkehr freigegeben werden. Die vollständige Fertigstellung der Gesamtmaßnahme ist dann für Mitte 2027 vorgesehen.
11: Mit den Erlösen der Aktion 17 Tage, 17 Essen auf dem Görlitzer Christkindlmarkt 2025 konnte das städtische Klinikum Görlitz die Aromapflege in der Kinderheilkunde ausbauen. Angeschafft wurden 35 Duftsteine und 6 Vernebler für die Neonatologie. Kindernotaufnahme, Wochenende.

0: Krankenstationen, Pädiatrie und Kinderpsychosomatik. Die Ausstattung soll für eine angenehmere Atmosphäre sorgen und wird zudem in der pflegerischen Betreuung eingesetzt. Die Aktion 17 Tage 17 Essen steht seit Jahren für gelebtes gesellschaftliches Engagement und die Unterstützung gemeinnütziger Projekte in der Region. Mit den Erlösen werden jedes Jahr unterschiedliche Einrichtungen und Initiativen gefördert, die einen wichtigen Beitrag für das Gemeinwohl leisten. Gerade diese Vielfalt macht die Aktion so wertvoll und ist ein wesentlicher Grund dafür, dass sie seit vielen Jahren erfolgreich durchgeführt wird. Die Touristeninformation in Hoyerswerda bietet ab Ende Juni eine besondere Stadtführung an. Unter dem Titel Kinder von Hoy, das Original, führt Autorin Grit Lemke persönlich zu den Schauplätzen ihres gleichnamigen Buches. Die Tour verbindet Literatur, Stadtgeschichte und persönliche Erinnerung. Thematisiert werden die Entwicklung Hoyerswerdas als einstige DDR-Musterstadt sowie die Ereignisse von 1991. Dabei berichtet Lemke auch von ihren eigenen Erfahrungen in der alternativen Kulturszene rund um Liedermacher Gerhard Gundermann. Angeboten werden Rundgänge zu Fuß sowie Fahrten mit einem historischen Icarusbus. Die Premierenführung startet am 27. Juni.
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4: In den Kurznachrichten starten wir heute mit Neuigkeiten von der Hochschule in Senftenberg, der BTU, und aus dem Landkreis Elbe-Elster. Gemeinsam mit anderen Landkreisen setzte sich die Verwaltung gegenüber Vorwürfen zur Wehr, die eine Zeitung veröffentlicht hatte. Details hierzu und weitere Meldungen aus der Lausitz jetzt kurz und kompakt für Sie.
5: Die BTU Cottbus-Senftenberg bringt ihre Forschung zur Kreislaufwirtschaft erstmals in einem Technologie-Showroom in Georgien direkt in die Praxis. Gemeinsam mit Partnern wurde nahe Tiflis ein Demonstrationsstandort eröffnet, der moderne Verfahren zur Nutzung landwirtschaftlicher Reststoffe anschaulich präsentiert. Ziel ist es, nachhaltige Lösungen für Landwirtschaft, Energiegewinnung und Ressourcenschonung sichtbar und erlebbar zu machen. Ergänzt wird das Angebot durch eine digitale Plattform mit multimedialen Inhalten, die einen dauerhaften Wissenstransfer ermöglicht. Vor Ort übernimmt die Georgische Pharmavereinigung die Betreuung des Standorts und organisiert künftig Besuche für Interessierte aus Politik, Wirtschaft und Landwirtschaft. Das Projekt Waste to Wealth soll zeigen, wie aus bislang ungenutzten Reststoffen wertvolle Ressourcen entstehen können. Gleichzeitig stärkt die Initiative die internationale Zusammenarbeit und macht Forschungsergebnisse aus Brandenburg weltweit nutzbar. Mit einer gemeinsamen Presseerklärung setzten sich die Landkreise Prignitz, Elbe-Elster, Ostprignitz-Ruppin und Havelland erneut gegen die Berichterstattung der Märkischen Oder-Zeitung zur Wehr. Diese berichtete inzwischen mehrfach über vermeintlich unlautere Finanzierungsmodelle in Sachen Krankentransporte. Alle genannten Landkreise weisen die aufgestellten Vermutungen und Schlussfolgerungen zur Finanzierung des Rettungsdienstes entschieden zurück. Insbesondere die Behauptung, Kosten für sogenannte Fehlfahrten könnten in anderen Kostenpositionen versteckt worden sein, entbehren jeder Tatsachengrundlage, heißt es in der Erklärung. Der Verband der Erstkassen hat sich den Aussagen der Landkreise angeschlossen. In ihrer Mitteilung heißt es wörtlich: Wir weisen die im Artikel wiedergegebenen Spekulationen zurück. Krankenkassen müssten gegebenenfalls wegen Untreue verklagt werden. Derartige Vorwürfe sind nicht durch Tatsachen belegt. Die Notunterkunft in Kamenz wird nach aktuellem Stand über den 30. Juni hinaus nicht benötigt. Ausschlaggebend sind die ausreichend freien Kapazitäten in den Gemeinschaftsunterkünften Kamenz und Hoyerswerda. Dort stehen derzeit insgesamt mehr als 320 Freiplätze zur Verfügung, die nach aktueller Einschätzung für künftige Zuweisungen aus dem Asylbereich sowie aus der Ukraine ausreichen.
0: Eine Fortführung des Betriebs ist deshalb derzeit nicht vorgesehen. Gleichzeitig können dadurch unnötige Ausgaben für ungenutzte Unterbringungsplätze vermieden werden. Die aktuell in der Notunterkunft lebenden 80 Personen werden nach deren Schließung in die Gemeinschaftsunterkunft Kamenz umziehen. Unabhängig davon bleibt das Objekt als Reserve erhalten. Bis zum Ablauf des Betreibervertrags Ende Mai 2027 wird die Einrichtung weiterhin betriebsbereit vorgehalten. Sollte

0: Der Bedarf durch steigende Zuweisungszahlen wieder zunehmen, kann die Unterkunft kurzfristig erneut in Betrieb genommen werden.
1: Die Gaststätte Trattoria Il Fratelli im Kunnewalder Kultur- und Veranstaltungshaus Blaue Kugel ist nach nur einem Jahr wieder geschlossen. In einer auch vom Bürgermeister Thomas Marczuluk unterzeichneten Erklärung im gemeindlichen Amtsblatt erklären die Betreiber: Leider ist ein wirtschaftlicher Gaststättenbetrieb für uns nicht mehr möglich. Als Gründe führen sie unter anderem die erheblichen Reduzierungen der Kulturveranstaltungen sowie über die lange Zeit anhaltende Diskussion der Zukunft der Blauen Kugel als Veranstaltungshaus an. Diese hätten zu Verunsicherung bei den Kunden geführt. Gemeinsam mit der Gemeinde, so die Betreiber, suche man nach neuen Interessenten, gerne auch mit geänderten Konzepten. Mit einem neuen Gewerbefest wollen Unternehmer der Stadt Königsbrück ihre Betriebe stärker in den Fokus rücken. Am 26. September sollen sich Firmen aus Königsbrück und den Ortsteilen der Öffentlichkeit präsentieren können, entweder mit Informationsständen oder am Tag der offenen Tür auf dem eigenen Firmengelände. Ein erstes Vorbereitungstreffen für Interessierte findet am 22. Juni auf dem Firmengelände von NES Service in Königsbrück statt. Neben Unternehmen sollen sich auch Vereine, Feuerwehr und weitere Akteure beteiligen können. Leonardo Bittencourt kehrt nach 14 Jahren zurück nach Cottbus. Der 32-jährige offensive Mittelfeldspieler wird ab der kommenden Saison im Energietrikot auflaufen. Der aus dem Nachwuchs des FC Energie stammenden Profifußballer debütierte bereits 2011 in der zweiten Bundesliga für die Cottbusser. Im Verlauf seiner Karriere spielte er zudem für deutsche Oberhausen-Mannschaften wie Borussia Dortmund, TSG Hoffenheim oder SV Werder Bremen. Mit mehr als 300 Bundesliga-Einsätzen bringt der Sohn von Energielegende Franklin Bittencourt jede Menge Erfahrung mit nach Cottbus. Nach Angaben des Vereins unterschrieb er einen langjährigen Vertrag. Künftig soll er nicht nur auf dem Platz, sondern auch über das Ende seiner aktiven Laufbahn hinaus in verantwortungsvoller Funktion erhalten bleiben. Mit einer feierlichen Auftaktveranstaltung in Finsterwalde ist die 32. Brandenburgische Seniorenwoche im Landkreis Elbe-Elster eröffnet worden. Rund 120 Seniorinnen und Senioren sowie Gäste aus Politik, Verwaltung und Seniorenarbeit nahmen an der Veranstaltung teil. Unter dem diesjährigen Motto »Gesellschaft braucht Erfahrung, Senioren brauchen Teilhabe« würdigten sie das Engagement älterer Menschen und deren wichtigen Beitrag zum gesellschaftlichen Zusammenhalt. Landrat Marcel Schmidt betonte in seinem Grußwort die Bedeutung älterer Menschen für die Entwicklung des Landkreises, deren Erfahrungen, Sichtweisen und Ideen für die Gesellschaft und auch für die Entwicklung des Landkreises von großem Wert seien, so der Landrat. Im Rahmen der Veranstaltung wurden zudem mehrere verdienstvolle Seniorinnen und Senioren für ihr langjähriges ehrenamtliches Engagement ausgezeichnet. Landrat Schmidt überreichte ihnen Urkunden, Blumen sowie ein kleines Präsent.
2: Am Sonntagabend hat sich auf der Kreuzung S108 B96 in Hoyerswerda ein schwerer Unfall ereignet. Der 31-jährige Fahrer eines Ford Mondeo, der aus Richtung Riegel kam, missachtete offenbar eine für ihn rot anzeigende Ampel. Er fuhr unbeirrt weiter geradeaus in Richtung Hoyerswerda und stieß dabei mit einem 32-jährigen Fahrer eines VW Touareg zusammen, welcher bei grüner Ampel in Richtung Bautzen unterwegs war. Beim Zusammenstoß der beiden Fahrzeuge erlitt der 20-jährige Beifahrer im Ford Mondeo leichte Verletzungen und musste in ein Krankenhaus gebracht werden. Im Zuge der Unfallaufnahme stellte sich heraus, dass der mutmaßliche Verursacher unter Alkoholeinfluss stand. Ein Atemalkoholtest ergab den Wert von umgerechnet 0,68 Promille. Es wurde eine Blutentnahme angeordnet und der Führerschein eingezogen, welchen er allerdings nicht freiwillig herausgeben wollte. Gegen den deutschen Fahrer wird nun unter anderem wegen fahrlässiger Körperverletzung in Verbindung mit einem Verkehrsunfall ermittelt. Beide Wagen waren nicht mehr fahrbereit und mussten abgeschleppt werden. Der entstandene Sachschaden wurde auf rund 30.000 Euro geschätzt.
3: Motorraddiebe haben in den vergangenen Tagen vermehrt ihr Unwesen getrieben. In Ebersbach entwendeten die oder der Täter eine in der Friedrich-Ebert-Straße geparkte Suzuki im Wert von rund 2.000 Euro. Von einem Grundstück in Neugersdorf verschwand außerdem eine rund 5.000 Euro teure Husqvarna. Letztere konnten tschechische Beamte gestern bei Rumburg sicherstellen. Die Polizisten aus dem Nachbarland entdeckten die Maschine in einem Fahrzeug, welches sie kontrollierten. Der 46-jährige tschechische Staatsangehörige konnte dickfest gemacht werden. In den vergangenen Tagen ist es im Bereich der Landkreise Bautzen, Görlitz und im Bereich Finsterwalde erneut zu zahlreichen sogenannten Schockanrufen gekommen, bei denen sich die Betrüger namentlich als Beamte der Kriminalpolizei vorstellten. Man

0: erklärte den Opfern, dass eine Diebesbande festgenommen wurde. Bei der Durchsuchung sollen dann Personenlisten aufgefunden worden sein, auf denen die Namen der Angerufenen auftauchten. Mit dieser Masche erkundigten sich die Kriminellen nach Bargeld und Wertgegenständen in den Räumlichkeiten der Geschädigten. Am Samstagabend gelang es den Tätern dann auf diese Weise, einer 86-Jährigen in Kamenz rund 6.000 Euro abzunehmen. Die Polizei rät länderübergreifend und dringend, nicht auf solche Anrufe einzugehen. Beenden Sie sofort das Gespräch und rufen Sie die Polizei. Geben Sie auf keinen Fall Geld oder Wertgegenstände heraus.
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0: Dass sich Feuerwehren in Wettkämpfen gerne mal vergleichen, ist nicht unbedingt etwas Neues. Der Wettkampf der Städte Schönewalde und Herzberg im Norden des Landkreises Elbe-Elster wird allerdings in jedem Jahr regelrecht zelebriert. Denn auch dieser sechste Städtevergleich begann mit einem Festumzug der teilnehmenden Florians Jünger durch den Ort.
8: Zum sechsten Mal traten die Feuerwehren der Städte Schönewalde und Herzberg-Elster in einem gemeinsamen Stadtausscheid gegeneinander an. Ort des Geschehens war dieses Mal die kleine Gemeinde Grassau, welche ein Ortsteil von Schönewalde ist. Erstes Highlight, der Umzug der teilnehmenden Wehren am frühen Morgen durch den Ort. Lautstark kündete man damit vom bevorstehenden Ereignis. Auf dem Wettkampfplatz angekommen, wurde der Tag vom Schönewalder Bürgermeister Michael Stawski eröffnet.
9: Besonders begrüßen möchte ich natürlich unseren Nachwuchs. Schön zu sehen, dass von unten immer mehr nachkommt. Ich wünsche den Kindern auch viel Erfolg. Das ist wichtig. Und den Jugendwarten immer starke Nerven. Wird manchmal nicht einfach sein, aber ihr schafft das schon.
8: Unter den strengen Augen der Feuerwehrkameraden und der beiden Stadtbrandmeister von Herzberg-Elster und Schönewalde wurde die Technik entsprechend vorbereitet und präpariert. Und eröffnet wurde das Duell natürlich von den Jüngsten. Genauestens beobachtet von zahlreichen Schaulustigen spielte der Sieg am Ende eigentlich gar keine große Rolle. Wichtig waren Leidenschaft, Präzision und der Zusammenhalt in den jeweiligen Disziplinen. Natürlich kam am Ende auch der Austausch und das gemütliche Beisammensein nicht zu kurz.

0: Jetzt beamen wir uns in die 50er Jahre nach Hoyerswerda. Wenn aus Betonfertigbauteilen so große eine ganze Etage Gebäude entstehen, die nur noch montiert werden müssen, dann war das schon etwas nie Dagewesenes. Es ermöglichte der einstigen Kleinstadt ein ungeheures Wachstum. Gestern vor 69 Jahren ging es in der Hoyerswerda Neustadt los mit dem ersten Wohnblock.
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2: Am 15. Juni 1957 erfolgte die offizielle Grundsteinlegung für den ersten Wohnblock in Hoyerswerda Neustadt, der heutigen Damerausstraße 2 bis 10. Vorab war nur in der Altstadt erweitert worden. Der Aufbau Hoyerswerdas ging einher mit der Suche nach immer rationelleren Baumethoden, insbesondere für Wohnungen. Die Stadt wurde zum Experimentierfeld auf diesem Gebiet. Hier ist erstmals in der ehemaligen DDR der industrielle Wohnungsbau in der Plattenbauweise praktiziert worden. Bereits am 2. Mai 1957 war am Block 114, heute Zusestraße 9 bis 13, die erste Großplatte montiert worden. Dies war der Beginn des industriellen Wohnungsbaus in der Plattenbauweise. Die wandgroßen Elemente, mit Türen und Fenstern versehen, werden damals im Betonwerk Zeisig gefertigt.
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0: Jetzt geht's weiter mit den Wetteraussichten und danach widmen wir uns gleich den Freizeittipps von den Lausitzern für die Lausitzer und ihre Gäste. Heute mit etwas, was sie noch nicht über Erdbeeren wussten, aber in der Teichlandschaft der Lausitz gleich erfahren können, mit einer Lesung in Finsterwalde und mit ungewöhnlichen Klängen, die man eigentlich nach Schottland sortieren würde, die aber auch viel mit der Lausitz zu tun haben.
3: Ein Mix aus Sonne und Wolken begleitete uns heute durch den Dienstag. Recht heiter war es einigenorts, langsam schlichen sich wieder Sommergefühle ein. Vor allem die nächsten Tage sehen vielversprechend aus. Der Mittwochmorgen startet größtenteils trocken. Im Süden der Lausitz scheinen sich gegen 9 Uhr noch ein paar Regenwolken festzusetzen, doch lange bleiben diese nicht. Ab den Mittag wird es bereits größtenteils sonnig sein. Im Oberlausitzer Bergland steigen die Temperaturen auf angenehme 21 Grad an. In Finsterwalde schwanken die Werte zwischen 7 und 22 Grad. Der Sommer kommt zurück in die Lausitz. Donnerstag und Freitag klettern die Werte immer weiter nach oben hin an. Zum Ende der Woche überschreiten wir wieder die 30-Grad-Marke. Auch die meisten Wolken, die sich am Donnerstag noch hartnäckig am Himmel halten, ziehen zum Freitag dann ab. Die Sonne scheint 16 Stunden lang. Vorbei scheint das Graue nass zu sein.

0: Wie viel Kraft in einer Erdbeere steckt, können Kinder bei der Veranstaltung Erdbeerzauber Schönstein mit der Kraft der Natur am 18. Juni entdecken. Gemeinsam mit Kräuterpädagogin Anja Ludwig stellen die Teilnehmer im Haus der Tausendteiche Warte eine duftende Creme und fruchtigen Lipgloss her und lernen dabei Wissenswertes über die beliebte Sommerfrucht. Das Angebot richtet sich an Kinder zwischen 6 und 16 Jahren. Die Teilnehmerzahl ist begrenzt. Ein spannender Abend rund um die Lausitz erwartet Interessierte am Mittwoch, dem 17. Juni. In der Villa der Stadtbibliothek Finsterwalde liest die Autorin Grit Lemke ab 18 Uhr aus ihrem Buch Kinder von Heu. Im Anschluss spricht sie mit der Stadtplanungsprofessorin Nina Griebert von der BTU Cottbus-Senftenberg über den Wandel der Lausitzer Städte und die Frage, wie sich die Region in den vergangenen Jahren verändert hat. Der Eintritt ist frei, eine Anmeldung ist nicht erforderlich. Dudelsacklänge aus aller Welt gibt es vom 19. bis 21. Juni beim 10. Internationalen Dudelsack-Festival in Schleife zu erleben. Erwartet werden zahlreiche Dudelsackspieler, Ensembles und Musikgruppen aus dem In- und Ausland. Schleife gilt dabei als etwas ganz Besonderes. Das sorbische Kirchspiel ist die einzige Region Deutschlands, in der die Tradition des Dudelsackspiels seit Jahrhunderten ohne Unterbrechung gepflegt wird. Gefeiert wird in diesem Jahr auf dem Gelände der ehemaligen Schule in der Schulstraße. Besucher dürfen sich auf ein internationales Festival mit viel Musik, Tradition und kulturellem Austausch freuen.
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4: In der Corona-Zeit, in der Zeit des Lockdowns, als alle Schüler zu Hause sein mussten, überlegten sich die Schüler des Curie-Gymnasiums Görlitz und ihr Lehrer Andreas Müller, wie trotz der widrigen Umstände die Zeugnisausgabe für die Abiturienten würdevoll musikalisch gestaltet werden könnte. So kam die Gruppe überein, dass jedes der Mitglieder der spontan gegründeten Schülerband von zu Hause aus spielte und sie sich innerhalb einer Videokonferenz zusammenschalteten, um die Stücke zu üben. Die Aufführung erfolgte dann auf dem Görlitzer Wilhelmsplatz zur Zeugnisübergabe mit entsprechendem Abstand. Das war der Startschuss für die Band, die bis heute fortbesteht. Vor einigen Tagen spielte die Schüler- und Einlehrerband, die sich den Namen Swip gegeben hat, am Hafen des Berzdorfer Sees bei der Kutterregatta. Und das zeigen wir Ihnen jetzt. Viel Spaß mit unserem heutigen Kulturfenster. Und wenn Sie jemanden kennen, der auch hier mal auftreten sollte, dann melden Sie sich gerne bei uns. info@lausitzwelle.de ist die E-Mail-Adresse dafür. Und ich sage bis morgen ab 18 Uhr zur nächsten Drehscheibe Lausitz. Ich freue mich, wenn Sie dann auch wieder zuschalten. Auf Wiedersehen.
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0: Einen wunderschönen guten Abend hier wieder bei 04+. Ackerbau und Forstwirtschaft können voneinander profitieren. Agroforst nennt sich die gemeinsame Nutzung auf einer Fläche. In Böhlitz wird das System seit einem Jahr getestet. Die bisherigen Ergebnisse wurden nun bei einem Feldtag präsentiert.
1: In der Nähe des Thalwitzer Ortsteils Böhlitz liegt Sachsens größtes Agroforstsystem. Auf etwa 70 Hektar werden hier Landwirtschaft, Forstwirtschaft und Gewässerschutz gemeinsam gedacht und praktisch umgesetzt. Beim Feldtag am 3.6. konnten sich die Gäste selbst ein Bild davon machen, wie die Theorie von Agroforstsystemen aussieht und wie sie praktisch umgesetzt werden. Unter ihnen war auch eine Klasse der Landwirtschaftsschule Wurzen und der Staatssekretär des Sächsischen Umwelt- und Landwirtschaftsministeriums Ulrich Menke.
2: Ich glaube, dass das Thema Agroforst noch in Zukunft an Bedeutung gewinnen wird. Wir können hier sehen, wir haben das größte Objekt in Sachsen, eines der größten bundesweit. Und es bietet vielfältige Möglichkeiten. Es bietet vielfältige Möglichkeiten im Gewässerschutz, im Umweltschutz, aber auch gerade für die agrarische Nutzung. Wir sehen hier Einfachhölzer, wir sehen Werthölzer, die vielfältige Form der wirtschaftlichen Nutzung ermöglichen, die aber auch zum Beispiel Möglichkeiten der regenerativen Energieerzeugung schaffen und das in Zusammenarbeit mit den lokalen Unternehmen. Und das schafft vielfältige zukünftige Möglichkeiten der Entwicklung und gerade im ländlichen Raum hier. Und darauf sind wir sehr stolz.
1: Thalwitz Bürgermeister Thomas Pöge gab einen kurzen zeitlichen Abriss, wie das Vorhaben Agroforst hier bei Böhlitz begonnen und umgesetzt wurde, und stellte die Firmen und Partner dabei vor.
3: Hier natürlich gab es mit der Böhlitzer Agrargenossenschaft und den Bodeneigentümern, die hier drunter sind, gab es eben Konsens, dass wir hier dieses so machen konnten. Und wir haben eben eine Erstfinanzierung mit über die EU, über die Wurzner Landwerke hier alles auf die Beine stellen können. Und die Kommune, also die Gemeinde Thalwitz, hat parallel dazu, was ja für dieses System auch sehr wichtig ist, um langfristig es finanzieren zu können, eben in Röcknitz ein Nahwärmenetz gebaut. Das heißt, wir nehmen das dann eben auch in den nächsten Jahren, ab dem Jahr 7 beginnend, auch das Holz ab, um unsere kommunalen Liegenschaften damit zu heizen.
1: Dann ging es in mehreren Gruppen mit unterschiedlichen Schwerpunkten raus aufs Feld. Die unterschiedlichen Akteure des Agroforstsystems erklärten, wie es funktioniert, und zeigten es auch direkt vor Ort. Der Tauchnitzgraben zum Beispiel wurde renaturiert, das heißt, die einstige Begradigung wurde durch Windungen zurückgebaut. Die Böschung wurde durch lebend gepflanzte Gehölze umweltschonend und nachhaltig befestigt. Agroforstwirtschaft bedeutet, dass hier Ackerbau und Forstwirtschaft gemeinsam gedacht werden. Die Bäume schützen den Boden vor Erosion durch Wind und das Austrocknen durch Schatten. Gleichzeitig wirken sich die unterschiedlichen Pflanzen positiv auf den Nährstoffhaushalt im Boden aus und unterstützen die Artenvielfalt von Tieren. In einer weiteren Gruppe wurden die benötigten Geräte zur Bearbeitung der Agroforstfläche gezeigt und von den Erfahrungen des vergangenen Jahres berichtet. Bäume und Getreide werden hier abwechselnd in Streifen angebaut. Bei den Baumstreifen werden unterschiedliche Holzarten verwendet, im Streifeninneren Werthölzer wie zum Beispiel Eiche.

0: an den Außenseiten dann einfach Hölzer wie Pappel. Das Agroforstsystem Böhlitz ist auch eine Versuchsfläche, deren Entwicklung aufmerksam kontrolliert wird.
1: Also wir haben ja hier ein permanentes Monitoring drauf. Wir haben ein weiteres Projekt, das heißt Agroflow, was jetzt 5 Jahre lang hier immer hier mit drauf schaut, den Regen mitmisst, den Wind mitmisst und Bodenlysimeter hat und hier schaut, was passiert mit den Bäumen. Also hier sind auch 8 verschiedene Pappelsorten auf unterschiedlichen Bodenklassen gepflanzt worden, damit man auch in Zukunft weiß, welche Sorten auf welchen oder mit welchen Bedingungen am besten klarkommen. Und in der Mittelreihe sind Werthölzer von der Eiche über eine Kirsche und Haselnuss, die dann auch längerfristiger stehen bleiben. Und dieses Projekt soll auch dazu beitragen, dass zukünftige Agroforstsysteme in Deutschland auch besser vorankommen mit den Erkenntnissen von hier.
0: Aus ganz Deutschland gibt es Interessenten an den Ergebnissen dieses Monitorings. Die Bedeutung solcher Projekte hat auch das Umwelt- und Landwirtschaftsministerium erkannt.
2: Das Thema Agroforst ist uns sehr wichtig und es wird auch gefördert. Es gibt eine Förderrichtlinie IDE. Das ist eine investive Förderung, die eben die Möglichkeit bietet, dementsprechende Förderungen auch für dieses Vorhaben in Anspruch zu nehmen.
0: Nach dem ersten Jahr sind die Ergebnisse des Agroforstprojekts in Böhlitz bereits vielversprechend. Über die nächsten Jahre werden die Handgriffe und Techniken wohl noch etwas verfeinert werden und weitere Messungen werden zeigen, ob Agroforst in Sachsen eine größere Zukunft hat.

0: Willkommen zu den Nachrichten. Torgauer Erklärung 2.0. Region fordert endlich Fortschritte beim Ausbau der B87. Mit der sogenannten Torgauer Erklärung 2.0 erneuern Vertreter aus Wirtschaft und Kommunalpolitik ihre Forderungen nach einem schnelleren Ausbau der Bundesstraße 87. Zu den Unterzeichnern gehören die Industrie- und Handelskammern Leipzig und Cottbus sowie die Städte Leipzig und Torgau und die Landkreise Nordsachsen und Elbe-Elster. Die Beteiligten kritisieren, dass wichtige Verkehrsprojekte entlang der Strecke seit mehr als 20 Jahren kaum vorankommen. Gefordert werden unter anderem die beschleunigte Planung der Ortsumfahrungen sowie ein verbindlicher Zeitplan für den Ausbau der Bundesstraße. Auch die Finanzierung durch den Bund müsse langfristig gesichert werden. Die B87 gilt als wichtige Verkehrsachse zwischen Leipzig und der Lausitz. Täglich nutzen bis zu 15.000 Fahrzeuge die Strecke. Kita-Elternbeiträge können jetzt online beantragt werden. Der Landkreis Nordsachsen baut seine digitalen Dienstleistungen weiter aus. Ab sofort können Eltern Anträge auf die Übernahme von Elternbeiträgen für Kindertageseinrichtungen bequem online stellen. Damit entfällt der Gang zur Behörde. Über die Internetseite des Landkreises Nordsachsen sowie direkt über Amt 24 stehen neben dem Online-Antrag auch weitere Informationen zu den Voraussetzungen, dem Ablauf des Verfahrens und den zuständigen Ansprechpartnern zur Verfügung. Die Kostenübernahme soll Familien finanziell entlasten und Kindern den Besuch von Kindertagesstätten oder Horten ermöglichen.
1: Geithain. 13 Jugendfeuerwehren traten am 6. Juni beim Kreisausscheid der Kreisjugendfeuerwehren Landkreis Leipzig an. Im Feuerwehrsportzentrum Nahsdorf traten 47 Mannschaften an, um in den Disziplinen Löchangriff und Gruppenstaffette in Wertungsgruppen ihre Besten zu ermitteln. In 5 Wertungsgruppen setzten sich 3 Mannschaften aus Westsachsen sowie die Teams Jugendfeuerwehr Geithain 3 und Jugendfeuerwehr Ballendorf 2 durch. Insgesamt kamen rund 240 Teilnehmer, Betreuer, Helfer und Wertungsrichter nach Nahsdorf, informierte die Kreisjugendfeuerwehr über Facebook.
0: Baugenehmigung für neue Sporthalle und Schulcampus erteilt. Für eines der größten Bildungsprojekte in Delitzsch ist ein wichtiger Meilenstein erreicht. Die Stadtverwaltung hat die Baugenehmigung für den Ersatzneubau der Arthur-Becker-Oberschule mit moderner Dreifeldsporthalle und neuen Schulfreianlagen erteilt. Der Bescheid umfasst neben dem Neubau auch den Rückbau der bisherigen Schul- und Sporthallengebäude. Mit dem Projekt entsteht ein zeitgemäßer Schulstandort. Der symbolische erste Spatenstich für die neue Sporthalle ist nach derzeitiger Planung für den Herbst 2026 vorgesehen. Damit rückt die Umsetzung eines wichtigen Infrastrukturprojekts für Bildung und Sport in Delitzsch einen entscheidenden Schritt näher. Straßenausbau in Ablass. Im Ortsteil Ablass

0: der Stadt Mügeln wird die Kreisstraße an der Döllnitz umfassend modernisiert. Seit dem 4. Mai bis voraussichtlich Ende November 2026 erfolgt auf rund 350 Metern ein grundhafter Ausbau der Straße. Geplant sind eine neue etwa 5 Meter breite Fahrbahn sowie ein einseitiger Gehweg mit einer Breite von rund 1,5 Metern. Zusätzlich wird die gesamte Straßenentwässerung erneuert, einschließlich eines neuen Regenwasserkanals. Die Baukosten belaufen sich auf rund 605.000 Euro und werden durch den Freistaat Sachsen finanziert. Während der Bauzeit wird der Verkehr über eine ausgeschilderte Umleitung geleitet.
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0: Seit 30 Jahren nun wollen die Burgerzheiner ein neues Feuerwehrgerätehaus haben. Der Bauzustand des aktuellen Gebäudes lässt zu wünschen übrig. Der Wunsch wird bald in Erfüllung gehen, denn der Rohbau des neuen Gebäudes wurde jetzt kürzlich fertiggestellt.
2: Fast auf den Tag genau 3 Monate nach der Grundsteinlegung für das neue Feuerwehrgerätehaus in Burgharzheim konnte am 12. Juni bereits das Richtfest gefeiert werden.
3: Das Werk ist groß, das Haus ist neu, gebaut mit Fleiß und großer Treue. Ein Feuerwehrhaus, das steht jetzt hier, gebaut für Mensch und Löschrevier. Ihr Handwerker habt gut geschafft, mit klarem Kopf und Muskelkraft, habt Stein auf Stein gesetzt, mit Bedacht, dass dieses schönes Haus erwacht.
2: Dem Zweck des neuen Gebäudes angemessen, wurde die Richtkrone für diesen Anlass aus Wasserschläuchen, Helmen, Handschuhen und Wasserkanone gestaltet. Trotz leichtem Nieselregen waren Handwerker, Wurzens Oberbürgermeister Marcel Buchter, Burgharzheimer und Feuerwehrkameraden, unter anderem aus Wurzen, Kühren, Nemt und Sachsendorf gekommen. Für Burgharzheims Wehrleiter nähert sich mit diesem Richtfest die Erfüllung eines lange gehegten Traums.
4: Es war notwendig, weil unser altes Gerätehaus Baujahr 1964 war, nicht mehr frostsicher war, keine sanitären Einrichtungen hat. Es regnet rein, im Winter ist der Frost drin, alle Kameraden ziehen sich in einen Umkleideraum um, wir könnten keine

0: wird in Metallbauweise seitlich an den neuen Rohbau angebaut werden. Mit den neuen Räumen ist die Freiwillige Feuerwehr Burkhardshain auf Wachstum eingestellt.
1: Derzeit sind wir 14 Aktive, inklusive Männer und Frauen und Doppelmitgliedschaften von umliegenden Unschaften, die tagsüber nicht da sind, aber die trotzdem in Burkhardshain wollen und hier mitmachen. Und geplant ist das dann für 30 Mann.
0: Das könnte sich als nützlich erweisen, denn mit der Aussicht auf das neue Gerätehaus bekam auch das Thema Nachwuchs bei der Feuerwehr Burkhardshain neuen Schwung.
2: Wenn man sich auch den jetzigen Feuerwehrstandort und die aktuellen Mitgliederzahlen anguckt, dann hätte man jetzt vielleicht wirklich nicht erwartet, dass man sagt, okay, man investiert hier fast 2 Millionen, um sozusagen da ein neues Feuerwehrgerätehaus zu bauen. Aber es ist halt eben, es braucht eine Initialzündung und das hat es hier eben gezeigt. In dem Moment, wo wir dann entschieden haben, wir machen das jetzt, hat auch die Feuerwehr oder haben die Kameraden selber auch gesagt, ja, okay, jetzt müssen wir natürlich auch gucken, dass Nachwuchs kommt. Ne? Das heißt, sie haben eine Kinder- und Jugendfeuerwehr gegründet, die jetzt auch schon wirklich gut mit Mitgliedern ausgestattet ist. Also es kommt dadurch ein Kreislauf in Gang.
0: Ermöglicht wurde die Umsetzung des Neubaus durch die Städtebauförderung. Die etwa 2 Millionen Euro werden je zu einem Drittel durch die Kommune, durch den Freistaat Sachsen und durch den Bund getragen. Die Fertigstellung soll noch Ende dieses Jahres erfolgen.
1: Der Oberbürgermeister hat versprochen, dass wir Weihnachten ja drinnen eine Weihnachtsfeier stattfinden lassen können und im Winter, im Frühling, dann eine große Einweihung machen, wenn dann schönes Wetter ist.
0: Nach dem Umzug wird das alte Feuerwehrgerätehaus wahrscheinlich abgerissen und die Fläche einem neuen Zweck zugeführt.
2: Es gab verschiedenste Überlegungen, die wir dort schon getroffen haben, ob man dieses Objekt noch in irgendeiner Form nachnutzen könnte. Aber der bauliche Zustand ist tatsächlich so schlecht, dass hier wirklich nur ein Rückbau ordentlich gemacht werden kann. Und dann ist es eigentlich das Ziel, dass wir das wirklich als neue Dorfmitte oder als bestehende Dorfmitte ordentlich entwickeln. Da sind aber noch keine klaren oder konkretisierten Planungen, sondern es gibt Gedanken, ne, ich sag mal von ein paar Parkplätzen, weil sich ja auch diese Dorfmitte gut entwickelt hat mit dem Haus der Gesundheit etc. Und aber eben auch eine Grünfläche etc. Also das wollen wir uns wirklich dann nochmal genauer anschauen mit der Bevölkerung.
0: Da inzwischen auch der Regen nachgelassen hatte, wurde die Fertigstellung des Rohbaus von den Gästen gemeinsam bei einem kalten Getränk und einer warmen Mahlzeit vom Grill gefeiert.
3: Eine Woche anpacken, etwas Neues lernen und gemeinsam etwas Bleibendes schaffen. Das Workcamp Machern verbindet ehrenamtliches Engagement mit Ferienerlebnis. Welche Spuren die Jugendlichen dabei hinterlassen haben und warum ihre Arbeit noch lange sichtbar sein wird, zeigt der folgende Beitrag.
4: Hier blüht sie, die Sommerbirne Hermann, die knapp ein Jahr zuvor von den Jugendlichen des Workcamps Machern im Pfarrgarten in Großboten neben weiteren Obstbäumen gepflanzt wurde. Sturmschäden hatten zur Folge, dass die vorherigen Bäume hier tatkräftig freigemacht wurden, um Raum zu schaffen für einen Obstgarten mit jungen Bäumen. Bald wird die Sommerbirne Früchte tragen, so wie die Arbeit der Jugendlichen im vergangenen Jahr. Im Rahmen des Workcamps Machern wurde im Pfarrgarten sowie im Ort für eine Woche an verschiedenen Stellen angepackt. Pfarrerin Dorothea Schanz ist sehr dankbar, dass das Workcamp im vergangenen Jahr nach Großboten geholt werden konnte.
5: Das ist ein Glücksfall für uns alle, sowohl für den Heimatverein und das ganze Dorf und auch für uns als Kirchgemeinde. Alleine hätten wir die Arbeiten, die so immer anfallen, nie stemmen können. Und die Jugendlichen sind sehr motiviert und mit Freude dabei. Und das strahlt sich auch auf dieses ganze Camp aus. Und es sind auch viele Menschen aus dem Dorf mit involviert, die durch Kuchen oder durch Geld spenden oder eben manchmal auch Erfrischungsgetränke vorbeibringen. Insofern sind da viele involviert und freuen sich auch daran, dass diese Arbeiten hier getan werden.
4: Nicht nur im Obstgarten wurde gewerkelt. Außerdem stellten die Jugendlichen die Natursteinmauer aus Bruchstein wieder her. In liebevoller und engagierter Kleinstarbeit ist hier über die Woche vieles entstanden. Am Vormittag wird gewerkelt, am Nachmittag finden Gemeinschaftsaktionen statt. Ihr Lager hatten die Jugendlichen im Großbotener Pfarrgarten aufgeschlagen. Von dort aus ging es zudem zur nahegelegenen Rausche. Im Naturraum sowie am Pavillon wurde einiges in Bewegung gesetzt.
6: Wir haben hier diese Einfassung neu gemacht, diese sogenannten Borden, das war erst so Holz und da hat man nicht mehr viel gesehen, das war also alles sehr, nicht mehr vorhanden und da wurden halt das Holz, die Reste dieser Holzeinfriedung weggemacht und dafür dann diese Steinborden vom Bauhof hier Großboten gebracht und die haben wir halt in Beton eingefasst und natürlich ein bisschen mit Leergang, wie es geht Und dann war hier noch so eine große Baumwurzel und da haben wir die große Baumwurzel halt auch sozusagen so behandelt, dass die

0: halt diesen Regenabfluss. Ist ja dafür auch, dass der Regen diesen Pavillon nicht wieder zerstört.
1: Hier befand sich die Gruppe in den letzten Arbeiten und blickte stolz auf das bisher Erreichte zurück. Neben den Arbeiten am Pavillon wurde auch im Verlauf der Rausche einiges ausgebessert. Weiterhin ging es für die Teilnehmerinnen und Teilnehmer des WorkCamps, die nicht nur aus der Region stammen, sondern wie hier unter anderem aus Nordrhein-Westfalen anreisten, um an dieser besonderen Form der Ferienbeschäftigung mitzuwirken, zur nahegelegenen Schaddelmühle. Die Scheune war gezeichnet von Wasserschäden. Hier ging es Hand in Hand und ein neuer Sickerwasserschacht ist in kürzester Zeit entstanden. Die Fortschritte des gemeinschaftlichen Wirkens wurden dokumentiert, um damit auch für die kommenden Jahre und Aktionen zu werben. In diesem Jahr geht es für die engagierten Jugendlichen nach Weltewitz. Im Landkreis Nordsachsen wird hier in der 5. Ferienwoche angepackt. Neben der gemeinnützigen Arbeit kann in der Woche viel erlebt werden. Interessierte Jugendliche zwischen 14 und 27 Jahren können sich dazu gern anmelden.
2: Denkmalpflege bedeutet weitaus mehr als den Erhalt alter Gebäude. Wie historische Bausubstanz bewahrt und gleichzeitig fit für die Zukunft gemacht werden kann, darüber diskutierten Fachleute aus ganz Deutschland bei ihrer Jahrestagung. Einer der Schauplätze, die Stadt Wurzen mit ihrer historischen Altstadt und zahlreichen denkmalgeschützten Gebäuden.
3: In ihrem 1065. Jubiläumsjahr war die Stadt Wurzen eines der Exkursionsziele der bundesweiten Jahrestagung der VDL, der Vereinigung der Denkmalfachämter in den Ländern. Die Tagung richtete in diesem Jahr das Landesamt für Denkmalpflege vom 7. bis 10. Juni in Leipzig aus. Die Tagung stand unter dem Motto Umbrüche, Transformation in Stadt und Land, Herausforderung für die Denkmalpflege. In 12 Sektionen wurden unterschiedlich aktuelle Themen und Methoden der Denkmalpflege diskutiert, erklärt Tobias Wolf. Er verantwortet innerhalb der Tagung die Sektion Umbrüche in historischen Kleinstädten als Thema der Denkmalpflege. Ein anschauliches Beispiel, die Stadt Wurzen.
4: Hier in Wurzen haben wir ja einiges gesehen in historischer Hinsicht. Wir haben die Stadtgeschichte gehört, die Bischofsstadt gegen die Bürgerstadt, das kann man hervorragend hier ablesen. Wir sehen die Stadtentwicklung vom Mittelalter, Ausbau der Industrie im 19. Jahrhundert mit Stadtwachstum. Wir sehen, man sieht es ja ganz toll an den Fabrikgebäuden, die ja im Muldental unmittelbar vor der Stadtsilhouette ganz eindrucksvoll stehen als Zutat des frühen 20. Jahrhunderts. Und wir sehen natürlich die Herausforderungen, die es heute gibt im Zuge auch demografischer Entwicklung und wirtschaftlicher Entwicklung. Und wir sehen auch einen Aufschwung, denn wir müssen ja auch sagen, wir sehen die Erfolge dessen, was Stadtsanierung hier in Wurzen geleistet hat. Das ist ein ganz großer Erfolg. Wir sehen natürlich aber auch die Themen, die aktuell sind, wie Wandel eigentlich der Ladeninfrastruktur zum Beispiel. Also wir sehen ja das als ganz großes Thema auch der Denkmalpflege. Wir sind denkmalpflegerisch eigentlich auch ein bisschen entspannt vielleicht in der Hinsicht, weil die historischen Städte ja in vielerlei Hinsicht oft ihre Strukturen geändert haben und man deswegen auch sagen kann, die haben eine gewisse Resilienz auch gegen diese Veränderungen. Also man kann auch vielleicht relativ einfach Ladennutzung später durch Wohnnutzung wieder kompensieren. Und da hat Wurzen ja durch die Erreichbarkeit doch große Potenziale.
3: Auf der Agenda der Denkmalpflegerinnen und Pfleger standen neben der Stadtführung auch die stadtbildprägende Pfarrkirche St. Wenceslei und eine Führung durch den Dom St. Marien mit seiner 900-jährigen Geschichte. Im Anschluss führte sie ihr Weg ins Schloss Wurzen. Hier wurden sie von Oberbürgermeister Marcel Buchter begrüßt. Denkmalpflege ist auch für die Stadtverwaltung Wurzen ein latent aktuelles und herausforderndes Thema.
5: Ja, die größte Herausforderung ist, dass wir natürlich einen sehr tollen historischen Bestand auf der einen Seite haben, aber natürlich auch teilweise einen sehr historisch nicht so gut erhaltenen Bestand. Trotzdem für die Moderne, für die Zukunft fit machen wollen. Das heißt, wir wollen natürlich unsere gesamte Stadt entwickeln. Wir wollen natürlich auch dort, wo irgendwelche Schandflecke jetzt noch bestehen oder irgendwelche wirklich verfallenen Häuser, für die muss es ja trotzdem auch eine Zukunft geben. Entweder in Form von Sanierungsmöglichkeiten oder eben aber tatsächlich auch immer auch Rückbau. Und da muss man natürlich immer dieses Spannungsfeld betrachten. Was ist wichtiger? Der Erhalt von alter Bausubstanz, die aber vielleicht heute gar keinen Nutzungszwecken mehr zugehörig ist, also wo man aufgrund niedriger Deckenhöhen oder Ähnliches da vielleicht wirklich Probleme hat. Und auf dem anderen, dass es ja trotzdem Bedarfe gibt. Also es gibt ja wirklich auch ein großes Interesse in Wurzen sozusagen zu investieren, was zu entwickeln, was zu machen. Und da eben wirklich diese verschiedenen Perspektiven einzunehmen und irgendwo einen gemeinsamen Nenner zu finden, der, ich sag mal, eine Lösung hat, die eben nicht unfassbar viel teurer wird. Das ist, weil mit Geld kann man natürlich viel heilen, aber eben noch nicht alles. Und das ist ja für uns die größte Herausforderung, eben aus diesem historischen Bestand in die Zukunft zu kommen.
3: Auf Gesprächsbereitschaft setzt auch die Denkmalpflege.
4: Die Antwort denkmalpflegerisch oder eine Antwort ist sicherlich Austausch, Vernetzung mit Akteuren, mit der kommunalen Ebene, mit den unteren Denkmalschutzbehörden natürlich ganz wesentlich und natürlich mit Eigentümern. Und das sehen wir hier auch im Schloss Wurzen, wo es ja einen privaten Eigentümer gibt, der sich dieser großen Aufgabe gestellt hat und das Gebäude mit neuem Leben füllt. Und das geht einfach nur gemeinsam und das ist eigentlich auch das Signal, was von unserer Tagung ausgehen soll.
3: Auch Ronny Wedekind, der Eigentümer des Wurzner Schlosses, begrüßte die Teilnehmerinnen und Teilnehmer der Exkursion. Seit 2002 ist der ehemalige Bischofssitz in Besitz der Familie Wedekind. Auch Ronny Wedekind kennt die Herausforderungen der Denkmalpflege für das als Restaurant und Hotel genutzte Haus.
6: Die Herausforderung ist eigentlich, man möchte gerne wissen, wie war es denn tatsächlich vor 500 Jahren? Und da ist der Denkmalschutz wiederum wichtig, mit dem zusammenzuarbeiten und auch von dem Denkmalschutz in dem Sinn das Wissen mitzubekommen. Das ist eigentlich auch das Schöne. Also man freut sich richtig, wenn man irgendwas findet, wo man sucht, okay, wie sah damals der Fußboden aus? Und dann weiß man, okay, der Fußboden schaut mal so aus. Ne? Und da freut man sich. Also kleine Ziegel oder eben Sandsteinplatten oder Holzfußboden. Ja, also wenn man das dann zum Schluss weiß, dann freut man sich, dass man jeden Raum in dem Sinne wieder rekonstruieren kann, wie er vor 500 Jahren war und welche Zuordnung er auch hatte, also für was er definitiv in dem Sinne genutzt wurde. Herausforderung bei so einem Gebäude ist natürlich baulich gesehen, ja, unten im Kellerbereich ist die stärkste Wand bis zu 5-6 Meter. Hier im oberen Bereich sind es 2-3 Meter Bruchsteinwände. Also da kann man nicht einfach mal sagen, ich mache da mal eine Tür rein oder ich mache mal einen Wanddurchbruch, um Rohre zu verlegen oder sowas. Da hat man dazu gar keine Lust und das ist natürlich eine Herausforderung. Also irgendwo, wo tut man die ganzen Wasserleitungen, Abwasserkanal zum Beispiel, im Rohr kann man ja noch biegen, aber Abwasserkanal sieht dann natürlich schlecht aus. Das ist die größte Herausforderung letztendlich mit.
3: Nach dem Mittagessen führte der Schlossherr die Männer und Frauen durch das altehrwürdige Gemäuer. Im Anschluss daran besuchte das Gremium die historische Altstadt in Grimma.
2: Während der Anfang der Woche ja leider etwas kälter wieder ablief, kommt jetzt doch langsam wieder die wärmere Zeit und der Sommer kommt endlich.
7: Am Mittwoch zeigt sich das Wetter in den Landkreisen Leipzig und Nordsachsen überwiegend unbeständig. Bereits am Vormittag ziehen dichte Wolken über die Region hinweg und gebietsweise fällt Regen. Im Tagesverlauf bleibt es wechselhaft mit weiteren Schauern. Dazwischen wird sich die Sonne nur kurz zeigen. Die Temperaturen steigen auf sommerliche 23 Grad. Bei hoher Luftfeuchtigkeit wirkt es zeitweise schwül. Der Wind weht schwach bis mäßig aus südwestlichen Richtungen und kann in Schauern und Gewittern böig auffrischen. Am Abend lässt die Schaueraktivität allmählich nach, bevor in der Nacht örtlich noch einzelne Regenschauer möglich sind. Insgesamt erwartet die Region ein warmer, aber wechselhafter Sommertag mit Sonne, Wolken und zeitweiligen Niederschlägen. Morgen zeigen wir Ihnen an dieser Stelle die Aussichten für Donnerstag.
2: Damit war es das auch wieder von mir an diesem Dienstagabend. Ich wünsche Ihnen morgen einen schönen Tag und wir sehen uns da wieder. Tschüss!

0: Der Montag ist bereits und der Dienstag ist fast überstanden. Unser Tag heute neigt sich dem Ende. Die Arbeitswoche schreitet gut voran. Das Wetter wird besser. Und wir nehmen uns jetzt Zeit für die Nachrichten aus unserer Region und für unsere Region. Pünktlich zum Tagesausklang liefern wir Ihnen wieder Ihre tägliche Dosis Information nach Hause oder wo auch immer Sie uns gerade sehen. Sie sind auf alle Fälle genau richtig bei Megional am 16. Juni 2026 hier bei Glück auf TV. Guten Abend und Glück auf, liebe Zuschauer. Schön, dass Sie heute mit dabei sind. Wenn man als Fußgänger durch Marienberg geht, fällt einem auf den ersten Blick eine Innenstadt auf, die ansehnlich ist und vieles gut zu Fuß erreicht werden kann. Bei letzterem gibt's aber immer wieder Diskussionsbedarf. Denn was ist zum Beispiel, wenn ich mit einem Rollator oder im Rollstuhl unterwegs bin? Sind genügend abgesenkte Bordsteine vorhanden? Sind die Bürgersteige breit genug und eben gestaltet ohne Stolperfallen und Huckel? Oder wie ist die Einsehbarkeit von Kreuzungsbereichen? All das wird von Experten und Bürgern genauer unter die Lupe genommen bei einem Wegecheck. Ein solcher fand in der letzten Woche in Marienberg statt. Peter Teichmann hat die Begehung mit der Kamera begleitet.
1: Am 11. Juni wurde die zweite Phase des Wegechecks in Marienberg eingeläutet. Was dabei genau passiert und was es überhaupt mit dem Wegecheck auf sich hat, darüber gibt uns Projektleiterin Mandy Scherzer Auskunft.
2: Wir machen heute eine Begehung mit den Bürgerinnen und Bürgern von Marienberg, um uns konkrete Stellen im Stadtgebiet anzuschauen, die ja noch Verbesserungspotenzial haben und die Meinung der Bürgerinnen und Bürger einzuholen. Das Projekt heißt Wegecheck und es geht konkret um den Fußverkehr bzw. das Zu-Fuß-Gehen, also diese Mobilitätsform. Und wir setzen es einfach so in den Fokus mit dem Projekt, weil diese Mobilitätsform sonst einfach sehr häufig leider vergessen wird oder nur so nebenbei mal mitgemacht wird und die Flächen einfach viel zu gering sind. Aber die Menschen wollen laufen, die wollen gehen und es braucht einfach bessere Infrastruktur und auch mehr Sensibilisierung, was das Thema angeht. Wir machen ja heute die Begehung und die Bürgerinnen und Bürger, die heute da sind, werden Checklisten ausfüllen. Diese Checklisten nehmen wir mit nach Hause und werden diese dann auswerten. Und mit den Ergebnissen kommen wir dann zur Abschlussveranstaltung im September wieder nach Marienberg. Da werden die Ergebnisse vorgestellt und unser Verkehrsplanungsbüro wird dann auch schon erste Handlungsansätze mitbringen. Also Ansätze, wie die Situation an diesen gecheckten Stationen verbessert werden kann.
1: Zudem umriss sie für uns, welche Abschnitte in Marienberg besonders im Fokus stehen und wie die dort aufgezeigten Probleme am besten in den Griff zu bekommen sind.
2: Also wir sind unter anderem hier am Koltkienstein. Da gibt es einen Tunnel, der ohne Gehweg ist und wo man nicht gut einsehen kann, was an Verkehr kommt. Dann sind wir auch oben in der Altstadt unterwegs, am Markt gibt es eine Station und dann hinten am Ärztehaus auf jeden Fall auch nochmal. Bei der Umsetzung wird es so sein, dass die Stadt Marienberg das machen muss. Wir hören sozusagen mit dem Projekt Wegecheck leider da auf, wo es dann in die Umsetzung geht. Wir als Wegebund werden aber die Stadt beraten, sollte es Fragen geben. Wir sind auch offen, bei Fördermittelfragen zu beraten. Aber grundsätzlich ist es so, dass die Ergebnisse in die Stadt gegeben werden. Der Stadtrat am Ende halt einfach die Entscheidungsgewalt hat und für Umsetzungen das in der Stadt selbst entschieden werden muss. Wir haben auch mit dabei so tolle lila Plakate, wie Sie da schon an der Laterne sehen. Die werden wir dann an den Stationen, wo wir gecheckt haben oder wo wir checken, auch noch weitere aufhängen. Das sind Plakate, mit denen man sich digital noch am Wegecheck beteiligen kann. Also die Leute, die heute keine Zeit hatten zum Beispiel, können dann mit ihrem Smartphone diesen QR-Code scannen und dann die Station, die wir heute analog checken, gemeinsam checken, auch nochmal alleine digital checken. Wir erhoffen einfach,

0: uns dadurch, dass noch mehr Leute beteiligt werden können, noch mehr Leute ihre Meinungen und Perspektiven abgeben können. Wir haben außerdem dabei so eine Sprühkreide, da können wir dann immer noch ein Zeichen setzen an den Stationen, wo wir waren. Das werden Sie dann mitbekommen, wenn wir mit der ersten Sprühkreide sozusagen unsere Spuren hinterlassen.
1: Gibt es denn von Ihrer Seite Themen, die Sie in die Ideenspalte mit eingetragen haben, wo Sie sagen, also das könnte ich mir vorstellen?
2: Beleuchtung im Tunnel.
1: Beleuchtung im Tunnel, ja, das ist sicherlich ein Thema, ne? Weil die letzte Leuchte ist hier, die vorherige da vorne. Das heißt, da kann es schon ganz schön dunkel werden dann in dem Abschnitt dazwischen.
3: Ich hatte noch die Idee, eine Einbahnstraße sozusagen zu machen, okay. Dann ist es nicht mehr ganz so brenzlig.
1: Dass praktisch diese Begegnungssituation wegfällt.

0: Natürlich war auch Oberbürgermeister André Heinrich dabei, um sich den regen wie auch wichtigen Gedankenaustausch nicht entgehen zu lassen.
1: Und ich würde mich freuen, wenn wir jetzt auf den Wegen, die wir uns heute angeguckt haben, dort auch ein paar Vorschläge dann vielleicht als Ergebnis realisieren können. Ich sage mal, wo wir Maßnahmen machen können, die kurzfristig wirken, also die man kurzfristig auch umsetzen kann.
0: Abschließend unterstreicht Mandy Scherzer nochmals für uns, warum gut funktionierende Gehwege, aber auch das Wegecheck-Projekt so wichtig sind.
2: Ja, wir haben einfach ganz viele Menschen, die die Wege nutzen, aber vor allem auch sensible Gruppen, zum Beispiel Kinder, ältere Menschen, die nicht mehr so gut zu Fuß unterwegs sind oder Menschen mit Behinderung. Und die brauchen einfach gute Infrastruktur, barrierefreie Infrastruktur. Und das ist einfach wichtig, dass alle teilhaben können. Also ich wünsche mir auf jeden Fall, dass die Leute, die mitmachen, einfach Spaß an der Sache haben, für das Thema sensibilisiert werden und das zu Fuß gehen in Marienberg einfach auch in Zukunft ein Thema sein wird.
3: Die Sportanlage Platz der Einheit in Freiberg erhält in den kommenden Wochen einen neuen Kunstrasenbelag. Damit wird die beliebte Sportstätte an der Chemnitzer Straße ab Mitte Juni für die kommenden Jahre fit gemacht. Die Bauzeit beträgt voraussichtlich 6 Wochen. Bevor der neue Kunstrasen verlegt werden kann, wird der alte Belag zunächst abgetragen und die darunterliegende Tragschicht überprüft und wenn nötig erneuert. Die Bauarbeiten sind europaweit ausgeschrieben worden. Am Vergabeverfahren haben sich erstmals auch Unternehmen aus Frankreich und Belgien beteiligt. Den Zuschlag erhielt eine belgische Firma, die mit umfangreichen Erfahrungen in der Herstellung und im Einbau moderner Kunstrasensysteme überzeugen konnte. Der Sportplatz Platz der Einheit zählt zu den stark frequentierten Sportanlagen der Silberstadt. Zahlreiche Vereine nutzen ihn regelmäßig für Training und Wettkämpfe. Darüber hinaus dient er als Austragungsort verschiedener Veranstaltungen. Die Stadt Freiberg investiert insgesamt rund 250.000 Euro. Lichtenau, Autobahn 4 in beide Fahrtrichtungen. Zahlreiche Verkehrsverstöße bei Kontrollaktionen. 4 Nächte Schwerpunktkontrolle von Großraum- und Schwerlasttransportern. Die Chemnitzer Verkehrspolizeiinspektion hatte vergangene Woche den Fokus auf den Schwerverkehr gelegt. Auf der A4 nahmen die Beamten von Montag bis Freitag jeweils in den Nachtstunden insgesamt 82 Fahrzeuge unter die Lupe. Zu beanstanden gab es dabei einiges. In der Hauptsache waren die kontrollierten Fahrzeuge Frachtguttransporte, die aufgrund ihrer Maße und Gewichte Sondergenehmigungen bedürfen. Es mussten 23 von 32 kontrollierten Schwerlasttransporten beanstandet werden. So untersagten die Einsatzkräfte beispielsweise dem Fahrer eines Schwerlasttransporters mit insgesamt 12 Achsen in der Nacht zu Donnerstag die Weiterfahrt. Geladen hatte er einen Kran. Sowohl die Fahrzeuglänge über 37 Meter, die Höhe und Breite, als auch das Gesamtgewicht von 138 Tonnen waren genehmigungspflichtig. Doch konnte der Fahrer keine der für die Fahrt erforderlichen Ausnahmegenehmigungen vorweisen. Auf den polnischen Fahrer kommt ein Bußgeldverfahren zu und auch gegen den Unternehmer wird durch die Unrechtmäßigkeiten, wodurch ihm ein finanzieller Vorteil entstanden wäre, ein Einziehungsbetrag in Höhe von mehreren tausend Euro verhängt. Außerdem überprüften die Verkehrsspezialisten unter anderem auch 7 weitere Lkw und 25 Kleintransporter mit Untersamt Anhänger. In mehreren Fällen endete die Fahrt in der

0: Kontrollstelle. Am Dienstagabend beispielsweise stoppten die Beamten einen ukrainischen Kleintransporter mit Autoanhänger, bei dem mehrere Verstöße wie AdBlue-Manipulation, Überladung um knapp 17% sowie Fahren ohne Fahrerkarte registriert wurden. Die Bilanz der Aktion sind letztlich 3 Verkehrsstraftaten, Trunkenheit im Verkehr und Fahren ohne Fahrerlaubnis, 82 Ordnungswidrigkeiten und 36 untersagte Weiterfahrten. In 69 Fällen sind Bußgeldverfahren eingeleitet worden, insbesondere wegen Überladungen, allein 23 Fälle, fehlender Genehmigungen und technischer Mängel. Im Einsatz waren täglich jeweils etwa 15 Beamte. Unterstützung erhielt die Polizeidirektion Chemnitz unter anderem aus anderen Polizeidirektionen und von der tschechischen Polizei. Derartige Schwerpunktkontrollen für die Verkehrssicherheit werden wiederkehrend durchgeführt und sind eine Kernaufgabe verkehrsüberwachender Maßnahmen der Verkehrspolizeiinspektion. Thalheim. Mutmaßlicher Dieb überrascht. Tatverdächtiger gestellt. Streifenbeamte des Polizeireviers Stollberg machten am Sonntagnachmittag zügig einen Tatverdächtigen zu einem Diebstahlsdelikt sowie zu einem versuchten Einbruch ausfindig und stellten ihn im Stadtgebiet von Thalheim. Zuvor waren Polizisten in die äußere Bergstraße durch einen Pächter zu einer Kleingartenanlage gerufen worden. Bei ersten Befragungen mit dem 34-Jährigen stellte sich heraus, dass der Zeuge einen Unbekannten überrascht hatte, als dieser sich augenscheinlich an einem Bungalow zu schaffen machte. Als der Täter den 34-Jährigen bemerkte, rannte er davon und fuhr mit einem Transporter in unbekannte Richtung. Nach einem ersten Überblick gelangte der Ertappte zwar nicht in die Laube, jedoch waren vom Grundstück diverse Gegenstände, wie eine Gartenschaukel, verschwunden. Im Zuge der Fahndungsmaßnahmen stellten weitere Einsatzkräfte den Tatverdächtigen samt Transporter in Thalheim fest. Im Fahrzeug fanden die Polizisten Teile des Diebesguts aus dem Garten im Gesamtwert von etwa 2.100 Euro. Bei dem Gestellten handelt es sich um einen 25-jährigen Deutschen. Zudem wurde bekannt, dass er nicht im Besitz einer gültigen Fahrerlaubnis ist. Er wurde auf ein Polizeirevier gebracht und nach ersten erforderlichen polizeilichen Maßnahmen entlassen. Das Diebesgut wurde dem 34-Jährigen zurückgegeben. Die Ermittlungen gegen den Deutschen wegen des Verdachts des besonders schweren Falls des Diebstahls sowie Fahrens ohne Fahrerlaubnis dauern indes an. Marienberg, Ortsteil Reitzenhain. Bundespolizei vollstreckt Haftbefehl. Einsatzkräfte der Bundespolizei kontrollierten am 14. Juni um 21.45 Uhr einen türkischen Staatsangehörigen am Grenzübergang. Die fahndungsmäßige Überprüfung ergab eine Ausschreibung vom Amtsgericht Kronach wegen Körperverletzung zur Untersuchungshaft. Nach der Haftrichtervorführung in Chemnitz soll der Mann an das Amtsgericht Kronach überstellt werden. Ein bisschen heißt es noch durchhalten und dann ist der Sommerbefehl wieder aktiv. Nutzen wir die Zeit bis dahin und lüften alle Räume noch mal kräftig durch. Willkommen zum Glück auf TV Wetter. Ich höre ja schon wieder viele Menschen reden, wenn denn der Sommer zurückkommt, dass es dann wieder viel zu warm und zu schwül ist. Oder es fehlt der Regen, weil die Natur austrocknet. Und. Naja, die Wetterwechsel werden nun mal kürzer und extremer. Von teils einstelligen Temperaturen am Morgen zu plötzlichen Werten in den 20ern. Das ist mittlerweile Normalität, damit müssen wir einfach klarkommen. Die Einsicht in der Bevölkerung ist nur noch nicht so weit, die fehlt dort noch ein bisschen. Machen wir also das Beste daraus und freuen uns stattdessen lieber auf die nächste Sommerperiode. Die Wetterlage kündigt sie nämlich schon an. Zwischen einem Tief über dem Baltikum und einem Hoch über Westeuropa gelangt zunächst mit einer westlichen Strömung noch kühle Meeresluft in die Region. Im Wochenverlauf dreht die Strömung dann aber zunehmend auf Südwest, wodurch wieder deutlich wärmere Luft zu uns einfließt. Wenden wir uns also jetzt den Aussichten im Detail für unsere Region in den nächsten Stunden und Tagen zu. Heute Abend ist der Himmel über unserem Sendegebiet noch stark bewölkt. Die örtlichen leichten Regenfälle klingen aber im Laufe des Abends ab und ziehen langsam nach Osten raus. Im weiteren Verlauf der Nacht kommen wir dann komplett trocken durch. Es kann sich sogar mal die ein oder andere Wolkenlücke auftun, durch die wir dann kurz die Sterne sehen können. Der Mond nimmt jetzt zwar wieder langsam zu, aber er behindert den Blick zum Nachthimmel kaum. Er ist heute früh um 5.39 Uhr aufgegangen und geht um 23.17 Uhr wieder unter. Sehr wolkenreich, aber immerhin niederschlagsfrei, präsentieren sich die Aussichten dann morgen früh pünktlich zum morgendlichen Berufsverkehr. Schauen wir jetzt auf die Temperaturen am Abend und in der Nacht. Und die verändern sich im Vergleich zum Tage kaum. Am Abend liegen sie bei 16 bis 13 Grad. Und morgen früh erwarten wir Werte zwischen 15 und 12 Grad. Der Wind kommt heute Nacht aus Südwesten, im Mittel leicht bis schwach, zwischen 6 und 12 Kilometer pro Stunde. Und in Böen schwach bis mäßig, mit Geschwindigkeiten zwischen 12 und 25 Kilometer pro Stunde. Der Mittwoch zeigt sich insgesamt noch einmal von seiner sehr wolkenreichen Seite. Der Start in den Tag erfolgt zwar stark bewölkt, aber immerhin ohne Niederschläge. Im weiteren Tagesverlauf kann der Himmel dann kurzzeitig aufreißen und dann gibt es auch den einen oder anderen freundlichen Blick zur Sonne. Rein astronomisch geht sie morgen schon um 4.52 Uhr auf und um 21.22 Uhr wieder unter. Erst in den Abendstunden steigt die Niederschlagswahrscheinlichkeit wieder etwas mehr an. Mit einer dicken Wolkendecke und vereinzelten Regenfällen geht es in den Abend hinein, bevor es im späteren Verlauf der Nacht zu Donnerstag dann wieder niederschlagsfrei abtrocknet. Blicken wir auf die Tagestemperaturen. Morgen früh starten wir mit 13 bis 16 Grad. Und die Höchstwerte am Nachmittag liegen dann zwischen 18 und 21 Grad. Der Wind hat sich für eine nordwestliche Richtung entschieden. Er weht im Mittel leicht bis schwach, mit Geschwindigkeiten zwischen 6 und 15 Kilometer pro Stunde. Und in Böen schwach bis mäßig, zwischen 15 und 27 Kilometer pro Stunde. Und damit schauen wir auf die Aussichten für den Donnerstag und den Freitag. Da wird der Schalter jetzt Stück für Stück auf Sommer umgelegt. Am Donnerstag geht es zwar noch etwas stärker bewölkt in den Tag hinein, aber im weiteren Tagesverlauf nehmen die Wolken mehr und mehr ab und die Sonne gewinnt immer deutlicher die Oberhand. Von Niederschlägen ist erst einmal weit und breit nichts zu sehen. Und so kommen am Tagesende schon ordentliche 5 bis 7 Sonnenstunden zusammen. Die Tagestemperaturen bewegen sich am Morgen zwischen 14 und 17 Grad und klettern am Nachmittag auf sehr angenehme 22 bis 25 Grad. Der Wind meldet sich am Donnerstag aus westlichen Richtungen und weht im Mittel leicht zwischen 6 und 10 Kilometer pro Stunde, während die Böen leicht bis mäßig Geschwindigkeiten zwischen 10 und 25 Kilometer pro Stunde erreichen. Am Freitag übernimmt die Sonne dann endgültig das Wetterzepter bei uns. Ein paar dekorative Wolken gibt es zwar noch am Himmel, aber die zeigen sich eigentlich nur, um zu beweisen, dass es sie überhaupt noch gibt. Es fallen keinerlei Niederschläge mehr und wir können uns stattdessen auf fantastische 12 bis 14 Sonnenstunden freuen. Das wird ein richtig schönes Finale für die Arbeitswoche. Die Temperaturen machen dazu einen kräftigen Sprung nach oben. Von morgens 16 bis 20 Grad steigern wir uns am Nachmittag auf hochsommerliche 26 bis 30 Grad. Diese heißen Werte bringt uns der Südwind. Er weht im Mittel leicht zwischen 5 und 8 Kilometer pro Stunde und in Böen leicht bis mäßig zwischen 8 und 23 Kilometer pro Stunde. Auch das anstehende Wochenende wird nach aktuellem Stand sehr sommerlich. Es kommen zwar wieder ein paar mehr Wolken auf, aber wir könnten von aufkommenden Schauern und Gewittern fürs Erste verschont bleiben. Allerdings wird es im Sendegebiet zunehmend schwüler. Morgen beim nächsten Blick in die Karten wissen wir dann schon wieder ein bisschen mehr, wie sich das Wochenendwetter genau gestaltet. Liebe Zuschauer, wir sind schon wieder am Ende unserer Sendung angekommen. Das war der Dienstag bei Megional.
1: 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Bevor Sie gleich Veranstaltungstipps sehen, verabschiede ich mich von Ihnen. Ich wünsche einen schönen Abend und später dann eine angenehme Nacht. Machen Sie es gut.

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1: Also ich habe hier mal den Flyer von dem Obernacher Kultursommer. Es ist ja gigantisch. 53 Veranstaltungen stehen hier drin.
2: Also wer dieses Jahr in Obernau sagt, es ist nicht los, also dem ist dann auch nicht mehr zu helfen. Es ist wirklich ein breit gefächertes Angebot, über das ganze Stadtgebiet verteilt.
1: Hier Niederneuschönberg, Rothendal, Stadtkirche, am Bierwiesendeich ist auch wieder Bootstreffen. Landsnächte in der Seigerhütte, ist das was Neues?
2: Da knallt's. Da werden sozusagen die Szenerien aus dem 30-jährigen Krieg. Da kommen also verschiedene Gruppen aus Deutschland und Tschechien, aha, die sich eben der Geschichte verschrieben haben. Und da werden also verschiedene Vorführungen gemacht. Es wird geschossen, Kanonen werden abgefeuert, es wird exerziert, es wird Schaukämpfe geben und das alles im Areal der Seigerhütte.
1: Oh, cool. Traktorentreffen, das kennt man schon ein bisschen. Sommerfester Feuerwerk haben wir auch. Das sind ja ein paar Wiederkehrende. Aber das Volksliedersingen am Alt haben wir, das habt ihr behalten. Am
2: das
1: 16.
2: Ist eine,
1: August.
2: Eine schöne kleine Veranstaltung. Posaunenchor macht dort. Der ehemalige Kantor Armin Winkler moderiert. Eine richtig schöne runde Sache. Die Stimmung dort, das Areal Althammer bietet sich super an.
1: Das ist toll, also wirklich wahr. Und Rothendal, 400 Jahre Rothendal.
2: Die feiern also Ende Juni. Aha. Inklusive 150 Jahre Feuerwehr. Die Leute dort sind sehr engagiert, haben sich also ein großes Programm ausgedacht, machen also viel Betrieb.
1: Ja, ne, was ist schon weg? 16 Veranstaltungen sind schon gelaufen und jetzt stehen jetzt noch 40
2: wir gucken,
1: an.
2: Wir gucken nach vorne.
1: 40 und stehen noch an, das ist Wahnsinn. Hä?
2: Die Höhepunkte kann man sagen, ist also dieses Konzert von Brothers in Arms. Das ist also eine Dire Straits Coverband.
1: Aha.
2: Die treten also im Rittergut auf, Open Air, auf der großen Bühne. Und das ist also für Rockliebhaber ist das wirklich ein großer Punkt, weil du jetzt vor uns gerade sagtest, die Rothendal auch Oberneuschönberg feiert. Das ist allerdings Ende August dann.
1: Ha.
2: Haben die also auch ein Festwochenende, die haben 375 Jahre Feier. Auch dort Oberneuschönberg ist ja bekannt, feiern kennen sie. Und da sind auch wieder viele Obernhauer, Oberneuschönberger und natürlich auch Gäste aus weit und fern herzlich willkommen.
1: Ich lese ja gerade Dirk Zöllner. Da kommt wohl auch noch über den Hau.
2: Ja, Dirk Zöllner kommt auch und auch der Open Air im Rittergut. Wir haben also die Veranstaltungen mehr ins Stadtgebiet gezogen, sodass also hier breiter Zulauf.
1: Na, ich sehe schon hier, Karussell kommt auch. Karussell.
2: Die treten allerdings in der Kirche auf.
1: Und was ist hier mit den Obernhauer Kinotagen zum Schluss?
2: Das ist sozusagen, also nicht das Highlight, aber der Abschluss sozusagen des Obernhauer Kultursommers, der ersten Auflage des Obernhauer Kultursommers. Dort öffnet das Kino auf der Fallberger Straße, was also schon seit Jahren geschlossen hat. Das öffnet temporär für diese beiden Tage. Das ist eine einmalige Sache. Nochmal, und da werden dort drinnen auch Filme gezeigt. Da steht aber das Programm noch nicht ganz fest. Das wird dann kurz vorher nochmal bekannt gegeben. Aber den 18. und 19. September kann man sich schon mal vormerken, wenn man wieder mal ins Obernhauer Kino reingucken will.
1: Oh. Also das ist richtig toll. Also wirklich war ganz toll der Obernhauer Kultursommer. So sieht der Flyer aus, liegt überall aus. Und ich denke mal, wir müssen die Leute kommen. He?
2: Das kriegt man hin.
1: Wunderbar. Und nächstes Jahr ist schon, weißt du, was da ist? 125 Jahre Stadtrecht.
2: Und 490 Jahre Seigerhütte.
1: 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Der wird wachsen.
2: Da müssen wir uns was einfallen lassen.
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Herzlich willkommen zu Sachsen aktuell vom 16. Juni 2026. Hier unsere Themen. Säuglingsmord in Dresden. Prozessstart am Landgericht. Gute Nachrichten aus der Wirtschaft. Chipsstandort in Sachsen wächst. Und die Stadt Leipzig ist mal wieder im Bachfieber.

0: Wir starten mit einer düsteren Nachricht aus Dresden. Im September 2025 soll ein damals 30-Jähriger den 10 Monate alten Sohn seiner Lebensgefährtin so heftig misshandelt haben, dass das Baby wenig später an einem Schleudertrauma und mehreren Kopfverletzungen starb. Heute startete der Prozess am Landgericht. Nach der Festnahme des Täters im vergangenen Jahr wurde zunächst noch wegen Totschlags ermittelt. Jetzt lautet die Anklage Mord. Meine Kollegin Pauline Redberg hat den Prozessauftakt begleitet.
1: Säuglingsmord in Dresden-Gorbitz, Verhandlungsauftakt am Landgericht Dresden. Die Anklageschrift, die am 16. Juni 2026 vor der Schwurgerichtskammer verlesen wurde, wirft dem Angeklagten Folgendes vor.
2: Zum einen im August 2025 den 10 Monate alten Sohn seiner damaligen Lebensgefährtin körperlich misshandelt zu haben und am 2.9.2025 soll der Angeklagte nach Anklagevorwurf den 10 Monate alten Sohn wohl geschüttelt haben, eine Art heftiges Schütteltrauma hervorgerufen haben. Auch stumpfe Gewalt soll angewandt worden sein, wobei da wieder der genaue Entstehensmechanismus unbekannt ist. Das führte zu drei Schädelbrüchen, Verletzungen der Wirbelsäule und der 10 Monate alte Sohn ist verstorben,
1: sagt Andreas Ferron, Pressesprecher und Richter am Landgericht. Nachdem der Angeklagte damals 2 Tage nach der Tat festgenommen wurde, wurde zunächst wegen Totschlags ermittelt. Jetzt lautet die Anklage Mord. Der Prozess wurde unter großem Interesse der Öffentlichkeit eröffnet, wobei die Mandanten der Nebenklagevertreter, darunter die damalige Lebensgefährtin des Angeklagten bzw. die Mutter des Säuglings, nicht im Saal waren. In der ersten Sitzung ging es vor allem um die Biografie des Angeklagten. Felix M., ein 31-jähriger Deutsch-Kubaner, der bereits erheblich vorbestraft ist und zum Tatzeitpunkt unter Bewährung stand. Die Verhandlung gestaltete sich mitunter schwierig. Auf einige Fragen des Richters kam die Antwort, ich kann es nicht sagen oder ich erinnere mich nicht. Unter anderem auf die Fragen nach dem Geburtstag der Eltern oder Details zum letzten Arbeitsverhältnis. Der vorsitzende Richter erklärte dem Angeklagten auch mehrfach, dass seine Nachfragen ausschließlich der Aufklärung des Sachverhalts dienten und nicht wertend gemeint seien. Dabei entstand wiederholt der Eindruck, dass sich der Angeklagte persönlich angegriffen fühlte, auf andere Aspekte einging oder sich in unerheblichen Einzelheiten verlor. Bereits 2018 war der Mann in einen ähnlichen Vorfall verwickelt. Während er auf seine eigene 3 Monate alte Tochter aufpasste, erlitt diese schwere Kopfverletzungen. Laut damaliger Ermittlungen legte Felix M. verschiedene Versionen des Geschehens vor. Eine Verurteilung erfolgte nicht, es fehlten die Beweise. Bis ein Urteil in der aktuellen Sache gefällt werden kann, wird noch einige Zeit vergehen.
2: Das Gericht hat mehrere Verhandlungstage angesetzt. Die Beweisführung wird sich aufwendig gestalten. Nach derzeitigem Stand streitet der Angeklagte die Tatvorwürfe.

0: Bei den beiden eigentlichen Tathandlungen ist außer dem Angeklagten und dem 10 Monate alten Jungen niemand dabei gewesen, so dass man von einem sogenannten Indizienprozess sprechen kann. Und dementsprechend werden Zeugen aus dem Umfeld des Angeklagten und der Kindesmutter gehört werden, medizinische und psychiatrische Sachverständige.
1: Für den 19. Juni ist der erste Fortsetzungstermin angesetzt. Hier sollen durch eine medizinische Sachverständige sämtliche dem Säugling zugefügte Verletzungen beleuchtet werden.
2: Und wir bleiben direkt in der Landeshauptstadt, aber dieses Mal mit positiveren Nachrichten aus der Wirtschaft. Sachsen gilt als einer der wichtigsten Mikroelektronikstandorte Europas. Bei den Silicon Saxony Days in Dresden geht es deshalb nicht nur um neue Chips, sondern auch um Vernetzung, Forschung und konkrete Anwendungen.
3: Wir haben eine ganz starke und diverse Landschaft, die sich mit Innovationslandschaft vielleicht am besten beschreiben lässt. Und das ist es, was wir brauchen, Innovation, sich täglich neu zu erfinden. Und das tun wir hier.
4: Sachsen will seine Rolle als Mikroelektronikstandort weiter ausbauen. Bei den 20. Silicon Saxony Days treffen sich dafür Unternehmen, Forschungseinrichtungen und Politik. Silicon Saxony-Geschäftsführer Frank Bösenberg sieht die Branche weiter im Wachstumskurs.
3: Wir sind größer als jemals zuvor. Die Silicon Saxony Day oder die Silicon Saxony Days sind Ausdruck dessen. Über 2000 Teilnehmende, 30% davon international. Und das gilt auch für die gesamte Branche. Insgesamt arbeiten aktuell 82.500 Personen in den Branchen des Silicon Saxony, Hardware und Software. Und da ist noch kein Ende in Sicht für weiteres Wachstum.
4: Wachstum allein reicht aber nicht aus. Entscheidend ist, dass Wissen geteilt wird zwischen Hochschulen, Unternehmen und Entwicklern. Professor Dr. Gerhard Fettweis von der Technischen Universität Dresden beschreibt, wie dieser Austausch in der Praxis aussieht.
5: Ich habe zum Beispiel einen Arbeitskreis gegründet zu Chipdesign. Und dieser Arbeitskreis zu Chipdesign, da kommen die Leute zusammen, die Chipdesign machen und tauschen sich aus. Weil der eine bleibt dort hängen, der andere bleibt dort hängen. Die Leute sind überall irgendwo und dann helfen wir uns gegenseitig aus. Und solche Ideen mal zusammenzubringen, um Leute gemütlich am Abend, auch mal gerne mit einem Kasten Bier, sich auszutauschen, sich gegenseitig in den verschiedenen Designstandorten zu treffen, ist doch genial. Und das ist es. Es geht also mehr darum, dass uns gegenseitig helfen und man wie so eine Familie ist. Und das ist toll. Das ist richtig toll. Und dafür ist Silicon Saxony wunderbar.
4: Dieses Zusammenspiel gilt als Grundlage für den Erfolg der Branche. Aus einzelnen Ansiedlungen ist über Jahre ein dichtes Netzwerk entstanden. Auch Ministerpräsident Michael Kretschmer sieht darin eine Stärke Sachsens.
6: Wenn es richtig gemacht wird, gelingt es. Dann wird aus einem Nukleus, einer großen Fabrik, eine zweite, eine dritte und darum bildet sich ein Ökosystem aus vielen Zulieferern, aus vielen Dienstleistern, die Wertschöpfungstiefe, die Fertigungstiefe steigt. Und das ist das, was wir hier sehen. Dieses sächsische Wunder der Mikroelektronik, was mittlerweile in ganz Europa ausstrahlt, hat eine unfassbare Kraft. Und es ist eine Veranstaltung, die Europa gemeinsam zusammenbringt, aber auch darüber hinaus.
4: Doch wie gut sind die Voraussetzungen, um die Chipindustrie in Sachsen weiter auszubauen?
3: In einem Wort ausgezeichnet. Tatsächlich ist es ja nicht vom Himmel gefallen, sondern wir haben hier nicht nur eine starke Industrielandschaft, wir haben mit der TU Dresden eine Exzellenzuniversität, wir haben die höchste Dichte von Fraunhofer-Instituten, wir haben mit dem Barkhausen-Institut auch außeruniversitäre Forschungseinrichtungen, die im Bereich Chipdesign unterwegs sind, NAMLAB, ich könnte ewig so weitermachen. Wir haben eine ganz starke und diverse Landschaft, die sich mit Innovationslandschaft vielleicht am besten beschreiben lässt. Und das ist es, was wir brauchen, Innovation, sich täglich neu zu erfinden. Und das tun wir hier.
4: Getragen wird das Wachstum aber nicht allein von großen Chipfabriken, sondern auch von Start-ups sowie kleinen und mittelständischen Unternehmen. Genau dort entscheidet sich mit, ob aus Forschung marktfähige Anwendungen werden und ob Sachsen im internationalen Wettbewerb weiter mithalten kann.
2: Nach einer kurzen Unterbrechung geht's hier gleich weiter mit Sachsen aktuell. Danach geht's nach Röther für eine Grundsteinlegung und für eine richtig absurde Nachricht aus Chemnitz. Bleiben Sie dran und bleiben Sie gespannt.

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5: Willkommen zurück zu Sachsen aktuell. Schön, dass Sie dran geblieben sind. Oliment ist ein neuer Baustoff, der von einer Firma in Rötha erfunden wurde und mit dem nun ein erstes Gebäude probeweise errichtet wird. Das Material ist deutlich umweltfreundlicher als herkömmlicher Zement und könnte bei erfolgreicher Anwendung die Treibhausemissionen drastisch senken.
6: Wohnraum ist knapp, der Bau neuer Gebäude dringend notwendig. Beton ist ein geeigneter, leicht zu verarbeitender Baustoff. Der enthaltene Zement ist laut einer WWF-Studie allerdings für bis zu 8% der weltweiten CO2-Emission verantwortlich. Die 2021 gegründete Oliment GmbH forscht erfolgreich an einem CO2-neutralen Zementersatz. In ihrem Technikum im Röther Ortsteil Espenhain ist ihnen die Produktion des Oliment-getauften Bindemittels über den Labormaßstab hinaus gelungen.
7: Zement ist ein sehr gutes Material, sehr guter Werkstoff. Er ist belastet durch relativ hohe CO2-Emissionen. Deswegen ist die Zementindustrie bestrebt, neue Möglichkeiten zu finden. Und wir haben eine Alternative entwickelt für die Zementindustrie, damit sie sagen kann, wir können einen anderen Rohstoff verwenden, keinen Kalkstein mehr, sondern einen anderen Rohstoff. Und der kann in ähnlicher Weise verwendet werden, um Zement herzustellen.
6: Grundbestandteil von Oliment ist Magnesiumsilikat, das weltweit natürlich vorkommt. Dieses hier kommt aus Wohlitz in Oberfranken. Im Herstellungsprozess wird das Material mehrfach zerkleinert und gemahlen. Zum Brennen wird lediglich eine Temperatur von etwa 800 Grad Celsius benötigt. Ein deutlich geringerer Energiebedarf als herkömmlicher Zement, der bei etwa 1500 Grad gebrannt wird. Außerdem wird im Gegensatz zu Zement bei der Herstellung kein CO2 freigesetzt. Die Experimente mit Oliment sind inzwischen so weit fortgeschritten, dass am 5. Juni in Rötha der Grundstein für ein erstes vollständiges Bauwerk aus dem neuen Zementersatz als Experimentalbau gelegt wurde.
7: Wir wollen das real erproben, das Material. Wir wollen nachweisen, dass das funktioniert. Wir wollen vieles lernen mit unseren Partnern aus der Industrie, aus der Wissenschaft. Haben wir die Möglichkeit, das real zu erproben. Wir haben eine entsprechende Zulassung der Landesstelle für Bautechnik bekommen, um das möglich zu machen.
6: Eine Weltpremiere, die sich auch Sachsens Ministerpräsident Michael Kretschmer nicht entgehen lassen wollte. Gemeinsam mit den Geschäftsführern der Oliment GmbH, Landrat Henrik Reichen und Röthers Bürgermeister Pascal Nemeth, schob er die vorbereitete Zeitkapsel in den ersten Oliment-Quader des Versuchsbaus. Für den sächsischen Regierungschef steht fest, dass solche wichtigen Innovationen in Sachsen der Förderung von Forschung und Bildung zuzuschreiben sind.
8: Die Basis sind kluge Gedanken. Deswegen Investitionen in den Kindergarten, in die Schule, in die Berufsausbildung, ins Studium und in die Wissenschaft. Das ist unsere Lebensversicherung. Und das haben wir die letzten 35 Jahre gemacht. Das hat auch schon vorher stattgefunden. Und bei all dem, was jetzt gerade

0: fertiggestellt werden. Bis 2030 könnte eine erste vorindustrielle Herstellungsanlage entstehen mit einem Oliment-Output von 300 bis 500 Tonnen pro Tag. 2030 soll auch das Monitoring abgeschlossen sein und es könnten Lizenzen für die Herstellung an bestehende Zementunternehmen vergeben werden.
1: Und jetzt zu einer absurden Meldung aus Chemnitz. Manche Mutproben bleiben lange in Erinnerung. Andere enden mit einem Feuerwehreinsatz. In Chemnitz sorgte jetzt eine Aktion von Jugendlichen für einen Notruf, bei dem die Einsatzkräfte zunächst wohl an einen Scherz gedacht haben.
2: Schnapsidee endet in Paketbox. Feuerwehr muss Jugendlichen aus Postautomat befreien. Verrückter Einsatz am Montagabend für die Einsatzkräfte der Feuerwehr in Chemnitz. Als der Notruf einging, dürften die Kameraden zunächst an einen Scherz gedacht haben, doch vor Ort bestätigte sich die unglaubliche Geschichte tatsächlich. Gegen 19.30 Uhr rückten die Einsatzkräfte zu einer DHL-Paketstation aus. Der Grund: ein 16-jähriger Jugendlicher steckte in einer XXL-Paketbox fest und kam aus eigener Kraft nicht mehr heraus. Wohl eine der kürzesten Einsatzfahrten des Jahres für die Kameraden, denn der Einsatzort lag direkt gegenüber der Chemnitzer Hauptfeuerwache. Nach ersten Erkenntnissen hatte sich der Teenager und seine Freunde auf eine fragwürdige Mutprobe eingelassen. Der 16-Jährige stieg offenbar in das Paketfach, während seine Freunde die Tür schlossen. Der Plan war wohl einfach: kurz rein, kurz wieder raus. Doch genau das funktionierte nicht. Als sich die Tür nicht mehr öffnen ließ, wurde aus dem Spaß plötzlich ernst. Der Jugendliche saß in der engen Box fest und musste schließlich von der Feuerwehr befreit werden. Mit technischem Gerät öffneten die Einsatzkräfte die Paketbox und holten den jungen Mann wieder ins Freie. Glück im Unglück, der 16-Jährige blieb nach Angaben der Polizei unverletzt. Die Einsatzkräfte gehen aktuell von einer Mutprobe aus. Für den Jugendlichen dürfte die Aktion dennoch eine Lehre gewesen sein. An anderer Stelle heißt es aufatmen für den jungen Mann. Laut Medienberichten laufen derzeit keine strafrechtlichen Ermittlungen in der Sache.
1: Und jetzt geht's für uns nach Leipzig. Denn die Stadt steht gerade wieder ganz im Zeichen von Johann Sebastian Bach. Noch bis zum 21. Juni treffen sich beim Bachfest Musikfans, Künstler und Besucher aus aller Welt. Neben klassischen Konzerten gibt's auch Führungen, Familienangebote, moderne Formate wie Bach meets Breakdance und sogar Harald Schmidt schaut als prominenter Kirchenmusikfan vorbei. In diesem Jahr steht das Festival unter dem Motto Im Dialog und genau darum geht's auch. Wie lässt sich Bachs Musik heute neu erleben?
3: Ich bin Fan von Bach.
4: Alle lieben Bach und das ist schön für Leipzig.
5: Noch bis zum 21. Juni treffen sich Bachianer aus aller Welt bei Leipzigs größtem Musikfestival. Einer der prominenten Gäste, der sich diesen Mittwoch unter die Bachianer mischen wird, ist Harald Schmidt, Moderator und leidenschaftlicher Kirchenmusiker. Für Bachfestintendant Michael Maul ist das ein großes Highlight.
6: Er freut sich wie ein Schneekönig auf seine Premiere im Bachfest. Er liebt es, die Orgel zu spielen, hat in seinen jungen Jahren sogar mal die Prüfung für den C-Kantor gemacht, also so eine Art ehrenamtlichen Kantor. Und er war total begeistert, als ich ihn eingeladen habe. Und er wird mit uns seine Prüfung von damals nachstellen. Und da mache ich mich auf einiges gefasst. Da wird er uns auch alle dirigieren, aber er wird eben auch Klavier spielen. Er hat seine alten Noten rausgesucht.
5: Das Festival steht in diesem Jahr unter dem Motto Im Dialog und fragt damit nach, wie Bachs Musik heute verstanden und weitergedacht werden kann. Wir haben uns auf Leipzigs Straßen umgehört, welche Rolle Bachs Musik bei den Leipzigern im Leben spielt.
3: Ich bin Fan von Bach, vielleicht weil ich auch in der Bachstadt in Köthen bin ich aufgewachsen. Da war ich immer irgendwo mit Bach vertraut.
4: Alle lieben Bach und das ist schön für Leipzig.
7: Gerade gestern Abend in der Nikolaikirche haben wir einen Choral gehört.
8: Meine Mutti, die hat das immer gehört. So oft hören wir das jetzt nicht mehr, aber es gibt schon einige Stücke, die sind schön.
3: Die Botschaften, die hinter Bachs auch Kantaten und was er auch alles so geschrieben hat oder komponiert hat, dass die Botschaften wichtig sind der heutigen Zeit. Ne? Und ich denke auch, dass unter den Bach-Leuten ist dann auch so ein Zusammenhalt einfach. Und das ist, glaube ich, auch das, was heute fehlt. Also sich begegnen auf so einer Ebene. Musik verbindet sowieso immer.
5: In den 10 Tagen Bachfest finden mehr als 200 Veranstaltungen in ganz Leipzig statt. Neben Kirchenkonzerten gibt es auch Führungen, Expertengespräche, Ausstellungen und Familienangebote. Also alles, was mit dem Leben und Schaffen Bachs zu tun hat. Schon jetzt spricht der Intendant von einem möglichen Rekordjahr.
6: Ich bin sehr optimistisch, dass wir tatsächlich unseren bisherigen Rekord, der bei 81.000 lag, vor ein paar Jahren, deutlich brechen werden. Es begeistert mich auch einfach wirklich, wieder zu sehen, Jahr für Jahr, welche Kraft die Musik eines Menschen hat, der hier in Leipzig vor 300 Jahren in einer völlig anderen Zeit

0: gewirkt hat, dass er in der Lage ist, wie ein Magnet zu wirken, der Menschen wirklich von allen Erdteilen her anzieht.
1: Dass Bach in Leipzig aber nicht nur Klassik bedeutet, zeigen Formate wie Bach meets Breakdance. Mehr als 300 Jahre alte Musik trifft hier auf moderne Bewegungen.
0: Also uns ist natürlich ganz wichtig, auch die nächste Generation an Bach heranzuführen, generell an klassische Musik.
1: Sagt Intendant Professor Dr. Maul. Im Paulinum der Universitätskirche gibt Organist Arvid Gast ein Konzert. Hier trifft die moderne Architektur der Universitätskirche auf die alte Musiktradition Leipzigs. Bach bleibt also für viele Menschen nicht nur ein Name aus der Musikgeschichte, sondern nimmt in Leipzig in den nächsten Tagen immer wieder Neugestalt an. Zwischen klassischen Kirchenkonzerten, modernen Formaten und internationalen Gästen zeigt sich, die Musik von vor 300 Jahren kann auch heute noch Menschen zusammenbringen.
2: Das war unsere heutige Episode Sachsen aktuell vom 16. Juni 2026. Meine Damen und Herren, vielen Dank, dass Sie bis zum Ende mit dabei waren. 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Ich wünsche Ihnen jetzt noch einen wunderschönen restlichen Dienstagabend und morgen geht's hier weiter mit der nächsten Episode Sachsen aktuell. Bis dahin und auf Wiedersehen.

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Herzlich willkommen zu Dresden aktuell vom 16. Juni 2026. Schön, dass Sie wieder mit dabei sind. Wir starten heute mit einem düsteren Thema. Denn im September 2025 soll ein damals 30-jähriger Mann den 10 Monate alten Sohn seiner Lebensgefährtin so heftig misshandelt haben, dass das Baby wenig später

0: an einem Schleudertrauma und mehreren Kopfverletzungen starb. Heute startete der Prozess am Landesgericht. Nach der Festnahme des Täters im vergangenen Jahr wurde zunächst noch wegen Totschlags ermittelt. Jetzt lautet die Anklage Mord. Meine Kollegin Pauline Redberg hat den Prozessauftakt begleitet.
1: Säuglingsmord in Dresden-Gorbitz, Verhandlungsauftakt am Landgericht Dresden. Die Anklageschrift, die am 16. Juni 2026 vor der Schwurgerichtskammer verlesen wurde, wirft dem Angeklagten Folgendes vor.
2: Zum einen im August 2025 den 10 Monate alten Sohn seiner damaligen Lebensgefährtin körperlich misshandelt zu haben und am 2.9.2025 soll der Angeklagte nach Anklagevorwurf den 10 Monate alten Sohn wohl geschüttelt haben, eine Art heftiges Schütteltrauma hervorgerufen haben. Auch stumpfe Gewalt soll angewandt worden sein, wobei da wieder der genaue Entstehensmechanismus unbekannt ist. Das führte zu 3 Schädelbrüchen, Verletzungen der Wirbelsäule und der 10 Monate alte Sohn ist verstorben.
1: Sagt Andreas Ferron, Pressesprecher und Richter am Landgericht. Nachdem der Angeklagte damals 2 Tage nach der Tat festgenommen wurde, wurde zunächst wegen Totschlags ermittelt. Jetzt lautet die Anklage Mord. Der Prozess wurde unter großem Interesse der Öffentlichkeit eröffnet, wobei die Mandanten der Nebenklagevertreter, darunter die damalige Lebensgefährtin des Angeklagten bzw. die Mutter des Säuglings, nicht im Saal waren. In der ersten Sitzung ging es vor allem um die Biografie des Angeklagten. Felix M., ein 31-jähriger Deutsch-Kubaner, der bereits erheblich vorbestraft ist und zum Tatzeitpunkt unter Bewährung stand. Die Verhandlung gestaltete sich mitunter schwierig. Auf einige Fragen des Richters kam die Antwort: Ich kann es nicht sagen oder ich erinnere mich nicht. Unter anderem auf die Fragen nach dem Geburtstag der Eltern oder Details zum letzten Arbeitsverhältnis. Der vorsitzende Richter erklärte dem Angeklagten auch mehrfach, dass seine Nachfragen ausschließlich der Aufklärung des Sachverhalts dienten und nicht wertend gemeint seien. Dabei entstand wiederholt der Eindruck, dass sich der Angeklagte persönlich angegriffen fühlte, auf andere Aspekte einging oder sich in unerheblichen Einzelheiten verlor. Bereits 2018 war der Mann in einen ähnlichen Vorfall verwickelt. Während er auf seine eigene 3 Monate alte Tochter aufpasste, erlitt diese schwere Kopfverletzungen. Laut damaliger Ermittlungen legte Felix M. verschiedene Versionen des Geschehens vor. Eine Verurteilung erfolgte nicht, es fehlten die Beweise. Bis ein Urteil in der aktuellen Sache gefällt werden kann, wird noch einige Zeit vergehen.
2: Das Gericht hat mehrere Verhandlungstage angesetzt. Die Beweisführung wird sich aufwendig gestalten. Nach derzeitigem Stand streitet der Angeklagte die Tatvorwürfe. Bei den beiden eigentlichen Tathandlungen ist außer dem Angeklagten und dem 10 Monate alten Jungen niemand dabei gewesen, sodass man von einem sogenannten Indizienprozess sprechen kann. Und dementsprechend werden Zeugen aus dem Umfeld des Angeklagten und der Kindesmutter gehört werden, medizinische und psychiatrische Sachverständige.
1: Für den 19. Juni ist der erste Fortsetzungstermin angesetzt. Hier sollen durch eine medizinische Sachverständige sämtliche dem Säugling zugefügte Verletzungen beleuchtet werden.
0: Und wir wechseln nun zu positiveren Nachrichten aus der Wirtschaft. Denn Sachsen gilt als einer der wichtigsten Mikroelektronik-Standorte Deutschlands. Bei den Silicon Saxony Days in Dresden geht es deshalb nicht nur um neue Chips, sondern auch um Vernetzung, Forschung und um konkrete Anwendungen.
3: Wir haben eine ganz starke und diverse Landschaft, die sich mit Innovationslandschaft vielleicht am besten beschreiben lässt. Und das ist es, was wir brauchen: Innovation, sich täglich neu zu erfinden. Und das tun wir hier.
4: Sachsen will seine Rolle als Mikroelektronikstandort weiter ausbauen. Bei den 20. Silicon Saxony Days treffen sich dafür Unternehmen, Forschungseinrichtungen und Politik. Silicon Saxony-Geschäftsführer Frank Bösenberg sieht die Branche weiter im Wachstumskurs.
3: Wir sind größer als jemals zuvor. Die Silicon Saxony Day oder die Silicon Saxony Days sind Ausdruck dessen. Über 2000 Teilnehmende, 30% davon international. Und das gilt auch für die gesamte Branche. Insgesamt arbeiten aktuell 82.500 Personen in den Branchen des Silicon Saxony, Hardware und Software. Und da ist noch kein Ende in Sicht für weiteres Wachstum.
4: Wachstum allein reicht aber nicht aus. Entscheidend ist, dass Wissen geteilt wird zwischen Hochschulen, Unternehmen und Entwicklern. Professor Dr. Gerhard Fettweis von der Technischen Universität Dresden beschreibt, wie dieser Austausch in der Praxis aussieht.
5: Ich habe zum Beispiel einen Arbeitskreis gegründet zu Chipdesign. Und dieser Arbeitskreis zu Chipdesign, da kommen die Leute zusammen, die Chipdesign machen und tauschen sich aus, weil der eine dem bleibt dort hängen, der andere bleibt dort hängen. Die Leute sind überall irgendwo und dann helfen wir uns gegenseitig aus. Und solche Ideen mal zusammenzubringen, um Leute gemütlich am Abend, auch mal gerne mit einem Kasten Bier, sich auszutauschen, sich gegenseitig in den verschiedenen Designstandorten zu treffen, ist doch genial. Und das ist es. Es geht also mehr darum, dass wir uns gegenseitig helfen und man wie so eine Familie ist. Und das ist toll, das ist richtig toll. Und dafür ist Silicon Saxony wunderbar.
4: Dieses Zusammenspiel gilt als Grundlage für den Erfolg der Branche. Aus einzelnen Ansiedlungen ist über Jahre ein dichtes Netzwerk entstanden. Auch Ministerpräsident Michael Kretschmer sieht darin eine Stärke Sachsens.
6: Wenn es richtig gemacht wird, gelingt es. Dann wird aus einem Nukleus, einer großen Fabrik, eine zweite, eine dritte und darum bildet sich ein Ökosystem aus vielen Zulieferern, aus vielen Dienstleistern, die Wertschöpfungstiefe, die Fertigungstiefe steigt. Und das ist das, was wir hier sehen. Dieses sächsische Wunder der Mikroelektronik, was mittlerweile in ganz Europa ausstrahlt, hat eine unfassbare Kraft. Und es ist eine Veranstaltung, die Europa gemeinsam zusammenbringt, aber auch darüber hinaus.
4: Doch wie gut sind die Voraussetzungen, um die Chipindustrie in Sachsen weiter auszubauen?
3: In einem Wort ausgezeichnet. Tatsächlich ist es ja nicht vom Himmel gefallen, sondern wir haben hier nicht nur eine starke Industrielandschaft, wir haben mit der TU Dresden eine Exzellenzuniversität, wir haben die höchste Dichte von Fraunhofer-Instituten, wir haben mit dem Barkhausen-Institut auch außeruniversitäre Forschungseinrichtungen, die im Bereich Chipdesign unterwegs sind, NAMLAB, ich könnte ewig so weitermachen. Wir haben eine ganz starke und diverse Landschaft, die sich mit Innovationslandschaft vielleicht am besten beschreiben lässt. Und das ist es, was wir brauchen, Innovation, sich täglich neu zu erfinden. Und das tun wir hier.
4: Getragen wird das Wachstum aber nicht allein von großen Chipfabriken, sondern auch von Start-ups sowie kleinen und mittelständischen Unternehmen. Genau dort entscheidet sich mit, ob aus Forschung marktfähige Anwendungen werden und ob Sachsen im internationalen Wettbewerb weiter mithalten kann.
0: Nach einer kurzen Unterbrechung geht's hier gleich weiter mit Dresden aktuell. Da haben wir uns mit einem Profi-Schiedsrichter unterhalten, der kurz vor seinem Sprung in die Bundesliga steht. Bleiben Sie dran. Und bleiben Sie gespannt. Bis gleich.
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8: Willkommen zurück zu Dresden aktuell. Schön, dass Sie dran geblieben sind. Ein Schiedsrichter auf dem Sprung in die Fußball-Bundesliga und ein kleiner Sportverein mit einem großen Sanierungsproblem. DFB-Referee Richard Hempe hat heute als Sachsen-Lotto-Möglichmacher einen Spendenscheck über 5000 Euro an die SG Lückersdorf-Gehlenau übergeben. Das Geld soll helfen, dringend sanierungsbedürftige Duschräume endlich zu erneuern.
9: Es ist überwältigend. Also wenn ich hier sehe, was hier in Eigenleistung gemacht wird, das ist einfach Wahnsinn. Und da sieht man auch einfach, was Dorf bedeutet.
10: Ein kleiner Verein, viel Ehrenamt und 5000 Euro Unterstützung. DFB-Schiedsrichter Richard Hempel übergibt den Scheck als Sachsen-Lotto-Möglichmacher. Warum es gerade die SG Lückersdorf-Gellenau ist, erklärt Marcel Körner, Vertriebsleiter bei Sachsen-Lotto.
11: Wir unterstützen ja hier den Breitensport. Also es geht nicht nur um die großen, bekannten Vereine, sondern wir haben heute eine kleine Führung über Radball und über Kegeln, Gymnastik bekommen. Und es geht hier, das doch in den Breitensport zu tragen, bekannt zu machen. Ich denke, hier ist das Thema Ehrenamt ganz, ganz wichtig, weil es lebt, das Vereinsleben lebt davon. Und wenn wir das hier finanziell auch unterstützen können, dann denke ich, trifft das hier auch den Richtigen.
10: Das Geld wird dringend gebraucht. Robert Gretschel, Vorsitzender der Sportgemeinschaft, zeigt, wo es im Vereinsgelände aktuell am meisten hakt.
12: Es geht darum, dass wir unsere Männerduschen im Obergeschoss hier in unserer Sportstätte dringend sanieren müssen aufgrund eines hohen Feuchtigkeitsbefalls. Also wir haben richtig viel Schimmel dort in den Räumen drin und das ist schon seit längerer Zeit.
10: Die Sportgemeinschaft ist ein Mehrspartenverein und bringt Generationen zusammen. Das jüngste Mitglied ist gerade einmal 2 Jahre alt, das älteste knapp 90.
12: Und zwar sind wir in Summe 250 Sportlerinnen und Sportler unterteilt in 5 Sektionen. Da haben wir den Radsport, wir haben Kegeln, wir haben Tischtennis, wir haben Volleyball und wir haben Gymnastik-Frauensport.
10: Die geplante Sanierung kostet insgesamt 12.000 Euro. Der Spendencheck deckt damit einen Großteil der Maßnahme ab. Auch Landtagsabgeordnete Elen Jentsch war vor Ort. Sie hatte den Kontakt zur Aktion mit angestoßen.
13: Hier wird das Ehrenamt gelebt. Also wir sehen, wir sind hier im ländlichen Raum. Viele Strukturen laufen im Ehrenamt ab. Und wenn man so ein bisschen in die Geschichte guckt vom Verein, was sich in den vergangenen Jahren bewirkt hat, dann ist es von großer Bedeutung. Die Menschen kommen hier zusammen. Es ist für viele wie eine zweite Heimat im Endeffekt. Und deswegen möchte ich das gerne mit unterstützen und dass das Ganze weiterlebt, der Zusammenhalt und die Gemeinschaft gefördert wird.
10: Für Richard Hempel, der ab nächsten Jahr in der ersten Bundesliga pfeift, war es zugleich ein Blick über den Fußball hinaus.
9: Es ist überwältigend. Also wenn ich hier sehe, was hier in Eigenleistung gemacht wird, das ist einfach Wahnsinn. Und da sieht man auch einfach, was Dorf bedeutet. Ich bin immer der Meinung, dass so Dorf ist so ein eingeschweißtes Team. Das ist wirklich Wahnsinn. Und wenn ich hier sehe, was hier für Arbeitsstunden reinfließen und was für Geld, dann ist das natürlich krass, was hier auf die Beine gestellt wird.
10: Und wer selbst

0: Ipst eine Idee für den nächsten Möglichmacher hat, kann sie bei Sachsen-Lotto einreichen. Vielleicht landet dann die Unterstützung beim nächsten Verein, der im Alltag viel bewegt.
1: Für uns ist wichtig, dass wir natürlich einen gewissen Bekanntheitsgrad auch bei demjenigen sehen und gewisse Reichweiten, weil wir Leute damit erreichen wollen. Und von daher auf zu Kersti Waschke, die nimmt das gerne auf. Und dann schauen wir mal, ob wir der nächste Möglichmacher dann in auch deinem Ort sind.
2: Und vom Fußball wechseln wir in die Kunst. Denn da gibt's bald ein ganzes Viertel von. Am Donnerstagabend öffnen im Dresdner Barockviertel 27 Galerien, Museen und Kulturorte ihre Türen. Bei der 19. Langen Nacht erwarten Besucher zwischen Goldenem Reiter und Albertplatz Ausstellungen, Führungen, Musik, Lichtinstallationen und Performances. Ziel ist es, Kunst niederschwellig erlebbar zu machen und Menschen miteinander ins Gespräch zu bringen.
3: In der einen Galerie sehen Sie figurative Malerei, wirklich Liebespaare oder Stillleben. In der anderen sehen Sie durchgeknalltes, verrücktes Zeug.
4: Zum 19. Mal laden Galerien und Museen im Dresdner Barockviertel zur Langen Nacht ein. Am 18. Juni öffnen zwischen Goldenem Reiter und Albertplatz zahlreiche Kulturorte ihre Türen. Darunter auch der Kunstverein Dresden mit seiner Vorsitzenden Adina Riekmann.
3: Die Nacht der Galerien ist ein wunderbares Format. Hier sind Tausende von Menschen unterwegs, wirklich Tausende, also über viele Stunden verteilt. Und wenn ich das mal nur für unseren kleinen Kunstverein nehme, da kommen an die 250, 60 Menschen hierher und staunen und gucken. Das ist eine Größenordnung, so viele Menschen erreichen sie nie.
4: Rund 27 Stationen gehören in diesem Jahr zum Programm. Neben großen Häusern wie dem Japanischen Palais und dem Archiv der Avantgarde sind es vor allem die kleinen Galerien, die das Viertel an diesem Abend prägen. Ein Beispiel ist die Künstlerin Cornelia Rost.
5: Ich stelle im Rahmen der Museumsnacht hier in der Galerie Flox aus. Und zwar arbeite ich mit Papier und mit Draht hauptsächlich. Also mein Hauptthema ist die Linie, die sich einerseits in gezeichneter und geschnittener Linie präsentiert oder eben als in Form von Draht in gewickelten Spiralen, die zu Objekten zusammengefügt werden, die naturalistisch sind, die an Natur erinnern, die an Korallen erinnern oder eben auch in einer grafischen Form angeordnet sind.
4: Das Barockviertel gilt längst als einer der spannendsten Orte für zeitgenössische Kunst in Dresden. Zwischen historischen Fassaden, kleinen Passagen und Galerieräumen entstehen an diesem Abend ganz unterschiedliche Einblicke in Malerei, Skulptur, Installation und Objektkunst.
3: Das Barockviertel, das klingt auf der einen Seite sehr verstaubt, also sehr gediegen und sehr Goldener Reiter-mäßig eben. Und dann erleben Sie hier zeitgenössische Kunst, die Sie vielleicht in einem Museum erwarten, aber nicht hier in diesem Viertel. Also das ist schon, finde ich, was Besonderes.
4: In der Galerie Flox wird die lange Nacht zugleich zum Auftakt der Sommerausstellung. Galerist Helfried Christoph setzt dabei auf ein Format, das Kunst niederschwellig erlebbar machen soll.
6: Es lohnt sich immer vorbeizukommen, nicht nur zur Nacht der Galerien, aber besonders an dem Abend, weil an dem Abend einfach eine gute Stimmung ist. Man öffnet sich vielleicht auch für die Kunst, auch für Menschen, die sonst Berührungsängste haben. Es ist ja ein sehr sehr populäres Format und auch das wollen wir letztendlich anbieten. Und es ist immer einfach gute Stimmung von 18 bis 24 Uhr, tolle Begegnung.
4: Die lange Nacht soll für die Zuschauer sehr viel bieten, aber auch die Künstler profitieren. Für Cornelia Rost hat der Abend deswegen noch eine andere, besondere Bedeutung.
5: Ich freue mich insofern, dass ich zum ersten Mal in so einem Kontext hier ausstelle. Also ich habe schon bei kleineren Ausstellungen mitgemacht, war aber nie irgendwie so ein Hauptact mit. Und das ist jetzt hier schon für mich auch Premiere, das erste Mal in der Galerie Flox, also dass sie mich hier mit aufgenommen haben und dass ich mich hier mal präsentieren kann, mal in so einem großen Kontext und in so einem Rahmen. Und freue mich natürlich auf die vielen Besucher, die das sehen. Und ich habe das Glück, dass es auch noch eine Weile hängt bis September. Und ja, ich hoffe, es haben viele Freude dran.
4: Zur langen Nacht gehören aber nicht nur klassische Galerien. Auch Orte aus dem Quartier öffnen sich für Kunst. Darunter in diesem Jahr erstmals der Aha-Weltladen auf der Hauptstraße.
7: Wir sind dieses Jahr 2026 das allererste Mal Teil der Nacht der Galerien. Das ist für uns eine total schöne Sache, weil wir uns ohnehin mit ganz vielen künstlerischen Dingen umgeben. Aber diesmal werden wir ausstellen unsere ehemalige Kollegin Frau Gundula Schmidt, die seit vielen, vielen Jahren Collagen, Malerei und andere Bilder herstellt, malt. Und damit sich alle wohlfühlen, wird bei

0: uns auch das Trio der guten Laune spielen. Das ist eine Bassklarinette, ein Baritonsaxophon und ein Klavier zum Tanzen, zum Mitsingen. Und wir werden Wein und Erdbeerkuchen ausgeben.
1: Das Programm im Barockviertel reicht von Ausstellungen, Überführungen und Künstlergespräche bis zu Musik, Lichtinstallationen und Performances. So soll aus dem Rundgang ein Abend werden, bei dem man nicht nur schaut, sondern von Ort zu Ort weiterzieht.
2: Ich würde mir wirklich viele neugierige Menschen wünschen, also Menschen, die auch fragen. Also was macht ihr hier, was stellt ihr aus und ist es wirklich Kunst? Weil über diese Fragen kommt man ins Gespräch und dann wird es spannend. Es gibt keine dumme Frage. Es gibt maximal eine dämliche Antwort, aber eine dumme Frage gibt es auf keinen Fall.
1: Zum Ausklang führt der Weg für viele Besucher noch weiter durch die innere Neustadt. Am Donnerstagabend wird das Barockviertel damit wieder zum offenen Kulturraum. Zwischen Museen, Galerien, Musik und Begegnungen zeigt sich, wie viel zeitgenössische Kunst in diesem historischen Dresdner Quartier steckt.
3: Der Sächsische Fleischerinnungsverband hat sich gegen die Abschaffung von Minijobs ausgesprochen. Laut Geschäftsführer Lars Bubnick sind Minijobs essentiell für viele Handwerksbetriebe, da sie flexible Arbeitsmöglichkeiten bieten. Auch der Sächsische Handwerkstag lehnt die Abschaffung ab und fordert stattdessen eine Flexibilisierung der Arbeitszeiten. Im ersten Quartal 2026 hatten Fleischereien mit sinkenden Umsätzen zu kämpfen, besonders beim Rindfleisch, dessen Preise laut Bundesinformationszentrum Landwirtschaft den höchsten Stand seit der Wiedervereinigung erreicht haben. Die Caritas im Bistum Dresden-Meißen warnt vor den geplanten Pflegereformen der Bundesregierung. Laut Claudia Kokott, Vorständin des Caritas-Verbandes, könnten diese Reformen massive Gefährdungen für Pflegeeinrichtungen bedeuten und die Versorgung von Klienten verschlechtern. Besonders kritisiert wird die geplante Begrenzung der Tarifsteigerungen auf die Grundlohnrate. Dies könnte zu Deckungslücken führen, die freigemeinnützige Einrichtungen nicht kompensieren können. Im Dresdner Stadtteil Prohlis wird demnächst eine Stadtteiloper aufgeführt. Das Projekt Mosaik – Grenzenlos musizieren bringt 350 Laien und Profis zusammen, um das Musiktheaterstück Plattenspielerinnen und Plattenspieler aufzuführen. Heike Bronn von Mosaik erklärt, dass das Stück Musik aus verschiedenen Jahrhunderten kombiniert und das Publikum aktiv einbindet. Die Aufführungen finden an diesem Freitag und Samstag statt. Am Samstag öffnet Dresden seine Museen zur Museumsnacht. Von 18 Uhr bis Mitternacht können Besucher Führungen, Konzerte und Mitmachaktionen erleben. Kulturbürgermeisterin Anne-Kathrin Klepsch hebt hervor, dass über 40 Museen besondere Programme anbieten werden. Tickets sind bereits im Vorverkauf erhältlich und beinhalten auch die Nutzung des öffentlichen Nahverkehrs. Die Bewerbungsphase für den kriminalpräventiven Jugendhilfepreis EMIL hat begonnen. Gemeinnützige Projekte können sich bis zum 15. September bewerben. In diesem Jahr ist das Preisgeld auf 5.000 Euro erhöht worden, um das Engagement in der Kriminalprävention stärker zu würdigen und zu unterstützen. Die feierliche Preisverleihung findet am 20. November im Neuen Rathaus in Dresden statt. Die AWO Sachsen kritisiert scharf den Entwurf des neuen Pflegeneuordnungsgesetzes. Landesgeschäftsführer David Eckert betont, dass der Entwurf zentrale Probleme nicht löst und neue Unsicherheiten schafft, sowohl für Pflegebedürftige als auch für Angehörige und Pflegeeinrichtungen. Besonders problematisch sei die geplante Verschiebung von Entlastungen bei Eigenanteilen in stationären Einrichtungen um 6 Monate.
4: Das war unsere heutige Folge Dresden aktuell vom 16. Juni 2026. Meine Damen und Herren, vielen Dank, dass Sie bis zum Ende mit dabei geblieben sind. 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Bis dahin wünsche ich Ihnen jetzt noch einen wunderschönen Abend und wir sehen uns morgen wieder hier, zur selben Zeit und am selben Ort. Bis dahin, auf Wiedersehen.

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Einen wunderschönen guten Abend und herzlich willkommen, liebe Zuschauerinnen und Zuschauer, zu Leipzig aktuell an diesem Dienstag. Schön, dass Sie heute wieder eingeschaltet haben. Und auch heute haben wir wieder einiges für Sie vorbereitet. Wir schauen auf die Demonstrationen gegen Sozialabbau am Naschmarkt, besuchen das Bachfest Leipzig, blicken auf das neue Löwitzquartier direkt am Hauptbahnhof und fassen die wichtigsten Meldungen des Tages kurz und kompakt für Sie zusammen. In Leipzig haben am Montagabend mehrere Initiativen gegen Sozialabbau und Kürzungen demonstriert. Unter dem Motto Klassenkampf gegen die Salamitaktik und jede Spaltung versammelten sich laut Veranstalter etwa 1100 Teilnehmerinnen und

0: Teilnehmer am Naschmarkt. Was hinter dem Protest steckt, sehen Sie jetzt. Unter dem Motto Klassenkampf gegen die Salamitaktik und jede Spaltung haben am Montagabend mehrere Initiativen in Leipzig demonstriert. Treffpunkt war der Naschmarkt in der Innenstadt. Die Teilnehmerinnen und Teilnehmer protestierten gegen Sozialabbau, Kürzungen und mögliche Einschnitte bei Arbeitnehmerrechten. Ihr Vorwurf? Belastungen für Bürgerinnen und Bürger würden nicht auf einmal kommen, sondern Schritt für Schritt. Genau das meinen die Veranstalter mit dem Begriff Salamitaktik. Aufgerufen hatten unter anderem Verdi Leipzig, Die Linke Leipzig und das Bündnis Leipzig steht zusammen. Sie sehen den sozialen Zusammenhalt unter Druck und warnen davor, verschiedene Gruppen gegeneinander auszuspielen. Aus Sicht der Organisatoren gehe es dabei nicht nur um eine einzelne politische Entscheidung. Es gehe laut ihnen um die grundsätzliche Frage, wer die Folgen von Sparpolitik trägt. Leipzig steht gerade wieder ganz im Zeichen von Johann Sebastian Bach. Noch bis zum 21. Juni treffen sich beim Bachfest Musikfans, Künstlerinnen und Künstler sowie Besucherinnen und Besucher aus aller Welt. Neben klassischen Konzerten gibt es Führungen, Familienangebote, moderne Formate wie Bach meets Breakdance und sogar Harald Schmidt schaut als prominenter Kirchenmusikfan vorbei. Meine Kollegin Ming Eng Do berichtet.
1: Ich bin Fan von Bach.
2: Alle lieben Bach und das ist schön für Leipzig.
3: Noch bis zum 21. Juni treffen sich Bachianer aus aller Welt bei Leipzigs größtem Musikfestival. Einer der prominenten Gäste, der sich diesen Mittwoch unter die Bachianer mischen wird, ist Harald Schmidt, Moderator und leidenschaftlicher Kirchenmusiker. Für Bachfestintendant Michael Maul ist das ein großes Highlight.
4: Er freut sich wie ein Schneekönig auf seine Premiere im Bachfest. Er liebt es, die Orgel zu spielen, hat in seinen jungen Jahren sogar mal die Prüfung für den C-Kantor gemacht, also so eine Art ehrenamtlichen Kantor. Und er war total begeistert, als ich ihn eingeladen habe. Und er wird mit uns seine Prüfung von damals nachstellen. Und da mache ich mich auf einiges gefasst. Da wird er uns auch alle dirigieren, aber er wird eben auch Klavier spielen. Er hat seine alten Noten rausgesucht.
3: Das Festival steht in diesem Jahr unter dem Motto Im Dialog und fragt damit nach, wie Bachs Musik heute verstanden und weitergedacht werden kann. Wir haben uns auf Leipzigs Straßen umgehört, welche Rolle Bachs Musik bei den Leipzigern im Leben spielt.
1: Ich bin Fan von Bach, vielleicht weil ich auch in der Bachstadt in Köthen bin ich aufgewachsen. Da war ich immer irgendwo mit Bach vertraut.
2: Alle lieben Bach und das ist schön für Leipzig.
5: Gerade gestern Abend in der Nikolaikirche. Haben wir einen Choral gehört?
6: Meine Mutti, die hat das immer gehört. So oft hören wir das jetzt nicht mehr, aber es gibt schon einige Stücke, die sind schön.
1: Die Botschaften, die hinter Bachs auch Kantaten und was er auch alles so geschrieben hat oder komponiert hat, dass die Botschaften wichtig sind der heutigen Zeit. Ne? Und ich denke auch, dass unter den Bach-Leuten ist dann auch so ein Zusammenhalt einfach. Und das ist, glaube ich, auch das, was heute fehlt. Also sich begegnen auf so einer Ebene. Musik verbindet sowieso immer.
3: In den 10 Tagen Bachfest finden mehr als 200 Veranstaltungen in ganz Leipzig statt. Neben Kirchenkonzerten gibt es auch Führungen, Expertengespräche, Ausstellungen und Familienangebote. Also alles, was mit dem Leben und Schaffen Bachs zu tun hat. Schon jetzt spricht der Intendant von einem möglichen Rekordjahr.
4: Ich bin sehr optimistisch, dass wir tatsächlich unseren bisherigen Rekord, der bei 81.000 lag vor ein paar Jahren, deutlich brechen werden. Es begeistert mich auch einfach wirklich wieder zu sehen, Jahr für Jahr, welche Kraft die Musik eines Menschen hat, der hier in Leipzig vor 300 Jahren in einer völlig anderen Zeit gewirkt hat, dass er in der Lage ist, wie ein Magnet zu wirken, der Menschen wirklich von allen Erdteilen her anzieht.
3: Dass Bach in Leipzig aber nicht nur Klassik bedeutet, zeigen Formate wie Bach meets Breakdance. Mehr als 300 Jahre alte Musik trifft hier auf moderne Bewegungen.
4: Also uns ist natürlich ganz wichtig, auch die nächste Generation an Bach heranzuführen, generell an klassische Musik.
3: Sagt Intendant Professor Dr. Maul. Im Paulinum, der Universitätskirche, gibt Organist Arvid Gast ein Konzert. Hier trifft die moderne Architektur der Universitätskirche auf die alte Musiktradition Leipzigs. Bach bleibt also für viele Menschen nicht nur ein Name aus der Musikgeschichte, sondern nimmt in Leipzig in den nächsten Tagen immer wieder Neugestalt an. Zwischen klassischen Kirchenkonzerten, modernen Formaten und internationalen Gästen zeigt sich, die Musik von vor 300 Jahren kann auch heute noch Menschen zusammenbringen.
0: Und jetzt kommen wir zu den wichtigsten Meldungen von diesem Dienstag. Kurz und kompakt für Sie zusammengefasst.

0: Nach einem Raubüberfall auf ein Optikergeschäft in Leipzig-Reutnitz bittet die Polizei um Hinweise aus der Bevölkerung. Ein bislang unbekannter Täter betrat am Montagnachmittag gegen 16.20 Uhr das Geschäft in der Holbeinstraße. Mit einem pistolenähnlichen Gegenstand bedrohte er eine Mitarbeiterin und forderte Bargeld. Die 49-Jährige übergab dem Mann rund 500 Euro. Anschließend flüchtete der Täter unerkannt. Die Kriminalpolizei ermittelt wegen schweren Raubes und sucht insbesondere Kundinnen und Kunden, die kurz nach der Tat das Geschäft betreten hatten. Der Täter wird als etwa 1,80 Meter groß und schlank beschrieben. Bei einem Verkehrsunfall im Leipziger Stadtteil Reutnitz-Thonberg ist am Montagmorgen ein Motorrollerfahrer schwer verletzt worden. Nach Angaben der Polizei wollte ein 16-jähriger Radfahrer auf der Kregelstraße nach links in ein Grundstück abbiegen. Dabei übersah er offenbar einen vorfahrtsberechtigten Rollerfahrer. Es kam zum Zusammenstoß, bei dem beide Beteiligten stürzten. Der Jugendliche erlitt leichte Verletzungen. Der 61 Jahre alte Fahrer des Motorrollers musste dagegen mit schweren Verletzungen ins Krankenhaus gebracht werden. Der Sachschaden wird auf rund 500 Euro geschätzt. Die Ermittlungen laufen. Im Leipziger Westen sind ein Motorradfahrer und ein 11-jähriger Junge bei einem Unfall leicht verletzt worden. Nach Polizeiangaben überquerten am Montagnachmittag zwei Kinder nahe der Kreuzung An der Kotsche plötzlich die Fahrbahn. Während ein Mädchen noch die Mittelinsel erreichte, konnte ein Motorradfahrer einen nachfolgenden Jungen trotz Notbremsung nicht mehr rechtzeitig vermeiden. Beide stürzten bei dem Zusammenstoß und wurden ambulant behandelt. Der 25-jährige Motorradfahrer war auf der Ratzelstraße unterwegs. Wie hoch der Schaden an der Maschine ist, steht bislang noch nicht fest. Die Polizei untersucht nun den genauen Unfallhergang. Ein Nachbarschaftsstreit in Leipzig-Waren hat am Montagabend einen größeren Polizeieinsatz ausgelöst. Nach Angaben der Polizei beschoss ein 48-jähriger Mann seinen Nachbarn während eines Streits mit einer Zwille. Verletzt wurde dabei niemand. Als die Beamten eintrafen, verschanzte sich der Mann in seiner Wohnung und verweigerte jeden Kontakt, da er nach Einschätzung der Polizei einen gefährlichen Gegenstand bei sich hatte und eine Gefahr für sich und andere darstellte, wurden Spezialkräfte des Landeskriminalamtes hinzugezogen. Der Mann konnte schließlich festgenommen und anschließend in ein Fachkrankenhaus gebracht werden. Gegen ihn wird nun ermittelt. Auf der A14 bei Grimma hat sich am Dienstagmorgen ein Verkehrsunfall mit erheblichem Sachschaden ereignet. Ein Autofahrer kollidierte an der Anschlussstelle Mutschen aus ungeklärter Ursache mit einem Lastwagen, so die Polizeiangaben. Das Auto prallte gegen die Mittelleitplanke und kam auf dem Standstreifen zum Stehen. Der Fahrer erlitt leichte Verletzungen. Der Schaden wird auf rund 25.000 Euro geschätzt.
1: Das waren die wichtigsten Meldungen an diesem Dienstag aus Leipzig und Umgebung. Wir sind gleich nach einer kurzen Werbepause wieder für Sie zurück.
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5: Und das ist Leipzig aktuell an diesem Dienstag. Willkommen zurück. Leipzig wächst und braucht weiter Wohnraum. Direkt neben dem Hauptbahnhof entsteht deshalb Schritt für Schritt ein neues Stadtquartier, das Löwitzquartier. Auf dem Baufeld 5 sollen 179 Wohnungen gebaut werden, darunter auch geförderte Einheiten. Mein Kollege Jonas Georgi war bei der Grundsteinlegung dabei.
6: Leipzig bekommt hiermit ein neues Viertel. Das ist in der momentanen Situation eigentlich ein Superzeichen.
7: Ein neues Viertel für Leipzig direkt neben dem Hauptbahnhof. Dort, wo früher Bahnflächen lagen und später lange kaum etwas passierte, beginnt nun der nächste Schritt für das Löwitzquartier.
8: Der Blick auf die Stadt Leipzig als wachsende Stadt, als junge, lebendige Stadt, als attraktive Stadt mit vielen jungen Menschen und einer Struktur, die auch noch Entwicklungspotenzial bietet.
7: Von einer Brachlandschaft zu einem neuen Quartier. Doch kann an dieser zentralen Stelle ein Ort für Wohnen, Arbeiten und Lebensqualität entstehen? Die Fläche neben dem Hauptbahnhof hat eine lange Vorgeschichte. Einst wurde sie von der Bahn genutzt, später blieb sie über Jahre eine große freie Fläche mitten in der Stadt. Inzwischen ist die Erschließung des Quartiers weiter vorangeschritten. Straßen, Wege und Infrastruktur sind vorbereitet, die Schule ist bereits in Betrieb. Dass dieser Standort für das Großprojekt kein Zufall ist, erklärt uns Bastian Humbach, Geschäftsführer der Projektentwicklung des Inhabers.
8: 2019 wurde ja das Gesamtgelände erworben. Einfach, weil das natürlich eine einmalige Chance ist, in so einer zentralen Lage direkt am Hauptbahnhof ein so großes Areal zu erwerben, was so schön, ich sag mal, anwächst an die bestehende Stadtumgebung, mit dem man dann wirklich ein Quartier entwickeln kann, was dann sich überall angliedert und nicht jetzt auf der grünen Wiese am Rande der Stadt, sondern wirklich mittendrin ein neues Quartier entstehen lassen kann.
7: Dass dieses Projekt auch von Seiten der Stadt dringend gebraucht wird, zeigt der Blick auf Leipzigs Entwicklung. Seit 2001 ist die Einwohnerzahl laut der Stadt von rund 479.500 auf zuletzt etwa 633.600 Menschen gestiegen. Klar ist deshalb auch, Leipzig braucht weiteren Wohnraum, besonders an gut angebundenen Standorten, wie Baubürgermeister Thomas Dienberg erklärt.
9: Ich bin besonders froh, dass es hier noch gelungen ist, jetzt auch einen vernünftigen, relevanten Anteil an Sozialwohnungen mit reinzubringen. Das in so einer zentralen Lage, das ist ja eigentlich das, was wir dann an der Stelle brauchen. Eine gute Mischung zwischen Wohnen und Gewerbe, aber auch eine gute Mischung innerhalb der Wohnbevölkerung. Ne? Menschen mit unterschiedlichen Biografien und Herkünften sozusagen hier in einem Quartier wohnen zu lassen. Das ist ein ganz wichtiger Punkt.
7: Auf Baufeld 5 entstehen zwei Projektteile mit insgesamt 179 Wohnungen, darunter 70 geförderte Einheiten. Wie aus der Planung nun Schritt für Schritt Gebäude entstehen, erklärt der Niederlassungsleiter der Baufirma Robert Böschki.
10: Geht das sehr zügig vorwärts. Wie gesagt, die Bodenplatte ist ja hier weitestgehend fertiggestellt. Der Keller, sage ich mal, steht zu einem Drittel. Und sobald wir aus dem Keller raussehen, können wir mit unserer systematisierten, elementierten Bauweise loslegen. Und dann sind wir auch ungefähr ein Drittel schneller, als das eine herkömmliche Bauweise kann. Oh, und dann, denke ich, werden wir Richtung Ende des Jahres schon sehr stark die Erfolge gesehen haben. Dann stehen ja zumindest

0: die zwischen diesen Gebäudekörpern entstehen und die dann auch eine Lebendigkeit, eine Vielfalt und auch einen grünen Raum schaffen, neben den Gebäuden, die wir hier errichten werden.
1: Aus einer langen, ungenutzten Bahnfläche soll damit Schritt für Schritt ein neues Stück Leipzig entstehen. Für die Stadt Leipzig geht es laut Dienberg dabei allerdings nicht nur um neue Gebäude, sondern auch um die Frage, wie Leipzig weiter wachsen kann.
2: Natürlich jetzt über die lange, lange Zeit, wo keine Bahnnutzung mehr drauf war, natürlich auch ein großes freies Feld in einer wachsenden Stadt, das kann ja nicht so bleiben. Und das ist nicht in der Vergangenheit nicht befriedigend gewesen. Ich freue mich, dass dann mit den Investoren hier wir ein solches Konzept jetzt umsetzen können. Und das ist ein gutes Zeichen, dass es jetzt endlich bebaut wird.
1: Die Fertigstellung der Wohnungen ist für Sommer 2027 geplant. 3 Jahre später soll dann auch das komplette Quartier finalisiert werden. Dann wird sich zeigen, ob aus der früheren Brache am Hauptbahnhof tatsächlich ein neues Quartier im Leipziger Alltag entstanden ist.
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4: Die Stimmung in der Lausitz hat sich spürbar eingetrübt. Das zeigt der aktuelle Lausitz-Monitor, der regelmäßig die Meinung der Menschen in der Braunkohleregion erfasst. Nur noch 2 Drittel der Befragten zeigen sich mit ihrer persönlichen Lebenssituation zufrieden. Im vergangenen Jahr lag dieser Wert noch deutlich höher. Als größte Belastungen nennen die Menschen vor allem die angespannte weltpolitische Lage und die anhaltenden Preissteigerungen. Auch die wirtschaftliche Entwicklung sorgt für Sorgenfalten. Viele Befragte sehen die Sicherung und Schaffung von Arbeitsplätzen als wichtigste Aufgabe für die Zukunft der Region. Beim Thema Kohleausstieg und Energiewende zeigt sich ein geteiltes Bild. Zwar hält eine Mehrheit den Strukturwandel weiterhin für notwendig, gleichzeitig überwiegt die Sorge vor möglichen negativen Folgen. Für die Studie wurden mehr als 1000 Menschen in der Lausitz befragt. Verantwortlich für die Analyse sind unter anderem Forschungseinrichtungen aus Leipzig und der Lausitz. Vom Flughafen Leipzig-Halle ist in der Nacht erneut ein Abschiebeflug nach Afghanistan gestartet. Nach Informationen der deutschen Presseagentur wurden dabei rund 30 ausreisepflichtige afghanische Männer nach Kabul gebracht. Unter ihnen befanden sich verurteilte Straftäter, die unter anderem wegen schwerer Gewalt und Sexualdelikte verurteilt worden waren. Die Abschiebung erfolgte auf Grundlage einer Vereinbarung zwischen der Bundesregierung und den in Afghanistan herrschenden Taliban. Am Flughafen Leipzig-Halle protestierten währenddessen etwa 35 Menschen gegen die Maßnahme. Die Bundesregierung will Abschiebungen nach Afghanistan künftig regelmäßig durchführen. Kritiker werfen ihr jedoch vor, damit den Taliban politische Zugeständnisse zu machen, obwohl deren Menschenrechtslage weiterhin scharf kritisiert wird. Mit zahlreichen Veranstaltungen wird heute in Sachsen an den Volksaufstand vom 17. Juni 1953 erinnert. Auch in Leipzig wird der Menschen gedacht, die damals gegen die politischen und wirtschaftlichen Verhältnisse in der DDR protestierten. Aus zunächst spontanen Streiks entwickelte sich vor 73 Jahren eine landesweite Protestbewegung, an der sich rund 1 Million Menschen beteiligten. Die Forderungen nach Freiheit, Demokratie und deutscher Einheit wurden jedoch von sowjetischen Panzern gewaltsam niedergeschlagen. Tausende Menschen wurden verhaftet, viele zu langen Haftstrafen verurteilt. Sachsens Kulturministerin Barbara Klepsch bezeichnete den Mut der Demonstrierenden als bleibendes Vermächtnis und betonte die Bedeutung demokratischer Werte gerade in der heutigen Zeit. Gedenkveranstaltungen finden unter anderem in Leipzig, Dresden und Görlitz statt. Die sächsische Gesundheitswirtschaft hat im Jahr 2023 eine Bruttowertschöpfung von 17,4 Milliarden Euro erreicht. Das teilte das Wirtschaftsministerium in Dresden mit. Rund jeder 6. Beschäftigte in Sachsen arbeitet in dieser dynamisch wachsenden Branche, die seit 2014 jährlich um durchschnittlich 4,8% zulegt. Die medizinisch-pflegerische Versorgung ist dabei der größte Teilbereich und erwirtschaftete allein 10,9 Milliarden Euro. Besonders bemerkenswert ist auch der Anstieg der Exporte, um fast 40% seit 2014, was zeigt, dass die Gesundheitswirtschaft robuster als andere Sektoren durch Krisen wie die Corona-Pandemie kommt. Ein lange verschollenes Kunstwerk aus Sachsen ist nach Jahrzehnten in den USA wieder aufgetaucht. Dabei handelt es sich um eine Zeichnung des aus Leipzig stammenden Künstlers Otto Greiner, die ursprünglich zum Bestand der staatlichen Kunstsammlungen Dresden gehörte. Das Werk galt seit dem Zweiten Weltkrieg als verloren. Durch Hinweise einer Privatperson

0: und intensive Recherchen konnten Wissenschaftlerinnen den Weg der Zeichnung von Dresden bis nach Los Angeles nachvollziehen. Dort widmet das Getty Research Institute dem Fund nun sogar eine eigene Ausstellung. Im Dezember soll die Zeichnung schließlich nach Sachsen zurückkehren. Die Geschichte gilt als bemerkenswertes Beispiel erfolgreicher Provenienzforschung und internationaler Zusammenarbeit bei der Rückführung von Kulturgütern.
1: Der Dienstag hat sich in Leipzig überwiegend wolkenreich gezeigt. Zeitweise zogen auch einzelne Schauer über die Stadt hinweg. Die Temperaturen erreichten am Nachmittag Höchstwerte um 20 bis 21 Grad. Zum Abend lockern die Wolken nur vereinzelt auf, insgesamt bleibt es aber meist stark bewölkt. In der kommenden Nacht kühlt es auf etwa 14 bis 15 Grad ab. Örtlich kann es noch einzelne leichte Regenschauer geben. Der Mittwoch präsentiert sich dann etwas freundlicher. Zwar halten sich zunächst viele Wolken am Himmel, im Tagesverlauf lockert es aber zeitweise auf. Meist bleibt es trocken. Die Temperaturen steigen auf angenehme 23 bis 24 Grad und sorgen für einen deutlich wärmeren Eindruck als noch zu Wochenbeginn. Ab Donnerstag setzt sich dann zunehmend sommerliches Wetter in Leipzig durch. Bei einem Mix aus Sonne und Wolken werden bis zu 28 Grad erreicht. Regen ist kaum zu erwarten. Der Freitag bringt voraussichtlich den bislang wärmsten Tag der Woche. Viel Sonnenschein und nur wenige Wolken sorgen für Höchstwerte um 33 Grad. Damit wird es hochsommerlich heiß. Auch am Samstag hält die Hitze an. Die Temperaturen steigen erneut auf rund 33 bis 34 Grad. Neben längeren sonnigen Abschnitten können im Tagesverlauf jedoch einzelne Schauer oder Gewitter entstehen. Insgesamt steht Leipzig damit eine deutlich sommerliche und zunehmend heiße zweite Wochenhälfte bevor.
2: Und das war Leipzig aktuell vom heutigen Dienstag. Ich bedanke mich bei Ihnen und freue mich, wenn Sie morgen wieder einschalten. Bis dahin finden Sie wie gewohnt alle wichtigen Meldungen aus der Messestadt sowie alle Berichte der heutigen Sendung noch einmal zum Nachschauen und Nachlesen in unserer Mediathek unter www.sachsen-fernsehen.de. Mein Team und ich wünschen Ihnen einen wunderbaren Abend und einen guten Start in den morgigen Tag.

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0: Guten Abend und herzlich willkommen zu Chemnitz Aktuell an diesem Dienstag. Schön, dass Sie auch heute wieder mit dabei sind. In unserer heutigen Sendung geht es unter anderem um Besuch aus den USA. Im Rahmen eines Austauschprogramms erkunden US-Schüler die ehemalige Kulturhauptstadt Europas. Außerdem haben wir wieder aktuelle Nachrichten aus Chemnitz und Sachsen für Sie. Doch zunächst geht es bei uns um eine misslungene Mutprobe. Manche Mutproben bleiben lange in Erinnerung, andere enden mit einem Feuerwehreinsatz. In Chemnitz sorgte jetzt eine Aktion von Jugendlichen für einen Notruf, bei dem die Einsatzkräfte zunächst wohl an einen Scherz gedacht haben.
1: Schnapsidee endet in Paketbox, Feuerwehr muss Jugendlichen aus Postautomat befreien. Verrückter Einsatz am Montagabend für die Einsatzkräfte der Feuerwehr in Chemnitz. Als der Notruf einging, dürften die Kameraden zunächst an einen Scherz gedacht haben, doch vor Ort bestätigte sich die unglaubliche Geschichte tatsächlich. Gegen 19.30 Uhr rückten die Einsatzkräfte zu einer DHL-Paketstation aus. Der Grund? Ein 16-jähriger Jugendlicher steckte in einer XXL-Paketbox fest und kam aus eigener Kraft nicht mehr heraus. Wohl eine der kürzesten Einsatzfahrten des Jahres für die Kameraden, denn der Einsatzort lag direkt gegenüber der Chemnitzer Hauptfeuerwache. Nach ersten Erkenntnissen hatte sich der Teenager und seine Freunde auf eine fragwürdige Mutprobe eingelassen. Der 16-Jährige stieg offenbar in das Paketfach, während seine Freunde die Tür schlossen. Der Plan war wohl einfach, kurz rein, kurz wieder raus. Doch genau das funktionierte nicht. Als sich die Tür nicht mehr öffnen ließ, wurde aus dem Spaß plötzlich ernst. Der Jugendliche saß in der engen Box fest und musste schließlich von

0: der Feuerwehr befreit werden. Mit technischem Gerät öffneten die Einsatzkräfte die Paketbox und holten den jungen Mann wieder ins Freie. Glück im Unglück, der 16-Jährige blieb nach Angaben der Polizei unverletzt. Die Einsatzkräfte gehen aktuell von einer Mutprobe aus. Für den Jugendlichen dürfte die Aktion dennoch eine Lehre gewesen sein. An anderer Stelle heißt es aufatmen für den jungen Mann. Laut Medienberichten laufen derzeit keine strafrechtlichen Ermittlungen in der Sache.
1: Ja, und vom Feuerwehreinsatz zu einem besonderen Fußballspiel, denn Fußball verbindet über Ländergrenzen hinweg. Genau das zeigt ein Schüleraustausch in Chemnitz. Jugendliche aus Fargo im US-Bundesstaat North Dakota sind derzeit zu Gast am Goethe-Gymnasium. Neben gemeinsamen Schulstunden stand auch ein Freundschaftsspiel mit dem Chemnitzer Oberbürgermeister Sven Schulze auf dem Programm und natürlich auch ein Besuch im Rathaus.
2: Und wir haben eigentlich mehr Tore gezählt als die deutsche Mannschaft, aber darum ging es nicht.
1: Deutschland gegen die USA hieß es am Freitag. Allerdings nicht in einem großen Stadion in Übersee, sondern in Chemnitz. Gespielt haben dort auch nicht die Nationalmannschaften, sondern Austauschschülerinnen und Schüler aus Fargo im US-Bundesstaat North Dakota und ihre Gastgeber vom Johann Wolfgang von Goethe-Gymnasium in Chemnitz. Mit von der Partie war auch Oberbürgermeister Sven Schulze.
3: Also was mag ich ja. Erstens mag ich Sport. Und das ist ja eine Art und Weise, wo verschiedene Kulturen unkompliziert zueinander kommen. Wir konnten alle genauso schlecht Fußball spielen, darum hat es auch Spaß gemacht. Und das war ein schöner Weg, eine deutsch-amerikanische Freundschaft zu beleben. Und das macht es ja aus. Ne? Wir schießen gemeinsam Tore, wir gewinnen gemeinsam, verlieren gemeinsam. Und das wünsche ich mir eigentlich manchmal noch viel mehr in der großen Politik.
1: Für Aaron Gingrich, der den Austausch als Lehrer begleitet, ging es beim Fußballspiel um mehr als Tore und Ergebnisse. Viel wichtiger sind für ihn die Erfahrungen, die die Jugendlichen miteinander teilen. Neue Kulturen entdecken, voneinander lernen, Freundschaften knüpfen und den eigenen Horizont erweitern.
2: Wir spielen meistens nicht so gut Fußball, aber unter unserer Gruppe sind doch ein paar, die doch was schon anfangen können. Und wir haben eigentlich mehr Tore gezählt als die deutsche Mannschaft, aber darum ging es nicht. Eher Spaß und also voneinander Spaß haben und Sport ist ein Thema, worum man sich eignen kann und sich treffen kann und zusammen Erfahrungen haben kann.
1: Auf das Fußballspiel am Freitag folgte ein Besuch im Chemnitzer Rathaus. Dort stellten die Jugendlichen dem Oberbürgermeister ihre Fragen, eine Situation, die für den Politiker nicht völlig neu war. Bereits vor wenigen Tagen hatte er sich mit einer Schülergruppe aus Argentinien ausgetauscht. In beiden Gesprächsrunden ging es um Demokratie, wenn auch aus unterschiedlichen Blickwinkeln. Besonders erstaunt zeigten sich die Gäste aus den USA darüber, dass im Chemnitzer Stadtrat nicht den ganzen Tag gestritten wird.
3: Ja, ich meine, das ist ein Abbild der Medien natürlich auch. Ne? Und natürlich ist Streit und Diskussion viel interessanter, als wenn alle einverstanden sind. Aber trotz aller Problemlagen, die wir gerade aktuell haben, finde ich es eigentlich gar nicht so eine schlechte Nachricht, dass man doch im großen Teil Sachpolitik bestreitet. Und das ist auch mein Anspruch des Chemnitzer Stadtrats. Und das sollten wir auch nicht aus dem Auge verlieren.
1: Lehrer Aaron Gingrich kennt Deutschland bereits seit Jahrzehnten. Schon vor 40 Jahren nahm er selbst an einem Schüleraustausch teil, damals noch in Westdeutschland. Eine Erfahrung, die ihm bis heute in Erinnerung geblieben ist. Fragt man ihn nach der größten Veränderung seitdem, muss er nicht lange überlegen. Die deutsche Wiedervereinigung.
2: Also für mich, es ist unvorstellbar damals, dass man man hätte in 1985, wenn man von einem vereinigten Deutschland gesprochen hätte, dann hätte man gedacht, also sie nehmen Drogen oder so. Ja, das könnte es nicht geben in den nächsten sechs Jahren. Oder wenn man gesagt hätte, das könnte es innerhalb 10 Jahren geben, das wäre überhaupt nicht realistisch.
1: Zum Abschied gab es für den Oberbürgermeister Sven Schulze noch ein besonderes Geschenk. Die Austauschschüler hatten gleich 2 Football-Caps mitgebracht. Keine leichte Wahl für den Chemnitzer Oberbürgermeister, der mit American Football eher weniger Berührungspunkte hat. Für Schmunzeln sorgte schließlich seine Entscheidung. Er griff ausgerechnet zur Kappe der rivalisierenden Mannschaft von Austauschschüler Axiom Stingrim.
4: Das sind zwei rivalisierende Teams im American Football, die Vikings und die Packers. Da wir aus der Gegend kommen und die Vikings unterstützen, fanden wir seine Wahl natürlich nicht besonders toll.
1: Zwischen Fußballgesprächen im Rathaus und dem Alltag in der Schule sind in den vergangenen Tagen viele neue Begegnungen entstanden. Auch wenn der Aufenthalt der Jugendlichen in Deutschland bald endet, dürften die Eindrücke aus Chemnitz noch lange in Erinnerung bleiben. Ein spannender Austausch zwischen US-Schülern und Chemnitzern. Bei uns geht es jetzt weiter mit Top-Meldungen des Tages, mit den wichtigsten Informationen zu Einsätzen von Polizei, Feuerwehr und Rettungsdiensten.
5: Ein Brand hat am Montagnachmittag auf dem Gelände einer Recyclingfirma in Chemnitz die Feuerwehr stundenlang beschäftigt. Laut Polizei kam es bei der Schredderung von Abfällen in einer Lagerhalle zu einer Entzündung, deren genaue Ursache noch unklar ist. Glücklicherweise wurden keine Verletzten gemeldet. Die Löscharbeiten dauerten 7,5 Stunden, während sich starker Rauch entwickelte und mehrere Fensterscheiben durch die Hitze zerstört wurden. Seit Montagvormittag war die Stadt Chemnitz, die Berufsfeuerwehr Chemnitz und die Polizeidirektion Chemnitz in der Humboldtstraße auf dem Chemnitzer Sonnenberg im Einsatz. In einer Wohnung waren bereits bei Maßnahmen der Stadt Chemnitz, welche die Polizeidirektion Chemnitz in Amtshilfe unterstützte, eine Vielzahl von Gefäßen mit chemischen Substanzen aufgefunden worden. Bei der Prüfung der Substanzen wurde im Laufe des Tages durch die Berufsfeuerwehr Chemnitz festgestellt, dass die Stoffe teils explosiv sind. Aus diesem Grund wurden Einsatzkräfte der USBV-Gruppe des Landeskriminalamtes Sachsen angefordert. Bei deren Prüfung bestätigte sich der Verdacht, dass eine Substanz nicht handhabungssicher ist. Die Spezialisten verbrachten den Stoff an den Stadtrand, brachten ihn gegen 19.35 Uhr kontrolliert zur Umsetzung und machten ihn somit unschädlich. Ein türkischer Staatsangehöriger wurde am Grenzübergang Reizenhain von Einsatzkräften der Bundespolizeiinspektion Chemnitz kontrolliert. Eine Überprüfung ergab eine Ausschreibung zur Untersuchungshaft wegen Körperverletzung vom Amtsgericht Kronach. Nach der Haftrichtervorführung soll er an das Amtsgericht Kronach überstellt werden. Die Verkehrspolizeiinspektion Chemnitz führte vergangene Woche Schwerpunktkontrollen von Schwerlasttransporten auf der Autobahn 4 durch. Insgesamt wurden 82 Fahrzeuge überprüft, wobei zahlreiche Verstöße festgestellt wurden. Besonders auffällig war ein Schwerlasttransport mit 12 Achsen ohne erforderliche Genehmigungen. In vielen Fällen endete die Fahrt direkt an der Kontrollstelle und es wurden insgesamt 69 Bußgeldverfahren eingeleitet. Unterstützung erhielt die Aktion auch von tschechischen Polizeikräften.
1: Wir machen jetzt eine kurze Pause und sind gleich mit spannenden Meldungen aus Chemnitz und Sachsen für Sie zurück. Außerdem werfen wir einen Blick auf Schloss Augustusburg. Dort gibt es ab sofort Kuriositäten auf 2 Rädern zu bestaunen. Bleiben Sie also dran.
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6: Herzlich willkommen zurück zu Chemnitz aktuell an diesem Dienstag. Schön, dass Sie dran geblieben sind. Ja, nicht jede Erfindung wird ein Erfolg. Manche landet im Museum und genau deshalb sind sie heute besonders spannend. Auf Schloss Augustusburg dreht sich aktuell alles um Motorräder, bei denen selbst eingefleischte Biker zweimal hinschauen. Willkommen in der Welt der technischen Irrwege, verrückten Visionen und kuriosen Konstruktionen.
7: Dieser Aufwand, diese Bürokratie, die auch in Deutschland betrieben wird, um festzustellen, ob das Fahrzeug ein Motorrad ist.
6: Ein Propeller an einem Fahrrad, ein Motorrad, das aussieht wie das Fahrzeug von Spider-Man und ein Zweirad, das seinen Fahrer im wahrsten Sinne des Wortes auf die Schippe nimmt. Im Motorradmuseum auf Schloss Augustusburg stehen ab sofort die schrägsten Ideen der Zweiradgeschichte im Rampenlicht. Die neue Sonderausstellung Kuriositäten auf zwei Rädern zeigt Prototypen, technische Exoten und Fahrzeuge, die irgendwo zwischen Genialität und Wahnsinn entstanden sind. Wer hier durch die Ausstellung läuft, begegnet Motorrädern, die mit bekannten Vorstellungen brechen. Futuristische Verkleidungen, ungewöhnliche Konstruktionen und jede Menge Erfindergeist machen die Schau zu einer Reise durch die verrücktesten Kapitel der Motorradgeschichte. Für Claudia Glashauser, Leiterin Ausstellungsmanagement der Schlossbetriebe, begann alles mit einem ganz besonderen Fahrzeug.
8: Der Grund für diese Ausstellung war, dass uns ein kurioses Fahrzeug angeboten wurde. Und die Geschichte dahinter, die fanden wir einfach so kurios, dass wir gesagt haben, Mensch, lasst uns doch noch andere Fahrzeuge finden. Wir machen mal eine Ausstellung über Kuriositäten auf zwei Rädern.
6: Viele der ausgestellten Maschinen schlummerten bislang im Depot des Museums. Andere mussten für die Ausstellung ausgeliehen werden. Zu sehen gibt es unter anderem das futuristische Bond Motorcycle, dessen Aluminiumkörper eher an einen Flugzeugrumpf erinnert als ein Motorrad. Ein Alpenscooter für schwieriges Gelände, Minibikes und ein historisches Lastenrad mit Propeller gehören ebenfalls zu den Hinguckern der Ausstellung. Doch nicht immer ist das Fahrzeug selbst die Kuriosität, manchmal steckt die verrückteste Geschichte dahinter. Ein eher unscheinbares Fahrrad mit Hilfsmotor entwickelte sich beispielsweise zu einem Fall für Polizei, Gutachter und Behörden. Tonio Schulze vom Motorradmuseum erzählt, warum ausgerechnet dieses Fahrzeug für so viel Aufwand sorgte.
7: Es ist ein Motorrad, das wurde durch ein DEKRA-Gutachten geklärt. Aufwendig wurde der Verkehrslandeplatz in Jahnsdorf gesperrt, dort eine Messstrecke aufgebaut und das Fahrzeug wurde quasi Probe gefahren, die Geschwindigkeit gemessen und dabei kam heraus, dass es 36 Stundenkilometer mit dem Motorantrieb läuft und somit kein Fahrrad mehr ist und ein Versicherungskennzeichen haben müsste, aber keins hatte. Deshalb ist das Fahrzeug eingezogen worden, ist als Asservat bezeichnet von der Kriminalpolizei. Und wurde uns angeboten dann als Museumsstück.
6: Die Konsequenz? Das Fahrzeug wurde beschlagnahmt und landete schließlich im Museum.

0: Auch bei den Vorbereitungen der Ausstellung gab es Überraschungen. Einige geplante Exponate schafften es am Ende gar nicht in die Ausstellung.
1: Von den Sachen wussten wir schon, dass die teilweise fahren können. Was uns eher überrascht hat, ist, wir wollten noch ein paar andere Modelle zeigen, aber die haben wir gar nicht hier in unsere Ausstellungsfläche hineinbekommen.
0: Und obwohl es in der Ausstellung jede Menge außergewöhnliche Maschinen gibt, hat Claudia Glashauser einen ganz persönlichen Favoriten.
1: Also kurios ist für mich das Fahrrad mit Hilfsmotor, was wir haben, der Beachcruiser. Diese Geschichte dahinter, die ist einfach kurios. Wie das Fahrzeug aus dem Verkehr gezogen wurde, das DEKRA-Gutachten, was die Polizei dazu gemacht hat, bis hin dazu, dass es uns dann wirklich angeboten wurde als Museum.
0: Die Sonderausstellung zeigt damit nicht nur Motorräder, sondern auch die Geschichten dahinter. Von mutigen Erfindern, ungewöhnlichen Ideen und technischen Experimenten, die oft nie in Serie gingen. Gerade diese Irrwege machen heute den besonderen Reiz aus. Denn sie zeigen, dass Fortschritt nicht nur aus Erfolgen entsteht, sondern manchmal auch aus den verrücktesten Einfällen auf zwei Rädern. Da muss man manchmal zweimal hinschauen, um zu erkennen, was Fahrrad und was Motorrad ist. Bei unserem Programm geht es jetzt weiter mit Meldungen aus Sport, Kultur und Politik, kurz und kompakt zusammengefasst.
2: Sachsens Schwimmbäder wollen die Zugangsregeln für Kinder und Jugendliche nicht verschärfen. Zum Schutz vor Badeunfällen dürfen in einigen Kommunen in Deutschland Kinder unter 16 ohne Begleitung Erwachsener nur noch ins Schwimmbad, wenn sie mindestens das Bronzeabzeichen vorweisen können. Dafür muss man mindestens 15 Minuten am Stück schwimmen können. In Chemnitz dürfen Kinder bis zum vollendeten 9. Lebensjahr nur in Begleitung einer geeigneten Begleitperson, die mindestens 16 Jahre alt ist, in die städtischen Schwimmbäder. Ein Teil der Aufsichtspflicht im Schwimmbad liege bei der Begleitperson, betonte eine Stadtsprecherin. Sie betonte, dass Schwimmabzeichen keine verlässlichen Rückschlüsse auf die aktuelle Schwimmfähigkeit oder das Verhalten im Wasser zuließen. Laut Befragungen der Deutschen Lebensrettungsgesellschaft, DLRG, sind rund 60% der Viertklässler noch keine sicheren Schwimmer und erfüllen nicht die Anforderungen an das Schwimmabzeichen Bronze. Die deutliche Mehrheit der Kinder habe bis zu diesem Alter zwar das Seepferdchen abgelegt, könne sich damit aber nur eine kurze Zeit über Wasser halten und sei noch sehr unsicher beim Schwimmen, hieß es auf Anfrage. Sachsens Obstbauern sind mit der bisherigen Erdbeerernte zufrieden. Wir werden wohl das Ergebnis aus dem Vorjahr von etwa 1.400 Tonnen erreichen, sagte der Vorsitzende des Obstbauverbandes Sachsen und Sachsen-Anhalt, Jörg Geitel, auf Anfrage. Die frostigen Nächte Ende April hätten lediglich im Osten Sachsens zu geringfügigen Einbußen geführt. Danach war die Witterung gut für die Erdbeeren, keine lange Regenperiode und auch keine ausgeprägte Hitze oder Trockenheit, erläuterte Geitel. Daher seien Qualität und Geschmack hervorragend. Die Preise für die Erdbeeren orientierten sich demnach in etwa an denen des Vorjahres. Bei den Direktvermarkter an den Höfen kostet ein Pfund zwischen 4,50 Euro und 6,50 Euro, wie der Verbandschef erklärte. Sozialministerin Petra Köpping hat einen wirksameren Schutz von Pfändungsschutzkonten angemahnt. Menschen müssen auch in einer finanziellen Notlage Zugriff auf die Mittel haben, die für Miete, Strom, Lebensmittel oder Medikamente benötigt werden, erklärte die SPD-Politikerin. Wenn gesetzliche Schutzvorschriften nicht konsequent umgesetzt werden, kann dies die Existenz der Betroffenen unmittelbar gefährden. Es brauche bundesweit einheitliche Standards für Banken, eine bessere Schulung von deren Mitarbeitern zur aktuellen Rechtslage sowie wirksame Sanktionen bei Verstößen. Denn trotz eindeutiger Vorgaben gäbe es immer wieder Probleme bei der Umwandlung von Giro in sogenannte P-Konten. Bei einem solchen Konto ist ein festgelegter monatlicher Betrag für Betroffene vor Pfändung geschützt. Wer E-Mails der Deutschen Rentenversicherung Mitteldeutschland erhält, sollte aktuell besonders aufmerksam sein. Die Rentenversicherung warnt laut Mitteilung vor Betrugsversuchen mit gefälschten Mails. Dabei nutzten Kriminelle nicht nur deren Logo und Design. Sie setzten auch auf künstliche Intelligenz, um den Text im Sprachstil von offiziellen Mitteilungen der Rentenversicherung zu halten. Die Betrüger versuchen demnach, an die persönlichen Daten der Versicherten zu kommen, indem sie in den Mails etwa von angeblichen Guthaben, vermeintlicher neuer EU-Richtlinien oder auch fälschlicherweise den Versand einer neuen elektronischen Gesundheitskarte in Aussicht stellten. Empfänger sollten den Anweisungen in diesen Mails auf keinen Fall folgen und etwa nicht auf enthaltenen Links klicken.
0: Ja, aktuell gibt es für die Chemnitzerinnen und Chemnitzer eher weniger Sonnenschein und warme Temperaturen. Das durchwachsene Wetter sorgt vor allem

0: dafür, dass es hin und wieder auch zu Regen kommt. Wie das Wetter in den kommenden Tagen wird und ob Sie dann doch endlich zur Sonnencreme greifen können, erfahren Sie jetzt in unseren Aussichten für die Stadt.
1: Der Dienstag startete in Chemnitz mit grauen Wolken. Auch im weiteren Tagesverlauf ließ sich die Sonne nur vereinzelt blicken. Gegen Abend fiel zudem leichter Regen. Die Tageshöchsttemperaturen erreichten rund 20 Grad. In der kommenden Nacht bleibt der Himmel überwiegend bedeckt, sodass die Sterne kaum zu sehen sein werden. Die Temperaturen sinken auf etwa 15 Grad ab. Der Mittwoch präsentiert sich ebenfalls überwiegend grau. Die Sonne wird sich voraussichtlich kaum zeigen können, zudem ist am Abend leichter Regen möglich. Die Temperaturen steigen auf rund 21 Grad an. In den kommenden Tagen sollte die Sonnencreme nicht vergessen werden. Am Donnerstag erwartet uns ein lockerer Mix aus Sonne und Wolken. Die Temperaturen klettern auf sommerliche 26 Grad. Der Freitag zeigt sich von seiner schönsten Seite. Strahlender Sonnenschein und Temperaturen bis zu 31 Grad sorgen für echtes Sommerfeeling in Chemnitz. Auch am Samstag wird es heiß. Bei Temperaturen um die 30 Grad scheint die Sonne nahezu ungestört. Und auch morgen heißt es wieder Vorsicht auf den Straßen in und um Chemnitz. Geblitzt wird unter anderem auf der Neukirchner Straße und im Bereich der oberen Luisenschule. Wir wünschen Ihnen eine gute und blitzfreie Fahrt. Kommen Sie dabei sicher an Ihrem Ziel an.

Das war Chemnitz aktuell vom Dienstag. 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Das gesamte Team wünscht Ihnen jetzt noch einen entspannten Abend. Machen Sie es gut. Bis morgen.

0: Herzlich willkommen zu Elbland aktuell vom 16. Juni 2026. Meine Damen und Herren, schön, dass Sie wieder mit dabei sind. Und ganz ehrlich, ein Rückblick lohnt sich manchmal auch erst ein paar Tage später. Denn am letzten Maiwochenende wurde im Landkreis wieder angepackt, gestaltet und gemeinsam etwas bewegt. Die 48-Stunden-Aktion fand bereits zum 20. Mal statt. Und das mit einem neuen Mitmachrekord. Rund 1100 junge Menschen waren bei verschiedenen Projekten mit dabei. Für den ProJugend e.V. als Organisator bedeutete das ein Wochenende voller Einsatz.
1: Hallo, ich bin Juliane Rokaski und ich arbeite beim ProJugend e.V. Wie ihr seht, sind wir heute hier in unseren Räumlichkeiten des ProJugend e.V. in unserem großen Beratungsraum. Und heute steht alles unter dem Motto 48-Stunden-Aktion. Wir waren heute nämlich schon fleißig und haben alles dafür gepackt. Wir haben die T-Shirts für jede Jugendgruppe vorbereitet und auch die Starterpakete. Die 48-Stunden-Aktion, was ist das überhaupt? Bei der 48-Stunden-Aktion können sich junge Menschen in ihren Kommunen ehrenamtlich engagieren. Entweder sie räumen ihren Jugendclub auf, machen Wanderwege wieder fit oder bauen Nistkästen. Der Kreativität ist dabei keine Grenzen gesetzt. Die 48-Stunden-Aktion findet dieses Jahr vom 29. bis 31.05. statt. Dieses Jahr haben sich ganze 85 Gruppen bei uns angemeldet. Wir können also wieder von einem neuen Anmelderekord reden. Es machen ungefähr 1100 junge Menschen mit. Die Jugendgruppen sind sehr unterschiedlich. Es machen einige Jugendclubs mit, aber auch Jugendfeuerwehren, junge Gemeinden, viele Schulklassen, GTAs und auch lose Jugendgruppen. Die 48-Stunden-Aktion feiert in diesem Jahr ein Jubiläum, denn sie wird nämlich 20 Jahre. Und das war das allererste T-Shirt der ersten Aktion. Die Vorbereitungen sind abgeschlossen. Wir hoffen, dass wir nichts vergessen haben. Die Jugendgruppen freuen sich schon und ihr kommt jetzt mal mit.

0: So, mein Name ist Felix Schulz. Ich bin jetzt seit ein paar Monaten auch im Verein hier im Dirtpark in Dippoldeswalde. Ich freue mich jetzt hier unterstützen zu können, gerade jetzt hier zur 48-Stunden-Aktion dieses Jahr. Dann haben wir hier den Jens, der ist schon seit, ach, keine Ahnung.
1: Langer Zeit.
0: Seit langer Zeit hier im Dirtpark. Erzähl mal was, wie läuft's heute? Was macht er?
1: Ja, wir haben hier eine Aktion mit den Kids, die hier auch gerade fahren. Wir machen eine Streckenpflege und den Neubau hier, wie man im Hintergrund sieht. Und ja, und da helfen uns die Jungs hier mit, sind fleißig dabei, dass die auch weiterhin eine schöne Strecke haben, wo sie auch selber bauen und fahren können. Und wir sind ein eingetragener Verein. Wir haben ungefähr 20 feste Mitglieder. Fahren tun hier regelmäßig so 30 Kids. Und wir haben eine WhatsApp-Gruppe, wo über 100 drin sind. Also die haben auf jeden Fall Bock und hier wird was und wir haben auf jeden Fall Spaß. Und für die Jugend auf jeden Fall eine richtig geile Sache, finde ich.
2: Zu jeder 48-Stunden-Aktion gehört auch eine Abschlussveranstaltung. Im JK Kunnersdorf traf man sich am Sonntagnachmittag, um die begehrten 48-Stunden-Aktion-Pokale in Empfang zu nehmen. Hier wurden die Projekte der einzelnen Gruppen nochmals vorgestellt und es gab viel Applaus. Auch Bürgermeister und Mitarbeiter kommunaler Verwaltungen waren dabei und freuten sich über die Ergebnisse der 48-Stunden-Aktion. Und für die Pro-Jugend-Mitarbeiter geht ein langes Wochenende langsam aber sicher erfolgreich zu Ende.
3: So, jetzt haben wir es endlich geschafft. Die anstrengendsten, aber auch spaßigsten Arbeitstage für uns im ganzen Jahr sind vorbei. Die 48-Stunden-Aktion hat heute sein Ende gefunden. Aktuell befinden wir uns noch auf der Abschlussveranstaltung. Wir haben gerade schon die Pokalübergabe gehabt und jetzt sitzen wir alle noch gemütlich zusammen. Es gibt lecker Essen und Trinken und eine Fotobox und ein DJ legt auf. Und dann können wir jetzt einfach so langsam aufatmen. Einen großen Dank gilt natürlich an unsere Unterstützer. Zum einen die Ostsächsische Sparkasse Dresden, die Sachsenenergie und die Klinik Bavaria. Durch die Unterstützung konnten wir unsere Aktions-T-Shirts finanzieren. Dann auch ein großes Dankeschön an die Deutsche Stiftung für Engagement und Ehrenamt. Die haben zum einen unsere Starterpakete gut füllen können, aber auch hier die Abschlussveranstaltung finanzieren können. Und natürlich auch ein Dank an die ganzen Stadt- und Gemeindeverwaltungen, die die Jugendgruppen einzeln unterstützen, die aber auch die Pokale mit unterstützen und heute hier auch die Pokale an die Jugendgruppen übergeben haben.
4: Ich freue mich sehr, dass wir in diesem Jahr mit 5 Teams hier an der 48-Stunden-Aktion teilgenommen haben. Unsere 3 Jugendfeuerwehren haben Bänke gestaltet, haben das 150-jährige Jubiläum der Ortsfeuerwehr Possendorf mit Puppen vorbereitet. Dann haben wir unseren Jugendclub Kunnersdorf, der ein Graffiti-Projekt auf die Beine gestellt hat, und unsere junge Seiten von unserem Amtsblatt, die haben auch Geländer gestrichen. Ich freue mich sehr, dass unsere Jugendlichen sich so im Gemeindebiet engagieren und sage ganz herzlich Dankeschön dafür.
5: Ja, also 48-Stunden-Aktion, für mich auch schon eine gewisse Ewigkeit, die ich dort mit dabei bin. Zum einen früher als Mitglied im Jugendclub Ölsa, später dann als Verantwortlicher in der Jugendfeuerwehr oder jetzt auch als Bürgermeister der Stadt Rabenau unterstützen wir auch immer gerne, weil ich finde es eine super wichtige Sache. Man hat die Möglichkeit, mit dem Ehrenamt im gemeinschaftlichen Bereich etwas Gutes zu bewirken. Die Jugendfeuerwehr Ölsa selber hat sich die letzten Jahre immer das Thema Umweltschutz, Natur oder dieses Jahr eine Zusammenarbeit mit dem Kindergarten Ölsa, haben wir ein Insektenhotel hergestellt. Von daher immer wichtig, den Nachwuchs dort bei Zeiten A, ans Ehrenamt heranzuführen und B, dann entsprechend auch bei der Stange zu halten. Von daher ein ganz großes Dankeschön an Pro Jugend, die es Jahr für Jahr schaffen, mit tollen T-Shirt-Farben etc. immer wieder für Begeisterung zu sorgen und natürlich eine super Abschlussveranstaltung, gerade jetzt hier zum 20-jährigen Jubiläum. Herzlichen Dank dafür. Danke.
3: Nach der Aktion ist bekanntlicherweise vor der Aktion. Wir werden jetzt demnächst schon wieder mit der Planung für die Aktion

0: im Jahr 2027 starten. Also falls ihr wieder Bock habt, mit dabei zu sein, überlegt euch schon, was ihr nächstes Jahr machen wollt und meldet euch bei uns.
1: Und wir machen jetzt einen Sprung nach Freital. Denn da wächst eines der wichtigsten Bauprojekte der kommenden Jahre sichtbar weiter. Die neue Zentrale der Feuerwache soll künftig die Einsatzfähigkeit der Stadt stärken und ist mit rund 21 Millionen Euro eine der größten kommunalen Investitionen seit der Nachwendezeit. Am 4. Juni wurde dafür jetzt feierlich der Grundstein gelegt.
2: Mit zünftiger Blasmusik von Charlies Mannen begann am 4. Juni die feierliche Grundsteinlegung für die neue zentrale Feuerwache der Stadt Freital. Begrüßt wurden die geladenen Gäste, unter ihnen auch Landrat Michael Geisler, von Stadtwehrleiter Sven Heisig und Oberbürgermeister Uwe Rumberg.
3: Eine Grundsteinlegung ist mehr als ein symbolischer Akt. Sie markiert den Moment, an dem aus Planungen, Zeichnungen, Berechnungen und politischen Entscheidungen ein reales Bauwerk entsteht. Der Grundstein steht dafür für Beständigkeit, Verlässlichkeit und Gottvertrauen in die Zukunft. Gerade bei einem Gebäude wie einer Feuerwache erhält dieser Moment eine besondere Bedeutung. Denn hier entsteht nicht irgendein kommunales Gebäude, sondern das künftige Herzstück des Brand- und Katastrophenschutzes unserer Stadt. Die bestehende Feuerwache hier am Standort Glaswerk hat unserer Stadt über viele Jahrzehnte gute Dienste geleistet und leistet sie natürlich auch heute noch. Das Hauptgebäude hinter mir wurde bereits 1917 errichtet, 1927 zum Feuerwehrdepot umgenutzt und seither mehrfach erweitert und angepasst. Bereits im Dezember 2020 hat der Stadtrat mit dem Erwerb einer rund 6000 Quadratmeter großen Fläche an der Straße am Glaswerk von der damaligen Glashütte in Freital die Grundlage für dieses Vorhaben geschaffen. Diese Entscheidung war ein klares Bekenntnis zur Feuerwehr und zum Erhalt eines leistungsfähigen zentralen Standorts in Freital. Mit einem Gesamtvolumen von rund 21 Millionen Euro handelt es sich um das größte kommunale Bauvorhaben der jüngeren Stadtgeschichte und um eine der bedeutendsten Investitionen der kommenden Jahre. Ein Projekt dieser Größenordnung ist gerade in finanziell kritischen Zeiten alles andere als selbstverständlich. Umso wichtiger ist es, dass wir gemeinsam Verantwortung übernommen und tragfähige Lösungen gefunden haben. Es ist mit notwendigen Optimierungen gelungen, die Wirtschaftlichkeit des Projekts zu sichern und gleichzeitig den hohen Anforderungen an einen modernen Feuerwehrstandort gerecht zu werden.
2: Direkt gegenüber der derzeit aktuellen Feuerwache wird die neue errichtet. Es war also nur ein ganz kurzer Fußmarsch über die Straße zur Baustelle, auf der die Firma Zyplin schon die Streifenfundamente des neuen Gebäudes herstellt. In dieses Fundament wird später die Zeitkapsel eingelassen werden. Aber erst einmal wird sie befüllt mit Zeitzeugnissen.
4: Und dann, jetzt haben Sie gar nicht mehr so viele Hände frei, auch Herr Heisig zeigt dann noch ein Abzeichen der Freitaler Feuerwehr. Dann würde ich den Herrn Monzel bitten, doch standesgemäß auch sozusagen den Zollstock der Firma Zyplin, der dann noch mit hereinkommt, zu nehmen. Und Herr Rumberg vielleicht noch den Freitaler Anzeiger, die zwei Exemplare, die wir hier haben. Oder der Herr Heisig, genau, Herr Rumberg, dann nehmen Sie das Geld. Und der Herr Landrat würde vielleicht noch die heutige Sächsische Zeitung nehmen, die wir noch besorgt haben. Und diese Sachen dürfen Sie jetzt alle wohlsortiert in diese Kapsel hineinbuxieren.
5: So, jetzt müssen wir mal hier vorne wieder an die Kante gehen.
6: Sollte mal Anzug brennen, die Feuerwehr ist dabei.
2: Oberbürgermeister Uwe Rumberg legte gern mit Hand an, als die Kapsel verlötet wurde. Das ist ja mal sein Metier gewesen.
4: So, und die Fotografen müssen sich die Herren dann ein bisschen selber zurechtschieben. Stein versenkt. Und Herr Heisig und der Herr Landrat decken, der Herr Monze von Zyplin decken jetzt.
2: Die Inbetriebnahme der neuen Feuerwache ist für Ende 2027 vorgesehen. Der Abschluss des Gesamtprojekts

0: Projektes soll bis Oktober 2029 erfolgen. Für die Einsatzkräfte werden dann zeitgemäße Arbeitsbedingungen geschaffen sein. Darauf freut sich auch Stadtwehrleiter Sven Heisig.
1: Ja, heute ist natürlich ein Moment, wo wir der Fertigstellung der neuen Feuerwache ein Stück näher rücken. Es bedarf für so einen Schritt wie heute natürlich unwahrscheinlich lange und schwierige Planungen. Es müssen sehr viele Vorschriften, die wir hier haben, gesetzliche Vorgaben eingehalten werden. Es müssen Abläufe besprochen werden, es müssen Abläufe optimiert werden. Umso mehr freuen wir uns, dass wir heute hier an dem Standort stehen und mit dem heutigen Tag wieder einen Schritt einen Schritt zum Weiterbau unserer Fertigstellung der Wache, wir sind zurzeit auch im Zeitplan noch, getan haben.
2: Also wo wir wieder in Planungen begonnen haben, hat sich die finanzielle Lage also nicht so dramatisch dargestellt wie heute. Das entspricht auch dem, dass wir ja heute die finanziellen Mittel, die uns zur Verfügung stellen, stehen jetzt eigentlich auch im Rahmen Fördermittel, nicht mehr in der Höhe so erwarten können, wie es eben vor 10 Jahren nochmal war. Die Baupreise sind gestiegen, das ganze Umfeld, was wir hier beachten müssen, ob das Abfallentsorgung oder Erdmassenentsorgung ist, ob das jetzt die Herstellung von irgendwelchen Bauteilen ist oder die Ausstattung der Feuerwache an sich, technische Geräte, die eingebaut werden müssen, haben sich natürlich in den letzten Jahren sehr verteuert, sodass wir natürlich immer wieder damit rechnen müssen, dass es noch ein Stück teurer wird, aber derzeit liegen wir gut im Plan, was die Finanzen betrifft und sind natürlich glücklich, dass wir mit Hilfe unseres Stadtrates und der Stadtverwaltung sowie Land und dem Landkreis die finanziellen Möglichkeiten zur Verfügung gestellt bekommen haben, um dieses Projekt, so wie es jetzt gebaut wird, auch durchzuführen.
3: Nach einer kurzen Unterbrechung geht's hier gleich weiter mit Elbland aktuell. Da schauen wir in Seifersdorf bei der Grundschule vorbei, denn die wird gerade umfassend saniert. Den aktuellen Stand, den sehen Sie gleich. Bleiben Sie dran.
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2: Willkommen zurück zu Elbland aktuell. Schön, dass Sie dran geblieben sind. Die Grundschule Seifersdorf mit Hort und Kita wird seit 2025 umfassend saniert. Und das bei laufendem Betrieb. Der Plattenbau aus dem Jahr 1985 war sichtbar in die Jahre gekommen. Besonders im Sommer machten fehlende Wärmedämmungen und Hitze die Lernbedingungen nahezu unmöglich. Wie weit die Bauarbeiten inzwischen sind und ob der Zeitplan bis Ende des Jahres hält, das erklärt der Leiter des Fachbereiches Bauverwaltung.
3: Ja, liebe Zuschauerinnen und Zuschauer, wir stehen hier vor dem Haus Kinderbund in Seifersdorf, in welchem die Grundschule Seifersdorf, die Kita und der Hort untergebracht sind. Und seit dem Jahr 2025 im Herbst hat die Stadtverwaltung Dippoldiswalde begonnen, dieses Gebäude mit Fördermitteln aus der GTA-Förderung umfangreich zu sanieren. Wir haben uns zum Anspruch gemacht, einen barrierefreien Zugang für dieses Gebäude zu ermöglichen, um allen Bürgern, Eltern, Personal und vor allem auch Schülern mit Einschränkungen künftig hier die Möglichkeit zu geben, in diesem Objekt betreut zu werden. Wir wollen die energetische Situation verbessern durch eine neue Fassadendämmung und eine neue abgestimmte wirtschaftliche Heizung und natürlich auch im Inneren die Anforderungen an Brandschutz und an eine moderne Lernumgebung und eine schicke Kita- und Hortausstattung zu ermöglichen und nehmen dort also auch Sanierungs- und Werterhaltungsmaßnahmen in Form von Wandbelägen und Bodenbelägen vor. Ja, für das Vorhaben hat die Stadtverwaltung rund 1,8 Millionen Euro bereitgestellt mit Beschluss des Stadtrates. Wir erhalten über 500.000 Euro Fördermittel dafür. Der Rest sind Eigenmittel, die hier aufgewandt werden. Und wir haben jetzt nochmal durch die Sachsenmillion, den Sachsenfonds, die da zusätzlich den Kommunen zur Verfügung gestellt werden, aufgestockt. Wir werden also hier ein Objekt schaffen, was künftig auch im Blackout-Fall selbstversorgt sich am Leben erhalten kann. Wir werden hier eine PV-Anlage installieren, wir haben ein BHKW und werden Wärmepumpentechnik verbauen, sodass also alles gemeinsam dann in Kombination dazu dient, dass wir eine Stromversorgung in gewissen Bereichen sicherstellen können, eine Wärmeversorgung und somit auch diese sogenannten Leuchttürme in den Ortsteilen hier abbilden können. Dazu werden insgesamt auch nochmal über 500.000 Euro zusätzlich jetzt investiert. Wir werden auch im Bereich der Kindertagesstätte mehr machen als ursprünglich vorgesehen, weil das über die bisherige Förderung nie abbildbar war. Wir werden dazu auch noch außen- und innenliegenden Sonnenschutz jetzt anbringen und werden diese Maßnahme damit auch, oder diese Maßnahme trägt dazu auch bei, dass wir also ein nachhaltig wirtschaftliches Objekt für die nächsten mindestens 2 Jahrzehnte hier vor Ort haben und damit auch die Kinderbetreuung sicherstellen. Besonderheit ist hier, wir bauen im laufenden Betrieb, das heißt, das Gebäude ist nicht leergezogen während der Baumaßnahme. Hier findet weiterhin der Schulunterricht statt, hier findet weiterhin die Hortbetreuung statt und auch der Kita-Betrieb ist nach wie vor aktiv. Allerdings ist in enger Abstimmung zwischen Verwaltung und dem Leiterin der Einrichtung und Beteiligung der Eltern, wofür wir sehr dankbar sind, erreicht worden, dass wir zumindest Teile der Kinder umlenken konnten in die ehemalige Kita Wasserflöhe und dort die Betreuung vornehmen. Dadurch haben wir eine gewisse Baufreiheit in den Etagen geschaffen. Und das ist natürlich mit Mehraufwand verbunden für Eltern und Personal. Und hier ziehen alle ganz toll an einem Strang. Es gibt keine Probleme. Die Eltern haben unterstützt bei den zweimaligen Umzügen in den Etagen mit ganz großer Beteiligung und auch das Personal. Und da möchten wir auch die Gelegenheit heute hier nutzen, uns dafür ausdrücklich nochmal zu bedanken, dass das so funktioniert. Aber auch bei den Firmen, die natürlich auf Schlafzeiten im Kita-Bereich und dergleichen Rücksicht nehmen müssen, wo dann keine Bohrmaschine und kein Schleifer gehen kann in der Zeit. Und insgesamt hat sich das nach anfänglichen etwas Ruckeln super eingespielt. Und

0: Und es läuft eigentlich geräuschlos gegenwärtig über die Bühne. Ja, hier befinden wir uns in der ersten Etage der Einrichtung Kinderbund in Salversdorf, was damals die Schuletage war, vor Beginn der Sanierungsmaßnahmen und auch künftig wieder sein wird. Die Schule befindet sich derzeit eine Etage über uns im zweiten Obergeschoss. Dieses ist schon nahezu fertiggestellt. Es kann der Schulbetrieb dort abgebildet werden. Wir werden die Sommerferien nutzen, um den einen Raum, wo Möbel untergestellt waren, noch im Nachgang ebenfalls fertig zu machen. Und momentan sind hier die Maler, die Bodenleger aktiv. Der Elektriker ist schon nahezu durch. Wir haben den Brandschutz ertüchtigt, neue Schallschutzdecken eingebaut und werden auch Teile der Ausstattung in den nächsten 14 Tagen erneuern, sodass dann ab dem, ich sag mal, 15.06. mit dem Umzug der Schule zurück in diese Etage begonnen werden kann und wir die nächsten Etagen dann vorbereiten können für den weiteren Innenausbau. Ja, vielleicht ist es noch interessant, zu den zeitlichen Abläufen noch was zu erfahren. Wir haben also, wie gesagt, jetzt hier im ersten Obergeschoss das Ziel, dass wir ab dem 17.06. umziehen, der Schulbetrieb wieder hier unten stattfinden kann. Anschließend werden wir dann im Juli den Bereich im Erdgeschoss freilenken, damit der Kindergarten jetzt vor den Sommerferien nie noch umziehen muss, sondern das nehmen wir dann als Anlass gleich, wenn die Gruppen eh wechseln, dass wir dort dann die Kinder nochmal tauschen mit Pausdorf, das Erdgeschoss freiziehen. Die Kinder der Kindereinrichtung werden dann in dem zweiten Obergeschoss betreut werden und wir beginnen zugleich im Kellergeschoss. Wir werden dann in circa im Oktober die Erdgeschossebene fertiggestellt haben. Wir haben uns auch entschlossen, dort jetzt noch Ausstattung mit zu beschaffen, was es etwas länger macht vom Bauablauf. Aber das ist, denke ich, sinnvoll, wenn wir einmal in das Projekt investieren, dass wir dann auch nie an der Ausstattung letzten Endes sparen. Und wir werden zum Jahresende hoffentlich, und daran arbeiten wir hart mit den Firmen, die Maßnahme insgesamt abgeschlossen haben, sodass also Fassade, Dach, Fahrstuhl und alles, was hier im Inneren passiert, im Dezember diesen Jahres fertig sein wird.
1: Das war unsere heutige Episode Elbland aktuell vom 16. Juni 2026. Vielen Dank, dass Sie bis zum Ende mit dabei geblieben sind. 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Bis dahin wünsche ich Ihnen jetzt noch einen wunderschönen Dienstag und morgen sehen wir uns wieder hier, zur selben Zeit und am selben Ort. Bis dahin und auf Wiedersehen.

Ein Zoo ist längst nicht mehr nur ein Ort für einen einfachen Tagesausflug. Im Zoo Rostock geht es ums Erleben, ums Staunen und ums Verstehen. Zwischen Tropenhalle, Davineum, Robbenanlage und Polarium reise ich heute einmal um die Welt und gleichzeitig ein Stück durch die Geschichte des Lebens. Ich treffe Menschen, die hier jeden Tag mit Tieren arbeiten, schaue hinter die Kulissen und finde heraus, warum dieser Ort für viele nicht einfach ein Ausflugsziel ist, sondern ein echter Lieblingsort.

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In Annaberg-Buchholz sticht die St. Annenkirche besonders hervor. Sie ist von unglaublicher Schönheit und hat sich in den 500 Jahren ihres Bestehens nicht verändert. Von außen schlicht zeigt das Innere den damaligen Reichtum der Stadt. Auf der Rückseite des Bergaltars befindet sich eine einzigartige Darstellung des mittelalterlichen Bergbaus. Damals waren am Schreckenberg reiche Silbervorkommen gefunden worden. Alle Emporen sind mit Szenen aus der Bibel geschmückt. An ihren jeweiligen Enden sind augenzwinkernd die Lebenszyklen von Männern und Frauen dargestellt, wobei jedem Lebensabschnitt ein Tier zugeordnet ist. Noch ungewöhnlicher sind der Taufstein und die schöne Tür, unverwechselbare Meisterwerke des spätgotischen Künstlers Hans Witten.

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1: Igelretter dringend gesucht. 35 Jahre Dienst am Menschen und Fête de la Musique wieder in Zwickau.
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1: Liebe Zuschauer, einen wunderschönen guten Abend und herzlich willkommen zu Tag aktuell vom Dienstag. Wer öfter mal in unser Programm schaut, der wird wissen, dass wir uns seit einigen Jahren einer Sache widmen, die leider nach wie vor in der Gesellschaft unterbelichtet ist. Es geht um die Igel. Die kleinen Stachelnasen stehen auf der roten Liste bedrohter Wildtiere. Einerseits wird ihnen immer weiter der natürliche Lebensraum entzogen, andererseits stellen in der Nacht fahrende Mähroboter eine Lebensbedrohung dar. Um hier Aufklärungsarbeit zu leisten bzw. um Hilfe zu bitten, waren wir am heutigen Vormittag beim Verein Stachelnasen Zwickauer Land zu Gast.
3: Ja, liebe Christine, ganz lieben Dank, dass wir heute bei euch im neuen Domizil hier in Wilkau-Haslau zu Gast sein dürfen. Trotzdem nochmal zurückschauen für all unsere Zuschauer, die noch nie was vom Stachelnasen Zwickauer Land e.V. gehört haben. Wie ist das alles zustande gekommen, eure Liebe zu den Tieren?
4: Ja, liebe Mandy, also mittlerweile sind schon mehr als 3 Jahre, die wir uns jetzt schon als Verein nennen können, im Stachelnasen Zwickauer Land e.V. Und wir haben uns damals als igelverrückte Truppe zusammengefunden, weil es einfach sein muss. Der Igel ist bedroht, der Igel steht auf der roten Liste mittlerweile und wir Menschen müssen jetzt einfach was tun, damit der Igel in 10 Jahren immer noch auf der Erde da ist.
3: Wir haben es ja selber gemerkt und das wissen auch viele unserer Zuschauer, dass wir auf diesen Zug aufgesprungen sind, einfach mit Leidenschaft und Herzblut die Tiere unterstützen. Mittlerweile haben wir auch ganz viele bei uns im Garten. Jetzt trotzdem die Frage, wenn man das erste Mal in seinem Garten Kontakt zu einem Igel hat, dem helfen möchte oder möchte, dass er da bleibt, was muss man tun?
4: Ja, auf jeden Fall jetzt gerade Futter anbieten, Trockenfutter anbieten. Ne? Man kann kleine Häuschen bauen. Die Anleitung ist gar nicht schwierig. Die gibt es zum Beispiel auf unserer Homepage. Kann man selber machen. Man kann sie aber auch bei uns gegen eine Spende erwerben. Das ist kein Thema. Wichtig in den Sommermonaten Wasser, Wasser, Wasser. Das ist ganz, ganz wichtig. Die Igel haben sehr, sehr viel Durst, finden teilweise nichts, weil die Gärten halt so steril angebaut sind. Es gibt keine Bäche, es gibt keine Flussläufe, es gibt selten mal einen Teich, sondern nur Schotter. Deswegen ist es wichtig, einen Napf mit Wasser hinzustellen, gerne auch mehrere verteilt im Garten, dass sie nicht unbedingt in die Quere kommen, die Igel. Und damit kann man schon viel helfen.
3: Wir haben es beobachtet, der sogenannte Igeltanz findet aktuell statt. Das heißt also, Babys werden bald geboren. Wenn man möchte, dass das in Ruhe passiert, was sollte man in seinem Garten machen? Wie kann man unterstützend wirken?
4: Ja, auf jeden Fall in Ruhe lassen. Ne? Dieses Tanzspiel ist sehr spektakulär anzusehen und auch anzuhören. Ne? Viele denken sich immer, was klingt da so komisch in meinem Garten? Aber man sollte die wirklich in Ruhe lassen. Also nicht hingehen, fotografieren, nicht filmen, machen lassen und sich dann der kleinen Igelpfötchen erfreuen, die dann durch den Garten kommen.
3: Jetzt kommen wir zur traurigen Seite der Geschichte, weshalb ihr euch auch gegründet habt. Immer mehr verletzte Igel landen bei euch, deshalb auch hier diese Station. Ihr seid Anlaufpunkt, aber ihr seid relativ wenige und ihr braucht dringend Unterstützung.
4: Genau, also wer uns kennt, haben wir in den letzten Monaten ziemlich viel gewerkelt, gebaut in unserer neuen Igelstation. Und wir sind jetzt so weit fertig, dass wir sagen können, jetzt brauchen wir unbedingt liebe Menschen, die uns hier unterstützen, aber auch ehrenamtlich. Ne? Die wirklich die Zeit, die Geduld, die Liebe zum Tier mitbringen und vor allem zuverlässig sind.
3: Welche Voraussetzungen sollten genau diese Menschen mitbringen?
4: Am besten natürlich wäre ein medizinisches Grundverständnis. Das wäre natürlich optimal. Wenn nicht, ist es auch nicht schlimm. Die Menschen werden von uns weitergebildet. Die werden nicht ins kalte Wasser gestoßen. Wir haben vor, im Herbst einen großen Weiterbildungstag zu machen für die Menschen, die sich engagieren möchten. Und dann wird Schritt für Schritt alles erklärt, auf was sie achten müssen.
3: Du hast die Thematik Häuschen angesprochen. Die baut ihr hier selber. Wir haben übrigens auch eins von euch bekommen in unserem Garten. Und ich muss sagen, das wird richtig toll angenommen mit 2 Eingängen. Aber es werden noch mehr Häuschen gebaut. Ihr habt hier beste Voraussetzungen. Und vielleicht gibt es da den einen oder anderen, der sich auch dafür interessiert, hier zu helfen.
4: Richtig, richtig. Also Häuschenbauer fehlt uns momentan ein bisschen die Manpower hier. Es gibt so zwei, drei Leute, die regelmäßig mal kommen und bauen. Aber es wäre natürlich toll, wenn es vielleicht einen oder anderen Handwerker gibt, der hier mal vorbeischneiden würde und uns beim Bauen helfen würde. Material ist alles vorhanden, von der Dachpappe bis zum Holz, bis zum Nagel. Einfach vorbeikommen, einfach anrufen, eine E-Mail schreiben, wer da Interesse hat. Wir brauchen unbedingt Hilfe, weil die Futterhäuser, die gehen wirklich weg. Also wir haben jetzt schon, ich glaube, dieses Jahr über 100 Futterhäuser verkauft. Wir brauchen auf jeden Fall die Manpower.
3: Wir befinden uns gerade mitten im Sommer oder sagen wir so, der Sommer geht gerade los. Aber wenn wir vorausschauen, Igel müssen überwintern. Und da hast du auch einige wichtige Hinweise, wie man das machen kann, wie ihr auch die Leute an die Hand nehmen könnt.
4: Genau, wir haben eine Überwinterungsgruppe gegründet, jetzt schon seit mehreren Jahren, die funktioniert halt auch sehr gut. Die Leute werden durch uns an die Hand genommen, was wichtig ist bei der Überwinterung. Gerade die Fütterung, man sollte die Tiere nicht zu fett füttern, das ist ganz wichtig, sonst kommen die relativ schlecht über den Winter oder sterben im schlimmsten Fall an Herzverfettung. Das ist ganz wichtig, dass man da ein bisschen aufpasst. Ja, aber ansonsten suchen wir da auch händeringend Überwinterungshelfer, weil die Statistik zeigt, es werden immer mehr Igel. Schon dieses Jahr haben wir über 150 Tiere schon wieder aufgenommen und es wird natürlich wieder mehr werden. Und wir brauchen am Ende des Jahres einfach Menschen, die uns einfach da unterstützen, die Tiere mit gesund und munter zu überwintern.
3: Das heißt, Sie müssten Ihr Gartengrundstück zur Verfügung stellen. Das wird deshalb nicht verwüstet, sondern nee. Es gibt eine Absperrung. Vielleicht erzählst du mehr dazu.
4: Ja, genau. Also man kann sich, also es gibt bei uns auf der Homepage auch ganz, ganz tolle Bilder dazu, sich in Gehege zu stellen. Ne? Das ist nicht schwer. Es gibt so alte Komposte, die kann man zusammenstecken, sage ich mal. Dann kann man Untergrabschutz machen mit Steinchen. Das ist

0: sich nicht ausbuddeln, die auch aufpassen, dass man keine Schrägen macht. Aber Igel sind fantastische Kletterer, die können auch gerne mal ausbrechen. Das heißt, dass oben auch zu sein sollte. Und genau, das ist eigentlich gar nicht schwer. Futterhäuser, Schlafhäuser, wie gesagt, gibt es bei uns zur Verfügung gegen natürlich eine Spende. Und dann kann man sich das ganz toll einrichten. Aber wie gesagt, auf unserer Homepage gibt es ganz tolle Ideen. Auch im Internet gibt es tolle Ideen, wie Menschen ihre Igelgehege ausstatten. Und da kann man sich wirklich gute Ideen holen.
1: Nach wie vor ist natürlich die leidliche Thematik Nachtfahrverbot für Meerroboter.
0: Das Thema, ja, beschäftigt uns jetzt auch schon seit ein paar Jahren. Momentan ist es so, dass die Stadt Zwickau vielleicht doch einlenkt. So ist der letzte Stand. Und wir hoffen, dass die untere Naturschutzbehörde jetzt mit uns den Schritt jetzt in die richtige Richtung geht, dass das Meerroboterverbot jetzt endlich durchgesetzt wird. Allein dieses Jahr haben wir schon wieder 16 Schnittverletzungen bekommen und wir haben erst Anfang Juni, muss man sagen, ne? Also die Gartensaison beginnt erst. Ich hoffe, dass es einfach jetzt mal aufhört. Auch für uns die Tiere, die da kommen, schwerst verletzt, das zerrt einfach an den Kräften. Das ist Wahnsinn.
1: Wir haben uns hier schon mal ein bisschen näher umgeguckt. Neben diesen wunderschönen Hütten kann man hier sehen, ihr habt Igelfutter dastehen, bestimmte Dinge, um dann auch Verletzungen zu beseitigen. Die Leute können also auch auf diese Art und Weise euch unterstützen.
0: Definitiv. Also wenn die Station dann richtig läuft, brauchen wir natürlich unbedingt Futterspenden, weil wir haben, wie man sieht, wir haben ja relativ viele Ställe. Wenn die alle gut besetzt sind, geht ja natürlich eine Tonne Futter am Tag durch. Ist auch gut so. Und ansonsten brauchen wir immer Futterspenden, Sachspenden, Geldspenden. Sind wir immer sehr glücklich, wenn da was eingeht.
1: Und es ist auch wichtig, dass euch Tierärzte zur Verfügung stehen.
0: Genau, die Tierärzte brauchen wir händeringend. Wir haben jetzt eine Handvoll Ärzte, die uns wirklich gut unterstützen und wir sehr glücklich drüber sind. Aber wenn der eine oder andere doch noch mit einlenkt und sagt, hey, ich hab doch Lust, dann soll er sich gerne bei uns melden.
1: Und all diejenigen, die diesen Beitrag heute sehen, können natürlich auch finanziell unterstützen.
0: Auf jeden Fall. Also wir sind immer über jeden Euro dankbar. Man muss nicht die Welt spenden, um Gottes Willen, aber wenn jeder einen Teil dazu beiträgt, ist vielen geholfen.
2: Am kommenden Freitag startet in der Innenstadt Plauens das 65. 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Bis Sonntag gibt es da ein abwechslungsreiches Programm. 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Aufgrund des Spitzenfestes und der damit verbundenen Sicherheitsbestimmungen wird die Innenstadt großräumig abgesperrt. Zum Schutz der Besucher werden Anfahrtssperren bzw. Betonsteine aufgestellt. Während der Veranstaltungszeiten ist dadurch keine Zu- und Abfahrt für Anwohner, Anlieger, Händler und Gewerbetreibende möglich. Anwohner und Gewerbetreibende werden um Verständnis für die vielfältigen Sperrungen und die damit verbundenen Einschränkungen gebeten. Alle genauen Informationen zu Verkehrsführung und Sperrungen zum Spitzenfest finden Sie auch noch einmal auf der Website der Stadt Plauen.
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3: Im Außengelände des August-Horch-Museums konnte man am vergangenen Wochenende die Johanniter sehen. Mit Infoständen und vielen Gelegenheiten zum Entspannen und Plaudern. Es war die Geburtstagsfeier des Regionalverbandes, der 1991 hier seine Arbeit begonnen hat. Zum 35. waren ehemalige und aktive Mitglieder eingeladen, ob nun Angestellte oder Ehrenamtler. Sie alle schauten auf die vergangenen Jahre zurück.
4: Oft sieht man die Fahrzeuge mit diesem Logo auf den Straßen. Ob nun Gerätewagen, Krankentransport oder Pflegedienstfahrzeuge, die Johanniter haben sich zu einer wichtigen Stütze in der Sozialarbeit hier in der Region entwickelt. Zum 35. Geburtstag waren zahlreiche Mitglieder gekommen, um einmal gemeinsam zu feiern. 35 Jahre und kein bisschen alt, könnte man sagen, so gibt es beim Regionalverband Zwickau-Vogtland seit einiger Zeit ganz neu eine Drohnenstaffel, die bei den verschiedensten Situationen zum Einsatz kommt. Dabei gibt es die Drohnen auch in verschiedenen Größen.
5: Ja, richtig, genau. Also wir haben hier zwei verschiedene Drohnen. Einmal unsere kleinere Drohne, die wir für Indoorflüge und sowas verwenden und auch viel für die Ausbildungen. Und einmal unsere große Drohne, was unsere Haupteinsatzdrohne ist, die wir viel im Bereich der Personensuche, bei vermissten Personen, im Bereich von Feuerwehrunterstützungen, bei Bränden, bei verschiedenen Waldbränden zum Beispiel oder sowas verwenden. Und wir haben auch noch eine ganz kleine Drohne, die wir ein bisschen als Starterdrohne nehmen für neue Mitglieder.
6: Die große, was ist denn da alles dran? Was kann denn die so alles?
5: Also auf der großen haben wir einen Lautsprecher drauf. Damit können wir zum Beispiel auch Notfalldurchsagen machen für Evakuierungen, in Bombenevakuierungen zum Beispiel. Und wir haben auch einen Suchscheinwerfer, dass wir da in der Nacht größere Suchen machen können in Wäldern und so weiter. Und da halt auch nicht nur mit der Wärmebildkamera dann was sehen, sondern auch mit dem Suchscheinwerfer auf Sichtbild gehen können, um direkt zu identifizieren, ist es jetzt zum Beispiel doch nur ein Reh oder ist es eine Person, die wir da im Wald finden können.
4: Die Hauptdrohne, das ist schon ein ganz schönes Gerät, wenn man sieht, wie sie so beim Tragen aussieht. Doch das Fliegen ist nicht viel anders als bei handelsüblichen Drohnen.
5: Genau, es ist ein bisschen eine erweiterte Hobbydrohne, kann man so sagen. Also es ist eigentlich ein sehr bekannter Hersteller, den wir auch benutzen. Es ist ja eine Schwebedrohne, also die ist auch relativ einfach zu steuern und gleicht viel selber aus. Also die kann automatisch in der Luft stehen und ist aber dann auch einfach zu fliegen. Kann natürlich von der Funktion her viel mit der Wärmebildkamera, mit einem Laserentfernungsmesser, mit verschiedenen Höhen, Weiden und so weiter.
4: Das konnten sich die Gäste auch gleich im Original anschauen, auf dem Pilotenmonitor draußen oder den Auswertungsmonitoren im Fahrzeug. An diesem Tag musste die Drohne aber niemanden suchen. Die Mitarbeiter, ihre Familien, aber auch die geladenen Gäste zeigten sich ganz offen und fröhlich. Die Begrüßung zum offiziellen Teil übernahmen die Kinder aus der Kita Schwalbennest. In seiner Eröffnungsrede blickte Pierre Söllner auf die Anfangszeit zurück. Eine Zeit des totalen Umbruchs in der Gesellschaft.
7: 1991 war die Welt hier eine andere. Diese Region stand an einem Scheideweg. Vieles war unsicher, vieles war neu. Und mitten in dieser Unsicherheit haben Menschen entschieden, wir kümmern uns umeinander. Das ist der Geist der Johanniter, der uns hier groß gemacht hat.
4: Eine dieser Mitarbeiterinnen aus der Anfangszeit ist auch Anke Schenk, die gern daran zurückdenkt, wie diese Zeiten damals waren.
8: sehr aufregend. Ich habe angefangen in einem kleinen Büro, was in einer Wohnung war. Da musste früh erstmal noch Feuer gemacht werden im Kachelofen, damit es überhaupt warm war. Da war eine Kollegin da und mein Chef und das war alles neu. Aber ich habe gesagt, ich mache das ja gern. Es ging mir um die Sozialstation. Das war das Erste, was dort begonnen hatte. Und ich wollte dort helfen, das im Büro weiter voranzutreiben und auch diese Dinge dort zu erledigen.
6: Wenn Sie jetzt so ein bisschen zurückschauen auf die heutige Situation, macht das auch ein bisschen zufrieden?
8: Natürlich macht das zufrieden. Das ist sehr, ich bin sehr stolz drauf, dass ich schon so lange bei den Johannitern bin und in verschiedenen Bereichen, zwar in der Verwaltung, nicht am Mensch gearbeitet habe, aber das ist ja auch ein wichtiger Dienst, der damit im Hintergrund gemacht werden muss. Und da bin ich sehr stolz drauf, dass ich schon so lange dabei bin und auch dabei bleiben darf.
4: Und keiner darf denken, dass die Vorstandsetagen bei den Johannitern diese Zeit anders erlebt haben.
9: Ja, absolut. Ich bin seit 2009 hier in Sachsen im Landesvorstand, aber ich bin schon seit 1983 Johanniter. Von daher habe ich auch die Wendezeit 1990 miterleben dürfen. Damals als Vertreter des Regionalverbandes Köln habe ich in Brandenburg Aufbauarbeit gemacht. Und von daher habe ich das miterlebt, aus dem Nichts Johanniterarbeit hier in den Ostbereichen dann auch aufzubauen. Und man kann hier in der Region wirklich sehr stolz sein auf das, was hier erreicht worden ist. Der Regionalverband ist mittlerweile der zweitgrößte neben dem Erzgebirge. Und ganz früher war der Regionalverband Südwestsachsen, der bestand aus dem Erzgebirge und der Region Zwickau-Vogtland. Und den haben wir dann, ich glaube 2010 haben wir das getrennt, weil es einfach zu groß wurde. Also von daher eine riesige Erfolgsgeschichte hier in der Region.
4: Das wissen auch die Politiker zu schätzen. Und so waren gleich mehrere Bürgermeister aus dem Landkreis der Einladung gefolgt. Sie wissen schon, was sie an einem solchen Verband haben, geht doch die Arbeit weit über die Unfallhilfe hinaus.
10: Ja, in jedem Fall. Der Regionalverband Zwickau-Vogtland ist eine ganz feste Stütze für uns, ein verlässlicher Partner. Sie hatten es gerade gesagt, nicht nur bei der Unfallhilfe, sondern auch beim Rettungswesen, bei der Betreuung von Seniorenpflegeheimen, aber auch bei Kindergärten und vor allen Dingen auch bei uns ganz wichtig. Wir sind ja die Unterbringungsbehörde für Asylsuchende. Auch da ist die Johanniter eine nicht hinwegzudenkende Unterstützung und ein professioneller Partner, der in der Vergangenheit und auch sicherlich in der Zukunft für uns tätig sein wird. Deswegen war es mir auch heute ganz wichtig, zu dem Jubiläum persönlich da zu sein.
6: Und nun sind die Profis ja das eine Bein, die anderen sind die vielen Ehrenamtlichen, das man eigentlich gar nicht hoch genug einschätzen kann.
10: Ja, das Ehrenamt, das kann man nicht hoch genug einschätzen. Ich sage dann immer, das Ehrenamt ist der Kitt, der unsere Gesellschaft zusammenhält. Und das ist heute wieder auch mit den wertschätzenden Worten des Vorstandes deutlich geworden. Und es ist schön, dass man das auch heute als Familienfest ausprägt, dass also die Ehrenamtler, aber auch die Hauptamtlichen ihre Familien mitbringen können und dass man dann heute insgesamt alle Danke sagt, dass es also nicht darum geht, die Strukturen haben 35-jährigen Geburtstag, sondern die Menschen, die das System tragen.
4: Für Regionalvorstand Pierre Söllner gab es dann noch eine Ehrung, sozusagen von höchster Stelle.
11: Als Herrenmeister der Ballei Brandenburg des Ritterlichen Ordens St. Johannes vom Spital zu Jerusalem habe ich, Oskar Prinz von Preußen, Herrn Pierre Söllner für seine besonderen Verdienste um die Führung der Johanniter Unfallhilfe e.V. das Ehrenzeichen der Johanniter Unfallhilfe verliehen. Friedrich von Prinz von Preußen, der Herrenmeister.
6: Ein frisch ausgezeichneter Johanniter hier, ein bisschen stolz drauf.
12: Ich habe das stellvertretend für die Mitarbeiterinnen und Mitarbeiter angenommen. Das ist immer so eine Einzelauszeichnung, die gebührt vielen Köpfen. Und diese Auszeichnung gebührt den Mitarbeitern im Verband. Ich habe das stellvertretend für die entgegengenommen. Ich darf schon 12 Jahre mit den Kollegen zusammenarbeiten. Heute waren ganz, ganz viele ehemalige Mitarbeiter da oder sind noch da und viele Mitarbeiter. Und ich bin sehr stolz, aber ich nehme das wirklich als Auszeichnung stellvertretend für alle Mitarbeiter entgegen.
4: Die Mitarbeiter genossen da noch einige Zeit das Beisammensein, einfach mal miteinander reden. Denn ganz ehrlich, bei aller Gemeinschaft, die arbeiten im Pflegebereich oder in der Unfall- und Katastrophenhilfe, bringen viele der Mitarbeiter an ihre Grenzen. Aber sie machen das gern. Sicher auch in den nächsten 35 Jahren.
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3: Nach den erfolgreichen Events der Fête de la Musique in Zwickau der letzten Jahre gibt es nun eine Fortsetzung. Am kommenden Sonntag kann man in Zwickau in sommerlicher Stimmung gemeinsam mit Freunden, der Familie oder Bekannten an vielen Ecken den Klängen zahlreicher Musiker lauschen. Zu hören gibt es Musik aller möglichen Genres. Das Ganze ist für das Publikum gratis, dank all der Bands, Chöre und Solisten, die an diesem Tag ohne Honorar auftreten. Das Ganze passiert zwischen 15 und 19 Uhr an vielen Locations in der Zwickauer Innenstadt. Jährlich am 21. Juni feiert die Welt die Fête de la Musique, das Fest der Musik. Auch in Sachsen findet sie seit einiger Zeit statt und seit 2021 gibt es sie auch in Zwickau. Dabei wird besonderer Wert auf die ursprüngliche Idee der

0: Die Show Sunshine Live, die 90er, wird vom 3. Juli diesen Jahres verlegt und findet nun am 19. Dezember 2026 in der Sparkassenarena Zwickau statt. Die Lärmschutzrichtlinien für die Freilichtbühne hätten eine Veranstaltung in diesem Umfang und mit der Dauer nur eingeschränkt möglich gemacht. In der Sparkassenarena können die Veranstalter den Gästen dagegen das volle Programm ohne Kompromisse liefern und noch eins drauflegen. Denn es wird einen neuen Special Guest geben. Luna ist dabei, die Stimme hinter Bailando und Vamos a la Playa, verstärkt das ohnehin schon grandiose Line-up mit Masterboy, Rednecks, Bellini und DJ Falk. Und das Beste, das dritte Dezemberwochenende in Zwickau wird damit zum echten 90er-Extraklasse-Slot, denn bereits am 18. Dezember gastieren Alex Christensen und Friends in der Sparkassenarena. Was passiert nun mit den Tickets für den 3. Juli? Wer seinen Platz für den Juli-Termin gesichert hat, kann das Ticket einfach für den 19. Dezember nutzen. Es gilt automatisch für den neuen Termin. Wer am neuen Datum verhindert ist, kann das Ticket selbstverständlich an der Vorverkaufsstelle zurückgeben, an der es erworben wurde.
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2: Nachdem der heutige Tag nochmals recht durchwachsen gewesen ist, wird ab morgen die Sonne wieder öfter am Start sein. Dann erzielen wir schon wieder 24 Grad in der Spitze. Bei einem Sonne-Wolken-Mix ist am Nachmittag auch der eine oder andere Schauer möglich. Am Donnerstag kratzen wir dann schon mal an der 30-Grad-Marke. Wir dürfen uns auf 13 Sonnenstunden freuen. Nur gelegentlich schieben sich harmlose Schönwetterwölkchen ins Sendegebiet. Am Freitag strahlt die Sonne den ganzen Tag über ungetrübt von einem stahlblauen Westsachsenhimmel. Es erwarten uns Temperaturen oberhalb der 30-Grad-Marke. Bei gleichen Werten wie am Vortag dominiert am Samstag Sonnenschein das Wettergeschehen. Aus heutiger Sicht könnten uns dann aber Wärmegewitter ereilen.
3: Ja, liebe Zuschauer, mit diesen Wetteraussichten verabschieden wir uns von Ihnen. Das war die Dienstagsausgabe von Tag aktuell. Wir wünschen Ihnen jetzt noch einen angenehmen Abend und würden uns natürlich freuen, wenn wir uns morgen an dieser Stelle wiedersehen. Bis dahin, machen Sie es gut.

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7: Hallo und herzlich willkommen zur Dienstagsausgabe der Lausitzwelle Regionalzeit. Heute mit dem Blick auf das Oberlausitzer Bergland und seine Gefilde. Die Lausitz könnte künftig Teil eines der spannendsten Forschungsprojekte Europas werden. Doch bevor eine Entscheidung fällt, laufen in der Region weiterhin umfangreiche Untersuchungen. Was derzeit nahe Nauslitz passiert, erfahren Sie jetzt von Janine Bauer.

0: Zwischen Kamenz und Bautzen wird geforscht. In der Nähe von Nauslitz entsteht die mittlerweile 7. Testbohrung des möglichen Standortes des Europäischen Einstein-Teleskops. Untersucht wird in 200 bis 250 Metern Tiefe die Beschaffenheit der Lausitzer Granodioritplatte. Ein möglichst homogener Stein und eine ruhige Lage sind entscheidend. Professor Andreas Riedbrock, als einer der wissenschaftlichen Leiter, weiß um die Herausforderung.
1: Wie gut können wir einen Tunnel bauen? Wie teuer wird der Tunnel? Und wie können wir ihn Langzeitstabilität? Das andere, was wir untersuchen, ist das seismische Rauschen. Wie stark bewegt sich die Erde im Untergrund? Und dazu setzen wir jetzt nach der Bohrung, wird eine Stahlverrohrung eingesetzt. Und in diese Stahlverrohrung kommen dann Seismometer, mit denen wir die Bewegung der Erde messen können und dann bestimmen können, wie stark ist die Bewegung hier an der Erdoberfläche und wie stark ist die Bewegung in 250 Meter Tiefe. Und diese Zahlen nehmen wir dann und vergleichen sie zu den Spezifikationen des Einstein-Teleskops. Passt das? Kann man hier das Einstein-Teleskop bauen?
0: Das geplante Einstein-Teleskop ist kein klassisches Teleskop für Licht, sondern ein riesiges unterirdisches Observatorium zur Messung von Gravitationswellen. Dort im ruhigen Gestein sollen winzige Erschütterungen der Raumzeit, die entstehen, wenn etwa schwarze Löcher oder Neutronensterne kollidieren, untersucht werden. Als mögliche Standorte werden derzeit die Euregio Maas-Rhein Deutschland, Belgien und der Niederlande sowie die Lausitz in Kooperation mit dem italienischen Sardinien geprüft. Bei letzterem sind zwei große L-förmige Tunnel geplant, einer hier in der Lausitz, einer in Sardinien, mit einer Länge von jeweils 30 Kilometern. Welcher der Standorte am Ende den Zuschlag bekommt, wird erst 2027 entschieden.
2: Wir müssen die Untersuchungen bis Ende des Jahres, also alle Bohrungen und alle anderen Untersuchungen, auch eine Tunnelstudie, also was kostet denn so ein Tunnel hier unten in diesem Granodioritgestein, das müssen wir bis Ende des Jahres abgeschlossen haben, damit wir dann im Laufe bis zum Sommer 2027 gemeinsam mit unseren italienischen Kollegen einen Vorschlag dann wirklich aufschreiben können, der dann eingereicht werden kann. Und dann wird Europa entscheiden, wo es das Einstein-Teleskop bauen möchte.
0: Bislang waren alle Bohrungen in der Lausitz ein voller Erfolg. Über den aktuellen Stand wurde in Nauslitz im Rahmen einer Bürgerinformationsveranstaltung informiert. Zahlreiche Interessierte kamen dazu direkt mit den Wissenschaftlern ins Gespräch. Falls das Einstein-Teleskop in die Lausitz kommt, wird das schon geplante Low Seismic Lab des Deutschen Zentrum für Astrophysik erst danach gebaut. Beide würden dann auch über den gleichen Zugang miteinander verbunden werden.
3: Die Gaststätte Trattoria Il Fratelli im Kunnewalder Kultur- und Veranstaltungshaus Blaue Kugel ist nach nur einem Jahr wieder geschlossen. In einer auch vom Bürgermeister Thomas Martuluk unterzeichneten Erklärung im gemeindlichen Amtsblatt erklären die Betreiber: Leider ist ein wirtschaftlicher Gaststättenbetrieb für uns nicht mehr möglich. Als Gründe führen sie unter anderem die erheblichen Reduzierungen der Kulturveranstaltungen sowie über die lange Zeit anhaltende Diskussion der Zukunft der Blauen Kugel als Veranstaltungshaus an. Diese hätten zu Verunsicherung bei den Kunden geführt. Gemeinsam mit der Gemeinde, so die Betreiber, suche man nach neuen Interessenten, gerne auch mit geänderten Konzepten.
4: Die seit Februar 2021 in Bautzen stattfindende Montags-Mahnwache hat sich als regelmäßige Versammlung etabliert und wird heute bereits zum 280. Mal durchgeführt. Unter dem Motto Frieden, Freiheit, Selbstbestimmung und Souveränität sowie der Überwindung gesellschaftlicher Spaltung befassen sich die Teilnehmer mit den Folgen der Corona-Pandemie, dem Ukraine-Krieg, dem Verhältnis Deutschlands zu Russland und weiteren aktuellen politischen Themen. Die Teilnehmerzahlen erreichten im Oktober 2022 mit rund 2500 Personen ihren Höchststand, sind seitdem jedoch kontinuierlich rückläufig. Im Jahr 2026 lagen sie bislang zwischen 122 und 305 Teilnehmern. Aktuell nehmen regelmäßig etwa 200 bis 300 Personen teil. Die Versammlung verläuft seit Jahren überwiegend störungsfrei. Nennenswerte Vorkommnisse wurden in den vergangenen Monaten nicht registriert, so die Polizei. Ähnliche regelmäßige Montagsdemonstrationen bzw. Montagsmahnwachen finden in der Lausitz auch in Kamenz, Hoyerswerda und Görlitz statt.
3: Die Parfümerie Thiemann mit Hauptsitz in Bautzen will

0: sich im Rahmen eines Planinsolvenzverfahrens wirtschaftlich neu aufstellen. Dies teilte die Familie auf mehreren Kanälen, unter anderem auf der Firmenwebseite mit. Zur Begründung führt die Familie Thiemann die Belastungen zur Corona-Zeit sowie hohe Mietkosten, insbesondere in Einkaufszentren, auf. Die Planinsolvenz sei kein Aufgeben oder Scheitern, sondern ein Sanierungsinstrument, mit dem die Parfümerie Thiemann neu aufgestellt werden soll. Die Filialen sollen weiter geöffnet bleiben. Beratung und Verkauf laufen weiter. Das Unternehmen ist unter anderem im Bautzner Kornmarktcenter, im Neißepark Görlitz und im Lauritzpark Cottbus vertreten.
1: Die Dachsanierung an der Porschwitzer Pfarrscheune ist abgeschlossen. Dies hat jetzt der Förderverein Historischer Pfarrhof Porschwitz mitgeteilt. Dieser hatte sich 2023 für die Rettung des baufälligen historischen Ensembles gegründet. Zuvor hatte es Versuche der Kirchgemeinde gegeben, die allerdings mangels Eigenmitteln gescheitert waren. Mithilfe von Fördermitteln, Spenden und Sponsoring konnte nun im Rahmen eines ersten Bauabschnitts das Dach neu eingedeckt werden. Noch in diesem Jahr soll eine über den Fußboden verlaufende Stufe beseitigt und somit die Barrierefreiheit hergestellt werden. In einem zweiten Bauabschnitt sollen dann noch eine Küche und Sanitäranlagen in die Pfarrscheune eingebaut werden.
2: Bereits zum 30. Mal geht der Bautzner Theatersommer im Hof der Ortenburg in diesem Jahr an den Start. Der Titel des Stücks lautet diesmal Spuk von draußen oder Karascheks Schatz, das am Donnerstag, dem 18. Juni, seine Premiere feiert. Geplant sind 35 Vorstellungen, immer von Mittwochs bis Sonntags. Am 26. Juli wird das Stück dann zum letzten Mal zu sehen sein. Für die Handlung gab es kleine, aber bedeutsame Änderungen im Vergleich zur bekannten Fernsehserie.
3: Es ist sozusagen eine Adaption dieser alten, aus den 80er Jahren stammenden DDR-Fernsehserie Spuk von draußen, die angeschlossen hat an Spuk unterm Riesenrad, Spuk im Hochhaus und dann Spuk von draußen. Und was wir hier auf die Bühne bringen, ist eine Adaption, die nicht im Erzgebirge wie ursprünglich, sondern in der Oberlausitz spielt. Auch die Figuren aus der Oberlausitz sind und die im Heute spielt und nicht in den 80er Jahren, sondern jetzt.
2: Durch eine extravagant grafische Gestaltung im aufwendigen Bühnenbild und bunte Kostüme soll das diesjährige Stück ein Lobgesang und eine Hommage an die Oberlausitz werden, so Lutz Hillmann. Zum 30-jährigen Jubiläum sind außerdem ein paar Besonderheiten geplant.
3: Wir werden das nochmal Revue passieren lassen, was die 30 Mal, also die 29 vorhergehenden Male alles gespielt worden ist. Wir werden die Plakate alle offerieren und wir werden in dem Programmheft natürlich nochmal einen Abriss geben von dieser ganzen Zeit. Und im Stück selber gibt es natürlich auch kleine Echos aus dieser Zeit.
2: Auch in diesem Jahr ist der Bautzner Theatersommer hochgefragt. Bereits am ersten Verkaufswochenende wurden mehr als 15.000 Eintrittskarten verkauft. Für einige Vorstellungen sind derzeit noch Restkarten erhältlich. Die Veranstalter blicken daher optimistisch auf den 30. Bautzner Theatersommer. Alle Spieltermine, weitere Informationen sowie die aktuelle Kartenverfügbarkeit sind unter theater-bautzen.de zu finden.
1: Zum Tag der Gebäudereinigung am 15. Juni fordert die IG Bau mehr Anerkennung und höhere Löhne für die rund 2370 Beschäftigten der Branche in den Landkreisen Görlitz und Bautzen. Hintergrund sind niedrige Einkommen und die Gefahr von Altersarmut. Nach Angaben der Gewerkschaft müsste eine Reinigungskraft beim derzeit üblichen Lohnniveau rechnerisch mehr als 70 Jahre arbeiten, um die Höhe einer Durchschnittsrente zu erreichen. Die IG Bau appelliert deshalb an die Politik, bei der Rentenreform gegenzusteuern und kündigt für die kommende Tarifrunde die Forderung nach einem deutlichen Lohnplus an. In den Landkreisen Görlitz und Bautzen gibt es laut Arbeitsagentur insgesamt 79 Unternehmen im Gebäudereinigerhandwerk. Bautzen baut sein Sirenennetz weiter aus. Wie die Stadtverwaltung mitteilt, sind zwei neue Sirenenstandorte in Betrieb genommen worden. Die Anlagen befinden sich auf dem Gelände der Dr. Gregor Mettig Grundschule sowie an der Feuerwache im Stadtteil Gesundbrunnen. Seit Anfang 2024 entsteht in Bautzen schrittweise ein modernes Warnsystem. Diese sollen vor allem die Warnung der Bevölkerung bei Unwettern, Hochwasser oder anderen Gefahren verbessern. Die Funktionsfähigkeit der Sirenen wird jeden Mittwoch um 15 Uhr mit einem kurzen Probealarm getestet. Das Katzensprungticket wird ab Mitte Juni deutlich ausgeweitet. Wie der Zweckverband Verkehrsverbund Ostsachsen mitteilt, können Fahrgäste den Fahrstein von der Länderbahn DLB Trilex künftig nicht nur im Stadtverkehr von Bautzen, Bischofswerda und Wilden nutzen, sondern auch auf zahlreichen Buslinien im Umland. Damit werden unter anderem Orte wie Göda, Ramenau oder Groß-Postwitz besser an die Bahnverbindung

0: München nach Dresden angebunden. Das Ticket gilt werktags ab 9 Uhr sowie ganztägig an Wochenenden und Feiertagen. Die Erweiterung ist Teil der Übergangsregelungen des neuen Verkehrsverbundes Ostsachsen. Langfristig soll hier ein einheitliches Tarifsystem für die gesamte Region entstehen. Die Stadt Bautzen hat beim Bautzener Frühling 4 Bürger für ihr besonders ehrenamtliches Engagement mit der Auszeichnung Ein Herz für Bautzen geehrt. Die Ausgezeichneten engagieren sich in den Bereichen Feuerwehr, Denkmalpflege, Soziales und Sport. Gewürdigt wurden Harald Kunze für seinen jahrzehntelangen Einsatz in der Freiwilligen Feuerwehr, Peter Giebelhäuser für seine Verdienste um den Erhalt der Bautzener Altstadt, Sieglinde Hein für ihr Engagement im AWO Herztreff sowie Manfred Miege für seine langjährige Arbeit als Karatetrainer. Mit der Auszeichnung würdigt die Stadt Menschen, die sich in besonderer Weise für das Gemeindewohl einsetzen und das gesellschaftliche Leben in Bautzen nachhaltig prägen. Gegen das geplante Aus des Bundesprogramms Respekt Coaches Ende 2026 ist eine Petition gestartet worden. Die Initiatoren fordern, das Angebot zur Demokratiebildung und Extremismusprävention an Schulen fortzuführen. Seit 2018 unterstützen die Respekt Coaches bundesweit Schulen mit Projekten zu Themen wie Respekt, Toleranz, Medienkompetenz und gesellschaftlichen Zusammenhalt. Nach Angaben der Petition haben bereits mehr als 730.000 Schüler von den Angeboten profitiert. Die Unterzeichner warnen, dass mit dem Programm auch bewährte Netzwerke und Bildungsangebote verloren gehen würden. Der Landkreis Bautzen bleibt Sachsens Sporthochburg. Beim diesjährigen Sparkassen-Sportabzeichen-Wettbewerb in Chemnitz wurden die Grundschule Haselbachtal und die Lessing-Grundschule Neukirch-Lausitz als Sieger in ihren Kategorien ausgezeichnet. Das Lessing-Gymnasium Kamenz konnte sich zudem über einen neuen Rekord freuen. Mit 531 abgelegten Sportabzeichen stellte die Schule eine neue Sachsen-Bestzahl auf. Außerdem sicherte sich der Kreissportbund mit knapp 5400 abgelegten Sportabzeichen zum zweiten Mal in Folge den Titel als sportlichster Landkreis Sachsens.
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5: Der Bautzner Bahnhof wurde als Bahnhof des Jahres ausgezeichnet und gilt als echtes Aushängeschild der Stadt. Doch seit einiger Zeit sorgt dort ein ganz anderes Thema für Diskussion. Es geht um Datenschutz, unterschiedliche Interessen und um einen Fall, der nun sogar vor Gericht verhandelt wird.
0: Ohne Kameraüberwachung bleiben nur Kompromisse, heißt es vom Betreiber des Bahnhofs in Bautzen zur Sicherheitssituation am und um das Gebäude. Beschwerden über die Deutsche Bahn gibt es reichlich. Einer der Kritikpunkte ist immer wieder der Zustand von den Bahnhöfen. Viele gelten als Angsträume, schmuddelig und wenig serviceorientiert. Eine Ausnahme ist der Bahnhof Bautzen. Er wurde im Jahr 2024 sogar als Bahnhof des Jahres ausgezeichnet. Betrieben wird der Bahnhof Bautzen nicht von der Deutschen Bahn AG, sondern von einer privaten Investorengemeinschaft, der Dresden Lukas GbR. Sie kaufte vor einigen Jahren das Gebäude, sanierte es und machte den Bahnhof sowohl zum attraktiven Eingangstor der Stadt als auch zu einem Serviceort, an dem sich Reisende und Besucher gerne aufhalten. Im neuen Bahnhof fanden Teile der Kreisverwaltung, kleine Läden für den Reisebedarf sowie private Dienstleister ihren Platz. Der Bahnhof ist belebt, hell und freundlich. Mit der Auszeichnung als Bahnhof des Jahres wurde das Engagement der Investoren und ortsansässigen Gewerbetreibenden gewürdigt. Die Zufriedenheit mit dem neuen Bahnhof ist groß, doch die Betreiber haben auch mit den Schattenseiten eines als öffentlich wahrgenommenen Ortes zu kämpfen. Regeln werden nicht immer beachtet. Es kommt vereinzelt zu Pöbeleien, Diebstählen, Sachbeschädigungen, Vandalismus oder anderen Delikten gegen die öffentliche Ordnung. Um den weitgehend vorzubeugen, aber auch um die Sicherheitsbehörden bei der Aufklärung solcher Straftaten zu unterstützen, haben die Betreiber eine Videoüberwachung im Außenbereich des Bahnhofs installiert, zum Schutz der Reisenden und Gewerbetreibenden, vor allem aber, damit der Bahnhof ein freundlicher

0: darf er nicht videoüberwacht werden. Eine Benachteiligung privater Investoren. Private Sicherheitsdienste wurden engagiert und andere Schutzmaßnahmen wurden ergriffen. Sie ersetzen aber nicht die Kameraüberwachung, schon gar nicht in den Abendstunden. Von der sächsischen Datenschutz- und Transparenzbeauftragten Dr. Juliane Hundert hieß es zum Vorfall auf Nachfrage von Lausitzwelle:
1: Meine Behörde hat die Bild- und Tonaufzeichnung am Bahnhof Bautzen datenschutzrechtlich geprüft. Im Ergebnis war festzustellen, dass die Videoüberwachung unzulässig ist, weil die rechtlichen Anforderungen nicht erfüllt werden. Das Grundrecht von Bürgerinnen und Bürgern auf informationelle Selbstbestimmung überwiegt somit das Interesse des Kamerabetreibers. Deshalb wurde der Verantwortliche aufgefordert, die Beobachtung unverzüglich zu beenden. Dagegen hat der Verantwortliche geklagt. Auch die Schließung des Bahnhofs in den Nachtstunden ist eine Entscheidung des Eigentümers. Darüber hinaus sehe ich im Hinblick auf meine besondere Verschwiegenheitsverpflichtung von einer Stellungnahme ab. Ich bitte um Ihr Verständnis.
0: Was bei Videoüberwachungen rechtlich gilt, habe die Landesbehörde in dem Ratgeber Achtung Kamera umfangreich zusammengefasst. Die Broschüre kann auf www.datenschutz.sachsen.de heruntergeladen werden. Für die Betreiber bleibt die Entscheidung der sächsischen Datenschutz- und Transparenzbeauftragten unverständlich.
2: In einer Zeit, in der es immer wieder auch zu teils tödlicher Gewalt gegen Bahnmitarbeiter kommt und in der sowohl die Deutsche Bahn als auch die Politik mehr Kameraüberwachung als Teil der Lösung betrachten, kann es nicht sein, dass der Bahnhof Bautzen nicht durch Videoüberwachung geschützt werden darf.
0: So die Betreiber Jörg Drees und Gerald Lukas. Man schaffe neue Angsträume, handele gegen die Interessen der Reisenden und Besucher und gefährde sehenden Auges wertvolle Teile kommunaler Infrastruktur.
2: Die Interessen der Menschen werden missachtet, stattdessen werden Straftäter und Unruhestifter unterstützt. Deswegen werden wir alles unternehmen, was in unserer Macht steht, um den Schutz der Reisenden wieder zu erhöhen. Wir bedauern etwaige Unannehmlichkeiten, verweisen aber auf die sächsische Datenschutz- und Transparenzbeauftragte als Ursache.
0: Das Verwaltungsgericht Dresden kann indes noch nicht absehen, wann der Fall verhandelt wird. Seit über einem Jahr keine klare Auskunft. Belastung der Kammer mit älteren Verfahren wird hierfür als Grund genannt. Für alle Beteiligten ist dies kein schöner Zustand.
3: Und das war sie auch schon wieder, die Lausitzwelle Regionalzeit am Dienstag. Weitere Nachrichten sowohl aus dem Oberlausitzer Bergland als auch aus den restlichen Teilen der Lausitz finden Sie jederzeit auf unserer Internetseite lausitzwelle.de. Morgen gibt es dann zur gewohnten Zeit die Regionalzeit mit den Themen aus der Westlausitz. Ich wünsche Ihnen bis dahin noch eine schöne Zeit. Machen Sie es gut.
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0: Einen wunderschönen guten Abend hier wieder bei 04+. Ackerbau und Forstwirtschaft können voneinander profitieren. Agroforst nennt sich die gemeinsame Nutzung auf einer Fläche. In Böhlitz wird das System seit einem Jahr getestet. Die bisherigen Ergebnisse wurden nun bei einem Feldtag präsentiert.
1: In der Nähe des Thalwitzer Ortsteils Böhlitz liegt Sachsens größtes Agroforstsystem. Auf etwa 70 Hektar werden hier Landwirtschaft, Forstwirtschaft und Gewässerschutz gemeinsam gedacht und praktisch umgesetzt. Beim Feldtag am 3.6. konnten sich die Gäste selbst ein Bild davon machen, wie die Theorie von Agroforstsystemen aussieht und wie sie praktisch umgesetzt werden. Unter ihnen war auch eine Klasse der Landwirtschaftsschule Wurzen und der Staatssekretär des Sächsischen Umwelt- und Landwirtschaftsministeriums Ulrich Menke.
2: Ich glaube, dass das Thema Agroforst noch in Zukunft an Bedeutung gewinnen wird. Wir können hier sehen, wir haben das größte Objekt in Sachsen, eines der größten bundesweit. Und es bietet vielfältige Möglichkeiten. Es bietet vielfältige Möglichkeiten im Gewässerschutz, im Umweltschutz, aber auch gerade für die agrarische Nutzung. Wir sehen hier Einfachhölzer, wir sehen Werthölzer, die vielfältige Formen der wirtschaftlichen Nutzung ermöglichen, die aber auch zum Beispiel Möglichkeiten der regenerativen Energieerzeugung schaffen und das in Zusammenarbeit mit den lokalen Unternehmen. Und das schafft vielfältige zukünftige Möglichkeiten der Entwicklung und gerade im ländlichen Raum hier. Und darauf sind wir sehr stolz.
1: Thalwitz Bürgermeister Thomas Pöge gab einen kurzen zeitlichen Abriss, wie das Vorhaben Agroforst hier bei Böhlitz begonnen und umgesetzt wurde, und stellte

0: die Firmen und Partner dabei vor.
1: Hier natürlich gab es mit der Böhlitzer Agrargenossenschaft und den Bodeneigentümern, die hier drunter sind, gab es eben Konsens, dass wir hier dieses so machen konnten. Und wir haben eben eine Erstfinanzierung mit über die EU, über die Wurzner Landwerke hier alles auf die Beine stellen können. Und die Kommune, also die Gemeinde Thalwitz, hat parallel dazu, was ja für dieses System auch sehr wichtig ist, um langfristig es finanzieren zu können, eben in Röcknitz ein Nahwärmenetz gebaut. Das heißt, wir nehmen das dann eben auch in den nächsten Jahren, ab dem Jahr 7 beginnend, auch das Holz ab, um unsere kommunalen Liegenschaften damit zu heizen.
0: Dann ging es in mehreren Gruppen mit unterschiedlichen Schwerpunkten raus aufs Feld. Die unterschiedlichen Akteure des Agroforstsystems erklärten, wie es funktioniert, und zeigten es auch direkt vor Ort. Der Tauchnitzgraben zum Beispiel wurde renaturiert, das heißt, die einstige Begradigung wurde durch Windungen zurückgebaut. Die Böschung wurde durch lebend gepflanzte Gehölze umweltschonend und nachhaltig befestigt. Agroforstwirtschaft bedeutet, dass hier Ackerbau und Forstwirtschaft gemeinsam gedacht werden. Die Bäume schützen den Boden vor Erosion durch Wind und das Austrocknen durch Schatten. Gleichzeitig wirken sich die unterschiedlichen Pflanzen positiv auf den Nährstoffhaushalt im Boden aus und unterstützen die Artenvielfalt von Tieren. In einer weiteren Gruppe wurden die benötigten Geräte zur Bearbeitung der Agroforstfläche gezeigt und von den Erfahrungen des vergangenen Jahres berichtet. Bäume und Getreide werden hier abwechselnd in Streifen angebaut. Bei den Baumstreifen werden unterschiedliche Holzarten verwendet. Im Streifeninneren Werthölzer wie zum Beispiel Eiche, an den Außenseiten dann Einfachhölzer wie Pappel. Das Agroforstsystem Böhlitz ist auch eine Versuchsfläche, deren Entwicklung aufmerksam kontrolliert wird.
1: Also wir haben ja hier ein permanentes Monitoring drauf. Wir haben ein weiteres Projekt, das heißt Agroflow, was jetzt 5 Jahre lang hier immer hier mit drauf schaut, den Regen mitmisst, den Wind mitmisst und Bodenlysimeter hat und hier schaut, was passiert mit den Bäumen. Also hier sind auch 8 verschiedene Pappelsorten auf unterschiedlichen Bodenklassen gepflanzt worden, damit man auch in Zukunft weiß, welche Sorten auf welchen oder mit welchen Bedingungen am besten klarkommen. Und in der Mittelreihe sind Werthölzer von der Eiche über eine Kirsche und Haselnuss, die dann auch längerfristiger stehen bleiben. Und dieses Projekt soll auch dazu beitragen, dass zukünftige Agroforstsysteme in Deutschland auch besser vorankommen mit den Erkenntnissen von hier.
0: Aus ganz Deutschland gibt es Interessenten an den Ergebnissen dieses Monitorings. Die Bedeutung solcher Projekte hat auch das Umwelt- und Landwirtschaftsministerium erkannt.
2: Das Thema Agroforst ist uns sehr wichtig und es wird auch gefördert. Es gibt eine Förderrichtlinie ILE. Das ist eine investive Förderung, die eben die Möglichkeit bietet, dementsprechende Förderungen auch für dieses Vorhaben in Anspruch zu nehmen.
0: Nach dem ersten Jahr sind die Ergebnisse des Agroforstprojekts in Böhlitz bereits vielversprechend. Über die nächsten Jahre werden die Handgriffe und Techniken wohl noch etwas verfeinert werden und weitere Messungen werden zeigen, ob Agroforst in Sachsen eine größere Zukunft hat.

Willkommen zu den Nachrichten. Torgauer Erklärung 2.0. Region fordert endlich Fortschritte beim Ausbau der B87. Mit der sogenannten Torgauer Erklärung 2.0 erneuern Vertreter aus Wirtschaft und Kommunalpolitik ihre Forderungen nach einem schnelleren Ausbau der Bundesstraße 87. Zu den Unterzeichnern gehören die Industrie- und Handelskammern Leipzig und Cottbus sowie die Städte Leipzig und Torgau und die Landkreise Nordsachsen und Elbe-Elster. Die Beteiligten kritisieren, dass wichtige Verkehrsprojekte entlang der Strecke seit mehr als 20 Jahren kaum vorankommen. Gefordert werden unter anderem die beschleunigte Planung der Ortsumfahrungen sowie ein verbindlicher Zeitplan für den Ausbau der Bundesstraße. Auch die Finanzierung durch den Bund müsse langfristig gesichert werden. Die B87 gilt als wichtige Verkehrsachse zwischen Leipzig und der Lausitz. Täglich nutzen bis zu 15.000 Fahrzeuge die Strecke. Kita-Elternbeiträge können jetzt online beantragt werden. Der Landkreis Nordsachsen baut seine digitalen Dienstleistungen weiter aus. Ab sofort können Eltern Anträge auf die Übernahme von Elternbeiträgen für Kindertageseinrichtungen

0: Einrichtungen bequem online stellen. Damit entfällt der Gang zur Behörde. Über die Internetseite des Landkreises Nordsachsen sowie direkt über Amt24 stehen neben dem Online-Antrag auch weitere Informationen zu den Voraussetzungen, dem Ablauf des Verfahrens und den zuständigen Ansprechpartnern zur Verfügung. Die Kostenübernahme soll Familien finanziell entlasten und Kindern den Besuch von Kindertagesstätten oder Horten ermöglichen.
1: Geithain. 13 Jugendfeuerwehren traten am 6. Juni beim Kreisausscheid der Kreisjugendfeuerwehren Landkreis Leipzig an. Im Feuerwehrsportzentrum Nahsdorf traten 47 Mannschaften an, um in den Disziplinen Löchangriff und Gruppenstaffette in Wertungsgruppen ihre Besten zu ermitteln. In 5 Wertungsgruppen setzten sich 3 Mannschaften aus Westsachsen sowie die Teams Jugendfeuerwehr Geithain 3 und Jugendfeuerwehr Ballendorf 2 durch. Insgesamt kamen rund 240 Teilnehmer, Betreuer, Helfer und Wertungsrichter nach Nahsdorf, informierte die Kreisjugendfeuerwehr über Facebook.
0: Baugenehmigung für neue Sporthalle und Schulcampus erteilt. Für eines der größten Bildungsprojekte in Delitzsch ist ein wichtiger Meilenstein erreicht. Die Stadtverwaltung hat die Baugenehmigung für den Ersatzneubau der Arthur-Becker-Oberschule mit moderner Dreifeldsporthalle und neuen Schulfreianlagen erteilt. Der Bescheid umfasst neben dem Neubau auch den Rückbau der bisherigen Schul- und Sporthallengebäude. Mit dem Projekt entsteht ein zeitgemäßer Schulstandort. Der symbolische erste Spatenstich für die neue Sporthalle ist nach derzeitiger Planung für den Herbst 2026 vorgesehen. Damit rückt die Umsetzung eines wichtigen Infrastrukturprojekts für Bildung und Sport in Delitzsch einen entscheidenden Schritt näher. Straßenausbau in Ablass. Im Ortsteil Ablass der Stadt Mügeln wird die Kreisstraße an der Döllnitz umfassend modernisiert. Seit dem 4. Mai bis voraussichtlich Ende November 2026 erfolgt auf rund 350 Metern ein grundhafter Ausbau der Straße. Geplant sind eine neue etwa 5 Meter breite Fahrbahn sowie ein einseitiger Gehweg mit einer Breite von rund 1,5 Metern. Zusätzlich wird die gesamte Straßenentwässerung erneuert, einschließlich eines neuen Regenwasserkanals. Die Baukosten belaufen sich auf rund 605.000 Euro und werden durch den Freistaat Sachsen finanziert. Während der Bauzeit wird der Verkehr über eine ausgeschilderte Umleitung geleitet.
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1: Seit 30 Jahren nun wollen die Burgerzheiner ein neues Feuerwehrgerätehaus haben. Der Bauzustand des aktuellen Gebäudes lässt zu wünschen übrig. Der Wunsch wird bald in Erfüllung gehen, denn der Rohbau des neuen Gebäudes wurde jetzt kürzlich fertiggestellt.
2: Fast auf den Tag genau 3 Monate nach der Grundsteinlegung für das neue Feuerwehrgerätehaus in Burgharzhain konnte am 12. Juni bereits das Richtfest gefeiert werden.
3: Das Werk ist groß, das Haus ist neu, gebaut mit Fleiß und großer Treue. Ein Feuerwehrhaus, das steht jetzt hier, gebaut für Mensch und Löschrevier. Ihr Handwerker habt gut geschafft, mit klarem Kopf und Muskelkraft, habt Stein auf Stein gesetzt, mit Bedacht, dass dieses schönes Haus erwacht.
2: Dem Zweck des neuen Gebäudes angemessen, wurde die Richtkrone für diesen Anlass aus Wasserschläuchen, Helmen, Handschuhen und Wasserkanone gestaltet. Trotz leichtem Nieselregen waren Handwerker, Wurzens Oberbürgermeister Marcel Buchter, Burgharzhainer und Feuerwehrkameraden, unter anderem aus Wurzen, Kühren, Nemt und Sachsendorf gekommen. Für Burgharzhains Wehrleiter nähert sich mit diesem Richtfest die Erfüllung eines lange gehegten Traums.
4: Es war notwendig, weil unser altes Gerätehaus Baujahr 1964 war, nicht mehr frostsicher war, keine sanitären Einrichtungen hat. Es regnet rein, im Winter ist der Frost drin. Alle Kameraden ziehen sich in ein Unkleiderraum um. Wir könnten keine Jugend-, keine Kinderfeuerwehrausbildung machen, also es war dringend notwendig. Es ist ganz wichtig, dass das jetzt endlich losgeht. Nach fast 30 Jahren, was wir hier gekämpft haben, ist nun der größte Schritt schon erledigt.
2: Nach dem Richtspruch ging es hinein, um den Rohbau zu besichtigen. Auch wenn es im Moment nur mit Mühe zu erkennen ist, wird das Gebäude über getrennte Umkleideräume für Frauen und Männer, Duschen und Toiletten und einen Schulungsraum nach modernstem Standard verfügen. Auch einen Internetanschluss wird das neue Gerätehaus haben. Die Fahrzeughalle mit Platz für 2 Fahrzeuge wird in Metallbauweise seitlich an den neuen Rohbau angebaut werden. Mit den neuen Räumen ist die Freiwillige Feuerwehr Burgharzhain auf Wachstum eingestellt.
4: Derzeit sind wir 14 Aktive, inklusive Männer und Frauen und Doppelmitgliedschaften von umliegenden Ortschaften, die tagsüber nicht da sind, aber die trotzdem in Burgharzhain wollen und hier mitmachen. Und geplant ist das dann für 30 Mann.
2: Das könnte sich als nützlich erweisen, denn mit der Aussicht auf das neue Gerätehaus bekam auch das Thema Nachwuchs bei der Feuerwehr Burgharzhain neuen Schwung.
5: Wenn man sich auch den jetzigen Feuerwehrstandort und die aktuellen Mitgliederzahlen anguckt, dann hätte man jetzt vielleicht wirklich nicht erwartet, dass man sagt, okay, man investiert hier fast 2 Millionen, um sozusagen da ein neues Feuerwehrgerätehaus zu bauen. Aber es ist halt eben, es braucht eine Initialzündung und das hat es hier eben gezeigt. In dem Moment, wo wir dann entschieden haben, wir machen das jetzt. Hat auch die Feuerwehr oder haben die Kameraden selber auch gesagt, ja okay, jetzt müssen wir natürlich auch gucken, dass Nachwuchs kommt. Ne? Das heißt, sie haben eine Kinder- und Jugendfeuerwehr gegründet, die jetzt auch schon wirklich gut mit Mitgliedern ausgestattet ist. Also es kommt dadurch ein Kreislauf in Gang.
2: Ermöglicht wurde die Umsetzung des Neubaus durch die Städtebauförderung. Die etwa 2 Millionen Euro werden je zu einem Drittel durch die Kommune, durch den Freistaat Sachsen und durch den Bund getragen. Die Fertigstellung soll noch Ende dieses Jahres erfolgen.
4: Der Oberbürgermeister hat versprochen, dass wir Weihnachten ja drinnen eine Weihnachtsfeier stattfinden lassen können. Und im Winter, im Frühling, dann eine große Einweihung machen, wenn dann schönes Wetter ist.
2: Nach dem Umzug wird das alte Feuerwehrgerätehaus wahrscheinlich abgerissen und die Fläche einem neuen Zweck zugeführt.
5: Es gab verschiedenste Überlegungen, die wir dort schon getroffen haben, ob man dieses Objekt noch in irgendeiner Form nachnutzen könnte. Aber der bauliche Zustand ist tatsächlich so schlecht, dass hier wirklich nur ein Rückbau ordentlich gemacht werden kann. Und dann ist es eigentlich das Ziel, dass wir das wirklich als neue Dorfmitte oder als bestehende Dorfmitte ordentlich entwickeln. Da sind aber noch keine klaren oder konkretisierten Planungen, sondern es gibt Gedanken, ne, ich sag mal von ein paar Parkplätzen, weil sich ja auch diese Dorfmitte gut entwickelt hat mit dem Haus der Gesundheit etc. Und aber eben auch eine Grünfläche etc. Also das wollen wir uns wirklich dann noch mal genauer anschauen mit der Bevölkerung.
2: Da inzwischen auch der Regen nachgelassen hatte, wurde die Fertigstellung des Rohbaus von den Gästen gemeinsam bei einem kalten Getränk und einer warmen Mahlzeit vom Grill gefeiert.
1: Eine Woche an.

0: anpacken, etwas Neues lernen und gemeinsam etwas Bleibendes schaffen. Das Workcamp Machern verbindet ehrenamtliches Engagement mit Ferienerlebnis. Welche Spuren die Jugendlichen dabei hinterlassen haben und warum ihre Arbeit noch lange sichtbar sein wird, zeigt der folgende Beitrag.
1: Hier blüht sie, die Sommerbirne Hermann, die knapp ein Jahr zuvor von den Jugendlichen des Workcamps Machern im Pfarrgarten in Großboten neben weiteren Obstbäumen gepflanzt wurde. Sturmschäden hatten zur Folge, dass die vorherigen Bäume hier tatkräftig freigemacht wurden, um Raum zu schaffen für einen Obstgarten mit jungen Bäumen. Bald wird die Sommerbirne Früchte tragen, so wie die Arbeit der Jugendlichen im vergangenen Jahr. Im Rahmen des Workcamps Machern wurde im Pfarrgarten sowie im Ort für eine Woche an verschiedenen Stellen angepackt. Pfarrerin Dorothea Schanz ist sehr dankbar, dass das Workcamp im vergangenen Jahr nach Großboten geholt werden konnte.
2: Das ist ein Glücksfall für uns alle, sowohl für den Heimatverein und das ganze Dorf und auch für uns als Kirchgemeinde. Alleine hätten wir die Arbeiten, die so immer anfallen, nie stemmen können. Und die Jugendlichen sind sehr motiviert und mit Freude dabei. Und das strahlt sich auch auf dieses ganze Camp aus. Und es sind auch viele Menschen aus dem Dorf mit involviert, die durch Kuchen oder durch Geld spenden oder eben manchmal auch Erfrischungsgetränke vorbeibringen. Insofern sind da viele involviert und freuen sich auch daran, dass diese Arbeiten hier getan werden.
1: Nicht nur im Obstgarten wurde gewerkelt. Außerdem stellten die Jugendlichen die Natursteinmauer aus Bruchstein wieder her. In liebevoller und engagierter Kleinstarbeit ist hier über die Woche vieles entstanden. Am Vormittag wird gewerkelt, am Nachmittag finden Gemeinschaftsaktionen statt. Ihr Lager hatten die Jugendlichen im Großbotener Pfarrgarten aufgeschlagen. Von dort aus ging es zudem zur nahegelegenen Rausche. Im Naturraum sowie am Pavillon wurde einiges in Bewegung gesetzt.
3: Wir haben hier diese Einfassung neu gemacht, diese sogenannten Borden, das war so Holz und da hat man nicht mehr viel gesehen, das war also alles sehr, nicht mehr vorhanden und da wurden halt das Holz, die Reste dieser Holzeinfriedung weggemacht und dafür dann diese Steinborden vom Bauhof hier Großboten gebracht und die haben wir halt in Beton eingefasst und natürlich ein bisschen mit Leergang, wie es geht. Und dann war hier noch so eine große Baumwurzel und da haben wir die große Baumwurzel halt auch sozusagen so behandelt, dass die halt diesen Regenabfluss, ist ja dafür auch, dass der Regen diesen Pavillon nicht wieder zerstört.
1: Hier befand sich die Gruppe in den letzten Arbeiten und blickte stolz auf das bisher Erreichte zurück. Neben den Arbeiten am Pavillon wurde auch im Verlauf der Rausche einiges ausgebessert. Weiterhin ging es für die Teilnehmerinnen und Teilnehmer des Workcamps, die nicht nur aus der Region stammen, sondern wie hier unter anderem aus Nordrhein-Westfalen anreisten, um an dieser besonderen Form der Ferienbeschäftigung mitzuwirken, zur nahegelegenen Schaddelmühle. Die Scheune war gezeichnet von Wasserschäden. Hier ging es Hand in Hand und ein neuer Sickerwasserschacht ist in kürzester Zeit entstanden. Die Fortschritte des gemeinschaftlichen Wirkens wurden dokumentiert, um damit auch für die kommenden Jahre und Aktionen zu werben. In diesem Jahr geht es für die engagierten Jugendlichen nach Weltewitz. Im Landkreis Nordsachsen wird hier in der 5. Ferienwoche angepackt. Neben der gemeinnützigen Arbeit kann in der Woche viel erlebt werden. Interessierte Jugendliche zwischen 14 und 27 Jahren können sich dazu gern anmelden.
0: Denkmalpflege bedeutet weitaus mehr als den Erhalt alter Gebäude. Wie historische Bausubstanz bewahrt und gleichzeitig fit für die Zukunft gemacht werden kann, darüber diskutierten Fachleute aus ganz Deutschland bei ihrer Jahrestagung. Einer der Schauplätze, die Stadt Wurzen mit ihrer historischen Altstadt und zahlreichen denkmalgeschützten Gebäuden.
4: In ihrem 1065. Jubiläumsjahr war die Stadt Wurzen eines der Exkursionsziele der bundesweiten Jahrestagung der VDL, der Vereinigung der Denkmalfachämter in den Ländern. Die Tagung richtete in diesem Jahr das Landesamt für Denkmalpflege vom 7. bis 10. Juni in Leipzig aus. Die Tagung stand unter dem Motto Umbrüche, Transformation in Stadt und Land, Herausforderung für die Denkmalpflege. In 12 Sektionen wurden unterschiedlich aktuelle Themen und Methoden der Denkmalpflege diskutiert, erklärt Tobias Wolf. Er verantwortet innerhalb der Tagung die Sektion Umbrüche in historischen Kleinstädten als Thema der Denkmalpflege. Ein anschauliches Beispiel, die Stadt Wurzen.
5: Hier in Wurzen haben wir ja einiges gesehen in historischer Hinsicht. Wir haben die Stadtgeschichte gehört, die Bischofsstadt gegen die Bürgerstadt, das kann man hervorragend hier ablesen. Wir sehen die Stadtentwicklung vom Mittelalter, Ausbau der Industrie im 19. Jahrhundert mit Stadtwachstum. Wir sehen, man sieht es ja ganz toll an den Fabrikgebäuden, die ja im Muldental unmittelbar vor der Stadtsilhouette ganz eindrucksvoll stehen als Zutat des frühen 20. Jahrhunderts. Und wir sehen natürlich die Herausforderungen, die es heute gibt im Zuge auch demografischer Entwicklung und wirtschaftlicher Entwicklung. Und wir sehen auch einen Aufschwung, denn wir müssen ja auch sagen, wir sehen die Erfolge dessen, was Stadtsanierung hier in Wurzen geleistet hat. Das ist ein ganz großer Erfolg. Wir sehen natürlich aber auch die Themen, die aktuell sind, wie Wandel eigentlich der Ladeninfrastruktur zum Beispiel. Also wir sehen ja das als ganz großes Thema auch der Denkmalpflege. Wir sind denkmalpflegerisch eigentlich auch ein bisschen entspannt vielleicht in der Hinsicht, weil die historischen Städte ja in vielerlei Hinsicht oft ihre Strukturen geändert haben und man deswegen auch sagen kann, die haben eine gewisse Resilienz auch gegen diese Veränderungen. Also man kann auch vielleicht relativ einfach Ladennutzung später durch Wohnnutzung wieder kompensieren. Und da hat Wurzen ja durch die Erreichbarkeit doch große Potenziale.
4: Auf der Agenda der Denkmalpflegerinnen und Pfleger standen neben der Stadtführung auch die stadtbildprägende Pfarrkirche St. Wenceslei und eine Führung durch den Dom St. Marien mit seiner 900-jährigen Geschichte. Im Anschluss führte sie ihr Weg ins Schloss Wurzen. Hier wurden sie von Oberbürgermeister Marcel Buchter begrüßt. Denkmalpflege ist auch für die Stadtverwaltung Wurzen ein latent aktuelles und herausforderndes Thema.
6: Ja, die größte Herausforderung ist, dass wir natürlich einen sehr tollen historischen Bestand auf der einen Seite haben, aber natürlich auch teilweise einen sehr historisch nicht so gut erhaltenen Bestand. Trotzdem für die Moderne, für die Zukunft fit machen wollen. Das heißt, wir wollen natürlich unsere gesamte Stadt entwickeln. Wir wollen natürlich auch dort, wo irgendwelche Schandflecke jetzt noch bestehen oder irgendwelche wirklich verfallenen Häuser, für die muss es ja trotzdem auch eine Zukunft geben. Entweder in Form von Sanierungsmöglichkeiten oder eben aber tatsächlich auch immer Rückbau. Und da muss man natürlich immer dieses Spannungsfeld betrachten. Was ist wichtiger? Der Erhalt von alter Bausubstanz, die aber vielleicht heute gar keinen Nutzungszwecken mehr zugehörig ist, also wo man aufgrund niedriger Deckenhöhen oder Ähnliches da vielleicht wirklich Probleme hat. Und auf dem anderen, dass es ja trotzdem Bedarfe gibt. Also es gibt ja wirklich auch ein großes Interesse in Wurzen sozusagen zu investieren, was zu entwickeln, was zu machen. Und da eben wirklich diese verschiedenen Perspektiven einzunehmen und irgendwo einen gemeinsamen Nenner zu finden, der, ich sag mal, eine Lösung hat, die eben nicht unfassbar viel teurer wird. Das ist, weil mit Geld kann man natürlich viel heilen, aber eben noch nicht alles. Und das ist ja für uns die größte Herausforderung, eben aus diesem historischen Bestand in die Zukunft zu kommen.
4: Auf Gesprächsbereitschaft setzt auch die Denkmalpflege.
5: Die Antwort denkmalpflegerisch oder eine Antwort ist sicherlich Austausch, Vernetzung mit Akteuren, mit der kommunalen Ebene, mit den unteren Denkmalschutzbehörden natürlich ganz wesentlich und natürlich mit Eigentümern. Und das sehen wir hier auch im Schloss Wurzen, wo es ja einen privaten Eigentümer gibt, der sich dieser großen Aufgabe gestellt hat und das Gebäude mit neuem Leben füllt. Und das geht einfach nur gemeinsam und das ist eigentlich auch das Signal, was von unserer Tagung ausgehen soll.
4: Auch Ronny Wedekind, der Eigentümer des Wurzner Schlosses, begrüßte die Teilnehmerinnen und Teilnehmer der Exkursion. Seit 2002 ist der ehemalige Bischofssitz in Besitz der Familie Wedekind. Auch Ronny Wedekind kennt die Herausforderungen der Denkmalpflege für das als Restaurant und Hotel genutzte Haus.
7: Die Herausforderung ist eigentlich, man möchte gerne wissen, wie war es denn tatsächlich vor 500 Jahren? Und da ist der Denkmalschutz wiederum wichtig, mit dem zusammenzuarbeiten und auch von dem Denkmalschutz in dem Sinn das Wissen mitzubekommen. Das ist eigentlich auch das Schöne. Also man freut sich richtig, wenn man irgendwas findet, wo man sucht, okay, wie sah damals der Fußboden aus? Und dann weiß man, okay, der Fußboden schaut mal so aus. Und da freut man sich. Also kleine Ziegel oder eben Sandsteinplatten oder Holzfußboden. Also wenn man das dann zum Schluss weiß, dann freut man sich, dass man jeden Raum in dem Sinne wieder rekonstruieren kann, wie er vor 500 Jahren war und welche Zuordnung er auch hatte, also für was er definitiv in dem Sinne genutzt wurde. Herausforderung bei so einem Gebäude ist natürlich baulich gesehen. Ja, unten im Kellerbereich ist die stärkste Wand bis zu 5-6 Meter. Hier im oberen Bereich sind es 2-3 Meter Bruchsteinwände. Also da kann man nicht einfach mal sagen, ich mache da mal eine Tür rein oder ich mache mal einen Wanddurchbruch, um Rohre zu verlegen oder sowas. Da hat man dazu gar keine Lust und das ist natürlich eine Herausforderung. Also irgendwo, wo tut man die ganzen Wasserleitungen, Abwasserkanal zum Beispiel, im Rohr kann man ja noch biegen, aber Abwasserkanal sieht dann natürlich schlecht aus. Das ist die größte Herausforderung letztendlich mit.
4: Nach dem Mittagessen führte der Schlossherr die Männer und Frauen durch das altehrwürdige Gemäuer. Im Anschluss daran besuchte das Gremium die historische Altstadt in Grimma.
0: Während der Anfang der Woche ja leider etwas kälter wieder ablief, kommt jetzt doch langsam wieder die wärmere Zeit und der Sommer kommt endlich.
8: Am Mittwoch zeigt sich das Wetter in den Landkreisen Leipzig und Nordsachsen überwiegend unbeständig. Bereits am Vormittag ziehen dichte Wolken über die Region hinweg und gebietsweise fällt Regen. Im Tagesverlauf bleibt es wechselhaft mit weiteren Schauern. Dazwischen wird sich die Sonne nur kurz zeigen. Die Temperaturen steigen auf sommerliche 23 Grad. Bei hoher Luftfeuchtigkeit wirkt es zeitweise schwül. Der Wind weht schwach bis mäßig aus südwestlichen Richtungen und kann in Schauern und Gewittern böig auffrischen. Am Abend lässt die Schaueraktivität allmählich nach, bevor in der Nacht örtlich noch einzelne Regenschauer möglich sind. Insgesamt erwartet die Region ein warmer, aber wechselhafter Sommertag mit Sonne, Wolken und zeitweiligen Niederschlägen. Morgen zeigen wir Ihnen an dieser Stelle die Aussichten für Donnerstag.
0: Damit war es das auch wieder von mir an diesem Dienstagabend. Ich wünsche Ihnen morgen einen schönen Tag und wir sehen uns da wieder. Tschüss!

Herzlich willkommen zu Sachsen aktuell vom 16. Juni 2026. Hier unsere Themen. Säuglingsmord in Dresden. Prozessstart am Landgericht. Gute Nachrichten aus der Wirtschaft. Chipsstandort in Sachsen wächst. Und die Stadt Leipzig ist mal wieder im Bachfieber.

0: Wir starten mit einer düsteren Nachricht aus Dresden. Im September 2025 soll ein damals 30-Jähriger den 10 Monate alten Sohn seiner Lebensgefährtin so heftig misshandelt haben, dass das Baby wenig später an einem Schleudertrauma und mehreren Kopfverletzungen starb. Heute startet der Prozess am Landgericht. Nach der Festnahme des Täters im vergangenen Jahr wurde zunächst noch wegen Totschlags ermittelt. Jetzt lautet die Anklage Mord. Meine Kollegin Pauline Redberg hat den Prozessauftakt begleitet.
1: Säuglingsmord in Dresden-Gorbitz, Verhandlungsauftakt am Landgericht Dresden. Die Anklageschrift, die am 16. Juni 2026 vor der Schwurgerichtskammer verlesen wurde, wirft dem Angeklagten Folgendes vor.
2: Zum einen im August 2025 den 10 Monate alten Sohn seiner damaligen Lebensgefährtin körperlich misshandelt zu haben und am 2.

0: Stunden. 2025 soll der Angeklagte nach Anklagevorwurf den 10 Monate alten Sohn wohl geschüttelt haben, hat heftiges Schütteltrauma hervorgerufen haben. Auch stumpfe Gewalt soll angewandt worden sein, wobei da wieder der genaue Entstehungsmechanismus unbekannt ist. Das führte zu 3 Schädelbrüchen, Verletzungen der Wirbelsäule und der 10 Monate alte Sohn ist verstorben,
1: sagt Andreas Ferron, Pressesprecher und Richter am Landgericht. Nachdem der Angeklagte damals 2 Tage nach der Tat festgenommen wurde, wurde zunächst wegen Totschlags ermittelt. Jetzt lautet die Anklage Mord. Der Prozess wurde unter großem Interesse der Öffentlichkeit eröffnet, wobei die Mandanten der Nebenklagevertreter, darunter die damalige Lebensgefährtin des Angeklagten bzw. die Mutter des Säuglings, nicht im Saal waren. In der ersten Sitzung ging es vor allem um die Biografie des Angeklagten. Felix M., ein 31-jähriger Deutsch-Kubaner, der bereits erheblich vorbestraft ist und zum Tatzeitpunkt unter Bewährung stand. Die Verhandlung gestaltete sich mitunter schwierig. Auf einige Fragen des Richters kam die Antwort, ich kann es nicht sagen oder ich erinnere mich nicht. Unter anderem auf die Fragen nach dem Geburtstag der Eltern oder Details zum letzten Arbeitsverhältnis. Der vorsitzende Richter erklärte dem Angeklagten auch mehrfach, dass seine Nachfragen ausschließlich der Aufklärung des Sachverhalts dienten und nicht wertend gemeint seien. Dabei entstand wiederholt der Eindruck, dass sich der Angeklagte persönlich angegriffen fühlte, auf andere Aspekte einging oder sich in unerheblichen Einzelheiten verlor. Bereits 2018 war der Mann in einen ähnlichen Vorfall verwickelt. Während er auf seine eigene 3 Monate alte Tochter aufpasste, erlitt diese schwere Kopfverletzungen. Laut damaliger Ermittlungen legte Felix M. verschiedene Versionen des Geschehens vor. Eine Verurteilung erfolgte nicht, es fehlten die Beweise. Bis ein Urteil in der aktuellen Sache gefällt werden kann, wird noch einige Zeit vergehen.
0: Das Gericht hat mehrere Verhandlungstage angesetzt. Die Beweisführung wird sich aufwendig gestalten. Nach derzeitigem Stand streitet der Angeklagte die Tatvorwürfe. Bei den beiden eigentlichen Tathandlungen ist außer dem Angeklagten und dem 10 Monate alten Jungen niemand dabei gewesen, sodass man von einem sogenannten Indizienprozess sprechen kann. Und dementsprechend werden Zeugen aus dem Umfeld des Angeklagten und der Kindesmutter gehört werden, medizinische und psychiatrische Sachverständige.
1: Für den 19. Juni ist der erste Fortsetzungstermin angesetzt. Hier sollen durch eine medizinische Sachverständige sämtliche dem Säugling zugefügte Verletzungen beleuchtet werden.
2: Und wir bleiben direkt in der Landeshauptstadt, aber dieses Mal mit positiveren Nachrichten aus der Wirtschaft. Sachsen gilt als einer der wichtigsten Mikroelektronikstandorte Europas. Bei den Silicon Saxony Days in Dresden geht es deshalb nicht nur um neue Chips, sondern auch um Vernetzung, Forschung und konkrete Anwendungen.
3: Wir haben eine ganz starke und diverse Landschaft, die sich mit Innovationslandschaft vielleicht am besten beschreiben lässt. Und das ist es, was wir brauchen, Innovation, sich täglich neu zu erfinden. Und das tun wir hier.
4: Sachsen will seine Rolle als Mikroelektronikstandort weiter ausbauen. Bei den 20. Silicon Saxony Days treffen sich dafür Unternehmen, Forschungseinrichtungen und Politik. Silicon Saxony-Geschäftsführer Frank Bösenberg sieht die Branche weiter im Wachstumskurs.
3: Wir sind größer als jemals zuvor. Die Silicon Saxony Days sind Ausdruck dessen. Über 2000 Teilnehmende, 30% davon international. Und das gilt auch für die gesamte Branche. Insgesamt arbeiten aktuell 82.500 Personen in den Branchen des Silicon Saxony, Hardware und Software. Und da ist noch kein Ende in Sicht für weiteres Wachstum.
4: Wachstum allein reicht aber nicht aus. Entscheidend ist, dass Wissen geteilt wird zwischen Hochschulen, Unternehmen und Entwicklern. Professor Dr. Gerhard Fettweis von der Technischen Universität Dresden beschreibt, wie dieser Austausch in der Praxis aussieht.
5: Ich habe zum Beispiel einen Arbeitskreis gegründet zu Chipdesign. Und dieser Arbeitskreis zu Chipdesign, da kommen die Leute zusammen, die Chipdesign machen und tauschen sich aus, weil der eine bleibt dort hängen, der andere bleibt dort hängen. Die Leute sind überall irgendwo und dann helfen wir uns gegenseitig aus. Und solche Ideen mal zusammenzubringen, um Leute gemütlich am Abend, auch mal gerne mit einem Kasten Bier, sich auszutauschen, sich gegenseitig in den verschiedenen Designstandorten zu treffen, ist doch genial. Und das ist es. Es geht also mehr darum, dass wir uns gegenseitig helfen und man wie so eine Familie ist. Und das ist toll. Das ist richtig toll. Und dafür ist Silicon Saxony wunderbar.
4: Dieses Zusammenspiel gilt als Grundlage für den Erfolg der Branche. Aus einzelnen Ansiedlungen ist über Jahre ein dichtes Netzwerk entstanden. Auch Ministerpräsident Michael Kretschmer sieht darin eine Stärke Sachsens.
6: Wenn es richtig gemacht wird, gelingt es. Dann wird aus einem Nukleus, einer großen Fabrik, eine zweite, eine dritte und darum bildet sich ein Ökosystem aus vielen Zulieferern, aus vielen Dienstleistern, die Wertschöpfungstiefe, die Fertigungstiefe steigt. Und das ist das, was wir hier sehen. Dieses sächsische Wunder der Mikroelektronik, was mittlerweile in ganz Europa ausstrahlt, hat eine unfassbare Kraft. Und es ist eine Veranstaltung, die Europa gemeinsam zusammenbringt, aber auch darüber hinaus.
4: Doch wie gut sind die Voraussetzungen, um die Chipindustrie in Sachsen weiter auszubauen?
3: In einem Wort ausgezeichnet. Tatsächlich ist es ja nicht vom Himmel gefallen, sondern wir haben hier nicht nur eine starke Industrielandschaft, wir haben mit der TU Dresden Exzellenzuniversität, wir haben die höchste Dichte von Fraunhofer-Instituten, wir haben mit dem Barkhausen-Institut auch außeruniversitäre Forschungseinrichtungen, die im Bereich Chipdesign unterwegs sind, NAMLAB, ich könnte ewig so weitermachen. Wir haben eine ganz starke und diverse Landschaft, die sich mit Innovationslandschaft vielleicht am besten beschreiben lässt. Und das ist es, was wir brauchen, Innovation, sich täglich neu zu erfinden. Und das tun wir hier.
4: Getragen wird das Wachstum aber nicht allein von großen Chipfabriken, sondern auch von Start-ups sowie kleinen und mittelständischen Unternehmen. Genau dort entscheidet sich mit, ob aus Forschung marktfähige Anwendungen werden und ob Sachsen im internationalen Wettbewerb weiter mithalten kann.
2: Nach einer kurzen Unterbrechung geht's hier gleich weiter mit Sachsen aktuell. Danach geht's nach Röther für eine Grundsteinlegung und für eine richtig absurde Nachricht aus Chemnitz. Bleiben Sie dran und bleiben Sie gespannt.

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5: Willkommen zurück zu Sachsen aktuell. Schön, dass Sie dran geblieben sind. Oliment ist ein neuer Baustoff, der von einer Firma in Röther erfunden wurde und mit dem nun ein erstes Gebäude probeweise errichtet wird. Das Material ist deutlich umweltfreundlicher als herkömmlicher Zement und könnte bei erfolgreicher Anwendung die Treibhausemissionen drastisch senken.
6: Wohnraum ist knapp. Der Bau neuer Gebäude dringend notwendig. Beton ist ein geeigneter, leicht zu verarbeitender Baustoff. Der enthaltene Zement ist laut einer WWF-Studie allerdings für bis zu 8% der weltweiten CO2-Emission verantwortlich. Die 2021 gegründete Oliment GmbH forscht erfolgreich an einem CO2-neutralen Zementersatz. In ihrem Technikum im Röther Ortsteil Espenhain ist ihnen die Produktion des Oliment getauften Bindemittels über den Labormaßstab hinaus gelungen.
7: Zement ist ein sehr gutes Material, sehr guter Werkstoff. Er ist belastet durch relativ hohe CO2-Emissionen. Deswegen ist die Zementindustrie bestrebt, neue Möglichkeiten zu finden. Und wir haben eine Alternative entwickelt für die Zementindustrie, damit sie sagen kann, wir können einen anderen Rohstoff verwenden, keinen Kalkstein mehr, sondern einen anderen Rohstoff. Und der kann in ähnlicher Weise verwendet werden, um Zement herzustellen.
6: Grundbestandteil von Oliment ist Magnesiumsilikat, das weltweit natürlich vorkommt. Dieses hier kommt aus Wohlitz in Oberfranken. Im Herstellungsprozess wird das Material mehrfach zerkleinert und gemahlen. Zum Brennen wird lediglich eine Temperatur von etwa 800 Grad Celsius benötigt. Ein deutlich geringerer Energiebedarf als herkömmlicher Zement, der bei etwa 1500 Grad gebrannt wird. Außerdem wird im Gegensatz zu Zement bei der Herstellung kein CO2 freigesetzt. Die Experimente mit Oliment sind inzwischen so weit fortgeschritten, dass am 5. Juni in Röther der Grundstein für ein erstes vollständiges Bauwerk aus dem neuen Zementersatz als Experimentalbau gelegt wurde.
7: Wir wollen das real erproben, das Material. Wir wollen nachweisen, dass das funktioniert. Wir wollen vieles lernen mit unseren Partnern aus der Industrie, aus der Wissenschaft. Haben wir die Möglichkeit, das real zu erproben. Wir haben eine entsprechende Zulassung der Landesstelle für Bautechnik bekommen, um das möglich zu machen.
6: Eine Weltpremiere, die sich auch Sachsens Ministerpräsident Michael Kretschmer nicht entgehen lassen wollte. Gemeinsam mit den Geschäftsführern der Oliment GmbH, Landrat Henrik Reichen und Röthers Bürgermeister Pascal Nemeth, schob er die vorbereitete Zeitkapsel in den ersten Olimentquader des Versuchsbaus. Für den sächsischen Regierungschef steht fest, dass solche wichtigen Innovationen in Sachsen der Förderung von Forschung und Bildung zuzuschreiben sind.
8: Die Basis sind kluge Gedanken. Deswegen Investitionen in den Kindergarten, in die Schule, in die Berufsausbildung, ins Studium und in die Wissenschaft. Das ist unsere Lebensversicherung. Und das haben wir die letzten 35 Jahre gemacht. Das hat auch schon vorher stattgefunden. Und bei all dem, was jetzt gerade passiert, auch in der Frage, wo sparen wir Geld, auf was müssen wir konzentrieren, muss im Mittelpunkt stehen Innovation, Technologie, damit wir nicht über den Preis, sondern über die Qualität der Ideen den Wettbewerb gewinnen.
6: Landrat Henrik Reichen bezeichnete den Experimentalbau als das innovativste, das Espenhain seit 90 Jahren erleben würde. Wenn alles gut geht, soll das Haus im vierten Quartal 2027 fertiggestellt werden. Bis 2030 könnte eine erste vorindustrielle Herstellungsanlage entstehen mit einem Oliment-Output von 300 bis 500 Tonnen pro Tag. 2030 soll auch das Monitoring abgeschlossen sein und es könnten Lizenzen für die Herstellung an bestehende Zementunternehmen vergeben werden.
5: Und jetzt zu einer absurden Meldung aus Chemnitz. Manche Mutproben bleiben lange in Erinnerung, andere enden mit einem Feuerwehreinsatz. In Chemnitz sorgte jetzt eine Aktion von Jugendlichen für einen Notruf, bei dem die Einsatzkräfte zunächst wohl an einen Scherz gedacht haben.
9: Schnapsidee endet in Paketbox. Feuerwehr muss Jugendlichen aus Postautomat befreien. Verrückter Einsatz am Montagabend für die Einsatzkräfte der Feuerwehr in Chemnitz. Als der Notruf einging, dürften die Kameraden zunächst an einen Scherz gedacht haben, doch vor Ort bestätigte sich die unglaubliche Geschichte tatsächlich. Gegen 19.30 Uhr rückten die Einsatzkräfte zu einer DHL-Paketstation aus. Der Grund: ein 16-jähriger Jugendlicher steckte in einer XXL-Paketbox fest und kam aus eigener Kraft nicht mehr heraus. Wohl eine der kürzesten Einsatzfahrten des Jahres für die Kameraden, denn der Einsatzort lag direkt gegenüber der Chemnitzer Hauptfeuerwache. Nach ersten Erkenntnissen hatte sich der Teenager und seine Freunde auf eine fragwürdige Mutprobe eingelassen. Der 16-Jährige stieg offenbar in das Paketfach, während seine Freunde die Tür schlossen. Der Plan war wohl einfach: kurz rein, kurz wieder raus. Doch genau das funktionierte nicht. Als sich die Tür nicht mehr öffnen ließ, wurde aus dem Spaß plötzlich ernst. Der Jugendliche saß in der engen Box fest und musste schließlich von der Feuerwehr befreit werden. Mit technischem Gerät öffneten die Einsatzkräfte die Paketbox und holten den jungen Mann wieder ins Freie. Glück im Unglück, der 16-Jährige blieb nach Angaben der Polizei unverletzt. Die Einsatzkräfte gehen aktuell

0: Wie lässt sich Bachs Musik heute neu erleben?
1: Ich bin Fan von Bach.
2: Alle lieben Bach und das ist schön für Leipzig.
3: Noch bis zum 21. Juni treffen sich Bachianer aus aller Welt bei Leipzigs größtem Musikfestival. Einer der prominenten Gäste, der sich diesen Mittwoch unter die Bachianer mischen wird, ist Harald Schmidt, Moderator und leidenschaftlicher Kirchenmusiker. Für Bachfestintendant Michael Maul ist das ein großes Highlight.
4: Er freut sich wie ein Schneekönig auf seine Premiere im Bachfest. Er liebt es, die Orgel zu spielen, hat in seinen jungen Jahren sogar mal die Prüfung für den C-Kantor gemacht, also so eine Art ehrenamtlichen Kantor. Und er war total begeistert, als ich ihn eingeladen habe. Und er wird mit uns seine Prüfung von damals nachstellen. Und da mache ich mich auf einiges gefasst. Da wird er uns auch alle dirigieren, aber er wird eben auch Klavier spielen. Er hat seine alten Noten rausgesucht.
3: Das Festival steht in diesem Jahr unter dem Motto „Im Dialog“ und fragt damit nach, wie Bachs Musik heute verstanden und weitergedacht werden kann. Wir haben uns auf Leipzigs Straßen umgehört, welche Rolle Bachs Musik bei den Leipzigern im Leben spielt.
1: Ich bin Fan von Bach, vielleicht weil ich auch in der Bachstadt in Köthen bin ich aufgewachsen. Da war ich immer irgendwo mit Bach vertraut.
2: Alle lieben Bach und das ist schön für Leipzig.
5: Gerade gestern Abend in der Nikolaikirche. Haben wir einen Choral gehört?
6: Meine Mutti, die hat das immer gehört. So oft hören wir das jetzt nicht mehr, aber es gibt schon einige Stücke, die sind schön.
1: Die Botschaften, die hinter Bachs auch Kantaten und was er auch alles so geschrieben hat oder komponiert hat, dass die Botschaften wichtig sind der heutigen Zeit. Ne? Und ich denke auch, dass unter den Bach-Leuten ist dann auch so ein Zusammenhalt einfach. Und das ist, glaube ich, auch das, was heute fehlt. Also sich begegnen auf so einer Ebene. Musik verbindet sowieso immer.
3: In den 10 Tagen Bachfest finden mehr als 200 Veranstaltungen in ganz Leipzig statt. Neben Kirchenkonzerten gibt es auch Führungen, Expertengespräche, Ausstellungen und Familienangebote. Also alles, was mit dem Leben und Schaffen Bachs zu tun hat. Schon jetzt spricht der Intendant von einem möglichen Rekordjahr.
4: Ich bin sehr optimistisch, dass wir tatsächlich unseren bisherigen Rekord, der bei 81.000 lag vor ein paar Jahren, deutlich brechen werden. Es begeistert mich auch einfach wirklich wieder zu sehen, Jahr für Jahr, welche Kraft die Musik eines Menschen hat, der hier in Leipzig vor 300 Jahren in einer völlig anderen Zeit gewirkt hat, dass er in der Lage ist, wie ein Magnet zu wirken, der Menschen wirklich von allen Erdteilen her anzieht.
3: Dass Bach in Leipzig aber nicht nur Klassik bedeutet, zeigen Formate wie Bach meets Breakdance. Mehr als 300 Jahre alte Musik trifft hier auf moderne Bewegungen.
4: Also uns ist natürlich ganz wichtig, auch die nächste Generation an Bach heranzuführen, generell an klassische Musik.
3: Sagt Intendant Professor Dr. Maul. Im Paulinum der Universitätskirche gibt Organist Arvid Gast ein Konzert. Hier trifft die moderne Architektur der Universitätskirche auf die alte Musiktradition Leipzigs. Bach bleibt also für viele Menschen nicht nur ein Name aus der Musikgeschichte, sondern nimmt in Leipzig in den nächsten Tagen immer wieder Neugestalt an. Zwischen klassischen Kirchenkonzerten, modernen Formaten und internationalen Gästen zeigt sich, die Musik von vor 300 Jahren kann auch heute noch Menschen zusammenbringen.
0: Das war unsere heutige Episode Sachsen aktuell vom 16. Juni 2026. Meine Damen und Herren, vielen Dank, dass Sie bis zum Ende mit dabei waren. 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Ich wünsche Ihnen jetzt noch einen wunderschönen restlichen Dienstagabend und morgen geht's hier weiter mit der nächsten Episode Sachsen aktuell. Bis dahin und auf Wiedersehen.

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0: Herzlich willkommen bei Evangelisch in Sachsen. Musik begleitet uns fast überall im Leben. Und auch heute soll es bei uns musikalisch zugehen. In der Kirche klingt Musik so gar nicht immer gleich, wie uns der nächste Beitrag zeigt.
1: Jazz und Funk im Gottesdienst erwartet man nicht, aber ist erfrischend überraschend. Für diese Überraschung sorgt Popkantorin Inkeri Hanonen in der Lausitz. Sie bringt abwechslungsreiche Klänge in Kirchen.
2: Ich glaube, heute haben wir gesungen Swing, was eher Funk klingt, einfach so klassisch Pop, aber halt von Stil her richtig von hier zu hier, auch manchmal eher so Worship oder Gospel, aber eben, wie gesagt, auch manchmal Latin und so, ganz gemischt.
1: Und das gefällt groß und klein. Ganze Familien kommen in die Workshops, wie hier in der Carmenza St. Just Kirche, wo etwa 40 Sängerinnen und Sänger einen musikalischen Gottesdienst vorbereiten. Dennoch bleibt der Inhalt die christliche Botschaft, aber nicht mit Gesangbuchsliedern und Orgel vorgetragen. Mit vielen verschiedenen Musikstilen lässt sich heute ein Gottesdienst ausgestalten. Gospel-Gottesdienste sind da schon recht bewährt.
2: Ich würde mich ungern irgendwie nur zu Gospel oder Worship begrenzen. Ich habe schon mal eine Latino-Messe gemacht oder halt, wie gesagt, heute haben wir Swing dabei. Es ist wirklich die ganze Bandbreite da. Es kann alles sein. Alles mit ein bisschen Rhythmus, so mitreißendes. Und die klassische finde ich auch nicht schlecht. Manchmal kann es auch zusammenbinden. Aber das kann man wirklich nicht so pauschal in eine Kategorie reinstecken.
1: Inkeri Hanonen hat zuvor als Kantorin in einer Kirchgemeinde gearbeitet und auch mit klassischer Kirchenmusik ihre Erfahrungen gemacht. Ein Umzug in die Lausitz und die neu geschaffene Stelle als Popkantorin sah sie als Chance mit vielfältigen und kreativen Möglichkeiten. Auf Anfrage bietet Inkeri Hanonen Workshops für alle Altersklassen an, studiert Musicals für Kinder und Jugend aus dem Bereich Popularmusik ein und macht Bandprojekte mit Jugendlichen und Konfirmanden. So konnte sie bereits viele Projekte ausprobieren.
2: Mir wäre es halt ganz lieb, wenn das so anerkannt wird, dass es halt viele Menschen erreicht, die sonst nicht zur Kirche finden. Und man halt vielleicht ein bisschen stärker in unserer Landeskirche das merken würde, welche Kraft und Bezugskraft Popularmusik hat. Das ist halt nicht Musik von Jugendlichen, sondern das ist ja Musik, die wirklich alle, also es ist ja schon lange her, als Popularmusik gibt. Und das spricht einfach wahnsinnig viele Menschen

0: stark an.
1: Bisher ist Popularmusik noch selten ein Bestandteil der musischen Angebote in sächsischen Kirchgemeinden. Gerade das reizte Inkeri Hanonen, diese besondere Kantorenstelle anzunehmen und mit vielfältigen Angeboten Bedürfnisse abzudecken.
0: Die Projekte erreichen Leute, die sonst nicht in der Kirche zu sehen. Ich habe oft gehört von Pfarrer, die im Gottesdienst war und hat gewundert, wer singt denn da vorne, habe ich noch nie gesehen. Ich hatte schon mal eine Muslima dabei. Ich hatte oft Kirchen, Nicht-Kirchenmitglieder mit dabei. Also diese Projekte erreichen ganz klar Leute, die sonst nicht zur Kirche finden. Und auch oft in Orten, wo in die Chor nur vielleicht 20 Menschen sind, kann es sein, dass in dieser Workshop ploppen auf mal 40 Leute. Und das erreicht einfach andere Zielgruppen.
1: Mit Musik spricht man Menschen auf einer emotionalen Ebene an. Eine wunderbare Möglichkeit also zu zeigen, wie auch auf dieser Ebene Menschen zusammenfinden und Glauben entdecken können.
2: Heute begrüße ich Kantorin Ulrike Pippel und Caroline Reinhold aus der Kirchgemeinde im Leipziger Süden. Sie führen beide hier einen Kurs durch, wo gemeinsam mit Babys von 0 bis 18 Monaten gesungen wird. Wie muss man sich das vorstellen? Wie läuft denn das ab und wie sind Sie denn auf dieses Angebot gekommen?
3: Ich bin auf das Angebot gekommen über eine Kollegin, die in der ECBO, in der Berlin-Brandenburgischen Landeskirche, ein dänisches Konzept nach Deutschland importiert hat sozusagen. Also das heißt in Dänemark Baby Psalmesang und lädt eben Familien dazu ein, schon mit ganz kleinen Kindern zusammen in der Kirche zu singen. Daher kommt das Konzept und das hat mich sehr überzeugt von den Inhalten.
4: Genau, und Ulrike hat mir dann davon erzählt, dass sie das macht und hatte sich gefragt, ob ich Lust hätte mitzumachen. Ich habe vorher bei ihr im Chor gesungen und genau, jetzt haben wir uns das immer so ein bisschen aufgeteilt und den letzten Kurs habe ich jetzt geleitet und Ulrike besucht uns immer mal, was auch sehr schön ist.
2: Jetzt sind wir hier in einer Kirche. Werden denn dann nur christliche Lieder gesungen oder auch weltliche Kinderlieder? Und was wird denn bei den Babys angesprochen? Werden da irgendwelche Reize geweckt?
4: Ja, also auf jeden Fall. Erstmal zur ersten Frage. Wir haben überwiegend kirchliche Lieder, aber auch weltliche dabei, zum Beispiel das Begrüßungs- und das Schlusslied. Aber auch zwischendurch, das ist jetzt nicht so fest, dass das unbedingt kirchlich sein muss. Wir hatten am Anfang die Lieder so rausgesucht, die uns eben gut gefallen und die teilweise auch mit vorgegeben sind. Genau.
3: Das Konzept folgt einem ganz rituellen Ablauf. Also es geht auch mit eben einer Begrüßungsphase los. Es gibt ruhige Phasen, in denen die Babys durch die Klänge von Instrumenten und natürlich denen der Stimmen der Eltern angeregt werden. Dann gibt es wieder ganz bewegte Phasen, in denen wir auch tanzen und uns durch den Raum bewegen. Und auf die Art und Weise bekommen die Kinder ganz verschiedene Reize, auf die sie auch wirklich phänomenal reagieren. Es geht immer mit einem Glockenschlag los. Und es ist erstaunlich, wie angespannt plötzlich die Kinder auf dieses Geräusch reagieren und wie sie dann, wenn wir plötzlich mal schnipsen oder wenn wir plötzlich mal ganz leise singen oder so, wie sie darauf reagieren. Und da entsteht natürlich eine Bindung zur Stimme der Eltern, die sie vermutlich nicht jeden Tag singend hören. Und das wollen wir eigentlich damit ja auch erreichen, dass die Eltern diese Lieder, egal ob christlich oder nicht, mit nach Hause nehmen und dort im Alltag weiter singen und dadurch im Prinzip die Kinder Hörgelegenheiten bekommen. So entsteht Sprache und so entsteht auch das Singen später. Kinder hören, wie ihre Eltern sprechen oder singen und auf die Art und Weise können sie ihre eigene Stimme entdecken.
2: Jetzt gibt es das Angebot ja schon eine Weile. Wie wird das denn von den Eltern angenommen? Wie ist denn da das bisherige Feedback?
3: Also angenommen, es ist immer sehr spannend, wie viele melden sich nun wirklich für diesen Kurs an. Denn in dieser Zielgruppe haben wir natürlich nicht einen Stamm, der sich immer weiter aufbaut. Wir bauen das ja für 10 Wochen auf, dann gibt es wieder eine Pause und dann gibt es einen neuen Kurs. Und in der Zeit sind natürlich die Säuglinge aus dem Alter rausgewachsen. Und wir müssen wieder versuchen, die Zielgruppe erneut zu erreichen. Darum ist das mal so und mal so. Wir haben manchmal hier 14 Personen sitzen und diesmal ist der Kurs etwas kleiner. Das Feedback der Eltern ist aber sehr positiv.
4: Ja, also die kommen total gerne wieder. Das eine Kind ist jetzt war beim ersten Kurs auch mit der Mama da und ist jetzt mit dem Papa dabei, weil denen das so Spaß gemacht hat und sie ist jetzt ein bisschen älter und kann auch schon ein bisschen mehr mitmachen. Und genau, also die kommen gerne her und vor allen Dingen jetzt, wo der Kurs auch ein bisschen kleiner ist, sind die auch wirklich jede Woche da und das ist total schön.
2: Gibt es denn Angebote, die daran anschließen? Begleiten Sie dann?

0: die dann Kleinkinder weiter?
1: Also es wird, oder es war aber auch beim letzten Kurs so, dass dann erstmal wie eine Krabbelgruppe schon am gleichen Tag zur gleichen Uhrzeit stattfindet, wo unsere Gemeindepädagogin Sibylle Schicketanz auch dabei ist. Die war auch vorhin mit beim Singen dabei und ist jetzt gerade mit den Babys unten. Und die bietet das weiter an. Das heißt, direkt im Anschluss können quasi die Eltern auch die Wochen darauf kommen. Und dann gibt es ein Angebot von Ulrike.
2: Also genau, die musikalischen Angebote setzen hier in der Gemeinde ab 5 ein. Das heißt, 5 Jahre aufwärts können die Kinder bei mir im Kinderchor singen. Es gibt 3 Kinderchorgruppen und dann Jugendchor. Und für die Mütter und Väter gibt es natürlich auch einen Erwachsenenchor und viele andere musikalische Aktivitäten, die sie hier machen können. Genau.
0: Vielen Dank für das Gespräch, Ulrike Pippel und Caroline Reinhold.
3: Sehr gerne.
2: Sehr gerne.
0: Dass es singt und klingt, ist auch vom Ehrenamt abhängig. Und davon hört man viel in den Posaunenchören in Sachsen.
4: Gemeinsames Musizieren kennt keine Altersgrenzen. So lernen auch Erwachsene gern und motiviert ein neues Instrument. Bei einem Seminartag für erwachsene Jungbläser unterstützt die Sächsische Posaunenmission Menschen, die noch nicht lange auf Posaune, Trompete, Horn oder Tuba musizieren. Auch Stefanie Höber, die seit einem Jahr das Baritonhorn spielt, ist zum ersten Mal dabei.
5: Ich finde es einfach schön, diesen Austausch zu haben, das Spielen in der Gruppe, in der großen Gruppe, auch das Mehrstimmige und dann noch einfach durch die Posaunenworte, dass man dann nochmal Hinweise zur Technik bekommt, Hinweise zu überhaupt auch zum Aufbau der Instrumente, nochmal Notenlehre und ja, dieses Zusatzwissen, was vielleicht im normalen Unterricht im Alltag ein bisschen zu kurz kommt.
4: Posaunenchöre, also kirchliche Blasmusikensembles, haben in der Evangelischen Landeskirche Sachsens eine sehr lange Tradition. 6000 Blechbläser sind in etwa 400 Posaunenchören engagiert.
6: Eine große Zahl an Bläsern, die in Sachsen sich da engagiert, ist eine große Tradition bei uns in der Evangelisch-Lutherischen Landeskirche, auf die wir, glaube ich, stolz sein können. Auch im Vergleich so mit anderen Posaunenwerken sind wir da echt ein starker Verband als Posaunenmission.
4: Die Mission ist es, die frohe Botschaft durch Musik hörbar zu machen. Egal ob im Gottesdienst, im Krankenhaus, im Seniorenheim oder bei großen Bläserfesten. Die Sächsische Posaunenmission als Dachorganisation unterstützt auch, wenn eine Gemeinde einen neuen Posaunenchor gründen möchte.
6: Man kann bei uns einen Chorleiterlehrgang besuchen, über 2 Jahre. Das sind insgesamt 4 Wochenenden und erwirbt dann sogar den kirchenmusikalischen D-Abschluss in Posaunenchorleitung. Und es gibt auch seit wenigen Jahren auch einen Ausbilderlehrgang, also Lehrgang Jungbläser, Ausbildung heißt das, weil wir sozusagen auch diese Säule stärken wollten des Unterrichts, der einfach schon seit, also wahrscheinlich immer schon zu Hause in den Chören ehrenamtlich gegeben wird von Leuten aus dem eigenen Chor, dass die sozusagen qualifiziert werden, einen guten Unterricht zu geben.
4: Die Posaunenmission unterstützt die Chöre und organisiert auch Veranstaltungen, bei denen sich Bläser in kleiner und großer Runde versammeln und Musik machen.
6: Es ist immer sehr schön, mit Bläsern in Verbindung zu sein. Und da fühlt man sich eigentlich immer sofort zu Hause, wenn man irgendwie zu Posaunenchören kommt. Und das ist schön, das wünsche ich mir eigentlich für unsere Landeskirche auch, dass die Bläserarbeit so einen großen Stellenwert hat.
4: Es werden regelmäßig Lehrgänge für Chorleiter, Workshops für verschiedene Leistungsstufen und Musikfreizeiten angeboten.
6: Wir können angefragt werden für Chorbesuche und auch für Jubiläen, für Bläsergottesdienste, die wir vor Ort leiten oder auch im Kirchenbezirk Bezirksposaunenfeste und Jubiläen gemeinsam feiern. Und dann gibt es auch in jedem Kirchenbezirk Bezirksproben zu einem bestimmten Thema. Das ist ganz oft das Jahreslosungsprogramm, was bei uns auch eine große Tradition hat. Das ist also sozusagen mehrheitlich abends unser Dienst und tagsüber geht es dann eher an die Organisation und Verwaltung, also Seminartage, Rüstzeiten, Freizeiten organisieren. Aber auch viele Gremien sind bei uns im Kalender zu finden.
4: Im Juni 2027 treffen sich die sächsischen Bläser beim Landesposaunenfest in Freiberg.
6: Momentan hat das Landesposaunenfest für mich einen großen Stellenwert, weil ich also das nächste Landesposaunenfest 2027 in Freiberg organisiere. zusammen mit meinen Kollegen, aber da so ein bisschen federführend vielleicht das Konzept so in der Hand halte. Und deswegen nimmt das momentan auch einen größeren Stellenwert ein. Das Landesposaunenfest in Sachsen findet also ungefähr alle 5 Jahre statt, wenn es nicht mit anderen Großveranstaltungen gerade kollidiert. Und ja, das will also auch lange vorher schon vorbereitet sein. Da gibt es auch viele Absprachen einfach mit der jeweiligen Stadt, die dann ja, sozusagen Gastgeber ist.
4: Bereits 1897 fand das erste Landesposaunenfest in Chemnitz statt. Damals die Geburtsstunde des Sächsischen Posaunenchorverbands. Damit die Arbeit der Posaunenmission mit wenigen Hauptamtlichen weiter so gut funktionieren kann, freut sie sich auch über Spenden und Unterstützung im Freundeskreis der Sächsischen Posaunenmission.
0: Mit diesen fröhlichen Tönen verabschiede ich mich heute von Ihnen. Machen Sie es gut, bis zum nächsten Mal und bleiben Sie gesund.

Die Gemäldegalerie Alte Meister in Dresden gehört zu den besten Sammlungen ihrer Art auf der Welt. Ihr berühmtestes Gemälde ist die Sixtinische Madonna von Raphael, für deren Erwerb der sächsische Kurfürst Friedrich August II. Im Jahr 1754 ein Vermögen ausgab. Noch bekannter als das Gemälde selbst sind die beiden Engelchen am unteren Bildrand, die Raphael seinem Werk als letztes zufügte und die bereits um 1800 eine eigene Karriere starteten. Sie fanden und finden noch immer Verwendung auf anderen Kunstwerken, auf Souvenirs, auf alltäglichen Objekten und in der Werbung. Ihr einziger Zweck scheint zu sein, Besucher aus der ganzen Welt mit ihrem unwiderstehlichen Charme zu verzaubern.

Schloss Moritzburg scheint ganz allein für Instagram-Fotos erschaffen worden zu sein. Das Jagd- und Lustschloss der sächsischen Herrscher liegt malerisch auf einer künstlichen Insel in einem künstlichen See, umgeben von dichten Wäldern. Die heute museal genutzten Räume des Schlosses sind bekannt für ihre barocken Ledertapeten, die es in dieser Fülle nirgendwo anders gibt. Ein Raum fällt aber aus dem Rahmen. Er ist mit Millionen Vogelfedern dekoriert. Auf den ersten Blick glaubt man, Textilien und Gemälde zu sehen. Die letzte Restaurierung dauerte 19 Jahre und wurde verdientermaßen mit einem Preis ausgezeichnet. Das Federzimmer ist eines von nur zweien auf der Welt. Das andere befindet sich ebenfalls in Moritzburg, im sogenannten Fasanenschlösschen.

Wenn man von einem Original redet, kann es eigentlich nur eines geben. Das trifft aber nicht zu, wenn es um die einzige authentische Darstellung von Johann Sebastian Bach geht. Elias Gottlob Hausmann schuf nämlich in den Jahren 1746 und 1748 zwei identische Gemälde nach seinem Vorbild. Bach starb im Jahr 1750 und ist heute in der Leipziger Thomaskirche begraben. Er hatte die letzten 28 Jahre seines Lebens in Leipzig verbracht. Das ältere Gemälde, das im 19. Jahrhundert durch unsachgemäße Restaurierung beschädigt wurde, befindet sich heute im Stadtgeschichtlichen Museum Leipzig. Das andere Original kam 2015 als Schenkung aus den USA ins Bach-Museum Leipzig, wo es in der Schatzkammer hängt.

Nachdem beschlossen worden war, die berühmte Dresdner Frauenkirche wieder aufzubauen, wurden ihre Ruinen beräumt. Dabei wurde überraschenderweise das alte Turmkreuz wiedergefunden, das auf der Laterne der steinernen Glocke gesessen hatte. Es war stark beschädigt und ist heute im Kirchenbesitz.

im Inneren aufgestellt. Der Wiederaufbau des Gotteshauses begann 1994. Noch brauchbare Teile aus Sandstein, die geborgen werden konnten, wurden wieder eingebaut. Ein neues Turmkreuz wurde vom englischen Schmied Alan Smith angefertigt, Sohn eines der Piloten der Royal Air Force, der an der Bombardierung von Dresden beteiligt gewesen war. Finanziert wurde die Replik vom britischen Dresden Trust. Zur Einweihung kam extra der Herzog von Kent. So ist das Turmkreuz, wie die Frauenkirche selbst, zum Symbol der Versöhnung geworden.

Im Jahr 1701 verwandelte der Alchemist Johann Friedrich Böttcher vor vier Zeugen Silber in Gold, so sagt man. Das kann aber nicht stimmen, weil es nicht möglich ist, Gold zu machen. Dennoch begann sich dadurch auch Kurfürst Friedrich August I. von Sachsen, genannt August der Starke, für Böttcher zu interessieren und ließ ihn in Verwahrung nehmen. Er erhielt die Aufgabe, zusammen mit den besten Wissenschaftlern und Bergbauexperten Sachsens die Herstellung von Porzellan zu versuchen, was auch 1708 in Dresden gelang. Seit 1710 befindet sich die Produktion in Meißen. Produktionsstätte war zunächst die Albrechtsburg. Seit dem 19. Jahrhundert gibt es eine dafür besser geeignete Manufaktur im Triebischtal, in der man als Besucher viel erleben kann. Das Porzellan aus Meißen gilt immer noch als das Beste auf der Welt.

Der begnadete Ingenieur August Horch eröffnete 1904 in Zwickau eine eigene Automobilfabrik und machte die Marke Horch zur unumstrittenen Nummer 1 bei Luxuswagen. 5 Jahre später wurde er aus seiner eigenen Firma gedrängt, etablierte aber schnell ein neues Unternehmen in derselben Stadt. Da er nun aus juristischen Gründen einen neuen Markennamen für seine Autos brauchte, übersetzte er seinen Nachnamen ins Lateinische und so entstand der erste Audi. Später wurden Horch und Audi mit 2 weiteren sächsischen Herstellern zur Auto-Union vereinigt. Die 4 Marken wurden durch 4 Ringe symbolisiert, die sich noch heute an jedem Audi befinden. In der ehemaligen Audi-Fabrik in Zwickau befindet sich heute das preisgekrönte August-Horch-Museum.

Die Chinoiserie, eine Mode des 17. und 18. Jahrhunderts, die sich an ostasiatischen Vorbildern orientierte, fand in Sachsen großen Anklang und spiegelt sich in vielen Gebäuden und Kunstwerken wider. Der beeindruckendste Schlossbau in diesem Stil entstand an der Elbe in Pillnitz, heute ein Stadtteil von Dresden. Ursprünglich als Lustschloss errichtet, diente das mehrfach erweiterte Ensemble aus Gebäuden, Gärten und Parks später als Sommerresidenz der sächsischen Könige. Inspiriert von Malereien auf chinesischem und japanischem Porzellan, wurde das Schloss innen und außen mit exotischen Szenen dekoriert, die einen scheinbar lockeren Lebensstil aufzeigen, der ganz im Kontrast zum strengen Protokoll am heimischen Hofe stand.

das anzuschauen, was ignorante Zeitgenossen als Steine bezeichnen würden, verspricht zunächst einmal nicht viel. Aber die Terra Mineralia in Freiberg hat bislang noch jeden Besucher begeistert. Was dort ausgestellt ist, gilt zu Recht als schönste Mineraliensammlung auf der Welt. Die Weller-Erbin Erika Pohl-Ströer verfügte über Agenten auf der ganzen Welt, die für sie Exemplare beschafften, bei denen nur Seltenheit und Anmut zählten. Für die Ausstellung wurde Schloss Freudenstein, das lange im Besitz der sächsischen Königsfamilie gewesen war, vollständig restauriert und umgebaut. Die Besucher werden auf Reise um die ganze Welt geschickt, bei der jedes Ziel nur einen Steinwurf entfernt liegt.

Sie diente nicht nur militärischen Zwecken, sondern war auch ein sicherer Hafen in schweren Zeiten für die sächsische Königsfamilie und die Schätze des Landes und diente auch als Gefängnis für politische Gefangene und Kriegsgefangene in den Weltkriegen. Heute ist sie ein Museum. Dass sie nie erobert wurde, wie behauptet wird, stimmt allerdings nicht ganz. Im Jahr 1848 überwand ein gewisser Sebastian Abratzky nach einer verlorenen Wette den steilen Sandsteinfelsen und die Festungsmauern, nur um sofort verhaftet zu werden. Das war ein Meilenstein des Klettersports, für den die Sächsische Schweiz noch heute bekannt ist. Seit 1955 ist es auch legal, den Königstein auf diese Weise zu erklimmen. Die Passage ist sogar nach dem kühnen Schornsteinfeger benannt.

Der berühmte, aus Dresden stammende Künstler A.R. Penck konnte sich nicht dem politischen System anpassen. Statt sich, wie gewünscht, dem sozialistischen Realismus zu verschreiben, entwickelte er einen eigenen Stil, der wie eine Mischung aus Höhlenmalerei und Pop-Art daherkommt. Nachdem ihm eine Ausbildung an der Dresdner Kunstakademie verweigert worden war, musste er als Heizer, Laiendarsteller, Nachtwächter, Fliesenleger und Postbote arbeiten. Er wurde ignoriert, drangsaliert und schließlich ausgebürgert. Nach der deutschen Wiedervereinigung wurde ein neues Hotel im Dresdner Stadtzentrum mit seinen Werken dekoriert. Das riesige Strichmännchen auf dem Hoteldach ist weithin sichtbar. Nach dem Tod des Künstlers im Jahr 2017 wurde das Haus zu seiner Ehre in Penck Hotel umbenannt.

Nachdem die Lausitzer Neiße als neue Grenze zwischen Deutschland und Polen festgelegt worden war, verlor Görlitz seine östlichen Stadtteile und geriet als Grenzstadt hinter dem Eisernen Vorhang in Vergessenheit. Vom Krieg verschont geblieben, aber zwischendurch von sozialistischer Abrisswut bedroht, wurde die Stadt nach der deutschen Wiedervereinigung wachgeküsst und saniert. Mit mehr als 4000 geschützten Gebäuden ist die Görlitzer Innenstadt das größte Flächendenkmal Deutschlands. Die Stadt ist so schön, dass sie die Aufmerksamkeit vieler Filmemacher gefunden hat. In Görlitz entstanden beispielsweise die Oscar-Gewinner Grand Budapest Hotel und Der Vorleser, aber auch Szenen für andere Erfolgsstreifen wie Inglourious Basterds. Und so ist aus Görlitz Girlywood geworden. Musik.

Die Leipziger Innenstadt ist bekannt für ihre Passagen. Am bekanntesten ist die Mädler-Passage, die zwischen 1912 und 1914 von einem Leipziger Lederwarenfabrikanten als Teil eines neuen Handelshofes errichtet wurde. Unter der Mädler-Passage befindet sich eines der berühmtesten Restaurants auf der Welt, das auf ein Weinlokal zurückgeht, das erstmals im 15. Jahrhundert erwähnt wurde. Unsterblich wurde Auerbachs Keller durch eine Szene in Goethes Faust, in der Mephisto auf einem Weinfass reitet. Goethe hat in Leipzig studiert und durch noch heute erhaltene Gemälde im Auerbachs Keller von der Faustlegende erfahren. Anton Mädler erhielt die historischen Kellerräume und fügte den großen Keller dazu, der mit Szenen aus Goethes Meisterwerk dekoriert ist. Musik.

Der herausragende Architekt Gottfried Semper hatte in Dresden das größte und schönste Theatergebäude Europas errichtet. Als es 1869 durch ein Großfeuer vernichtet wurde, verlangten die Bürger der Stadt, dass Semper ihnen ein neues Haus errichtet. Das lehnte der sächsische König ab, da sich der Architekt am erfolglosen Maiaufstand von 1849 beteiligt hatte und in Sachsen steckbrieflich gesucht wurde. Aber das Volk bestand auf seiner Forderung und der König musste nachgeben. Das neue Theatergebäude fiel noch prachtvoller als das alte aus. Es zählt noch immer zu den berühmtesten Opernhäusern auf der Welt und ist auch die Spielstätte der Staatskapelle, die seit dem 16. Jahrhundert ununterbrochen spielt und zu den besten Orchestern auf der Welt zählt.

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8: Hallo und herzlich willkommen zur Dienstagsausgabe der Lausitzwelle Regionalzeit. Heute mit dem Blick auf das Oberlausitzer Bergland und seine Gefilde. Die Lausitz könnte künftig Teil eines der spannendsten Forschungsprojekte Europas werden. Doch bevor eine Entscheidung fällt, laufen in der Region weiterhin umfangreiche Untersuchungen. Was derzeit nahe Nauslitz passiert, erfahren Sie jetzt von Janine Bauer.
9: Zwischen Kamenz und Bautzen wird geforscht. In der Nähe von Nauslitz entsteht die mittlerweile 7. Testbohrung des möglichen Standortes des Europäischen Einstein-Teleskops. Untersucht wird in 200 bis 250 Metern Tiefe die Beschaffenheit der Lausitzer Granodioritplatte. Ein möglichst homogener Stein und eine ruhige Lage sind entscheidend. Professor Andreas Riedbrock, als einer der wissenschaftlichen Leiter, weiß um die Herausforderung.
10: Wie gut können wir einen Tunnel bauen? Wie teuer wird der Tunnel? Und wie können wir ihn Langzeitstabilität? Das andere, was wir untersuchen, ist das seismische Rauschen. Wie stark bewegt sich die Erde im Untergrund? Und dazu setzen wir jetzt nach der Bohrung, wird eine Stahlverrohrung eingesetzt. Und in diese Stahlverrohrung kommen dann Seismometer, mit denen wir die Bewegung der Erde messen können und dann bestimmen können, wie stark ist die Bewegung hier an der Erdoberfläche und wie stark ist die Bewegung in 250 Meter Tiefe. Und diese Zahlen nehmen wir dann und vergleichen sie zu den Spezifikationen des Einstein-Teleskops. Passt das? Kann man hier das Einstein-Teleskop bauen?
9: Das gibt

0: geplante Einstein-Teleskop ist kein klassisches Teleskop für Licht, sondern ein riesiges unterirdisches Observatorium zur Messung von Gravitationswellen. Dort im ruhigen Gestein sollen winzige Erschütterungen der Raumzeit, die entstehen, wenn etwa schwarze Löcher oder Neutronensterne kollidieren, untersucht werden. Als mögliche Standorte werden derzeit die Euregio Maas-Rhein Deutschland, Belgien und der Niederlande sowie die Lausitz in Kooperation mit dem italienischen Sardinien geprüft. Bei letzterem sind zwei große L-förmige Tunnel geplant, einer hier in der Lausitz, einer in Sardinien, mit einer Länge von jeweils 30 Kilometern. Welcher der Standorte am Ende den Zuschlag bekommt, wird erst 2027 entschieden.
1: Wir müssen die Untersuchungen bis Ende des Jahres, also alle Bohrungen und alle anderen Untersuchungen, auch eine Tunnelstudie, also was kostet denn so ein Tunnel hier unten in diesem Granodioritgestein, das müssen wir bis Ende des Jahres abgeschlossen haben, damit wir dann im Laufe des bis zum Sommer 2027 gemeinsam mit unseren italienischen Kollegen einen Vorschlag dann wirklich aufschreiben können, der dann eingereicht werden kann. Und dann wird Europa entscheiden, wo es das Einstein-Teleskop bauen möchte.
0: Bislang waren alle Bohrungen in der Lausitz ein voller Erfolg. Über den aktuellen Stand wurde in Nauslitz im Rahmen einer Bürgerinformationsveranstaltung informiert. Zahlreiche Interessierte kamen dazu direkt mit den Wissenschaftlern ins Gespräch. Falls das Einstein-Teleskop in die Lausitz kommt, wird das schon geplante Low Seismic Lab des Deutschen Zentrums für Astrophysik erst danach gebaut. Beide würden dann auch über den gleichen Zugang miteinander verbunden werden.
2: Die Gaststätte Trattoria Il Fratelli im Kunneval der Kultur- und Veranstaltungshaus Blaue Kugel ist nach nur einem Jahr wieder geschlossen. In einer auch vom Bürgermeister Thomas Martuluk unterzeichneten Erklärung im gemeindlichen Amtsblatt erklären die Betreiber: Leider ist ein wirtschaftlicher Gaststättenbetrieb für uns nicht mehr möglich. Als Gründe führen sie unter anderem die erheblichen Reduzierungen der Kulturveranstaltungen sowie über die lange Zeit anhaltende Diskussion der Zukunft der Blauen Kugel als Veranstaltungshaus an. Diese hätten zu Verunsicherung bei den Kunden geführt. Gemeinsam mit der Gemeinde, so die Betreiber, suche man nach neuen Interessenten, gerne auch mit geänderten Konzepten.
3: Die seit Februar 2021 in Bautzen stattfindende Montagsmahnwache hat sich als regelmäßige Versammlung etabliert und wird heute bereits zum 280. Mal durchgeführt. Unter dem Motto Frieden, Freiheit, Selbstbestimmung und Souveränität sowie der Überwindung gesellschaftlicher Spaltung befassen sich die Teilnehmer mit den Folgen der Corona-Pandemie, dem Ukraine-Krieg, dem Verhältnis Deutschlands zu Russland und weiteren aktuellen politischen Themen. Die Teilnehmerzahlen erreichten im Oktober 2022 mit rund 2500 Personen ihren Höchststand, sind seitdem jedoch kontinuierlich rückläufig. Im Jahr 2026 lagen sie bislang zwischen 122 und 305 Teilnehmern. Aktuell nehmen regelmäßig etwa 200 bis 300 Personen teil. Die Versammlung verläuft seit Jahren überwiegend störungsfrei. Nennenswerte Vorkommnisse wurden in den vergangenen Monaten nicht registriert, so die Polizei. Ähnliche regelmäßige Montagsdemonstrationen bzw. Montagsmahnwachen finden in der Lausitz auch in Kamenz, Hoyerswerda und Görlitz statt.
2: Die Parfümerie Thiemann mit Hauptsitz in Bautzen will sich im Rahmen eines Planinsolvenzverfahrens wirtschaftlich neu aufstellen. Dies teilte die Familie auf mehreren Kanälen, unter anderem auf der Firmenwebseite mit. Zur Begründung führt die Familie Thiemann die Belastungen zur Corona-Zeit sowie hohe Mietkosten, insbesondere in Einkaufszentren, auf. Die Planinsolvenz sei kein Aufgeben oder Scheitern, sondern ein Sanierungsinstrument, mit dem die Parfümerie Thiemann neu aufgestellt werden soll. Die Filialen sollen weiter geöffnet bleiben, Beratung und Verkauf laufen weiter. Das Unternehmen ist unter anderem im Bautzner Kornmarktcenter, im Neißepark Görlitz und im Lauritzpark Cottbus vertreten.
4: Die Dachsanierung an der Porschwitzer Pfarrscheune ist abgeschlossen. Dies hat jetzt der Förderverein Historischer Pfarrhof Porschwitz mitgeteilt. Dieser hatte sich 2023 für die Rettung des baufälligen historischen Ensembles gegründet. Zuvor hatte es Versuche der Kirchgemeinde gegeben, die allerdings mangels Eigenmitteln gescheitert waren. Mithilfe von Fördermitteln, Spenden und Sponsoring konnte nun im Rahmen eines ersten Bauabschnitts das Dach neu eingedeckt werden. Noch in diesem Jahr soll eine über den Fußboden verlaufende Stufe beseitigt und somit die Barrierefreiheit hergestellt werden. In einem zweiten Bauabschnitt sollen dann noch eine Küche und Sanitäranlagen in die Pfarrscheune eingebaut werden.

0: Bereits zum 30. Mal geht der Bautzner Theatersommer im Hof der Ortenburg in diesem Jahr an den Start. Der Titel des Stücks lautet diesmal Spuk von draußen oder Karascheks Schatz, das am Donnerstag, dem 18. Juni, seine Premiere feiert. Geplant sind 35 Vorstellungen, immer von mittwochs bis sonntags. Am 26. Juli wird das Stück dann zum letzten Mal zu sehen sein. Für die Handlung gab es kleine, aber bedeutsame Änderungen im Vergleich zur bekannten Fernsehserie.
1: Es ist sozusagen eine Adaption dieser alten, aus den 80er Jahren stammenden DDR-Fernsehserie Spuk von draußen, die angeschlossen hat an Spuk unterm Riesenrad, Spuk im Hochhaus und dann Spuk von draußen. Und was wir hier auf die Bühne bringen, ist eine Adaption, die nicht im Erzgebirge wie ursprünglich, sondern in der Oberlausitz spielt. Auch die Figuren aus der Oberlausitz sind und die im Heute spielt und nicht in den 80er Jahren, sondern jetzt.
0: Durch eine extravagant grafische Gestaltung im aufwendigen Bühnenbild und bunte Kostüme soll das diesjährige Stück ein Lobgesang und eine Hommage an die Oberlausitz werden, so Lutz Hillmann. Zum 30-jährigen Jubiläum sind außerdem ein paar Besonderheiten geplant.
1: Wir werden das nochmal Revue passieren lassen, was die 30 Mal, also die 29 vorhergehenden Male alles gespielt worden ist. Wir werden die Plakate alle offerieren und wir werden in dem Programmheft natürlich nochmal einen Abriss geben von dieser ganzen Zeit. Und im Stück selber gibt es natürlich auch kleine Echos aus dieser Zeit.
0: Auch in diesem Jahr ist der Bautzner Theatersommer hochgefragt. Bereits am ersten Verkaufswochenende wurden mehr als 15.000 Eintrittskarten verkauft. Für einige Vorstellungen sind derzeit noch Restkarten erhältlich. Die Veranstalter blicken daher optimistisch auf den 30. Bautzner Theatersommer. Alle Spieltermine, weitere Informationen sowie die aktuelle Kartenverfügbarkeit sind unter theater-bautzen.de zu finden.
2: Zum Tag der Gebäudereinigung am 15. Juni fordert die IG Bau mehr Anerkennung und höhere Löhne für die rund 2370 Beschäftigten der Branche in den Landkreisen Görlitz und Bautzen. Hintergrund sind niedrige Einkommen und die Gefahr von Altersarmut. Nach Angaben der Gewerkschaft müsste eine Reinigungskraft beim derzeit üblichen Lohnniveau rechnerisch mehr als 70 Jahre arbeiten, um die Höhe einer Durchschnittsrente zu erreichen. Die IG Bau appelliert deshalb an die Politik, bei der Rentenreform gegenzusteuern und kündigt für die kommende Tarifrunde die Forderung nach einem deutlichen Lohnplus an. In den Landkreisen Görlitz und Bautzen gibt es laut Arbeitsagentur insgesamt 79 Unternehmen im Gebäudereinigerhandwerk. Bautzen baut sein Sirenennetz weiter aus. Wie die Stadtverwaltung mitteilt, sind zwei neue Sirenenstandorte in Betrieb genommen worden. Die Anlagen befinden sich auf dem Gelände der Dr. Gregor Mettig Grundschule sowie an der Feuerwache im Stadtteil Gesundbrunnen. Seit Anfang 2024 entsteht in Bautzen schrittweise ein modernes Warnsystem. Diese sollen vor allem die Warnung der Bevölkerung bei Unwettern, Hochwasser oder anderen Gefahren verbessern. Die Funktionsfähigkeit der Sirenen wird jeden Mittwoch um 15 Uhr mit einem kurzen Probealarm getestet. Das Katzensprungticket wird ab Mitte Juni deutlich ausgeweitet. Wie der Zweckverband Verkehrsverbund Ostsachsen mitteilt, können Fahrgäste den Fahrstein von der Länderbahn DLB Trilex künftig nicht nur im Stadtverkehr von Bautzen, Bischofswerda und Wilden nutzen, sondern auch auf zahlreichen Buslinien im Umland. Damit werden unter anderem Orte wie Göda, Rammenau oder Großpostwitz besser an die Bahnverbindungen nach Dresden angebunden. Das Ticket gilt werktags ab 9 Uhr sowie ganztägig an Wochenenden und Feiertagen. Die Erweiterung ist Teil der Übergangsregelungen des neuen Verkehrsverbundes Ostsachsen. Langfristig soll hier ein einheitliches Tarifsystem für die gesamte Region entstehen. Die Stadt Bautzen hat beim Bautzener Frühling vier Bürger für ihr besonders ehrenamtliches Engagement mit der Auszeichnung Ein Herz für Bautzen geehrt. Die Ausgezeichneten engagieren sich in den Bereichen Feuerwehr, Denkmalpflege, Soziales und Sport. Gewürdigt wurden Harald Kunze für seinen jahrzehntelangen Einsatz in der Freiwilligen Feuerwehr, Peter Giebelhäuser für seine Verdienste um den Erhalt der Bautzener Altstadt, Sieglinde Hein für ihr Engagement im AWO Herztreff sowie Manfred Miege für seine langjährige Arbeit als Karatetrainer. Mit der Auszeichnung würdigt die Stadt Menschen, die sich in besonderer Weise für das Gemeindewohl einsetzen und das gesellschaftliche Leben in Bautzen nachhaltig prägen. Gegen das geplante Aus des Bundesprogramms Respekt Coaches Ende 2026 ist eine Petition gestartet worden. Die Initiatoren fordern, das Angebot zur Demokratiebildung und Extremismusprävention an Schulen fortzuführen. Seit 2018 unterstützen die Respekt

0: Respekt-Coaches bundesweit schulen mit Projekten zu Themen wie Respekt, Toleranz, Medienkompetenz und gesellschaftlichen Zusammenhalt. Nach Angaben der Petition haben bereits mehr als 730.000 Schüler von den Angeboten profitiert. Die Unterzeichner warnen, dass mit dem Programm auch bewährte Netzwerke und Bildungsangebote verloren gehen würden. Der Landkreis Bautzen bleibt Sachsens Sporthochburg. Beim diesjährigen Sparkassen-Sportabzeichen-Wettbewerb in Chemnitz wurden die Grundschule Haselbachtal und die Lessing-Grundschule Neukirch-Lausitz als Sieger in ihren Kategorien ausgezeichnet. Das Lessing-Gymnasium Kamenz konnte sich zudem über einen neuen Rekord freuen. Mit 531 abgelegten Sportabzeichen stellte die Schule eine neue Sachsen-Bestzahl auf. Außerdem sicherte sich der Kreissportbund mit knapp 5.400 abgelegten Sportabzeichen zum zweiten Mal in Folge den Titel als sportlichster Landkreis Sachsens.
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5: Der Bautzner Bahnhof wurde als Bahnhof des Jahres ausgezeichnet und gilt als echtes Aushängeschild der Stadt. Doch seit einiger Zeit sorgt dort ein ganz anderes Thema für Diskussion. Es geht um Datenschutz, unterschiedliche Interessen und um einen Fall, der nun sogar vor Gericht verhandelt wird.
0: Ohne Kameraüberwachung bleiben nur Kompromisse, heißt es vom Betreiber des Bahnhofs in Bautzen zur Sicherheitssituation am und um das Gebäude. Beschwerden über die Deutsche Bahn gibt es reichlich. Einer der Kritikpunkte ist immer wieder der Zustand von den Bahnhöfen. Viele gelten als Angsträume, schmuddelig und wenig serviceorientiert. Eine Ausnahme ist der Bahnhof Bautzen. Er wurde im Jahr 2024 sogar als Bahnhof des Jahres ausgezeichnet. Betrieben wird der Bahnhof Bautzen nicht von der Deutschen Bahn AG, sondern von einer privaten Investorengemeinschaft, der Dresden Lukas GbR. Sie kaufte vor einigen Jahren das Gebäude, sanierte es und machte den Bahnhof sowohl zum attraktiven Eingangstor der Stadt als auch zu einem Serviceort, an dem sich Reisende und Besucher gerne aufhalten. Im neuen Bahnhof fanden Teile der Kreisverwaltung, kleine Läden für den Reisebedarf sowie private Dienstleister ihren Platz. Der Bahnhof ist belebt, hell und freundlich. Mit der Auszeichnung als Bahnhof des Jahres wurde das Engagement der Investoren und ortsansässigen Gewerbetreibenden gewürdigt. Die Zufriedenheit mit dem neuen Bahnhof ist groß, doch die Betreiber haben auch mit den Schattenseiten eines als öffentlich wahrgenommenen Ortes zu kämpfen. Regeln werden nicht immer beachtet. Es kommt vereinzelt zu Pöbeleien, Diebstählen, Sachbeschädigungen, Vandalismus oder anderen Delikten gegen die öffentliche Ordnung. Um den weitgehend vorzubeugen, aber auch um die Sicherheitsbehörden bei der Aufklärung solcher Straftaten zu unterstützen, haben die Betreiber eine Videoüberwachung im Außenbereich des Bahnhofs installiert, zum Schutz der Reisenden und Gewerbetreibenden, vor allem aber, damit der Bahnhof ein freundlicher Ort für alle bleiben kann. Im Jahr 2024 allerdings hat die sächsische Datenschutz- und Transparenzbeauftragte diese Videoüberwachung untersagt. Die Investoren klagen gegen diese Untersagung. Unterstützt werden sie dabei von weiten Teilen der Nutzer des Bahnhofes und der lokalen Politik. Durch das Verhalten der obersten Datenschützerin sah sich der Betreiber gezwungen, den Bahnhof abends zu schließen und so Reisenden auch bei Eiseskälte kein warmer Aufenthaltsraum zur Verfügung steht. Lausitzwelle berichtete, die Begründung der Datenschutzbehörde sei absurd, so die Betreiber, denn gerade weil der Bahnhof privat betrieben wird, darf er nicht videoüberwacht werden. Eine Benachteiligung privater Investoren. Private Sicherheitsdienste wurden engagiert und andere Schutzmaßnahmen wurden ergriffen. Sie ersetzen aber nicht die Kameraüberwachung, schon gar nicht in den Abendstunden. Von der sächsischen Datenschutz- und Transparenzbeauftragten Dr. Juliane Hundert hieß es zum Vorfall auf Nachfrage von Lausitzwelle:
6: Meine Behörde hat die Bild- und Tonaufzeichnung am Bahnhof Bautzen datenschutzrechtlich geprüft. Im Ergebnis war festzustellen, dass die Videoüberwachung unzulässig ist, weil die rechtlichen Anforderungen nicht erfüllt werden. Das Grundrecht von Bürgerinnen und Bürgern auf informationelle Selbstbestimmung überwiegt somit das Interesse des Kamerabetreibers.

0: heruntergeladen werden. Für die Betreiber bleibt die Entscheidung der sächsischen Datenschutz- und Transparenzbeauftragten unverständlich.
1: In einer Zeit, in der es immer wieder auch zu teils tödlicher Gewalt gegen Bahnmitarbeiter kommt und in der sowohl die Deutsche Bahn als auch die Politik mehr Kameraüberwachung als Teil der Lösung betrachten, kann es nicht sein, dass der Bahnhof Bautzen nicht durch Videoüberwachung geschützt werden darf.
0: So die Betreiber Jörg Drees und Gerald Lukas. Man schaffe neue Angsträume, handele gegen die Interessen der Reisenden und Besucher und gefährde sehenden Auges wertvolle Teile kommunaler Infrastruktur.
1: Die Interessen der Menschen werden missachtet, stattdessen werden Straftäter und Unruhestifter unterstützt. Deswegen werden wir alles unternehmen, was in unserer Macht steht, um den Schutz der Reisenden wieder zu erhöhen. Wir bedauern etwaige Unannehmlichkeiten, verweisen aber auf die sächsische Datenschutz- und Transparenzbeauftragte als Ursache.
0: Das Verwaltungsgericht Dresden kann indes noch nicht absehen, wann der Fall verhandelt wird. Seit über einem Jahr keine klare Auskunft. Belastung der Kammer mit älteren Verfahren wird hierfür als Grund genannt. Für alle Beteiligten ist dies kein schöner Zustand.
2: Und das war sie auch schon wieder, die Lausitzwelle Regionalzeit am Dienstag. Weitere Nachrichten sowohl aus dem Oberlausitzer Bergland als auch aus den restlichen Teilen der Lausitz finden Sie jederzeit auf unserer Internetseite lausitzwelle.de. Morgen gibt es dann zur gewohnten Zeit die Regionalzeit mit den Themen aus der Westlausitz. Ich wünsche Ihnen bis dahin noch eine schöne Zeit. Machen Sie es gut.
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0: Einen wunderschönen guten Abend hier wieder bei 04+. Ackerbau und Forstwirtschaft können voneinander profitieren. Agroforst nennt sich die gemeinsame Nutzung auf einer Fläche. In Böhlitz wird das System seit einem Jahr getestet. Die bisherigen Ergebnisse wurden nun bei einem Feldtag präsentiert.
1: In der Nähe des Thalwitzer Ortsteils Böhlitz liegt Sachsens größtes Agroforstsystem. Auf etwa 70 Hektar werden hier Landwirtschaft, Forstwirtschaft und Gewässerschutz gemeinsam gedacht und praktisch umgesetzt. Beim Feldtag am 3.6. konnten sich die Gäste selbst ein Bild davon machen, wie die Theorie von Agroforstsystemen aussieht und wie sie praktisch umgesetzt werden. Unter ihnen war auch eine Klasse der Landwirtschaftsschule Wurzen und der Staatssekretär des Sächsischen Umwelt- und Landwirtschaftsministeriums Ulrich Menke.
2: Ich glaube, dass das Thema Agroforst noch in Zukunft an Bedeutung gewinnen wird. Wir können hier sehen, wir haben das größte Objekt in Sachsen, eines der größten bundesweit. Und es bietet vielfältige Möglichkeiten. Es bietet vielfältige Möglichkeiten im Gewässerschutz, im Umweltschutz, aber auch gerade für die agrarische Nutzung. Wir sehen hier Einfachhölzer, wir sehen Werthölzer, die vielfältige Formen der wirtschaftlichen Nutzung ermöglichen, die aber auch zum Beispiel Möglichkeiten der regenerativen Energieerzeugung schaffen und das in Zusammenarbeit mit den lokalen Unternehmen. Und das schafft vielfältige zukünftige Möglichkeiten der Entwicklung und gerade im ländlichen Raum hier. Und darauf sind wir sehr stolz.
1: Thalwitz Bürgermeister Thomas Pöge gab einen kurzen zeitlichen Abriss, wie das Vorhaben Agroforst hier bei Böhlitz begonnen und umgesetzt wurde, und stellte die Firmen und Partner dabei vor.
3: Hier natürlich gab es mit der Böhlitzer Agrargenossenschaft und den Bodeneigentümern, die hier drunter sind, gab es eben Konsens, dass wir hier dieses so machen konnten. Und wir haben eben eine Erstfinanzierung mit über die EU, über die Wurzner Landwerke hier alles auf die Beine stellen können. Und die Kommune, also die Gemeinde Thalwitz, hat parallel dazu, was ja für dieses System auch sehr wichtig ist, um langfristig es finanzieren zu können, eben in Röcknitz ein Nahwärmenetz gebaut. Das heißt, wir nehmen das dann eben auch in den nächsten Jahren, ab dem Jahr 7 beginnend, auch das Holz ab, um unsere kommunalen Liegenschaften damit zu heizen.
1: Dann ging es in mehreren Gruppen mit unterschiedlichen Schwerpunkten raus aufs Feld. Die unterschiedlichen Akteure des Agroforstsystems erklärten, wie es funktioniert, und zeigten es auch direkt vor Ort. Der Tauchnitzgraben zum Beispiel wurde renaturiert, das heißt, die einstige Begradigung wurde durch Windungen zurückgebaut. Die Böschung wurde durch lebend gepflanzte Gehölze umweltschonend und nachhaltig befestigt. Agroforstwirtschaft

0: Landwirtschaft bedeutet, dass hier Ackerbau und Forstwirtschaft gemeinsam gedacht werden. Die Bäume schützen den Boden vor Erosion durch Wind und das Austrocknen durch Schatten. Gleichzeitig wirken sich die unterschiedlichen Pflanzen positiv auf den Nährstoffhaushalt im Boden aus und unterstützen die Artenvielfalt von Tieren. In einer weiteren Gruppe wurden die benötigten Geräte zur Bearbeitung der Agroforstfläche gezeigt und von den Erfahrungen des vergangenen Jahres berichtet. Bäume und Getreide werden hier abwechselnd in Streifen angebaut. Bei den Baumstreifen werden unterschiedliche Holzarten verwendet. Im Streifeninneren Werthölzer wie zum Beispiel Eiche, an den Außenseiten dann Einfachhölzer wie Pappel. Das Agroforstsystem Böhlitz ist auch eine Versuchsfläche, deren Entwicklung aufmerksam kontrolliert wird.
1: Also wir haben ja hier ein permanentes Monitoring drauf. Wir haben ein weiteres Projekt, das heißt Agroflow, was jetzt 5 Jahre lang hier immer hier mit drauf schaut, den Regen mitmisst, den Wind mitmisst und Bodenlysimeter hat und hier schaut, was passiert mit den Bäumen. Also hier sind auch 8 verschiedene Pappelsorten auf unterschiedlichen Bodenklassen gepflanzt worden, damit man auch in Zukunft weiß, welche Sorten auf welchen oder mit welchen Bedingungen am besten klarkommen. Und in der Mittelreihe sind Werthölzer von der Eiche über eine Kirsche und Haselnuss, die dann auch längerfristiger stehen bleiben. Und dieses Projekt soll auch dazu beitragen, dass zukünftige Agroforstsysteme in Deutschland auch besser vorankommen mit den Erkenntnissen von hier.
0: Aus ganz Deutschland gibt es Interessenten an den Ergebnissen dieses Monitorings. Die Bedeutung solcher Projekte hat auch das Umwelt- und Landwirtschaftsministerium erkannt.
2: Das Thema Agroforst ist uns sehr wichtig und es wird auch gefördert. Es gibt eine Förderrichtlinie ILE. Das ist eine investive Förderung, die eben die Möglichkeit bietet, dementsprechende Förderungen auch für dieses Vorhaben in Anspruch zu nehmen.
0: Nach dem ersten Jahr sind die Ergebnisse des Agroforstprojekts in Böhlitz bereits vielversprechend. Über die nächsten Jahre werden die Handgriffe und Techniken wohl noch etwas verfeinert werden und weitere Messungen werden zeigen, ob Agroforst in Sachsen eine größere Zukunft hat.

0: Willkommen zu den Nachrichten. Torgauer Erklärung 2.0. Region fordert endlich Fortschritte beim Ausbau der B87. Mit der sogenannten Torgauer Erklärung 2.0 erneuern Vertreter aus Wirtschaft und Kommunalpolitik ihre Forderungen nach einem schnelleren Ausbau der Bundesstraße 87. Zu den Unterzeichnern gehören die Industrie- und Handelskammern Leipzig und Cottbus sowie die Städte Leipzig und Torgau und die Landkreise Nordsachsen und Elbe-Elster. Die Beteiligten kritisieren, dass wichtige Verkehrsprojekte entlang der Strecke seit mehr als 20 Jahren kaum vorankommen. Gefordert werden unter anderem die beschleunigte Planung der Ortsumfahrungen sowie ein verbindlicher Zeitplan für den Ausbau der Bundesstraße. Auch die Finanzierung durch den Bund müsse langfristig gesichert werden. Die B87 gilt als wichtige Verkehrsachse zwischen Leipzig und der Lausitz. Täglich nutzen bis zu 15.000 Fahrzeuge die Strecke. Kita-Elternbeiträge können jetzt online beantragt werden. Der Landkreis Nordsachsen baut seine digitalen Dienstleistungen weiter aus. Ab sofort können Eltern Anträge auf die Übernahme von Elternbeiträgen für Kindertageseinrichtungen bequem online stellen. Damit entfällt der Gang zur Behörde. Über die Internetseite des Landkreises Nordsachsen sowie direkt über Amt 24 stehen neben dem Online-Antrag auch weitere Informationen zu den Voraussetzungen, dem Ablauf des Verfahrens und den zuständigen Ansprechpartnern zur Verfügung. Die Kostenübernahme soll Familien finanziell entlasten und Kindern den Besuch von Kindertagesstätten oder Horten ermöglichen.
1: Geithain. 13 Jugendfeuerwehren traten am 6. Juni beim Kreisausscheid der Kreisjugendfeuerwehren Landkreis Leipzig an. Im Feuerwehrsportzentrum Nahsdorf traten 47 Mannschaften an, um in den Disziplinen Löchangriff und Gruppenstaffette in Wertungsgruppen ihre Besten zu ermitteln. In 5 Wertungsgruppen setzten sich 3 Mannschaften aus Westsachsen sowie die Teams Jugendfeuerwehr Geithain 3 und Jugendfeuerwehr Ballendorf 2 durch. Insgesamt kamen rund 240 Teilnehmer, Betreuer, Helfer und Wertungsrichter nach Nahsdorf, informierte die Kreisjugendfeuerwehr über Facebook.
0: Baugenehmigung für neue Sporthalle und Schulcampus erteilt.

0: Für eines der größten Bildungsprojekte in Delitzsch ist ein wichtiger Meilenstein erreicht. Die Stadtverwaltung hat die Baugenehmigung für den Ersatzneubau der Arthur-Becker-Oberschule mit moderner Dreifeldsporthalle und neuen Schulfreianlagen erteilt. Der Bescheid umfasst neben dem Neubau auch den Rückbau der bisherigen Schul- und Sporthallengebäude. Mit dem Projekt entsteht ein zeitgemäßer Schulstandort. Der symbolische erste Spatenstich für die neue Sporthalle ist nach derzeitiger Planung für den Herbst 2026 vorgesehen. Damit rückt die Umsetzung eines wichtigen Infrastrukturprojekts für Bildung und Sport in Delitzsch einen entscheidenden Schritt näher. Straßenausbau in Ablass. Im Ortsteil Ablass der Stadt Mügeln wird die Kreisstraße an der Döllnitz umfassend modernisiert. Seit dem 4. Mai bis voraussichtlich Ende November 2026 erfolgt auf rund 350 Metern ein grundhafter Ausbau der Straße. Geplant sind eine neue etwa 5 Meter breite Fahrbahn sowie ein einseitiger Gehweg mit einer Breite von rund 1,5 Metern. Zusätzlich wird die gesamte Straßenentwässerung erneuert, einschließlich eines neuen Regenwasserkanals. Die Baukosten belaufen sich auf rund 605.000 Euro und werden durch den Freistaat Sachsen finanziert. Während der Bauzeit wird der Verkehr über eine ausgeschilderte Umleitung geleitet.
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0: Seit 30 Jahren nun wollen die Burgerzheiner ein neues Feuerwehrgerätehaus haben. Der Bauzustand des aktuellen Gebäudes lässt zu wünschen übrig. Der Wunsch wird bald in Erfüllung gehen, denn der Rohbau des neuen Gebäudes wurde jetzt kürzlich fertiggestellt.
2: Fast auf den Tag genau 3 Monate nach der Grundsteinlegung für das neue Feuerwehrgerätehaus in Burgharzheim konnte am 12. Juni bereits das Richtfest gefeiert werden.
3: Das Werk ist groß, das Haus ist neu, gebaut mit Fleiß und großer Treue. Ein Feuerwehrhaus, das steht jetzt hier, gebaut für Mensch und Löschrevier. Ihr Handwerker habt gut geschafft, mit klarem Kopf und Muskelkraft, habt Stein auf Stein gesetzt, mit Bedacht, dass dieses schönes Haus erwacht.
2: Dem Zweck des neuen Gebäudes angemessen, wurde die Richtkrone für diesen Anlass aus Wasserschläuchen, Helmen, Handschuhen und Wasserkanone gestaltet. Trotz leichtem Nieselregen waren Handwerker, Wurzens Oberbürgermeister Marcel Buchter, Burgharzheimer und Feuerwehrkameraden, unter anderem aus Wurzen, Kühren, Nemt und Sachsendorf, gekommen. Für Burkhardshains Wehrleiter nähert sich mit diesem Richtfest die Erfüllung eines lange gehegten Traums.
4: Es war notwendig, weil unser altes Gerätehaus Baujahr 1964 war, nicht mehr frostsicher war, keine sanitären Einrichtungen hat. Es regnet rein, im Winter ist der Frost drin. Alle Kameraden ziehen sich in einen Unkleiderraum um. Wir könnten keine Jugend-, keine Kinderfeuerwehrausbildung machen, also es war dringend notwendig. Es ist ganz wichtig, dass das jetzt hier endlich losgeht. Nach fast 30 Jahren, was wir hier gekämpft haben, ist nun erst der größte Schritt schon erledigt.
2: Nach dem Richtspruch ging es hinein, um den Rohbau zu besichtigen. Auch wenn es im Moment nur mit Mühe zu erkennen ist, wird das Gebäude über getrennte Umkleideräume für Frauen und Männer, Duschen und Toiletten und einen Schulungsraum nach modernstem Standard verfügen. Auch einen Internetanschluss wird das neue Gerätehaus haben. Die Fahrzeughalle mit Platz für zwei Fahrzeuge wird in Metallbauweise seitlich an den neuen Rohbau angebaut werden. Mit den neuen Räumen ist die Freiwillige Feuerwehr Burkhardshain auf Wachstum eingestellt.
4: Derzeit sind wir 14 Aktive, inklusive Männer und Frauen und Doppelmitgliedschaften von umliegenden Unschaften, die tagsüber nicht da sind, aber die trotzdem in Burkhardshain wollen und hier mitmachen. Und geplant ist das dann für 30 Mann.
2: Das könnte sich als nützlich erweisen, denn mit der Aussicht auf das neue Gerätehaus bekam auch das Thema Nachwuchs bei der Feuerwehr Burkhardshain neuen Schwung.
5: Wenn man sich auch den jetzigen Feuerwehrstandort und die aktuellen Mitgliederzahlen anguckt, dann hätte man jetzt vielleicht wirklich nicht erwartet, dass man sagt, okay, man investiert hier fast 2 Millionen, um sozusagen da ein neues Feuerwehrgerätehaus zu bauen. Aber es ist halt eben, es braucht eine Initialzündung und das hat es hier eben gezeigt. In dem Moment, wo wir dann entschieden haben, wir machen das jetzt, hat auch die Feuerwehr oder haben die Kameraden selber auch gesagt, ja, okay, jetzt müssen wir natürlich auch gucken, dass Nachwuchs kommt. Ne? Das heißt, sie haben eine Kinder- und Jugendfeuerwehr gegründet, die jetzt auch schon wirklich gut mit Mitgliedern ausgestattet ist. Also es kommt dadurch ein Kreislauf in Gang.
2: Ermöglicht wurde die Umsetzung des Neubaus durch die Städtebauförderung. Die etwa 2 Millionen Euro werden je zu einem Drittel durch die Kommune, durch den Freistaat Sachsen und durch den Bund getragen. Die Fertigstellung soll noch Ende dieses Jahres erfolgen.
4: Der Oberbürgermeister hat versprochen, dass wir Weihnachten ja drinnen eine Weihnachtsfeier stattfinden lassen können. Und eventuell im Frühling dann eine große Einweihung machen, wenn dann schönes Wetter ist.
2: Nach dem Umzug wird das alte Feuerwehrgerätehaus wahrscheinlich abgerissen und die Fläche einem neuen Zweck zugeführt.
5: Es gab verschiedenste Überlegungen, die wir dort schon getroffen haben, ob man dieses Objekt noch in irgendeiner Form nachnutzen könnte. Aber der bauliche Zustand ist tatsächlich so schlecht, dass hier wirklich nur ein Rückbau ordentlich gemacht werden kann. Und dann ist es eigentlich das Ziel, dass wir das wirklich als neue Dorfmitte oder als bestehende Dorfmitte ordentlich entwickeln. Da sind aber noch keine klaren oder konkretisierten Planungen, sondern es gibt Gedanken, ne, ich sag mal von ein paar Parkplätzen, weil sich ja auch diese Dorfmitte gut entwickelt hat mit dem Haus der Gesundheit etc. Und aber eben auch eine Grünfläche etc. Also das wollen wir uns wirklich dann nochmal genauer anschauen mit der Bevölkerung.
2: Da inzwischen auch der Regen nachgelassen hatte, wurde die Fertigstellung des Rohbaus von den Gästen gemeinsam bei einem kalten Getränk und einer warmen Mahlzeit vom Grill gefeiert.
0: Eine Woche anpacken, etwas Neues lernen und gemeinsam etwas Bleibendes schaffen. Das Workcamp Machern verbindet ehrenamtliches Engagement mit Ferienerlebnis. Welche Spuren die Jugendlichen dabei hinterlassen haben und warum ihre Arbeit noch lange sichtbar sein wird, zeigt der folgende Beitrag.
1: Hier blüht sie, die Sommerbirne Hermann, die knapp ein Jahr zuvor von den Jugendlichen des Workcamps Machern im Pfarrgarten in Großbothen neben weiteren Obstbäumen gepflanzt wurde. Sturmschäden hatten zur Folge, dass die vorherigen Bäume hier tatkräftig freigemacht wurden, um Raum zu schaffen für einen Obstgarten mit jungen Bäumen. Bald wird die Sommerbirne Früchte tragen, so wie die Arbeit der Jugendlichen im vergangenen Jahr. Im Rahmen des Workcamps Machern wurde im Pfarrgarten sowie im Ort für eine Woche an verschiedenen Stellen angepackt. Pfarrerin Dorothea Schanz ist sehr dankbar, dass das Workcamp im vergangenen Jahr nach Großbothen geholt werden konnte.
6: Das ist ein Glücksfall für uns alle, sowohl für den Heimatverein und das ganze Dorf und auch für uns als Kirchgemeinde. Alleine hätten wir die Arbeiten, die so immer anfallen, nie stemmen können. Und die Jugendlichen sind sehr motiviert und mit Freude dabei. Und das strahlt sich auch auf dieses ganze Camp aus. Und es sind auch viele Menschen aus dem Dorf mit involviert, die durch Kuchen oder durch Geld spenden oder eben manchmal auch Erfrischungsgetränke vorbeibringen. Insofern sind da viele involviert und freuen sich auch daran, dass diese Arbeiten hier getan werden.
1: Nicht nur im Obstgarten wurde gewerkelt. Außerdem stellten die Jugendlichen die Natursteinmauer aus Bruchstein wieder her. In liebevoller und engagierter Kleinstarbeit ist hier über die Woche vieles entstanden. Am Vormittag wird gewerkelt, am Nachmittag finden Gemeinschaftsaktionen statt. Ihr Lager hatten die Jugendlichen im Großbotener Pfarrgarten aufgeschlagen. Von dort aus ging es zudem zur nahegelegenen Rausche. Im Naturraum sowie am Pavillon wurde einiges in Bewegung gesetzt.
7: Wir haben hier diese Einfassung neu gemacht, diese sogenannten Borden, das war so Holz und da hat man nicht mehr viel gesehen. Das war also alles sehr, nicht mehr vorhanden und da wurden halt das Holz, die Reste dieser Holzeinfriedung weggemacht und dafür dann diese Steinborden vom Bauhof hier Großboden gebracht und die haben wir halt in Beton eingefasst und natürlich ein bisschen mit Leergang, wie es geht. Und dann war hier noch so eine große Baumwurzel und da haben wir die große Baumwurzel halt auch sozusagen so behandelt, dass die halt diesen Regenabfluss, ist ja dafür auch, dass der Regen diesen Pavillon nicht wieder zerstört.
1: Hier befand sich die Gruppe in den letzten Arbeiten und blickte stolz auf das bisher Erreichte zurück. Neben den Arbeiten am Pavillon wurde auch im Verlauf der Rausche einiges ausgebessert. Weiterhin ging es für die Teilnehmerinnen und Teilnehmer des Wirrcamps, die nicht nur aus der Region stammen, sondern wie hier unter anderem aus Nordrhein-Westfalen anreisten, um an dieser besonderen Form der Ferienbeschäftigung mitzuwirken, zur nahegelegenen Schaddelmühle. Die Scheune war gezeichnet von Wasserschäden. Hier ging es Hand in Hand und ein neuer Sickerwasserschacht ist in kürzester Zeit entstanden. Die Fortschritte des gemeinschaftlichen Wirkens wurden dokumentiert, um damit auch für die kommenden Jahre und Aktionen zu werben. In diesem Jahr geht es für die engagierten Jugendlichen nach Weltewitz. Im Landkreis Nordsachsen wird hier in der 5. Ferienwoche angepackt. Neben der gemeinnützigen Arbeit kann in der Woche viel erlebt werden. Interessierte Jugendliche zwischen 14 und 27 Jahren können sich dazu gern anmelden.
0: Denkmalpflege bedeutet weitaus mehr als den Erhalt alter Gebäude. Wie historische Bausubstanz bewahrt und gleichzeitig fit für die Zukunft gemacht werden kann, darüber diskutierten Fachleute aus ganz Deutschland bei ihrer Jahrestagung. Einer der Schauplätze, die Stadt Wurzen mit ihrer historischen Altstadt und zahlreichen denkmalgeschützten Gebäuden.
2: In ihrem 1065. Jubiläumsjahr war die Stadt Wurzen eines der Exkursionsziele der bundesweiten Jahrestagung der VDL, der Vereinigung der Denkmalfachämter in den Ländern. Die Tagung richtete in diesem Jahr das Landesamt für Denkmalpflege vom 7. bis 10. Juni in Leipzig aus. Die Tagung stand unter dem Motto Umbrüche, Transformation in Stadt und Land, Herausforderung für die Denkmalpflege. In 12 Sektionen wurden unterschiedlich aktuelle Themen und Methoden der Denkmalpflege diskutiert, erklärt Tobias Wolf. Er verantwortet innerhalb der Tagung die Sektion Umbrüche in historischen Kleinstädten als Thema der Denkmalpflege. Ein anschauliches Beispiel, die Stadt Wurzen.
8: Hier in Wurzen haben wir ja einiges gesehen in historischer Hinsicht. Wir haben die Stadtgeschichte gehört, die Bischofsstadt gegen die Bürgerstadt, das kann man hervorragend hier ablesen. Wir sehen die Stadtentwicklung vom Mittelalter, Ausbau der Industrie im 19. Jahrhundert mit Stadtwachstum. Wir sehen, man sieht es ja ganz toll an den Fabrikgebäuden, die ja im Muldental unmittelbar vor der Stadtsilhouette ganz eindrucksvoll stehen als Zutat des frühen 20. Jahrhunderts. Und wir sehen natürlich die Herausforderungen, die es heute gibt im Zuge auch demografischer Entwicklung und wirtschaftlicher Entwicklung. Und wir sehen auch einen Aufschwung, denn wir müssen ja auch sagen, wir sehen die Erfolge dessen, was Stadtsanierung hier in Wurzen geleistet hat. Das ist ein ganz großer Erfolg. Wir sehen natürlich aber auch die Themen, die aktuell sind, wie Wandel eigentlich der Ladeninfrastruktur zum Beispiel. Also wir sehen ja das als ganz großes Thema auch der Denkmalpflege. Wir sind denkmalpflegerisch eigentlich auch ein bisschen entspannt vielleicht in der Hinsicht, weil die historischen Städte ja in vielerlei Hinsicht oft ihre Strukturen geändert haben und man deswegen auch sagen kann, die haben eine gewisse Resilienz auch gegen diese Veränderungen. Also man kann auch vielleicht relativ einfach Ladennutzung später durch Wohnnutzung wieder kompensieren. Und da hat Wurzen ja durch die Erreichbarkeit doch große Potenziale.
2: Auf der Agenda der Denkmalpflegerinnen und Pfleger

0: standen neben der Stadtführung auch die stadtbildprägende Pfarrkirche St. Wenceslei und eine Führung durch den Dom St. Marien mit seiner 900-jährigen Geschichte. Im Anschluss führte sie ihr Weg ins Schloss Wurzen. Hier wurden sie von Oberbürgermeister Marcel Buchter begrüßt. Denkmalpflege ist auch für die Stadtverwaltung Wurzen ein latent aktuelles und herausforderndes Thema.
1: Ja, die größte Herausforderung ist, dass wir natürlich einen sehr tollen historischen Bestand auf der einen Seite haben, aber natürlich auch teilweise einen sehr historisch nicht so gut erhaltenen Bestand. Uns ja aber trotzdem für die Moderne, für die Zukunft fit machen wollen. Das heißt, wir wollen natürlich unsere gesamte Stadt entwickeln. Wir wollen natürlich auch dort, wo irgendwelche Schandflecke jetzt noch bestehen oder irgendwelche wirklich verfallenen Häuser, für die muss es ja trotzdem auch eine Zukunft geben. Entweder in Form von Sanierungsmöglichkeiten oder eben aber tatsächlich auch immer auch Rückbau. Und da muss man natürlich immer dieses Spannungsfeld betrachten, was ist wichtiger. Der Erhalt von alter Bausubstanz, die aber vielleicht heute gar keinen Nutzungszwecken mehr zugehörig ist, also wo man aufgrund niedriger Deckenhöhen oder ähnliches da vielleicht wirklich Probleme hat, und auf dem anderen, dass es ja trotzdem Bedarfe gibt. Also es gibt ja wirklich auch ein großes Interesse in Wurzen sozusagen zu investieren, was zu entwickeln, was zu machen und da eben wirklich diese verschiedenen Perspektiven einzunehmen und irgendwo einen gemeinsamen Nenner zu finden, der, ich sag mal, eine Lösung hat, die eben nicht unfassbar viel teurer wird. Das ist, weil mit Geld kann man natürlich viel heilen, aber eben noch nicht alles, und das ist ja für uns die größte Herausforderung, eben aus diesem historischen Bestand in die Zukunft zu kommen.
0: Auf Gesprächsbereitschaft setzt auch die Denkmalpflege.
2: Die Antwort denkmalpflegerisch oder eine Antwort ist sicherlich Austausch, Vernetzung mit Akteuren, mit der kommunalen Ebene, mit den unteren Denkmalschutzbehörden natürlich ganz wesentlich und natürlich mit Eigentümern. Und das sehen wir hier auch im Schloss Wurzen, wo es ja einen privaten Eigentümer gibt, der sich dieser großen Aufgabe gestellt hat und das Gebäude mit neuem Leben füllt. Und das geht einfach nur gemeinsam, und das ist eigentlich auch das Signal, was von unserer Tagung ausgehen soll.
0: Auch Ronny Wedekind, der Eigentümer des Wurzner Schlosses, begrüßte die Teilnehmerinnen und Teilnehmer der Exkursion. Seit 2002 ist der ehemalige Bischofssitz in Besitz der Familie Wedekind. Auch Ronny Wedekind kennt die Herausforderungen der Denkmalpflege für das als Restaurant und Hotel genutzte Haus.
3: Die Herausforderung ist eigentlich, man möchte gerne wissen, wie war es denn tatsächlich vor 500 Jahren, und da ist der Denkmalschutz wiederum wichtig, mit dem zusammenzuarbeiten und auch von dem Denkmalschutz in dem Sinn das Wissen mitzubekommen. Das ist eigentlich auch das Schöne. Also man freut sich richtig, wenn man irgendwas findet, wo man sucht, okay, wie sah damals der Fußboden aus, und dann weiß man, okay, der Fußboden schaute mal so aus. Und da freut man sich. Also kleine Ziegel oder eben Sandsteinplatten oder Holzfußboden. Also wenn man das dann zum Schluss weiß, dann freut man sich, dass man jeden Raum in dem Sinne wieder rekonstruieren kann, wie er vor 500 Jahren war und welche Zuordnung er auch hatte, also für was er definitiv in dem Sinne genutzt wurde. Herausforderung bei so einem Gebäude ist natürlich baulich gesehen, ja, unten im Kellerbereich ist die stärkste Wand bis zu 5-6 Meter. Hier im oberen Bereich sind es 2-3 Meter Bruchsteinwände. Also da kann man nicht einfach mal sagen, ich mache da mal eine Tür rein oder ich mache mal einen Wanddurchbruch, um Rohre zu verlegen oder sowas. Da hat man dazu gar keine Lust, und das ist natürlich eine Herausforderung. Also irgendwo, wo tut man die ganzen Wasserleitungen, Abwasserkanal zum Beispiel, Rohr kann man ja noch biegen, aber Abwasserkanal sieht dann natürlich schlecht aus. Das ist die größte Herausforderung letztendlich mit.
0: Nach dem Mittagessen führte der Schlossherr die Männer und Frauen durch das altehrwürdige Gemäuer. Im Anschluss daran besuchte das Gremium die historische Altstadt in Grimma.
4: Während der Anfang der Woche ja leider etwas kälter wieder ablief, kommt jetzt doch langsam wieder die wärmere Zeit und der Sommer kommt endlich.
5: Am Mittwoch zeigt sich das Wetter in den Landkreisen Leipzig und Nordsachsen überwiegend unbeständig. Bereits am Vormittag ziehen dichte Wolken über die Region hinweg und gebietsweise fällt Regen. Im Tagesverlauf bleibt es wechselhaft mit weiteren Schauern. Dazwischen wird sich die Sonne nur kurz zeigen. Die Temperaturen steigen auf sommerliche 23 Grad. Bei hoher Luftfeuchtigkeit wirkt es zeitweise schwül. Der Wind weht schwach bis mäßig aus südwestlichen Richtungen und kann in Schauern und Gewittern böig auffrischen. Am Abend lässt die Schaueraktivität allmählich nach, bevor in der Nacht örtlich noch einzelne Regenschauer möglich sind. Insgesamt erwartet die Region ein warmer, aber wechselhafter Sommertag

0: mit Sonne, Wolken und zeitweiligen Niederschlägen. Morgen zeigen wir Ihnen an dieser Stelle die Aussichten für Donnerstag.
1: Damit war es das auch wieder von mir an diesem Dienstagabend. Ich wünsche Ihnen morgen einen schönen Tag und wir sehen uns da wieder. Tschüss!

0: eigentlich ist es schon wieder heute ein Special, denn es sind WG-Kollegen.
1: Wir gucken in den Kühlschrank und machen was draus.
2: Ab geht's.
3: Bei mir war ein Schluck Sojasauce drauf. Hast du dich schlupf verwechselt?
4: Ja, das sag ich mich bis hin zum Schluss.
5: Der ist ja geil. Sehr gut. Oh, sehr geil.
6: Ein paar Chiliflocken. Bisschen Würze.
3: Und ihr habt als WG natürlich das System getrippelt, ne?
4: Hier? Zum Wohle.
6: Hauptsache es schmeckt, ne?
7: Da fühlst du dich zu Hause, jeder Kunde ein Freund.
1: Ja, herzlich willkommen hier bei uns im Küchenzentrum Dresden. Und ich glaube, hier fühlt man sich wirklich jetzt gerade nicht zu Hause, aber bald. Und ich sage euch, in etwa 3 Wochen wird alles wieder fertig sein. Also, freut euch schon, auf Ende Mai, Anfang Juni werden wir wieder alle schöne neue Küchen haben. Das Neueste und das Schönste, was gerade eben aus Mailand vorgestellt wurde.
0: Ja, danke dir, Dirk, für dein schönes Ständchen. Das ist ja nun auch allzeit bekannt. Oder ich glaube, jeder in Dresden kennt mittlerweile den Song vom Küchenzentrum Dresden. Läuft ja auch im Radio immer bei unseren Kollegen von Radio Dresden. Ja, heute bin ich platt gewesen. Ich wusste, Dirk hat es mir angekündigt, dass hier ein Umbau stattfindet. Ich bin hier rein und sage, Dirk, wir können jetzt tanzen, wir können hier Party machen heute bei der Mitkochshow. Ist ja Wahnsinn. Ich wusste, das ist riesig.
1: So viel Platz hat man noch nie. Es sind nur 450 Quadratmeter, die wir gerade eben hier freigeräumt haben. Also wir haben etwas über 1000 Quadratmeter Ausstellungsfläche. Das andere ist aktuell noch nicht wirklich angefangen. Wir werden das nach und nach, aber natürlich muss ein bisschen der Verkauf und die Kundenansprache, muss alles ein bisschen weitergehen. Und wir machen das hier tatsächlich während des laufenden Betriebs.
0: Ich denke, das wird gut. Das wird gut. Erzähl mal kurz, was hast du denn vor? Ein bisschen Zeit gebe ich dir noch zum Quatschen.
1: Also im Grunde wird das alles ein bisschen strukturierter. Man muss dazu sagen, wir haben irgendwann mal angefangen mit einer kleinen Landhausabteilung. Ne? Und wie das so ist, man baut immer ein bisschen an und man darf ein bisschen was verändern, dort noch ein bisschen was verändern. Aber eine Küche hat ja eine Stellwand und dahinter ist ja schon die nächste Küche. Und das ist ja genau das Problem. Das heißt, du hast nur einen kleinen begrenzten Bereich, wo du ein bisschen Veränderungen machen kannst. Und jetzt soll alles anders werden. Das wird alles nach neuesten Strukturen, nach neuen Designs jetzt orientiert. Also wir wollen auch hier die Verkäuferplätze direkt in die Mitte reinbringen. Also richtig abgeschlossene kleine Büros. Und ja, ich freue mich drauf, bis es fertig ist. Aber bis dahin dauert es eben noch 3-4 Wochen oder so.
0: Das wirst du überleben, indem du zum Beispiel dich mit uns beschäftigst, mit Sachsenfernsehen und der Mitkochshow oder der Mitkochshow Blind Date, wo wir ja letzten Monat Premiere gefeiert haben und Singles glücklich machen, jetzt auch nebenbei beim Kochen noch aus Sachsen. Aber heute daten wir nicht, heute kochen wir nur, Dirk.
1: So ist es.
0: Und deswegen sind ja unsere Partner Gerd und Stefan schon unterwegs. Die kaufen wie gewohnt die Zutaten ein. Wir wissen wie immer natürlich nichts.
1: Genau, also keiner weiß, was in den Körben drin ist und wir lassen uns überraschen, was dann aus diesen Zutaten zubereitet wird.
0: Genau, da schauen wir jetzt erstmal, was